0: der Provinz San Juan. Unter den Opfern befinden sich Angehörige des Zivilschutzes, der Feuerwehr und der Polizei. Laut der Katastrophenschutzbehörde war der Helikopter unterwegs in eine Nachbarprovinz, um dort einen Waldbrand zu überwachen. Wieso es zum Absturz kam, wird nun untersucht. In die Schweiz. Ein Mann hat gestern Nachmittag in Solothurn mehrere Menschen angegriffen. Eine Frau sei schwer verletzt worden, zwei Männer leicht, sagt die Polizei. Der Angriff ereignete sich beim Logistikgebäude des Bürgerspitals Solothurn. Der mutmaßliche Täter wurde von der Polizei festgenommen. Es handelt sich um einen 30-jährigen Polen. Zum Motiv sagt die Polizei nichts. Ermittlungen seien eingeleitet worden. Der Schweizer Fußballnationalspieler Eray Tschömert hat einen neuen Club gefunden. Der 28-Jährige wechselt nach Italien zum FC Turin. Das hat der Club bekannt gegeben. Zuletzt spielte der Verteidiger in Spanien bei Valencia. Dort erhielt er aber keinen neuen Vertrag mehr. Eray Tschömert stand auch im Kader der Schweizer Nationalmannschaft für die WM und kam einmal zum Einsatz. Zum Schluss der Blick aufs Wetter. Heute ist es zunächst sonnig, am Nachmittag ziehen Wolkenfelder auf und es bläst kräftiger Wind bei 34 bis 37 Grad. Das waren Nachrichten von Radio SRF, verantwortlich Lukas Lüthi.
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2: Die Geige ist so gebaut, die Gitarre auch und das Klavier ebenfalls. Sie alle sind für Rechtshänderinnen und Rechtshänder gebaut. Was bedeutet das für all diejenigen, die mit links musizieren? Das ist Thema jetzt im Kulturplatztag vom Mittwoch.
3: Wenn wir an musizierende Menschen denken, haben die meisten von uns ein ziemlich konkretes Bild, wie ein Instrument gehalten wird. Und damit meine ich die körperliche Ausrichtung, das heißt, welche Hand welchen Teil, beispielsweise das Griffbrett einer Gitarre hält und welche Hand in die Saiten greift. Und wenn man noch ein bisschen weiter überlegt und noch die Gitarre vor Augen hat, dann können einem dann Musiker einfallen, bei denen das anders ist, Paul McCartney zum Beispiel oder Jimi Hendrix. Aber im Bereich der klassischen Musik eine berühmte Geigerin, die den Bogen mit der linken Hand führt, das führt eher zu längerem Nachdenken. Was bedeutet es für Musizierende, die mit links schreiben, wenn man ihnen ein Instrument für Rechtshänder in die Hand drückt? Was bedeutet es für diejenigen, die Linkshänderinnen und Linkshänder unterrichten? Und wie kompliziert ist es, ein Instrument für eine Linkshänderin zu finden oder gar zu bauen? Diese Fragen rund um die Linkshändigkeit in der Musik wollen wir heute im Kulturplatz-Talk untersuchen. Mein Gast ist SRF-Musikredaktorin Sophia Heurig. Herzlich willkommen im Kulturplatz-Talk, Sophia.
4: Guten Morgen.
3: Du selbst bist linkshändig und du spielst Geige, und zwar, ich sage jetzt, mit vertauschten Rollen der Hände. Das heißt, du führst den Bogen mit der linken Hand. War das für dich immer klar, dass du so spielen wirst?
4: Ja, ich muss sagen, also ich war als Kind großer Fan von Anne-Sophie Mutter und habe vor allem da CDs gehört und dann mit Stöcken sozusagen nachgespielt, wie auch ich Geige spiele. Und das war für mich absolut selbstverständlich, dass ich den Bogen in der linken Hand halte und das Instrument in der rechten.
3: Und wie kompliziert war das dann, als es konkret wurde und du gesagt hast, jetzt werde ich dich wirklich Geige lernen, dass du das so von Anfang an machen konntest?
4: Ich muss sagen, dass ich eine sehr schöne Erfahrung gemacht habe und eigentlich von meiner Lehrperson, aber auch von meinen Eltern, von meinem ganzen Umfeld, auch im Orchester immer sehr unterstützt wurde.
3: Und du hast auch schnell dann ein passendes Instrument gefunden?
4: Ja, also das ist, muss man jetzt sagen, auch unterschiedlich, je nach Instrument, das man spielt. Bei der Geige ist es so, dass gerade bei einer Viertelgeige man auch die Saiten einfach mal noch umspannen kann und so das Kinnstück
3: ummontieren quasi.
4: Genau. Und von dem her, das war eigentlich von Anfang an nicht so ein großes Thema, genau, bei mir.
3: Und wenn du jetzt einigermaßen unzeitgemäß angehalten worden wärst, die Geige wie eine Rechtshänderin zu spielen, hättest du es trotzdem versucht?
4: Kann ich schlecht sagen. Also ich habe aus Jux scheinbar auch mal wieder die andere Spielrichtung für mich ausprobiert, also quasi nach rechts. Aber für mich war auf jeden Fall klar, dass linksrum passend ist.
3: Jetzt, wenn sich jemand entschieden hat, seine oder ihre Linkshändigkeit beim Erlernen respektive Studieren eines Instruments auszuleben, dann hat das ja eine ganze Reihe von Konsequenzen, beispielsweise für diejenigen Leute, die diese Person dann unterrichten. Was bedeutet das für eine Lehrerin, wenn sie plötzlich ein Kind vor sich hat, das alles andersherum lernen muss?
4: Ja, ich glaube, also es braucht schon eine gewisse Offenheit. Also es ist vielleicht der Vorteil zuerst, dass man eben auch so quasi in der Spiegelbildhaltung sozusagen unterrichten kann. Also dem Kind gegenüberstehen kann und so quasi vorzeigen und das Kind kann nachmachen.
3: Ist vielleicht für ein kleineres Kind einfacher, einfach das direkt so zu übertragen.
4: Genau, und was vielleicht schwierig ist, ist, dass man sich halt das oft nicht gewohnt ist, weil eben nicht so viele Menschen gespiegelt spielen und man sich da als Lehrperson auch erstmal reindenken muss und die entsprechenden vielleicht Unterrichtsmaterialien auch bereitstellen muss.
3: Woran denkst du da?
4: Ja, an zum Beispiel also Zeichnungen oder einfach quasi sich wirklich reindenken, sodass dass man wirklich auch das visuell mal umsetzen kann. Das braucht, glaube ich, schon auch ein bisschen Zeit.
3: Eben, also ich denke, gerade beim Erlernen der Geige, da gibt es ja ganz viel Technik, die man erlernen muss.
4: Genau, und ich glaube, da ist so Vorzeigen und Abschauen auch in meiner Erfahrung was sehr Wichtiges. Und eben, also für mich war das immer auch was Schönes, so quasi sich gegenüber zu stehen. Aber ich kann verstehen, dass es eben auch ungewohnt ist, wenn man sich eben eine andere Haltung gewohnt ist.
3: Wie ist es denn? Gibt es deiner Erfahrung nach oder deiner Kenntnis nach denn auch linkshändige Lehrerinnen und Lehrer?
4: Ich habe selber nie die Erfahrung gemacht, in Unterricht zu gehen zu einer linksspielenden Person. Ich muss aber auch sagen, dass das für mich kein empfundener Nachteil auf jeden Fall war. In Deutschland gibt es ein größeres Netzwerk, auch von Menschen, die unterrichten und sich mehr austauschen, als in der Schweiz das der Fall ist. Und da könnte man vielleicht auch eine Lehrperson finden.
3: Die ja. Dann auch linkshändig ist. Einfach mal schnell zur Einordnung, der Größenordnung. Wie viele Menschen sind denn linkshändig so im Durchschnitt?
4: Ja, also als linkshändig bezeichnen tun sich ungefähr 10% der Menschheit. Die anderen 90 sind rechtshändig. Man muss dazu aber auch sagen, dass Händigkeit hat ja nicht nur eine Dimension, quasi von der Präferenz, welche Hand ich gerne für welche Aktivität brauche, sondern auch so die Ebene von welche Hand ist stärker, schneller, vielleicht auch präziser. Und das ist zwar eine messbare Größe, aber die wenigsten Menschen messen das jemals bei sich selber. So.
3: Und das heißt, es gibt auch Menschen, die das eine mit der einen Hand besser können und das andere mit der anderen Hand.
4: Das gibt's auf jeden Fall. Also vielleicht auch noch wichtig anzumerken ist, dass Händigkeit ist im Hirn veranlagt. Also es ist nicht was, das man einfach umlernen oder umtrainieren kann. Das ist auch sehr gut belegt zu Studien zur Schreibhand zum Beispiel und Händigkeit. Genau, aber ich würde auch sagen, dass auch weil die Welt oft auch auf Rechtshändigkeit ausgelegt ist, ich zum Beispiel mit einer Rechtshänderschere mir beigebracht habe, sehr gut zurechtzukommen.
3: Sind das so die kleinen Herausforderungen des Alltags, mit denen man, also entweder man lernt das oder man muss die Mühe auf sich nehmen, das entsprechende Werkzeug zu finden?
4: Ja, also es ist ja vielleicht auch eine schöne Herausforderung. Ich habe mich jetzt auch wieder mehr geachtet drauf, zum Beispiel welche Türen gehen nach links auf, welche sind eigentlich für die rechte Hand angelegt. Also es gibt ganz viele so kleine Dinge, die ich jetzt nicht als Hürde bezeichnen würde, aber wo man sich dann plötzlich darauf achtet und merkt so, ah ja krass, das ist ja einfach für die 90% quasi Design. So.
3: Aber das heißt ja vielleicht, dass dein Hirn dafür ein Zusatztraining erfährt, wenn du da zwischendurch umstellst.
4: Ja, auf jeden Fall, das würde ich so unterschreiben.
3: Jetzt haben wir bei der Geige angefangen. Wenn wir jetzt einmal schauen, wie das beim Klavier ist, da gleichen sich ja die Aufgaben der beiden Hände zumindest so von außen betrachtet eher. Inwiefern ist denn Linkshändigkeit beim Klavierspielen überhaupt ein Thema?
4: Ja, wenn ich so ein bisschen weiter ausholen darf, ist es ja bei den meisten Instrumenten so, dass beide Hände gleichzeitig eine komplexe Aufgabe und auch eine herausfordernde Aufgabe machen, wenn auch unterschiedlicher Art. Und ich glaube, bei der Geige ist es vielleicht offensichtlicher, weil eben Bogenhand und Greifhand. Und beim Klavier ist es vielleicht scheinbar näher beisammen in der Motorik, also beide Hände greifen in die Tasten. Und trotzdem würde ich sagen, es ist ja nicht nur eine motorische Dimension, sondern es gibt eben auch die Ebene vom Ausdruck oder von der Körperlichkeit, die damit verbunden ist, dass beim Klavier, also pauschal kann man das vielleicht nicht sagen, aber dass oft auf jeden Fall auch in der Klavierliteratur die rechte Hand oder die hohen Töne, die Melodie spielen und die andere Hand eine Begleitung.
3: Das heißt, die rechte Hand gestaltet dann auch mehr, das muss quasi die sein, die mit dem Musik

0: wegen des Trainings, also weil ich rechts meine Greifhand in der Geige hatte, habe ich zumindest subjektiv das Gefühl, dass mir auch Läufe dann auf dem Klavier mit der rechten Hand schneller oder einfacher gelungen sind, aber weil die quasi schon vortrainiert war.
1: Das heißt, ein Vorteil mehr dann dieser anderen Art, das Instrument anzufassen. Es gibt ja verschiedene Gründe, warum man mit links Melodien spielt. Eine davon haben wir jetzt hier ein Beispiel. Und zwar geht es um einen Pianisten, der hat im Krieg schlicht den rechten Arm verloren und hatte die Möglichkeit, dann Musik in Auftrag zu geben für sich, für die linke Hand. Er hat Maurice Ravel zum Beispiel beauftragt. Und da hören wir jetzt hinein, was ein Pianist mit der linken Hand fertig kriegt.

0: eine kurze Kostprobe von links gespielter Klaviermusik. Dazu möchtest du noch was sagen, Sophia?
1: Ja, also ich finde es ein schönes Beispiel. Es ist tatsächlich nicht Musik für einen Linkshänder oder eine Linkshänderin in der Konzeption, aber ich finde es ein schönes Beispiel dafür, dass sich eben Spielweisen oder sogar ein ganzes Repertoire auch an spezifische Körperlichkeit anpassen kann. Und genau, in diesem Beispiel eben hat uns ein Klavierkonzert geschenkt für die Geschichte. So.
0: Auf das andere dann auch zurückgreifen können. Es kann einen Unfall geben oder man, Oscar Peterson konnte nach einem Schlaganfall dann nur noch mit einer Hand spielen. Also gibt es ja verschiedene Möglichkeiten, wo man dann gezwungen wird, je nachdem umzulernen sogar oder eben das Klavierspiel neu zu lernen. Wenn ich jetzt auf ein großes Orchester schaue vor meinem geistigen Auge und da alle Bögen aller Geigen und Bratschen in dieselbe Richtung sich bewegen und ich mir gleichzeitig überlege, wie viele linkshändige Menschen es gibt, du hast gesagt ungefähr 10%, dann ist doch eigentlich anzunehmen, dass auch da einige quasi gegen ihre eigentliche Natur spielen in diesen Orchestern.
1: Ja, ich glaube, das würde ich so nicht unbedingt sagen. Also es gibt LinkshänderInnen, die wirklich hervorragend spielen, auf die konventionelle Art und Weise und sehr gut und auch sehr gerne spielen. Das ist gar nicht der Punkt, glaube ich auch, sondern mir geht es mehr darum zu zeigen, dass die konventionelle Spielweise nicht die einzig mögliche und die einzig richtige ist und nicht für alle passen muss. Dass es in einem Orchester auch LinkshänderInnen gibt, die eben mit dem Instrument auf konventionelle Art und Weise sehr gut zurechtkommen, das steht für mich außer Frage und ist auch gut belegt. So.
0: Und wie ist das denn, wenn man die Geige andersrum hält im Orchester? Ich glaube, da kannst du auch aus eigener Erfahrung sprechen.
1: Ja, das ist ein Argument, das mir in der Recherche auch viel entgegengeschlagen ist. Also da kommen oft Argumente zu Platz, aber auch zu Ästhetik. Und ich muss aber aus meiner eigenen Erfahrung sagen, dass ich damit sehr gut zurechtgekommen bin und auch irgendwie wenig Gegenwind erfahren habe.
0: Dass die Leute offen gewesen sind. Aber du hast dann schon nicht unbedingt mittendrin gesessen, sondern eher am Rand, oder ist das jetzt mein Vorurteil?
1: Ja, also ich glaube, was ganz oft als Argument kommt, ist, es gibt quasi keinen Platz für linkshändige oder linksspielende MusikerInnen. Und das finde ich auch spannend, wann das Argument gebraucht wird. Also zum Beispiel beim Kontrabass oder der Pauke, das braucht ja auch viel Platz.
0: Ja, definitiv.
1: Wäre absurd zu sagen, da gibt es keinen Platz für dich. Nein, aber also ich habe mich selber immer so eingerichtet, das ist auch ein bisschen eine Frage, so in welchem Winkel man dann vielleicht sitzt. Also das Orchester ist tatsächlich ein enger Bereich so und man muss sich irgendwie arrangieren. Und das ist aber total möglich auch. Also ich bin da wirklich auch mittendrin in den Streichern gesessen.
0: Und es gab keine Zusammenstöße?
1: Nicht mehr als sonst wo, glaube ich.
0: Also das heißt, also im Orchester muss man ja sowieso aufeinander achten. Dann ist das einfach etwas. Und ich nehme an, also man sitzt ja dann auch immer am selben Ort mit denselben Kolleginnen und Kollegen nebendran und die wissen ja dann auch und du weißt auch, also wie weit sein Bogen und seine Hand rüberkommt, nehme ich an.
1: Genau, ich glaube, man lernt sich ja dann

0: auch zu spüren oder man achtet ja auch darauf im Orchester, ganz grundsätzlich.
1: Aber das heißt schon, wenn immer noch so viele Orchester sind, die quasi synchron spielen, dass der Anteil derer, die auch eine professionelle Ausbildung quasi gegen ihre Händigkeit machen, relativ groß ist.
0: Ja, das kann man auf jeden Fall so sagen. Es ist die Ausnahme, dass im Orchester man Personen sieht, die eben links spielen, aber es gibt es durchaus auch im professionellen Bereich.
1: Du hast dich ja auch ein bisschen mit der Forschung zum Thema auseinandergesetzt. Gibt es denn Nachteile für Linkshändige, die sich mit Rechtshändigen messen müssen?
0: Ja, also es gibt vor allem eine viel zitierte Studie von Reinhard Kopiers, die zum Schluss gekommen ist, dass es weder Nachteile gibt in Bezug auf das Spiel noch auf das Wohlbefinden von linkshändigen, rechtsspielenden Personen sozusagen. Und ja, da kann ich nur sagen, ist ja irgendwie auch logisch. Oder also es gibt ja viele LinkshänderInnen, die wirklich hervorragend spielen und das auch sehr gut machen. In dem Sinne gibt es nicht grundsätzlich einen Nachteil, auch als linkshändige Person rechts zu spielen. Aber es ist eben nicht die einzige Möglichkeit so.
1: Und wie wird das eigentlich entschieden? Also, dass man sagt, ja, ich mache so oder ich mache es andersrum?
0: Ja, ich glaube, das hat viel mit Vorbildern auch zu tun. Also, wenn man so andere Genres, also ich komme sehr aus der klassischen Musik, wenn man andere Genres anschaut, eben, du hast am Anfang erwähnt, in der Gitarre gibt es eben zum Beispiel Jimi Hendrix oder Paul McCartney. Da kommt man vielleicht auch eher mal selber auf die Idee, das Instrument umzudrehen oder hat ein Vorbild, hat vielleicht auch Lehrpersonen, die sich das gewohnt sind. Ja, in der klassischen Musik hatte ich als Vorbild Charlie Chaplin.
1: Ah, okay.
0: Der auch linksrum gespielt hat. Genau, aber ich glaube, das ist auch eben eine Frage von, wie sehr ist das verbreitet oder überhaupt schon thematisiert. Und in der Schweiz kann man schon auch sagen, ist es oft auch an den Schulen kein Thema. Also ich habe da rumgefragt auch ein bisschen und es gibt zum Beispiel auch keine Richtlinien, wie da mit umgegangen werden soll.
1: Das heißt, es kommt dann eigentlich immer auf die einzelnen Individuen drauf an, auf die einzelnen Lehrpersonen und wahrscheinlich auch ein bisschen auf die Vehemenz der Betroffenen, wie sehr sie sich dafür einsetzen, dass sie ihre Linkshändigkeit dann leben können beim Musikspielen.
0: Genau, also auch gerade weil es keine Richtlinien gibt, ist es wirklich was, das so zwischen Lehrperson und Kind und je nachdem auch noch Eltern ausdiskutiert wird. Und das halte ich eigentlich auch für eine sehr sinnvolle Variante, weil es ja eben auch ein individuelles Körpergefühl ist. Und Musizieren sowas Körperliches und auch mit einem selber zu tun hat, dass es ja auch eine sehr persönliche Entscheidung sein darf und soll.
1: Eben, und wenn es darum geht, Spitzenleistungen zu erlangen, zu erreichen, dann ist ja schon sehr wichtig, dass man mit dem Instrument auch eine Einigkeit bildet oder eine Einheit bilden kann.
0: Ja, das glaube ich auf jeden Fall. Also eben für mich ist Musizieren was so tief Emotionales auch und das hat so viel mit so Bewegungsgefühl auch zu tun, mit Ausdruck und wie ist meine Verbindung mit dem Instrument und wie fühle ich mich körperlich, wie fühle ich mich auch, während ich mein Instrument spiele. Ich glaube, das darf auch durchaus ein Argument sein, dass sich das eben gut anfühlen soll und richtig anfühlen soll.
1: Also wie organisch die Bewegungen auch sind, weil dir das bestimmt den Ausdruck behindert, wenn du quasi gegen deinen Körper spielen müsstest.
0: Genau, und wiederum, das ist nicht für alle Menschen gleich, aber eben weil es nicht gleich ist, darf das durchaus auch ein Argument sein.
1: Jetzt ist ja der Körper das eine, aber die Musik wird in der Regel, wenn man nicht gerade singt, mit einem Instrument gemacht. Wie gut sind denn die Chancen, in nützlicher Frist ein gutes und auch ein bezahlbares Instrument zu finden, wenn man linkshändig ist?
0: Ja, das kommt sehr aufs Instrument drauf an, muss ich vielleicht erstmal vorausstellen. Also es ist unterschiedlich, also Streichinstrumente haben wir bereits erwähnt, kann man am Anfang auf jeden Fall umspannen. Und dann irgendwann geht es Richtung professionelles Instrument. Da gibt es je nachdem die Möglichkeit, was umzubauen oder je nachdem auch wirklich gute Instrumente neu bauen zu lassen.
1: Das ist dann aber eine Kostenfrage. Also gerade eine Geige sich dann bauen zu lassen, das ist erstrebenswert, aber sicher nicht immer realistisch. Wie ist das denn bei anderen Instrumenten? Also die Blechbläser zum Beispiel, wenn ich an eine Trompete denke, da sind es zwar nur 3 Ventile, aber die muss, das ist ja eine komplexe, ein komplexes Gefüge, technisch auch.
0: Genau, ich glaube auch da eben, ich spiele keine Trompete, ist es auch nochmal ein bisschen anders, was die Aufgabenverteilung ist von den Händen. So viel ich weiß, ist es bei Trompete eher einfacher im Vergleich, was umzubauen. Es gibt auch eben Instrumente, die quasi aus einem Guss, gerade Klappeninstrumente bei den Bläsern.
1: Also Querflöte zum Beispiel.
0: Zum Beispiel, genau, die aus einem Guss gemacht werden oft. Und da muss dann quasi jede einzelne Klappe, zuerst die Gussform auch quasi spiegelverkehrt gemacht werden, um dann das Instrument gießen zu können. Also das ist beim ersten Mal auf jeden Fall ein großer Aufwand, wenn man das noch nie gemacht hat, als Instrumentenbauerin.
1: Aber das wird auch gemacht, wenn jemand kommt und sagt, ich bin Flötistin und ich brauche es in die andere Richtung.
0: Genau, ich habe da mit jemandem gesprochen, der tatsächlich rechtsrum und linksrum spielt mittlerweile und sich selber so ein Instrument bauen lassen hat. Mit einigem Aufwand, muss man dazu sagen.
1: Also das ist dann wahrscheinlich schon die Kategorie professionelles Spielen oder sehr, sehr ambitionierte Amateure, stelle ich mir vor.
0: Genau. Ja, ich glaube, das Einzige, was man vielleicht noch sagen muss, ist so der historische Instrumentenmarkt. Also der ist einem, ich sag mal, verwehrt, so, weil einfach die meisten Instrumente eben auf die konventionelle Art und Weise gebaut werden und wurden, so. Aber es muss ja nicht unbedingt ein Nachteil sein. Also es gibt in verschiedenen Instrumentengruppen auch wirklich sehr, sehr gute Instrumente, die zum Beispiel neu auf einen zugeschnitten werden.
1: Ja, und wahrscheinlich ist das dann der Qualität der Musik zuträglicher, wenn man dann ein Instrument findet, das einem entspricht und einen sein Potenzial auch tatsächlich ausleben lässt. Sie sind beim Kulturplatz Talk auf SRF 2 Kultur, der sich heute mit Linkshändigkeit in der Musik befasst. Mein Gast ist Musikredaktorin Sophia Heure, die selbst Geige mit links spielt und Klavier, aber wie alle anderen, sage ich jetzt mal, oder wie die meisten anderen. Wir haben bis dahin über ein paar sehr konkrete Aspekte der Linkshändigkeit in der Musik gesprochen, aber das ist ja nur der eine Teil. Du hast es schon ein bisschen angedeutet. Der andere Teil ist Gewohnheit, ist Erwartung. Und du hast auch herausgefunden, dass es immer sehr darauf ankommt, in welchem Genre sich jemand bewegt. Wo liegen denn die größten Unterschiede?
0: Wie meinst du Größenunterschiede?
1: Die größten Unterschiede.
0: Ah, die größten Unterschiede. ja, eben, ich komme wirklich aus der klassischen Musik, wo oft das Orchester dann als Argument gebraucht wird. Und es war für mich spannend, auch so über quasi meinen eigenen Tellerrand ein bisschen rauszuschauen und zu merken, dass eben zum Beispiel im Jazz da auch mehr Offenheit herrscht oder eben da gibt es auch diese berühmten Beispiele, wo dann eben quasi unkonventionelles Spiel auch eher so als Rebellion gefeiert wird, fast schon.
1: Und dass man da irgendwie eher ermutigt wird oder sich freier fühlt vielleicht auch.
0: Ja, also ich habe dann auch selbst erstmal drüber nachgedacht. Also ich glaube, es ist ja, also Händigkeit ist ja nicht nur eine Frage quasi von Motorik und Gehirn, sondern es ist auch eine Frage von musikalischer Kultur eigentlich.
1: Ja. Und von in der einen oder anderen Welt ist es gut, wenn man sich einordnet und den Konventionen entspricht und dann gibt es eben Bereiche, wo es gut ist, wenn man aus diesen Konventionen ausbricht. Also wenn wir jetzt an Jimi Hendrix denken oder an Rock, also in der Rockmusik sieht man es ja ab und zu, dass Leute die Gitarren oder die Bässe in die andere Richtung halten tatsächlich.
0: Ja, genau. Also vor allem Gitarren und auch eben Bässe sind, glaube ich, schon länger auch in der Populärkultur relativ einfach erhältlich, sage ich jetzt mal, im Gegensatz zum Beispiel zu einer linkshändigen Geige.
1: Genau. Wenn wir jetzt nochmal zurück zur Klassik gehen, was sind denn so die wichtigsten Bedenken, die Leute davon abhalten, die linkshändigen Kolleginnen und Kollegen so spielen zu lassen, wie das ihnen entsprechen würde?
0: Ja, was wir schon angesprochen haben, ist tatsächlich das Orchester, das oft kommt als Argument und der Zugang zu historischen Instrumenten. Ich glaube, viel kommt aber auch daraus, dass man sich das nicht gewohnt ist oder dass es gar nicht hinterfragt wird sozusagen. Also dass die konventionelle Spielweise als so natürlich erscheint, dass man gar nicht auf die Idee kommt, erstmal, dass das jemand anders machen könnte.
1: Wie würdest du das kategorisieren? Also wir sind uns ja auch gewohnt, dass ein Orchester in der Regel schwarz angezogen ist, dass alle schwarz angezogen sind. Denkst du, dass es in der Zukunft irgendwann mal Orchester gibt, in der die individuellen einzelnen Musikerinnen und Musikern sichtbarer werden, weil sie sich einfach auch anders präsentieren und dann würde das auch dazugehören, dass sie ihr Instrument eben anders spielen können?
0: Ja, schlussendlich kann das nicht ich entscheiden, aber ich glaube, das sind ja auch tatsächlich aktuelle Fragen. Also wie uniform muss oder soll auch ein Orchester in der heutigen Zeit sein? Und da ist ja nicht nur Spielrichtung ein Thema, sondern auch ganz viele andere Dinge. Also wie viel Individualität auch darf da auf der Bühne zu sehen sein? Und ich glaube, das ist schon ein bisschen im Wandel und das erhoffe ich mir auch ganz generell.
1: Also da sind wir natürlich auch dann bei sehr, sehr grundsätzlichen Fragen.
0: Ganz genau, ja. Also ich glaube, die Spielrichtung kann uns auch Dinge aufzeigen oder uns drüber nachdenken lassen, was wir eigentlich als selbstverständlich erachten, ganz generell. Und zumindest so ein kleiner Denkanstoß ist da auf jeden Fall möglich.
2: Das war der Kulturplatztag vom 29. Juli mit Musikredaktorin Sophia Heury.

0: die Nachrichten von SRF um 2.30 Uhr mit Lukas Lüthi. In mehreren europäischen Ländern sind neue Waldbrände ausgebrochen. So etwa in Frankreich in der Nähe der Stadt Brignoles in der Region Var am Mittelmeer. Mehr als 600 Menschen seien in Sicherheit gebracht worden. Die Feuerwehr stehe mit 250 Personen im Einsatz, sagen die Behörden. Einen neuen Brand gibt es auch in Spanien, in einem Nationalpark an der Grenze zu Portugal. 12 Ortschaften mussten evakuiert werden. Laut spanischen Medien wurden fast 1000 Menschen aufgefordert, ihr Zuhause zu verlassen. Und auch auf der griechischen Insel Kreta ist gestern ein Waldbrand ausgebrochen. Mehrere Ortschaften wurden evakuiert. Auch tausende Feriengäste sind laut Medienberichten betroffen. Zwei kurze Meldungen. Rund 1500 Migrantinnen und Migranten sind in den letzten Tagen aus Marokko in die spanische Exklave Ceuta geschwommen. Das sagt die Regierung der Stadt. Mindestens 4 Menschen seien beim Versuch ertrunken, berichten spanische Medien. Ceuta ist mit Grenzzäunen geschützt. Seit gut einer Woche versuchen vor allem junge Menschen, die spanische Exklave an der Straße von Gibraltar zu erreichen und damit EU-Territorium zu betreten. In Argentinien ist ein Helikopter abgestürzt. 7 Personen sind dabei ums Leben gekommen, das sagt der Gouverneur der Provinz San Juan. Unter den Opfern befinden sich Angehörige des Zivilschutzes, der Feuerwehr und der Polizei. Laut der Katastrophenschutzbehörde war der Helikopter unterwegs in eine Nachbarprovinz, um dort einen Waldbrand zu überwachen. Wieso es zum Absturz kam, wird nun untersucht. In die Schweiz. Ein Mann hat gestern Nachmittag in Solothurn mehrere Menschen angegriffen. Eine Frau sei schwer verletzt worden, 2 Männer leicht, sagt die Polizei. Der Angriff ereignete sich beim Logistikgebäude des Bürgerspitals Solothurn. Der mutmaßliche Täter wurde von der Polizei festgenommen. Es handelt sich um einen 30-jährigen Polen. Zum Motiv sagt die Polizei nichts. Ermittlungen seien eingeleitet worden. Der Schweizer Fußballnationalspieler Eray Tschömert hat einen neuen Club gefunden. Der 28-Jährige wechselt nach Italien zum FC Turin. Das hat der Club bekannt gegeben. Zuletzt spielte der Verteidiger in Spanien bei Valencia. Dort erhielt er aber keinen neuen Vertrag mehr. Eray Tschömert stand auch im Kader der Schweizer Nationalmannschaft für die WM und kam einmal zum Einsatz. Das Wetter. Heute ist es zunächst sonnig, am Nachmittag ziehen Wolkenfelder auf und es bläst kräftiger Wind bei 34 bis 37 Grad. Das waren Nachrichten von Radio SRF. Verantwortlich Lukas Lüthi.
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2: 700 Personen, die sich idealerweise irgendwie einig werden. Das ist die Situation im EU-Parlament. 700 Menschen vertreten 27 Länder. Wie geht das? Das ist Thema jetzt im Tagesgespräch vom Mittwoch.
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4: Wir melden uns direkt aus Brüssel. Mein Gast ist der SRF-EU-Korrespondent Charles Lieber.
5: Willkommen im Tagesgespräch.
6: Willkommen am Bahnhof Luxemburg.
4: Man hört es im Hintergrund. Was ist das für eine Sprache? Das ist Flämisch.
6: Das ist Flämisch, ja.
4: Genau. Also, wir sind tatsächlich am Bahnhof Luxemburg, haben aber eigentlich heute das Ziel, dass wir zusammen das EU-Parlament besuchen. Das ist eines der wichtigsten Machtzentren in Europa. Wir sind aber noch nicht ganz im EU-Parlament. Wir sind eben, wie Sie es gesagt haben, jetzt hier im Bahnhof Luxemburg. Wieso?
6: Also, das ist wahrscheinlich das einzige Parlament auf der Welt, das einen eigenen Bahnhof hat. Es liegt eigentlich daran, ist nicht ganz wohl, dass es ein eigener Bahnhof ist, weil das Gebäude des Europäischen Parlaments ist über den Gleis von einem alten Rangierbahnhof gebaut worden, wo heute der Bahnhof Luxemburg ist, und das Parlamentsgebäude dort angebaut worden, wo früher eine Brauerei war. Und kann ich sagen, der Bahnhof ist ein bisschen der Zufall, der ist geblieben und oben drüber ist das Parlament und darum hat das Parlament eigentlich einen direkten eigenen Bahnhof. Das zeigt ein bisschen, wie hier in Brüssel alles verwoben ist. Stadt Brüssel, Belgien, das Europaquartier und letztlich auch die europäischen Institutionen.
4: Was ich nur an dieser Stelle sagen wollte, das Thema in diesem Sommer ist 25 Jahre Tagesgespräch. Das heisst, wir schauen zurück. Was sind die grossen EU-Themen in den letzten 25 Jahren? Was bedeutet das alles für die Zukunft? Und das EU-Parlament hier über uns, über dem Bahnhof, ist natürlich etwas wahnsinnig Zentrales hier im Machtzentrum in Brüssel, hier im Europaquartier. Jetzt müssen wir einfach in das EU-Parlament kommen.
6: Gehen wir rauf. Auf die Esplanade, also quasi die Promenade vor dem Europäischen Parlament. Wir haben hier, ähnlich wie auf dem Rond-Point Schumann, grosse Transparente zur Förderung des Demokratiebewusstseins. Und da heisst es natürlich logischerweise, passend zum Europäischen Parlament, Demokratie in Aktion.
4: Und unten dran ist auch über den Bahnhof. Und wenn wir hier aussteigen, ist das tatsächlich so, die Haltestelle hier heisst Europa?
6: Nein, sie heisst Brüssel-Luxemburg. Und das ist die alte Fassade vom damaligen ursprünglichen Bahnhof. Und darum heisst es Station Europe.
4: Wir stehen jetzt vor dem Europäischen Parlament. Wer an das Parlament denkt, denkt meistens zuerst an Straßburg. Dort befindet sich der Hauptsitz. Trotzdem wird auch in Brüssel intensiv geschaffen. Warum eigentlich? Warum gibt es diese Parallelstruktur?
6: Man sagt nicht umsonst, dass das Europäische Parliament ein Wanderzirkus ist. Und das liegt eigentlich daran, dass ein typischer Monatsablauf eines Europäischen Parlamentariers folgendermaßen: Er hat eine Woche Plenarsitzung, die ist in Straßburg. Er hat zwei Wochen Ausschusssitzungen. In der Schweiz nennen wir das Kommissionssitzungen. Das ist hier in Brüssel. Und dann hat er eine Woche, wo er in der Regel zurück in seine Heimat geht, in seinen Wahlkreis. Und darum ein bisschen das ständige Rotieren von Örtlichkeiten. Und darum auch der Begriff vom Wanderzirkus vom Europäischen Parlament. Sehr umstritten natürlich, warum das nötig ist.
4: Und das ist natürlich logisch jetzt auch die Frage. Also, das wird auch immer wieder kritisiert. Wäre es nicht einfacher und günstiger, alles an einem Ort zu konzentrieren?
6: Es ist sogar der Wunsch vom Europäischen Parlament. Es hat schon zwei Parlamentsbeschlüsse gegeben, die wollen, dass der Sitz vom Europäischen Parlament ausschließlich in Brüssel ist, dass alle Sitzungen hier stattfinden, Plenarsitzungen, also im Gremium, das Ganze, in der Schweiz nennt man das Session, inklusive der Ausschusssitzungen, alles hier stattfindet. Aber das ist nur möglich, wenn alle Mitgliedstaaten einverstanden sind. Und Sie können sich vorstellen, wer da dagegen ist. Natürlich Frankreich, weil Frankreich möchte, dass das Europäische Parlament auch in Frankreich, also in Straßburg ist. Und wenn man das nur einstimmig beschließen kann, wird das nie beschlossen, dass es das am Schluss nur noch einen Sitz gibt. Das ist Ineffizienz, kann man so sagen, tatsächlich. Ich mittlerweile finde, dass die Ineffizienz auch eine positive Seite hat. In der Woche vor der Plenarsitzung in Straßburg, da geht der ganze Wanderzirkus auf Straßburg. Und ehrlich gesagt, so als Journalist ist das eigentlich noch so eine spezielle Woche, weil dann haben die Parlamentarier viel mehr Zeit. Sie sind einfach dort, haben ihre Plenarsitzungen, vielleicht noch zwischen ihren Ausschusssitzungen kleine. Aber sie haben sehr viel mehr Zeit, sind sehr viel einfach erreichbar. Man kann mal mit ihnen einen Kaffee trinken und über Themen, die ein bisschen länger vorausblickend vielleicht mal wichtig werden, reden. Das ist eigentlich noch so ein bisschen, für mich, in meiner Arbeit, eigentlich die positive Seite von dieser Ineffizienz. Dass man in Straßburg so ein bisschen wie ein Zeitfenster gewinnt von einer Woche, von ein paar Tagen, wo man tatsächlich einen stärkeren Austausch mit den Parlamentariern pflegen kann.
4: Ich habe es vorhin erwähnt, wir feiern das Jahr 25 Jahre Tagesgespräche und schauen den Sommer zurück auf all die Tagesgespräche, die wir geführt haben. In diesen 25 Jahren unter anderem mehrere auch mit Ihnen als EU-Korrespondent. Und unter anderem haben Sie mal gesagt, dass Ihnen das EU-Parlament immer mehr ans Herz gewachsen sei. Was fasziniert Sie an dieser Institution?
6: Also ich würde sagen, von diesen Institutionen, also Rot, Kommission, Parlament, ist wahrscheinlich das EU-Parlament das, was in der Öffentlichkeit am meisten unterschätzt wird. Der Stellenwert von dem Parlament. Man muss sagen, das Parlament hat über die Jahrzehnte immer mehr an Einfluss gewonnen. Es ist heute ein grosses, entscheidendes politisches Gewicht. Es wird kein europäisches Gesetz verabschiedet, ohne Zustimmung von einer Mehrheit der Abgeordneten im Europäischen Parlament. Die Zusammenarbeit ist ein bisschen anders, als man das sich gewohnt ist. Aber eben, es ist die Volksvertretung, es ist die Vertretung von 450 Millionen Bürgerinnen und Bürgern, die hier in Brüssel bzw. Straßburg in Form von dem Europäischen Parlament sollen für die europäische Politik repräsentiert werden.
4: Und das sind über 700 Parlamentarierinnen und Parlamentarier, die hier sitzen?
6: 720 im Moment, ja, oder 22.
4: Sie haben vorhin gesagt, Sie sind nicht mal sicher, ob es genug Stühle hat.
6: In Brüssel ist das so, weil Brüssel ist ursprünglich gar nicht als Parlamentssitz geplant. Das Gebäude ist eigentlich gebaut worden als Kongresszentrum und dann umfunktioniert worden, immer mehr zum Europäischen Parlament worden. Und da hat es, glaube ich, im Plenarsaal, wenn ich es richtig in Erinnerung habe, gar nicht für alle Abgeordneten Platz. Vor allem, es könnten ja maximal 751 sein. Im Moment sind es ein bisschen weniger, das ist immer ein bisschen abhängig von der Zuteilung von der Quote, je nach Wahlbezirk und Land. Also im Moment sind es 720 und ich glaube, aus diesen 720 haben nicht alle Platz.
4: Wenn man an das Parlament denkt, dann denkt man oft an zum Beispiel Regierung gegen Opposition oder an harte politische Fronten, parteipolitische Auseinandersetzungen. Funktioniert das im Europäischen Parlament ähnlich oder läuft da die parlamentarische Arbeit anders?
6: Da stelle ich einfach fest, dass meine europäischen Kollegen mehr Mühe haben mit dem Analysieren von der Funktionsweise von dem Europäischen Parlament, mehr Mühe als wir Schweizer, weil auch mein Eindruck ist eigentlich die Arbeit im Europäischen Parlament sehr ähnlich wie die Arbeit im Nationalrat. Wie gesagt, es gibt keine Logik, wie in vielen, entweder den meisten nationalen Parlamenten, von Regierungskoalition oder Regierungspartei gegen Opposition. Das gibt es hier alles nicht. Das heisst, im Europäischen Parlament muss man primär Sachgeschäfte beraten und muss Allianzen suchen über Parteien, über Länder aus und um eine Mehrheit zu finden. Und das ist doch sehr typisch, das ist eigentlich sehr eine schweizerische Art, Politik zu machen. Und das macht, wie gesagt, den europäischen Kollegen fast mehr Mühe als uns Schweizer, die das eigentlich gewohnt sind, dass eigentlich die Parteilinie, der ganze Apparat, die Meinungsfindung innerhalb von Parteien oder Koalitionen, Regierungskoalitionen, überhaupt nicht so wichtig ist.
4: Gut, aber es gibt natürlich schon hier im Parlament verschiedene Fraktionsgrössen. Haben denn die nicht zum Teil dann durch das irgendwie stärkeres Auftreten?
6: Man kann eigentlich sagen, es gibt zwei Gruppen. Die Euro-kritischen und die pro-europäischen Parteien. Und die pro-europäischen Parteien, das sind die Christdemokraten, die Sozialdemokraten, die Liberalen und die Grünen. Und die sind eigentlich eine grosse Mehrheit eigentlich von der Sitz. Und, aber innerhalb von dem ist eben die Meinungsbildung sehr unterschiedlich. Man hat das mit der Klimapolitik in den letzten Jahren mehrfach beobachten können, weil eben die Position von einem Grünen aus Schweden ist eine ganz andere Position von den Grünen in Frankreich. Und zum Teil ist dann eigentlich quasi die französischen Liberalen sind fast näher den Grünen aus Schweden und so entstehen eigentlich Konstellationen und Koalitionen, die gar nicht unbedingt mit der klassischen Vorstellung von Parteipolitik zu tun.
4: Und das ist spannend, weil, das führt mich gerade zur nächsten Frage, die Abgeordneten hier im EU-Parlament, die kommen aus 27 Ländern, haben, wie Sie sagen, ganz unterschiedliche politische Traditionen, Positionen. Schaffen die Parteien über die Landesgrenzen raus wirklich eng zusammen?
6: Ja, auch hier musste ich einen Lernprozess durchmachen. Am Anfang hat mir das als wahnsinnig schwerfällig gedacht, die Funktionsweise, wie viele auch Absprüche nötig sind. Aber mit dem doch sehr performanten, kann man sagen, Übersetzungsdienst findet wirklich die Zusammenarbeit statt. Wenn man die Ausschusssitzungen anschaut, da redet in der Regel jeder in seiner Sprache. Natürlich wird auch viel Englisch geredet, aber trotzdem jeder in seiner Sprache. Und es ist wirklich so, dass die verschiedenen Befindlichkeiten in diesem Haus, kulturelle Hintergründe, sprachliche Differenzen, die kommen sehr stark zum Ausdruck. Und jetzt in der Wahrnehmung von mir als Beobachter und jemand, der das muss einschätzen, die Arbeit, macht es doch sehr einmalig in der Art und Weise, wie so eine demokratische Institution funktioniert.
4: Aber wir können das auch ein bisschen in Zahlen sagen, was das konkret bedeutet. Eben, es sind mehr als 700 Abgeordnete da im EU-Parlament, 27 Mitgliedstaaten, 24 Amtssprachen. Das tönt organisatorisch nach einer riesen Herausforderung, wie man da zusammen schafft. Ist das nicht unglaublich kompliziert?
6: Ja, und über die Jahre hat sich jetzt schon etabliert, dass eigentlich so ein bisschen die inoffizielle Amtsspruch Englisch geworden ist. Das hat vor allem auch viel mit der Osterweiterung zu tun, dass dort sehr viele Länder dazugekommen sind, die nicht mehr so, nicht so gut Französisch geredet haben. Das hat auch jetzt, man findet immer noch so jetzt ist ein kleiner Sprachenstreit innerhalb von der Europäischen Union, aber auch unter den Journalistenstaaten. Also ist immer alles Englisch versus Französisch, wo früher eigentlich die offizielle Amtssprache war von der EU. Und das merkt man auch im Pressesaal. Ich meine, alle reden eigentlich dort Englisch, außer unsere französischen Kollegen, die konsequent immer alle Fragen auf Französisch stellen. Da sieht man, das ist halt auch so ein bisschen Geschichte und Kultur von der Institution, die über die Jahre gewachsen ist. Aber ja, man muss sagen, jetzt mit der technologischen Entwicklung und auch mit dem Übersetzungsdienst, der sehr gut funktioniert, es ist eigentlich die Spruchbarriere, das hat mich auch noch erstaunt, eigentlich fast das kleinste Problem geworden im Europäischen Parlament.
4: Charles Liebherr, wo Politik gemacht wird, sind auch Interessensvertreter nicht weit. Brüssel gilt als eines der wichtigsten Zentren für Lobbying weltweit. Wie präsent sind die Lobbyisten im Europäischen Parlament?
6: Sehr präsent. Es sind 17'000. Und das ist eben schon mal speziell.
4: 17'000 Lobbyisten?
6: 17'000
4: genau.
6: Akkreditierte. Und das ist eben ein Spezifika von der europäischen Gesetzgebung. Es gibt ein sogenanntes Transparenzregister. Das heisst, all die Lobbyisten, die hier lobbyieren wollen, die müssen sich offiziell deklarieren in einem Register, das durchsuchbar ist, registrieren. Und da kann man zum Beispiel nachlesen, das habe ich jetzt gemacht von dieser Sendung, 9 Lobbyisten mit einem Budget zwischen 1,25 bis 5,5 Millionen Euro von Nestle zum Beispiel. Beispiel. Hex hat auch jemanden, das Hilfswerk von der Evangelischen Kirche Schweiz hat auch jemanden hier akkreditiert. Das gibt die Selbstverpflichtung und die Selbstverpflichtung schafft eben auch sehr viel Transparenz. Und die Transparenz in sich wird wieder überprüft durch Nichtregierungsorganisationen. Es gibt 2, 3 NGOs, die machen eigentlich nichts anderes als abgleichen, ob das stimmt, was in einem Transparenzregister ist. Weil jeder Lobbyist muss öffentlich deklarieren, wer er trifft, welcher Parlamentarier, welcher EU-Kommissar, welcher Minister. Und die Minister, EU-Kommissare und Parlamentarier müssen das Gleiche auch machen. Und dann kann man das abgleichen. Und natürlich gibt es immer wieder mal Differenzen. Ja, es gibt wirklich nicht Regierungsorganisationen, die nichts anderes machen, als eigentlich dafür sorgen, dass die Transparenz, die ab und zu eben nicht so transparent ist, doch wieder transparent ist.
4: Ich wollte sagen, Transparenz in Ehren funktioniert hat's nicht immer. Vor ein paar Jahren hat ein Korruptionsskandal, sogenannt Qatargate, weltweit für Schlagzeilen, gesorgt da aus der EU. Ermittler haben damals bei Personen aus dem Umfeld vom Europäischen Parlament 100'000 Euro in bar in einem Koffer gefunden. Der Verdacht war, Katar und andere Staaten hätten versucht, politischen Einfluss zu kaufen. Viele Menschen haben sich damals gefragt, wie transparent die Arbeit ist in Brüssel. Wie transparent ist sie wirklich? Und zeigt genau der Fall nicht an die Grenzen von diesen bestehenden Transparenzregeln?
6: Absolut. Aber es ist eben nicht allein die Schuld vom Europäischen Parlament, weil die Transparenzrichtlinie, die richtet sich an alle europäischen Institutionen. Das gilt also auch für Rot, das gilt auch für die EU-Kommission. Und natürlich sehr viel Lobbying findet auch in den Mitgliedstaaten statt. Also in Berlin, in Paris, in Rom, in Warschau. Und dort gelten andere Transparenzvorschriften. Das heisst, zumindest hier auf dem Platz Brüssel ist der Versuch gross, die Transparenz zu schaffen. Aber natürlich gibt es, wie überall, wo Menschen am Weg sind, auch Möglichkeiten, die Transparenz zum Gehen und eben Sachen versteckt zu machen, unkorrekt zu machen. Aber in dem Fall von Katar kann man ja sagen, es ist aufgeflogen. Also insofern ist es ja dann trotzdem auch transparent geworden.
4: Das ist das SRF-Tagesgespräch mit dem EU-Korrespondent Charles Liebherr. Wir melden uns direkt aus Brüssel, aus dem Europaquartier und sind da in dem Machtzentrum überhaupt im EU-Parlament. Wer da unterwegs ist, der merkt, es hat sehr viele Besucherinnen und Besucher, Besuchergruppen, Schulklassen, Vereine, Reisegruppen. Das Interesse an den europäischen Institutionen ist gross. Wer kommt da an und warum?
6: Eigentlich alles sind vor allem auch Gruppen aus den jeweiligen Wahlbezirken der EU-Abgeordneten. Es gibt auch ein spezielles Budget für jeden EU-Abgeordneten. Der kann die Leute einladen, die kommen dann hier, entweder hier an auf Brüssel oder zum Beispiel auf Strasbourg, wenn sie ins Parlament gehen. Ich habe kürzlich eine Gruppe besucht aus dem Wahlkreis von Norbert Linz. Der ist der Leiter der Delegation, der die Beziehung zur Schweiz pflegt. Und da ist eine Schulklasse aus Friedrichshafen gekommen. Und dann begleitet er die, führt sie durchs Parlament, erklärt ihnen, wie seine Arbeit ist. Und das ja, tut doch sehr auf grosses Interesse stoßen und ist natürlich auch ein Teil von dem, dass das Parlament versucht, tatsächlich seine Rolle wahrzunehmen, nämlich eine Volksvertretung zu sein, über Landesgrenzen aus, für ganz Europa.
4: Es gibt für das ein Besucherzentrum, das Parlamentarium, wenn man dort hingeht.
6: Ja, da laufen wir natürlich. Das ist unter anderem eine Esplanade, die eigentlich so eine Begegnungszone soll sein.
4: Ist nicht wirklich viel los?
6: Zwischen den EU-Parlamentariern und der Öffentlichkeit. Aber es ist natürlich extrem abhängig von, wenn, was, wie läuft im Parlament. Man kann sagen, während der Ausschusssitzungen hier ist wirklich ein Bienenhaus. Wenn die Plenarsitzung in Strasbourg ist, ist da eigentlich keine Menschenseele rum. Das heisst, das, was eigentlich so geplant ist, von den Architekten, Stadtplanern, dass das so eine quasi eine öffentliche Begegnungszone ist, das ist mehr eine Kopfgeburt als Realität.
4: Da sind wir jetzt im Parlamentarium, das ist das Besucherzentrum vom Europäischen Parlament. Da können Gäste selber in die Rolle von Politikerinnen und Politikern schlüpfen. Wie funktioniert das?
6: Ich durfte das mal mitmachen mit einer Schülergruppe aus Basel, aus der Schule, die ich selber vor Jahrzehnten Matur gemacht habe. Und dort ist es so ein interaktives Spiel, wo jeder Schüler bekommt ein Handy, das Instruktionen drauf hat. Und die Aufgabe ist eigentlich, zwei Artikel von einer aktuellen Umweltgesetzgebung zu ändern. Und alle Teilnehmer bekommen dann Instruktionen, welche zu welcher Partei dass sie gehören, welche Lobbyisten sie getroffen haben, welche Position sie einnehmen müssen. Und so können sie in einer Simulation eigentlich die europäische Gesetzgebung simulieren. Und dann gibt es zwischen ihnen auf einmal einen Anruf von einem aufgeregten Politiker oder irgendein Anschlag ist passiert und dann ist die ganze Agenda über den Haufen geworfen, dann wird die Beratung vertagt. Das ist sehr, sehr lebendig und sehr nah an der Realität, wie die europäische Gesetzgebung funktioniert und zeigt ein bisschen und auf eine gute Art auch, wie die europäische Politik funktioniert. Auch die Schülergruppe hat festgestellt, das ist ja eigentlich sehr ähnlich wie in der Schweiz. Und ich habe das schon einmal gesagt, für uns Schweizer ist das eigentlich sehr vertraut, die Arbeit im Europäischen Parlament. Aber eben für viele europäische Schülerinnen und Schüler ist das eine ganz andere Kultur, wie hier Politik gemacht wird, im Vergleich zu ihrem nationalen Parlament.
4: Aber ist das Parlamentarium ein Erfolg? Also,
6: ja, ja, also es ist wirklich sehr viel.
4: Okay, das funktioniert. Das ist
6: und es finden auch sehr viele sonst noch Veranstaltungen drin, da Konzerte oder Ausstellungen. Man kann auch die Geschichte vom Europäischen Parlament verfolgen. Das ist sehr, eigentlich fast alle Gruppen, die hier ankommen, gehen einmal ins Parlamentarium.
4: Danke, machen wir da einen Punkt und gehen noch mal raus, weil ich hätte noch ein, zwei Fragen an sich zum Europaquartier. Wir sind ja hier in diesem Europaquartier in Brüssel, wo alles beieinander ist, das EU-Parlament, wo wir jetzt sind, das Kongressgebäude, alle anderen Institutionen. Man hat eigentlich das Gefühl, wenn man da ist, ist man so wie in einer eigenen kleinen Welt. Ist das Europaquartier tatsächlich auf eine Art losgelöst sonst von Brüssel?
6: Ja, und das liegt eigentlich primär daran, dass es da relativ wenig Wohnungen hat. Erst vor ein paar Jahren haben wir angefangen, ein bisschen gezielter auch Wohnraum zu schaffen. Das heisst, es hat eigentlich primär Gebäude, Bürogebäude, die am Wochenende eigentlich nicht besetzt sind. Entsprechend hat es auch keine Infrastruktur, es hat wenig Läden, es hat für die Freizeitaktivitäten fast eigentlich nichts, kein Kino. Das heisst, es ist wirklich so ein Fremdkörper innerhalb von der Stadt, am Rand von der Innenstadt. Gleichzeitig haben wir das jetzt auch ein bisschen realisiert und gemerkt, da müssen wir etwas ändern und probiert jetzt eigentlich das ganze Quartier ein bisschen mehr mit Leben zu füllen, eben indem man Wohnraum schafft und letztlich auch Freizeitangebote probiert zu schaffen.
4: Als Korrespondent verbringen Sie sehr viel Zeit beruflich in diesem Europaquartier, aber wie ist das privat? Also kommen Sie auch in der Freizeit da an oder endet eigentlich das Quartier auch mit Ihrem Feierabend?
6: Ja, das ist wirklich so. Und das ist, wenn Session da ist oder Ausschusssitzungen, dann ist da in der Kaffee noch vielleicht bis um 9, halb 10 noch ein Leben und dann ist es tote Hose. Und am Wochenende komme auch ich da nicht an, weil es eben, wie gesagt, es hat nichts da. Es hat keine Möglichkeit, irgendwie Freizeit zu verbringen. Die Einzige, die man hier auf der Esplanade regelmäßig antrifft, sind Skater. Das ist sicher eine super Art, weil es hat keine Leute, die reinlaufen. Da wird vor allem die Rollbrett gefahren und ein Kunststück mit Velo gemacht.
4: Vielen Dank für das Gespräch.
6: Danke auch.
2: Das war das Tagesgespräch vom Mittwoch, dem 29. Juli mit EU-Korrespondent Charles Lieber.

0: In der Justizvollzugsanstalt Lenzburg darf Ria alle 3 Wochen jeweils für 1 Stunde in die Zelle der Gefangenen. Ria, das ist eine Bernhardinerhündin. Sie soll den Gefangenen in ihrem Alltag etwas helfen. Regionalkorrespondent Alex Moser berichtet.
1: Bernhardinerhündin Ria trinkt aus dem Napf, den ihr der Gefangene mit seinen Händen hinhält. Stoisch erträgt er dabei die Speichelfäden, die von Rias Lefzen auf seine Hände tropfen. Der Mann, der wegen schweren Raubs seine 14-jährige Gefängnisstrafe absitzt, hat große Freude, dass er Ria alle 3 Wochen treffen darf.
2: Ich bin 49 Jahre alt und ganze Leben wir sind Hunde gehabt als Haustiere. Das ist etwas, was wirklich ich vermisst in dieser Situation.
1: Der großgewachsene Mann geht sehr feinfühlig mit Ria um. Die Raubtat, die ihn so lange ins Gefängnis brachte, scheint in diesem Moment unvorstellbar. Der Mann hat nun die Hälfte seiner Strafe abgesessen. Heute wirkt er ruhig und reflektiert. Er hat sich im Rahmen der sogenannten restaurativen Justiz seinen Opfern gestellt und dabei erstmals realisiert, wie stark er diese traumatisiert hat. Er scheint sich im Strafvollzug sehr zu engagieren. Nun erhält er mit diesen Hundetreffen auch etwas zurück.
2: Diese 45 Minuten, ich kann spielen, ich kann streichen. Und das ist etwas, was fühle mich mit positiver Energie. Und immer, ich habe gute Gefühle, wenn ich habe diesen Besuch.
1: Ria ist nicht speziell ausgebildet. Sie ist einfach eine Hündin, die sich streicheln lässt und gerne mit Menschen agiert, sagt Hundeführer Konstantin Seiler.
3: Da ist nichts auftrainiert, da ist nichts konditioniert, grundsätzlich. Also sie gibt sich, wie sie sich gibt. Wenn sie da liegt, liegt sie da, und wenn sie aufstehen will, darf sie das. Sie kann ihre Zeit weggehen, einen anderen Platz suchen, weglaufen, Wasser trinken, alles von ihr aus.
1: Hündin Ria macht auch bei Suchspielen mit oder rennt mit dem Inhaftierten im Slalom um Signalhüte herum. Tiergestützte Intervention lautet der offizielle Begriff. Kritiker würden eine solche Streichelstunde wohl eher als geliebte Kuscheljustiz bezeichnen. Der Direktor der Justizvollzugsanstalt Lenzburg, Marcel Ruf, sieht dies natürlich anders.
4: Nein, ich glaube nicht, dass das Kuscheljustiz ist. Wenn ich das zum Beispiel mit dem Ausland vergleiche, mit Texas oder mit Kalifornien, in Anstalten, die einen restriktiven Justizvollzug haben, da arbeiten sie seit Jahrzehnten mit Hunden zusammen, und zwar intensiv. Der Gefangene hat den Hund sogar auf der Zelle.
1: In Lenzburg setzt Ruf, selber Hundebesitzer, deshalb seit 20 Jahren auf solche Besuche. Er sieht klare Vorteile.
4: Dass ein enger Kontakt mit einem Tier den Menschen anders formt, von mir aus gesehen positiver formt, als wenn er kein Tier hätte.
1: Eine systematische Literaturübersicht über 20 Studien zeigt, solche Programme mit Tieren fördern Empathie, Selbstkontrolle und das psychische Wohlbefinden. Doch nicht alle Inhaftierten wollen Kontakt zu Hunden oder Katzen.
4: Das sind dann wirklich die Leute, die die Tiere lieben, die Tiere gern haben, die sehr oft selber auch schon Tiere hatten, oder denen dann wirklich die Möglichkeit fehlt, mit einem anderen Lebewesen Kontakt aufzunehmen. Jemand, der keinen Besuch hat, zum Beispiel, der kann dann alle 3 Wochen einmal für 1 Stunde den Hund in den Arm nehmen.
1: 6 Anstalten in der Schweiz arbeiten mit Hunden oder Katzen, aber auch größere Tiere sind im Einsatz.
4: In Anstalten, die eine Landwirtschaft haben, arbeiten die Gefangenen mit Kühen, mit Schafen, mit Pferden. Also das Angebot der tiergestützten Intervention, nicht nur in der Schweiz, auch wenn ich ins benachbarte Ausland gehe, nach Deutschland oder in anderen Ländern, das kennt man eigentlich überall, aber immer in einer etwas anderen Form. Wir arbeiten jetzt mit Hunden, weil im geschlossenen Vollzug es fast nur so möglich ist für eine kurze Zeit.
1: So sorgt Bernhardina Dame Ria für etwas Abwechslung im rauen Gefängnisalltag, in der Hoffnung, dass dies auch die Resozialisierung der Inhaftierten unterstützt.
5: Du hast gut gemacht.
6: Komm, nochmal.
0: Hundeschnüffeln in der Reportage von Regionalkorrespondent Alex Moser.

0: Die Nachrichten von SRF um 3 Uhr mit Lukas Lützi. In mehreren europäischen Ländern sind neue Waldbrände ausgebrochen. So etwa in Frankreich, in der Nähe der Stadt Brignoles, in der Region Var am Mittelmeer. Mehr als 600 Menschen seien in Sicherheit gebracht worden. Die Feuerwehr stehe mit 250 Personen im Einsatz, sagen die Behörden. Einen neuen Brand gibt es auch in Spanien, in einem Nationalpark an der Grenze zu Portugal. 12 Ortschaften mussten evakuiert werden. Laut spanischen Medien wurden fast 1000 Menschen aufgefordert, ihr Zuhause zu verlassen. Und auch auf der griechischen Insel Kreta ist gestern ein Waldbrand ausgebrochen. Mehrere Ortschaften wurden evakuiert, auch tausende Feriengäste sind laut Medienberichten betroffen. Rund 4 Jahre nach dem Angriff auf den Schriftsteller Salman Rushdie ist gegen den Attentäter ein weiteres Urteil gefällt worden. Ein Gericht verurteilte den Mann wegen Terrorismus auf Bundesebene. Er soll unter anderem versucht haben, die Hisbollah-Miliz im Libanon zu unterstützen. Das Strafmaß wird zu einem späteren Zeitpunkt bekannt gegeben. Möglich ist eine lebenslange Haft. Der Mann mit US-amerikanischer und libanesischer Staatsbürgerschaft wurde wegen des Angriffs auf Rushdie bereits verurteilt zu 25 Jahren Haft. Salman Rushdie wurde vor allem durch sein Buch «Die satanischen Verse» von 1988 bekannt. Der damalige iranische Revolutionsführer rief deshalb zur Ermordung des Autors auf. In Bolivien hat die Generalstaatsanwaltschaft einen neuen Haftbefehl gegen den ehemaligen Präsidenten Evo Morales erlassen. Der linke Politiker wird des Terrorismus und des bewaffneten Aufstandes beschuldigt. Hintergrund sind Proteste gegen den aktuellen Präsidenten Pedro Paz im Mai und Juni. Evo Morales soll die Demonstrationen organisiert haben. Der ehemalige Präsident bestreitet die Vorwürfe. Die Regierung versuche damit, von der wirtschaftlichen und sozialen Krise im Land abzulenken. Evo Morales war von 2006 bis 2019 Präsident Boliviens. Gegen ihn gab es bereits einmal einen Haftbefehl. Dieser wurde von einem Gericht aber aufgehoben. Der Schweizer Fußballnationalspieler Eray Tschömert hat einen neuen Club gefunden. Der 28-Jährige wechselt nach Italien zum FC Turin. Das hat der Club bekannt gegeben. Zuletzt spielte der Verteidiger in Spanien bei Valencia. Dort erhielt er aber keinen neuen Vertrag mehr. Eray Tschömert stand auch im Kader der Schweizer Nationalmannschaft für die WM und kam einmal zum Einsatz. Das Wetter. Heute ist es zunächst sonnig, am Nachmittag ziehen Wolkenfelder auf und es bläst kräftiger Wind bei 34 bis 37 Grad. Das waren Nachrichten von Radio SRF. Verantwortlich Lukas Lüthi.
1: 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Welche Themen geben zu reden und warum? Ja, und welche Geschichten sind vielleicht abseits der großen Schlagzeilen auch noch interessant? Das überlegen wir uns tagtäglich in der SRF 4 News Redaktion. Ja, und heute ist ein solches großes Thema natürlich der Weltfußballverband FIFA und warum der die WM teils privatisieren will. Das schauen wir uns gleich als erstes an. Später reden wir dann aber auch noch über Kamele. Jawohl. Und warum die sich jetzt Blasen an den Füßen holen. Klingt vielleicht auf den ersten Blick witzig oder skurril, aber das Ganze hat einen ernsten Hintergrund und kann vor allem auch gravierende Folgen für viele Familien in Afrika haben. Das alles in der nächsten halben Stunde hier mit mir, Susanne Stöckel. Die Fußball-Weltmeisterschaft hat ja gerade erst wieder Millionen von Fans begeistert und dem Weltfußballverband FIFA hat es einen Milliardengewinn beschert. Der Sport ist ein lukratives Geschäft, so viel steht fest. Jetzt hat die FIFA ihre Pläne bestätigt, die Fußball-WM teilweise zu privatisieren. Sie will einen Teil der kommerziellen Rechte an Investorinnen und Investoren verkaufen. Raphael Günther hat darüber mit dem freien Journalisten Ronny Blaschke gesprochen und ihn zunächst mal gefragt, was sich dadurch für die FIFA denn verändern würde. Blaschke ist freier Journalist, der oft zur FIFA schreibt und recherchiert.
2: Ja, die FIFA plant sämtliche kommerzielle Rechte an ihren Turnieren, also die lukrativen TV-Rechte, das Sponsoring, auch das Ticketing und die Lizenzierungen in eine neue Tochtergesellschaft auszulagern. Es gibt bereits jetzt Schätzungen, dass dieses neue Unternehmen vorab mit rund 20 Milliarden Dollar bewertet wird. Und die FIFA beabsichtigt dann, Minderheitsanteile an diesem Unternehmen an private Investoren zu verkaufen, um dann relativ schnell frisches Kapital in Milliardenhöhe zu erlösen. Die FIFA betont, dass sie, also der Verband, die Mehrheit und die Kontrolle über dieses neue Unternehmen behalten werde. Und zuerst hatten darüber übrigens gestern die Times und die Financial Times in London berichtet.
3: Und wer profitiert denn genau davon, wenn jetzt eben Teile der Fußball-WM privatisiert werden?
2: Ja, wenn man der FIFA glauben möchte, dann wird durch dieses frische Geld vor allem die Entwicklung des Fußballs international gefördert. Und wir müssen uns in Erinnerung rufen, die FIFA hat ja 211 Mitgliedsverbände. Und diese Verbände könnten bis zum Jahr, so sagt es die FIFA, durch die neuen Strukturen jeweils bis zu 20 Millionen Dollar zusätzlich erhalten. Das ist selbst für den Deutschen Fußballbund oder für die englische FA, also für große Verbände, ein willkommener Zusatz. Aber für die kleinen Verbände in Asien, in Afrika, in Lateinamerika wäre das eine ganz neue Dimension. Und das sind letztendlich auch die Verbände, sozusagen die Machtbasis für Gianni Infantino. Aber letztendlich, glaube ich, werden die Reichen noch reicher werden. Und na klar, die Kleinen kriegen auch was ab.
3: Herr Blaschke, Sie kennen die FIFA sehr gut, beobachten auch schon lange das Wirken von FIFA-Präsident Infantino. Wie sehr trägt denn jetzt dieser Plan die Handschrift von Infantino?
2: Das ist durch und durch die Handschrift von Infantino. Er hat sich ja in den vergangenen 10 Jahren als FIFA-Präsident politisch und ökonomisch schon sehr beweglich dargestellt. Aber das ist nochmal eine ganz neue Stufe. Und hier spielen vor allem seine Beziehungen in die USA eine große Rolle. Als direkter Partner für die Umstrukturierung gilt die US-Großbank JP Morgan. Die soll nach geeigneten Geldgebern suchen. Im Hintergrund auch sehr wichtig, schon jetzt interessiert an diesen ausgelagerten Rechten, ist die Investment-Holding Eternal. Und diese Holding, die wird von dem US-Milliardär Joshua Kushner ins Leben gerufen. Das ist der Bruder von Jared Kushner, Schwiegersohn von Donald Trump, auch in unterschiedlichen Rollen als Berater politisch aktiv. Und ja, in den vergangenen 5-6 Wochen während der WM hat Infantino offenbar diese Pläne in den USA vorangetrieben und vielleicht auch viele seiner Gesten der Annäherung, einige Kritiker würden vielleicht von Unterwürfigkeit sprechen mit Trump, in den USA der FIFA Peace Prize zum Beispiel, die erscheinen jetzt in einem ganz anderen Licht.
3: Und wenn denn jetzt so ein privater Investor tatsächlich Anteile an der Fußball-WM hält, können Sie schon abschätzen, wie man das dann als Fußballfan auch merken würde?
2: Ich glaube, der Fußballfan, wenn es ihnen gibt, den normalen Fußballfan, der wird da sicherlich relativ wenig von merken. Also die Fußball-Weltmeisterschaft ist ja vor allem ein TV-Ereignis. Ja, es gibt einige 10.000, einige Millionen Zuschauer in den Stadien. Aber das Finale zum Beispiel haben mehr als 1,5 Milliarden Menschen am Fernsehen, am TV, am Computer verfolgt. Und das wird immer spektakulärer mit Grafiken, Zeitlupen, Schiedsrichterkamera, Halbzeitshow und so weiter und so fort. Und Infantino möchte das weiter an die Popkultur heranführen. Er möchte das Ganze weiter amerikanisieren. Und ob diese WM dann letztendlich in Katar, in den USA, in China stattfindet, ist vielleicht gar nicht mehr so wichtig. Langfristig gesehen, von den 10 bevölkerungsreichsten Ländern der Welt waren jetzt bei der WM 8 gar nicht vertreten, zum Beispiel China und Indien. Und die FIFA möchte den Fußball globalisieren und dafür braucht sie offenbar jetzt kurzfristig frisches Geld. Aber für den Fan, glaube ich, wird sich relativ wenig verändern, aber für den Hintergrund, für die Strukturen sehr viel.
3: Die UEFA, der Europäische Fußballverband, der wirft ja der FIFA vor, sie wolle den Fußball verkaufen. Dazu habe sie auch kein Recht. Halten Sie diese Kritik für berechtigt?
2: Ja, Alexander Schifferin, der Präsident der UEFA, das ist einer der Hauptkritiker an Infantino. Die UEFA Europa positioniert sich immer wieder gegen die FIFA. Aber ob das letztendlich was bringen wird, denn die Basis von Infantino liegt in Afrika, liegt in Asien, liegt auch in Mittel- und Nordamerika. Ich bezweifle, dass die UEFA jetzt vielleicht diese kritische Allianz vergrößern kann. Auf der anderen Seite hat durchaus schon einige Vorhaben von Infantino gegeben, die gescheitert sind. Also er wollte zum Beispiel schon vor einigen Jahren FIFA-Rechte an ein Investorenkonsortium auslagern aus Saudi-Arabien, ja, für mutmaßlich damals 25 Milliarden Dollar. Er wollte die WM auch schon viel früher von 32 auf 48 Mannschaften aufstocken. Er wollte eine WM im Zweijahresrhythmus. Das ist alles gescheitert, vor allem wegen der Kritik aus Europa. Und jetzt müssen wir mal abwarten, ob die UEFA, ob vielleicht andere da einsteigen. Ich bin da ein bisschen skeptisch, weil Infantino ja ein Meister der Netzwerke ist und er wird im kommenden Jahr sehr wahrscheinlich in Marokko dann noch einmal wiedergewählt und wird sicherlich bis 2031 FIFA-Präsident bleiben. Und wenn diese Pläne der Umstrukturierung jetzt nicht klappen, vielleicht klappen sie dann in 2, 3 oder 4 Jahren.
1: Sagt der freie Journalist Ronny Blaschke, der sich seit Jahren mit dem Weltfußballverband FIFA und Gianni Infantino beschäftigt. 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In der Schweiz wird an manchen Orten kontrovers diskutiert, ob Polizistinnen und Polizisten einen Schweizer Pass haben sollten. In Basel-Stadt jedoch können bereits seit bald 30 Jahren auch Ausländerinnen und Ausländer mit einer unbefristeten Niederlassung, also mit einer C-Bewilligung bei der Polizei arbeiten. Jetzt geht der Stadtkanton noch einen Schritt weiter, wie der Sonntagsblick berichtet hat. Neu will Basel-Stadt nämlich auch Ausländer mit einer befristeten, also einer sogenannten B-Bewilligung, in den Korps aufnehmen. Roger Lange vom Regionaljournal Basel berichtet dazu.
4: Seit 1997 stellt die Basel Kantonspolizei Mitarbeitende mit einer C-Bewilligung an. Und das bewähre sich, sagt Polizeisprecher Adrian Plakesi.
5: Die Erfahrungen sind gut. Da hat man absolut keine Probleme. Das sind ja meistens Leute, die hier schon immer gewohnt haben oder hier aufgewachsen sind.
4: Im Moment hätten rund 30, 40 Basler Polizistinnen und Polizisten keinen Schweizer Pass, sondern eine C-Bewilligung. Dafür muss man vorher mindestens 5 Jahre im Land gelebt haben. Eine B-Bewilligung bekommt man einfacher, ohne Mindestdauer und sie ist auch befristet. Das geltende Basler Gesetz lasse bereits zu, dass die Polizei Personal mit B-Bewilligung anstellt, sagt Adrian Bakesi. Die Betreffenden müssten einfach für die anspruchsvollen Aufgaben in diesem Job geeignet sein und einen Bezug zum Kanton haben.
5: Die nötige Beziehungsnähe, die vermitteln wir, respektive die haben die Leute.

0: Dass auch die Personalvertretung einverstanden ist, hat vor allem einen Grund. Harald Cedeni, Vizepräsident des Basler Polizeibeamtenverbandes.
1: Das befürworten wir gerade jetzt im Moment vom momentanen Personalbestand, den wir in Basel-Stadt haben.
0: Die Basler Polizei hat rund 1000 Mitarbeitende, doch seit längerem sind über 100 Stellen nicht besetzt, weil man kaum Personal findet. Das bringt dem Korps sehr viel Stress. Für ihn sind auch die Kriterien richtig, wer dafür in Frage kommt.
1: Ich bin der Meinung, dass die Personen, die müssen Kenntnis haben, die müssen aus der Umgebung kommen, die müssen Basel-Stadt bezogen aufgewachsen sein. Einfach vielleicht vor einem nahen Grenzgebiet. Ich glaube, ob jetzt hier jemand vom Bündnerland kommt oder von Deutschland, spielt das keine Rolle.
0: Harald Cedeni verweist ebenfalls auf gute Erfahrungen mit Kolleginnen und Kollegen mit C-Bewilligung. Von diesen profitiere die Basler Polizei, nicht zuletzt im Multikulti-Umfeld.
1: In einer Grossstadt wie Basel haben wir die verschiedenen Ethnien und das kommt uns sehr entgegen, wenn wir dann mal den einen oder anderen Mitarbeiter haben, der das kennt und auch die Sprache spricht. Das hilft uns sehr im täglichen Dienst.
0: Apropos Sprache. Dass Hochdeutsch ein Problem sein könnte für die Einheimischen, glaubt Adrian Plakesi nicht.
2: Fakt ist, dass wir heute schon einzelne Mitarbeitende haben, die Hochdeutsch reden, sei das mit einer C-Bewilligung oder mit Schweizer Pass. Und generell ist es ja nicht so, dass man im Kanton Basel-Stadt, dass es etwas Außergewöhnliches ist, wenn einem jemand auf Hochdeutsch anspricht. Von dem her ist die Akzeptanz da.
0: Deutsche sind in Basel-Stadt schon lange die grösste Ausländergruppe. Sie machen heute etwa 8,5% der Wohnbevölkerung aus. Aber mit Deutsch alleine kommen auch neue Polizistinnen und Polizisten natürlich nicht durch.
2: Es ist nicht Voraussetzung, dass die den Dialekt reden, aber sie müssen den gängigen Schweizer Dialekt können verstehen.
0: Zurück zum Auslöser für den Pilotversuch, den Personalmangel der Basler Polizei. Der Polizeisprecher hält den Ball flach und warnt vor zu großen Hoffnungen. Personal mit B-Bewilligung anzustellen, könnte in Zukunft eine Möglichkeit sein, aber auch das würde nicht alle Rekrutierungsprobleme lösen. Überhaupt müsse man den Versuch erst einmal abwarten.
2: Ein Enddatum von dieser Pilotphase ist noch nicht definiert, aber die 2 Jahre, wo die Ausbildung geht, geben einem sicher genug Zeit, um in dieser Zeit mal zu schauen, ob das auch ein Modell ist für die Zukunft oder ob es Anpassungen braucht und wie es dann weitergehen soll.
0: Für den Schweizerischen Polizeibeamtenverband übrigens ist das keine Option. Dieser Dachverband will generell nichts wissen von Polizeiangehörigen ohne Schweizer Pass. Weder mit B- noch mit C-Bewilligung. Die kantonale Personalvertretung lässt das kalt. Harald Cedeni.
1: Wenn Sie genug in der Innerschweiz und überall genug Schweizer Bewerber haben, ist ja das gut und recht. Aber wir haben das in Basel nicht. Das hat man in Genf nicht und in anderen Kantonen nicht. Und dort schaut man halt dann auch ein bisschen über die Landesgrenzen aus.
0: Polizeiangehörige mit C-Bewilligung gibt es neben Basel-Stadt heute in den Kantonen Schwyz, Jura und Neuenburg. Mit B-Bewilligungen betritt der Stadtkanton Neuland.
3: Und nun schauen wir hier ganz weit in den Osten. Zum ersten Mal entsteht nämlich zwischen Russland und Nordkorea eine Straßenbrücke. Die beiden Länder rücken damit noch enger zusammen. Nordkorea unterstützt Russland ja bereits im Ukraine-Krieg mit Munition und Soldaten. Bis jetzt waren Russland und Nordkorea nur über eine Eisenbahnbrücke direkt miteinander verbunden. Bald soll nun auch also eine Straßenbrücke dazukommen. Raphael Günther hat Ulrich Schmid gefragt, was sich Russland denn von dieser neuen Verbindung verspricht. Er ist Professor für Osteuropa-Studien an der Universität St. Gallen.
4: Ja, Russland hat ja wenig Verbündete in diesem Krieg. Russland ist isoliert und man möchte jetzt tatsächlich eine neue Verbindung bauen, um Rüstungslieferungen aus Nordkorea unproblematischer zu erhalten.
5: Welchen Einfluss könnte denn diese Brücke auf den Ukraine-Krieg haben?
4: Es gibt eine geografische Besonderheit. Diese Grenze zwischen Nordkorea und Russland ist ja sehr kurz, 17 Kilometer. Bisher hat Nordkorea vor allem Artilleriegeschosse an Russland geliefert. Das war sehr wichtig. Das waren etwa mehrere Millionen Stück. Man muss das allerdings alles in den Proportionen setzen. Russland verschießt pro Tag etwa 20.000 bis 30.000 Artilleriegeschosse im Ukraine-Krieg. Das heißt also, die Artillerie-Munitionslieferungen aus Nordkorea reichen bestenfalls für mehrere Monate. Und wir hatten ja auch im Winter 2024, 2025 eine begrenzte Aktion der Ukraine in der südrussischen Oblast Kursk gesehen.

0: sehen. Und damals hatten 14.000 nordkoreanische Soldaten auf der russischen Seite gekämpft. Auch das ist relativ wenig. Man geht davon aus, dass etwa 800.000 russische Soldaten in diesem Krieg kämpfen. Und in diesem Sinne ist Russland natürlich angewiesen auf jede Unterstützung, die es bekommen kann, gerade in der aktuellen Situation, wo es sehr schwierig ist, vor allem auch genügend Soldaten zu finden, die man auf das Gefechtsfeld schicken kann.
1: Also die russische Seite ist schon interessiert an dieser Nähe zu Nordkorea. Die Brücke, die ist ja im fernen Osten, auch weit weg von der Ukraine. Ist denn diese Straßenverbindung, die da gebaut wird, gar nicht so attraktiv, zum Beispiel eben für Kriegslieferungen?
0: Russland möchte natürlich diese Verbindung mit Nordkorea auch unter dem Deckel halten. Viele Menschen in Russland selber verstehen sich selber natürlich nach wie vor als Europäer. Und es ist auch prekär für die russische Führung, hier zuzugeben zu müssen, dass man mit einer schlimmen Diktatur in Ostasien zusammenarbeitet. Wir haben das auch schon damals 2024, 2025 gesehen. Der Kreml hatte zunächst jede Verbindung mit Nordkorea abgeleugnet und erst nach einigen Monaten zugegeben, dass tatsächlich nordkoreanische Soldaten auf der Seite Russlands kämpfen. Das ist ein bekanntes Muster. Das hatten wir zum Beispiel schon gesehen 2014 bei der Annexion der Krim, als auch Russland selber geleugnet hat, dass es selber Truppen auf der ukrainischen Krim hatte.
1: Ja, Sie haben es angesprochen, oder? Nordkorea gehört eben zu Russlands Partnern seit diesem Ukraine-Krieg. Wenn jetzt eben diese Brücke gebaut wird und dereinst auch fertig sein wird, welches Signal senden die beiden Länder damit aus?
0: Zwischen den beiden Ländern gibt es ja ein Kooperationsabkommen und diese Brücke ist jetzt gewissermaßen die Institutionalisierung einer langfristigen militärischen Zusammenarbeit. Es ist gewissermaßen Stein gewordene Zusammenarbeit. Und diese Zusammenarbeit hat natürlich auch sehr prekäre Seiten. Russland ist in einer Situation, in der es nicht stark verhandeln kann. Und es wird auch vermutet, dass sich Nordkorea sein Engagement bezahlen lässt mit russischer Atomwaffentechnologie. Nordkorea ist ja eine heimliche Atommacht und Russland selber ist hier auch in einem gewissen Dilemma, denn Russland möchte natürlich auf der einen Seite diese militärische Zusammenarbeit aufrechterhalten, auf der anderen Seite ist man im Kreml natürlich überhaupt nicht begeistert davon, dass Nordkorea, das komplett unberechenbar ist, auch aus russischer Sicht, selber über Atomwaffen verfügt.
1: Wer profitiert denn jetzt eigentlich mehr von dieser Nähe und dieser Brücke, Nordkorea oder Russland?
0: Bis zu einem gewissen Grad ist es eine prekäre Win-Win-Situation. Russland hat in Nordkorea einen militärischen Verbündeten gefunden, der auch über die richtige Munition verfügt. Also Nordkorea hat eben aus Sowjetzeiten noch das richtige Kaliber für die Artilleriegeschosse, die eingesetzt werden im Ukraine-Krieg. Und auf der anderen Seite ist der Krieg in der Ukraine auch ein Geschenk für den nordkoreanischen Machthaber. Bisher war Nordkorea fast ausschließlich von China abhängig. Und nun hat Nordkorea die Chance, gewissermaßen seine eigene Position auszubalancieren und man kann Richtung Peking sagen, schaut, wir haben auch andere Optionen und wir haben nun tatsächlich auch in Moskau einen Partner, der uns ernst nimmt und mit dem wir zusammenarbeiten können.
2: Sagt der Professor für Osteuropa-Studien von der Uni St. Gallen, Ulrich Schmid. Und jetzt kommen wir, wie versprochen, noch zu den Kamelen. Die gelten ja gemeinhin als Wüstenschiffe. Sie tragen Lasten durch karge Landschaften, liefern Milch und kommen mit extremer Hitze besser zurecht als fast jedes andere Nutztier. Doch am Horn von Afrika ist es mittlerweile auch für die einhöckrigen Kamele, also die Dromedare, zu heiß. Über die Konsequenzen hat Martina Koch mit Afrika-Korrespondentin Sarah Fluck gesprochen und sie gefragt, wie sich denn konkret zeigt, dass die Tiere an ihre Grenzen kommen.
3: Also Hirtinnen und Hirten, die berichten von Dromedaren, die kaum noch weiterlaufen können. Manche haben tränende Augen, andere Blasen an den Füßen. Und wenn sie sich in diesen aufgeheizten Sand legen, dann kann die Haut am Bauch und an den Beinen regelrecht verbrennen. Teilweise fällt an gewissen Stellen sogar das Fell aus. Und dann ist es so, dass die Tiere durch den Hitzestress auch weniger fressen, das heißt, sie verlieren Gewicht, geben weniger Milch. Gleichzeitig wird ihr Immunsystem schwächer und dadurch werden sie auch anfälliger für Infektionen. Und in den besonders betroffenen Regionen beobachten Tierärztinnen und Tierärzte wirklich bereits heute mehr Todesfälle, vor allem bei den Jungtieren.
4: Aber eigentlich setzt man ja gerade in diesen sehr heißen Weltgegenden deswegen auf Dromedare, weil sie ja eben hitzeresistent sind.
3: Ja, also mit Außentemperaturen bis um diese 40 Grad kommen sie normalerweise sehr gut zurecht. Das hat damit zu tun, dass sie ihre Körpertemperatur tagsüber ansteigen lassen können und dadurch müssen sie weniger schwitzen, das heißt, sie sparen so Wasser. Aber bleibt es über längere Zeit deutlich heißer und kühlt es auch in der Nacht nicht ab, dann können sie diese Wärme einfach nicht mehr richtig loswerden. Und dann besteht die Gefahr, dass sie eben, wie gesagt, im schlimmsten Fall sterben können.
4: Rund 80% aller Kamele weltweit leben in Afrika, ein Großteil davon im Osten, also im Horn von Afrika. Was bedeutet das, wenn sie jetzt an ihre Grenzen kommen?
3: Ja, dann gerät für viele Familien gleich ihr ganzes Leben ins Wanken. Also man kann sich vorstellen, Dromedare sind dort ungefähr das, was Kühe früher in der Schweiz waren. Also sie geben zwar einerseits Milch, aber sie stehen auch für Wohlstand und sichern eine Familie finanziell ab. Und lustigerweise standen auch am Horn von Afrika in vielen Gemeinschaften vor allem Rinder im Zentrum. Erst weil in den letzten Jahren Dürren vielerorts länger und häufiger geworden sind, sind viele Familien von Rinder auf die widerstandsfähigeren Dromedare umgestiegen. Und dieser Wandel hat jetzt sogar Auswirkungen bis hin zu Hochzeitsritualen. Als Brautgabe, also als Geschenk der Familie des Bräutigams an die Braut, werden heute teilweise Dromedare statt Rinder verlangt. Zusammenfassend kann man sagen, wird ein Dromedar krank oder stirbt es, dann verliert eine Familie das Einkommen, das Transportmittel und ihre wichtigste Notreserve.
4: Und es zeichnet sich ab, dass die Temperaturen eben weiter steigen in der Region, teilweise deutlich über 40 Grad, über der Schmerzgrenze der Kamele und Dromedare. Welche Alternative gibt es denn für die Familien?
3: Ja, im Moment keine gute. Also heute teilen die Familien normalerweise ihre Herde auf. Also die milchgebenden Tiere, die bleiben in der Nähe der Häuser, weil besonders die Kinder der Familie täglich auf die Milch der Dromedare angewiesen sind. Und mit dem restlichen Teil der Herde ziehen die Hirtinnen und Hirten je nach Jahreszeit weiter zu Wasser und Weiden. Wenn jetzt aber diese Regionen dauerhaft zu heiß und trocken werden, dann reicht dieses saisonale Wandern nicht mehr, oder? Dann müssen die ganzen Familien weiter nach Süden ziehen. Und das würde dann bedeuten, sie sind weg von ihren Schulen, von den Märkten, von vertrauten Wasserstellen. Und man muss auch sehen, oder? Dort, wo sie dann hinziehen würden, dort gibt es dann bereits Hirten und Bäuerinnen. Und das könnte dann wirklich auch zu neuen Konflikten führen.
4: Wenn jetzt eben sogar diese Wüstenschiffe, wie die Kamele gerne genannt werden, zu heiß haben, was bedeutet das längerfristig für die Menschen am Horn von Afrika? Also droht eine ganze Lebensweise zu verschwinden, die sich über die letzten Generationen an die Wüste angepasst hat?
3: Ja, nicht überall und auch nicht sofort. Aber diese letzte Sicherheitsreserven, diese Lebensweise, die beginnt wirklich zu bröckeln. Und es ist schon so, also wenn eben selbst die Dromedare diese Wettersituation nicht mehr aushalten können, dann bleibt vielen Familien langfristig nur, dass sie ihre Viehhaltung aufgeben oder eben aus ihrer Heimat wegziehen.
2: Sagt SRF-Afrika-Korrespondentin Sarah Flug. Und das waren einige Highlights aus dem SRF4-News-Programm. Am Mikrofon verabschiedet sich Susan Stöckel. Und gleich geht's hier weiter mit den Nachrichten.
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0: Die Nachrichten von SRF um 3.30 Uhr mit Lukas Lüthi. In mehreren europäischen Ländern sind neue Waldbrände ausgebrochen. So etwa in Frankreich in der Nähe der Stadt Brignoles in der Region Var am Mittelmeer. Mehr als 600 Menschen seien in Sicherheit gebracht worden. Die Feuerwehr stehe mit 250 Personen im Einsatz, sagen die Behörden. Einen neuen Brand gibt es auch in Spanien, in einem Nationalpark an der Grenze zu Portugal. 12 Ortschaften mussten evakuiert werden. Laut spanischen Medien wurden fast 1000 Menschen aufgefordert, ihr Zuhause zu verlassen. Und auch auf der griechischen Insel Kreta ist gestern ein Waldbrand ausgebrochen. Mehrere Ortschaften wurden evakuiert. Auch tausende Feriengäste sind laut Medienberichten betroffen. Rund 4 Jahre nach dem Angriff auf den Schriftsteller Salman Rushdie ist gegen den Attentäter ein weiteres Urteil gefällt worden. Ein Gericht verurteilte den Mann wegen Terrorismus auf Bundesebene. Er soll unter anderem versucht haben, die Hisbollah-Miliz im Libanon zu unterstützen. Das Strafmaß wird zu einem späteren Zeitpunkt bekannt gegeben. Möglich ist eine lebenslange Haft. Der Mann mit US-amerikanischer und libanesischer Staatsbürgerschaft wurde wegen des Angriffs auf Rushdie bereits verurteilt zu 25 Jahren Haft. Salman Rushdie wurde vor allem durch sein Buch «Die satanischen Verse» von 1988 bekannt. Der damalige iranische Revolutionsführer rief deshalb zur Ermordung des Autors auf. In Bolivien hat die Generalstaatsanwaltschaft einen neuen Haftbefehl gegen den ehemaligen Präsidenten Evo Morales erlassen. Der linke Politiker wird des Terrorismus und des bewaffneten Aufstandes beschuldigt. Hintergrund sind Proteste gegen den aktuellen Präsidenten Pedro Paz im Mai und Juni. Evo Morales soll die Demonstrationen organisiert haben. Der ehemalige Präsident bestreitet die Vorwürfe. Die Regierung versuche damit, von der wirtschaftlichen und sozialen Krise im Land abzulenken. Evo Morales war von 2006 bis 2019 Präsident Boliviens. Gegen ihn gab es bereits einmal einen Haftbefehl. Dieser wurde von einem Gericht aber aufgehoben. Der Schweizer Fußballnationalspieler Eray Tschömert hat einen neuen Club gefunden. Der 28-Jährige wechselt nach Italien zum FC Turin. Das hat der Club bekannt gegeben. Zuletzt spielte der Verteidiger in Spanien bei Valencia. Dort erhielt er aber keinen neuen Vertrag mehr. Eray Tschömert stand auch im Kader der Schweizer Nationalmannschaft für die WM und kam einmal zum Einsatz. Das Wetter. Heute ist es zunächst sonnig, am Nachmittag ziehen Wolkenfelder auf und es bläst kräftiger Wind bei 34 bis 37 Grad. Das waren Nachrichten von Radio SRF. Verantwortlich Lukas Lüthi.
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2: Der Fall eines ehemaligen Politikers, der mehrere Frauen über Jahre betäubt und missbraucht haben soll, hat diese Woche viel zu reden gegeben. Und auch unsere Kolleginnen und Kollegen des Podcasts News Plus haben sich mit dem Thema beschäftigt.
3: In dieser Folge geht es um sexualisierte Gewalt. Falls ihr Hilfe braucht oder euch um wen Sorgen macht, ihr findet Telefonnummern und Adressen im Beschrieb dieser Folge.
4: I wake up in the middle of the night. He wasn't in bed. And that's how I found him. With camera in my daughter's room.
3: Die Mutter erwacht in der Nacht, merkt, dass ihr Freund nicht neben ihrem Bett liegt. Und dann entdeckt sie ihn im Zimmer ihrer Tochter mit einer Kamera.
4: It was a GoPro camera. He was all sweat wet, like after marathon.
3: Er sei nass geschwitzt gewesen, wie nach einem Marathon.
4: I knew that there is the only option for me to call the police at this stage. Doesn't matter what was on this camera.
3: Für die Mutter ist klar, sie muss zur Polizei. Diesen Fall hat der Tagesanzeiger recherchiert und er gibt aus vielen Gründen zu reden. Dass so ein Fall überhaupt entdeckt wird, ist nicht selbstverständlich, weil die Betroffenen während der Tat bewusstlos sind.
5: Die meisten haben null Erinnerung,
3: sagt die Opferberaterin. Und trotzdem kommen immer wieder solche Fälle ans Licht. Wie? Das schauen wir uns jetzt an bei News Plus. Ich bin Rina Telli. Salut zusammen. Was diese Mutter und ihre Tochter dem Tagesanzeiger berichten, das ist schwer auszuhalten. Ein Mann, Ein ehemaliger SVP-Kantonspolitiker aus dem Aargau soll mehrere Frauen sediert, vergewaltigt und dabei seine Tat zum Teil auch gefilmt haben. Unter anderem mehrmals die Tochter dieser Frau. Der Mann sitzt seit 3 Jahren in Untersuchungshaft. Er bestreitet wesentliche Punkte der Anklage. Es gilt die Unschuldsvermutung. Die Frau hat ihn in den Ferien kennengelernt. Er saß zu ihnen an den Tisch. Sie hat sich verliebt und zog mit ihrer Tochter zu ihm in die Schweiz, erzählt sie dem Tagesanzeiger.
4: So, if you think that person that's supposed to love you and protect you, change your life in this way, it's very difficult.
3: Der Mann, der sie lieben und beschützen sollte, habe ihr Leben derart verändert. Wir haben an der Redaktionssitzung lange über diesen Fall gesprochen. Einerseits, weil er so schockiert, aber auch, weil es nicht der erste solche Fall ist. Der bekannteste ist wohl der Fall Gisèle Pelicot aus Frankreich. Und wir haben in den letzten Monaten immer wieder von Fällen gehört, in denen Frauen sediert, vergewaltigt und gefilmt worden sind. Viele der Vergewaltigungsvideos landen im Netz. Der Fall im Kanton Aargau hat auch Sozialarbeiterin Brigitte Kempf bewegt. Sie ist Co-Geschäftsleiterin und Beraterin bei der Frauenberatung Sexuelle Gewalt.
6: Es zeigt mir einfach, dass es für Betroffene im privaten Umfeld noch viel, viel schwieriger ist, überhaupt zu merken, dass das mit einem passiert ist. So wie diese, was ich in der Zeitung gelesen habe, was diese junge Frau sagt, die hätte es vermutlich nicht von sich aus gemerkt, dass sie missbraucht wird, weil sie war ja tief bewusstlos und hat darum auch keine Erinnerung daran, was passiert ist. Ohne dieses Merken von außen wäre der Missbrauch noch weitergegangen.
3: Mit diesem Fall hat Brigitte Kempf beruflich nichts zu tun. Aber sie kennt aus den Beratungen andere Fälle.
6: Ja, wir haben immer wieder Frauen, die zu uns kommen. Und zwar aus unterschiedlichen Richtungen. Die einen kommen, weil sie von der Polizei kontaktiert wurden, weil man Videomaterial gefunden hat, wo sie gerade erkennbar sind, die das gar nicht gemerkt haben im Moment. Oder wir haben auch solche Frauen, die kommen und sagen, ich war zum Beispiel im Ausgang, ich bin dann plötzlich an einer Bushaltestelle erwacht, ich war irgendwie nicht richtig angezogen, der Pullover war verkehrt herum und ich weiß nicht, was passiert ist.
3: Die meisten hätten null Erinnerungen wegen des GHB, wegen der K.O.-Tropfen.
6: Das gehört wieder zu, weil das GHB auch wie ein Blackout macht. Man oft keine oder sehr vage Erinnerungen noch hat, vielleicht vom Anfang, als die Wirkung langsam eingesetzt hat, weil man sich ja nicht erinnert, weil man nicht genau weiß, was es ist. Vielleicht hat man auch blaue Flecken, Schmerzen, ist verspannt oder hat Mikroverletzungen im Vaginalbereich. Also es kann sehr, sehr unterschiedlich sein.
3: Es gibt also 2 Kontexte. Es gibt die Fälle, die im Ausgang passieren und die, die daheim verübt werden. Sind denn die Fälle, in denen das zu Hause passiert, gehe ich mal davon aus, dass man die Täter kennt oder was erleben Sie da?
6: Ja, da ist es dann häufiger so, dass man die Täter kennt. Und das ist natürlich, wenn es im Ausgang passiert, sind es manchmal auch Täter, die man gar nicht kennt. Manchmal sind es aber auch dort trotzdem Kollegen. Weil es muss ja eine Person sein, die in die Nähe gekommen ist, damit das Getränk überhaupt verunreinigt werden konnte.
3: Wenn Videomaterial auftaucht oder es eine Zeugin gibt, wie die Mutter, die wir am Anfang gehört haben, dann gibt es Hinweise, die dann später vor Gericht auch als Beweise vorgelegt werden können. Oft sei aber genau das schwierig, weil Betroffene oft keine Erinnerung haben. Aber es kann Hinweise geben.
6: Manchmal sind es so ein komisches Gefühl, Schmerzen, blaue Flecken, die Kleidung war nicht mehr richtig oder auch Ausfluss aus der Vagina. Oder es kann auch sein, dass man plötzlich eine Geschlechtskrankheit hat, obwohl man eigentlich lange gar keine Beziehung geführt hat. Es können ganz unterschiedliche Dinge sein. Man kann nicht sagen, es gibt dieses eine Merkmal, das darauf hinweist, dass einem solche K.O.-Tropfen verabreicht wurden.
3: Der aktuelle Fall aus dem Kanton Aargau ist kein Einzelfall. Das zeigt die Operation Medusa, eine groß angelegte internationale Polizeiaktion. Die Behörden sind Fällen nachgegangen, in denen Opfer betäubt, vergewaltigt und dabei gefilmt worden sind. Über 150 Täter und Opfer seien identifiziert worden. Im Fokus der Operation seien Täter gewesen, die an sedierten Personen sexualisierte Gewalt ausüben. Häufig im sozialen Nahbereich steht da, also zum Beispiel der eigene Mann, Freund, Onkel oder Nachbar, und das über einen längeren Zeitraum hinweg, in manchen Fällen sogar über mehrere Jahre. Dabei würden die Opfer laienhaft mit Medikamenten und Schmerzmitteln betäubt, häufig gemischt mit Alkohol. Das könne für die Opfer lebensbedrohlich sein. Auch für die Opfer im Fall Aargau sei es lebensgefährlich gewesen, schreibt der Tagesanzeiger, sie hätten ersticken können. Im Bericht zur Operation Medusa werden auch Anzeichen genannt, die auf einen solchen Missbrauch hindeuten. Und das heißt, wenn man bei sich oder Leuten, die einem nahestehen, etwas bemerkt, solle man sich ärztliche Hilfe holen, um die Substanzen nachzuweisen. Wie macht man das? Also wie spricht man die beste Freundin zum Beispiel darauf an, auf so einen fast schon unaussprechlichen Verdacht? Wie macht man das?
6: Also wenn ich jemanden ansprechen möchte auf eine Situation, ist es wichtig, dass man sich auf die eigene Beobachtung stützt. Zum Beispiel, mir ist aufgefallen, du bist da mit dieser Person mitgegangen oder du bist immer so, du erzählst in letzter Zeit immer, dass du Vaginalschmerzen hast. Möchtest du da mal mit deiner Gynäkologin schauen oder du bist mit jemandem mitgegangen? Also diese Beobachtung, die ich gemacht habe, die erwähnen und wir fragen, kannst du dir das klären oder was war da? Nicht hingehen und sagen, du, ich habe dich beobachtet im Ausgang und danach habe ich gesehen, wie du da weggetorkelt bist. Bist du denn vergewaltigt worden? Weil das würde ja im ersten Moment eher eine Ablehnung, weil mit diesem Gedanken möchte man sich gar nicht auseinandersetzen, hervorrufen. Und darum die Beobachtung, die man selber gemacht hat, die erwähnen und rückfragen, du, ist dir das auch aufgefallen oder was war da?
3: Wie geht es dann weiter, wenn diese Frauen zu Ihnen kommen und einen Verdacht haben? Wie geht es dann weiter in der gemeinsamen Arbeit?
6: Also wenn Sie sich bei uns telefonisch melden und es noch wirklich kurz ist, unter 72 Stunden, dann empfehlen wir immer zuerst auch noch eine Spurensicherung bei den forensischen Nurses. Weil vielleicht kann man Spermaspuren oder DNA oder irgendetwas noch sichern. Und das hat manchmal auch Sinn nach 72 Stunden, aber das ist etwas, was wichtig ist. GHB selber kann man in der Regel 4 bis 8 Stunden nachweisen, im Urin 8 bis 12 Stunden. Und das ist ein Zeitfenster, das häufig verpasst wird, weil man einfach bewusstlos war und nicht vorher erwacht.
3: Aber eben, die Tat zu beweisen, sei schwierig. Das habe auch mit den K.O.-Tropfen, mit GHB zu tun. Dieser Stoff sei im Zusammenhang mit einem Delikt schwer nachzuweisen.
6: GHB, das sind Stoffe, die wir grundsätzlich auch in unserem Körper sowieso haben. Und das macht es so schwierig zu beweisen. Man kann nicht sagen, aha, da hat es GHB, weil das haben wir alle. Man kann nur sagen, der Wert ist erhöht oder eben nicht. Und das verflüchtigt sich sehr schnell. Man ist in der Forschung anscheinend daran, man hat gemerkt, es gibt anscheinend ein Protein, das sich bildet, wenn es künstliches GHB ist. Und man forscht jetzt daran, ob man darüber einen Test machen könnte, um zu beweisen, dass einem da was zugeführt wurde.
3: Wann ist denn der Moment vielleicht auch gekommen, um den Täter, die Täter anzuzeigen, wenn das denn die Person will? Ich stelle mir das so schwierig vor, wenn es der eigene Ehemann ist oder der Onkel oder eine Person, der man sonst nahe steht.
6: Das schauen wir immer ganz individuell mit den Frauen an. Auch was ist eigentlich, was wollen sie damit erreichen? Oder wenn ich eine Anzeige mache und sage, okay, mir ist das passiert, da bin ich mir sicher und ich will, dass dieser Täter für 10 Jahre in Haft kommt und dass ich 500.000 Franken Genugtuung kriege. Mit dieser Motivation wird man ganz sicher eine erneute Dramatisierung erleben, weil das wird nicht eintreffen. Wenn ich aber sage, okay, ich möchte diese Anzeige machen, um die Grenze zu setzen, um zu sagen, mit mir wurde etwas gemacht, was nicht in Ordnung ist und ich setze jetzt die Grenze, egal ob es zu einer Verurteilung kommt oder nicht. Dieses Strafverfahren muss die angeschuldigte Person auch durchgehen. Und nur schon das ist diese Grenzsetzung. Wenn ich mit einer solchen Motivation in ein Verfahren gehe, habe ich viel die größere Chance, dass ich das wirklich auch als ein positives Verfahren erlebe.
7: Sie haben ja ganz am Anfang die Scham erwähnt, überhaupt über das Thema zu sprechen, weil man sich nicht erinnern kann, nicht genau weiß, was passiert ist, ob überhaupt etwas passiert ist, dieses diffuse Grundgefühl, das dann irgendwie bleibt. Und trotzdem hört man ja mehr von solchen Fällen, auch medial. Haben Sie auch mit mehr Leuten zu tun, die sich bei Ihnen melden? Also ist da etwas in Bewegung, weil allgemein das Bewusstsein ein anderes geworden ist in der Gesellschaft?
6: Ja, ich denke, das passiert tatsächlich etwas, auch im Zusammenhang mit der Erneuerung des Sexualstrafrechts wurden diese Themen auch medial sehr aufgenommen. Es wird mehr auch über Opferhilfe gesprochen. Dieses Bewusstsein, dass ich mich melden kann, wenn ich nicht ganz sicher bin, das wurde gestärkt und das ist ganz wichtig und gut, wenn sich Frauen und auch Männer, denen das passieren könnte, dass sie sich bei Opferhilfestellen melden, damit man das genauer anschauen kann und dem nachgehen kann.
4: We living in the world that is very dangerous for women today. And I am the best example of it, and my daughter.
8: I want girls to speak up about this. Go onto social media, make protests. Go to the police, talk to it about your friends, family, because people care. Everyone cares, and you should have justice for what happened.
7: Die Mutter und die Tochter, die im Tagesanzeiger über das Erlebte reden, möchten sich nicht schämen, sondern den Betroffenen ein Gesicht geben. Das war's für heute mit News Plus. Falls ihr Hilfe braucht oder euch um wen Sorgen macht, ich habe euch zwei Adressen verlinkt. Und dann gibt's die Telefonnummer 142, dort gibt's rund um die Uhr Hilfe. Heute waren Julius Schmid, Sophia Fessler, Peter Hanselmann und Rina Telli am Werk. Sali zusammen und bis morgen.
2: Bei News Plus ging's diese Woche auch um künstliche Intelligenz. Hören wir rein in die Folge vom Mittwoch.
9: Künstliche Intelligenz führt eigenständig Cyberangriff durch. So lese ich es heute Morgen auf meinem Smartphone in der Push-Meldung von SRF. Bitte was? Da kommt so eine Urangst auf irgendwie. Die künstliche Intelligenz wird so intelligent, dass sie sich verselbstständigt und irgendwann alles übernimmt. Ich habe sofort viele Fragen im Kopf und das ist ja das Schöne bei News Plus, da kann ich Antworten suchen. Haben wir die Kontrolle verloren? Dem gehen wir nach. Schön seid ihr dabei, ich bin Dominik Brandt. Die Hauptfrage der Folge, die sollte man ja eigentlich nicht in den ersten Sekunden schon beantworten. Das wäre langweilig, Spannungsbogen und so. Aber heute finde ich es wichtig, dass ihr zu Beginn schon mal hört, dass es nicht nötig ist, in Panik zu verfallen. Nein, die KI fliegt uns nicht um die Ohren. Aber ich verspreche euch, es lohnt sich weiter zu hören. Wir erfahren, was da in diesem Fall überhaupt genau passiert ist und wieso es eben schon ziemlich crazy ist, zu was die künstliche Intelligenz schon fähig ist. Das Potenzial von KI-Modellen, das ist ja unumstritten. Es ist allgemeiner Konsens, dass sie schon viel verändert haben und in Zukunft noch viel mehr verändern werden. Und dass man schon vorsichtig sein muss, das weiß auch Sam Altman, der Chef von OpenAI. Dazu gehören zum Beispiel ChatGPT oder eben die KI-Modelle, die sich jetzt verselbstständigt haben. Sam Altman sagte schon 2023 vor einer Kommission des US-Parlaments, wenn diese Technologie schief geht, dann kann es richtig schlimm werden.
10: I think if this technology goes wrong, it can go quite wrong. And we want to be vocal about that. We want to work with the government to prevent that from happening.
9: Darauf wolle er als OpenAI-Chef hinweisen und er wolle mit der Regierung zusammenarbeiten, um das zu verhindern. Das Bewusstsein, dass mit KI vieles passieren kann, das ist also da, auch bei den Verantwortlichen. Aber eben, schauen wir uns an, was da passiert ist. Und wir tun das mit Jörg Tschirn von unserer Digitalredaktion. Ihr habt ihn bei uns sicher auch schon gehört, wenn es um künstliche Intelligenz ging. Zum Start des Gesprächs wollte ich von Jörg wissen, ob ich mir wegen dieser Geschichte Sorgen machen muss.
11: Kommt ein wenig darauf an, was für Sorgen dass du dir machst. Also wenn es jetzt darum geht, dass die KI so mächtig geworden ist, dass sie uns bald alle vernichten wird, dann sicher nicht.
9: Das ist doch schon mal ein nicht so schlechter Start. Aber eben, was ist denn da genau passiert?
11: Also die KI wurde eigentlich getestet, ob sie Lösungen findet, bestimmte Sicherheitslücken auszunutzen. Es gibt dazu so ein Trainingssystem, das heißt Exploit-Gym. Da gibt es eben bestimmte Aufgaben, die die KI lösen soll.
9: Die KI muss also in einer Art Testumgebung Aufgaben lösen. Und jetzt kommt etwas ganz Wichtiges. OpenAI hat den beiden Modellen Vorgaben gemacht. Eine davon lautete, tut alles dafür, was nötig ist, um diese Aufgaben zu lösen. Die KI durfte also auch ins Internet und zum Beispiel Software herunterladen. Sie ist also schon selbstständig ins Internet gegangen, aber nur, weil man ihr das nicht verboten hat. Und aus dem Blickwinkel der KI war es halt nötig, um die Aufgaben zu lösen.
11: Und was die Systeme nun gemacht haben, die haben diesen Dienst, der Software herunterladen lässt, ausgenutzt. Die haben dort eine Sicherheitslücke gefunden, die noch nicht bekannt war. Und diese Lücke hat ihnen ermöglicht, nicht nur die Software herunterzuladen, die der Dienst zur Verfügung stellt, sondern über diesen Dienst auf das ganze Internet zuzugreifen. Und dann haben sich die KIs gedacht, wo finden wir im Internet wohl am ehesten die Lösungen für die Probleme, die wir in diesem Exploit-Gym lösen müssen, und sind dann auf die Seite von Hugging Face gegangen. Hugging Face ist so ein KI-Unternehmen, das auch viel zu Theorie zu KI arbeitet, und die KI hatte recht, dort hat sich wahrscheinlich so eine Lösung gefunden und sie hat es dann geschafft, sich in das System hereinzuhacken mit klassischen Hacker-Methoden und dann eben die Lösungen dort zu finden.
9: Also die KI hat sich ein Stück weit verselbstständigt, man kann jetzt aber im Nachhinein nachvollziehen, was sie getan hat.
11: Der KI wurde eben wirklich der Auftrag gegeben, mach alles, was du kannst, setz alle Mittel ein, die du hast, um zu diesen Lösungen zu kommen. Und genau das hat sie gemacht. Aber eben, man kann nachvollziehen, was sie gemacht hat.
9: Mach alles, was nötig ist. Das ist der springende Punkt in dieser Geschichte. Ich habe am Anfang gedacht, ui, da hat sich die KI völlig verselbstständigt, ohne Anweisung, einfach so. Nein, so ist es nicht. Jörg Tschirn hat zu dieser Geschichte ein Bild gemalt, also im Kopf. Und das Bild, das gefällt mir.
11: Ich glaube, was jetzt passiert ist, kann man ein wenig mit einer schweren Prüfung vergleichen, die ein Lehrer oder eine Lehrerin den Schülerinnen und Schülern gibt. Und dabei sagt, ihr habt hier ein Blatt mit verschiedenen Aufgaben und tut alles, was ihr nur könnt, um diese Aufgaben zu lösen. Und dann verlässt der Lehrer oder die Lehrerin das Schulzimmer und einer der Schüler denkt sich, naja, wenn ich wirklich alles machen kann, dann gehe ich zum Lehrerpult, breche dort die Schublade auf, wo ich weiß, dass die Lösungen für die Aufgaben drin sind, und komme so eben zu einer guten Prüfungsnote. Und eigentlich genau das ist passiert hier, oder? OpenAI hat gesagt, mach alles, was du nur tun kannst, hat eine gewisse Lücke offen gelassen, also ist schnell aus dem Zimmer rausgegangen, und das System hat dann die Schublade aufgebrochen an einem anderen Ort und dort die Lösungen für die Probleme gefunden.
9: Man kann also sagen, OpenAI hätte diese Geschichte verhindern können. Man hätte der KI ja Schranken setzen können, das Schulzimmer also nicht verlassen, um beim Bild zu bleiben. Da frage ich mich dann, war dieses Szenario vielleicht genau das Ziel von OpenAI, um möglichst viel Aufmerksamkeit zu erhalten?
11: Man weiß es nie so richtig bei den KI-Firmen. Es gibt in der Szene so den Ausdruck «Critty-Hype», das heißt, man kritisiert zum einen etwas, aber hypt es damit auch. Und das passiert natürlich, wenn man sagt, oh, schau, wie gefährlich mein System ist. Das hat man in der Vergangenheit schon gesehen. Anthropic, das große andere KI-Unternehmen neben OpenAI, das hat auch ein KI-System, das heißt Mythos. Und von dem haben sie gesagt, das ist zu gefährlich, dass wir es der großen Öffentlichkeit geben können. Das hat solche unglaublichen Hacks Tracking-Kapazitäten, dass wir das nicht freigeben können. Und da sagt man zum einen natürlich, schaut, wie gefährlich es ist, und zum anderen, es ist so gefährlich, wäre es nicht interessant für Sie als Unternehmen, dieses System vielleicht selbst zu brauchen, um dann Lücken zu schließen, dass es die Lücken findet, die man schließen kann. Also man warnt und macht Werbung gleichzeitig.
12: Also eine Art Marketingstrategie auch.
11: Das muss man wahrscheinlich schon so sagen, wobei Sie natürlich schon recht haben, vor diesen Systemen zu warnen. Also in den falschen Händen können die sehr mächtig sein. Die können natürlich viel mehr als menschliche Hacker. Die können viel schneller bestimmte Angriffspunkte finden und auch viel schneller bestimmte Punkte auszunutzen, versuchen, von denen sie wissen, dass die gefährlich sein könnten. Es ist natürlich schon etwas anderes, als wenn nur ein Mensch das machen würde.
12: Es ist also irgendwie halb Warnung, halb Werbung. Fakt ist aber, KI kann mittlerweile sehr gut hacken, sich Zugang verschaffen zu eigentlich geschlossenen Systemen. KI findet Sicherheitslücken. Könnte sie damit auch ein gefährliches Vorbild sein für illegale Hackergruppen?
11: Also man sieht das im Bereich der Cybersecurity eigentlich schon seit langem, dass das so eine Art Wettrüsten ist und auch ein Katz-und-Maus-Spiel. Also schon öfter sind neue technische Möglichkeiten bekannt geworden, die Hackern neue Möglichkeiten gegeben haben, bestimmte Angriffspunkte auszunutzen, aber gleichzeitig eben auch den Unternehmen die Möglichkeit gegeben haben, in ihren Systemen bestimmte Angriffspunkte zu finden und die dann sicher zu machen. Und es ist halt einfach die Frage, wer ist da schneller, wer kann schneller ein Tor schließen, bevor die andere Partei es aufmachen kann. Ich glaube, im Moment sind vielleicht eher die Unternehmen im Vorteil. Das sieht man eben bei diesem System Mythos von Anthropic, das nicht für die große Allgemeinheit freigegeben wurde, aber für bestimmte Firmen schon, die sich verpflichtet haben, das unter ganz spezifischen Sicherheitsbedingungen zu nutzen. Und die können das jetzt natürlich nutzen, um eigene Sicherheitslücken zu schließen, während andere, also Cyberkriminelle, noch keinen Zugriff darauf haben oder zumindest keinen haben sollten und diese Lücken noch nicht ausnutzen können.
12: Nachteil Hackergruppen also, weil die Unternehmen, die sie angreifen könnten, einen Wissensvorsprung haben. Mir ist vieles klarer geworden heute. Am Morgen tönte die Geschichte noch ziemlich bedrohlich. Eine KI hackt sich ins System einer anderen KI-Firma rein, ohne expliziten Auftrag. Jetzt weiß ich, OpenAI hat bei diesem Test ein Türchen offen gelassen, dass sowas passieren könnte. Stichwort Marketing. Und halt doch, KI kann mittlerweile sehr, sehr viel. Ich wollte von Digitalredaktor Jörg Tschirren dann doch noch mehr Klarheit in Sachen KI. Kannst du ausschließen, dass dieses Horrorszenario, dass sie sich selbstständig macht, irgendwann Realität wird?
11: Das Selbstständigmachen würde ja ein Bewusstsein der KI voraussetzen. Also, dass die KI von selber sagt, so, jetzt mache ich das. Die wacht eines Morgens auf und dann sagt sie, so, jetzt hacke ich mich irgendwo rein. Und das ist hier natürlich überhaupt nicht passiert und das ist nirgendwo sonst passiert. Es sind immer Menschen am Anfang gestanden, die der KI einen Auftrag geben. Das kennt man ja vom eigenen Umgang mit KI. Also, wenn ich ChatGPT benutze, dann setze ich mich nicht an den Computer und ChatGPT macht schon irgendetwas und sagt mir irgendetwas. Das braucht zuerst den Prompt, also die Eingabe von mir, damit das System etwas macht. Und so ist es auch mit allen anderen KI-Systemen. Wenn es jetzt darum geht, können die Systeme vielleicht ein Bewusstsein entwickeln, das sie dann dazu befähigt, eben selber bestimmte Handlungen zu veranlassen. Da sind Expertinnen und Experten sehr geteilter Meinung. Der größte Teil sagt eigentlich, mit den Systemen, wie wir sie heute haben, wird das erst in langer, langer Zeit oder wahrscheinlich überhaupt nie möglich sein.
12: Die Welt in einer Viertelstunde etwas besser verstehen. Ich hoffe, wir haben unser Versprechen auch heute eingelöst. Meldet euch bei uns mit Feedback oder auch mit Themenvorschlägen per Mail newsplus@srf.ch oder am allerliebsten per Sprachnachricht 076 320 10 37. Das Team heute: Marisa Eckli, Nicole Roos und Dominik Braun. Merci fürs Zuhören und bis zum nächsten Mal.
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0: Die Nachrichten von SRF um 4 Uhr mit Lukas Lüthi. In mehreren europäischen Ländern sind neue Waldbrände ausgebrochen. So etwa in Frankreich in der Nähe der Stadt Brignoles in der Region Var am Mittelmeer. Mehr als 600 Menschen seien in Sicherheit gebracht worden. Die Feuerwehr stehe mit 250 Personen im Einsatz, sagen die Behörden. Einen neuen Brand gibt es auch in Spanien, in einem Nationalpark an der Grenze zu Portugal. 12 Ortschaften mussten evakuiert werden. Laut spanischen Medien wurden fast 1000 Menschen aufgefordert, ihr Zuhause zu verlassen. Und auch auf der griechischen Insel Kreta ist gestern ein Waldbrand ausgebrochen. Mehrere Ortschaften wurden evakuiert. Auch tausende Feriengäste sind laut Medienberichten betroffen. Rund 4 Jahre nach dem Angriff auf den Schriftsteller Salman Rushdie ist gegen den Attentäter ein weiteres Urteil gefällt worden. Ein US-Gericht verurteilte den Mann wegen Terrorismus auf Bundesebene. Er soll unter anderem versucht haben, die Hisbollah-Miliz im Libanon zu unterstützen. Das Strafmaß wird zu einem späteren Zeitpunkt bekannt gegeben. Möglich ist eine lebenslange Haft. Der Mann mit US-amerikanischer und libanesischer Staatsbürgerschaft wurde wegen des Angriffs auf Rushdie bereits verurteilt zu 25 Jahren Haft. Salman Rushdie wurde vor allem durch sein Buch «Die satanischen Verse» von 1988 bekannt. Der damalige iranische Revolutionsführer rief deshalb zur Ermordung des Autors auf. Zu zwei kurzen Meldungen dieser Nacht. Russland hat die ukrainische Hauptstadt Kiew mit Raketen angegriffen. In der Stadt seien mehrere Explosionen zu hören gewesen, berichten Nachrichtenagenturen. Laut ukrainischen Angaben ist bei den Angriffen eine Person getötet worden. Wegen der russischen Angriffe hat Polen Kampfjets aufsteigen lassen und Luftverteidigungssysteme in Bereitschaft versetzt. Diese Maßnahmen dienten dazu, den polnischen Luftraum zu schützen, schreibt das Militär. In Bolivien hat die Generalstaatsanwaltschaft einen neuen Haftbefehl gegen den ehemaligen Präsidenten Evo Morales erlassen. Der linke Politiker wird des Terrorismus und des bewaffneten Aufstands beschuldigt. Hintergrund sind Proteste gegen den aktuellen Präsidenten Pedro Paz im Mai und Juni. Evo Morales soll die Demonstrationen organisiert haben. Der ehemalige Präsident bestreitet die Vorwürfe. Der Blick aufs Wetter. Heute ist es zunächst sonnig, am Nachmittag ziehen Wolkenfelder auf und es bläst kräftiger Wind bei 34 bis 37 Grad. Das waren Nachrichten von Radio SRF, verantwortlich Lukas Lüthi.
1: 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Die Geige ist so gebaut, die Gitarre auch und das Klavier ebenfalls. Sie alle sind für Rechtshänderinnen und Rechtshänder gebaut. Was bedeutet das für all diejenigen, die mit links musizieren? Das ist Thema jetzt im Kulturplatztag vom Mittwoch.
2: Wenn wir an musizierende Menschen denken, haben die meisten von uns ein ziemlich konkretes Bild, wie ein Instrument gehalten wird. Und damit meine ich die körperliche Ausrichtung, das heißt, welche Hand welchen Teil, beispielsweise das Griffbrett einer Gitarre hält und welche Hand in die Saiten greift. Und wenn man noch ein bisschen weiter überlegt und noch die Gitarre vor Augen hat, dann können einem dann Musiker einfallen, bei denen das anders ist, Paul McCartney zum Beispiel oder Jimi Hendrix. Aber im Bereich der klassischen Musik eine berühmte Geigerin, die den Bogen mit der linken Hand führt, das führt eher zu längerem Nachdenken. Was bedeutet es für Musizierende, die mit links schreiben, wenn man ihnen ein Instrument für Rechtshänder in die Hand drückt? Was bedeutet es für diejenigen, die Linkshänderinnen und Linkshänder unterrichten? Und wie kompliziert ist es, ein Instrument für eine Linkshänderin zu finden oder gar zu bauen? Diese Fragen rund um die Linkshändigkeit in der Musik wollen wir heute im Kulturplatz-Talk untersuchen. Mein Gast ist SRF-Musikredaktorin Sophia Heurig. Herzlich willkommen im Kulturplatz-Talk, Sophia.
3: Guten Morgen.
2: Du selbst bist linkshändig und du spielst Geige, und zwar, ich sage jetzt, mit vertauschten Rollen der Hände. Das heißt, du führst den Bogen mit der linken Hand. War das für dich immer klar, dass du so spielen wirst?
3: Ja, ich muss sagen, also ich war als Kind großer Fan von Anne-Sophie Mutter und habe vor allem da CDs gehört und dann mit Stöcken sozusagen nachgespielt, wie auch ich Geige spiele. Und das war für mich absolut selbstverständlich, dass ich den Bogen in der linken Hand halte und das Instrument in der rechten.
2: Und wie kompliziert war das dann, als es konkret wurde und du gesagt hast, jetzt werde ich dich wirklich Geige lernen, dass du das so von Anfang an machen konntest?
3: Ich muss sagen, dass ich eine sehr schöne Erfahrung gemacht habe und eigentlich von meiner Lehrperson, aber auch von meinen Eltern, von meinem ganzen Umfeld, auch im Orchester immer sehr unterstützt wurde.
2: Und du hast auch schnell dann ein passendes Instrument gefunden.
3: Ja, also das ist, muss man jetzt sagen, auch unterschiedlich, je nach Instrument, das man spielt. Bei der Geige ist es so, dass gerade bei einer Viertelgeige man auch die Saiten einfach mal noch umspannen kann und so das Kinnstück
2: ummontieren quasi.
3: Genau. Und von dem her, das war eigentlich von Anfang an nicht so ein großes Thema, genau, bei mir.
2: Und wenn du jetzt einigermaßen unzeitgemäß angehalten worden wärst, die Geige wie eine Rechtshänderin zu spielen, hättest du es trotzdem versucht?
3: Kann ich schlecht sagen. Also ich habe aus Jux scheinbar auch mal wieder die andere Spielrichtung für mich ausprobiert, also quasi nach rechts. Aber für mich war auf jeden Fall klar, dass linksrum passend ist.
2: Jetzt, wenn sich jemand entschieden hat, seine oder ihre Linkshändigkeit beim Erlernen respektive Studieren eines Instruments auszuleben, dann hat das ja eine ganze Reihe von Konsequenzen, beispielsweise für diejenigen Leute, die diese Person dann unterrichten. Was bedeutet das für eine Lehrerin, wenn sie plötzlich ein Kind vor sich hat, das alles andersherum lernen muss?
3: Ja, ich glaube, also es braucht schon eine gewisse Offenheit. Also es ist vielleicht der Vorteil zuerst, dass man eben auch so quasi in der Spiegelbildhaltung sozusagen unterrichten kann, also dem Kind gegenüberstehen kann und so quasi vorzeigen und das Kind kann nachmachen.
2: Ist vielleicht für ein kleineres Kind einfacher, einfach das direkt so zu übertragen.
3: Genau, und was vielleicht schwierig ist, ist, dass man sich halt das oft nicht gewohnt ist, weil eben nicht so viele Menschen gespiegelt spielen. Und man sich da als Lehrperson auch erstmal reindenken muss und die entsprechenden vielleicht Unterrichtsmaterialien auch bereitstellen muss.
2: Woran denkst du da?
3: Ja, an zum Beispiel also Zeichnungen oder einfach quasi sich wirklich reindenken, sodass dass man wirklich auch das visuell mal umsetzen kann. Das braucht, glaube ich, schon auch ein bisschen Zeit.
2: Eben, also ich denke, gerade beim Erlernen der Geige, da gibt es ja ganz viel Technik, die man erlernen muss.
3: Genau, und ich glaube, da ist so Vorzeigen und Abschauen auch in meiner Erfahrung was sehr Wichtiges. Und eben, also für mich war das immer auch was Schönes, so quasi sich gegenüber zu stehen. Aber ich kann verstehen, dass es eben auch ungewohnt ist, wenn man sich eben eine andere Haltung gewohnt ist.
2: Wie ist es denn? Gibt es deiner Erfahrung nach oder deiner Kenntnis nach denn auch linkshändige Lehrerinnen und Lehrer?
3: Ich habe selber nie die Erfahrung gemacht, in Unterricht zu gehen zu einer links spielenden Person. Ich muss aber auch sagen, dass das für mich kein empfundener Nachteil auf jeden Fall war. In Deutschland gibt es ein größeres Netzwerk, auch von Menschen, die unterrichten und sich mehr austauschen, als in der Schweiz das der Fall ist. Und da könnte man vielleicht auch eine Lehrperson finden.
2: Die dann auch linkshändig ist. Einfach mal schnell zur Einordnung, der Größenordnung. Wie viele Menschen sind denn linkshändig so im Durchschnitt?
3: Ja, also als linkshändig bezeichnen tun sich ungefähr 10% der Menschheit. Die anderen 90 sind rechtshändig. Man muss dazu aber auch sagen, dass Händigkeit hat ja nicht nur eine Dimension, quasi von der Präferenz, welche Hand ich gerne für welche Aktivität brauche, sondern auch so die Ebene von welche Hand ist stärker, schneller, vielleicht auch präziser. Und das ist zwar eine messbare Größe, aber die wenigsten Menschen messen das jemals bei sich selber. So.
2: Und das heißt, es gibt auch Menschen, die das eine mit der einen Hand besser können und das andere mit der anderen Hand.
3: Das gibt es auf jeden Fall. Also vielleicht auch noch wichtig anzumerken ist, dass Händigkeit ist im Hirn veranlagt. Also es ist nicht was, das man einfach umlernen oder umtrainieren kann. Das ist auch sehr gut belegt zu Studien zur Schreibhand zum Beispiel und Händigkeit. Genau, aber ich würde auch sagen, dass auch weil die Welt oft auch auf Rechtshändigkeit ausgelegt ist, ich zum Beispiel mit einer Rechtshänderschere mir beigebracht habe, sehr gut zurechtzukommen.
2: Sind das so die kleinen Herausforderungen des Alltags, mit denen man, also entweder man lernt das oder man muss die Mühe auf sich nehmen, das entsprechende Werkzeug zu finden?
3: Ja, also es ist ja vielleicht auch eine schöne Herausforderung. Ich habe mich jetzt auch wieder mehr geachtet drauf, zum Beispiel welche Türen gehen nach links auf, welche sind eigentlich für die rechte Hand angelegt. Also es gibt ganz viele so kleine Dinge, die ich jetzt nicht als Hürde bezeichnen würde, aber wo man sich dann plötzlich darauf achtet und merkt so, ah ja krass, das ist ja einfach für die 90% quasi designed. So.
2: Aber das heißt ja vielleicht, dass dein Hirn dafür ein Zusatztraining erfährt, wenn du da zwischendurch umstellst.
3: Ja, auf jeden Fall, das würde ich so unterschreiben.
2: Jetzt haben wir bei der Geige angefangen. Wenn wir jetzt einmal schauen, wie das beim Klavier ist, da gleichen sich ja die Aufgaben der beiden Hände zumindest so von außen betrachtet eher. Inwiefern ist denn Linkshändigkeit beim Klavierspielen überhaupt ein Thema?
3: Ja, wenn ich so ein bisschen weiter ausholen darf, ist es ja bei den meisten Instrumenten so, dass beide Hände gleichzeitig eine komplexe Aufgabe und auch eine herausfordernde Aufgabe machen, wenn auch unterschiedlicher Art. Und ich glaube, bei der Geige ist es vielleicht offensichtlicher, weil eben Bogenhand und Greifhand. Und beim Klavier ist es vielleicht scheinbar näher beisammen in der Motorik, also beide Hände greifen in die Tasten. Und trotzdem würde ich sagen, es ist ja nicht nur eine motorische Dimension, sondern es gibt eben auch die Ebene vom Ausdruck oder von der Körperlichkeit, die damit verbunden ist, dass beim Klavier, also pauschal kann man das vielleicht nicht sagen, aber dass oft auf jeden Fall auch in der Klavierliteratur die rechte Hand oder die hohen Töne die Melodie spielen und die andere Hand eine Begleitung.
2: Das heißt, die rechte Hand gestaltet dann auch mehr. Das muss quasi die sein, die mit dem musischen Teil des Gehirns verbunden ist. So rum vielleicht.
3: Ja, also ich glaube, es machen ja immer beide Hände und vor allem auch der Körper und die Seele machen die Musik. So. aber eben, es sind verschiedene Aufgaben. Und ich würde sagen, im Ausdruck ist es schon so, dass man ja auch die Melodie dann oft als Ohrwurm zum Beispiel mit sich rumträgt, dass die vielleicht auch eine andere Bedeutung haben kann. Nicht muss, aber kann.
2: Ist das, wenn du Klavier spielst?
3: Ja, ich muss dazu sagen, ich habe schon fast 10 Jahre Geige gespielt, als ich mit dem Klavier angefangen habe. Und da sieht man schon auch, glaube ich, so die positiven Folgen des Trainings. Also weil ich rechts meine Greifhand in der Geige hatte, habe ich zumindest subjektiv das Gefühl, dass mir auch Läufe dann auf dem Klavier mit der rechten Hand schneller oder einfacher gelungen sind, aber weil die quasi schon vortrainiert war.
2: Das heißt, ein Vorteil mehr dann dieser anderen Art, das Instrument anzufassen. Es gibt ja verschiedene Gründe, warum man mit links Melodien spielt. Eine davon haben wir jetzt hier ein Beispiel. Und zwar geht es um einen Pianisten, der hat im Krieg schlicht den rechten Arm verloren und hatte die Möglichkeit, dann Musik in Auftrag zu geben für sich, für die linke Hand.

0: eine kurze Kostprobe von links gespielter Klaviermusik. Dazu möchtest du noch was sagen, Sophia?
1: Ja, also ich finde es ein schönes Beispiel. Es ist tatsächlich nicht Musik für einen Linkshänder oder eine Linkshänderin in der Konzeption, aber ich finde es ein schönes Beispiel dafür, dass sich eben Spielweisen oder sogar ein ganzes Repertoire auch an spezifische Körperlichkeit anpassen kann. Und genau, in diesem Beispiel eben hat uns ein Klavierkonzert geschenkt für die Geschichte. So.
0: Auf das andere dann auch zurückgreifen können. Es kann einen Unfall geben oder man, Oscar Peterson konnte nach einem Schlaganfall dann nur noch mit einer Hand spielen. Also gibt es ja verschiedene Möglichkeiten, wo man dann gezwungen wird, je nachdem umzulernen sogar oder eben das Klavierspiel neu zu lernen. Wenn ich jetzt auf ein großes Orchester schaue vor meinem geistigen Auge und da alle Bögen aller Geigen und Bratschen in dieselbe Richtung sich bewegen und ich mir gleichzeitig überlege, wie viele linkshändige Menschen es gibt, du hast gesagt ungefähr 10%, dann ist doch eigentlich anzunehmen, dass auch da einige quasi gegen ihre eigentliche Natur spielen in diesen Orchestern.
1: Ja, ich glaube, das würde ich so nicht unbedingt sagen. Also es gibt LinkshänderInnen, die wirklich hervorragend spielen, auf die konventionelle Art und Weise und sehr gut und auch sehr gerne spielen. Das ist gar nicht der Punkt, glaube ich auch, sondern mir geht es mehr darum zu zeigen, dass die konventionelle Spielweise nicht die einzig mögliche und die einzig richtige ist und nicht für alle passen muss. Dass es in einem Orchester auch LinkshänderInnen gibt, die eben mit dem Instrument auf konventionelle Art und Weise sehr gut zurechtkommen, das steht für mich außer Frage und ist auch gut belegt. So.
0: Und wie ist das denn, wenn man die Geige andersrum hält im Orchester? Ich glaube, da kannst du auch aus eigener Erfahrung sprechen.
1: Ja, das ist ein Argument, das mir in der Recherche auch viel entgegengeschlagen ist. Also da kommen oft Argumente zu Platz, aber auch zu Ästhetik. Und ich muss aber aus meiner eigenen Erfahrung sagen, dass ich damit sehr gut zurechtgekommen bin und auch irgendwie wenig Gegenwind erfahren habe.
0: Dass die Leute offen gewesen sind. Aber du hast dann schon nicht unbedingt mittendrin gesessen, sondern eher am Rand, oder ist das jetzt mein Vorurteil?
1: Ja, also ich glaube, was ganz oft als Argument kommt, ist, ja, es gibt quasi keinen Platz für linkshändige oder linksspielende MusikerInnen. Und das finde ich auch spannend, wann das Argument gebraucht wird. Also zum Beispiel beim Kontrabass oder der Pauke, das braucht ja auch viel Platz.
0: Ja, definitiv.
1: Wäre absurd zu sagen, da gibt es keinen Platz für dich. Nein, aber also ich habe mich selber immer so eingerichtet, das ist auch ein bisschen eine Frage, so in welchem Winkel man dann vielleicht sitzt. Also das Orchester ist tatsächlich ein enger Bereich so und man muss sich irgendwie arrangieren. Und das ist aber total möglich auch. Also ich bin da wirklich auch mittendrin in den Streichern gesessen.
0: Und es gab keine Zusammenstöße?
1: Nicht mehr als sonst wo, glaube ich.
0: Also das heißt, also im Orchester muss man ja sowieso aufeinander achten. Dann ist das einfach etwas. Und ich nehme an, also man sitzt ja dann auch immer am selben Ort mit denselben Kolleginnen und Kollegen nebendran und die wissen ja dann auch und du weißt auch, also wie weit sein Bogen und seine Hand rüberkommt, nehme ich an.
1: Genau, ich glaube, man lernt sich ja dann auch zu spüren oder man achtet ja auch darauf im Orchester, ganz grundsätzlich.
0: Aber das heißt schon, wenn immer noch so viele Orchester sind, die quasi synchron spielen, dass der Anteil derer, die auch eine professionelle Ausbildung quasi gegen ihre Händigkeit machen, relativ groß ist.
1: Ja, das kann man auf jeden Fall so sagen. Es ist die Ausnahme, dass im Orchester man Personen sieht, die eben links spielen, aber es gibt es durchaus auch im professionellen Bereich.
0: Du hast dich ja auch ein bisschen mit der Forschung zum Thema auseinandergesetzt. Gibt es denn Nachteile für Linkshändige, die sich mit Rechtshändigen messen müssen?
1: Ja, also es gibt vor allem eine viel zitierte Studie von Reinhard Kopiers, die zum Schluss gekommen ist, dass es weder Nachteile gibt in Bezug auf das Spiel noch auf das Wohlbefinden von linkshändigen, rechtsspielenden Personen sozusagen. Und ja, da kann ich nur sagen, ist ja irgendwie auch logisch. Oder also es gibt ja viele LinkshänderInnen, die wirklich hervorragend spielen und das auch sehr gut machen. In dem Sinne gibt es nicht grundsätzlich einen Nachteil, auch als linkshändige Person rechts zu spielen. Aber es ist eben nicht die einzige Möglichkeit so.
0: Und wie wird das eigentlich entschieden? Also, dass man sagt, ja, ich mache es so oder ich mache es andersrum?
1: Ja, ich glaube, das hat viel mit Vorbildern auch

0: zu tun. Also wenn man so andere Genres, also ich komme sehr aus der klassischen Musik, wenn man andere Genres anschaut, eben, du hast am Anfang erwähnt, in der Gitarre gibt es eben zum Beispiel Jimi Hendrix oder Paul McCartney. Da kommt man vielleicht auch eher mal selber auf die Idee, das Instrument umzudrehen oder hat ein Vorbild, hat vielleicht auch Lehrpersonen, die sich das gewohnt sind. Ja, in der klassischen Musik hatte ich als Vorbild Charlie Chaplin, der auch linksrum gespielt hat. Genau, aber ich glaube, das ist auch eben eine Frage von, wie sehr ist das verbreitet oder überhaupt schon thematisiert. Und in der Schweiz kann man schon auch sagen, ist es oft auch an den Schulen kein Thema. Also ich habe da rumgefragt auch ein bisschen und es gibt zum Beispiel auch keine Richtlinien, wie da mit umgegangen werden soll.
1: Das heißt, es kommt dann eigentlich immer auf die einzelnen Individuen drauf an, auf die einzelnen Lehrpersonen und wahrscheinlich auch ein bisschen auf die Vehemenz der Betroffenen, wie sehr sie sich dafür einsetzen, dass sie ihre Linkshändigkeit dann leben können beim Musikspielen.
0: Genau, also auch gerade weil es keine Richtlinien gibt, ist es wirklich was, das so zwischen Lehrperson und Kind und je nachdem auch noch Eltern ausdiskutiert wird. Und das halte ich eigentlich auch für eine sehr sinnvolle Variante, weil es ja eben auch ein individuelles Körpergefühl ist. Und Musizieren sowas Körperliches und auch mit einem selber zu tun hat, dass es ja auch eine sehr persönliche Entscheidung sein darf und soll.
1: Eben, und wenn es darum geht, Spitzenleistungen zu erlangen, zu erreichen, dann ist ja schon sehr wichtig, dass man mit dem Instrument auch eine Einigkeit bildet oder eine Einheit bilden kann.
0: Ja, das glaube ich auf jeden Fall. Also eben für mich ist Musizieren was so tief Emotionales auch. Und das hat so viel mit so Bewegungsgefühl auch zu tun, mit Ausdruck und wie ist meine Verbindung mit dem Instrument und wie fühle ich mich körperlich, wie fühle ich mich auch, während ich mein Instrument spiele. Ich glaube, das darf auch durchaus ein Argument sein, dass sich das eben gut anfühlen soll und richtig anfühlen soll.
1: Also wie organisch die Bewegungen auch sind, weil dir das bestimmt den Ausdruck behindert, wenn du quasi gegen deinen Körper spielen müsstest.
0: Genau, und wiederum, das ist nicht für alle Menschen gleich, aber eben weil es nicht gleich ist, darf das durchaus auch ein Argument sein.
1: Jetzt ist ja der Körper das eine, aber die Musik wird in der Regel, wenn man nicht gerade singt, mit einem Instrument gemacht. Wie gut sind denn die Chancen, in nützlicher Frist ein gutes und auch ein bezahlbares Instrument zu finden, wenn man linkshändig ist?
0: Ja, das kommt sehr aufs Instrument drauf an, muss ich vielleicht erstmal vorausstellen. Also es ist unterschiedlich, wenn, also Streichinstrumente haben wir bereits erwähnt, kann man am Anfang auf jeden Fall umspannen und dann irgendwann geht es Richtung professionelles Instrument. Da gibt es je nachdem die Möglichkeit, was umzubauen oder je nachdem auch wirklich gute Instrumente neu bauen zu lassen.
1: Das ist dann aber eine Kostenfrage. Also gerade eine Geige sich dann bauen zu lassen, das ist erstrebenswert, aber sicher nicht immer realistisch. Wie ist das denn bei anderen Instrumenten? Also die Blechbläser zum Beispiel, wenn ich an eine Trompete denke, da sind es zwar nur drei Ventile, aber das ist ja ein komplexes Gefüge, technisch auch.
0: Genau, ich glaube auch da eben, ich spiele keine Trompete, ist es auch nochmal ein bisschen anders, was die Aufgabenverteilung ist von den Händen. Soviel ich weiß, ist es bei Trompete eher einfacher im Vergleich, was umzubauen. Es gibt auch eben Instrumente, die quasi aus einem Guss, gerade Klappeninstrumente bei den Bläsern,
1: Also Querflöte zum
0: zum
1: Beispiel.
0: Beispiel, genau, die aus einem Guss gemacht werden oft. Und da muss dann quasi jede einzelne Klappe, zuerst die Gussform auch quasi spiegelverkehrt gemacht werden, um dann das Instrument gießen zu können. Also das ist beim ersten Mal auf jeden Fall ein großer Aufwend, wenn man das noch nie gemacht hat, als Instrumentenbauerin.
1: Aber das wird auch gemacht, wenn jemand kommt und sagt, ich bin Flötistin und ich brauche es in die andere Richtung.
0: Genau, ich habe da mit jemandem gesprochen, der tatsächlich rechtsrum und linksrum spielt mittlerweile und sich selber so ein Instrument bauen lassen hat. Mit einigem Aufwand, muss man dazu sagen.
1: Also das ist dann wahrscheinlich schon die Kategorie professionelles Spielen oder sehr, sehr ambitionierte Amateure, stelle ich mir vor.
0: Genau. Ja, ich glaube, das Einzige, was man vielleicht noch sagen muss, ist so der historische Instrumentenmarkt. Also der ist einem, ich sag mal, verwehrt, so, weil einfach die meisten Instrumente eben auf die konventionelle Art und Weise gebaut werden und wurden, so. Aber es muss ja nicht unbedingt ein Nachteil sein. Also es gibt in verschiedenen Instrumentengruppen auch wirklich sehr, sehr gute Instrumente, die zum Beispiel neu auf einen zugeschnitten werden.
1: Ja, und wahrscheinlich ist das dann der Qualität der Musik zuträglicher, wenn man dann ein Instrument findet, das einem entspricht und einen sein Potenzial auch tatsächlich ausleben lässt. Sie sind beim Kulturplatz Talk auf SRF 2 Kultur, der sich heute mit Linkshändigkeit in der Musik befasst. Mein Gast ist Musikredaktorin Sophia Heure, die selbst Geige mit links spielt und Klavier, aber wie alle anderen, sage ich jetzt mal, oder wie die meisten anderen. Wir haben bis dahin über ein paar sehr konkrete Aspekte der Linkshändigkeit in der Musik gesprochen, aber das ist ja nur der eine Teil. Du hast es schon ein bisschen angedeutet. Der andere Teil ist Gewohnheit, ist Erwartung. Und du hast auch herausgefunden, dass es immer sehr darauf ankommt, in welchem Genre sich jemand bewegt. Wo liegen denn die größten Unterschiede?
0: Wie meinst du Größenunterschiede?
1: Die größten Unterschiede.
0: Die größten Unterschiede. ja, eben, ich komme wirklich aus der klassischen Musik, wo oft das Orchester dann als Argument gebraucht wird. Und es war für mich spannend, auch so über quasi meinen eigenen Tellerrand ein bisschen rauszuschauen und zu merken, dass eben zum Beispiel im Jazz da auch mehr Offenheit herrscht. Oder eben da gibt es auch diese berühmten Beispiele, wo dann eben quasi unkonventionelles Spiel auch eher so als Rebellion gefeiert wird, fast schon.
1: Und dass man da irgendwie eher ermutigt wird oder sich freier fühlt vielleicht auch.
0: Ja, also ich habe dann auch selbst erstmal drüber nachgedacht. Also ich glaube, es ist ja, also Händigkeit ist ja nicht nur eine Frage quasi von Motorik und Gehirn, sondern es ist auch eine Frage von musikalischer Kultur eigentlich.
1: Ja. Und von in der einen oder anderen Welt ist es gut, wenn man sich einordnet und den Konventionen entspricht, und dann gibt es eben Bereiche, wo es gut ist, wenn man aus diesen Konventionen ausbricht. Also wenn wir jetzt an Jimi Hendrix denken oder an Rock, also in der Rockmusik sieht man es ja ab und zu, dass Leute die Gitarren oder die Bässe in die andere Richtung halten tatsächlich.
0: Ja, genau. Also vor allem Gitarren und auch eben Bässe sind, glaube ich, schon länger auch in der Populärkultur relativ einfach erhältlich, sage ich jetzt mal, im Gegensatz zum Beispiel zu einer linkshändigen Geige.
1: Genau. Wenn wir jetzt nochmal zurück zur Klassik gehen, was sind denn so die wichtigsten Bedenken, die Leute davon abhalten, die linkshändigen Kolleginnen und Kollegen so spielen zu lassen, wie das ihnen entsprechen würde?
0: Ja, was wir schon angesprochen haben, ist tatsächlich das Orchester, das oft kommt als Argument, und der Zugang zu historischen Instrumenten. Ich glaube, viel kommt aber auch daraus, dass man sich das nicht gewohnt ist oder dass es gar nicht hinterfragt wird sozusagen. Also dass die konventionelle Spielweise als so natürlich erscheint, dass man gar nicht auf die Idee kommt erstmal, dass das jemand anders machen könnte.
1: Wie würdest du das kategorisieren? Also wir sind uns ja auch gewohnt, dass ein Orchester in der Regel schwarz angezogen ist, dass alle schwarz angezogen sind. Denkst du, dass es in der Zukunft irgendwann mal Orchester gibt, in der die individuellen einzelnen Musikerinnen und Musikern sichtbarer werden, weil sie sich einfach auch anders präsentieren, und dann würde das auch dazugehören, dass sie ihr Instrument eben anders spielen können?
0: Ja, schlussendlich kann das nicht ich entscheiden, aber ich glaube, das sind ja auch tatsächlich aktuelle Fragen. Also wie uniform muss oder soll auch ein Orchester in der heutigen Zeit sein? Und da ist ja nicht nur Spielrichtung ein Thema, sondern auch ganz viele andere Dinge. Also wie viel Individualität auch darf da auf der Bühne zu sehen sein. Und ich glaube, das ist schon ein bisschen im Wandel. Und das erhoffe ich mir auch ganz generell.
1: Also da sind wir natürlich auch dann bei sehr, sehr grundsätzlichen Fragen.
0: Ganz genau, ja. Also ich glaube, die Spielrichtung kann uns auch Dinge aufzeigen oder uns drüber nachdenken lassen, was wir eigentlich als selbstverständlich erachten, ganz generell. Und zumindest so ein kleiner Denkanstoß ist da auf jeden Fall möglich.
2: Das war der Kulturplatztag vom 29. 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

0: Die Nachrichten von SRF um 4.30 Uhr mit Lukas Lüthi. In mehreren europäischen Ländern sind neue Waldbrände ausgebrochen. So etwa in Frankreich in der Nähe der Stadt Brignol in der Region Var am Mittelmeer. Mehr als 600 Menschen seien in Sicherheit gebracht worden. Die Feuerwehr stehe mit 250 Personen im Einsatz, sagen die Behörden. Einen neuen Brand gibt es auch in Spanien in einem Nationalpark an der Grenze zu Portugal. 12 Ortschaften mussten evakuiert werden. Laut spanischen Medien wurden fast 1000 Menschen aufgefordert, ihr Zuhause zu verlassen. Und auch auf der griechischen Insel Kreta ist gestern ein Waldbrand ausgebrochen. Mehrere Ortschaften wurden evakuiert. Auch tausende Feriengäste sind laut Medienberichten betroffen. Rund 4 Jahre nach dem Angriff auf den Schriftsteller Salman Rushdie ist gegen den Attentäter ein weiteres Urteil gefällt worden. Ein Gericht verurteilte den Mann wegen Terrorismus auf Bundesebene. Er soll unter anderem versucht haben, die Hisbollah-Miliz im Libanon zu unterstützen. Das Strafmaß wird zu einem späteren Zeitpunkt bekannt gegeben. Möglich ist eine lebenslange Haft. Der Mann mit US-amerikanischer und libanesischer Staatsbürgerschaft wurde wegen des Angriffs auf Rushdie bereits verurteilt zu 25 Jahren Haft. Salman Rushdie wurde vor allem durch sein Buch «Die satanischen Verse» von 1988 bekannt. Der damalige iranische Revolutionsführer rief deshalb zur Ermordung des Autoren auf. Zu zwei kurzen Meldungen aus dieser Nacht. Russland hat die ukrainische Hauptstadt Kiew mit Raketen angegriffen. In der Stadt seien mehrere Explosionen zu hören gewesen, berichten Nachrichtenagenturen. Laut ukrainischen Angaben ist eine Person getötet worden. Wegen der russischen Angriffe hat Polen Kampfjets aufsteigen lassen und Luftverteidigungssysteme in Bereitschaft versetzt. Diese Maßnahmen dienten dazu, den polnischen Luftraum zu schützen, schreibt das Militär. In Bolivien hat die Generalstaatsanwaltschaft einen neuen Haftbefehl gegen den ehemaligen Präsidenten Evo Morales erlassen. Der linke Politiker wird des Terrorismus und des bewaffneten Aufstandes beschuldigt. Hintergrund sind Proteste gegen den aktuellen Präsidenten Pedro Paz im Mai und Juni. Evo Morales soll die Demonstrationen organisiert haben. Der ehemalige Präsident bestreitet die Vorwürfe. Der Blick aufs Wetter. Heute ist es zunächst sonnig, am Nachmittag ziehen Wolkenfelder auf und es bläst kräftiger Wind bei 34 bis 37 Grad. Das waren Nachrichten von Radio SRF, verantwortlich Lukas Lüthi.
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2: 700 Personen, die sich idealerweise irgendwie einig werden. Das ist die Situation im EU-Parlament. 700 Menschen vertreten 27 Länder. Wie geht das? Das ist Thema jetzt im Tagesgespräch vom Mittwoch.
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4: Wir melden uns direkt aus Brüssel. Mein Gast ist der SRF-EU-Korrespondent Charles Liebherr.
5: Willkommen im Tagesgespräch.
6: Willkommen am Bahnhof Luxemburg.
4: Man hört es im Hintergrund. Was ist das für eine Sprache? Das ist Flämisch.
6: Das ist Flämisch, ja.
4: Genau. Also, wir sind tatsächlich am Bahnhof Luxemburg, haben aber eigentlich heute das Ziel, dass wir zusammen das EU-Parlament besuchen. Das ist eines der wichtigsten Machtzentren in Europa. Wir sind aber noch nicht ganz im EU-Parlament. Wir sind eben, wie Sie es gesagt haben, jetzt hier im Bahnhof Luxemburg. Wieso?
6: Also, das ist wahrscheinlich das einzige Parlament auf der Welt, das einen eigenen Bahnhof hat. Es liegt eigentlich daran, es ist eigentlich nicht ganz wohl, dass es ein eigener Bahnhof ist. Weil das Gebäude des Europäischen Parlaments ist über den Gleis von einem alten Rangierbahnhof gebaut worden, wo heute der Bahnhof Luxemburg ist, und das Parlamentsgebäude dort angebaut worden, wo früher eine Brauerei war. Und man kann einfach sagen, der Bahnhof ist ein bisschen der Zufall, der ist geblieben und oben drüber ist das Parlament und darum hat das Parlament eigentlich einen direkten eigenen Bahnhof. Das zeigt ein bisschen, wie hier in Brüssel alles verwoben ist. Stadt Brüssel, Belgien, das Europaquartier und letztlich auch die europäischen Institutionen.
4: Was ich noch an dieser Stelle sagen wollte, das Thema in diesem Sommer ist 25 Jahre Tagesgespräch. Das heisst, wir schauen zurück. Was sind die grossen EU-Themen in den letzten 25 Jahren? Was bedeutet das alles für die Zukunft? Und das EU-Parlament hier über uns, über dem Bahnhof, ist natürlich etwas wahnsinnig Zentrales hier im Machtzentrum in Brüssel, da im Europaquartier. Jetzt müssen wir einfach in das EU-Parlament kommen.
6: gehen wir rauf. Auf die Esplanade, also quasi die Promenade vor dem Europäischen Parlament. Wir haben hier ähnlich wie auf dem Rond-Point Schumann große Transparente zur Förderung und Demokratiebewusstsein. Und da heisst es natürlich logischerweise passend zum Europäischen Parlament Demokratie in Aktion.
4: Und unten dran ist auch über den Bahnhof. Und wenn wir da aussteigen, ist das tatsächlich so, die Haltestelle da heisst Europa?
6: Nein, sie heisst Brüssel-Luxemburg. Und das ist die alte Fassade vom damaligen ursprünglichen Bahnhof. Und darum heisst es Station Europe.
4: Wir stehen jetzt vor dem Europäischen Parlament. Wer an das Parlament denkt, denkt meistens zuerst an Straßburg. Dort befindet sich der Hauptsitz. Trotzdem wird auch in Brüssel intensiv geschaffen. Warum eigentlich? Warum gibt es diese Parallelstruktur?
6: Man sagt nicht umsonst, dass das Europäische Parliament ein Wanderzirkus ist. Und das liegt eigentlich daran, dass ein typischer Monatsablauf von einem Europäischen Parlament ist folgendermaßen: Er hat eine Woche Plenarsitzung, die ist in Straßburg. Er hat zwei Wochen Ausschusssitzungen. In der Schweiz nennen wir das Kommissionssitzungen. Das ist hier in Brüssel. Und dann hat er eine Woche, wo in der Regel zurück in seine Heimat geht, in seinen Wahlkreis. Und darum ein bisschen das ständige Rotieren von Örtlichkeiten. Und darum auch der Begriff vom Wanderzirkus vom Europäischen Parlament. Sehr umstritten natürlich, warum das nötig ist.
4: Und das ist natürlich logisch jetzt auch die Frage. Also, das wird auch immer wieder kritisiert. Wäre es nicht einfacher und günstiger, alles an einem Ort zu konzentrieren?
6: Es ist sogar der Wunsch vom Europäischen Parlament. Es hat schon zwei Parlamentsbeschlüsse gegeben, die wollen, dass der Sitz vom Europäischen Parlament ausschließlich in Brüssel ist, dass alle Sitzungen hier stattfinden, Plenarsitzungen, also im Gremium, das Ganze, in der Schweiz nennt man das Session, inklusive der Ausschusssitzungen, alles dort stattfindet. Aber das ist nur möglich, wenn alle Mitgliedstaaten einverstanden sind. Und Sie können sich vorstellen, wer da dagegen ist. Natürlich Frankreich, weil Frankreich möchte, dass das Europäische Parlament auch in Frankreich, also in Straßburg ist. Und wenn man das nur einstimmig beschließen kann, wird das nie beschlossen, dass es das am Schluss nur noch einen Sitz gibt. Das ist Ineffizienz, kann man so sagen, tatsächlich. Ich mittlerweile finde, dass die Ineffizienz auch eine positive Seite hat. In der Woche vor der Plenarsitzung in Straßburg, da geht der ganze Wanderzirkus auf Straßburg. Und ehrlich gesagt, so als Journalist ist das eigentlich noch so eine spezielle Woche, weil dann haben die Parlamentarier viel mehr Zeit. Sie sind einfach dort, haben ihre Plenarsitzungen, vielleicht noch zwischen ihren Ausschusssitzungen kleine. Aber sie haben sehr viel mehr Zeit, sind sehr viel einfach erreichbar. Man kann mal mit ihnen einen Kaffee trinken und über Themen, die ein bisschen länger vorausblickend vielleicht mal wichtig werden, reden. Das ist eigentlich noch so ein bisschen, für mich, in meiner Arbeit, eigentlich die positive Seite von dieser Ineffizienz. Dass man in Straßburg so ein bisschen wie ein Zeitfenster gewinnt von einer Woche, von ein paar Tagen, wo man tatsächlich einen stärkeren Austausch mit den Parlamentariern pflegen kann.
4: Ich habe es vorhin erwähnt, wir feiern das Jahr 25 Jahre Tagesgespräche und schauen den Sommer zurückschauen auf all die Tagesgespräche, die wir geführt haben. In diesen 25 Jahren unter anderem mehrere auch mit Ihnen als EU-Korrespondent. Und unter anderem haben Sie mal gesagt, dass Ihnen das EU-Parlament immer mehr ans Herz gewachsen sei. Was fasziniert Sie an dieser Institution?
6: Also ich würde sagen, von diesen Institutionen, also Rot, Kommission, Parlament, ist wahrscheinlich das EU-Parlament das, was in der Öffentlichkeit am meisten unterschätzt wird. Der Stellenwert von dem Parlament. Man muss sagen, das Parlament hat über die Jahrzehnte immer mehr an Einfluss gewonnen. Es ist heute ein grosses, entscheidendes politisches Gewicht. Es wird kein europäisches Gesetz verabschiedet, ohne Zustimmung von einer Mehrheit der Abgeordneten im Europäischen Parlament. Die Zusammenarbeit ist ein bisschen anders, als man das sich gewohnt ist. Aber eben, es ist die Volksvertretung, es ist die Vertretung von 450 Millionen Bürgerinnen und Bürgern, die hier in Brüssel bzw. in Straßburg in Form von dem Europäischen Parlament sollen für die europäische Politik repräsentiert werden.
4: Und das sind über 700 Parlamentarierinnen und Parlamentarier, die hier sitzen?
6: 720 im Moment, ja, oder 22.
4: Sie haben vorhin gesagt, Sie sind nicht mal sicher, ob es genug Stühle hat.
6: In Brüssel ist das so, weil Brüssel ist ursprünglich gar nicht als Parlamentssitz geplant. Das Gebäude ist eigentlich gebaut worden als Kongresszentrum und dann umfunktioniert worden, immer mehr zum Europäischen Parlament worden. Und da hat es, glaube ich, im Plenarsaal, wenn ich es richtig in Erinnerung habe, gar nicht für alle Abgeordneten Platz. Vor allem, es könnten ja maximal 751 sein. Im Moment sind es ein bisschen weniger. Das ist immer ein bisschen abhängig von der Zuteilung von der Quote, je nach Wahlbezirk und Land. Also im Moment sind es 720 und ich glaube, auch die 720 haben nicht alle Platz.
4: Wenn man an ein Parlament denkt, dann denkt man oft an zum Beispiel Regierung gegen Opposition oder an harte politische Fronten, parteipolitische Auseinandersetzungen. Funktioniert das im Europäischen Parlament ähnlich oder läuft da die parlamentarische Arbeit anders?
6: Das stelle ich einfach fest, dass meine europäischen Kollegen mehr Mühe haben mit dem Analysieren von der Funktionsweise von dem Europäischen Parlament, mehr Mühe als wir Schweizer, weil auch in meinem Eindruck ist eigentlich die Arbeit im Europäischen Parlament sehr ähnlich wie die Arbeit im Nationalrat. Wie gesagt, es gibt keine Logik, wie in vielen, in den meisten nationalen Parlamenten, von Regierungskoalition oder Regierungspartei gegen Opposition. Das gibt es hier alles nicht. Das heisst, im Europäischen Parlament muss man primär Sachgeschäfte beraten und muss Allianzen suchen über Parteien, über Länder aus und um eine Mehrheit zu finden. Und das ist doch sehr typisch, das ist eigentlich sehr eine schweizerische Art, Politik zu machen. Und das macht, wie gesagt, den europäischen Kollegen fast mehr Mühe als uns Schweizer, die das eigentlich gewohnt sind, dass eigentlich die Parteilinie, der ganze Apparat, die Meinungsfindung innerhalb von Parteien oder Koalitionen, Regierungskoalitionen, überhaupt nicht so wichtig ist.
4: Gut, aber es gibt natürlich schon hier im Parlament verschiedene Fraktionsgrössen. Haben denn die nicht zum Teil dann durch das irgendwie stärkeres Auftreten?
6: Man kann eigentlich sagen, es gibt zwei Gruppen. Die Euro-kritischen und die pro-europäischen Parteien. Und die pro-europäischen Parteien, das sind die Christdemokraten, die Sozialdemokraten, die Liberalen und die Grünen. Und die sind eigentlich eine große Mehrheit eigentlich von der Sitz. Und, aber innerhalb von dem ist eben die Meinungsbildung sehr unterschiedlich. Man hat das mit der Klimapolitik in den letzten Jahren mehrfach beobachten können, weil eben die Position von einem Grünen aus Schweden ist eine ganz andere Position von den Grünen in Frankreich. Und zum Teil ist dann eigentlich quasi die französischen Liberalen sind fast näher den Grünen aus Schweden. Und so entstehen eigentlich Konstellationen und Koalitionen,
4: die
6: gar nicht unbedingt mit einer klassischen Vorstellung von Parteipolitik zu tun.
4: Und das ist spannend, weil, das führt mich gerade zur nächsten Frage, die Abgeordneten hier im EU-Parlament, die kommen aus 27 Ländern, haben, wie Sie sagen, ganz unterschiedliche politische Traditionen, Positionen. Schaffen die Parteien über die Landesgrenzen raus wirklich eng zusammen?
6: Ja, auch hier musste ich einen Lernprozess durchmachen. Am Anfang hat mich das als wahnsinnig schwerfällig gedacht, die Funktionsweise, wie viele auch Absprüche nötig sind. Aber mit dem doch sehr performanten, kann man sagen, Übersetzungsdienst findet wirklich die Zusammenarbeit statt. Wenn man die Ausschusssitzungen anschaut, da redet in der Regel jeder in seiner Sprache. Natürlich wird auch viel Englisch geredet, aber trotzdem jeder in seiner Sprache. Und es ist wirklich so, dass die verschiedenen Befindlichkeiten in diesem Haus, kulturelle Hintergründe, sprachliche Differenzen, die kommen sehr stark zum Ausdruck. Und jetzt in der Wahrnehmung von mir als Beobachter und jemand, der das muss einschätzen, die Arbeit, macht es doch sehr einmalig in der Art und Weise, wie so eine demokratische Institution funktioniert.
4: Aber wir können das auch ein bisschen in Zahlen sagen, was das konkret bedeutet. Eben, es sind mehr als 700 Abgeordnete da im EU-Parlament, 27 Mitgliedstaaten, 24 Amtssprachen. Das tönt organisatorisch nach einer riesen Herausforderung, wie man da zusammen schafft. Das ist nicht unglaublich kompliziert.
6: Ja, und über die Jahre hat sich jetzt schon etabliert, dass eigentlich so ein bisschen die inoffizielle Amtsspruch Englisch geworden ist. Das hat vor allem auch viel mit der Osterweiterung zu tun, dass dort sehr viele Länder dazugekommen sind, die nicht mehr so, nicht so gut Französisch geredet haben. Das hat auch jetzt immer noch so ein bisschen zwischen einem kleinen Sprachenstreit innerhalb von der Europäischen Union, aber auch unter den Journalistenstaaten. Also ist immer alles Englisch versus Französisch, wo früher eigentlich die offizielle Amtssprache war von der EU. Und das merkt man auch im Pressesaal. Ich meine, alle reden eigentlich dort Englisch, außer unsere französischen Kollegen, die konsequent immer alle Fragen auf Französisch stellen. Da sieht man, das ist halt auch so ein bisschen Geschichte und Kultur von der Institution, die über die Jahre gewachsen ist. Aber ja, man muss sagen, jetzt mit der technologischen Entwicklung und auch mit dem Übersetzungsdienst, der sehr gut funktioniert, es ist eigentlich die Spruchbarriere, das hat mich auch noch erstaunt, eigentlich fast das kleinste Problem geworden im Europäischen Parlament.
4: Charles Liebherr, wo Politik gemacht wird, sind auch Interessensvertreter nicht weit. Brüssel gilt als eines der wichtigsten Zentren für Lobbying weltweit. Wie präsent sind die Lobbyisten im Europäischen Parlament?
6: Sehr präsent. Es sind 17'000. Und das ist eben schon mal speziell.
4: 17'000
6: das weiss man so genau. Akkreditierte. Und das ist eben ein Spezifika von der europäischen Gesetzgebung. Es gibt ein sogenanntes Transparenzregister. Das heisst, all die Lobbyisten, die hier lobbyieren wollen, die müssen sich offiziell deklarieren in einem Register, das durchsuchbar ist, registrieren. Und da kann man zum Beispiel nachlesen, das habe ich jetzt gemacht von dieser Sendung, 9 Lobbyisten mit einem Budget zwischen 1,25 bis 5,5 Millionen Euro von Nestle zum Beispiel. Hex hat auch jemand, das Hilfswerk von der Evangelischen Kirche Schweiz, hat auch jemand hier akkreditiert. Das gibt die Selbstverpflichtung und die Selbstverpflichtung schafft eben auch sehr viel Transparenz. Und die Transparenz in sich wird wieder überprüft durch Nichtregierungsorganisationen. Es gibt 2, 3 NGOs, die machen eigentlich nichts anderes als abgleichen, ob das stimmt, was in einem Transparenzregister ist. Weil jeder Lobbyist muss öffentlich deklarieren, wer er trifft, welcher Parlamentarier, welcher EU-Kommissar, welcher Minister. Und die Minister, EU-Kommissare und Parlamentarier müssen das Gleiche auch machen. Und dann können wir das abgleichen. Und natürlich gibt es immer wieder mal Differenzen. Ja, es gibt wirklich nicht Regierungsorganisationen, die nicht anders machen, als eigentlich dafür sorgen, dass die Transparenz, die ab und zu eben nicht so transparent ist, doch wieder transparent ist.
4: Ich wollte gerade sagen, Transparenz in Ehren funktioniert hat's nicht immer. Vor ein paar Jahren hat ein Korruptionsskandal, sogenannt Qatargate, weltweit für Schlagzeilen, gesorgt da aus der EU. Ermittler haben damals bei Personen aus dem Umfeld des Europäischen Parlaments 100'000 Euro in bar in einem Köffel gefunden. Der Verdacht war, Katar und andere Staaten hätten versucht, politisch Einfluss zu kaufen. Viele Menschen haben sich damals gefragt, wie transparent die Arbeit ist in Brüssel. Wie transparent ist sie wirklich? Und zeigt genau der Fall nicht an die Grenzen von diesen bestehenden Transparenzregeln?
6: Absolut. Aber es ist eben nicht allein die Schuld vom Europäischen Parlament, weil die Transparenzrichtlinie, die richtet sich an alle europäischen Institutionen. Das gilt also auch für Rot, das gilt auch für die EU-Kommission. Und natürlich sehr viel Lobbying findet auch in den Mitgliedstaaten statt. Also in Berlin, in Paris, in Rom, in Warschau. Und dort gelten andere Transparenzvorschriften. Das heisst, zumindest hier auf dem Platz Brüssel ist der Versuch gross, die Transparenz zu schaffen. Aber natürlich gibt es, wie überall, wo Menschen am Weg sind, auch Möglichkeiten, die Transparenz zum Gehen und eben Sachen versteckt zu machen, unkorrekt zu machen. Aber in dem Fall von Katar kann man ja sagen, es ist aufgeflogen. Also insofern ist es ja dann trotzdem auch transparent geworden.
4: Das ist das SRF-Tagesgespräch mit dem EU-Korrespondent Charles Liebherr. Wir melden uns direkt aus Brüssel, aus dem Europaquartier und sind da in dem Machtzentrum überhaupt im EU-Parlament. Wer da unterwegs ist, der merkt, es hat sehr viele Besucherinnen und Besucher, Besuchergruppen, Schulklassen, Vereine, Reisegruppen. Das Interesse an den europäischen Institutionen ist gross. Wer kommt da an und warum?
6: Eigentlich alles sind vor allem auch Gruppen aus den jeweiligen Wahlbezirken der EU-Abgeordneten. Es gibt auch ein spezielles Budget für jeden EU-Abgeordneten. Der kann die Leute einladen. Die kommen dann hier, entweder hier an, auf Brüssel oder zum Beispiel auf Strasbourg, wenn sie ins Parlament gehen. Ich habe kürzlich eine Gruppe besucht aus dem Wahlkreis von Norbert Linz. Der ist der Leiter der Delegation, der die Beziehung zur Schweiz pflegt. Und da ist eine Schulklasse aus Friedrichshafen gekommen. Und dann begleitet er die, führt sie durchs Parlament, erklärt ihnen, wie seine Arbeit ist. Und das ja, tut doch sehr auf grosses Interesse stoßen und ist natürlich auch ein Teil von dem, dass das Parlament versucht, tatsächlich seine Rolle wahrzunehmen, nämlich eine Volksvertretung zu sein, über Landesgrenzen aus, für ganz Europa.
4: Es gibt für das ein Besucherzentrum, das Parlamentarium, wenn man dort hingeht.
6: Ja, da laufen wir natürlich. Das ist unter anderem eine Esplanade, die eigentlich so eine Begegnungszone soll sein.
4: Ist nicht wirklich viel los?
6: Zwischen den EU-Parlamentariern und der Öffentlichkeit. Aber das ist natürlich extrem abhängig von, wenn, was, wie läuft im Parlament. Man kann sagen, während der Ausschusssitzungen hier ist wirklich ein Bienenhaus. Wenn die Plenarsitzung in Strasbourg ist, ist da eigentlich keine Menschenseele rum. Das heisst, das, was eigentlich so geplant ist, von den Architekten, Stadtplanern, dass das so eine quasi eine öffentliche Begegnungszone ist, das ist mehr eine Kopfgeburt als eine Realität.
4: Da sind wir jetzt im Parlamentarium, das ist das Besucherzentrum des Europäischen Parlaments. Da können Gäste selber in die Rolle von Politikerinnen und Politikern schlüpfen. Wie funktioniert das?
6: Ich durfte das mal mitmachen mit einer Schülergruppe aus Basel, aus der Schule, die ich selber vor Jahrzehnten Matur gemacht habe. Und dort ist es so ein interaktives Spiel, wo jeder Schüler bekommt ein Handy, das Instruktionen drauf hat. Und die Aufgabe ist eigentlich, zwei Artikel von der aktuellen Umweltgesetzgebung zu ändern. Und alle Teilnehmer bekommen dann Instruktionen, welche zu welcher Partei dass sie gehören, welche Lobbyisten sie getroffen haben, welche Position sie einnehmen müssen. Und so können sie in einer Simulation eigentlich die europäische Gesetzgebung simulieren. Und da gibt es zwischen ihnen auf einmal einen Anruf von einem aufgeregten Politiker oder irgendein Anschlag ist passiert und dann ist wieder die ganze Agenda über den Haufen geworfen, dann wird die Beratung vertagt. Das ist sehr, sehr lebendig und sehr nah an der Realität, wie die europäische Gesetzgebung funktioniert und zeigt ein bisschen und auf eine gute Art auch, wie die europäische Politik funktioniert. Auch die Schülergruppe hat festgestellt, das ist ja eigentlich sehr ähnlich wie in der Schweiz. Und ich habe das schon nochmal gesagt, für uns Schweizer ist das eigentlich sehr vertraut, die Arbeit im Europäischen Parlament. Aber eben für viele europäische Schülerinnen und Schüler ist das eine ganz andere Kultur, wie hier Politik gemacht wird, im Vergleich zu ihrem nationalen Parlament.
4: Aber ist das Parlament auch ein Erfolg? Also,
6: ja, ja, also es ist wirklich sehr viel.
4: Okay, das funktioniert. Das ist
6: und es finden auch sehr viele sonst noch Veranstaltungen drin, da Konzerte oder Ausstellungen. Man kann auch die Geschichte vom Europäischen Parlament verfolgen. Das ist sehr, eigentlich fast alle Gruppen, die hier ankommen, gehen einmal ins Parlamentarium.
4: Danke, machen wir da einen Punkt und gehen noch mal raus, weil ich hätte noch ein, zwei Fragen an sich zum Europaquartier. Wir sind ja hier in diesem Europaquartier in Brüssel, wo alles beieinander ist, das EU-Parlament, wo wir jetzt sind, das Kongressgebäude, alle anderen Institutionen. Man hat eigentlich das Gefühl, wenn man da ist, ist man so wie in einer eigenen kleinen Welt. Ist das Europaquartier tatsächlich auf eine Art losgelöst sonst von Brüssel?
6: Ja, und das liegt eigentlich primär daran, dass es da relativ wenig Wohnungen hat. Erst vor ein paar Jahren haben wir angefangen, ein bisschen gezielt einen Wohnraum zu schaffen. Das heisst, es hat eigentlich primär Gebäude, Bürogebäude, die am Wochenende eigentlich nicht besetzt sind. Entsprechend hat es auch keine Infrastruktur, es hat wenig Läden, es hat für die Freizeitaktivitäten fast eigentlich nichts, keine Kinos. Das heisst, es ist wirklich so ein Fremdkörper innerhalb von der Stadt, am Rand von der Innenstadt. Gleichzeitig haben wir das jetzt auch ein bisschen realisiert und gemerkt, da müssen wir etwas ändern und probiert jetzt eigentlich das ganze Quartier ein bisschen mehr mit Leben zu füllen, eben indem man Wohnraum schafft und letztlich auch Freizeitangebote probiert zu schaffen.
4: Als Korrespondent verbringen Sie sehr viel Zeit beruflich in diesem Europaquartier, aber wie ist das privat? Also kommen Sie auch in der Freizeit da an oder endet eigentlich das Quartier auch mit Ihrem Feierabend?
6: Ja, das ist wirklich so. Und das ist, wenn Session da ist oder Ausschusssitzungen, dann ist da in der Kaffee noch vielleicht bis um 9, halb 10 noch ein Leben und dann ist es tote Hose. Und am Wochenende komme auch ich da nicht an, weil es eben, wie gesagt, es hat nichts da. Es hat keine Möglichkeit, irgendwie Freizeit zu verbringen. Die Einzige, die man hier auf der Esplanade regelmäßig antrifft, sind Skater. Das ist sicher eine super Art, weil es keine Leute, die reinlaufen. Da wird vor allem die Rollbrett gefahren und ein Kunststück mit Velo gemacht.
4: Vielen Dank für das Gespräch.
6: Danke auch.
2: Das war das Tagesgespräch vom Mittwoch, dem 29. Juli mit EU-Korrespondent Charles Lieber.

0: In der Justizvollzugsanstalt Lenzburg darf Ria alle 3 Wochen jeweils für 1 Stunde in die Zelle der Gefangenen. Ria, das ist eine Bernhardinerhündin. Sie soll den Gefangenen in ihrem Alltag etwas helfen. Regionalkorrespondent Alex Moser berichtet.
1: Bernhardinerhündin Ria trinkt aus dem Napf, den ihr der Gefangene mit seinen Händen hinhält. Stoisch erträgt er dabei die Speichelfäden, die von Rias Lefzen auf seine Hände tropfen. Der Mann, der wegen schweren Raubs seine 14-jährige Gefängnisstrafe absitzt, hat große Freude, dass er Ria alle 3 Wochen treffen darf.
2: Ich bin 49 Jahre alt und ganze Leben wir sind Hunde gehabt als Haustiere. Das ist etwas, was wirklich ich vermisst in dieser Situation.
1: Der großgewachsene Mann geht sehr feinfühlig mit Ria um. Die Raubtat, die ihn so lange ins Gefängnis brachte, scheint in diesem Moment unvorstellbar. Der Mann hat nun die Hälfte seiner Strafe abgesessen. Heute wirkt er ruhig und reflektiert. Er hat sich im Rahmen der sogenannten restaurativen Justiz seinen Opfern gestellt und dabei erstmals realisiert, wie stark er diese traumatisiert hat. Er scheint sich im Strafvollzug sehr zu engagieren. Nun erhält er mit diesen Hundetreffen auch etwas zurück.
2: Diese 45 Minuten, ich kann spielen, ich kann streichen. Und das ist etwas, was fühle mich mit positiver Energie. Und immer, ich habe gute gefühlt, wann ich habe diesen Besuch.
1: Ria ist nicht speziell ausgebildet. Sie ist einfach eine Hündin, die sich streicheln lässt und gerne mit Menschen agiert, sagt Hundeführer Konstantin Seiler.
3: Da ist nichts auftrainiert, da ist nichts konditioniert grundsätzlich. Also sie gibt sich, wie sie sich gibt. Wenn sie da liegt, liegt sie da, und wenn sie aufstehen will, darf sie das. Sie kann ihre Zeit weggehen, einen anderen Platz suchen, weglaufen, Wasser trinken, alles von ihr aus.
1: Hündin Ria macht auch bei Suchspielen mit oder rennt mit dem Inhaftierten im Slalom um Signalhüte herum. Tiergestützte Intervention lautet der offizielle Begriff. Kritiker würden eine solche Streichelstunde wohl eher als geliebte Kuscheljustiz bezeichnen. Der Direktor der Justizvollzugsanstalt Lenzburg, Marcel Ruf, sieht dies natürlich anders.
4: Nein, ich glaube nicht, dass das Kuscheljustiz ist. Wenn ich das zum Beispiel mit dem Ausland vergleiche, mit Texas oder mit Kalifornien, in Anstalten, die einen restriktiven Justizvollzug haben, da arbeiten sie seit Jahrzehnten mit Hunden zusammen, und zwar intensiv. Der Gefangene hat den Hund sogar auf der Zelle.
1: In Lenzburg setzt Ruf, selber Hundebesitzer, deshalb seit 20 Jahren auf solche Besuche. Er sieht klare Vorteile.
4: Dass ein enger Kontakt mit einem Tier den Menschen anders formt, von mir aus gesehen positiver formt, als wenn er kein Tier hätte.
1: Eine systematische Literaturübersicht über 20 Studien zeigt, solche Programme mit Tieren fördern Empathie, Selbstkontrolle und das psychische Wohlbefinden. Doch nicht alle Inhaftierten wollen Kontakt zu Hunden oder Katzen.
4: Das sind dann wirklich die Leute, die die Tiere lieben, die Tiere gern haben, die sehr oft selber auch schon Tiere hatten. Oder denen dann wirklich die Möglichkeit fehlt, mit einem anderen Lebewesen Kontakt aufzunehmen. Jemand, der keinen Besuch hat, zum Beispiel, der kann dann alle 3 Wochen einmal für 1 Stunde den Hund in den Arm nehmen.
1: 6 Anstalten in der Schweiz arbeiten mit Hunden oder Katzen. Aber auch größere Tiere sind im Einsatz.
4: In Anstalten, die eine Landwirtschaft haben, arbeiten die Gefangenen mit Kühen, mit Schafen, mit Pferden. Also das Angebot der tiergestützten Intervention, nicht nur in der Schweiz, auch wenn ich ins benachbarte Ausland gehe, nach Deutschland oder in anderen Ländern, das kennt man eigentlich überall, aber immer in einer etwas anderen Form. Wir arbeiten jetzt mit Hunden, weil im geschlossenen Vollzug es fast nur so möglich ist für eine kurze Zeit.
1: So sorgt Bernhardiner Dame Ria für etwas Abwechslung im rauen Gefängnisalltag, in der Hoffnung, dass dies auch die Resozialisierung der Inhaftierten unterstützt.
5: Du hast gut gemacht. Komm, nochmal.
0: Hunde schnüffeln in der Reportage von Regionalkorrespondent Alex Moser.

0: Die Nachrichten von SRF um 5 Uhr mit Lukas Lüthi. Guten Morgen. In Spanien und Frankreich sind neue Waldbrände ausgebrochen. Mehr als 1500 Menschen sind von Marokko in die spanische Exklave Ceuta geschwommen. Und das Wetter, es ist heute lange sonnig, am Nachmittag ziehen Wolken auf und es gibt teils kräftigen Wind bei 34 bis 38 Grad. In mehreren europäischen Ländern sind neue Waldbrände ausgebrochen. Erneut müssen tausende Menschen evakuiert werden und die Feuerwehren stehen im Dauereinsatz. Betroffen sind neben Frankreich auch Spanien, Griechenland und die Türkei. Ronja Bollinger.
1: In Frankreich gibt es gleich mehrere neue Brände. Einer befindet sich in der Nähe der Stadt Brignol in der Region Var am Mittelmeer. Mehr als 600 Menschen seien in Sicherheit gebracht worden. Die Feuerwehr stehe mit 250 Personen im Einsatz, sagen die Behörden. Einen neuen Brand gibt es auch in Spanien, in einem Nationalpark an der Grenze zu Portugal. 12 Ortschaften mussten evakuiert werden. Laut spanischen Medien wurden fast 1000 Menschen aufgefordert, ihr Zuhause zu verlassen. Und auch auf der griechischen Insel Kreta ist gestern ein Waldbrand ausgebrochen. Mehrere Ortschaften wurden evakuiert, auch tausende Feriengäste sind laut Medienberichten betroffen. Bei den Löscharbeiten auf Kreta und bei Bränden auf dem griechischen Festland sind insgesamt 3 Feuerwehrleute ums Leben gekommen. Von den Bränden in der türkischen Region Antalya konnte ein Großteil unter Kontrolle gebracht werden, berichtet die staatliche Nachrichtenagentur Anadolu. Vorsorglich mussten aber einige Menschen in Sicherheit gebracht werden.
0: Mehr als 1500 Migrantinnen und Migranten sind in den letzten Tagen aus Marokko in die spanische Exklave Ceuta geschwommen. Sie wollen so EU-Territorium erreichen. Jan von Tobel.
2: Die Behörden der Stadt Ceuta sind mit der Situation überfordert. Stadtpräsident Juan Jesus Vivas sagte an einer Medienkonferenz, die Aufnahmezentren seien überlastet und kollabiert, es gebe keine Kapazität für weitere Personen mehr.
3: Los centros de acogida se encuentran colapsados y saturados. Ya no cabe nadie más.
2: Ceuta ist mit Grenzzäunen geschützt. Wer das Gebiet erreichen will, muss von der marokkanischen Küste her etwa 4 Stunden schwimmen, um EU-Territorium zu erreichen. Bei diesem Unterfangen sind in den letzten Tagen mehrere Menschen ertrunken, wie spanische Medien berichten. Seit gut einer Woche versuchen vor allem junge Menschen, die spanische Exklave an der Straße von Gibraltar zu erreichen. Dazu beigetragen hat wohl auch ein neues Urteil des obersten spanischen Gerichts. Dieses hat entschieden, dass Migranten, die schwimmend die Grenze erreichen, nicht mehr direkt abgewiesen oder zurückgeschoben werden dürfen.
0: Die USA haben erneut den Iran angegriffen. Das Militär habe Dutzende Ziele der Revolutionsgarden im Iran ins Visier genommen. Dazu gehörten unter anderem Kommandozentralen und Raketenanlagen. Das sagt das zuständige US-Regionalkommando. Die Angriffe seien eine Reaktion auf iranische Angriffe gewesen. Diese hätten US-Stützpunkten gegolten. Iranische Staatsmedien berichten von Angriffen und Explosionen an verschiedenen Orten im Land. In der Nacht auf gestern meldete die US-Armee, sie habe iranische Raketen abgefangen. Laut iranischen Angaben galten diese Angriffe einer US-Militärbasis in Jordanien. Zudem haben die USA und Saudi-Arabien pro-iranische Milizen im Irak angegriffen. Zu 2 kurzen Meldungen dieser Nacht. Russland hat die ukrainische Hauptstadt Kiew mit Raketen angegriffen. In der Stadt seien mehrere Explosionen zu hören gewesen, berichten Nachrichtenagenturen. Laut ukrainischen Angaben ist bei den Angriffen eine Person getötet worden. Wegen der russischen Angriffe hat Polen Kampfjets aufsteigen lassen und Luftverteidigungssysteme in Bereitschaft versetzt. Diese Maßnahmen dienten dazu, den polnischen Luftraum zu schützen, schreibt das Militär. In Bolivien hat die Generalstaatsanwaltschaft einen neuen Haftbefehl gegen den ehemaligen Präsidenten Evo Morales erlassen. Der linke Politiker wird des Terrorismus und des bewaffneten Aufstandes beschuldigt. Hintergrund sind Proteste gegen den aktuellen Präsidenten Pedro Paz im Mai und Juni. Evo Morales soll die Demonstrationen organisiert haben. Der ehemalige Präsident bestreitet die Vorwürfe. Rund 4 Jahre nach dem Angriff auf den Schriftsteller Salman Rushdie ist gegen den Attentäter ein weiteres Urteil gefällt worden. Ein US-Gericht verurteilte den Mann wegen Terrorismus auf Bundesebene. Er soll unter anderem versucht haben, die Hisbollah-Miliz im Libanon zu unterstützen. Das Strafmaß wird zu einem späteren Zeitpunkt bekannt gegeben. Möglich ist eine lebenslange Haft. Der Mann mit US-amerikanischer und libanesischer Staatsbürgerschaft wurde wegen des Angriffs auf Rushdie bereits verurteilt zu 25 Jahren Haft. Salman Rushdie wurde vor allem durch sein Buch «Die satanischen Verse» von 1988 bekannt. Der damalige iranische Revolutionsführer rief deshalb zur Ermordung des Autors auf. Der Schweizer Fußballnationalspieler Eray Tschömert hat einen neuen Club gefunden. Der 28-Jährige wechselt nach Italien zum FC Turin, das hat der Club bekannt gegeben. Zuletzt spielte der Verteidiger in Spanien bei Valencia, dort erhielt er aber keinen neuen Vertrag. Eray Tschömert stand auch im Kader der Schweizer Nationalmannschaft für die WM und kam einmal zum Einsatz. Der Blick aufs Wetter noch. Heute ist es zunächst sonnig, am Nachmittag ziehen aus Nordwesten Wolkenfelder auf, teils begleitet von stürmischen Böen. Dazu gibt es 34 bis 38 Grad. Das waren Nachrichten von Radio SRF. Verantwortlich Lukas Lüthi.
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5: Eine Ausstellung im Landesmuseum widmet sich den Menschen, die im Sexgewerbe tätig sind. Dann analoger Film im Digitalzeitalter. Christopher Nolans «The Odyssey» setzt neue Maßstäbe. Und die Bauhaus-Universität Weimar stellt sich in einem offenen Brief gegen die kulturpolitischen Pläne der AfD. Diese und weitere Themen gleich. Mein Name Simon Buri. Sexarbeit ist in der Schweiz seit mehr als 80 Jahren legal. Trotzdem ist sie bis heute mit einem Makel behaftet. Wer sexuelle Dienstleistungen erbringt, wird oft stigmatisiert und outet sich kaum. In der Reihe «Erfahrungen Schweiz» lässt nun aber das Landesmuseum Zürich 11 Personen zu Wort kommen, die Einblick in die Sexarbeit geben. Zugleich stellen in der neuen Ausstellung 2 interaktive Stationen Texte und Bilder bereit mit Informationen zur Geschichte, Gesetzgebung und zu den gesellschaftlichen Debatten in der Schweiz über das älteste Gewerbe der Welt. Sabine Bitter.
6: In der Schweiz arbeiten 20'000 Personen im Sexgewerbe. Es stellt damit einen lukrativen Markt dar, sagt Marina Amstadt, Kuratorin der Ausstellung zum Thema Sexarbeit.
7: Die Schweiz hat eine sehr hohe Bordelldichte. Man schätzt auch, dass jeder 5. Mann mindestens einmal im Jahr sexuelle Dienstleistungen einkauft. Bei den Frauen gibt es keine Schätzungen, aber auch Frauen kaufen sexuelle Dienstleistungen ein. Der wirtschaftliche Faktor ist sehr, sehr groß.
6: Damit kennt sich die 88-jährige Claudette aus. Sie war in mehreren Lebensphasen Sexarbeiterin. Mit 50 ist sie erneut in das Gewerbe eingestiegen, um ihre Familie zu ernähren. In der großformatigen Videoprojektion macht sie klar:
8: «Je suis pas une pute, je suis pas une prostituée, je suis une travailleuse du sexe. Retenez bien ça.»
6: Sie sei keine Hure, keine Prostituierte, sondern Sexarbeiterin. Mit dem Appell «Merken Sie sich das» betont sie den Aspekt einer ehrbaren Arbeit. Und Judith aus Genf erzählt, dass sie nach dem Konkurs ihres Ehemanns mit Telefonsex begonnen hat. Mit dem Telefon Rose Suisse bessert sie ihr Einkommen auf, wechselt später in einen Salon und von dort in die Sexualbegleitung.
9: Ohne Sexualbegleitung hätte ich mich wahrscheinlich nicht geoutet.
6: Die Sexualbegleitung für Menschen mit Beeinträchtigungen ist heute gesellschaftlich akzeptiert. Stigmatisierung ist für Judith aber nach wie vor ein Thema. Stichwort Ausstieg aus der Sexarbeit.
9: Weil man hat ein Loch in seinem CV und man kann das nicht erklären. Man kann nicht sagen, hey, ich habe von dann und dann Sexarbeit gemacht.
6: Wegen dieser Lücke in der Biografie tritt Andrea in der Ausstellung unter fiktivem Namen auf. Sie hat sich vor 25 Jahren als alleinerziehende Mutter in der Ostschweiz selbstständig gemacht mit Bondage, Domination, Sadismus und Masochismus, kurz BDSM. 2015 hat sie ihr Studio zwar aufgegeben und ist in ihren ursprünglichen Beruf zurückgekehrt, nebenher traktiert sie aber in gemieteten Zimmern jeweils noch samstags ihre langjährige Stammkundschaft. Und da ist Benjamin, der sich als Jugendlicher in den 1980er Jahren in einem illegalen Milieu bewegt hat, als die homosexuelle Sexarbeit noch verboten war. Benjamin sagt, er habe Glück gehabt.
10: Ich bin nie von der Polizei aufgegriffen worden bei der Prostitution, die ich ausgeübt habe. Das heisst, auf der Gasse, in den Bahnhöfen in der Schweiz. Ich war unauffällig. Und das war ja typisch für die Prostitution von Männern, mit Männern als Kunden in der damaligen Zeit. Dass man extrem diskret war.
6: Die 11 authentischen Testimonials überzeugen, weil sie Einblick geben in ein breites Spektrum von Sexarbeit. Sie benennen auch strukturelle Probleme wie Armut, Verschuldung, Gewalt und institutionelle Macht. Im Zentrum steht die legale Sexarbeit. Eine investigative Recherche zu illegalen Praktiken im Zusammenhang mit Sexkonsum wie Menschenhandel und Kinderpornografie leistet die Ausstellung nicht. Ein bewusster Entscheid, so Denise Tonella, Direktorin des Landesmuseums.
11: Es war tatsächlich auch, das muss man sagen, selbstverständlich einfacher, sich zu bewegen dann in diesem Bereich und dann auch Leute zu finden, die nicht nur bereit waren, von sich zu erzählen, sondern für die es auch nicht gefährlich war, irgendwie vor der Kamera zu stehen und von ihren Erfahrungen zu erzählen.
6: Dafür habe man Personen einbezogen, die nicht nur legal in diesem Gewerbe tätig sind, sondern auch selbstbestimmt agieren, sich etwa im Sexworker-Kollektiv zusammengeschlossen und die neue Ausstellung aktiv mitgestaltet haben.
5: Die Ausstellung zum Thema Sexarbeit in der Reihe Erfahrungen Schweiz des Landesmuseums Zürich, sie dauert bis zum 1. November. Das Landesmuseum plant, die Ausstellung dann im Januar wieder aufzunehmen für rund 3 Monate. Kinofilme wurden bis Ende der 2000er Jahre überwiegend auf analogem Film gedreht und vorgeführt. Sogar Fernsehfilme wie etwa der Tatort haben noch lange am analogen Format festgehalten. Ab den 2010er Jahren folgte dann aber in rasantem Tempo die Umstellung auf Digitalkameras und digitale Projektoren. Doch auch heute im Zeitalter von KI gibt es nach wie vor zahlreiche Regisseure, die auf analogen Film setzen, vor allem in den USA. In seinem aktuellen Film «The Odyssey» setzt Christopher Nolan noch einen drauf. Der Film ist der erste Langspielfilm, der vollständig auf analogem IMAX-Film gedreht wurde. Annelies Berger hat gestern darüber mit Wirtschaftsredaktor Damian Rast gesprochen.
12: Du kennst dich aus mit analogen Filmtechniken. Warum überhaupt drehen Regisseure heute noch auf analogem Film?
13: Ja, also ich denke, der Hauptgrund, der liegt in der Ästhetik des analogen Films. Also Regisseure wie Christopher Nolan oder auch andere, zum Beispiel Steven Spielberg oder Quentin Tarantino, die empfinden die Ästhetik des analogen Films als cineastischer und lebendiger als die Ästhetik moderner Digitalkameras, die als sehr clean wahrgenommen wird. Das hat wohl auch damit zu tun, dass alle großen Filme des 20. Jahrhunderts auf Film gedreht wurden und sich dadurch auch ein bestimmter Look etabliert hat, der als klassisch empfunden wird. Gleichzeitig betonen manche Regisseure auch, dass ihnen der analoge Prozess mehr entspricht als der digitale. Also es muss zum Beispiel, wenn man analog dreht, von Anfang an klar sein, ob in Farbe oder schwarz-weiß gedreht wird, welches Format und so weiter. Auch ist analoger Film sehr teuer, jede Minute kostet und das führt laut Aussagen mancher dieser Regisseure eben dazu, dass man mehr probt, dass weniger Takes gemacht werden beim Drehen. Kurz, es wird mehr

0: angeht, von der Frage, was in einer Filmeinstellung zu sehen ist und wie diese Einstellung komponiert ist. Andere kritisieren die Verwendung von analogen Filmen auch als konservativ, als teuer und als elitär. Sie sagen, analoger Film, der stehe letztlich für ein Kino, das junge, aufstrebende Regisseure ohne großes Budget vom Filmemachen ausschließen wolle.
1: Und nun hat also Christopher Nolan seinen jüngsten Film nicht nur analog gedreht, sondern eben sogar im IMAX-Format. Und wie gesagt, The Odyssey ist sogar der erste Langspielfilm, der komplett so gedreht wurde. Das ist ja eben, wie du sagst, ein aufwendiges und anspruchsvolles Format. Warum tut er das?
0: Ja, die IMAX-Bilder, die werden auf einen Film belichtet, der 65 mm breit ist, also ein einzelnes Filmbild, das ist, wenn man das auf dem Filmstreifen anschaut, fast so groß wie eine kleine Postkarte. Und um einen solchen Film zu belichten, braucht es große und schwere Kameras, die sehr unhandlich sind, und es braucht sehr viel Film. Eine Rolle Film in der Kamera, die reicht nur gerade, um circa 2 Minuten zu drehen. Das heißt, der Dreh, der muss ständig unterbrochen werden. Wow. Es sind auch keine langen Plansequenzen möglich. Also der Film muss ständig gewechselt werden. Das Hauptproblem aber dieser IMAX-Technologie ist vor allem der Geräuschpegel der Kameras. Eine IMAX-Kamera, die klingt fast so laut wie ein kleiner Benzingenerator. Und das macht es eben wirklich schwierig, Dialogszenen aufzuzeichnen. Oder man müsste sie dann stumm aufzeichnen und nachsynchronisieren, weil eben einfach keine Tonaufnahme möglich ist.
1: Und wie hat jetzt dieser Regisseur das gelöst?
0: Ja, für den Odyssee-Film wurde ein spezielles schalldichtes Gehäuse konstruiert, in das die Kamera gepackt wurde. Und das ist ein Riesending und das macht natürlich den ganzen Prozess noch aufwendiger. Teilweise mussten auch spezielle Stative oder Kräne konstruiert werden, um diese Kiste mit der Kamera dann eben zu halten.
1: Aber jetzt Hand aufs Herz, Damian, lohnt sich dieser Aufwand?
0: Das muss jeder Filmzuschauer wahrscheinlich für sich selber entscheiden. Sicher ist analoges IMAX liefert ein scharfes, feinkörniges Bild, aber man muss auch sagen, so richtig wahrnehmen dürfte man den Unterschied vor allem in einem richtigen analogen IMAX-Kino. Mhm. Und das gibt es eben gar nicht mehr so, solche Kinos gibt es gar nicht mehr so viele auf der Welt oder vielleicht auch in einem Kino mit einer großen Leinwand. Und das ist ja vermutlich auch das Motiv von Nolan bei dieser Formatwahl. Es ist ja auch ein bisschen eine Spielerei, denke ich, um die Menschen vom Sofa weg eben ins Filmtheater zu locken, mit dem Versprechen eben dieses spezielle Format sehen zu können.
2: Das sagt Wirtschaftsredaktor Damian Rast über Christopher Nolans Odyssey und den Stellenwert von analogem Film im Digitalzeitalter. Dann zu einer aktuellen Meldung. Sie galt als eine der bedeutendsten afroamerikanischen Künstlerinnen ihrer Generation, Betty Saar. Kurz vor ihrem 100. Geburtstag ist Betty Saar nun in Los Angeles verstorben, Enora Maurer.
3: In den 1960er Jahren war Betty Saar eine zentrale Figur in der Black Art Bewegung, zu der auch etwa der Schriftsteller James Baldwin gehörte. Betty Saar prägte die Kunstform der Assemblage, also Skulpturen oder eine Art 3D-Gemälde aus gefundenen Gegenständen. So machte Betty Saar aus Erinnerungsstücken aus der Zeit der Segregation Symbole schwarzer Emanzipation.
2: Kannst du ein Beispiel beschreiben von einer solchen Assemblage von Betty Saar?
3: Ja, eine ihrer bedeutendsten Arbeiten heißt «The Liberation of Aunt Jemima» aus dem Jahr 1972. Darin versammelt Betty Saar Erinnerungsstücke, die schwarze Menschen herabwürdigten, darunter die sogenannte «Mammy». Das ist ein rassistischer Stereotyp aus der Unterhaltungskultur des 19. Jahrhunderts, eine abwertende Form des Wortes «Nanny». In ihrer Assemblage lächelt die Figur, so wie in den stereotypisierten Darstellungen, aber Betty Saars Figur hält auch ein Gewehr und eine Handgranate in der Hand. Entstanden ist dieses Werk offenbar als Reaktion auf die Ermordung des Bürgerrechtlers Martin Luther King Jr.
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2: Musik. Anfang September wird im deutschen Bundesland Sachsen-Anhalt gewählt und stärkste Kraft könnte laut den Prognosen die AfD werden. Die

0: extremrechte Alternative für Deutschland. Für den Fall eines Wahlsiegs plant die Partei, die Kulturpolitik in dem Bundesland radikal umzubauen. Ziel ist eine, Zitat, patriotische Wende in der Kulturpolitik. Ja, schon jetzt greift die AfD Kulturinstitutionen in dem Bundesland an. Besonders viel Kritik bekommt eine Kunstrichtung ab, das Bauhaus. Im Nachbarsbundesland Thüringen, da hat die Bauhaus-Universität Weimar nun einen offenen Brief publiziert. Und darin spricht sie sich deutlich gegen die von der AfD propagierte patriotische Wende in der Kulturpolitik aus.
1: Das Bauhaus lasse sich nicht vereinen mit einer patriotischen Ideologie, wie sie die AfD etablieren wolle. So heißt es in dem offenen Brief der Bauhaus-Universität Weimar. Frank Eckhardt ist dort Professor für sozialwissenschaftliche Stadtforschung. Er hat den Brief initiiert, zusammen mit einem Kollegen. Angesichts der Polemik der AfD gegen das Bauhaus habe man öffentlich zeigen wollen:
2: Wir stehen für die Offenheit und Toleranz des Bauhaus, für Wissenschaftsfreiheit, Kunstfreiheit. Und ich denke, da stehen viele mit uns. Also die meisten Menschen, glaube ich schon, wollen eine freie und offene Wissenschaft und Kunst.
1: Ein Plädoyer für die Kunst- und Wissenschaftsfreiheit also. In dem offenen Brief bekundet die Universität aber auch ihre Solidarität mit der Stiftung Bauhaus in Dessau im benachbarten Bundesland Sachsen-Anhalt. Dort steht das Bauhaus wegen der kommenden Landtagswahlen besonders unter Druck. In ihrem Wahlprogramm hat die AfD angekündigt, sogenannte antideutsche Kunst solle kein Staatsgeld bekommen. Das Bauhaus ist für die AfD anscheinend antideutsch. Im Wahlprogramm diskreditiert die Partei das UNESCO-Weltkulturerbe Bauhaus als umstrittene Architekturschule. Barbara Steiner ist Direktorin des Bauhaus Dessau. Sie erklärt, wieso die AfD das Bauhaus so auf dem Kieker hat.
3: Das Bauhaus ist jetzt aus der Sicht der AfD zu wurzellos, zu traditionsfeindlich, zu wenig lokal verankert. Und dann hat man auch ein ästhetisches Problem, dass all diese Bauhausbauten, die so viele tausende Menschen aus der ganzen Welt anziehen, dass man sie als kalt und menschenverachtend begreift.
1: Frank Eckhardt von der Bauhaus-Universität Weimar ergänzt:
2: Das Bauhaus steht für bestimmte Ansätze der Weltoffenheit, der Liberalität, der Toleranz, die man so in dieser konzentrierten Form eigentlich nicht anderswo angreifen kann. Also dadurch, dass wir so exponiert sind als eine international anerkannte und im Übrigen Deutschland sehr stark verwurzelten Architekturrichtung, sind wir eine Art Flaggschiff für alles, wogegen die AfD eigentlich wettert.
1: Eine perfekte Zielscheibe. Die Kritik der AfD am Bauhaus erinnert dabei stark an die Polemik der Nationalsozialisten gegen die Kunst- und Architekturschule.
2: Hier ist so ein bisschen alter Wein in neuen Schläuchen zu finden. Also die Vorbehalte, die die AfD jetzt gegen das Bauhaus machen, sind sehr ähnlich den Gründen, mit denen das Bauhaus aus Thüringen und dann aus Sachsen-Anhalt von den Nazis vertrieben wurde.
1: Vor knapp 2 Jahren brachte die AfD in Sachsen-Anhalt einen Antrag in den Landtag ein. Die Partei wollte die einseitige Glorifizierung des Bauhauserbes beenden. In dem Antrag, den der Landtag ablehnte, hieß es unter anderem, die Architektur des Bauhauses sei menschenfeindlich. Der kulturpolitische Sprecher der AfD in Sachsen-Anhalt erklärte gar, das Bauhaus habe, Zitat, das menschliche Bedürfnis nach Geborgenheit und Behaglichkeit nach allen Regeln der Kunst vergewaltigt. Barbara Steiner, Direktorin des Bauhaus Dessau, sagt dazu:
3: Es ist ein Wording, das ziemlich nahtlos auch an die Zeit der 1930er Jahre anschließt. Also das sind teilweise Begriffe, die 1:1 Verwendung finden. Also Irrweg der Moderne zum Beispiel.
1: Irrweg der Moderne, so lautete vor knapp 2 Jahren der Titel des bereits erwähnten AfD-Antrags zum Bauhaus im Landtag. Die Formulierung stammt vom nationalsozialistischen Rassenideologen Paul Schulze Naumburg. Er verwendete sie in seinem Pamphlet Kunst und Rasse im Jahr 1928.
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0: Das Zentrum Paul Klee in Bern, es widmet sich einer geheimnisvollen Künstlerin, die deutsche Künstlerin Anne Loch. Sie lebte seit Ende der 80er Jahre in Thusis. Zuvor war sie in Köln sehr erfolgreich mit ihrer Malerei. Doch in der Schweiz wandte sie sich vom Kunstmarkt ab, sowie auch von fast allen ihren sozialen Kontakten aus Köln. 2014 ist sie im Alter von 68 Jahren dann verstorben. Sie hinterlässt ein umfangreiches Werk, das heute in Bern lagert und das künstlerisch schwer einzuordnen ist. Alice Henkes.
8: Die Ausstellung im Zentrum Paul Klee hat etwas Überwältigendes. Löwenzahn fast 2 Meter hoch. Die Blüten leuchtend gelb vor einem intensiv blauen Grund. Rosen beinahe wandfüllend. Blumen mit Blütenköpfen groß wie Medizinbälle. Anne Lochs Bilder waren in den 1980er Jahren eine Herausforderung. Nicht wegen der grellen Farben, sondern aufgrund ihrer Blumenmotive, die sehr dekorativ wirken. Und dekorativ, das war in den 1980er Jahren verpönt. Bestätigt auch Amelie Joller, die die Ausstellung eingerichtet hat.
9: Anne Loch ging da wirklich einen sehr eigenen Weg. Wenn man schaut, in welchem Umfeld sie sich bewegt hatte, in dem Umfeld der sogenannten Neuen Wilden, die in ihrer Malerei sehr viel Bezug auf die gesellschaftlichen Probleme der Zeit nahm, sticht sie da wirklich sehr heraus.
8: Anne Loch interessierte sich vor allem für Malerei, für die Techniken des Malens, den Umgang mit Farben, das Verhältnis von Fläche zu Linie. Sie nahm sich die Freiheit, diesem Interesse zu folgen. Für diese Selbstbehauptung steht auch der Titel der Ausstellung. Malerei, na und?
9: Dieser Titel geht auf ein Zitat von Anne Loch zurück. Sie sagte, hinter jeder Arbeit steht das na und. Und man kann dies eigentlich schon fast als künstlerisches Statement wahrnehmen.
8: Die Motive waren, so sagt die Kuratorin Amelie Joller, der leidenschaftlichen Malerin Anne Loch eigentlich nicht so wichtig. Die Künstlerin arbeitete nach Fotos, die sie in Büchern fand oder die sie selbst machte. So entstanden in der Schweiz auch Bilder vom Berg Niesen oder von Bündner Landschaften, die sich eindeutig zuordnen lassen. Das Besondere an Lochs Blumenbildern sind die extremen Vergrößerungen, mit denen sie gearbeitet hat. Das zeigt besonders ein fast 3 Meter breites Bild mit roten Pfingstrosen. Diesem eindrucksvollen Blumenstück gegenüber hängen 3 Hochformate, leuchtend rote Flächen mit Strukturen. Sie wirken organisch und tatsächlich, es sind vergrößerte Detailansichten der Pfingstrosen. Anne Loch zoomt gewissermaßen in die Blüten hinein. Kuratorin Amelie Joller.
9: Ich sehe in diesen Zoom-Momenten auch ein wenig ihr Spiel mit der Abstraktion und Figuration. Indem sie so extrem an das Motiv heranzoomt, löst sich dies eigentlich beinahe auf.
8: Beim Rundgang durch die Ausstellung zeigt sich, immer wieder hat Anne Loch sich an die Grenzen der Abstraktion herangetastet. Und noch etwas fällt auf. In ihren späteren Arbeiten verzichtet Anne Loch auf starke Farben und Kontraste. Die Bilder werden fast monochrom.
9: Wieso sie das gemacht hat, wissen wir nicht genau, aber es zeigt eigentlich auf, wie sie ihre Art zu malen immer weiterentwickelt. Sie bleibt eben beim selben Motiv, also immer noch bei der Rose oder bei den Bergen, aber malt diese in einer ganz anderen Art und setzt sich somit eigentlich immer mit dem Malen an sich und dem Malen als künstlerische Praxis auseinander.
8: Zu diesen monochromen Bildern gehört ein Selbstporträt in Rot, zu dem ein zweites Bild gehört, das Porträt einer Krähe, dieses in Schwarz. Warum Anne Loch diese beiden Bilder zum Diptychon verband, ist unbekannt. Die Ausstellung ist beeindruckend, die Künstlerin, der sie gewidmet ist, bleibt rätselhaft.
0: Die Ausstellung mit dem Titel Anne Loch Malerei, na und? Sie ist noch bis am 20. September im Zentrum Paul Klee in Bern zu sehen. Und so viel für den Moment aus Kultur und Gesellschaft. Am Mikrofon verabschiedet sich Simon Buri.

0: die Nachrichten von SRF um 5.30 Uhr mit Lukas Lüthi. Die USA haben erneut den Iran angegriffen. Das Militär habe Dutzende Ziele der Revolutionsgarden im Iran ins Visier genommen. Dazu gehörten unter anderem Kommandozentralen und Raketenanlagen. Das sagt das zuständige US-Regionalkommando. Die Angriffe seien eine Reaktion auf iranische Angriffe gewesen. Diese hätten US-Stützpunkten gegolten. Iranische Staatsmedien berichten von Explosionen an verschiedenen Orten im Land. In der Nacht auf gestern meldete die US-Armee, sie habe iranische Raketen abgefangen. Laut iranischen Angaben galten diese Angriffe einer US-Militärbasis in Jordanien. Rund 1500 Migrantinnen und Migranten sind in den letzten Tagen aus Marokko in die spanische Exklave Ceuta geschwommen. Stadtpräsident Juan Jesus Vivas sagte an einer Medienkonferenz, die Aufnahmezentren seien kollabiert und überlastet. Es gebe keine Kapazitäten für weitere Personen mehr.
1: Los centros de acogida se encuentran colapsados y saturados. Ya no cabe nadie más.
0: Rettungsorganisationen mussten zudem in der vergangenen Nacht mehr als 100 Menschen bei Ceuta aus dem Meer retten. Mindestens 4 Menschen seien ertrunken, berichten spanische Medien. Ceuta ist mit Grenzzäunen geschützt. Seit gut einer Woche versuchen vor allem junge Menschen, die spanische Exklave an der Straße von Gibraltar zu erreichen und damit EU-Territorium zu betreten. Dazu beigetragen hat auch ein neues Urteil des obersten spanischen Gerichts. Dieses hat entschieden, dass Migranten, die schwimmend die Grenze erreichen, nicht mehr direkt abgewiesen oder zurückgeschoben werden dürfen. In mehreren europäischen Ländern sind neue Waldbrände ausgebrochen. So etwa in Frankreich in der Nähe der Stadt Brignoles in der Region Var am Mittelmeer. Mehr als 600 Menschen seien in Sicherheit gebracht worden. Die Feuerwehr stehe mit 250 Personen im Einsatz, sagen die Behörden. Einen neuen Brand gibt es auch in Spanien, in einem Nationalpark an der Grenze zu Portugal. 12 Ortschaften mussten evakuiert werden. Laut spanischen Medien wurden fast 1000 Menschen aufgefordert, ihr Zuhause zu verlassen. Und auch auf der griechischen Insel Kreta ist gestern ein Waldbrand ausgebrochen. Mehrere Ortschaften wurden evakuiert. Auch tausende Feriengäste sind laut Medienberichten betroffen. Der Schweizer Fußballnationalspieler Eray Tschömert hat einen neuen Club gefunden. Der 28-Jährige wechselt nach Italien zum FC Turin. Das hat der Club bekannt gegeben. Zuletzt spielte der Verteidiger in Spanien bei Valencia. Dort erhielt er aber keinen neuen Vertrag mehr. Eray Tschömert stand auch im Kader der Schweizer Nationalmannschaft für die WM und kam einmal zum Einsatz. Und das Wetter, heute ist es lange sonnig bei 34 bis 38 Grad. Am Nachmittag hat es Wolkenfelder und teils bläst kräftiger Wind. Das waren Nachrichten von Radio SRF, verantwortlich Lukas Lüthi.
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3: Der Fall eines ehemaligen Politikers, der mehrere Frauen über Jahre betäubt und missbraucht haben soll, hat diese Woche viel zu reden gegeben. Und auch unsere Kolleginnen und Kollegen des Podcasts News Plus haben sich mit dem Thema beschäftigt.
4: In dieser Folge geht es um sexualisierte Gewalt. Falls ihr Hilfe braucht oder euch um wen Sorgen macht, ihr findet Telefonnummern und Adressen im Beschrieb dieser Folge.
5: I wake up in the middle of the night. He wasn't in bed. And that's how I found him. With camera in my daughter's room.
4: Die Mutter erwacht in der Nacht, merkt, dass ihr Freund nicht neben ihrem Bett liegt. Und dann entdeckt sie ihn im Zimmer ihrer Tochter mit einer Kamera.
5: It was a GoPro camera. He was all sweat wet, like after marathon.
4: Er sei nass geschwitzt gewesen, wie nach einem Marathon.
5: I knew that there is the only option for me to call the police at this stage. Doesn't matter what was on this camera.
4: Für die Mutter ist klar, sie muss zur Polizei. Diesen Fall hat der Tagesanzeiger recherchiert und er gibt aus vielen Gründen zu reden. Dass so ein Fall überhaupt entdeckt wird, ist nicht selbstverständlich, weil die Betroffenen während der Tat bewusstlos sind.
6: Die meisten haben null Erinnerung,
4: sagt die Opferberaterin. Und trotzdem kommen immer wieder solche Fälle ans Licht. Wie? Das schauen wir uns jetzt an bei News Plus. Ich bin Rina Telli. Salut zusammen. Was diese Mutter und ihre Tochter dem Tagesanzeiger berichten, das ist schwer auszuhalten. Ein Mann, ein ehemaliger SVP-Kantonspolitiker aus dem Aargau, soll mehrere Frauen sediert, vergewaltigt und dabei seine Tat zum Teil auch gefilmt haben. Unter anderem mehrmals die Tochter dieser Frau. Der Mann sitzt seit 3 Jahren in Untersuchungshaft. Er bestreitet wesentliche Punkte der Anklage. Es gilt die Unschuldsvermutung. Die Frau hat ihn in den Ferien kennengelernt. Er saß zu ihnen an den Tisch. Sie hat sich verliebt und zog mit ihrer Tochter zu ihm in die Schweiz, erzählt sie dem Tagesanzeiger.
5: So, if you think that person that's supposed to love you and protect you, change your life in this way, it's very difficult.
4: Der Mann, der sie lieben und beschützen sollte, habe ihr Leben derart verändert. Wir haben an der Redaktionssitzung lange über diesen Fall gesprochen. Einerseits, weil er so schockiert, aber auch, weil es nicht der erste solche Fall ist. Der bekannteste ist wohl der Fall Gisèle Pelicot aus Frankreich. Und wir haben in den letzten Monaten immer wieder von Fällen gehört, in denen Frauen sediert, vergewaltigt und gefilmt worden sind. Viele der Vergewaltigungsvideos landen im Netz. Der Fall im Kanton Aargau hat auch Sozialarbeiterin Brigitte Kempf bewegt. Sie ist Co-Geschäftsleiterin und Beraterin bei der Frauenberatung Sexuelle Gewalt.
7: Es zeigt mir einfach, dass es für Betroffene im privaten Umfeld noch viel, viel schwieriger ist, überhaupt zu merken, dass das mit einem passiert ist. So wie diese, was ich in der Zeitung gelesen habe, was diese junge Frau sagt, die hätte es vermutlich nicht von sich aus gemerkt, dass sie missbraucht wird, weil sie war ja tief bewusstlos und hat darum auch keine Erinnerung daran, was passiert ist. Ohne dieses Merken von außen wäre der Missbrauch noch weitergegangen.
4: Mit diesem Fall hat Brigitte Kempf beruflich nichts zu tun. Aber sie kennt aus den Beratungen andere Fälle.
7: Ja, wir haben immer wieder Frauen, die zu uns kommen. Und zwar aus unterschiedlichen Richtungen. Die einen kommen, weil sie von der Polizei kontaktiert wurden, weil man Videomaterial gefunden hat, wo sie darauf erkennbar sind, die das gar nicht gemerkt haben im Moment. Oder wir haben auch solche Frauen, die kommen und sagen, ich war zum Beispiel im Ausgang, ich bin dann plötzlich an einer Bushaltestelle erwacht, ich war irgendwie nicht richtig angezogen, der Pullover war verkehrt herum und ich weiß nicht, was passiert ist.
4: Die meisten hätten null Erinnerungen wegen des GHB, wegen der K.O.-Tropfen.
7: Das gehört wieder zu, weil das GHB auch wie ein Blackout macht, dass man oft keine oder sehr vage Erinnerungen noch hat, vielleicht vom Anfang, als die Wirkung langsam eingesetzt hat, weil man sich ja nicht erinnert, weil man nicht genau weiß, was es ist. Vielleicht hat man auch blaue Flecken, Schmerzen, ist verspannt oder hat Mikroverletzungen im Vaginalbereich. Also es kann sehr, sehr unterschiedlich sein.
4: Es gibt also 2 Kontexte. Es gibt die Fälle, die im Ausgang passieren und die, die daheim verübt werden. Sind denn die Fälle, in denen das zu Hause passiert, gehe ich mal davon aus, dass man die Täter kennt oder was erleben Sie da?
7: Ja, da ist es dann häufiger so, dass man die Täter kennt. Und das ist natürlich, wenn es im Ausgang passiert, sind es manchmal auch Täter, die man gar nicht kennt. Manchmal sind es aber auch dort trotzdem Kollegen, weil es muss ja eine Person sein, die in die Nähe gekommen ist, damit das Getränk überhaupt verunreinigt werden konnte.
4: Wenn Videomaterial auftaucht oder es eine Zeugin gibt, wie die Mutter, die wir am Anfang gehört haben, dann gibt es Hinweise, die dann später vor Gericht auch als Beweise vorgelegt werden können. Oft sei aber genau das schwierig, weil Betroffene oft keine Erinnerung haben. Aber es kann Hinweise geben.
7: Manchmal sind es so ein komisches Gefühl, Schmerzen, blaue Flecken, die Kleidung war nicht mehr richtig oder auch Ausfluss aus der Vagina. Oder es kann auch sein, dass man plötzlich eine Geschlechtskrankheit hat, obwohl man eigentlich lange gar keine Beziehung geführt hat. Es können ganz unterschiedliche Dinge sein. Man kann nicht sagen, es gibt dieses eine Merkmal, das darauf hinweist, dass einem solche K.O.-Tropfen verabreicht wurden.
4: Der aktuelle Fall aus dem Kanton Aargau ist kein Einzelfall. Das zeigt die Operation Medusa, eine groß angelegte internationale Polizeiaktion. Die Behörden sind Fällen nachgegangen, in denen Opfer betäubt, vergewaltigt und dabei gefilmt worden sind. Über 150 Täter und Opfer seien identifiziert worden. Im Fokus der Operation seien Täter gewesen, die an sedierten Personen sexualisierte Gewalt ausüben. Häufig im sozialen Nahbereich steht da, also zum Beispiel der eigene Mann, Freund, Onkel oder Nachbar, und das über einen längeren Zeitraum hinweg, in manchen Fällen sogar über mehrere Jahre. Dabei würden die Opfer laienhaft mit Medikamenten und Schmerzmitteln betäubt, häufig gemischt mit Alkohol. Das könne für die Opfer lebensbedrohlich sein. Auch für die Opfer im Fall Aargau sei es lebensgefährlich gewesen, schreibt der Tagesanzeiger. Sie hätten ersticken können. Im Bericht zur Operation Medusa werden auch Anzeichen genannt, die auf einen solchen Missbrauch hindeuten. Und es heißt, wenn man bei sich oder Leuten, die einem nahestehen, etwas bemerkt, solle man sich ärztliche Hilfe holen, um die Substanzen nachzuweisen. Wie macht man das? Also wie spricht man die beste Freundin zum Beispiel darauf an, auf so einen fast schon unaussprechlichen Verdacht? Wie macht man das?
7: Also wenn ich jemanden ansprechen möchte auf eine Situation, ist es wichtig, dass man sich auf die eigene Beobachtung stützt. Zum Beispiel, mir ist aufgefallen, du bist da mit dieser Person mitgegangen oder du bist immer so, du erzählst in letzter Zeit immer, dass du Vaginalschmerzen hast. Möchtest du da mal mit deiner Gynäkologin schauen oder du bist mit jemandem mitgegangen? Also diese Beobachtung, die ich gemacht habe, die erwähnen und wie fragen, kannst du dir das klären oder was war da? Nicht hingehen und sagen, du, ich habe dich beobachtet im Ausgang und danach habe ich gesehen, wie du da weggetorkelt bist. Bist du denn vergewaltigt worden? Weil das würde ja im ersten Moment eher eine Ablehnung, weil mit diesem Gedanken möchte man sich gar nicht auseinandersetzen, hervorrufen. Und darum die Beobachtung, die man selber gemacht hat, die erwähnen und rückfragen. Du, ist dir das auch aufgefallen oder was war da?
4: Wie geht es dann weiter, wenn diese Frauen zu Ihnen kommen und einen Verdacht haben? Wie geht es dann weiter in der gemeinsamen Arbeit?
7: Also wenn sie sich bei uns telefonisch melden und es noch wirklich kurz ist, unter 72 Stunden, dann empfehlen wir immer zuerst auch noch eine Spurensicherung bei den forensischen Nurses. Weil vielleicht kann man Spermaspuren oder DNA oder irgendetwas noch sichern. Und das hat manchmal auch Sinn nach 72 Stunden, aber das ist etwas, was wichtig ist. GHB selber kann man in der Regel 4 bis 8 Stunden nachweisen, im Urin 8 bis 12 Stunden. Und das ist ein Zeitfenster, das häufig verpasst wird, weil man einfach bewusstlos war und nicht vorher erwacht.
4: Aber eben, die Tat zu beweisen, sei schwierig. Das habe auch mit den K.O.-Tropfen, mit GHB zu tun. Dieser Stoff sei im Zusammenhang mit einem Delikt schwer nachzuweisen.
7: GHB, das sind Stoffe, die wir grundsätzlich auch in unserem Körper sowieso haben. Und das macht es so schwierig zu beweisen. Man kann nicht sagen, aha, da hat es GHB, weil das haben wir alle. Man kann nur sagen, der Wert ist erhöht oder eben nicht. Und das verflüchtigt sich sehr schnell. Man ist in der Forschung anscheinend daran, man hat gemerkt, es gibt anscheinend ein Protein, das sich bildet, wenn es künstliches GHB ist. Und man forscht jetzt daran, ob man darüber einen Test machen könnte, um zu beweisen, dass einem da was zugeführt wurde.
4: Wann ist denn der Moment vielleicht auch gekommen, um den Täter, die Täter anzuzeigen, wenn das denn die Person will? Ich stelle mir das noch schwierig vor, wenn es der eigene Ehemann ist oder der Onkel oder eine Person, der man sonst nahe steht?
7: Das schauen wir immer ganz individuell mit den Frauen an. Auch was ist eigentlich, was wollen sie damit erreichen? Oder wenn ich eine Anzeige mache und sage, okay, mir ist das passiert, da bin ich mir sicher und ich will, dass dieser Täter für 10 Jahre in Haft kommt und dass ich 500.000 Franken Genugtuung kriege. Mit dieser Motivation wird man ganz sicher eine erneute Dramatisierung erleben, weil das wird nicht eintreffen. Wenn ich aber sage, okay, ich möchte diese Anzeige machen, um die Grenze zu setzen, um zu sagen, mit mir wurde etwas gemacht, was nicht in Ordnung ist und ich setze jetzt die Grenze, egal ob es zu einer Verurteilung kommt oder nicht. Dieses Strafverfahren muss die angeschuldigte Person auch durchgehen. Und nur schon das ist diese Grenze so. Wenn ich mit einer solchen Motivation in ein Verfahren gehe, habe ich viel die größere Chance, dass ich das wirklich auch als ein positives Verfahren erlebe.
8: Sie haben ja ganz am Anfang die Scham erwähnt, überhaupt über das Thema zu sprechen, weil man sich nicht erinnern kann, nicht genau weiß, was passiert ist, ob überhaupt etwas passiert ist, dieses diffuse Grundgefühl, das dann irgendwie bleibt. Und trotzdem hört man ja mehr von solchen Fällen, auch medial. Haben Sie auch mit mehr Leuten zu tun, die sich bei Ihnen melden? Also ist da etwas in Bewegung, weil allgemein das Bewusstsein ein anderes geworden ist in der Gesellschaft?
7: Ja, ich denke, das passiert tatsächlich etwas, auch im Zusammenhang mit der Erneuerung des Sexualstrafrechts wurden diese Themen auch medial sehr aufgenommen. Es wird mehr auch über Opferhilfe gesprochen. Dieses Bewusstsein, dass ich mich melden kann, wenn ich nicht ganz sicher bin, das wurde gestärkt und das ist ganz wichtig und gut, wenn sich Frauen und auch Männer, denen das passieren könnte, dass sie sich bei Opferhilfestellen melden, damit man das genauer anschauen kann und dem nachgehen kann.
5: We living in the world that is very dangerous for women today. And I am the best example of it, and my daughter.
9: I want girls to speak up about this. Go onto social media, make protests. Go to the police, talk to it about your friends, family, because people care. Everyone cares, and you should have justice for what happened.
8: Die Mutter und die Tochter, die im Tagesanzeiger über das Erlebte reden, möchten sich nicht schämen, sondern den Betroffenen ein Gesicht geben. Das war's für heute mit News Plus. Falls ihr Hilfe braucht oder euch um wen Sorgen macht, ich habe euch zwei Adressen verlinkt. Und dann gibt's die Telefonnummer 142. Dort gibt's rund um die Uhr Hilfe. Heute waren Julius Schmid, Sophia Fessler, Peter Hanselmann und Rina Telli am Werk. Salut zusammen und bis morgen.
3: Bei News Plus ging's diese Woche auch um künstliche Intelligenz. Hören wir rein in die Folge vom Mittwoch.
10: Künstliche Intelligenz führt eigenständig Cyberangriff durch. So lese ich es heute Morgen auf meinem Smartphone in der Push-Meldung von SRF. Bitte was? Da kommt so eine Urangst auf irgendwie. Die künstliche Intelligenz wird so intelligent, dass sie sich verselbstständigt und irgendwann alles übernimmt. Ich habe sofort viele Fragen im Kopf und das ist ja das Schöne bei News Plus, da kann ich Antworten suchen. Haben wir die Kontrolle verloren? Dem gehen wir nach. Schön seid ihr dabei, ich bin Dominik Brandt. Die Hauptfrage der Folge, die sollte man ja eigentlich nicht in den ersten Sekunden schon beantworten. Das wäre langweilig, Spannungsbogen und so. Aber heute finde ich es wichtig, dass ihr zu Beginn schon mal hört, dass es nicht nötig ist, in Panik zu verfallen. Nein, die KI fliegt uns nicht um die Ohren. Aber ich verspreche euch, es lohnt sich weiter zu hören. Wir erfahren, was da in diesem Fall überhaupt genau passiert ist und wieso es eben schon ziemlich crazy ist, zu was die künstliche Intelligenz schon fähig ist. Das Potenzial von KI-Modellen, das ist ja unumstritten. Es ist allgemeiner Konsens, dass sie schon viel verändert haben und in Zukunft noch viel mehr verändern werden. Und dass man schon vorsichtig sein muss, das weiß auch Sam Altman, der Chef von OpenAI. Dazu gehören zum Beispiel ChatGPT oder eben die KI-Modelle, die sich jetzt verselbstständigt haben. Sam Altman sagte schon 2023 vor einer Kommission des US-Parlaments, wenn diese Technologie schief geht, dann kann es richtig schlimm werden.
11: I think if this technology goes wrong, it can go quite wrong and we want to be vocal about that. We want to work with the government to prevent that from happening.
10: Darauf wolle er als OpenAI-Chef hinweisen und er wolle mit der Regierung zusammenarbeiten, um das zu verhindern. Das Bewusstsein, dass mit KI vieles passieren kann, Das ist also da, auch bei den Verantwortlichen. Aber eben, schauen wir uns an, was da passiert ist. Und wir tun das mit Jörg Tschirn von unserer Digitalredaktion. Ihr habt ihn bei uns sicher auch schon gehört, wenn es um künstliche Intelligenz ging. Zum Start des Gesprächs wollte ich von Jörg wissen, ob ich mir wegen dieser Geschichte Sorgen machen muss.
12: Kommt ein wenig darauf an, was für Sorgen, dass du dir machst. Also wenn es jetzt darum geht, dass die KI so mächtig geworden ist, dass sie uns bald alle vernichten wird, dann sicher nicht.
10: Das ist doch schon mal ein nicht so schlechter Start. Aber eben, was ist denn da genau passiert?
12: Also die KI wurde eigentlich getestet, ob sie Lösungen findet, bestimmte Sicherheitslücken auszunutzen. Es gibt dazu so ein Trainingssystem, das heißt ExploitGym. Da gibt es eben bestimmte Aufgaben, die die KI lösen soll.
10: Die KI muss also in einer Art Testumgebung Aufgaben lösen. Und jetzt kommt etwas ganz Wichtiges. OpenAI hat den beiden Modellen Vorgaben gemacht. Eine davon lautete, tut alles dafür, was nötig ist, um diese Aufgaben zu lösen. Die KI durfte also auch ins Internet und zum Beispiel Software herunterladen. Sie ist also schon selbstständig ins Internet gegangen, aber nur, weil man ihr das nicht verboten hat. Und aus dem Blickwinkel der KI war es halt nötig, um die Aufgaben zu lösen.
12: Und was die Systeme nun gemacht haben, die haben diesen Dienst, der Software herunterladen lässt, ausgenutzt. Die haben dort eine Sicherheitslücke gefunden, die noch nicht bekannt war. Und diese Lücke hat ihnen ermöglicht, nicht nur die Software herunterzuladen, die der Dienst zur Verfügung stellt, sondern über diesen Dienst auf das ganze Internet zuzugreifen. Und dann haben sich die KIs gedacht, wo finden wir im Internet wohl am ehesten die Lösungen für die Probleme, die wir in diesem Exploit-Gym lösen müssen, und sind dann auf die Seite von Hugging Face gegangen. Hugging Face ist so ein KI-Unternehmen, das auch viel zu Theorie zu KI arbeitet, und die KI hatte recht, dort hat sich wahrscheinlich so eine Lösung gefunden, und sie hat es dann geschafft, sich in das System hereinzuhacken mit klassischen Hacker-Methoden und dann eben die Lösungen dort zu finden.
10: Also die KI hat sich ein Stück weit verselbstständigt, man kann jetzt aber im Nachhinein nachvollziehen, was sie getan hat.
12: Der KI wurde eben wirklich der Auftrag gegeben, mach alles, was du kannst, setz alle Mittel ein, die du hast, um zu diesen Lösungen zu kommen. Und genau das hat sie gemacht. Aber eben, man kann nachvollziehen, was sie gemacht hat.
10: Mach alles, was nötig ist. Das ist der springende Punkt in dieser Geschichte. Ich habe am Anfang gedacht, ui, da hat sich die KI völlig verselbstständigt, ohne Anweisung, einfach so. Nein, so ist es nicht. Jörg Tschirn hat zu dieser Geschichte ein Bild gemalt, also im Kopf. Und das Bild, das gefällt mir.
12: Ich glaube, was jetzt passiert ist, kann man ein wenig mit einer schweren Prüfung vergleichen, die ein Lehrer oder eine Lehrerin den Schülerinnen und Schülern gibt und dabei sagt, ihr habt hier ein Blatt mit verschiedenen Aufgaben und tut alles, was ihr nur könnt, um diese Aufgaben zu lösen. Und dann verlässt der Lehrer oder die Lehrerin das Schulzimmer und einer der Schüler denkt sich, naja, wenn ich wirklich alles machen kann, dann gehe ich zum Lehrerpult, breche dort die Schublade auf, wo ich weiß, dass die Lösungen für die Aufgaben drin sind, und komme so eben zu einer guten Prüfungsnote. Und eigentlich genau das ist passiert hier, oder? OpenAI hat gesagt, mach alles, was du nur tun kannst, hat eine gewisse Lücke offen gelassen, also ist schnell aus dem Zimmer rausgegangen, und das System hat dann die Schublade aufgebrochen an einem anderen Ort und dort die Lösungen für die Probleme gefunden.
10: Man kann also sagen, OpenAI hätte diese Geschichte verhindern können. Man hätte der KI ja Schranken setzen können, das Schulzimmer also nicht verlassen, um beim Bild zu bleiben. Da frage ich mich dann, war dieses Szenario vielleicht genau das Ziel von OpenAI, um möglichst viel Aufmerksamkeit zu erhalten?
12: Man weiß es nie so richtig bei den KI-Firmen. Es gibt in der Szene so den Ausdruck «Critty-Hype», das heißt, man kritisiert zum einen etwas, aber hypt es damit auch. Und das passiert natürlich, wenn man sagt, oh, schau, wie gefährlich mein System ist. Das hat man in der Vergangenheit schon gesehen. Anthropic, das große andere KI-Unternehmen neben OpenAI, das hat auch ein KI-System, das heißt Mythos. Und von dem haben sie gesagt, das ist zu gefährlich, dass wir es der großen Öffentlichkeit geben können. Das hat solche unglaublichen Hacking sind Kapazitäten, dass wir das nicht freigeben können. Und da sagt man zum einen natürlich, schaut, wie gefährlich es ist, und zum anderen, es ist so gefährlich, wäre es nicht interessant für Sie als Unternehmen, dieses System vielleicht selbst zu brauchen, um dann Lücken zu schließen, dass es die Lücken findet, die man schließen kann. Also man warnt und macht Werbung gleichzeitig.
13: Also eine Art Marketingstrategie auch.
12: Das muss man wahrscheinlich schon so sagen, wobei Sie natürlich schon recht haben, vor diesen Systemen zu warnen. Also in den falschen Händen können die sehr mächtig sein. Die können natürlich viel mehr als menschliche Hacker. Die können viel schneller bestimmte Angriffspunkte finden und auch viel schneller bestimmte Punkte auszunutzen, versuchen, von denen sie wissen, dass die gefährlich sein könnten. Es ist natürlich schon etwas anderes, als wenn nur ein Mensch das machen würde.
13: Es ist also irgendwie halb Warnung, halb Werbung. Fakt ist aber, KI kann mittlerweile sehr gut hacken, sich Zugang verschaffen zu eigentlich geschlossenen Systemen. KI findet Sicherheitslücken. Könnte sie damit auch ein gefährliches Vorbild sein für illegale Hackergruppen?
12: Also man sieht das im Bereich der Cybersecurity eigentlich schon seit langem, dass das so eine Art Wettrüsten ist und auch ein Katz-und-Maus-Spiel. Also schon öfter sind neue technische Möglichkeiten bekannt geworden, die Hackern neue Möglichkeiten gegeben haben, bestimmte Angriffspunkte auszunutzen, aber gleichzeitig eben auch den Unternehmen die Möglichkeit gegeben haben, in ihren Systemen bestimmte Angriffspunkte zu finden und die dann sicher zu machen. Und es ist halt einfach die Frage, wer ist da schneller, wer kann schneller ein Tor schließen, bevor die andere Partei es aufmachen kann. Ich glaube, im Moment sind vielleicht eher die Unternehmen im Vorteil. Das sieht man eben bei diesem System Mythos von Anthropic, das nicht für die große Allgemeinheit freigegeben wurde, aber für bestimmte Firmen schon, die sich verpflichtet haben, das unter ganz spezifischen Sicherheitsbedingungen zu nutzen. Und die können das jetzt natürlich nutzen, um eigene Sicherheitslücken zu schließen, während andere, also Cyberkriminelle, noch keinen Zugriff darauf haben oder zumindest keinen haben sollten und diese Lücken noch nicht ausnutzen können.
13: Nachteil Hackergruppen also, weil die Unternehmen, die sie angreifen könnten, einen Wissensvorsprung haben. Mir ist vieles klarer geworden heute. Am Morgen tönte die Geschichte noch ziemlich bedrohlich. Eine KI hackt sich ins System einer anderen KI-Firma rein, ohne expliziten Auftrag. Jetzt weiß ich, OpenAI hat bei diesem Test ein Türchen offen gelassen, dass sowas passieren könnte. Stichwort Marketing. Und halt doch, KI kann mittlerweile sehr, sehr viel. Ich wollte von Digitalredaktor Jörg Tschirn dann doch noch mehr Klarheit in Sachen KI. Kannst du ausschließen, dass dieses Horrorszenario, dass sie sich selbstständig macht, irgendwann Realität wird?
12: Das Selbstständigmachen würde ja ein Bewusstsein der KI voraussetzen. Also, dass die KI von selber sagt, so, jetzt mache ich das. Die wacht eines Morgens auf und dann sagt sie, so, jetzt hacke ich mich irgendwo rein. Und das ist hier natürlich überhaupt nicht passiert und das ist nirgendwo sonst passiert. Es sind immer Menschen am Anfang gestanden, die der KI einen Auftrag geben. Das kennt man ja vom eigenen Umgang mit KI. Also, wenn ich ChatGPT benutze, dann setze ich mich nicht an den Computer und ChatGPT macht schon irgendetwas und sagt mir irgendetwas. Das braucht zuerst den Prompt, also die Eingabe von mir, damit das System etwas macht. Und so ist es auch mit allen anderen KI-Systemen. Wenn es jetzt darum geht, können die Systeme vielleicht ein Bewusstsein entwickeln, das sie dann dazu befähigt, eben selber bestimmte Handlungen zu veranlassen. Da sind Expertinnen und Experten sehr geteilter Meinung. Der größte Teil sagt eigentlich, mit den Systemen, wie wir sie heute haben, wird das erst in langer, langer Zeit oder wahrscheinlich überhaupt nie möglich sein.
13: Die Welt in einer Viertelstunde etwas besser verstehen. Ich hoffe, wir haben unser Versprechen auch heute eingelöst. Meldet euch bei uns mit Feedback oder auch mit Themenvorschlägen per Mail newsplus@srf.ch oder am allerliebsten per Sprachnachricht 076 320 10 37. Das Team heute: Marisa Eckli, Nicole Ross und Dominik Brandt. Merci fürs Zuhören und bis zum nächsten Mal.
3: 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Und weiter geht's hier gleich mit einem Nachrichtenupdate.

0: Guten Morgen. Wir fragen heute früh, wie gut Politikerinnen und Politiker eigentlich wissen, wie ihre Wählerinnen und Wähler denken. Eine neue Studie liefert hierzu überraschende Erkenntnisse. Und in der letzten Nacht haben die USA wieder Ziele im Iran attackiert, zum ersten Mal seit fast einer Woche. Wir liefern ein Update. Ja, und in Sachen Wetter gibt es nichts viel Neues, oder, Manuela Bürgermeister?
1: Guten Morgen. Ja, es wird auch heute heiß mit 34 bis 38 Grad. Am Nachmittag ziehen dann Wolkenfelder auf. Die werden zum Teil von stürmischen Böen begleitet.
0: Wenn Politikerinnen oder Politiker eine Meinung vertreten, dann berufen sie sich oft auf ihre Wählerinnen und Wähler, sagen, ja, die wollen das so. Aber wie gut wissen sie überhaupt, wie ihre Wählerinnen und Wähler denken? Eine neue Studie zu den letzten eidgenössischen Wahlen 2023 hat genau das untersucht und das Ergebnis überrascht. Inlandredaktorin Michelle Scherer.
2: In der Studie wurden Kandidierende aller Parteien befragt, wie sie die Einstellung ihrer Wählerbasis zu verschiedenen politischen Fragen einschätzen, wie beispielsweise zur Erhöhung des Rentenalters oder zum Stimmrecht für Ausländerinnen und Ausländer. Das Ergebnis zeigt, die Politikerinnen und Politiker liegen dabei oft daneben. Studienautorin Leila Eisner von der Universität Zürich.
3: Das heißt auch, dass sie vielleicht dann nicht unbedingt immer die Meinungen repräsentieren.
2: Dabei schätzen die Politikerinnen und Politiker ihre Wählerschaft häufig konservativer ein, als sie tatsächlich ist, und zwar über alle Parteien hinweg. Das heißt zum Beispiel, die Zustimmung zur Einführung eines Mindestlohns ist in allen Wählergruppen größer, als das die Politikerinnen und Politiker vermuten. Besonders deutlich zeigen sich diese Unterschiede bei wirtschaftspolitischen Themen. Mögliche Gründe für diese Fehleinschätzungen seien bei der Studie nicht untersucht worden, sagt Leila Eisner. Klar sei aber, wenn Politikerinnen und Politiker ihre Basis für konservativer halten, als diese tatsächlich ist, könne das zu einer vorsichtigeren Politik führen.
3: Und das kann auch heißen, dass das politische System immer ein bisschen langsamer ist, sodass wenn die PolitikerInnen warten, bis eine große Mehrheit für ein Thema ist, dass sie dann noch länger da warten, als was unbedingt nötig ist.
2: Die Frage ist also nicht nur, ob Parteien die Meinung ihrer Wählerinnen und Wähler vertreten, sondern auch, ob sie diese überhaupt kennen.
0: Das ist der Beitrag von Michelle Scherer aus der Inlandredaktion. Fast eine Woche lang war es ruhig, aber jetzt haben die USA den Iran in der Nacht erneut angegriffen. Auslandredaktorin Anna Drexel.
4: Das US-Zentralkommando CENTCOM schreibt auf dem Kurznachrichtendienst X, man habe Dutzende Ziele im Iran angegriffen. Wie Medien berichten, gab es Dutzende Explosionen, vor allem im Süden des Landes. Die Schläge seien eine kraftvolle Antwort auf Versuche der iranischen Revolutionsgarden, US-Truppen in der Region anzugreifen, heißt es von Seiten des CENTCOMs. Am Dienstag hatte Iran US-Militärbasen in Jordanien und Schiffe in der Straße von Hormuz ins Visier genommen, nach einigen Tagen relativer Ruhe. Das US-Militär wehrte die Angriffe ab und US-Präsident Trump kündigte in einem Fernsehinterview Vergeltung an. Man werde den Iran heftig angreifen. Zuvor hatten US-amerikanische Truppen gemeinsam mit dem saudischen Militär Stellungen pro-iranischer Milizen im Irak angegriffen, als Reaktion auf Drohnenangriffe. Der Irak hat die Attacken scharf verurteilt. Sie seien inakzeptabel und ein eklatanter Verstoß gegen die staatliche Souveränität, sagte das Präsidialamt. Zum ersten Mal sind nun möglicherweise auch Ziele in Ägypten getroffen worden. In der Hafenstadt Damietta am Mittelmeer sind zwei Flüssiggastanker in Brand geraten, laut unbestätigten Informationen durch einen Drohnenangriff. Im Moment ist noch unbekannt, wer hinter dem mutmaßlichen Angriff steckt. Ob der Krieg erneut eskaliert und sich in der Region ausweitet, ist schwer einzuschätzen. Seitdem das Rahmenabkommen zwischen den USA und dem Iran vor 3 Wochen aufgebrochen ist, sind alle Versuche, die Diplomatie wieder anzukurbeln, gescheitert.
0: Das Update aus der Nacht, das war Auslandredaktorin Anna Drexel.
5: Und damit kommen wir zu weiteren Meldungen dieses Morgens. In mehreren europäischen Ländern sind neue Waldbrände aufgeflammt. Und wieder ist auch Frankreich betroffen, Manuela Bürgermeister.
6: In mehreren Regionen sind dort neue Waldbrände ausgebrochen. In der südfranzösischen Region Var mussten im Bereich der Kleinstadt Brignoles mehr als 600 Menschen evakuiert werden. Auch südlich von Paris im Wald von Fontainebleau brennt es wieder. Und in der Nähe der Stadt Dijon ist ebenfalls ein größerer Brand ausgebrochen. An der Atlantikküste von Bordeaux, also dort, wo es bis jetzt am heftigsten gebrannt hat in Frankreich, dort konnte die Feuerwehr verhindern, dass sich das Feuer noch weiter ausbreitet.
5: Und auch aus anderen europäischen Ländern werden Waldbrände gemeldet.
6: Einen neuen Brand gibt es auch in Spanien, in einem Nationalpark an der Grenze zu Portugal. 12 Ortschaften mussten dort evakuiert werden. Laut spanischen Medien wurden fast 1000 Menschen aufgefordert, ihr Zuhause zu verlassen. Und auch auf der griechischen Insel Kreta sind mehrere Ortschaften evakuiert worden. Auch tausende Feriengäste sind laut Medienberichten betroffen.
5: Ja, und über alle aktuellen Entwicklungen rund um die Brände und auch rund um die Trockenheit und Hitzewelle in der Schweiz halten wir Sie online auf dem Laufenden in der SRF News App. Jetzt schauen wir in die spanische Exklave Ceuta an der Küste von Nordafrika. Dort sind in den letzten Tagen rund 1500 Migrantinnen und Migranten angekommen.
6: Die Menschen sind rund 4 Stunden von der marokkanischen Küste her nach Ceuta geschwommen. Das sagt die Regierung der Stadt. Mindestens 4 Menschen seien beim Versuch ertrunken, berichten spanische Medien. Seit gut einer Woche versuchen vor allem junge Menschen, die spanische Exklave an der Straße von Gibraltar zu erreichen und damit EU-Territorium zu betreten. Dazu beigetragen hat auch ein neues Urteil des obersten spanischen Gerichts. Dieses hatte entschieden, dass Migranten, die schwimmend die Grenze erreichen, nicht mehr direkt abgewiesen werden dürfen.
5: Jetzt geht es noch um Ebola. In Kongo-Kinshasa steigt die Zahl der Ebola-Fälle nämlich rasant an. Die UNO fordert deutlich mehr Hilfe.
6: Es brauche dringend mehr Hilfsgüter, mehr Schutzausrüstung und mehr Fachpersonal aus dem Medizin- und Logistikbereich, sagen die Fachleute. Die Zahl der Ebola-Fälle verdopple sich alle 20 Tage. Das UNO-Welternährungsprogramm sagt, es handle sich um den am schnellsten wachsenden Ebola-Ausbruch aller Zeiten. In den letzten 2 Monaten seien mehr als 1000 Menschen am Virus gestorben. Dann noch zu den Börsendaten von SIX. Der Dow Jones Index in New York hat 2,2% verloren. Der Nikkei Index in Tokio steigt um 1,2%. Der Euro wird zu 93,38 Rappen gehandelt, der Dollar zu 81,56 Rappen.
5: Informiert in den Donnerstagmorgen mit der Sendung «Heute Morgen» produziert hat Peter Hanselmann. Und die Zeit 5:07 jetzt. Das israelische Militär teilt den Gazastreifen mit einem kilometerlangen Erdwall. Das sagt eine Recherche der Nachrichtenagentur AP. Satellitenbilder zeigen, dass dieser Erdwall über 20 Kilometer lang ist. So will Israel seine Militärzone physisch abgrenzen vom Rest des Gazastreifens. Und dort leben 2 Millionen Menschen unter prekären Bedingungen. Vera Weidenbach ist freie Journalistin. Sie publiziert unter anderem für die israelische Zeitung Haaretz. Und Martina Koch hat mit ihr über diese israelische Barriere im Gazastreifen gesprochen.
7: Also zum großen Teil verläuft die entlang der sogenannten gelben Linie, die in dem Waffenstillstandsabkommen zwischen Israel und Hamas festgelegt wurde. Die neuen Analysen der Satellitenbilder zeigen aber, dass Israel an mindestens 2 Stellen mittlerweile tiefer in den Gazastreifen vorgedrungen ist als vereinbart, sodass es mittlerweile 60% sind, die Israel kontrolliert, also 60% des Gazastreifens. Und laut Premierminister Benjamin Netanyahu sollen es insgesamt 70% werden. Also das ist angestrebt. Und für die Menschen im Gazastreifen bedeutet das, dass es in den vergangenen Wochen immer wieder Evakuierungsaufforderungen gab von der Armee und dass die Menschen das Gebiet verlassen mussten. Also 2 Millionen Menschen leben in einem immer kleiner werdenden Gebiet, in Zeltstätten oder in Ruinen von zerbombten Häusern und werden immer weiter an die Küste gedrängt sozusagen.
8: Israel zementiert sozusagen das Gebiet, das es besetzt, und errichtet einen Erdwall. Wie begründet denn Israel den Bau dieses Erdwalls?
7: Also das israelische Militär hat sich bisher nicht offiziell weder zu der Ausweitung des Gebiets noch zu dem Erdfall geäußert. Es gibt aber Aussagen des Armeechefs Eyal Zamir, der die gelbe Linie nicht nur als etwas Temporäres bezeichnet, wie es eigentlich sein sollte, also solange die verschiedenen Phasen des Waffenstillstandsabkommens laufen, sondern als eine längerfristige Sicherheitsgrenze. Und in diesem Wort wird dann auch schon die Begründung sichtbar. Also Israel will Hamas von dem israelischen Staatsgebiet fernhalten und auch die Truppen sollen geschützt werden. Es werden auch immer wieder Angriffe der Hamas gemeldet, allerdings auch immer wieder Schüsse der israelischen Armee auf Zivilisten, wenn sie die gelbe Linie überschreiten oder auch ihr zu nahe kommen.
8: Sie haben es schon angesprochen, eigentlich wurde ja eben im Waffenstillstandsabkommen zwischen Israel und der Hamas vereinbart, dass Israels Militär sich zuerst hinter diese gelbe Linie und dann nach und nach ganz aus dem Gazastreifen zurückzieht. Was bedeutet nun der Bau dieser Barriere vor diesem Hintergrund?
7: Genau, also es ist nicht nur der Erdwall, der gebaut wird, sondern auch mindestens 3 neue befestigte Außenposten, über die berichtet wurde. Es sieht also so aus, als dass sich Israel auf eine längere militärische Präsenz im Gazastreifen vorbereitet. Und das liegt daran, dass die Verhandlungen zu dem Waffenstillstandsabkommen jetzt bereits seit Monaten stagnieren. Knackpunkt der Verhandlungen ist weiterhin die Entwaffnung von Hamas, was Israel als Begründung für den Rückzug sieht. Und die Entwicklungen rund um die Implementierung des Abkommens sind weiterhin ein großes Hin und Her. Also kurz gefasst, es ist weiterhin unübersichtlich und das führt zu Befürchtungen bei Palästinenserinnen und Palästinensern, dass die Grenze von langer Dauer sein könnte.
8: Eine der Bedingungen von Israel ist ja, dass die Hamas entwaffnet wird. Was weiß man denn dazu, wie das bisher verläuft?
7: Das geht bisher kaum voran. Also laut Plan sollte die Hamas ihre Waffen unter internationaler Aufsicht abgeben, macht aber einen Abzug der israelischen Truppen zur Voraussetzung, während Israel wiederum die Entwaffnung der Hamas zu einer Voraussetzung macht. Also hier wird die Blockade der Verhandlungen sichtbar. Und der einzige Fortschritt ist bisher, dass die Hamas eingewilligt hat, die zivile Verwaltung von Gaza an ein technokratisches Gremium zu übergeben.
8: Viele Palästinenserinnen und Palästinenser befürchten nun, dass aus diesem Erdwall eine dauerhafte Grenze wird. Wie realistisch ist dieses Szenario?
7: Also Israel hat in seiner Geschichte zumindest schon einmal eine vorübergehende Besatzung zu einer ziemlich dauerhaften gemacht. Und zwar in der Westbank, die 1967 annektiert wurde und deren Annexion jetzt von Teilen der Regierung explizit vorangetrieben wird. Es gibt einen Satz, der in Israel gerne gesagt wird, den ich sehr passend finde. Es gibt keine dauerhafteren Lösungen als die temporären. Und den jetzt besetzten Teil des Gazastreifens nach diesem Modell militärisch zu kontrollieren, also zumindest die Möglichkeit, scheint sich die Regierung gerade offen halten zu wollen. Ganz zu schweigen von den extremsten Stimmen in der Regierung, wie Sicherheitsminister Itamar Ben-Gvir, der die jüdische Wiederbesiedlung des Gazastreifens fordert.
8: Der Gazastreifen ist faktisch im Moment zweigeteilt. Auf der einen Seite das israelische Militär, das mehr als die Hälfte des Gazastreifens kontrolliert. Was bedeutet denn dieser Erdwall für die 2 Millionen Palästinenserinnen und Palästinenser auf der anderen Seite dieses Erdwalls?
7: Bisher ist das Leben der Menschen vor allem von Unsicherheit geprägt durch die ständig neuen Evakuierungen und natürlich von der prekären humanitären Situation. Also humanitäre Hilfe, also zumindest Lebensmittel, erreichen die Menschen zwar einigermaßen. Es gibt zwar immer wieder Berichte, dass auch Hamas Lebensmittel, bevor sie bei den Menschen ankommen, an sich reißt mit Gewalt. Aber weiterhin fehlt vor allem Treibstoff. Und jetzt im Sommer wird die Wasserversorgung immer schwieriger. Hinzu kommt die anhaltende Gewalt. Es gibt immer wieder Luftschläge der israelischen Armee. Also viele Stimmen aus dem Gazastreifen sagen, dass für sie bisher eine Waffenruhe eigentlich nie begonnen hat.

0: Zalando. Und über 1500 Migrantinnen und Migranten sind in den letzten Tagen aus Marokko in die spanische Exklave Ceuta geschwommen, um so in EU-Territorium zu gelangen. Kürzlich hat das oberste Gericht in Spanien entschieden, dass Menschen, die schwimmend die Grenze erreichen, nicht direkt abgewiesen werden dürfen. Und dann noch zum Wetter. Auch heute ist es lange sonnig und heiß bei 34 bis 38 Grad. Am Nachmittag hat es ein paar Wolkenfelder und teils auch kräftigen Wind. Claudio Zali, der umstrittene Lega-Regierungsrat aus dem Kanton Tessin, tritt zurück. Der Druck nach der tagelangen Politaffäre um ihn ist offenbar zu groß geworden jetzt. Zali ist in diverse Affären verwickelt, die seit Tagen für Schlagzeilen sorgen. Unter anderem soll er eine Frau dazu aufgefordert haben, eine Stalkerin zu verprügeln. Aus dem Tessin berichtet Ivan Santoro.
1: Zu viert trat die Tessiner Regierung in Bellinzona vor die Medien. Auf den Mann, um den sich alles drehte, warteten die Dutzenden Journalistinnen und Journalisten allerdings vergeblich. Claudio Zali blieb der Medienkonferenz fern. Stattdessen verlas SP-Regierungsrätin Marina Garobbio, die das Regierungspräsidium von Zali übernimmt, das kurze Rücktrittsschreiben ihres Regierungskollegen.
2: Cara Vicepresidente, cari colleghi, la presente ad ogni effetto di legge per comunicare la mia rinuncia alla carica di consigliere di Stato.
1: Im Weiteren verurteilte Garobbio im Namen des Regierungsrates jegliche Form von Gewalt sowie Anstiftung zu Gewalt.
2: Le parole dette e di cui si è molto parlato in questi giorni sono inammissibili.
1: Die Äußerungen, über die in diesen Tagen viel gesprochen worden ist, sind inakzeptabel und müssen mit größter Entschiedenheit verurteilt werden.
2: Compresa la violenza di genere.
1: Damit nahm Garobbio Bezug auf Äußerungen Zalis, welcher dieser in einem Telefongespräch geäußert haben soll. In dem heimlich aufgezeichneten Telefonat soll Zali einer Bekannten geraten haben, eine Stalkerin zu verprügeln. Die Veröffentlichung der Aufnahme löste im Tessin einen Sturm der Entrüstung aus. Hinzu kam ein weiterer Vorwurf. Zali soll sich für die Anstellung einer Bekannten beim Kantonsspital eingesetzt haben. Und gegen den Lega-Politiker läuft zudem eine Strafuntersuchung wegen des Verdachts auf Amtsmissbrauch und versuchte Nötigung. Dabei geht es um den Vorwurf, er habe zugunsten des Sohnes einer Bekannten interveniert, nachdem dieser in Untersuchungshaft gekommen war. Dazu äußerte sich die Regierung nur vage, der Fall liege bei der Justiz. Zali selbst beteuert bis zuletzt seine Unschuld. In seinem Schreiben an Radio Ticino erklärt er, er sei kein gewalttätiger Mensch, habe niemanden geschlagen und sich keiner Straftat schuldig gemacht. Auch die Lega betonte, der Rücktritt sei ein politischer Entscheid und kein Schuldeingeständnis. Für die einstige Protestpartei ist der Rücktritt Zalis mehr als das politische Ende eines einzelnen Regierungsrates. Kurzfristig mag der Rücktritt eine Art Schadensbegrenzung sein, denn so wird die Affäre die Partei nicht bis zu den Wahlen 2027 begleiten. Gleichzeitig aber verliert sie einen ihrer bekanntesten Köpfe und damit auch politisches Gewicht. Gewinnerin ist die SVP. Auf Zali folgt nämlich SVP-Nationalrat Piero Marchesi. Weil im Kanton Tessin die Regierung im Proporzverfahren gewählt wird, gibt es keine Ersatzwahl. Stattdessen rückt der Nächstgewählte der gemeinsamen Lega-SVP-Liste nach. Die SVP kann sich nun als stabile bürgerliche Alternative präsentieren und enttäuschte Lega-Wähler ansprechen. Besonders hart ist dies für den scheidenden Claudio Zali. Er war der Hauptgrund für die Entfremdung zwischen der SVP und Lega. Denn Zali machte keinen Hehl daraus, dass er die Volkspartei nicht mochte. Im Parlament bezeichnete er die SVP-Fraktion einst als Nullen. Dass nun ausgerechnet der Tessiner SVP-Präsident Marchesi sein Nachfolger wird, ist wohl die bittere Ironie dieser Affäre.
0: Das war der Beitrag von unserem Tessin-Korrespondenten Ivan Santoro.
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2: Das ist SRF 4 News an diesem Donnerstag, dem 30. Juli. Wir bringen Sie hier informiert in diesen Morgen und wir schauen jetzt als nächstes nach Österreich. Denn Österreich verlängert den Wehrdienst. Rekruten müssen 9 statt nur 6 Monate ins Militär. Das hat so die österreichische Regierung beschlossen. Die neue Regel soll ab nächstem Jahr für alle männlichen Staatsbürger gelten. Wie auch in der Schweiz gilt in Österreich eine allgemeine Wehrpflicht. Wie begründet denn die Regierung diese Verlängerung? Das hat Nicolas Malzacher Peter Vögeli gefragt. Er befasst sich in unserer Auslandredaktion mit Österreich.
3: Die Begründung ist die veränderte Sicherheitslage, sprich der Ukraine-Krieg. Die ukrainische Grenze ist ja von Wien aus näher als Bregenz am Bodensee. Österreich ist neutral wie die Schweiz und hat seit 1955 in einem Gesetz festgelegt, dass Wien eine bewaffnete Neutralität verfolgt nach dem Vorbild der Schweiz, so steht es wörtlich im Gesetz. Und wenn das glaubwürdig gelebt werden muss, glaubwürdig neutral und bewaffnet sein, wenn man das will, dann müssen sie etwas ändern in Österreich.
4: Die Idee ist, die Landesverteidigung zu stärken mit dieser Reform. Wie gut ist Österreich grundsätzlich aufgestellt bei der Landesverteidigung?
3: Österreich ist schlecht aufgestellt. Die Armee hat nur 21.000 aktive Soldaten und 30.000 Reservisten. Und diese Reservisten müssten im Falle einer Kriegsmobilmachung Stand jetzt nochmals 2 Monate ausgebildet werden, damit sie in größeren Verbänden, also grösser als in kleinen Gruppen, überhaupt operieren könnten. Der österreichische Militäranalyst Franz Stefan Gadi hat vor wenigen Wochen ein Buch mit dem Titel «Der Überfall» publiziert. Er hat ein Szenario entworfen, was wäre, wenn. Und er kommt damit zum Schluss, dass Österreich nach 48 Stunden militärisch am Ende wäre. Und wir reden hier von hybriden Angriffen, von Drohnenattacken und nicht von russischen Panzern in Wien.
4: Jetzt plant die Regierung eine Stärkung des Militärs, der Landesverteidigung. Was sagt das Militär selbst zu dieser Reform?
3: Ich habe mit 2 Ex-Militärs gesprochen, die in dieser Wehrdienstkommission waren. Und der Bericht dieser Kommission war ja Ausgangspunkt für die jetzige Reform. Die Kritik dieser 2 ist heftig und die Enttäuschung groß. Ein Punkt ist, heute rechnet man mit Finnland und zum Beispiel die baltischen Staaten, dass eine sinnvolle Grundausbildung 8 Monate dauern soll. Geplant ist ja jetzt 6 Monate Grundausbildung und dann 3 Monate irgendwie verteilte Wiederholungskurse. Zweitens, das beschlossene Kompromissmodell, also 6 Monate Grundausbildung plus 3 Monate Wiederholung, ist teurer als das von der Kommission vorgeschlagene Modell, so 200 bis 300 Millionen mehr bei einem Budget von 5 Milliarden. Das schlägt schon zu Buche. Und schließlich kritisieren die Ex-Militärs, dass sich die Politik aus politischen Gründen nur auf die Dauer des Militärdienstes, also auf Monate und Tage, fokussiert hat. Es gab aber 48 Empfehlungen und das verabschiedete Modell sei überhaupt nicht planbar. Das sieht jetzt eben diesen 6-monatigen Grundwehrdienst plus 3 Monate Reserveübungen vor. Es ist aber nicht klar, wann diese 3 Monate Reserveübungen stattfinden, ob direkt nach der Ausbildung, in welchen Längen, in welchem Rhythmus. Aber im Januar 27 soll das beginnen. Und last but not least, es gibt jetzt auch noch den Zivildienst natürlich und der dauert gleich lang wie das Militär.
4: Stichwort Zivildienst. Aus Sicht der Rekruten ist es ja so, dass jetzt effektiv der Wehrdienst verlängert wird. Führt das nicht einfach dazu, dass dann noch mehr Männer in den Zivildienst wechseln? Das ist ja in Österreich ähnlich wie bei uns, dass man aus Gewissensgründen den Militärdienst verweigern kann.
3: Genau. Also diese Gefahr besteht, diese Gefahr wird von den Militärs auch gesehen. Und in Österreich hat sogar das oberste Gericht festgestellt, dass der Militärdienst härter sei als der Zivildienst. Das heisst, der Zivildienst müsste also länger sein.
4: Und wie kommt diese Veränderung im österreichischen Bundesheer bei der Bevölkerung an? Sehen Sie da Verständnis?
3: Das ist natürlich schwierig zu beurteilen aus der Schweiz, aber es macht den Eindruck, als ob das Verständnis bei jungen Männern durchaus besteht. falls die Ausbildung auch tatsächlich etwas taugt und falls sie besser wird als bisher. Der Ukraine-Krieg hat ein Umdenken bewirkt, ähnlich wie auch in der Schweiz, wo ja neuerdings militärische Beförderungen und so weiter stolz auf Social Media gepostet werden. Das war von 2 bis 3 Jahren ja undenkbar.
4: Das Thema ist auch bei uns sehr aktuell. Wie geht's weiter mit dem Militär? Die Armee in der Schweiz hätte gerne mehr Rekruten. Gleichzeitig gibt's aber von außen Kritik, die Armee sei schlicht zu wenig attraktiv. Wie würden Sie die Situation ganz grundsätzlich mit derjenigen in Österreich vergleichen?
3: Generell ist die Situation ähnlich. Die Schweiz und Österreich tun sich beide sehr schwer, sich der aktuellen Bedrohungslage anzupassen. Die Schweiz ist insgesamt militärisch besser aufgestellt als Österreich. Aber sowohl die Schweiz als auch Österreich sind, um den vielleicht berühmtesten Titel aller Zeiten des Nachrichtenmagazins Spiegels zu zitieren, der hat in den 60er Jahren den Titel gehabt, bedingt abwehrbereit. Das betraf natürlich die Bundeswehr, aber das stimmt natürlich perfekt auf die Schweiz und Österreich.
4: Peter Vögerli, versuchen wir ein Fazit zu ziehen zu dieser Reform in Österreich beim Bundesheer. Wie viel bringt das wirklich?
3: Also diese Regierungskoalition hat sich auf den kleinsten gemeinsamen politischen Nenner geeinigt, weil sie sich überhaupt nicht einig war. Vor allem die liberalen Neos, die neben der konservativen ÖVP und den Sozialdemokraten in der Regierung sind, vor allem diese Neos, die sich gerne als neue, unverbrauchte Kraft präsentieren, die waren die grossen Bremser. Sie sind intern gespalten, wie in Deutschland einst die Grünen in Fundis und Realos. Fazit: Die österreichische Regierung hat den Koalitionsfrieden einer sinnvollen oder funktionierenden Wehrdienstreform vorgezogen.
2: Das sagt Peter Vögerli, ehemaliger Österreich-Korrespondent für SRF, und heute befasst er sich in der Auslandredaktion immer noch mit Österreich. Wer der Hitzewelle etwas entkommen will in diesen Tagen, der springt wohl irgendwo ins Wasser. Auch heute gibt es wieder Temperaturen von deutlich über 30 Grad. Aber so ganz ungefährlich ist der Sprung ins Wasser nicht. In der Schweiz ertrinken jedes Jahr rund 50 Menschen beim Baden. Weit häufiger sind aber andere Badeunfälle. Mit denen hat sich eine Studie des Berner Inselspitals befasst, und zwar unter der Leitung von Arzt Martin Müller. Er hat untersucht, wieso die Menschen in die Notaufnahme gekommen sind. Besonders häufig seien dabei Fußverletzungen.
5: Da sind natürlich ganz typischerweise Schnittverletzungen an Steinen zu erwähnen, irgendwelche Rissquetschwunden. Man kann aber auch ausrutschen auf den glitschigen Stein und dann wirklich ins Wasser und auf die Steine fallen und sich dann tatsächlich auch Platzwunden am Kopf und oder auch an anderen Körperteilen zuziehen.
2: Martin Müller hat sich als Arzt am Inselspital Bern natürlich vor allem mit Unfällen in der Aare in Bern befasst. Verletzungen seien auch in der Aare möglich, beim Brückenspringen zum Beispiel. Viele Leute würden auch unterkühlt ins Spital kommen nach einem Bad im Fluss.
5: Also ich glaube, man unterschätzt sozusagen dann doch, auch wenn die Aare fast jahreshoch an Temperatur hat, die Wirkung eines kühlenden Gewässers, gerade wenn man im Muribad oder sogar noch flussanwärts hineinspringt und sich da über eine Stunde, halbe Stunde lang bis zum Azili treiben lässt, dass man da sehr viel Wärme verlieren kann und dann wirklich auch Unterkühlung erleiden kann.
2: Ja, und deshalb rät Martin Müller, nicht unnötig lange in einem Fluss zu bleiben, um gar nicht zu stark unterkühlt zu sein. Ja, und selbstverständlich würden all diese Vorsichtsmaßnahmen grundsätzlich in Gewässern gelten, nicht nur in Flüssen. Aber es gäbe schon auch Unterschiede zwischen Flüssen und Seen, sagt er.
5: Der Unterschied zwischen Gewässerverletzungen und Flussverletzungen ist natürlich auch, wie man gesehen hat, der Ein- und Ausstieg. Bei einem Gewässer ist eine Geschwindigkeit drauf, da ist unglaublich viel Zug, auch wenn die Aare wenig Wasser führt, aber wenn sie viel Wasser führt, natürlich erst recht. Und durch diese Zugmechanismen, wo man auch hängen bleiben kann, wo man zurückgewirbelt werden, wo es Stromschnellen gibt, ist natürlich ein ganz anderes Gefahrenpotenzial als in Seen. Wenngleich man natürlich auch in Seen aufpassen muss, gerade wenn man reinspringt, birgt das natürlich ähnliche Gefahren. Aber durch das fließende Gewässer werden die Gefahren noch mal größer.
2: Das war Martin Müller, Arzt am Berner Inselspital. Er hat eine Studie geleitet, die hat untersucht, warum Menschen nach Badeunfällen in die Notaufnahme kommen. Das ist Ihr Infosender an diesem Donnerstagmorgen. Hier geht's gleich weiter mit der aktuellsten Ausgabe unserer Sendung heute Morgen. Und da haben wir eine interessante Geschichte für Sie bereit. Und zwar geht's darum, wie gut Politikerinnen und Politiker eigentlich die Meinungen ihrer Wählerinnen und Wähler kennen. Und nur so viel, nicht so gut, wie Sie vielleicht meinen. Schön sind Sie hier.

0: Guten Morgen. Wir fragen heute früh, wie gut Politikerinnen und Politiker eigentlich wissen, wie ihre Wählerinnen und Wähler denken. Eine neue Studie liefert da überraschende Erkenntnisse. Und in der letzten Nacht haben die USA wieder Ziele im Iran attackiert, zum ersten Mal seit fast einer Woche. Wir liefern hierzu ein Update. Mit im Studio heute früh ist meine Kollegin Manuela Burgermeister. Was macht das Wetter?
1: Guten Morgen. Es wird heiß mit 34 bis 38 Grad. Am Nachmittag ziehen Wolken auf und teils windet es kräftig.
0: Und mein Name ist Romana Kaiser. Ja, wenn Politikerinnen oder Politiker eine Meinung vertreten, berufen sie sich oft auf ihre Wählerinnen und Wähler, sagen, ja, die wollen das so. Aber wie gut wissen sie denn überhaupt, wie ihre Wählerinnen und Wähler denken? Eine neue Studie zu den letzten eidgenössischen Wahlen hat genau das untersucht und das Ergebnis überrascht. Inlandredaktorin Michelle Scherer.
2: In der Studie wurden Kandidierende aller Parteien befragt, wie sie die Einstellung ihrer Wählerbasis zu verschiedenen politischen Fragen einschätzen, wie beispielsweise zur Erhöhung des Rentenalters oder zum Stimmrecht für Ausländerinnen und Ausländer. Das Ergebnis zeigt, die Politikerinnen und Politiker liegen dabei oft daneben. Studienautorin Leila Eisner von der Universität Zürich.
3: Das heißt auch, dass sie vielleicht dann nicht unbedingt immer die Meinungen repräsentieren.
2: Dabei schätzen die Politikerinnen und Politiker ihre Wählerschaft häufig konservativer ein, als sie tatsächlich ist, und zwar über alle Parteien hinweg. Das heißt zum Beispiel, die Zustimmung zur Einführung eines Mindestlohns ist in allen Wählergruppen größer, als das die Politikerinnen und Politiker vermuten. Besonders deutlich zeigen sich diese Unterschiede bei wirtschaftspolitischen Themen. Mögliche Gründe für diese Fehleinschätzungen seien bei der Studie nicht untersucht worden, sagt Leila Eisner. Klar sei aber, wenn Politikerinnen und Politiker ihre Basis für konservativer halten, als diese tatsächlich ist, könne das zu einer vorsichtigeren Politik führen.
3: Und das kann auch heißen, dass das politische System immer ein bisschen langsamer ist, sodass wenn die PolitikerInnen warten, bis eine große Mehrheit für ein Thema ist, dass sie dann noch länger da warten, als was unbedingt nötig ist.
2: Die Frage ist also nicht nur, ob Parteien die Meinung ihrer Wählerinnen und Wähler vertreten, sondern auch, ob sie diese überhaupt kennen.
0: Das war der Beitrag von Michelle Scherer aus der Inlandredaktion. Fast eine Woche lang war es ruhig, aber jetzt haben die USA den Iran in der Nacht erneut angegriffen. Auslandredaktorin Anna Trexel berichtet.
4: Das US-Zentralkommando CENTCOM schreibt auf dem Kurznachrichtendienst X, man habe Dutzende Ziele im Iran angegriffen. Wie Medien berichten, gab es Dutzende Explosionen, vor allem im Süden des Landes. Die Schläge seien eine kraftvolle Antwort auf Versuche der iranischen Revolutionsgarden, US-Truppen in der Region anzugreifen, heißt es von Seiten des CENTCOMs. Am Dienstag hatte Iran US-Militärbasen in Jordanien und Schiffe in der Straße von Hormuz ins Visier genommen, nach einigen Tagen relativer Ruhe. Das US-Militär wehrte die Angriffe ab und US-Präsident Trump kündigte in einem Fernsehinterview Vergeltung an. Man werde den Iran heftig angreifen. Zuvor hatten US-amerikanische Truppen gemeinsam mit dem saudischen Militär Stellungen pro-iranischer Milizen im Irak angegriffen, als Reaktion auf Drohnenangriffe. Der Irak hat die Attacken scharf verurteilt. Sie seien inakzeptabel und ein eklatanter Verstoß gegen die staatliche Souveränität, sagte das Präsidialamt. Zum ersten Mal sind nun möglicherweise auch Ziele in Ägypten getroffen worden. In der Hafenstadt Damietta am Mittelmeer sind zwei Flüssiggastanker in Brand geraten, laut unbestätigten Informationen durch einen Drohnenangriff. Im Moment ist noch unbekannt, wer hinter dem mutmaßlichen Angriff steckt. Ob der Krieg erneut eskaliert und sich in der Region ausweitet, ist schwer einzuschätzen. Seitdem das Rahmenabkommen zwischen den USA und dem Iran vor 3 Wochen aufgebrochen ist, sind alle Versuche, die Diplomatie wieder anzukurbeln, gescheitert.
0: Das Update von Anna Trexel und wir kommen zu weiteren Meldungen dieses Morgens jetzt. In mehreren europäischen Ländern sind neue Waldbrände aufgeflammt und wieder ist auch Frankreich betroffen, Manuela Burgermeister.
1: In mehreren Regionen sind dort neue Waldbrände ausgebrochen. In der südfranzösischen Region Var mussten im Bereich der Kleinstadt Brignoles mehr als 600 Menschen evakuiert werden. Auch südlich von Paris im Wald von Fontainebleau brennt es wieder. Und auch in der Nähe der Stadt Dijon ist ein größerer Brand ausgebrochen. An der Atlantikküste von Bordeaux, also dort, wo es bis jetzt am heftigsten gebrannt hat, konnte die Feuerwehr verhindern, dass sich das Feuer noch weiter ausbreitet.
5: Waldbrände gibt es auch in anderen europäischen Ländern.
1: Einen neuen Brand gibt es in Spanien, in einem Nationalpark an der Grenze zu Portugal. 12 Ortschaften mussten dort evakuiert werden. Laut spanischen Medien wurden fast 1000 Menschen aufgefordert, ihr Zuhause zu verlassen. Und auch auf der griechischen Insel Kreta sind mehrere Ortschaften evakuiert worden. Tausende Feriengäste sind ebenfalls betroffen, sagen Medienberichte.
5: Ja, und alle aktuellen Entwicklungen rund um diese Waldbrände in Europa, nach sonst in Sachen Trockenheit und Hitze, gibt's online bei uns in der SRF News App. Jetzt schauen wir in die spanische Exklave Ceuta an der Küste von Nordafrika. Dort sind in den letzten Tagen rund 1500 Migrantinnen und Migranten angekommen.
1: Die Menschen sind rund 4 Stunden von der marokkanischen Küste her nach Ceuta geschwommen. Das sagt die Regierung der Stadt. Mindestens 4 Menschen seien beim Versuch ertrunken, berichten spanische Medien. Seit gut einer Woche versuchen vor allem junge Menschen, die spanische Exklave an der Straße von Gibraltar zu erreichen und damit EU-Territorium zu betreten. Dazu beigetragen hat auch ein neues Urteil des obersten spanischen Gerichts. Dieses hatte entschieden, dass Migrantinnen und Migranten, die schwimmend die Grenze erreichen, nicht mehr direkt abgewiesen werden dürfen.
5: Jetzt geht es noch um Ebola. In Kongo-Kinshasa steigt die Zahl der Ebola-Fälle rasant an. Die UNO fordert deshalb jetzt deutlich mehr Hilfe.
1: Es brauche dringend mehr Hilfsgüter, mehr Schutzausrüstung und mehr Fachpersonal aus dem Medizin- und Logistikbereich, sagen die Fachleute. Die Zahl der Fälle, die verdopple sich alle 20 Tage. Das UNO-Welternährungsprogramm sagt, es handle sich um den am schnellsten wachsenden Ebola-Ausbruch aller Zeiten. In den letzten 2 Monaten seien mehr als 1000 Menschen am Virus gestorben. Zu den Börsendaten von SIX. Der Dow Jones Index in New York hat 2,2% verloren. Der Nikkei Index in Tokio steigt um 0,6%. Der Euro wird zu 93,39 Rappen gehandelt. Der Dollar zu 81,53 Rappen. Und das Wetter. Heute ist es zunächst sonnig. Am Nachmittag ziehen dann aus Nordwesten Wolkenfelder auf, teils begleitet von stürmischen Böen. Es wird heiß mit 34 bis 38 Grad.
5: Das ist die Sendung heute Morgen an diesem Donnerstag. Verantwortlich für die Inhalte eben Peter Hanselmann. Die Zeit 6.38 Uhr. Und auf Ihrem Infosender schauen wir jetzt nach Brasilien. Ein schwerer Sturm hat am Abend im Südosten des Landes eine Spur der Verwüstung hinterlassen. Mehrere Menschen kamen ums Leben in den Millionenstädten Rio de Janeiro und Sao Paulo. Fiel zeitweise der Strom aus. AD-Korrespondent Oliver Neuroth berichtet aus Brasilien.
6: Am frühen Abend wurde der Himmel über Rio de Janeiro plötzlich schwarz und ein Sturm zog auf. Windböen mit Geschwindigkeiten von über 100 Stundenkilometern knickten Bäume um und rissen Dächer von Häusern. 2 Menschen kamen durch eine einstürzende Mauer ums Leben. In fast der kompletten Metropole fiel der Strom aus. Einige Stadtteile waren in der Nacht immer noch nicht wieder am Netz. Auf vielen Straßen herrschte Chaos, die Metro von Rio fuhr nicht mehr. Der Verkehr an beiden Flughäfen der Stadt war durch den Sturm beeinträchtigt. In Brasiliens größter Stadt Sao Paulo wurden 2 Menschen durch umstürzende Bäume getötet. Ein Fischer starb, als sein Boot kenterte. Ausgelöst wurde der Sturm durch eine kräftige Kaltfront über dem Atlantik. Bevor das Unwetter auf Sao Paulo und Rio traf, zog es über den südlichen Bundesstaat Rio Grande do Sul. Die Region mit der Hauptstadt Porto Alegre ist seit Tagen schon von Überschwemmungen betroffen. Die großen zusätzlichen Regenmengen durch das Unwetter haben die Lage dort weiter verschärft.
5: Verzeihung, da bin ich wieder. Das war der Beitrag aus Brasilien von Oliver Neuroth von der ARD. Ein regelrechter Sturm der Entrüstung hat die Fußballwelt und Medien in der Schweiz und Europa erfasst in diesen Tagen. Die FIFA will die Weltmeisterschaft nämlich für private Investoren, Investorinnen öffnen. Während FIFA-Präsident Gianni Infantino von einer Demokratisierung des Fußballs spricht, hagelt es für den Weltfußballverband Kritik. Hier kommt eine Analyse von Sportredaktor Lionel Mattmüller.
7: Die Idee der FIFA, kommerzielle Rechte zu verkaufen, ist im Sport nicht neu. Die Formel 1 beispielsweise kennt dieses Prinzip schon länger, vermarktet sich über eine Unternehmensgruppe. Was aber neu ist, ist die Dimension. Es geht um das größte Turnier der weltweit beliebtesten Sportart. Das geplante Tochterunternehmen soll 20 Milliarden US-Dollar wert sein. 4 Milliarden soll die FIFA von privaten Investoren erhalten. Die FIFA nutzt bei diesem Projekt auch die Verbindung zu den USA. Die Fußball-Weltmeisterschaft hat gezeigt, dass dieser Sport auch in den USA durchaus die Leute anziehen kann. Das Potenzial dieses noch nicht erschlossenen Megamarkts möchte die FIFA nutzen. Und so überrascht es auch nicht, dass es ein US-Unternehmen mit Verbindung zu US-Präsident Donald Trump ist, das die Führung der geplanten Investorengruppe übernehmen soll. Wie gut sich Infantino und Trump verstehen, haben beide immer wieder öffentlich betont. Die FIFA kann von diesem geplanten Schritt also finanziell profitieren. Aber weil eben alle Landesverbände Anteil am neuen Unternehmen erhalten sollen, sichert sich Präsident Gianni Infantino vor allem auch die Unterstützung kleinerer Länder. Klar, es gibt auch Kritik an den neuesten Plänen. Denn auch wenn es wichtig ist zu betonen, dass dieser Schritt nur die Kommerzialisierung der WM betrifft und der sportliche Teil unter FIFA-Kontrolle bleibt, es stellt sich die Frage, wie unabhängig bleibt der Sport wirklich? Und diese Frage betrifft nun ausgerechnet den Fußball, einen Sport, den die Fans gerne als ihr Eigentum betrachten. In diese Richtung geht denn auch ein Teil der jetzigen Kritik. Der Europäische Fußballverband, die UEFA beispielsweise, sagt, keiner besitze den Fußball. Es sei nicht an der FIFA, diesen zu verkaufen. Die Kritik geht aber weiter. Es sind mögliche Abhängigkeiten von Investoren, aber auch von der Politik, die der FIFA vorgeworfen werden. Es ist die Angst, dass der Sport schrittweise verscherbelt wird. Die Frage ist, wie die Gegner dem entgegentreten möchten. Für einen Boykott der Weltmeisterschaft beispielsweise müsste die UEFA die Mehrheit der Landesverbände hinter sich haben oder noch besser Unterstützung anderer Kontinentalverbände wie dem CONCACAF, dem Verband Nord- und Zentralamerikas sowie der Karibik. Um den Plänen der FIFA ernsthaft entgegenzutreten, müssten diese Stimmen zahlreicher und lauter werden. Der Machtkampf aber zwischen dem Welt- und dem Europäischen Fußballverband ist definitiv lanciert. Und wenn die Diskussion weiter an Fahrt aufnimmt, könnte es zum ersten Mal seit längerer Zeit zu so starker Kritik kommen, dass die FIFA diese nicht einfach weglächeln kann. Davon ist man heute aber noch weit entfernt. Und währenddessen setzt der Weltverband seinen Weg unbeirrt fort. Die WM ist für die FIFA nicht nur ein Fußballfest für die Fans. Sie ist eine wunderbare süße Frucht und soll noch mehr ausgepresst werden.
5: Das war Sportredaktor Lionel Mattmüller. 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
5: Gleich 6:45 und das macht an diesem Donnerstag morgen hier bei Ihrem Infosender Schlagzeilen. Schweizer Politikerinnen und Politiker liegen oft daneben, wenn sie die Meinung ihrer Wählerinnen und Wähler einschätzen, zum Beispiel zur Erhöhung des Rentenalters. Das zeigt eine neue Select-Studie. Nach fast einer Woche Pause haben die USA wieder Ziele im Iran angegriffen. Das Militär habe Dutzende Ziele der Revolutionsgarden im Iran ins Visier genommen. Dazu gehörten unter anderem Kommandozentralen und Raketenanlagen. Das sagt das zuständige US-Regionalkommando. Und mehr als 1'500 Migrantinnen und Migranten sind in den letzten Tagen aus Marokko in die spanische Exklave Ceuta geschwommen. Und zwar um so in EU-Territorium zu gelangen. Erst kürzlich hat das oberste Gericht in Spanien entschieden, dass Menschen, die schwimmend die Grenze erreichen, nicht direkt abgewiesen werden dürfen. Und dann noch das Wetter. Auch heute ist es wieder lange sonnig und heiß bei 34 bis 38 Grad. Am Nachmittag gibt es dann ein paar Wolkenfelder und teils weht kräftiger Wind. Normalerweise ist La Canoë an der französischen Atlantikküste um diese Jahreszeit voller Feriengäste und Surfer. Aber die Waldbrände in der Region haben den beliebten Badeort weitgehend leer gefegt. Das hat spürbare Folgen für den Tourismus, der doch für diese Region sehr wichtig ist. AD-Korrespondent Jean-Marie Magro berichtet.
9: Lacanau ist eine überschaubare Gemeinde. Nicht einmal 6000 Einwohner leben in dem kleinen Städtchen, gut 50 Kilometer nordwestlich von Bordeaux entfernt. Aber im Sommer kommen 70 bis 100.000 Touristen täglich an den Strand von Lacanau-Océan, der vor allem unter Surfern angesagt ist. Kleine Boutiquen säumen den Ort, Badekleidung, Sonnenbrillen, Strohhüte, alles ist vorbereitet für die wichtigste Zeit des Jahres. Aber der Ort sei zu einer Geisterstadt geworden, sagt Hugo, der eine Surfschule in Lacanau betreibt. Denn am Dienstag wurden die 4000 Touristen, die in Hotels und auf Campingplätzen untergebracht waren, wegen der Waldbrände in der Region evakuiert. Viele andere haben ihre Reservierungen schon storniert. Wenn man sich hier umschaut, sieht man keinen Rauch. Das Feuer wird vorerst nicht auf uns am Meer warten, sagt der Modellsurfer zurückgelehnt im Liegestuhl. Blonde Haare, schneeweiße Zähne, freier, muskulöser Oberkörper mit großen Tattoos. Hugos Sonnenbrille versteckt seinen Blick. Nüchtern sagt er, 99,9% unseres Umsatzes machen wir mit Touristen. Wenn die also nicht da sind, laufen wir Gefahr, nur 0,1% Umsatz zu erzielen. Das ist also nicht viel. So sieht's aus. Der Surfschulenbesitzer übertreibt wohl etwas. Aber es steht außer Frage, dass die Gironde und speziell Badeorte wie Lacanau-Océan vom Tourismus abhängig sind. Die Region ist das zweitbeliebteste Reiseziel in Frankreich. Entscheidend sind die Sommermonate Juli und August. Doch wegen der Waldbrände scheint die Saison beendet, noch bevor sie richtig angefangen hat. Ein Schock für Stacy, die neben Hugo auf einer Liege Platz genommen hat. Sie leitet eine Sommerkleiderboutique und gerade hat sie nichts zu tun. Das ist mein allererstes Jahr als Selbstständige. Niemand kennt mich. Das ist also eine heikle Situation. Und daneben habe ich einen Ferienwohnungsservice. Alle Reservierungen wurden storniert, sogar in Bordeaux, überall. Das Gefühl bei vielen Unternehmerinnen, Laden- und Campingbesitzern in Lacanau-Océan ist das gleiche. Wenn es wirklich gefährlich wäre, dann hätte man die gesamte Bevölkerung evakuiert. So sieht das auch Jan Petermann.
10: Ich glaube, es ist in erster Linie mal passiert, um den Einsatzkräften auch ein bisschen mehr Spielraum zu ermöglichen und einfach dann, wenn es wirklich hart auf hart kommt, Staus und Panik zu vermeiden. Und ich habe das Gefühl, dass sie das sehr besonnen machen, dass das sehr, sehr gut organisiert ist.
9: Der Frankfurter und seine Schwester Antje fahren schon seit über 30 Jahren in den Urlaub nach Lacanau. Die Familie hatte ein Ferienhaus am Atlantik gekauft und wurde deshalb auch nicht evakuiert.
10: Das heißt, wir sind relativ flexibel, aber wir beobachten halt die Situation und schauen von Tag zu Tag oder inzwischen eigentlich von Stunde zu Stunde, was passiert.
9: Am Mittwochmorgen hing eine Rauchwolke über der Stadt, weshalb der Strand ziemlich leer blieb. Der Wind schob die Wolke dann wieder weg. Allerdings schwemmt auch das Meer Asche ans Ufer. Die Folgen der Waldbrände sind also auch am Strand von Lacanau-Océan zu spüren. Noch wüten die Brände in der Region. Das Feuer sei stabilisiert, aber nicht unter Kontrolle, teilen die Einsatzkräfte mit. Der Ladenbesitzerin Stacy hilft da nur Galgenhumor. Vielleicht kommen die Leute ja im Oktober, sagt sie schulterzuckend und zynisch.
5: Das war der Beitrag zu den Waldbränden in Frankreich von ARD-Kollege Jean-Marie Magro. Die aktuelle Lage, Entwicklungen zu den Waldbränden in Frankreich und auch sonst in europäischen Ländern finden Sie rund um die Uhr online bei uns in unserem Live-Ticker auf der SRF News App. Die Hitze und Trockenheit haben Europa und auch die Schweiz im Griff in diesen Tagen. Hierzu ist mir dort zum Beispiel ein Artikel zu den Feuerwerksverboten am 1. August aufgefallen. Da gibt es nämlich Ausnahmen. Einzelne Gemeinden dürfen trotz Verbot ein Feuerwerk zünden. Wo genau das möglich ist und warum diese Ausnahmen für rote Köpfe sorgen, auch das können Sie bei uns online in der SRF News App nachlesen.
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5: 20 Millionen. 20 Millionen Menschen, die durch den Irak pilgern. Sie nehmen am Arba'in-Fest nächste Woche in Kerbala teil. Das ist südwestlich der Hauptstadt Bagdad. Ja, und gemessen an der Teilnehmerzahl, Teilnehmerinnenzahl, ist das die größte Pilgerreise der Welt, die jedes Jahr stattfindet. Eine dieser Teilnehmerinnen ist die Theologin Christina Schiesser von der Universität Zürich. Sie reist an diesem Samstag auf Einladung in den Irak. Sie ist eine der 20 Millionen Menschen, die trotz angespannter Sicherheitslage an dieser Pilgerreise mit dabei sein wollen. Sophia Fessler hat sie gefragt, wer sie denn eingeladen hat.
15: Die Einladung wurde ausgesprochen vom Kerbala-Zentrum für Studium und Forschung. Imam Hussein-Schrein, das ist ja das Hauptheiligtum, der Zielpunkt der gesamten Pilgerreise. Und zwar in Zusammenarbeit mit verschiedenen irakischen Ministerien und Universitäten. Im Anschluss an die Pilgerreise wird es dann noch eine internationale wissenschaftliche Konferenz in Kerbala geben, an der ich dann ebenfalls teilnehmen darf.
16: Sie forschen ja unter anderem auf dem Gebiet der Friedensförderung. Welche Rolle könnten denn religiöse Ereignisse wie beispielsweise diese Pilgerreise in Konfliktregionen für die Friedensförderung spielen?
15: Das ist für mich als Friedens- und Versöhnungsforscherin natürlich auch inhaltlich oder professionell gesprochen rasend spannend. Denn ich glaube, dass die friedensfördernde Kraft, die konflikttransformierende Kraft von Religion vielfach unterschätzt oder vielleicht auch gar nicht so richtig gesehen wird. Wenn wir an Religion denken, dann sehen wir sehr schnell die konflikttreibende Kraft von Religion, etwa wenn Priester oder Imame zu Hass und Gewalt aufrufen und im Namen verschiedener Religionen dann entsetzliche Gräueltaten verübt werden. Und ich glaube, dass solche Events wie die Arba'in, solche Pilgerreisen zeigen, wie unglaublich produktiv auch die Kraft von Religion sein kann. Gerade in einer Region, die ja Kriege, die Gewalt, die Konflikte kennt. Und die Arba'in ist da ein ganz beeindruckendes Beispiel, wie 20 Millionen Menschen, das kann man sich kaum vorstellen, das ist quasi die Gesamtbevölkerung der Schweiz und Österreich zusammengenommen. Diese ganzen Menschenmassen sich also gemeinsam auf den Weg machen, eine unglaubliche Gemeinschaft erleben, ein friedliches Miteinander und eine sensationelle Gastfreundschaft, denn alle Pilgerinnen und Pilger werden quasi gratis am Wegesrande verpflegt.
16: Sie haben vorhin die Fähigkeit der Religion, Konflikt zu transformieren, erwähnt. Haben Sie da ein konkretes Beispiel?
15: Ich glaube, dass gerade die Arba'in da ein sehr, sehr beeindruckendes Beispiel darstellt. Denn obwohl es ein schiitisches Ritual ist, ein schiitisches Fest, sind alle willkommen. Also auch ich, die ich ja als Christin explizit dran teilnehme. Ich bin dort willkommen, genauso aber auch wie andere Religionen oder auch andere Konfessionen, auch im Islam. Also nicht nur Schiiten und Schiiten, sondern auch Sunniten und Sunniten sind dort ebenfalls herzlich willkommen. Und das in einem Land, das ja sehr lange auch unter religiösen Spaltungen gelitten hat und auch jetzt mit der Nachbarschaft zum Iran. Das sind Länder, die waren 8 Jahre lang in einem Krieg miteinander verstrickt. Und da zu sehen, dass in dieser gemeinsamen Pilgerreise, sagen wir mal, Leute aus dem Iran willkommen sind bei Einheimischen im Irak, die ihre Häuser öffnen, die sie nicht nur gratis mit Wasser und Essen versorgen, sondern auch Übernachtungsmöglichkeiten anbieten oder kostenlose medizinische Versorgung auf dem Weg. Das trägt wahnsinnig viel bei für ein friedliches Miteinander, für eine Vision, die aufzeigt, ein anderes, ein friedliches Leben gemeinsam und miteinander ist durchaus möglich.
16: Also ein Fest geprägt von diesem Gemeinschaftsgefühl, von einem Miteinander, von Frieden. Und doch findet es in einer konfliktgeladenen Region statt, mit ganz vielen Leuten, die vor Ort sein werden. Weshalb, denken Sie, nehmen die Leute trotzdem daran teil?
15: Ich glaube, weil es für viele ein inneres Bedürfnis ist, auf ganz unterschiedlichen Ebenen. Also wenn man Interviews liest von Menschen, die daran teilgenommen haben oder Reiseberichte sich anschaut, dann ist das jeweils ein ganz starkes emotionales und auch geistliches Bedürfnis. Man merkt, Religion ist da nicht nur Kopfsache, sondern tatsächlich etwas, was in Herz und in Hand übergeht, das nach außen drängt und quasi verkörpert werden möchte. Dass man sagt, mir ist es wichtig, zu dieser spirituellen Stätte zu pilgern. Und gerade diese Hingabe, diesen Einsatz. Und ja, die Leute sind da auch realistisch. Sie wissen, hundertprozentige Sicherheit kann es nicht geben, kann es nirgendwo auf der Welt geben. Aber trotzdem diese Strapazen und diese Gefahren auf sich zu nehmen, das finde ich unglaublich beeindruckend. Und da frage ich mich auch, was kann ich davon lernen oder was können wir auch in der christlichen Theologie lernen von dieser Offenheit, dieser Hingabe und dieser unglaublichen Gastfreundschaft, die übrigens auch als immaterielles Weltkulturerbe der UNESCO aufgenommen wurde.
5: Das sagt die Theologin Christina Schliesser von der Universität Zürich. Sie reist am Samstag in den Irak, um an der Pilgerreise in Kerbala teilzunehmen.
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5: Kurz vor sieben, wir haben noch Zeit für einen Blick an die Wall Street in New York. Die Wall Street steht weiter im Zeichen der Unsicherheit. Zwar hat die US-Notenbank nach der gestrigen Sitzung den Leitzins unverändert gelassen, aber wie es weitergeht, ist trotzdem offen. Und genau das beschäftigt die Anlegerinnen und Anleger. US-Börsenkorrespondent Jens Korte.
17: Es sind bewegte Zeiten an der Wall Street und das dürfte jetzt am Donnerstag ein spannender Handelstag werden. Zum einen mal müssen wir noch die Sitzung der amerikanischen Notenbank verdauen. Die hatte gestern stattgefunden und damit startet jetzt die Sommerpause. Es wird noch ein Jahrestreffen der Notenbanker in Jackson Hole, Wyoming geben Ende August, aber die nächste offizielle Notenbanksitzung findet erst im September statt. Gestern hat die amerikanische Notenbank die Zinsen unverändert gelassen. Allerdings gab es einige Abweichler, die durchaus für eine Zinserhöhung gestimmt haben. Also insofern bestätigt sich das, was Notenbankchef Colvin Warsh zuletzt als Good Family Fight beschrieben hatte. Also es gibt durchaus einige Einwände bei der Geldpolitik, keine einheitliche Meinung. Das muss ja auch grundsätzlich nicht schlecht sein, aber für die Märkte bedeutet die derzeitige Situation weniger Transparenz. Es ist schwerer abzusehen, wohin die Geldpolitik als nächstes tendiert und die Wall Street insgesamt stand zu Wochenmitte deutlich unter Druck. Der Dow Jones am Mittwoch mit einem Abschlag von rund 1100 Punkten, ein Minus von über 2%. Es war zumindest mal für Blue Chips bisher der schlechteste Handelstag des Jahres. Auch der Nasdaq Composite mit Abschlägen von über 1%. Der Ölpreis übrigens ist deutlich gestiegen. Fast 7% ging es mit dem amerikanischen Ölpreis nach oben. Auch das weniger hilfreich. Es ist eben die insgesamte Lage, Unsicherheit auf Konjunkturseite, Unsicherheit, was die Geldpolitik anbelangt, Unsicherheit über die Inflation und eben auch die geopolitische Lage. Die Wall Street insgesamt aber halten sich hier die Verluste einigermaßen in Grenzen. Die Frage ist halt, ob es dabei bleibt oder ob hier noch größerer Schaden in den nächsten Wochen angerichtet werden könnte. Nachbörslich gab es Mittwochabend noch Quartalzahlen von der Facebook-Mutter Meta und von Microsoft. Die Reaktionen sehr unterschiedlich. Meta will noch mehr Geld investieren als ohnehin schon angekündigt. Zudem wurden die Umsatzprognosen reduziert. Die Aktie gab in einer ersten nachbörslichen Reaktion zeitweilig zweistellig nach. Microsoft auf der anderen Seite konnte im Cloud-Geschäft deutlich zulegen und die Aktie in einer ersten nachbörslichen Reaktion deutlich im Plus. Jetzt am Donnerstag wird es ebenfalls nachbörslich ja noch Zahlen geben von Amazon und Apple. Apple ist ja erst seit kurzem wieder das wertvollste Unternehmen der Welt geworden.
5: Das war das Update von der Wall Street zum Donnerstagmorgen von US-Börsenkorrespondent Jens Korte. Und das hier ist SRF 4 News an diesem Donnerstagmorgen. Schön sind Sie hier im Studio für Sie, Romana Kaiser.

0: Guten Morgen. Wie gut wissen Politikerinnen und Politiker eigentlich, wie ihre Basis tickt? Weniger gut, als sie meinen. Das zeigt eine neue Studie, die wir uns gleich anschauen. Und später gibt's das Neueste aus dem Nahen Osten. Das US-Militär greift wieder Ziele im Iran an, nach fast einer Woche Pause. Ja, und dass es heiß ist in diesen Tagen, das spüren wir alle, auch schon am frühen Morgen jetzt. Wie heiß es heute genau wird, das weiß meine Kollegin im Studio, Manuela Bürgermeister.
1: Guten Morgen. Es gibt 34 bis 38 Grad heute. Am Nachmittag ziehen dann Wolken auf und teils windet es kräftig.
0: Wie gut wissen Schweizer Politikerinnen und Politiker, was ihre Wählerinnen und Wähler denken? Zum Beispiel, wie sie zu verschiedenen politischen Fragen stehen. Eine neue Studie zu den letzten eidgenössischen Wahlen 2023 hat genau das untersucht. Und das Ergebnis ist bemerkenswert. Inlandredaktorin Michelle Scherer.
2: In der Studie wurden Kandidierende aller Parteien befragt, wie sie die Einstellung ihrer Wählerbasis zu verschiedenen politischen Fragen einschätzen, wie beispielsweise zur Erhöhung des Rentenalters oder zum Stimmrecht für Ausländerinnen und Ausländer. Das Ergebnis zeigt, die Politikerinnen und Politiker liegen dabei oft daneben. Studienautorin Leila Eisner von der Universität Zürich.
3: Das heißt auch, dass sie vielleicht dann nicht unbedingt immer die Meinungen repräsentieren.
2: Dabei schätzen die Politikerinnen und Politiker ihre Wählerschaft häufig konservativer ein, als sie tatsächlich ist, und zwar über alle Parteien hinweg. Das heißt zum Beispiel, die Zustimmung zur Einführung eines Mindestlohns ist in allen Wählergruppen größer, als das die Politikerinnen und Politiker vermuten. Besonders deutlich zeigen sich diese Unterschiede bei wirtschaftspolitischen Themen. Mögliche Gründe für diese Fehleinschätzungen seien bei der Studie nicht untersucht worden, sagt Leila Eisner. Klar sei aber, wenn Politikerinnen und Politiker ihre Basis für konservativer halten, als diese tatsächlich ist, könne das zu einer vorsichtigeren Politik führen.
3: Und das kann auch heißen, dass das politische System immer ein bisschen langsamer ist, sodass wenn die Politikerinnen warten, bis eine große Mehrheit für ein Thema ist, dass sie dann noch länger da warten, als was unbedingt nötig ist.
2: Die Frage ist also nicht nur, ob Parteien die Meinung ihrer Wählerinnen und Wähler vertreten, sondern auch, ob sie diese überhaupt kennen.
0: Das war der Beitrag von Inlandredaktorin Michelle Scherer. Eine neue Wohnung suchen, das ist in der Schweiz nicht gerade einfach im Moment. Obwohl Baubewilligungen für neue Wohnungen, davon gab es in den letzten 12 Monaten viele.
1: Und zwar so viele wie zuletzt vor 8 Jahren. Konkret wurden rund 52'000 neue Wohnungen bewilligt. Das zeigt eine neue Studie des Beratungsunternehmens Wüest Partner. Der Zuwachs gehe allein auf neue Mietwohnungen zurück. Hier wurden über 10% mehr Bewilligungen erteilt als im Jahr davor. Bei Eigentumswohnungen gingen die Bewilligungen zurück. Die neuen Baubewilligungen, die reichen aber nicht, damit sich die Situation auf dem Schweizer Wohnungsmarkt deutlich entspannt. Die Studie rechnete für den 1. Juni 2026 mit rund 48'000 leerstehenden Wohnungen. Damit verharre die Leerwohnungsziffer in der Schweiz bei knapp 1%.
0: Ins Ausland jetzt. In der Nacht haben die USA erneut Ziele im Iran attackiert, und zwar zum ersten Mal seit fast einer Woche. Auslandredaktorin Anna Drexel.
4: Das US-Zentralkommando CENTCOM schreibt auf dem Kurznachrichtendienst X, man habe Dutzende Ziele im Iran angegriffen. Wie Medien berichten, gab es Dutzende Explosionen, vor allem im Süden des Landes. Die Schläge seien eine kraftvolle Antwort auf Versuche der iranischen Revolutionsgarden, US-Truppen in der Region anzugreifen, heißt es von Seiten des CENTCOMs. Am Dienstag hatte Iran US-Militärbasen in Jordanien und Schiffe in der Straße von Hormuz ins Visier genommen, nach einigen Tagen relativer Ruhe. Das US-Militär wehrte die Angriffe ab und US-Präsident Trump kündigte in einem Fernsehinterview Vergeltung an. Man werde den Iran heftig angreifen. Zuvor hatten US-amerikanische Truppen gemeinsam mit dem saudischen Militär Stellungen pro-iranischer Milizen im Irak angegriffen, als Reaktion auf Drohnenangriffe. Der Irak hat die Attacken scharf verurteilt. Sie seien inakzeptabel und ein eklatanter Verstoß gegen die staatliche Souveränität, sagte das Präsidialamt. Zum ersten Mal sind nun möglicherweise auch Ziele in Ägypten getroffen worden. In der Hafenstadt Damietta am Mittelmeer sind zwei Flüssiggastanker in Brand geraten, laut unbestätigten Informationen durch einen Drohnenangriff. Im Moment ist noch unbekannt, wer hinter dem mutmaßlichen Angriff steckt. Ob der Krieg erneut eskaliert und sich in der Region ausweitet, ist schwer einzuschätzen. Seitdem das Rahmenabkommen zwischen den USA und dem Iran vor 3 Wochen aufgebrochen ist, sind alle Versuche, die Diplomatie wieder anzukurbeln, gescheitert.
5: Das Update aus der Nacht aus dem Nahen Osten, das war Auslandredaktorin Anna Drechsel. Wir kommen zu weiteren Meldungen dieses Morgens jetzt. In mehreren europäischen Ländern sind neue Waldbrände aufgeflammt und wieder ist auch Frankreich betroffen.
1: In mehreren Regionen sind dort neue Waldbrände ausgebrochen. In der südfranzösischen Region Var mussten im Bereich der Kleinstadt Brignoles mehr als 600 Menschen evakuiert werden. Auch südlich von Paris im Wald von Fontainebleau brennt es wieder. Und in der Nähe der Stadt Dijon ist ebenfalls ein größerer Brand ausgebrochen. An der Atlantikküste von Bordeaux, also dort, wo es bis jetzt am heftigsten gebrannt hat, konnte die Feuerwehr verhindern, dass sich das Feuer noch weiter ausbreitet.
5: Neue Waldbrände werden aber auch aus anderen europäischen Ländern gemeldet.
1: Zum Beispiel aus Spanien. Dort brennt es in einem Nationalpark an der Grenze zu Portugal. 12 Ortschaften mussten dort evakuiert werden. Laut spanischen Medien wurden fast 1000 Menschen aufgefordert, ihr Zuhause zu verlassen. Und auch auf der griechischen Insel Kreta sind mehrere Ortschaften evakuiert worden. Auch tausende Feriengäste sind laut Medienberichten betroffen.
5: Ja, und alle aktuellen Entwicklungen zu diesen Waldbränden finden Sie online bei uns im Live-Ticker auf der SRF News App. Und dort gibt es auch viele Infos rund um die Trockenheit in der Schweiz. Zum Beispiel fällt da ein Artikel zu den Feuerwerksverboten am 1. August auf. 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Auch das lesen Sie bei uns online. Dann schauen wir jetzt in die spanische Exklave Ceuta an der Küste von Nordafrika. Dort sind in den letzten Tagen rund 1500 Migrantinnen und Migranten angekommen.
1: Die Menschen sind rund 4 Stunden von der marokkanischen Küste hier nach Ceuta geschwommen. Das sagt die Regierung der Stadt. Mindestens 4 Menschen seien beim Versuch ertrunken, berichten spanische Medien. Seit gut einer Woche versuchen vor allem junge Menschen, die spanische Exklave an der Straße von Gibraltar zu erreichen und damit EU-Territorium zu betreten. Dazu beigetragen hat auch ein neues Urteil des obersten spanischen Gerichts. Dieses hatte entschieden, dass Migrantinnen und Migranten, die schwimmend die Grenze erreichen, nicht mehr direkt abgewiesen werden dürfen.
5: In Kongo-Kinshasa in Zentralafrika, dort steigt die Zahl der Ebola-Fälle rasant an. Die UNO fordert deshalb deutlich mehr Hilfe.
1: Es brauche dringend mehr Hilfsgüter, mehr Schutzausrüstung und mehr Fachpersonal aus dem Medizin- und Logistikbereich, sagen die Fachleute. Die Zahl der Fälle seien verdopple sich alle 20 Tage. Das UNO-Welternährungsprogramm sagt, es handelt sich um den am schnellsten wachsenden Ebola-Ausbruch aller Zeiten. In den letzten 2 Monaten seien mehr als 1000 Menschen am Virus gestorben. Zu den Börsendaten, geliefert von SIX, der Dow Jones Index in New York hat 2,2% verloren. Der Nikkei Index in Tokio steigt um 0,5%. Der Euro wird zu 93,41 Rappen gehandelt, der Dollar zu 81,54 Rappen.
5: Das ist die Sendung heute Morgen an diesem Donnerstagmorgen. Verantwortlich für die Inhalte eben Peter Hanselmann. Und der Blick auf die Uhr zeigt 6:09. Und hier auf Ihrem Infosender schauen wir jetzt ins Nachbarland, nach Österreich. Österreich verlängert den Wehrdienst. Neu müssen Rekruten 9 statt nur 6 Monate ins Militär. Das hat die österreichische Regierung so beschlossen. Diese neue Regel soll ab nächstem Jahr für alle männlichen Staatsbürger gelten, denn in Österreich gilt wie in der Schweiz auch eine allgemeine Wehrpflicht. Wie begründet die Regierung diese Verlängerung? Niklas Malzacher hat bei Peter Vögeli nachgefragt. Er befasst sich in unserer Auslandredaktion mit Österreich.
6: Die Begründung ist die veränderte Sicherheitslage, sprich der Ukraine-Krieg. Die ukrainische Grenze ist ja von Wien aus näher als Bregenz am Bodensee. Österreich ist neutral wie die Schweiz und hat seit 1955 in einem Gesetz festgelegt, dass Wien eine bewaffnete Neutralität verfolgt nach dem Vorbild der Schweiz. So steht es wörtlich im Gesetz. Und wenn das glaubwürdig gelebt werden muss, glaubwürdig neutral und bewaffnet sein, wenn man das will, dann müssen sie etwas ändern in Österreich.
7: Die Idee ist, die Landesverteidigung zu stärken mit dieser Reform. Wie gut ist Österreich grundsätzlich aufgestellt bei der Landesverteidigung?
6: Österreich ist schlecht aufgestellt. Die Armee hat nur 21.000 aktive Soldaten und 30.000 Reservisten. Und diese Reservisten müssten im Falle einer Kriegsmobilmachung Stand jetzt nochmals 2 Monate ausgebildet werden, damit sie in größeren Verbänden, also grösser als in kleinen Gruppen, überhaupt operieren könnten. Der österreichische Militäranalyst Franz Stefan Gadi hat vor wenigen Wochen ein Buch mit dem Titel «Der Überfall» publiziert. Er hat ein Szenario entworfen, was wäre, wenn. Und er kommt damit zum Schluss, dass Österreich nach 48 Stunden militärisch am Ende wäre. Und wir reden hier von hybriden Angriffen, von Drohnenattacken und nicht von russischen Panzern in Wien.
7: Jetzt plant die Regierung eine Stärkung des Militärs, der Landesverteidigung. Was sagt das Militär selbst zu dieser Reform?
6: Ich habe mit 2 Ex-Militärs gesprochen, die in dieser Wehrdienstkommission waren. Und der Bericht dieser Kommission war ja Ausgangspunkt für die jetzige Reform. Die Kritik dieser 2 ist heftig und die Enttäuschung groß. Ein Punkt ist, heute rechnet man mit Finnland und zum Beispiel die baltischen Staaten, dass eine sinnvolle Grundausbildung 8 Monate dauern soll. Geplant ist ja jetzt 6 Monate Grundausbildung und dann 3 Monate irgendwie verteilte Wiederholungskurse. Zweitens, das beschlossene Kompromissmodell, also 6 Monate Grundausbildung plus 3 Monate Wiederholung, ist teurer als das von der Kommission vorgeschlagene Modell, so 200 bis 300 Millionen mehr bei einem Budget von 5 Milliarden. Das schlägt schon zu Buche. Und schließlich kritisieren die Ex-Militärs, dass sich die Politik aus politischen Gründen nur auf die Dauer des Militärdienstes, also auf Monate und Tage, fokussiert hat. Es gab aber 48 Empfehlungen und das verabschiedete Modell sei überhaupt nicht planbar. Das sieht jetzt eben diesen 6-monatigen Grundwehrdienst plus 3 Monate Reserveübungen vor. Es ist aber nicht klar, wann diese 3 Monate Reserveübungen stattfinden, ob direkt nach der Ausbildung, in welchen Längen, in welchem Rhythmus. Aber im Januar 27 soll das beginnen. Und last but not least, es gibt jetzt auch noch den Zivildienst natürlich und der dauert gleich lang wie das Militär.
7: Stichwort Zivildienst. Aus Sicht der Rekruten ist es ja so, dass jetzt effektiv der Wehrdienst verlängert wird. Führt das nicht einfach dazu, dass dann noch mehr Männer in den Zivildienst wechseln? Das ist ja in Österreich ähnlich wie bei uns, dass man aus Gewissensgründen den Militärdienst verweigern kann.
6: Genau. Also diese Gefahr besteht, diese Gefahr wird von den Militärs auch gesehen. Und in Österreich hat sogar das oberste Gericht festgestellt, dass der Militärdienst härter sei als der Zivildienst. Das heißt, der Zivildienst müsste also länger sein.
7: Und wie kommt diese Veränderung im österreichischen Bundesheer bei der Bevölkerung an? Sehen Sie da Verständnis?
6: Das ist natürlich schwierig zu beurteilen aus der Schweiz, aber es macht den Eindruck, als ob das Verständnis bei jungen Männern durchaus besteht. Falls die Ausbildung auch tatsächlich etwas taugt und falls sie besser wird als bisher. Der Ukraine-Krieg hat ein Umdenken bewirkt, ähnlich wie auch in der Schweiz, wo ja neuerdings militärische Beförderungen und so weiter stolz auf Social Media gepostet werden. Das war von 2 bis 3 Jahren ja undenkbar.
7: Das Thema ist auch bei uns sehr aktuell. Wie geht es weiter mit dem Militär? Die Armee in der Schweiz hätte gerne mehr Rekruten. Gleichzeitig gibt es aber von außen Kritik, die Armee sei schlicht zu wenig attraktiv. Wie würden Sie die Situation ganz grundsätzlich mit derjenigen in Österreich vergleichen?
6: Generell ist die Situation ähnlich. Die Schweiz und Österreich tun sich beide sehr schwer, sich der aktuellen Bedrohungslage anzupassen. Die Schweiz ist insgesamt militärisch besser aufgestellt als Österreich. Aber sowohl die Schweiz als auch Österreich sind, um den vielleicht berühmtesten Titel aller Zeiten des Nachrichtenmagazins Spiegels zu zitieren, der hat in den 60er Jahren den Titel gehabt, bedingt abwehrbereit. Das betraf natürlich die Bundeswehr, aber das stimmt natürlich perfekt auf die Schweiz und Österreich.
7: Peter Vögerli, versuchen wir ein Fazit zu ziehen zu dieser Reform in Österreich beim Bundesheer. Wie viel bringt das wirklich?
6: Also diese Regierungskoalition hat sich auf den kleinsten gemeinsamen politischen Nenner geeinigt, weil sie sich überhaupt nicht einig war, vor allem die liberalen Neos. die neben der konservativen ÖVP und den Sozialdemokraten in der Regierung sind, vor allem diese Neos, die sich gerne als neue, unverbrauchte Kraft präsentieren, die waren die grossen Bremser. Sie sind intern gespalten, wie in Deutschland einst die Grünen in Fundis und Realos. Fazit: Die österreichische Regierung hat den Koalitionsvertrag

0: das zuständige US-Regionalkommando. Und in mehreren Regionen Frankreichs sind neue Waldbrände ausgebrochen. Betroffen ist die südfranzösische Region Var, außerdem Fontainebleau, südlich von Paris. Und auch in der Nähe von Dijon ist ein Feuer ausgebrochen. Und das Wetter heute, es ist wieder lange sonnig und heiß bei 34 bis 38 Grad. Am Nachmittag hat es Wolkenfelder und es bläst teils kräftiger Wind. Wer soll künftig an der Spitze der Vereinten Nationen stehen? Im Auswahlverfahren für die Nachfolge von UNO-Generalsekretär Antonio Guterres steht heute ein erster wichtiger Schritt an. ARD-Korrespondent Martin Ganselmeier berichtet aus New York.
1: 15 Staaten sitzen im UN-Sicherheitsrat, darunter die 5 Vetomächte. Alle 15 geben heute in einer ersten geheimen Testabstimmung ihr Urteil zu den bisherigen 7 Bewerberinnen und Bewerbern ab. Dabei haben sie 3 Möglichkeiten abzustimmen: zuraten, abraten oder keine Meinung. Erforderlich ist die Zustimmung von mindestens 9 der 15 Staaten im Sicherheitsrat. Und die noch größere Hürde: man darf keine Nein-Stimme von einer der 5 Vetomächte bekommen. In der Vergangenheit waren deshalb mehrere Testabstimmungen erforderlich. Wenn keiner der 7 bisherigen Bewerber vom Sicherheitsrat akzeptiert wird, kungeln wahrscheinlich die Vetomächte einen ganz neuen Bewerber aus. Das will Annalena Baerbock, die Präsidentin der UN-Generalversammlung, eigentlich verhindern. Baerbock gestaltete den Auswahlprozess transparent und veranstaltete eine Townhall-Debatte, in der sich vor allem die frühere Vizepräsidentin von Costa Rica, Rebecca Greenspan, und der Chef der Atomenergiebehörde, der Argentinier Rafael Grossi, profilieren konnten. Die prominenteste Bewerberin ist die frühere Präsidentin von Chile, Michelle Bachelet. In der US-Regierung gibt es jedoch starke Vorbehalte gegen sie.
0: Aus New York, das war ARD-Korrespondent Martin Ganselmeier. Das israelische Militär teilt den Gazastreifen mit einem kilometerlangen Erdwall. Das zeigt eine Recherche der Nachrichtenagentur AP. Satellitenbilder zeigen, dass dieser Erdwall über 20 Kilometer lang ist. Israel will so seine Militärzone physisch abgrenzen vom Rest des Gazastreifens. Dort leben 2 Millionen Menschen unter prekären Bedingungen. Vera Weidenbach ist freie Journalistin, publiziert unter anderem für die israelische Zeitung Haaretz. Und Martina Koch hat mit ihr über diesen Erdwall, über diese israelische Barriere im Gazastreifen gesprochen.
2: Also zum großen Teil verläuft die entlang der sogenannten gelben Linie, die in dem Waffenstillstandsabkommen zwischen Israel und Hamas festgelegt wurde. Die neuen Analysen der Satellitenbilder zeigen aber, dass Israel an mindestens 2 Stellen mittlerweile tiefer in den Gazastreifen vorgedrungen ist als vereinbart, sodass es mittlerweile 60% sind, die Israel kontrolliert, also 60% des Gazastreifens. Und laut Premierminister Benjamin Netanyahu sollen es insgesamt 70% werden. Also das ist angestrebt. Und für die Menschen im Gazastreifen bedeutet das, dass es in den vergangenen Wochen immer wieder Evakuierungsaufforderungen gab von der Armee und dass die Menschen das Gebiet verlassen mussten. Also 2 Millionen Menschen leben in einem immer kleiner werdenden Gebiet, in Zeltstätten oder in Ruinen von zerbombten Häusern und werden immer weiter an die Küste gedrängt, sozusagen.
3: Israel zementiert sozusagen das Gebiet, das es besetzt, und errichtet einen Erdwall. Wie begründet denn Israel den Bau dieses Erdwalls?
2: Also das israelische Militär hat sich bisher nicht offiziell weder zu der Ausweitung des Gebiets noch zu dem Erdwall geäußert. Es gibt aber Aussagen des Armeechefs Eyal Zamir, der die gelbe Linie nicht nur als etwas Temporäres bezeichnet, wie es eigentlich sein sollte, also solange die verschiedenen Phasen des Waffenstillstandsabkommens laufen, sondern als eine längerfristige Sicherheitsgrenze. Und in diesem Wort wird dann auch schon die Begründung sichtbar, also Israel will Hamas von dem israelischen Staatsgebiet fernhalten und auch die Truppen sollen geschützt werden. Es werden auch immer wieder Angriffe der Hamas gemeldet, allerdings auch immer wieder Schüsse der israelischen Armee auf Zivilisten, wenn sie die gelbe Linie überschreiten oder auch ihr zu nahe kommen.
3: Sie haben es schon angesprochen, eigentlich wurde ja eben im Waffenstillstandsabkommen zwischen Israel und der Hamas vereinbart, dass Israels Militär sich zuerst hinter diese gelbe Linie und dann nach und nach ganz aus dem Gazastreifen

0: zurückzieht. Was bedeutet nun der Bau dieser Barriere vor diesem Hintergrund?
1: Genau, also es ist nicht nur der Erdwall, der gebaut wird, sondern auch mindestens 3 neue befestigte Außenposten, über die berichtet wurde. Es sieht also so aus, als dass sich Israel auf eine längere militärische Präsenz im Gazastreifen vorbereitet. Und das liegt daran, dass die Verhandlungen zu dem Waffenstillstandsabkommen jetzt bereits seit Monaten stagnieren. Knackpunkt der Verhandlungen ist weiterhin die Entwaffnung von Hamas, was Israel als Begründung für den Rückzug sieht. Und die Entwicklungen rund um die Implementierung des Abkommens sind weiterhin ein großes Hin und Her. Also kurz gefasst, es ist weiterhin unübersichtlich und das führt zu Befürchtungen bei Palästinenserinnen und Palästinensern, dass die Grenze von langer Dauer sein könnte.
0: Eine der Bedingungen von Israel ist ja, dass die Hamas entwaffnet wird. Was weiß man denn dazu, wie das bisher verläuft?
1: Das geht bisher kaum voran. Also laut Plan sollte die Hamas ihre Waffen unter internationaler Aufsicht abgeben, macht aber einen Abzug der israelischen Truppen zur Voraussetzung, während Israel wiederum die Entwaffnung der Hamas zu einer Voraussetzung macht. Also hier wird die Blockade der Verhandlungen sichtbar. Und der einzige Fortschritt ist bisher, dass die Hamas eingewilligt hat, die zivile Verwaltung von Gaza an ein technokratisches Gremium zu übergeben.
0: Viele Palästinenserinnen und Palästinenser befürchten nun, dass aus diesem Erdwall eine dauerhafte Grenze wird. Wie realistisch ist dieses Szenario?
1: Also Israel hat in seiner Geschichte zumindest schon einmal eine vorübergehende Besatzung zu einer ziemlich dauerhaften gemacht. Und zwar in der Westbank, die 1967 annektiert wurde und deren Annexion jetzt von Teilen der Regierung explizit vorangetrieben wird. Es gibt einen Satz, der in Israel gerne gesagt wird, den ich sehr passend finde. Es gibt keine dauerhafteren Lösungen als die temporären. Und den jetzt besetzten Teil des Gazastreifens nach diesem Modell militärisch zu kontrollieren, also zumindest die Möglichkeit, scheint sich die Regierung gerade offen halten zu wollen. Ganz zu schweigen von den extremsten Stimmen in der Regierung, wie Sicherheitsminister Itamar Ben-Gvir, der die jüdische Wiederbesiedlung des Gazastreifens fordert.
0: Der Gazastreifen ist faktisch im Moment zweigeteilt. Auf der einen Seite das israelische Militär, das mehr als die Hälfte des Gazastreifens kontrolliert. Was bedeutet denn dieser Erdwall für die 2 Millionen Palästinenserinnen und Palästinenser auf der anderen Seite dieses Erdwalls?
1: Bisher ist das Leben der Menschen vor allem von Unsicherheit geprägt, durch die ständig neuen Evakuierungen und natürlich von der prekären humanitären Situation. Also humanitäre Hilfe, also zumindest Lebensmittel, erreichen die Menschen zwar einigermaßen. Es gibt zwar immer wieder Berichte, dass auch Hamas Lebensmittel, bevor sie bei den Menschen ankommen, an sich reißt mit Gewalt. Aber weiterhin fehlt vor allem Treibstoff. Und jetzt im Sommer wird die Wasserversorgung immer schwieriger. Hinzu kommt die anhaltende Gewalt. Es gibt immer wieder Luftschläge der israelischen Armee. Also viele Stimmen aus dem Gazastreifen sagen, dass für sie bisher eine Waffenruhe eigentlich nie begonnen hat.
2: Das sagt die freie Journalistin Vera Weidenbach. Sie publiziert unter anderem für die israelische Zeitung Haaretz. 7.24 Uhr jetzt bei ihrem Infosender. Zeit für einen Hörtipp.
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2: Das ist SRF News. Jetzt geht es noch um Claudio Zali. Der umstrittene Lega-Regierungsrat aus dem Kanton Tessin tritt zurück. Der Druck nach tagelangen Politaffären um ihn ist offenbar zu groß geworden jetzt. Zali ist in zahlreiche Affären verwickelt, die seit Tagen für Schlagzeilen sorgen. Unter anderem soll er eine Frau dazu aufgefordert haben, eine Stalkerin zu verprügeln. Aus dem Tessin berichtet Ivan Santoro.
9: Zu viert trat die Tessiner Regierung in Bellinzona vor die Medien. Auf den Mann, um den sich alles drehte, warteten die Dutzenden Journalistinnen und Journalisten allerdings vergeblich. Claudio Zali blieb der Medienkonferenz fern. Stattdessen verlas SP-Regierungsrätin Marina Garobbio, die das Regierungspräsidium von Zali übernimmt, das kurze Rücktrittsschreiben ihres Regierungskollegen.
10: «Cara Vicepresidente, cari colleghi, la presente ad ogni effetto di legge per comunicare la mia rinuncia alla carica di consigliere di Stato.»
9: Im Weiteren verurteilte Garobbio im Namen des Regierungsrates jegliche Form von Gewalt sowie Anstiftung zu Gewalt.
10: «Le parole dette, di cui si è molto parlato in questi giorni, sono inammissibili.»
9: «Die Äußerungen, über die in diesen Tagen viel gesprochen worden ist, sind inakzeptabel und müssen mit größter Entschiedenheit verurteilt werden.»
10: «Compresa la violenza di genere.»
9: Damit nahm Garobbio Bezug auf Äußerungen Zalis, welcher dieser in einem Telefongespräch geäußert haben soll. In dem heimlich aufgezeichneten Telefonat soll Zali einer Bekannten geraten haben, eine Stalkerin zu verprügeln. Die Veröffentlichung der Aufnahme löste im Tessin einen Sturm der Entrüstung aus. Hinzu kam ein weiterer Vorwurf. Zali soll sich für die Anstellung einer Bekannten beim Kantonsspital eingesetzt haben. Und gegen den Lega-Politiker läuft zudem eine Strafuntersuchung wegen des Verdachts auf Amtsmissbrauch und versuchte Nötigung. Dabei geht es um den Vorwurf, er habe zugunsten des Sohnes einer Bekannten interveniert, nachdem dieser in Untersuchungshaft gekommen war. Dazu äußerte sich die Regierung nur vage, der Fall liege bei der Justiz. Zali selbst beteuert bis zuletzt seine Unschuld. In seinem Schreiben an Radio Ticino erklärt er, er sei kein gewalttätiger Mensch, habe niemanden geschlagen und sich keiner Straftat schuldig gemacht. Auch die Lega betonte, der Rücktritt sei ein politischer Entscheid und kein Schuldeingeständnis. Für die einstige Protestpartei ist der Rücktritt Zalis mehr als das politische Ende eines einzelnen Regierungsrates. Kurzfristig mag der Rücktritt eine Art Schadensbegrenzung sein. Denn so wird die Affäre die Partei nicht bis zu den Wahlen 2027 begleiten. Gleichzeitig aber verliert sie einen ihrer bekanntesten Köpfe und damit auch politisches Gewicht. Gewinnerin ist die SVP. Auf Zali folgt nämlich SVP-Nationalrat Piero Marchesi. Weil im Kanton Tessin die Regierung im Proporzverfahren gewählt wird, gibt es keine Ersatzwahl. Stattdessen rückt der Nächstgewählte der gemeinsamen Lega-SVP-Liste nach. Die SVP kann sich nun als stabile bürgerliche Alternative präsentieren und enttäuschte Lega-Wähler ansprechen. Besonders hart ist dies für den scheidenden Claudio Zali. Er war der Hauptgrund für die Entfremdung zwischen der SVP und Lega. Denn Zali machte keinen Hehl daraus, dass er die Volkspartei nicht mochte. Im Parlament bezeichnete er die SVP-Fraktion einst als Nullen. Dass nun ausgerechnet der Tessiner SVP-Präsident Marchesi sein Nachfolger wird, ist wohl die bittere Ironie dieser Affäre.
2: Der Beitrag aus dem Tessin, das war Ivan Santoro. Und das hier ist Ihr Infosender an diesem Donnerstagmorgen. Gleich geht's weiter mit der aktuellsten Ausgabe unserer Sendung heute Morgen. Schön sind Sie mit uns.

0: Wie gut wissen Politikerinnen und Politiker eigentlich, wie ihre Basis tickt? Weniger gut, als sie meinen. Das zeigt eine neue Studie, die schauen wir uns gleich als erstes an. Und später dann schauen wir in den Nahen Osten. Das US-Militär greift wieder Ziele im Iran an, und zwar nach fast einer Woche Pause. Ja, und dass es heiß ist in diesen Tagen, das spüren wir alle auch schon am frühen Morgen jetzt. Wie heiß es heute wird, das weiß meine Kollegin im Studio, Manuela Bürgermeister.
1: Es gibt 34 bis 38 Grad heute. Am Nachmittag ziehen dann Wolken auf und teils windet es kräftig.
0: Und mein Name ist Romana Kaiser. Guten Morgen. Wie gut wissen Politikerinnen und Politiker, was ihre Wählerinnen und Wähler denken, wie sie zu verschiedenen politischen Fragen stehen? Eine neue Studie zu den letzten eidgenössischen Wahlen 2023 hat das untersucht und das Ergebnis ist bemerkenswert. Inlandredaktorin Michelle Scherer.
2: In der Studie wurden Kandidierende aller Parteien befragt, wie sie die Einstellung ihrer Wählerbasis zu verschiedenen politischen Fragen einschätzen, wie beispielsweise zur Erhöhung des Rentenalters oder zum Stimmrecht für Ausländerinnen und Ausländer. Das Ergebnis zeigt, die Politikerinnen und Politiker liegen dabei oft daneben. Studienautorin Leila Eisner von der Universität Zürich.
3: Das heißt auch, dass sie vielleicht dann nicht unbedingt immer die Meinungen repräsentieren.
2: Dabei schätzen die Politikerinnen und Politiker ihre Wählerschaft häufig konservativer ein, als sie tatsächlich ist, und zwar über alle Parteien hinweg. Das heißt zum Beispiel, die Zustimmung zur Einführung eines Mindestlohns ist in allen Wählergruppen größer, als das die Politikerinnen und Politiker vermuten. Besonders deutlich zeigen sich diese Unterschiede bei wirtschaftspolitischen Themen. Mögliche Gründe für diese Fehleinschätzungen seien bei der Studie nicht untersucht worden, sagt Leila Eisner. Klar sei aber, wenn Politikerinnen und Politiker ihre Basis für konservativer halten, als diese tatsächlich ist, könne das zu einer vorsichtigeren Politik führen.
3: Und das kann auch heißen, dass das politische System immer ein bisschen langsamer ist, sodass wenn die Politikerinnen warten, bis eine große Mehrheit für ein Thema ist, dass sie dann noch länger da warten, als was unbedingt nötig ist.
2: Die Frage ist also nicht nur, ob Parteien die Meinung ihrer Wählerinnen und Wähler vertreten, sondern auch, ob sie diese überhaupt kennen.
0: Das war der Beitrag von Michelle Scherer. Eine neue Wohnung suchen, das ist in der Schweiz nicht gerade einfach im Moment. Obwohl Baubewilligungen für neue Wohnungen, davon gab es im letzten Jahr eigentlich ziemlich viele.
1: So viele wie zuletzt vor 8 Jahren. Konkret wurden rund 52'000 neue Wohnungen bewilligt. Das zeigt eine neue Studie des Beratungsunternehmens Wüest Partner. Der Zuwachs gehe allein auf neue Mietwohnungen zurück. Hier wurden über 10% mehr Bewilligungen erteilt als im Vorjahr. Bei Eigentumswohnungen gingen die Bewilligungen zurück. Zum Thema Wohnungsknappheit hält die Studie fest, diese 52'000 neuen Wohnungen pro Jahr, die reichen nicht, um das seit 2020 aufgelaufene Defizit aufzuholen. Es seien zudem viele Ersatzbauten bewilligt worden, wo also zuerst Altbauten weichen müssten. Die Studie rechnete für den 1. Juni 2026 mit rund 48'000 leerstehenden Wohnungen. Damit verharre die Leerwohnungsziffer in der Schweiz bei knapp 1%.
0: Wir kommen ins Ausland. In der Nacht haben die USA erneut Ziele im Iran attackiert, und zwar zum ersten Mal seit fast einer Woche. Auslandredaktorin Anna Drexel mit einem Überblick.
4: Das US-Zentralkommando CENTCOM schreibt auf dem Kurznachrichtendienst X, man habe Dutzende Ziele im Iran angegriffen. Wie Medien berichten, gab es Dutzende Explosionen, vor allem im Süden des Landes. Die Schläge seien eine kraftvolle Antwort auf Versuche der iranischen Revolutionsgarden, US-Truppen in der Region anzugreifen, heißt es von Seiten des CENTCOMs. Am Dienstag hatte Iran US-Militärbasen in Jordanien und Schiffe in der Straße von Hormuz ins Visier genommen, nach einigen Tagen relativer Ruhe. Das US-Militär wehrte die Angriffe ab und US-Präsident Trump kündigte in einem Fernsehinterview Vergeltung an. Man werde den Iran heftig angreifen. Zuvor hatten US-amerikanische Truppen gemeinsam mit dem saudischen Militär Stellungen pro-iranischer Milizen im Irak angegriffen, als Reaktion auf Drohnenangriffe. Der Irak hat die Attacken scharf verurteilt. Sie seien inakzeptabel und ein eklatanter Verstoß gegen die staatliche Souveränität, sagte das Präsidialamt. Zum ersten Mal sind nun möglicherweise auch Ziele in Ägypten getroffen worden. In der Hafenstadt Damietta am Mittelmeer sind zwei Flüssiggastanker in Brand geraten, laut unbestätigten Informationen durch einen Drohnenangriff. Im Moment ist noch unbekannt, wer hinter dem mutmaßlichen Angriff steckt. Ob der Krieg erneut eskaliert und sich in der Region ausweitet, ist schwer einzuschätzen. Seitdem das Rahmenabkommen zwischen den USA und dem Iran vor 3 Wochen aufgebrochen ist, sind alle Versuche, die Diplomatie wieder anzukurbeln, gescheitert.
5: Das war Anna Trexel aus der SRF-Auslandredaktion. In mehreren europäischen Ländern sind neue Waldbrände aufgeflammt, Manuela Bürgermeister.
1: Dies unter anderem in Frankreich. Dort mussten in der südfranzösischen Region Var im Bereich der Kleinstadt Brignol mehr als 600 Menschen evakuiert werden. Auch südlich von Paris im Wald von Fontainebleau brennt es wieder. Und in der Nähe der Stadt Dijon ist ebenfalls ein größerer Brand ausgebrochen. Ein neues Feuer gibt es auch in Spanien in einem Nationalpark an der Grenze zu Portugal. 12 Ortschaften mussten dort evakuiert werden. Laut spanischen Medien wurden fast 1000 Menschen aufgefordert, ihr Zuhause zu verlassen. Und auch auf der griechischen Insel Kreta sind mehrere Ortschaften wegen Waldbränden evakuiert worden. Auch tausende Feriengäste sind laut Medienberichten betroffen.
5: Auf dem aktuellsten Stand rund um diese Waldbrände in Europa und auch rund um die Trockenheit in der Schweiz halten wir Sie online jederzeit in der SRF News App. Jetzt schauen wir in die spanische Exklave Ceuta an der Küste von Nordafrika. Dort sind in den letzten Tagen rund 1500 Migrantinnen und Migranten angekommen.
1: Die Menschen sind rund 4 Stunden von der marokkanischen Küste her nach Ceuta geschwommen. Das sagt die Regierung der Stadt. Mindestens 4 Menschen seien beim Versuch ertrunken, berichten spanische Medien. Seit gut einer Woche versuchen vor allem junge Menschen, die spanische Exklave an der Straße von Gibraltar zu erreichen und damit EU-Territorium zu betreten. Dazu beigetragen hat auch ein neues Urteil des obersten spanischen Gerichts. Dieses hatte entschieden, dass Migrantinnen und Migranten, die schwimmend die Grenze erreichen, nicht mehr direkt abgewiesen werden dürfen.
5: Jetzt geht es noch um Ebola. In Kongo-Kinshasa steigt nämlich die Zahl der Ebola-Fälle rasant an und die UNO fordert deutlich mehr Hilfe.
1: Es brauche dringend mehr Hilfsgüter, mehr Schutzausrüstung und mehr Fachpersonal aus dem Medizin- und Logistikbereich, sagen die Fachleute. Die Zahl der Fälle im zentralafrikanischen Land verdopple sich alle 20 Tage. Das UNO-Welternährungsprogramm sagt, es handle sich um den am schnellsten wachsenden Ebola-Ausbruch aller Zeiten. In den letzten 2 Monaten seien mehr als 1000 Menschen am Virus gestorben. Zu den Börsendaten, geliefert von SIX. Der Dow Jones Index in New York hat 2,2% verloren. Der Nikkei Index in Tokio steigt um 0,6%. Der Euro wird zu 93,39 Rappen gehandelt, der Dollar zu 81,54 Rappen. Und das Wetter, es ist heute zunächst sonnig. Am Nachmittag ziehen dann aus Nordwesten Wolkenfelder auf, teils begleitet von stürmischen Böen. Es wird heiß mit 34 bis 38 Grad.
5: Das die Informationen von heute Morgen. Verantwortlich für die Sendung Peter Hanselmann. Die Zeit 7.38 Uhr. Eine Wohnung am liebsten möglichst zentral, hell und auch noch günstig, das ist für viele Wunschdenken. Der Wohnungsmarkt in der Schweiz ist ziemlich ausgetrocknet im Moment. Aber, wir haben es eben gehört in der Sendung heute Morgen, da gibt es Anzeichen für eine mögliche leichte Entspannung. Das zeigt eine neue Studie des Immobilienspezialisten Würst Partner. Die Studie wurde eben heute veröffentlicht. Darüber spreche ich jetzt live mit Wirtschaftsredaktor Dario Pelosi. Wo sehen denn die Spezialistinnen diese mögliche Trendwende?
6: Ja, sie haben sich die Baubewilligungen angeschaut und da haben sie festgestellt, dass es in den letzten 12 Monaten Baubewilligungen gegeben hat für rund 52.000 Wohnungen und das sind so viele wie zuletzt Ende 2018. Grund dafür dürfte vor allem sein, dass das Zinsniveau nach wie vor relativ tief ist. Ob jetzt das allerdings für eine richtige Entspannung am Wohnungsmarkt reicht, das ist offen. Die offizielle Leerwohnungsziffer für das erste Halbjahr 2026, die steht zwar noch aus. Wüstpartner hat gerechnet und sie gehen davon aus, dass die Leerstände etwas weniger stark sinken als bisher. Aber das wäre noch nicht wirklich ein Umschwung.
5: Also es wird mehr gebaut und auch mehr investiert. Was wird denn konkret gebaut?
6: Ja, da muss man eben einen Faktor berücksichtigen. Die Stimmbevölkerung, die hat an der Urne beschlossen, den Eigenmietwert für Wohneigentum abzuschaffen. Das heißt im Umkehrschluss, dass Investitionen in Liegenschaften nur noch eine gewisse Zeit jetzt von den Steuern abgezogen werden können. Und das heißt, viele Eigentümerinnen und Eigentümer bauen ihre Liegenschaften um, sanieren Fenster, ersetzen Heizungen, verbessern Isolationen, investieren in Solaranlagen. Also viele investieren vor allem in Umbauten von bestehenden Liegenschaften oder ersetzen diese Liegenschaften und weniger wird da in zusätzliche neue Liegenschaften investiert.
5: Was heißt denn das für die Mietpreise?
6: Das ist eben das Problem. Also wenn ich jetzt in einem Mietshaus eine teure neue Wärmepumpe einbaue oder neue Fenster, dann werde ich die Mietzinse kaum senken können, sondern vermutlich eher erhöhen. Und Wohnungen, die eben nicht saniert werden und deshalb noch günstig sind, die bleiben wohl weiter Mangelware.
5: Was würde es denn brauchen, um diese angespannte Lage am Wohnungsmarkt in der Schweiz zu beruhigen?
6: Das ist eine gute Frage, die vor allem auch die Politik beantworten muss. Die Zahlen, die zeigen, die Schere zwischen Bestandesmieten und Angebotsmieten, die geht weiter auseinander. Also wer eine neue Wohnung sucht, findet wohl nur mit Mühe eine günstige. Und wenn jetzt mehr Wohnungen gebaut werden, ist das eben auch keine Garantie, dass die dann auch bezahlbar sind für uns Mieterinnen und Mieter. Mögliche Wege sind zum Beispiel Baugenossenschaften. Da können zum Beispiel einfach gesagt Kosten quersubventioniert werden. Also ich habe im gleichen Gebäude eine tolle Wohnung mit Aussicht, die kann ich teurer vermieten und mit diesen Einnahmen dann zum Beispiel eine Wohnung in einem tieferen Stockwerk mitfinanzieren und die dann etwas günstiger abgeben. Das wäre zum Beispiel eines von verschiedenen Denkmodellen.
5: Das die Live-Informationen zum Wohnungsmarkt in der Schweiz und zur neuen Studie von Wüstpartner. Das war unser Wirtschaftsredaktor Dario Pelosi.

0: Man hört jetzt zu zwei Internetgiganten, die haben neue Quartalszahlen vorgelegt. Der eine, der Social-Media-Konzern Meta, zu dem unter anderem Facebook, Instagram und WhatsApp gehören, zum anderen Microsoft. Und da wächst vor allem das Cloud- und KI-Geschäft kräftig. Gleichzeitig investiert der Konzern so viel wie noch nie in den Ausbau seiner KI-Infrastruktur. ARD-Korrespondent Reinhard Spiegelhauer ordnet ein.
1: Der Cloud-Service Azure hat sich sogar besser entwickelt als von Microsoft prognostiziert. Der Cloud-Umsatz insgesamt stieg nicht wie erwartet um 40, sondern sogar um 43%. Auch beim KI-Assistenten Copilot läuft es gut. Microsoft meldet 30 Millionen bezahlte Lizenzen. Demgegenüber stehen neue Rekordinvestitionen in KI-Infrastruktur. Rund 36 Milliarden Dollar gab das Unternehmen dafür aus, mehr als doppelt so viel wie im Vorjahresquartal. Geschrumpft wird bei Microsoft die Zahl der Arbeitsplätze. Anfang des Monats gab man bekannt, dass knapp 5000 Jobs gestrichen werden. Sie sollen nicht 1:1 durch KI ersetzt werden. Dank Produktivitätssteigerungen durch künstliche Intelligenz wird aber insgesamt weniger menschliche Manpower gebraucht. Anleger waren zufrieden mit den Nachrichten aus Redmond. Die Microsoft-Aktie legte nach Börsenschluss zu. Anders beim Social-Media-Riesen Meta. Dort ging es zeitweise um mehr als 5% nach unten. Meta stellt seine KI-Werkzeuge kostenlos zur Verfügung und finanziert seine KI-Offensive aus dem weiter sehr gut laufenden Werbegeschäft. Der Umsatz stieg um 27% auf knapp 60 Milliarden Dollar. Strategisch soll KI neue Plattformen, persönliche KI-Assistenten und Unternehmensdienste ermöglichen, die dann direkt oder mittelbar über hochpreisige, noch besser gesteuerte Werbung Geld in die Kassen bringen. Da liegt das Problem für Meta im Moment. Das Unternehmen investiert wie andere auch massiv in KI-Infrastruktur, kann die Einnahmen aber noch nicht im gleichen Verhältnis steigern. Die frei verfügbaren Ressourcen Metas gingen von rund 8 Milliarden auf weniger als 1 Milliarde US-Dollar zurück. Für Anleger offenbar Grund zu verkaufen.
0: Das war ARD-Korrespondent Reinhard Spiegelhauer.
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0: Viertel vor acht an diesem Donnerstagmorgen und das macht bei uns hier heute Schlagzeilen. Schweizer Politikerinnen und Politiker liegen oft daneben, wenn sie die Meinung ihrer Wählerinnen und Wähler einschätzen, zum Beispiel zur Erhöhung des Rentenalters. Das zeigt eine neue Studie. Nach fast einer Woche Pause haben die USA den Iran wieder beschossen. Das Militär habe Dutzende Ziele der Revolutionsgarden im Iran ins Visier genommen, sagt das zuständige US-Regionalkommando. Dazu gehörten unter anderem Kommandozentralen und Raketenanlagen. Und in mehreren Regionen Frankreichs sind neue Waldbrände ausgebrochen. Betroffen ist die südfranzösische Region Var, außerdem Fontainebleau, südlich von Paris und auch in der Nähe von Dijon ist ein Feuer ausgebrochen. Und das Wetter am Donnerstag, es ist wieder lange sonnig und heiß, bei 34 bis 38 Grad. Am Nachmittag hat es ein paar Wolkenfelder und teils bläst auch kräftiger Wind. Ein regelrechter Sturm der Entrüstung hat die Fußballwelt und die Medien in der Schweiz und Europa erfasst. Die FIFA will die Weltmeisterschaft für private Investoren, Investorinnen öffnen. Während FIFA-Präsident Gianni Infantino von einer Demokratisierung des Fußballs spricht, hagelt es für den Weltfußballverband Kritik. Hier kommt eine Analyse von Sportredaktor Lionel Mattmüller.
3: Die Idee der FIFA, kommerzielle Rechte zu verkaufen, ist im Sport nicht neu. Die Formel 1 beispielsweise kennt dieses Prinzip schon länger, vermarktet sich über eine Unternehmensgruppe. Was aber neu ist, ist die Dimension. Es geht um das größte Turnier der weltweit beliebtesten Sportart. Das geplante Tochterunternehmen soll 20 Milliarden US-Dollar wert sein. 4 Milliarden soll die FIFA von privaten Investoren erhalten. Die FIFA nutzt bei diesem Projekt auch die Verbindung zu den USA. Die Fußball-Weltmeisterschaft hat gezeigt, dass dieser Sport auch in den USA durchaus die Leute anziehen kann. Das Potenzial dieses noch nicht erschlossenen Megamarkts möchte die FIFA nutzen. Und so überrascht es auch nicht, dass es ein US-Unternehmen mit Verbindung zu US-Präsident Donald Trump ist, das die Führung der geplanten Investorengruppe übernehmen soll. Wie gut sich Infantino und Trump verstehen, haben beide immer wieder öffentlich betont. Die FIFA kann von diesem geplanten Schritt also finanziell profitieren. Aber weil eben alle Landesverbände Anteil am neuen Unternehmen erhalten sollen, sichert sich Präsident Gianni Infantino vor allem auch die Unterstützung kleinerer Länder. Klar, es gibt auch Kritik an den neuesten Plänen. Denn auch wenn es wichtig ist zu betonen, dass dieser Schritt nur die Kommerzialisierung der WM betrifft und der sportliche Teil unter FIFA-Kontrolle bleibt, es stellt sich die Frage, wie unabhängig bleibt der Sport wirklich? Und diese Frage betrifft nun ausgerechnet den Fußball, einen Sport, den die Fans gerne als ihr Eigentum betrachten. In diese Richtung geht denn auch ein Teil der jetzigen Kritik. Der Europäische Fußballverband, die UEFA beispielsweise, sagt, keiner besitze den Fußball. Es sei nicht an der FIFA, diesen zu verkaufen. Die Kritik geht aber weiter. Es sind mögliche Abhängigkeiten von Investoren, aber auch von der Politik, die der FIFA vorgeworfen werden. Es ist die Angst, dass der Sport schrittweise verscherbelt wird. Die Frage ist, wie die Gegner dem entgegentreten möchten. Für einen Boykott der Weltmeisterschaft beispielsweise müsste die UEFA die Mehrheit der Landesverbände hinter sich haben oder noch besser Unterstützung anderer Kontinentalverbände wie dem CONCACAF, dem Verband Nord- und Zentralamerikas sowie der Karibik. Um den Plänen der FIFA ernsthaft entgegenzutreten, müssten diese Stimmen zahlreicher und lauter werden. Der Machtkampf aber zwischen dem Welt- und dem Europäischen Fußballverband ist definitiv lanciert. Und wenn die Diskussion weiter an Fahrt aufnimmt, könnte es zum ersten Mal seit längerer Zeit zu so starker Kritik kommen, dass die FIFA diese nicht einfach weglächeln kann. Davon ist man heute aber noch weit entfernt. Und währenddessen setzt der Weltverband seinen Weg unbeirrt fort. Die WM ist für die FIFA nicht nur ein Fußballfest für die Fans. Sie ist eine wunderbare süße Frucht und soll noch mehr ausgepresst werden.
0: Das war Sportredaktor Lionel Mattmüller. 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Jetzt zu einer ganz an einem anderen Thema und eine Frage an Sie. Was bedeutet eigentlich Freundschaft für Sie? Für die deutsche Autorin und Journalistin Kerstin Schweighöfer ist Freundschaft eine andere Form von Liebe. Und genau so heißt auch ihr neues Buch. Kulturredaktorin Danja Nüsch hat zum heutigen Tag der Freundschaft mit der Kerstin Schweighöfer gesprochen und hat sie gefragt, was denn Freundschaften von Liebesbeziehungen unterscheidet.
4: Heutzutage gehen ja immer mehr Liebesbeziehungen in die Brüche. Jede dritte Ehe wird geschieden. Da kann Freundschaft wirklich die einzige Konstante im Leben sein. Und manchmal ist es auch so, dass Freundschaft das ist, was von einem langen Leben übrig bleibt. Eine der Protagonistinnen in meinem Buch hat es auf den Punkt gebracht. Die Männer gehen, die Freundinnen bleiben, hat sie gesagt. Also Freundschaften sind oft stabiler als Liebesbeziehungen.
5: Was würden Sie denn sagen, was macht denn eine gute Freundschaft aus? Gibt es eine Art Zauberformel?
4: Es gibt sicher Merkmale, was Freundschaft ausmacht. Zum einen ist da die Abwesenheit von Neid. Da gibt es kein Konkurrenzdenken. Im Gegenteil, man gönnt der Freundin oder dem Freund das, was sie erreicht hat. Man ist stolz auf sie. Und die zweite Eigenschaft, die ist das Bedürfnis, den Freund oder die Freundin zu schützen. Und was eine Freundschaft auch erleichtert, was es auch braucht, ist ein Fundament, auf dem die Freundschaft wachsen kann. Und dieses Fundament, das sollte dieselbe Weltanschauung sein, dieselben Normen und Werte. Wenn für dich Ehrlichkeit, Loyalität, Verlässlichkeit gleichermaßen wichtig sind, dann ist das ein gutes Fundament, auf dem die Freundschaft wachsen kann.
5: Liebesbeziehungen, Familie, Verwandtschaft, sie haben in unserer Gesellschaft einen großen Stellenwert. Hat denn die Freundschaft das Ansehen, das sie verdient hat?
4: Also ich finde, dass Freundschaft als treibende Kraft, die wahnsinnig viel erreichen kann, unterschätzt wird. Ich selbst bin auch noch mit der Idee aufgewachsen, dass die Familie das Allerwichtigste im Leben ist und dass dann erstmal gar nichts kommt. Es sind aber die Freunde, die unerlässlich sind für ein erfülltes Leben, die braucht es auch. Selbst wenn du eine perfekte Liebesbeziehung oder Ehe führst, gibt's immer Momente oder Sachen, die du lieber mit Freundinnen besprechen willst. Freundschaften machen ein Leben einfach reicher. Und nicht umsonst lautet ein Zitat des irischen Dramatikers George Bernard Shaw: Freunde sind Gottes Entschuldigung für Verwandte. Das mag vielleicht etwas zynisch klingen, aber Fakt ist, Freunde kann man sich aussuchen, die Familie nicht. Es gibt auch viele Untersuchungen, die zeigen, wie gut Freunde für die Gesundheit sind, weil die Anwesenheit von Freunden dazu führen kann, dass der Blutdruck oder der Herzschlag sinkt, dass Wunden schneller genesen, dass das Immunsystem gestärkt wird. Untersuchungen haben auch gezeigt, dass Berge buchstäblich niedriger erscheinen, wenn du sie zusammen mit einem Freund betrachtest. Also wenn du einen Freund an deiner Seite hast, dann gehst du automatisch davon aus, dass die Probleme sich leichter lösen lassen. Und das ist dann auch der Fall.
5: Verraten Sie uns zum Tag der Freundschaft noch einen Geheimtipp im Umgang mit Freunden.
4: Ein Tipp ist, finde ich, ehrlich sein. Wenn da irgendwas ist, was einen stört, was einen gekränkt hat, nicht unter den Teppich kehren, sprich es an, sorg dafür, dass der Himmel klar ist. Das ist viel besser, sonst wächst das und wird immer größer, wie so ein Schneeball, der letztendlich eine Lawine ist und dann kommt es zu einem Riesenkrach. Also es ist besser, solche kleinen Konflikte gleich anzusprechen und gleich aus der Welt zu schaffen.
0: Das Buch «Freundschaft, eine andere Form von Liebe» von Kerstin Schweighöfer, erschienen letztes Jahr im Scholo Verlag.
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0: Jetzt stecken wir aber noch mitten im Morgen hier bei Ihrem Infosender. Es ist kurz vor 8. Wer der Hitzewelle etwas entkommen will, der springt wohl irgendwo ins Wasser in diesen Tagen. Nach heute gibt es wieder Temperaturen von deutlich über 30 Grad. Aber ganz ungefährlich ist so ein Sprung ins Wasser aber nicht. In der Schweiz ertrinken jedes Jahr rund 50 Menschen. Weit häufiger aber sind andere Badeunfälle und genau mit denen hat sich eine neue Studie des Berner Inselspitals befasst, unter der Leitung von Arzt Martin Müller. Er hat untersucht, warum die Menschen nach Badeunfällen in die Notaufnahme gekommen sind. Und da zeigt sich, besonders häufig sind bei Badeunfällen Fußverletzungen.
12: Da sind natürlich ganz typischerweise Schnittverletzungen an Steinen zu erwähnen, irgendwelche Rissquetschwunden. Man kann aber auch ausrutschen auf den glitschigen Steinen und dann wirklich ins Wasser und auf die Steine fallen und sich dann tatsächlich auch Platzwunden am Kopf und oder auch an anderen Körperteilen zuziehen.
0: Martin Müller hat sich als Arzt am Inselspital vor allem mit Unfällen in der Aare in Bern befasst. Verletzungen seien nämlich auch in der Aare möglich beim Brückenspringen. Andere Leute wiederum würden unterkühlt ins Spital kommen, nach einem Bad im Fluss zum Beispiel.
12: Also ich glaube, man unterschätzt sozusagen dann doch, auch wenn die Aare fast jahreshoch an Temperatur hat, die Wirkung eines kühlenden Gewässers, gerade wenn man im Muribad oder sogar noch flussanwärts hineinspringt und sich da über eine Stunde, halbe Stunde lang bis zum Azili treiben lässt, dass man da sehr viel Wärme verlieren kann und dann wirklich auch Unterkühlung erleiden kann.
0: Und deshalb rät Martin Müller, nicht unnötig lang in einem Fluss zu bleiben, um gar nicht zu stark unterkühlt zu werden. Und selbstverständlich würden all diese Vorsichtsmaßnahmen grundsätzlich in Gewässern gelten. Aber es gäbe da schon Unterschiede zwischen Flüssen und Seen.
12: Der Unterschied zwischen Gewässerverletzungen und Flussverletzungen ist natürlich auch, wie man gesehen hat, der Ein- und Ausstieg. Bei einem Gewässer ist eine Geschwindigkeit drauf, da ist unglaublich viel Zug, auch wenn die Aare wenig Wasser führt, aber wenn sie viel Wasser führt, natürlich erst recht. Und durch diese Zugmechanismen, wo man auch hängen bleiben kann, wo man zurückgewirbelt werden, wo es Stromschnellen gibt, ist natürlich ein ganz anderes Gefahrenpotenzial als in Seen. Wenngleich man natürlich auch in Seen aufpassen muss, gerade wenn man reinspringt, birgt das natürlich ähnliche Gefahren. Aber durch das fließende Gewässer werden die Gefahren noch mal größer.
0: Das sagt der Arzt Martin Müller vom Berner Inselspital. Er hat eine Studie geleitet, die hat untersucht, warum Menschen nach Badeunfällen in die Notaufnahme kommen. 4:08, wir schauen an die Börse in den USA.
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0: Ja, und dort steht die Wall Street weiter im Zeichen der Unsicherheit. Zwar hat die US-Notenbank die FED nach der gestrigen Sitzung den Leitzins unverändert gelassen, aber wie es weitergeht, ist offen. Und genau das beschäftigt die Anlegerinnen und Anleger. Börsenkorrespondent Jens Korte berichtet.
13: Es sind bewegte Zeiten an der Wall Street und das dürfte jetzt am Donnerstag ein spannender Handelstag werden. Zum einen mal müssen wir noch die Sitzung der amerikanischen Notenbank verdauen. Die hatte gestern stattgefunden und damit startet jetzt die Sommerpause. Es wird noch ein Jahrestreffen der Notenbanker in Jackson Hole, Wyoming geben Ende August, aber die nächste offizielle Notenbanksitzung findet erst im September statt. Gestern hat die amerikanische Notenbank die Zinsen unverändert gelassen. Allerdings gab es einige Abweichler, die durchaus für eine Zinserhöhung gestimmt haben. Also insofern bestätigt sich das, was Notenbankchef Colvin Warsh zuletzt als Good Family Fight beschrieben hatte. Also es gibt durchaus einige Einwände bei der Geldpolitik. Keine einheitliche Meinung. Das muss ja auch grundsätzlich nicht schlecht sein. Aber für die Märkte bedeutet die derzeitige Situation weniger Transparenz. Es ist schwerer abzusehen, wohin die Geldpolitik als nächstes tendiert. Und die Wall Street insgesamt stand zur Wochenmitte deutlich unter Druck. Der Dow Jones am Mittwoch mit einem Abschlag von rund 1.100 Punkten, ein Minus von über 2%. Es war zumindest mal für Blue Chips bisher der schlechteste Handelstag des Jahres. Auch der Nasdaq Composite mit Abschlägen von über 1%. Der Ölpreis übrigens ist deutlich gestiegen. Fast 7% ging es mit dem amerikanischen Ölpreis nach oben. Auch das weniger hilfreich. Es ist eben die insgesamte Lage, Unsicherheit auf Konjunkturseite, Unsicherheit, was die Geldpolitik anbelangt, Unsicherheit über die Inflation und eben auch die geopolitische Lage. Die Wall Street insgesamt aber halten sich hier die Verluste einigermaßen in Grenzen. Die Frage ist halt, ob es dabei bleibt oder ob hier noch größerer Schaden in den nächsten Wochen angerichtet werden könnte. Nachbörslich gab es Mittwochabend noch Quartalzahlen von der Facebook-Mutter Meta und von Microsoft. Die Reaktionen sehr unterschiedlich. Meta will noch mehr Geld investieren als ohnehin schon angekündigt. Zudem wurden die Umsatzprognosen reduziert. Die Aktie gab in einer ersten nachbörslichen Reaktion zeitweilig zweistellig nach. Microsoft auf der anderen Seite konnte im Cloud-Geschäft deutlich zulegen und die Aktie in einer ersten nachbörslichen Reaktion deutlich im Plus. Jetzt am Donnerstag wird es ebenfalls nachbörslich ja noch Zahlen geben von Amazon und Apple. Apple ist hier erst seit kurzem wieder das wertvollste Unternehmen der Welt geworden.
0: Das Update von der Wall Street aus New York, das war unser US-Börsenkorrespondent Jens Kotte. Und hier geht's gleich weiter mit der aktuellsten Ausgabe unserer Sendung heute Morgen. Schön sind Sie hier. Am Mikrofon begleitet Sie Romana Kaiser.

0: Guten Morgen. Schweizer Politikerinnen und Politiker schätzen falsch ein, wie ihre Basis tickt. Sie halten ihre Wählerschaft nämlich für konservativer, als sie ist. Das zeigt eine neue Studie. Und in der Schweiz werden zwar mehr Wohnungen gebaut, warum sich dadurch die Situation für Menschen auf Wohnungssuche trotzdem nicht entspannt, das besprechen wir etwas später. Mit mir im kühlen Studio ist Manuela Burgermeister, aber draußen wird es heute noch mal so richtig heiß.
1: Es gibt 34 bis 38 Grad heute. Am Nachmittag ziehen dann Wolken auf und die werden zum Teil von stürmischen Böen begleitet.
0: Wie gut vertreten Politikerinnen und Politiker eigentlich die Meinungen ihrer Wählerinnen und Wähler? Oder anders gefragt, wie gut kennen sie deren Meinung überhaupt? Eine neue Studie zu den letzten eidgenössischen Wahlen im Jahr 2023 hat genau diese Frage untersucht und das Ergebnis lässt aufhorchen. Inlandredaktorin Michelle Scherer.
2: In der Studie wurden Kandidierende aller Parteien befragt, wie sie die Einstellung ihrer Wählerbasis zu verschiedenen politischen Fragen einschätzen, wie beispielsweise zur Erhöhung des Rentenalters oder zum Stimmrecht für Ausländerinnen und Ausländer. Das Ergebnis zeigt, die Politikerinnen und Politiker liegen dabei oft daneben. Studienautorin Leila Eisner von der Universität Zürich.
3: Das heißt auch, dass sie vielleicht dann nicht unbedingt immer die Meinungen repräsentieren.
2: Dabei schätzen die Politikerinnen und Politiker ihre Wählerschaft häufig konservativer ein, als sie tatsächlich ist, und zwar über alle Parteien hinweg. Diese Fehleinschätzung könne zu einer vorsichtigeren Politik führen, sagt Leila Eisner.
3: Und das kann auch heißen, dass das politische System immer ein bisschen langsamer ist, sodass wenn die PolitikerInnen warten, bis eine große Mehrheit für ein Thema ist, dass sie dann noch länger da warten, als was unbedingt nötig ist.
2: Die Frage ist also nicht nur, ob Parteien die Meinung ihrer Wählerinnen und Wähler vertreten, sondern auch, ob sie diese überhaupt kennen.
0: Das war der Beitrag von Michelle Scherer aus der Inlandredaktion. Eine Wohnung, am liebsten möglichst zentral, hell und auch noch günstig, das ist für viele Wunschdenken. Denn der Wohnungsmarkt in der Schweiz ist ziemlich ausgetrocknet. Aber es gibt Anzeichen für eine mögliche leichte Entspannung. Das zeigt eine aktuelle Auswertung des Immobilienberatungsunternehmen Wüest Partner. Und die habe ich heute früh mit Wirtschaftsredaktor Dario Pelosi besprochen.
4: Ja, Sie haben sich die Baubewilligungen angeschaut und da haben Sie festgestellt, dass es in den letzten 12 Monaten Baubewilligungen gegeben hat für rund 52.000 Wohnungen und das sind so viele wie zuletzt Ende 2018. Grund dafür dürfte vor allem sein, dass das Zinsniveau nach wie vor relativ tief ist. Ob jetzt das allerdings für eine richtige Entspannung am Wohnungsmarkt reicht, das ist offen. Die offizielle Leerwohnungsziffer für das erste Halbjahr 2026, die steht zwar noch aus. Wüest Partner hat gerechnet und sie gehen davon aus, dass die Leerstände etwas weniger stark sinken als bisher. Aber das wäre noch nicht wirklich ein Umschwung.
0: Also es wird mehr gebaut und auch mehr investiert. Was wird denn konkret gebaut?
4: Ja, da muss man eben einen Faktor berücksichtigen. Die Stimmbevölkerung, die hat an der Urne beschlossen, den Eigenmietwert für Wohneigentum abzuschaffen. Das heißt im Umkehrschluss, dass Investitionen in Liegenschaften nur noch eine gewisse Zeit jetzt von den Steuern abgezogen werden können. Und das heißt, viele Eigentümerinnen und Eigentümer bauen ihre Liegenschaften um, sanieren Fenster, ersetzen Heizungen, verbessern Isolationen, investieren in Solaranlagen. Also viele investieren vor allem in Umbauten von bestehenden Liegenschaften oder ersetzen diese Liegenschaften und weniger wird da in zusätzliche neue Liegenschaften investiert.
0: Was heißt denn das für die Mietpreise?
4: Das ist eben das Problem. Also wenn ich jetzt in einem Mietshaus eine teure neue Wärmepumpe einbaue oder neue Fenster, dann werde ich die Mietzinse kaum senken können, sondern vermutlich eher erhöhen. Und Wohnungen, die eben nicht saniert werden und deshalb noch günstig sind, die bleiben wohl weiter Mangelware.
0: Das sagt SRF-Wirtschaftsredaktor Dario Pelosi. Ins Ausland jetzt und zum Krieg in der Ukraine. Russland hat in der Nacht mehrere ukrainische Städte mit Raketen angegriffen, Manuela Burgermeister.
1: Besonders schwer getroffen wurde Kryvyi Rih in der Zentralukraine. Dort kamen nach Behördenangaben mindestens 6 Menschen ums Leben. In der westukrainischen Stadt Lviv wurden mindestens 15 Menschen verletzt. Angriffe werden auch aus der ukrainischen Hauptstadt Kiew gemeldet. Währenddessen hat die Ukraine in Russland erneut ein Logistikzentrum des größten russischen Online-Händlers mit Drohnen angegriffen. In der Region Pjensa geriet ein großes Lager in Brand. Nach russischen Behördenangaben wurde eine Person verletzt, rund 200 Mitarbeitende wurden evakuiert. Seit Wochen greift die Ukraine wiederholt Lager des russischen Versandhändlers an. Präsident Zelensky wirft dem Onlinehändler vor, Material für Russlands Krieg gegen die Ukraine zu liefern. Moskau weist die Vorwürfe zurück.
0: Dann wechseln wir den Konflikt und die Region, kommen zum Iran-Krieg im Nahen Osten. Fast eine Woche lang war es dort ruhig. Jetzt aber haben die USA den Iran in der Nacht erneut angegriffen. Auslandredaktorin Anna Drexel fasst zusammen.
5: Das US-Zentralkommando CENTCOM schreibt auf dem Kurznachrichtendienst X, man habe Dutzende Ziele im Iran angegriffen. Wie Medien berichten, gab es Dutzende Explosionen, vor allem im Süden des Landes. Die Schläge seien eine kraftvolle Antwort auf Versuche der iranischen Revolutionsgarden, US-Truppen in der Region anzugreifen, heißt es von Seiten des CENTCOMs. Am Dienstag hatte Iran US-Militärbasen in Jordanien und Schiffe in der Straße von Hormuz ins Visier genommen, nach einigen Tagen relativer Ruhe. Das US-Militär wehrte die Angriffe ab und US-Präsident Trump kündigte in einem Fernsehinterview Vergeltung an. Man werde den Iran heftig angreifen. Zuvor hatten US-amerikanische Truppen gemeinsam mit dem saudischen Militär Stellungen pro-iranischer Milizen im Irak angegriffen, als Reaktion auf Drohnenangriffe. Der Irak hat die Attacken scharf verurteilt. Sie seien inakzeptabel und ein eklatanter Verstoß gegen die staatliche Souveränität, sagte das Präsidialamt.
0: Das war Auslandredaktorin Anna Drexel. In mehreren europäischen Ländern sind neue Waldbrände aufgeflammt. Betroffen ist auch wieder Frankreich.
1: Dort mussten in der südfranzösischen Region Var im Bereich der Kleinstadt Brignoles mehr als 600 Menschen evakuiert werden. Auch südlich von Paris im Wald von Fontainebleau brennt es wieder und in der Nähe der Stadt Dijon ist ebenfalls ein größerer Brand ausgebrochen. Einen neuen Brand gibt es auch in Spanien in einem Nationalpark an der Grenze zu Portugal. 12 Ortschaften mussten dort evakuiert werden. Laut spanischen Medien wurden fast 1000 Menschen aufgefordert, ihr Zuhause zu verlassen. Und auch auf der griechischen Insel Kreta sind mehrere Ortschaften wegen Waldbränden evakuiert worden. Auch tausende Feriengäste sind laut Medienberichten betroffen.
0: Jetzt noch zum Fußball. FIFA-Präsident Gianni Infantino verteidigt seine umstrittenen Pläne für die Fußballweltmeisterschaft.
1: Am Dienstagabend war ja bekannt geworden, dass die FIFA die WM teilweise privatisieren will. Ein Teil der kommerziellen Rechte soll an Investoren verkauft werden. Nun hat sich Gianni Infantino in einer Videobotschaft zu den Plänen geäußert. Er sagte, der geplante Einstieg von externen Geldgebern sei eine einmalige Chance, die weltweite Entwicklung des Fußballs zu beschleunigen. Und es sei ein Angebot und keine Verpflichtung. Es sei Teil eines demokratischen Prozesses. Schließlich müssten eine Mehrheit der 211 FIFA-Mitgliedsverbände und auch der FIFA-Rat der Idee zustimmen. Für Infantinos WM-Pläne gab es teils scharfe Kritik, unter anderem vom Europäischen Fußballverband UEFA.
0: 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Und wir hier haben noch die Börsendaten für Sie.
1: Die sind von SIX. Der Dow Jones Index in New York hat 2,2% verloren. Der Nikkei Index in Tokio steigt um 1%. Der Euro wird zu 93,40 Rappen gehandelt. Der Dollar zu 81,58 Rappen.
0: Das ist die Sendung heute Morgen. Verantwortlich für die Inhalte Peter Hanselmann. Die Zeit 7:09. Hier bei Ihrem Infosender geht es jetzt um Claudio Zali, um den umstrittenen Lega-Regierungsrat aus dem Kanton Tessin. Claudio Zali tritt zurück. Der Druck ist offenbar zu groß geworden nach der tagelangen Politaffäre um ihn. Zahl ist in diverse Affären verwickelt, die seit Tagen für Schlagzeilen sorgen. Unter anderem soll er eine Frau dazu aufgefordert haben, eine Stalkerin zu verprügeln. Aus dem Tessin berichtet Ivan Santoro.
6: Zu viert trat die Tessiner Regierung in Bellinzona vor die Medien. Auf den Mann, um den sich alles drehte, warteten die Dutzenden Journalistinnen und Journalisten allerdings vergeblich. Claudio Zali blieb der Medienkonferenz fern. Stattdessen verlas SP-Regierungsrätin Marina Garobbio, die das Regierungspräsidium von Zali übernimmt, das kurze Rücktrittsschreiben ihres Regierungskollegen.
7: Cara Vicepresidente, cari colleghi, la presente ad ogni effetto di legge per comunicare la mia rinuncia alla carica di consigliere di Stato.
6: Im Weiteren verurteilte Garobbio im Namen des Regierungsrates jegliche Form von Gewalt sowie Anstiftung zu Gewalt.
7: Le parole dette, di cui si è molto parlato in questi giorni, sono inammissibili.
6: Die Äußerungen, über die in diesen Tagen viel gesprochen worden ist, sind inakzeptabel und müssen mit größter Entschiedenheit verurteilt werden.
7: Compresa la violenza di genere.
6: Damit nahm Garobbio Bezug auf Äußerungen Zalis, welcher dieser in einem Telefongespräch geäußert haben soll. In dem heimlich aufgezeichneten Telefonat soll Zali einer Bekannten geraten haben, eine Stalkerin zu verprügeln. Die Veröffentlichung der Aufnahme löste im Tessin einen Sturm der Entrüstung aus. Hinzu kam ein weiterer Vorwurf. Zali soll sich für die Anstellung einer Bekannten beim Kantonsspital eingesetzt haben. Und gegen den Lega-Politiker läuft zudem eine Strafuntersuchung wegen des Verdachts auf Amtsmissbrauch und versuchte Nötigung. Dabei geht es um den Vorwurf, er habe zugunsten des Sohnes einer Bekannten interveniert, nachdem dieser in Untersuchungshaft gekommen war. Dazu äußerte sich die Regierung nur vage, der Fall liege bei der Justiz. Zali selbst beteuert bis zuletzt seine Unschuld. In seinem Schreiben an Radio Ticino erklärt er, er sei kein gewalttätiger Mensch, habe niemanden geschlagen und sich keiner Straftat schuldig gemacht. Auch die Lega betonte, der Rücktritt sei ein politischer Entscheid und kein Schuldeingeständnis. Für die einstige Protestpartei ist der Rücktritt Zalis mehr als das politische Ende eines einzelnen Regierungsrates. Kurzfristig mag der Rücktritt eine Art Schadensbegrenzung sein. Denn so wird die Affäre die Partei nicht bis zu den Wahlen 2027 begleiten. Gleichzeitig aber verliert sie einen ihrer bekanntesten Köpfe und damit auch politisches Gewicht. Gewinnerin ist die SVP. Auf Zali folgt nämlich SVP-Nationalrat Piero Marchesi. Weil im Kanton Tessin die Regierung im Proporzverfahren gewählt wird, gibt es keine Ersatzwahl. Stattdessen rückt der Nächstgewählte der gemeinsamen Lega-SVP-Liste nach. Die SVP kann sich nun als stabile bürgerliche Alternative präsentieren und enttäuschte Lega-Wähler ansprechen. Besonders hart ist dies für den scheidenden Claudio Zali. Er war der Hauptgrund für die Entfremdung zwischen der SVP und Lega. Denn Zali machte keinen Hehl daraus, dass er die Volkspartei nicht mochte. Im Parlament bezeichnete er die SVP-Fraktion einst als Nullen. Dass nun ausgerechnet der Tessiner SVP-Präsident Marchesi sein Nachfolger wird, ist wohl die bittere Ironie dieser Affäre.
0: Das der Beitrag zum Rücktritt von Lega-Regierungsrat Claudio Zali aus dem Kanton Tessin. Das war Ivan Santoro.
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0: 13 nach 8 an diesem Donnerstagmorgen kommt eine Nachrichtenübersicht. Schweizer Politikerinnen und Politiker liegen oft daneben, wenn sie die Meinung ihrer Wählerinnen und Wähler einschätzen, zum Beispiel bei der Erhöhung des Rentenalters. Das zeigt eine aktuelle Studie. In der Schweiz sind in den letzten 12 Monaten so viele Baubewilligungen für Wohnungen erteilt worden wie zuletzt vor 8 Jahren. 52'000 neue Wohnungen wurden bewilligt. Das zeigt eine Auswertung des Beratungsunternehmens Wüest Partner. Und FIFA-Präsident Gianni Infantino verteidigt seine umstrittenen Pläne für die Teilprivatisierung der Fußball-WM. Der geplante Einstieg von externen Geldgebern sei eine einmalige Chance, die weltweite Entwicklung des Fußballs deutlich zu beschleunigen. Das sagt Infantino in einem Post auf Instagram. Das Wetter heute, es ist wieder lange sonnig und heiß bei 34 bis 38 Grad. Am Nachmittag hat es Wolkenfelder und es weht teils kräftiger Wind. Das israelische Militär teilt den Gazastreifen mit einem kilometerlangen Erdwall. Das zeigt eine Recherche der Nachrichtenagentur AP. Satellitenbilder zeigen, dass dieser Erdwall über 20 Kilometer lang ist. So will Israel seine Militärzone physisch abgrenzen vom Rest des Gazastreifens, wo 2 Millionen Menschen unter prekären Bedingungen leben. Vera Weidenbach ist freie Journalistin. Sie publiziert unter anderem für die israelische Zeitung Haaretz. Und Martina Koch hat mit ihr über die israelische Barriere im Gazastreifen gesprochen.
9: Also zum großen Teil verläuft die entlang der sogenannten gelben Linie, die in dem Waffenstillstandsabkommen zwischen Israel und Hamas festgelegt wurde. Die neuen Analysen der Satellitenbilder zeigen aber, dass Israel an mindestens 2 Stellen mittlerweile tiefer in den Gazastreifen vorgedrungen ist als vereinbart, sodass es mittlerweile 60% sind, die Israel kontrolliert, also 60% des Gazastreifens. Und laut Premierminister Benjamin Netanyahu sollen es insgesamt 70% werden. Also das ist angestrebt. Und für die Menschen im Gazastreifen bedeutet das, dass es in den vergangenen Wochen immer wieder Evakuierungsaufforderungen

0: sollte, also solange die verschiedenen Phasen des Waffenstillstandsabkommens laufen, sondern als eine längerfristige Sicherheitsgrenze. Und in diesem Wort wird dann auch schon die Begründung sichtbar. Also Israel will Hamas von dem israelischen Staatsgebiet fernhalten und auch die Truppen sollen geschützt werden. Es werden auch immer wieder Angriffe der Hamas gemeldet, allerdings auch immer wieder Schüsse der israelischen Armee auf Zivilisten, wenn sie die gelbe Linie überschreiten oder auch ihr zu nahe kommen.
1: Sie haben es schon angesprochen, eigentlich wurde ja eben im Waffenstillstandsabkommen zwischen Israel und der Hamas vereinbart, dass Israels Militär sich zuerst hinter diese gelbe Linie und dann nach und nach ganz aus dem Gazastreifen zurückzieht. Was bedeutet nun der Bau dieser Barriere vor diesem Hintergrund?
0: Genau, also es ist nicht nur der Erdwall, der gebaut wird, sondern auch mindestens 3 neue befestigte Außenposten, über die berichtet wurde. Es sieht also so aus, als dass sich Israel auf eine längere militärische Präsenz im Gazastreifen vorbereitet. Und das liegt daran, dass die Verhandlungen zu dem Waffenstillstandsabkommen jetzt bereits seit Monaten stagnieren. Knackpunkt der Verhandlungen ist weiterhin die Entwaffnung von Hamas, was Israel als Begründung für den Rückzug sieht. Und die Entwicklungen rund um die Implementierung des Abkommens sind weiterhin ein großes Hin und Her. Also kurz gefasst, es ist weiterhin unübersichtlich und das führt zu Befürchtungen bei Palästinenserinnen und Palästinensern, dass die Grenze von langer Dauer sein könnte.
1: Eine der Bedingungen von Israel ist ja, dass die Hamas entwaffnet wird. Was weiß man denn dazu, wie das bisher verläuft?
0: Das geht bisher kaum voran. Also laut Plan sollte die Hamas ihre Waffen unter internationaler Aufsicht abgeben, macht aber einen Abzug der israelischen Truppen zur Voraussetzung, während Israel wiederum die Entwaffnung der Hamas zu einer Voraussetzung macht. Also hier wird die Blockade der Verhandlungen sichtbar. Und der einzige Fortschritt ist bisher, dass die Hamas eingewilligt hat, die zivile Verwaltung von Gaza an ein technokratisches Gremium zu übergeben.
1: Viele Palästinenserinnen und Palästinenser befürchten nun, dass aus diesem Erdwall eine dauerhafte Grenze wird. Wie realistisch ist dieses Szenario?
0: Also Israel hat in seiner Geschichte zumindest schon einmal eine vorübergehende Besatzung zu einer ziemlich dauerhaften gemacht. Und zwar in der Westbank, die 1967 annektiert wurde und deren Annexion jetzt von Teilen der Regierung explizit vorangetrieben wird. Es gibt einen Satz, der in Israel gerne gesagt wird, den ich sehr passend finde. Es gibt keine dauerhafteren Lösungen als die temporären. Und den jetzt besetzten Teil des Gazastreifens nach diesem Modell militärisch zu kontrollieren, also zumindest die Möglichkeit, scheint sich die Regierung gerade offen halten zu wollen. Ganz zu schweigen von den extremsten Stimmen in der Regierung, wie Sicherheitsminister Itamar Ben-Gvir, der die jüdische Wiederbesiedlung des Gazastreifens fordert.
1: Der Gazastreifen ist faktisch im Moment zweigeteilt. Auf der einen Seite das israelische Militär, das mehr als die Hälfte des Gazastreifens kontrolliert. Was bedeutet denn dieser Erdwall für die 2 Millionen Palästinenserinnen und Palästinenser auf der anderen Seite dieses Erdwalls?
0: Bisher ist das Leben der Menschen vor allem von Unsicherheit geprägt, durch die ständig neuen Evakuierungen und natürlich von der prekären humanitären Situation. Also humanitäre Hilfe, also zumindest Lebensmittel, erreichen die Menschen zwar einigermaßen. Es gibt zwar immer wieder Berichte, dass auch Hamas Lebensmittel, bevor sie bei den Menschen ankommen, an sich reißt mit Gewalt. Aber weiterhin fehlt vor allem Treibstoff. Und jetzt im Sommer wird die Wasserversorgung immer schwieriger. Hinzu kommt die anhaltende Gewalt. Es gibt immer wieder Luftschläge der israelischen Armee. Also viele Stimmen aus dem Gazastreifen sagen, dass für sie bisher eine Waffenruhe eigentlich nie begonnen hat.
2: Das sagt Vera Weidenbach. Sie ist freie Journalistin und publiziert unter anderem für die israelische Zeitung Haaretz.
3: Ja, es ist Eva.
2: Da ging mir jetzt gerade ein Beitrag zu viel los, Verzeihung. Es geht um den Wunsch nach einem eigenen Kind. Der führt viele Paare ins Ausland. In Mexiko zum Beispiel boomt das Geschäft mit Leihmutterschaften, begleitet von rechtlichen Unsicherheiten und Vorwürfen der Ausbeutung. ARD-Korrespondent Christina Möbus berichtet aus Mexiko.
3: Ella es Eva y ella es Kalea. Y no, y ahorita ya están enormes.
2: Karen Nanez strahlt über das ganze Gesicht, als sie auf ihrem Handy Fotos von

0: Eva und Kalea zeigt, den Zwillingen, die sie für ein Paar aus den USA ausgetragen hat, das selbst keine Kinder kriegen konnte. 3 Jahre sind die Kinder jetzt alt. Persönlich gesehen hat Kare sie das letzte Mal mit 3 Monaten. Es freut mich, dass sie glücklich sind, dass es den Mädchen gut geht, sagt die Mexikanerin. Hin und wieder bekommt Kare Fotos von den Kindern, vom Strand, von Geburtstagen, an Weihnachten. Über eine Facebook-Anzeige ist die 27-Jährige darauf gekommen, sich als Leihmutter anzubieten. Agenturen und Kliniken in Mexiko nutzen Social-Media-Plattformen für die Akquise, werben mit umfassender medizinischer, rechtlicher und psychologischer Betreuung. Ein paar Klicks und Gesundheitschecks im Krankenhaus später war der Vertrag unterschrieben. Auch die Wunscheltern standen schon in den Startlöchern. Heute übt Kare Kritik an der Agentur. Die Agentur hat gesagt, dass ich die Eltern vorher kennenlernen würde. Tatsächlich habe ich sie bis zur 8. Woche nie gesehen. Da konnte man den Herzschlag des Kindes beim Ultraschall hören. Der Arzt hat dann kurz per Videocall bei der Mutter angerufen und ihr gesagt, dass es 2 Kinder sind und nicht nur 1. Umgerechnet etwa 20.000 Euro hat Kare für die Zwillinge erhalten. Das Geld investiert sie in Therapien für ihren kranken eigenen Sohn. Leihmutterschaft als globales Geschäft. In vielen europäischen Ländern ist es verboten, für Fremde zu kommerziellen Zwecken Kinder auszutragen. Das verlagert den Kinderwunsch vieler Paare ins Ausland.
1: Franzosen, Chinos, Estadounidenses, Kanadiens.
0: Vivian Günther zählt stolz auf, aus welchen Ländern sie Kundinnen und Kunden hat. Ihre Agentur Baby Jest in Mexiko-Stadt vermittelt Leihmütter. Dass Babys als Ware behandelt würden, weist die Rechtsanwältin zurück. Leihmütter würden nicht willkürlich ausgesucht. Ich glaube, dass ein Verfahren ethisch durchgeführt werden kann. Die Leihmutter darf zum Beispiel nicht alleine von einer Leihmutterschaft leben und sie muss bestimmte psychologische und soziale Kriterien erfüllen. Wenn das garantiert ist, dann finde ich nicht, dass wir hier von einer Kommerzialisierung reden. Auch wenn die Schwangerschaft und die Leihmuttervermittlung ethisch korrekt ablaufen, ein Problem bleibt in Mexiko die unsichere Rechtslage. Das sagt auch Veronica Esparza, Anwältin bei der mexikanischen Frauenrechtsorganisation JIRE.
2: Tenemos una realidad muy fragmentada.
0: Wir haben eine sehr fragmentierte Rechtslage, in der jeder Bundesstaat eigenständig befugt ist, zivil- und familienrechtliche Fragen zu regeln. In manchen Bundesstaaten wurde Leihmutterschaft geregelt, während in anderen es ausdrücklich verboten ist. Das führt natürlich zu einer großen Unsicherheit. Das Ergebnis? Bei der legalen Anerkennung der Elternschaft sind Leihmütter und Wunscheltern in Mexiko von der Gunst einzelner Richter abhängig.
3: Der Beitrag aus Mexiko, das war ARD-Korrespondentin Christina Mübus.
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3: 20 Millionen. 20 Millionen Menschen, die durch den Irak pilgern. Sie alle nehmen am Aba-In-Fest nächste Woche in Kebala teil. Das ist südwestlich der Hauptstadt Bagdad. Und gemessen an der Teilnehmerzahl ist das die größte Pilgerreise der Welt, die jährlich stattfindet. Eine dieser 20 Millionen Teilnehmerinnen ist die Theologin Christina Stiesser von der Uni Zürich. Sie reist am Samstag auf Einladung hin in den Irak und eben, sie nimmt da trotz angespannter Sicherheitslage an dieser Pilgerreise teil. Sophie Fessler hat sie gefragt, wer sie denn überhaupt eingeladen hat.
8: Die Einladung wurde ausgesprochen vom Kerbala-Zentrum für Studium und Forschung. Imam Hussein-Schrein, das ist ja das Hauptheiligtum, der Zielpunkt der gesamten Pilgerreise. Und zwar in Zusammenarbeit mit verschiedenen irakischen Ministerien und Universitäten. Im Anschluss an die Pilgerreise wird es dann noch eine internationale wissenschaftliche Konferenz in Kerbala geben, an der ich dann ebenfalls teilnehmen darf.
9: Sie forschen ja unter anderem auf dem Gebiet der Friedensförderung. Welche Rolle könnten denn religiöse Ereignisse wie beispielsweise diese Pilgerreise in Konfliktregionen für die Friedensförderung spielen?
8: Das ist für mich als Friedens- und Versöhnungsforscherin natürlich auch inhaltlich oder professionell gesprochen rasend spannend. Denn ich glaube, dass die friedensfördernde Kraft, die konflikttransformierende Kraft von Religion vielfach unterschätzt oder vielleicht auch gar nicht so richtig gesehen wird. Wenn wir an Religion denken, dann sehen wir sehr schnell die konflikttreibende Kraft von Religion, etwa wenn Priester oder Imame zu Hass und Gewalt aufrufen und im Namen verschiedener Religionen dann entsetzliche Gräueltaten verübt werden. Und ich glaube, dass solche Events wie die Arbain, solche Pilgerreisen zeigen, wie unglaublich produktiv auch die Kraft von Religion sein kann. Gerade in einer Region, die ja Kriege, die Gewalt, die Konflikte kennt. Und die Arbain ist da ein ganz beeindruckendes Beispiel, wie 20 Millionen Menschen, das kann man sich kaum vorstellen, das ist quasi die Gesamtbevölkerung der Schweiz und Österreich zusammengenommen, diese ganzen Menschenmassen sich also gemeinsam auf den Weg machen, eine unglaubliche Gemeinschaft erleben, ein friedliches Miteinander und eine sensationelle Gastfreundschaft, denn alle Pilgerinnen und Pilger werden quasi gratis am Wegesrande verpflegt.
9: Also ein Fest geprägt von diesem Gemeinschaftsgefühl. Und doch findet es in einer konfliktgeladenen Region statt, mit ganz vielen Leuten, die vor Ort sein werden. Weshalb, denken Sie, nehmen die Leute trotzdem daran teil?
8: Ich glaube, weil es für viele ein inneres Bedürfnis ist, auf ganz unterschiedlichen Ebenen. Also wenn man Interviews liest von Menschen, die daran teilgenommen haben oder Reiseberichte sich anschaut, dann ist das jeweils ein ganz starkes emotionales und auch geistliches Bedürfnis. Man merkt, Religion ist da nicht nur Kopfsache, sondern tatsächlich etwas, was in Herz und in Hand übergeht, das nach außen drängt und quasi verkörpert werden möchte. Dass man sagt, mir ist es wichtig, zu dieser spirituellen Stätte zu pilgern. Und gerade diese Hingabe, diesen Einsatz. Und ja, die Leute sind da auch realistisch. Sie wissen, hundertprozentige Sicherheit kann es nicht geben, kann es nirgendwo auf der Welt geben. Aber trotzdem diese Strapazen und diese Gefahren auf sich zu nehmen, das finde ich unglaublich beeindruckend. Und da frage ich mich auch, was kann ich davon lernen oder was können wir auch in der christlichen Theologie lernen von dieser Offenheit, dieser Hingabe und dieser unglaublichen Gastfreundschaft, die übrigens auch als immaterielles Weltkulturerbe der UNESCO aufgenommen wurde.
3: Sagt die Theologin Christina Schliesser von der Universität Zürich über diese Pilgerreise in Irak.

0: Und das sind unsere Themen gleich. Schweizer Politikerinnen und Politiker schätzen falsch ein, wie ihre Basis tickt. Sie halten ihre Wählerschaft nämlich für konservativer, als sie ist. Das zeigt eine neue Studie. Und in der Schweiz werden zwar mehr Wohnungen gebaut, warum sich dadurch die Situation für Menschen auf Wohnungssuche trotzdem nicht entspannt, das besprechen wir später. Mit mir im kühlen Studio ist Manuela Bürgermeister. Heute wird es draußen nochmals richtig heiß.
1: Ja, es gibt 34 bis 38 Grad. Am Nachmittag ziehen dann Wolken auf und teils windet es dann kräftig.
0: Und mein Name ist Romana Kaiser. Guten Morgen. Wie gut vertreten Politikerinnen und Politiker eigentlich die Meinungen ihrer Wählerinnen und Wähler? Oder anders gefragt, wie gut kennen sie deren Meinung überhaupt? Eine neue Studie zu den letzten eidgenössischen Wahlen 2023 hat genau diese Frage untersucht und das Ergebnis lässt aufhorchen. Inlandredaktorin Michelle Scherer.
2: In der Studie wurden Kandidierende aller Parteien befragt, wie sie die Einstellung ihrer Wählerbasis zu verschiedenen politischen Fragen einschätzen, wie beispielsweise zur Erhöhung des Rentenalters oder zum Stimmrecht für Ausländerinnen und Ausländer. Das Ergebnis zeigt, die Politikerinnen und Politiker liegen dabei oft daneben. Studienautorin Leila Eisner von der Universität Zürich.
3: Das heißt auch, dass sie vielleicht dann nicht unbedingt immer die Meinungen repräsentieren.
2: Dabei schätzen die Politikerinnen und Politiker ihre Wählerschaft häufig konservativer ein, als sie tatsächlich ist, und zwar über alle Parteien hinweg. Diese Fehleinschätzung könne zu einer vorsichtigeren Politik führen, sagt Leila Eisner.
3: Und das kann auch heißen, dass das politische System immer ein bisschen langsamer ist, sodass wenn die PolitikerInnen warten, bis eine große Mehrheit für ein Thema ist, dass sie dann noch länger da warten, als was unbedingt nötig ist.
2: Die Frage ist also nicht nur, ob Parteien die Meinung ihrer Wählerinnen und Wähler vertreten, sondern auch, ob sie diese überhaupt kennen.
0: Das war Michelle Scherer aus der Inlandredaktion. Eine Wohnung, am liebsten möglichst zentral, hell und auch noch günstig, das ist für viele Wunschdenken, denn der Wohnungsmarkt in der Schweiz ist ziemlich ausgetrocknet. Aber es gibt Anzeichen für eine mögliche leichte Entspannung. Das zeigt eine neue Auswertung des Immobilienberatungsunternehmens Wüest Partner. Über die habe ich mich heute früh mit Wirtschaftsredaktor Dario Pelosi unterhalten.
4: Ja, Sie haben sich die Baubewilligungen angeschaut und da haben Sie festgestellt, dass es in den letzten 12 Monaten Baubewilligungen gegeben hat für rund 52.000 Wohnungen und das sind so viele wie zuletzt Ende 2018. Grund dafür dürfte vor allem sein, dass das Zinsniveau nach wie vor relativ tief ist. Ob jetzt das allerdings für eine richtige Entspannung am Wohnungsmarkt reicht, das ist offen. Die offizielle Leerwohnungsziffer für das erste Halbjahr 2026, die steht zwar noch aus, Wüest Partner hat gerechnet und sie gehen davon aus, dass die Leerstände etwas weniger stark sinken als bisher, aber das wäre noch nicht wirklich ein Umschwung.
0: Also es wird mehr gebaut und auch mehr investiert. Was wird denn konkret gebaut?
4: Ja, da muss man eben einen Faktor berücksichtigen. Die Stimmbevölkerung, die hat an der Urne beschlossen, den Eigenmietwert für Wohneigentum abzuschaffen. Das heißt im Umkehrschluss, dass Investitionen in Liegenschaften nur noch eine gewisse Zeit jetzt von den Steuern abgezogen werden können. Und das heißt, viele Eigentümerinnen und Eigentümer bauen ihre Liegenschaften um, sanieren Fenster, ersetzen Heizungen, verbessern Isolationen, investieren in Solaranlagen. Also viele investieren vor allem in Umbauten von bestehenden Liegenschaften oder ersetzen diese Liegenschaften und weniger wird da in zusätzliche neue Liegenschaften investiert.
0: Was heißt denn das für die Mietpreise?
4: Das ist eben das Problem. Also wenn ich jetzt in einem Mietshaus eine teure neue Wärmepumpe einbaue oder neue Fenster, dann werde ich die Mietzinse kaum senken können, sondern vermutlich eher erhöhen. Und Wohnungen, die eben nicht saniert werden und deshalb noch günstig sind, die bleiben wohl weiter Mangelware.
0: Das sagt SRF-Wirtschaftsredaktor Dario Pelosi. Ins Ausland jetzt und zum Krieg in der Ukraine. Russland hat in der Nacht mehrere ukrainische Städte mit Raketen angegriffen, Manuela Bürgermeister.
1: Besonders schwer getroffen wurde Krivi Rih in der Zentralukraine. Dort kamen nach Behördenangaben mindestens 6 Menschen ums Leben. In der westukrainischen Stadt Lviv wurden mindestens 15 Menschen verletzt. Angriffe werden auch aus der ukrainischen Hauptstadt Kiew gemeldet. Währenddessen hat die Ukraine in Russland erneut ein Logistikzentrum des größten russischen Online-Händlers mit Drohnen angegriffen. In der Region Pienza geriet ein großes Lager in Brand. Nach russischen Behördenangaben wurde eine Person verletzt, rund 200 Mitarbeitende wurden evakuiert. Seit Wochen greift die Ukraine wiederholt Lager des russischen Versandhändlers an. Präsident Zelensky wirft dem Online-Händler vor, Material für Russlands Krieg gegen die Ukraine zu liefern. Moskau weist die Vorwürfe zurück. Dann zum Konflikt im Nahen Osten. Nach mehreren Tagen Pause haben die USA wieder Ziele im Iran angegriffen. Das Militär habe Dutzende Ziele der Revolutionsgarden im Iran angegriffen. Dazu gehören unter anderem Kommandozentralen und Raketenanlagen. Das sagt das zuständige US-Regionalkommando. Die Angriffe seien eine Reaktion auf iranische Angriffe gewesen. Diese hätten US-Stützpunkten gegolten. Iranische Staatsmedien berichten von Angriffen und Explosionen an verschiedenen Orten im Land. In der Nacht auf gestern meldete die US-Armee, sie habe iranische Raketen abgefangen. Laut iranischen Angaben galten diese Angriffe einer US-Militärbasis in Jordanien. Zudem haben die USA und Saudi-Arabien pro-iranische Milizen im Irak angegriffen.
5: Dann kommen wir zu den Waldbränden in Europa derzeit. In verschiedenen europäischen Ländern sind jetzt neue Brände aufgeflammt. Betroffen ist unter anderem auch wieder Frankreich.
1: Dort mussten in der südfranzösischen Region Var im Bereich der Kleinstadt Brignoles mehr als 600 Menschen evakuiert werden. Auch südlich von Paris im Wald von Fontainebleau brennt es wieder und in der Nähe der Stadt Dijon ist ebenfalls ein größerer Brand ausgebrochen. Ein neues Feuer gibt es auch in Spanien, in einem Nationalpark an der Grenze zu Portugal. 12 Ortschaften mussten dort evakuiert werden. Laut spanischen Medien wurden fast 1000 Menschen aufgefordert, ihr Zuhause zu verlassen. Auch auf der griechischen Insel Kreta sind mehrere Ortschaften evakuiert worden. Auch tausende Feriengäste sind laut Medienberichten betroffen.
5: Und jetzt zum Fußball. FIFA-Präsident Gianni Infantino verteidigt seine umstrittenen Pläne für die Fußball-WM.
1: Am Dienstagabend war ja bekannt geworden, dass die FIFA die WM teilweise privatisieren will. Ein Teil der kommerziellen Rechte soll an Investoren verkauft werden. Nun hat sich Gianni Infantino in einer Videobotschaft zu den Plänen geäußert. Er sagte, der geplante Einstieg von externen Geldgebern sei eine einmalige Chance, die weltweite Entwicklung des Fußballs deutlich zu beschleunigen. Und es sei ein Angebot, keine Verpflichtung. Es sei Teil eines demokratischen Prozesses. Schließlich müssten eine Mehrheit der 211 FIFA-Mitgliedsverbände und auch der FIFA-Rat der Idee zustimmen. Für Infantinos WM-Pläne gab es teils scharfe Kritik, unter anderem vom Europäischen Fußballverband UEFA.
5: 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Und wir machen weiter noch mit den Börsendaten.
1: Die kommen von SIX. Der Dow Jones Index in New York hat 2,2% verloren. Der Nikkei Index in Tokio steigt um 0,5%. Der Euro wird zu 93,38 Rappen gehandelt, der Dollar zu 81,59 Rappen. Und das Wetter, es ist zunächst sonnig heute. Am Nachmittag ziehen dann aus Nordwesten Wolkenfelder auf, teils begleitet von stürmischen Böen. Und es wird heiß mit 34 bis 38 Grad.
5: Informiert in den Donnerstagmorgen mit der Sendung «Heute Morgen». Verantwortlich für die Inhalte war Peter Hanselmann und die Zeit 8.39 Uhr. Und hier bei Ihrem Infosender schauen wir jetzt ins Nachbarland, nach Österreich. Österreich verlängert den Wehrdienst. Neu müssen Rekruten 9 statt nur 6 Monate ins Militär. Das hat die österreichische Regierung so beschlossen. Diese neue Regel soll ab nächstem Jahr gelten für alle männlichen Staatsbürger. Denn wie auch in der Schweiz gilt in Österreich eine allgemeine Wehrpflicht. Wie begründet die Regierung diese Verlängerung? Das hat Nicolas Malzacher Peter Vögeli gefragt. Er befasst sich in unserer Auslandredaktion mit Österreich.
6: Die Begründung ist die veränderte Sicherheitslage, sprich der Ukraine-Krieg. Die ukrainische Grenze ist ja von Wien aus näher als Bregenz am Bodensee. Österreich ist neutral wie die Schweiz und hat seit 1955 in einem Gesetz festgelegt, dass Wien eine bewaffnete Neutralität verfolgt nach dem Vorbild der Schweiz. So steht es wörtlich im Gesetz. Und wenn das glaubwürdig gelebt werden muss, glaubwürdig neutral und bewaffnet sein, wenn man das will, dann müssen sie etwas ändern in Österreich.
7: Die Idee ist, die Landesverteidigung zu stärken mit dieser Reform. Wie gut ist Österreich grundsätzlich aufgestellt bei der Landesverteidigung?
6: Österreich ist schlecht aufgestellt. Die Armee hat nur 21.000 aktive Soldaten und 30.000 Reservisten. Und diese Reservisten müssten im Falle einer Kriegsmobilmachung Stand jetzt nochmals 2 Monate ausgebildet werden, damit sie in größeren Verbänden, also grösser als in kleinen Gruppen, überhaupt operieren könnten. Der österreichische Militäranalyst Franz Stefan Gadi hat vor wenigen Wochen ein Buch mit dem Titel «Der Überfall» publiziert. Er hat ein Szenario entworfen, was wäre, wenn. Und er kommt damit zum Schluss, dass Österreich nach 48 Stunden militärisch am Ende wäre. Und wir reden hier von hybriden Angriffen, von Drohnenattacken und nicht von russischen Panzern in Wien.
7: Jetzt plant die Regierung eine Stärkung des Militärs, der Landesverteidigung. Was sagt das Militär selbst zu dieser Reform?
6: Ich habe mit 2 Ex-Militärs gesprochen, die in dieser Wehrdienstkommission waren. Und der Bericht dieser Kommission war ja Ausgangspunkt für die jetzige Reform. Die Kritik dieser 2 ist heftig und die Enttäuschung groß. Ein Punkt ist, heute rechnet man mit Finnland und zum Beispiel die baltischen Staaten, dass eine sinnvolle Grundausbildung 8 Monate dauern soll. Geplant ist ja jetzt 6 Monate Grundausbildung und dann 3 Monate irgendwie verteilte Wiederholungskurse. Zweitens, das beschlossene Kompromissmodell, also 6 Monate Grundausbildung plus 3 Monate Wiederholung, ist teurer als das von der Kommission vorgeschlagene Modell, so 200 bis 300 Millionen mehr bei einem Budget von 5 Milliarden. Das schlägt schon zu Buche. Und schließlich kritisieren die Ex-Militärs, dass sich die Politik aus politischen Gründen nur auf die Dauer des Militärdienstes, also auf Monate und Tage, fokussiert hat. Es gab aber 48 Empfehlungen und das verabschiedete Modell sei überhaupt nicht planbar. Das sieht jetzt eben diesen 6-monatigen Grundwehrdienst plus 3 Monate Reserveübungen vor. Es ist aber nicht klar, wann diese 3 Monate Reserveübungen stattfinden, ob direkt nach der Ausbildung, in welchen Längen, in welchem Rhythmus. Aber im Januar 2027 soll das beginnen. Und last but not least, es gibt jetzt auch noch den Zivildienst natürlich und der dauert gleich lang wie das Militär.
7: Stichwort Zivildienst. Aus Sicht der Rekruten ist es ja so, dass jetzt effektiv der Wehrdienst verlängert wird. Führt das nicht einfach dazu, dass dann noch mehr Männer in den Zivildienst wechseln? Das ist ja in Österreich ähnlich wie bei uns, dass man aus Gewissensgründen den Militärdienst verweigern kann.
6: Genau. Also diese Gefahr besteht, diese Gefahr wird von den Militärs auch gesehen. Und in Österreich hat sogar das oberste Gericht festgestellt, dass der Militärdienst härter sei als der Zivildienst. Das heisst, der Zivildienst müsste also länger sein.
7: Und wie kommt diese Veränderung im österreichischen Bundesheer bei der Bevölkerung an? Sehen Sie da Verständnis?
6: Das ist natürlich schwierig zu beurteilen aus der Schweiz, aber es macht den Eindruck, als ob das Verständnis bei jungen Männern durchaus besteht. Falls die Ausbildung auch tatsächlich etwas taugt und falls sie besser wird als bisher. Der Ukraine-Krieg hat ein Umdenken bewirkt, ähnlich wie auch in der Schweiz, wo ja neuerdings militärische Beförderungen und so weiter stolz auf Social Media gepostet werden. Das war von 2 bis 3 Jahren ja undenkbar.
7: Das Thema ist auch bei uns sehr aktuell. Wie geht es weiter mit dem Militär? Die Armee in der Schweiz hätte gerne mehr Rekruten. Gleichzeitig gibt es aber von außen Kritik, die Armee sei schlicht zu wenig attraktiv. Wie würden Sie die Situation ganz grundsätzlich mit derjenigen in Österreich vergleichen?
6: Generell ist die Situation ähnlich. Die Schweiz und Österreich tun sich beide sehr schwer, sich der aktuellen Bedrohungslage anzupassen. Die Schweiz ist insgesamt militärisch besser aufgestellt als Österreich. Aber sowohl die Schweiz als auch Österreich sind, um den vielleicht berühmtesten Titel aller Zeiten des Nachrichtenmagazins Spiegels zu zitieren, der hat in den 60er Jahren den Titel gehabt, bedingt abwehrbereit. Das betraf natürlich die Bundeswehr, aber das stimmt natürlich perfekt auf die Schweiz und Österreich.
7: Peter Vögerli, versuchen wir ein Fazit zu ziehen zu dieser Reform in Österreich beim Bundesheer. Wie viel bringt das wirklich?
6: Also diese Regierungskoalition hat sich auf den kleinsten gemeinsamen politischen Nenner geeinigt, weil sie sich überhaupt nicht einig war, vor allem die liberalen Neos, die neben der konservativen ÖVP und den Sozialdemokraten in der Regierung sind. Vor allem diese Neos, die sich gerne als neue, unverbrauchte Kraft präsentieren, die waren die großen Bremser. Sie sind intern gespalten, wie in Deutschland einst die Grünen in Fundis und Realos. Fazit: Die österreichische Regierung hat den Koalitionsfrieden einer sinnvollen oder funktionierenden Wehrdienstreform vorgezogen.
5: Das sagt unser Auslandredaktor Peter Vögeli. Er war früher SRF-Korrespondent für Österreich.
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5: 8.45 Uhr an diesem 30. Juli. Zeit für eine kurze Nachrichtenübersicht. Schweizer Politikerinnen und Politiker liegen oft daneben, wenn sie die Meinung ihrer Wählerinnen und Wähler einschätzen. Zum Beispiel bei der Erhöhung des Rentenalters. Das zeigt eine neue Studie. In der Schweiz sind im letzten Jahr so viele Baubewilligungen für Wohnungen erteilt worden wie zuletzt vor 8 Jahren. 52'000 neue Wohnungen wurden bewilligt. Das zeigt eine neue Auswertung des Beratungsunternehmens Wüest Partner. Und FIFA-Präsident Gianni Infantino verteidigt seine umstrittenen Pläne für die Teilprivatisierung der Fußball-WM. Der geplante Einstieg von externen Geldgebern sei eine einmalige Chance, die weltweite Entwicklung des Fußballs deutlich zu beschleunigen. Das sagt Infantino in einem Post auf Instagram. Und das Wetter an diesem Donnerstag, es ist wieder lange sonnig und heiß bei 34 bis 38 Grad. Am Nachmittag hat es ein paar Wolkenfelder und teils auch kräftigen Wind. Ein schwerer Sturm hat gestern Abend im Südosten Brasiliens eine Spur der Verwüstung hinterlassen. Mehrere Menschen kamen ums Leben und in den Millionenstädten Rio de Janeiro und Sao Paulo fiel zeitweise der Strom aus. Aus Brasilien berichtet ARD-Korrespondent Oliver Neuroth.
9: Am frühen Abend wurde der Himmel über Rio de Janeiro plötzlich schwarz und ein Sturm zog auf. Windböen mit Geschwindigkeiten von über 100 Stundenkilometern knickten Bäume um und rissen Dächer von Häusern. 2 Menschen kamen durch eine einstürzende Mauer ums Leben. In fast der kompletten Metropole fiel der Strom aus. Einige Stadtteile waren in der Nacht immer noch nicht wieder am Netz. Auf vielen Straßen herrschte Chaos, die Metro von Rio fuhr nicht mehr. Der Verkehr an beiden Flughäfen der Stadt war durch den Sturm beeinträchtigt. In Brasiliens größter Stadt Sao Paulo wurden 2 Menschen durch umstürzende Bäume getötet. Ein Fischer starb, als sein Boot kenterte. Ausgelöst wurde der Sturm durch eine kräftige Kaltfront über dem Atlantik. Bevor das Unwetter auf Sao Paulo und Rio traf, zog es über den südlichen Bundesstaat Rio Grande do Sul. Die Region mit der Hauptstadt Porto Alegre ist seit Tagen schon von Überschwemmungen betroffen. Die großen zusätzlichen Regenmengen durch das Unwetter haben die Lage dort weiter verschärft.
5: Das war ARD-Korrespondent Oliver Neuroth. Was bedeutet Freundschaft für Sie? Für die deutsche Autorin und Journalistin Kerstin Schweighöfer ist Freundschaft eine andere Form von Liebe. Und genau so heißt auch ihr neues Buch. Zum heutigen Tag der Freundschaft hat Kulturredaktorin Danja Nüsch mit Kerstin Schweighöfer gesprochen und sie hat sie gefragt, was denn Freundschaften eigentlich von Liebesbeziehungen unterscheidet.
10: Heutzutage gehen ja immer mehr Liebesbeziehungen in die Brüche. Jede dritte Ehe wird geschieden. Da kann Freundschaft wirklich die einzige Konstante im Leben sein. Und manchmal ist es auch so, dass Freundschaft das ist, was von einem langen Leben übrig bleibt. Eine der Protagonistinnen in meinem Buch hat es auf den Punkt gebracht. Die Männer gehen, die Freundinnen bleiben, hat sie gesagt. Also Freundschaften sind oft stabiler als Liebesbeziehungen.
11: Was würden Sie denn sagen, was macht denn eine gute Freundschaft aus? Gibt es eine Art Zauberformel?
10: Es gibt sicher Merkmale, was Freundschaft ausmacht. Zum einen ist da die Abwesenheit von Neid. Da gibt es kein Konkurrenzdenken. Im Gegenteil, man gönnt der Freundin oder dem Freund das, was sie erreicht hat. Man ist stolz auf sie. Und die zweite Eigenschaft, die ist das Bedürfnis, den Freund oder die Freundin zu schützen. Und was eine Freundschaft auch erleichtert, was es auch braucht, ist ein Fundament, auf dem die Freundschaft wachsen kann. Und dieses Fundament, das sollte dieselbe Weltanschauung sein, dieselben Normen und Werte. Wenn für dich Ehrlichkeit, Loyalität, Verlässlichkeit gleichermaßen wichtig sind, dann ist das ein gutes Fundament, auf dem die Freundschaft wachsen kann.
11: Liebesbeziehungen, Familie, Verwandtschaft, sie haben in unserer Gesellschaft einen großen Stellenwert. Hat denn die Freundschaft das Ansehen, das sie verdient hat?
10: Also ich finde, dass Freundschaft als treibende Kraft, die wahnsinnig viel erreichen kann, unterschätzt wird. Ich selbst bin auch noch mit der Idee aufgewachsen, dass die Familie das Allerwichtigste im Leben ist und dass dann erstmal gar nichts kommt. Es sind aber die Freunde, die unerlässlich sind für ein erfülltes Leben, die braucht es auch. Selbst wenn du eine perfekte Liebesbeziehung oder Ehe führst, bist, gibt's immer Momente oder Sachen, die du lieber mit Freundinnen besprechen willst. Freundschaften machen ein Leben einfach reicher. Und nicht umsonst lautet ein Zitat des irischen Dramatikers George Bernard Shaw: Freunde sind Gottes Entschuldigung für Verwandte. Das mag vielleicht etwas zynisch klingen, aber Fakt ist, Freunde kann man sich aussuchen, die Familie nicht. Es gibt auch viele Untersuchungen, die zeigen, wie gut Freunde für die Gesundheit sind, weil die Anwesenheit von Freunden dazu führen kann, dass der Blutdruck oder der Herzschlag sinkt, dass Wunden schneller genesen, dass das Immunsystem gestärkt wird. Untersuchungen haben auch gezeigt, dass Berge buchstäblich niedriger erscheinen, wenn du sie zusammen mit einem Freund betrachtest. Also wenn du einen Freund an deiner Seite hast, dann gehst du automatisch davon aus, dass die Probleme sich leichter lösen lassen. Und das ist dann auch der Fall.
11: Verraten Sie uns zum Tag der Freundschaft noch einen Geheimtipp im Umgang mit Freunden.
10: Ein Tipp ist, finde ich, ehrlich sein. Wenn da irgendwas ist, was einen stört, was einen gekränkt hat, nicht unter den Teppich kehren, sprich es an, sorg dafür, dass der Himmel klar ist. Das ist viel besser, sonst wächst das und wird immer größer, wie so ein Schneeball, der letztendlich eine Lawine ist und dann kommt es zu einem Riesenkrach. Also es ist besser, solche kleinen Konflikte gleich anzusprechen und gleich aus der Welt zu schaffen.
5: Das war Kerstin Schweighöfer. Ihr Buch «Freundschaft – Eine andere Form von Liebe» ist letztes Jahr im Scholo Verlag erschienen. 10 von 9 jetzt. Wer der Hitzewelle etwas entkommen will, der springt wohl irgendwo ins Wasser in diesen Tagen. Auch heute werden wieder Temperaturen von über 30 Grad erwartet. So ganz ungefährlich ist ein Sprung ins Wasser aber nicht. In der Schweiz ertrinken jedes Jahr rund 50 Menschen. Weit häufiger sind aber andere Badeunfälle und genau mit denen hat sich eine Studie des Berner Inselspitals befasst, unter der Leitung von Arzt Martin Müller. Er hat untersucht, warum die Menschen nach Badeunfällen in die Notaufnahme gekommen sind. Und da zeigt sich, besonders häufig sind Fußverletzungen.
12: Da sind natürlich ganz typischerweise Schnittverletzungen an Steinen zu erwähnen, irgendwelche Rissquetschwunden. Man kann aber auch ausrutschen auf den glitschigen Stein und dann wirklich ins Wasser und auf die Steine fallen und sich dann tatsächlich auch Platzwunden am Kopf und oder auch an anderen Körperteilen zu ziehen.
5: Martin Müller hat sich als Arzt am Inselspital vor allem mit Unfällen in der Aare in Bern befasst. Verletzungen seien in der Aare seien auch möglich beim Brückenspringen zum Beispiel. Anderer Grund, viele Leute würden auch unterkühlt ins Spital kommen, nach einem Bad im Fluss.
12: Also ich glaube, man unterschätzt sozusagen dann doch, auch wenn die Aare fast jahreshoch an Temperatur hat, die Wirkung eines kühlenden Gewässers, gerade wenn man im Muribad oder sogar noch flussanwärts hineinspringt und sich da über eine Stunde, halbe Stunde lang bis zum Azili treiben lässt, dass man da sehr viel Wärme verlieren kann und dann wirklich auch Unterkühlung erleiden kann.
5: Er rät deshalb nicht, unnötig lang in einem Fluss zu bleiben, um gar nicht zu stark unterkühlt zu sein. Und selbstverständlich würden all diese Vorsichtsmaßnahmen grundsätzlich in Gewässern gelten. Aber es gäbe schon Unterschiede zwischen Flüssen und Seen.
12: Der Unterschied zwischen Gewässerverletzungen und Flussverletzungen ist natürlich auch, wie man gesehen hat, der Ein- und Ausstieg. Bei einem Gewässer ist eine Geschwindigkeit drauf, da ist unglaublich viel Zug, auch wenn die Aare wenig Wasser führt. Aber wenn sie viel Wasser führt, natürlich erst recht. Und durch diese Zugmechanismen, wo man auch hängen bleiben kann, wo man zurückgewirbelt werden, wo es Stromschnellen gibt, ist natürlich ein ganz anderes Gefahrenpotenzial als in Seen. Wenngleich man natürlich auch in Seen aufpassen muss, gerade wenn man reinspringt, birgt das natürlich ähnliche Gefahren. Aber durch das fließende Gewässer werden die Gefahren noch mal größer.
5: Das sagt Martin Müller vom Inselspital Bern.
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5: 5 von 9 jetzt. Wir schauen nach Frankreich. Normalerweise ist in Lacanau an der französischen Atlantikküste um diese Jahreszeit ist Lacanau voller Feriengäste und Surfer. Aber die Waldbrände in der Region haben den beliebten Badeort weitgehend leergefegt. Und das hat spürbare Folgen für den Tourismus, der für diese Region eigentlich sehr wichtig ist. ARD-Korrespondent Jean-Marie Magro berichtet.
18: Lacanau ist eine überschaubare Gemeinde. Nicht einmal 6000 Einwohner leben in dem kleinen Städtchen, gut 50 Kilometer nordwestlich von Bordeaux entfernt. Aber im Sommer kommen 70.000 bis 100.000 Touristen täglich an den Strand von Lacanau-Océan, der vor allem unter Surfern angesagt ist. Kleine Boutiquen säumen den Ort, Badekleidung, Sonnenbrillen, Strohhüte, alles ist vorbereitet für die wichtigste Zeit des Jahres. Aber... Der Ort sei zu einer Geisterstadt geworden, sagt Hugo, der eine Surfschule in Lacanau betreibt. Denn am Dienstag wurden die 4000 Touristen, die in Hotels und auf Campingplätzen untergebracht waren, wegen der Waldbrände in der Region evakuiert. Viele andere haben ihre Reservierungen schon storniert. Wenn man sich hier umschaut, sieht man keinen Rauch. Das Feuer wird vorerst nicht auf uns am Meer warten, sagt der Modellsurfer zurückgelehnt im Liegestuhl. Blonde Haare, schneeweiße Zähne, freier, muskulöser Oberkörper mit großen Tattoos. Hugos Sonnenbrille versteckt seinen Blick. Nüchtern sagt er, 99,9% unseres Umsatzes machen wir mit Touristen. Wenn die also nicht da sind, laufen wir Gefahr, nur 0,1% Umsatz zu erzielen. Das ist also nicht viel. So sieht's aus. Der Surfschulenbesitzer übertreibt wohl etwas, aber es steht außer Frage, dass die Gironde und speziell Badeorte wie Lacanau-Océan vom Tourismus abhängig sind. Die Region ist das zweitbeliebteste Reiseziel in Frankreich. Entscheidend sind die Sommermonate Juli und August. Doch wegen der Waldbrände scheint die Saison beendet, noch bevor sie richtig angefangen hat. Ein Schock für Stacy, die neben Hugo auf einer Liege Platz genommen hat. Sie leitet eine Sommerkleiderboutique und gerade hat sie nichts zu tun. Das ist mein allererstes Jahr als Selbstständige. Niemand kennt mich. Das ist also eine heikle Situation. Und daneben habe ich einen Ferienwohnungsservice. Alle Reservierungen wurden storniert, sogar in Bordeaux, überall. Das Gefühl bei vielen Unternehmerinnen, Laden- und Campingbesitzern in Lacanau-Océan ist das gleiche. Wenn es wirklich gefährlich wäre, dann hätte man die gesamte Bevölkerung evakuiert. So sieht das auch Jan Petermann.
19: Ich glaube, es ist in erster Linie mal passiert, um den Einsatzkräften auch ein bisschen mehr Spielraum zu ermöglichen und einfach dann, wenn es wirklich hart auf hart kommt, Staus und Panik zu vermeiden. Und ich habe das Gefühl, dass sie das sehr besonnen machen, dass das sehr, sehr gut organisiert ist.
18: Der Frankfurter und seine Schwester Antje fahren schon seit über 30 Jahren in den Urlaub nach Lacanau. Die Familie hatte ein Ferienhaus am Atlantik gekauft und wurde deshalb auch nicht evakuiert.
19: Das heißt, wir sind relativ flexibel, aber wir beobachten halt die Situation und schauen von Tag zu Tag oder inzwischen eigentlich von Stunde zu Stunde, was passiert.
18: Am Mittwochmorgen hing eine Rauchwolke über der Stadt, weshalb der Strand ziemlich leer blieb. Der Wind schob die Wolke dann wieder weg. Allerdings schwemmt auch das Meer Asche ans Ufer. Die Folgen der Waldbrände sind also auch am Strand von Lacanau-Océan zu spüren. Noch wüten die Brände in der Region. Das Feuer sei stabilisiert, aber nicht unter Kontrolle, teilen die Einsatzkräfte mit. Der Ladenbesitzerin Stacy hilft da nur Galgenhumor. Vielleicht kommen die Leute ja im Oktober, sagt sie schulterzuckend und zynisch.
5: Das war der Beitrag von ARD-Korrespondent Jean-Marie Magro. Jans, die Waldbrände sind natürlich ein großes Thema, auch bei uns online in der SRF News App. Es sind neue Waldbrände nämlich ausgebrochen, jetzt zum Beispiel in Frankreich und auch in Spanien. Alle aktuellen Entwicklungen zu den Waldbränden in Europa finden Sie rund um die Uhr bei uns in der SRF News App. Und da gibt es auch ganz viele Infos rund um die Trockenheit und Hitze in der Schweiz. Zum Beispiel ist mir da gerade ein Artikel aufgefallen, da geht es um die 1. August-Feiern. Da gibt es ja eigentlich ein Feuerwerksverbot, aber es gibt eben auch gewisse Ausnahmen, wo das möglich ist, dass man also noch eine Rakete zünden darf. Das können Sie nachlesen in diesem Artikel. Und da steht auch, warum denn diese Ausnahmen für rote Köpfe sorgen. Also alles bei uns online in der SRF News App. Ja, und auf dem aktuellsten Stand bleiben Sie natürlich auch rund um die Uhr im Radio, nicht nur online, im Radio hier bei Ihrem Infosender gibt es immer Punkt und halb die aktuellsten Nachrichten. Und jetzt dann gleich folgt noch die aktuellste Ausgabe unseres Morgenmagazins. Heute Morgen, schön hören Sie mit, am Mikrofon Romana Kaiser.

0: Guten Morgen. Wissen Politikerinnen und Politiker, wie ihre Basis tickt? Weniger gut, als sie meinen jedenfalls, das sagt eine neue Studie der Uni Zürich. Und es werden mehr neue Wohnungen gebaut in der Schweiz und mehr freie Mietwohnungen gibt es aber trotzdem nicht. Die Hintergründe besprechen wir gleich mit unserem Wirtschaftsredaktor. Mit mir im Studio an diesem Morgen ist Manuela Burgermeister. Sie weiß, wie das Wetter wird heute.
1: Guten Morgen. Es wird auch heute heiß. Es gibt 34 bis 38 Grad. Am Nachmittag ziehen dann Wolken auf und die werden zum Teil von stürmischen Böen begleitet.
0: Ja, wenn Politikerinnen oder Politiker eine Meinung vertreten, dann berufen sie sich oft auf ihre Wählerinnen und Wähler und sagen, ja, die wollen das so. Aber wie gut wissen Sie überhaupt, wie Ihre Wählerinnen und Wähler denken? Eine neue Studie zu den letzten eidgenössischen Wahlen hat genau das untersucht und das Ergebnis, das überrascht. Inlandredaktorin Michelle Gerrer.
2: In der Studie wurden Kandidierende aller Parteien befragt, wie sie die Einstellung ihrer Wählerbasis zu verschiedenen politischen Fragen einschätzen, wie beispielsweise zur Erhöhung des Rentenalters oder zum Stimmrecht für Ausländerinnen und Ausländer. Das Ergebnis zeigt, die Politikerinnen und Politiker liegen dabei oft daneben. Studienautorin Leila Eisner von der Universität Zürich.
3: Das heißt auch, dass sie vielleicht dann nicht unbedingt immer die Meinungen repräsentieren.
2: Dabei schätzen die Politikerinnen und Politiker ihre Wählerschaft häufig konservativer ein, als sie tatsächlich ist, und zwar über alle Parteien hinweg. Das heißt zum Beispiel, die Zustimmung zur Einführung eines Mindestlohns ist in allen Wählergruppen größer, als das die Politikerinnen und Politiker vermuten. Besonders deutlich zeigen sich diese Unterschiede bei wirtschaftspolitischen Themen. Mögliche Gründe für diese Fehleinschätzungen seien bei der Studie nicht untersucht worden, sagt Leila Eisner. Klar sei aber, wenn Politikerinnen und Politiker ihre Basis für konservativer halten, als diese tatsächlich ist, könne das zu einer vorsichtigeren Politik führen.
3: Und das kann auch heißen, dass das politische System immer ein bisschen langsamer ist, sodass wenn die Politikerinnen warten, bis eine große Mehrheit für ein Thema ist, dass sie dann noch länger da warten, als was unbedingt nötig ist.
2: Die Frage ist also nicht nur, ob Parteien die Meinung ihrer Wählerinnen und Wähler vertreten, sondern auch, ob sie diese überhaupt kennen.
0: Michelle Scherer hat berichtet. Eine Wohnung am liebsten möglichst zentral, hell und auch noch günstig, das ist für viele Wunschdenken, denn der Wohnungsmarkt in der Schweiz ist ziemlich ausgetrocknet im Moment. Aber es gibt Anzeichen für eine mögliche leichte Entspannung. Das sagt eine aktuelle Auswertung des Immobilienberatungsunternehmens Wüest Partner. Über die habe ich heute früh mit Wirtschaftsredaktor Dario Pelosi gesprochen.
4: Ja, Sie haben sich die Baubewilligungen angeschaut und da haben Sie festgestellt, dass es in den letzten 12 Monaten Baubewilligungen gegeben hat für rund 52.000 Wohnungen und das sind so viele wie zuletzt Ende 2018. Grund dafür dürfte vor allem sein, dass das Zinsniveau nach wie vor relativ tief ist. Ob jetzt das allerdings für eine richtige Entspannung am Wohnungsmarkt reicht, das ist offen. Die offizielle Leerwohnungsziffer für das erste Halbjahr 2026, die steht zwar noch aus, Wüest Partner hat gerechnet und sie gehen davon aus, dass die Leerstände etwas weniger stark sinken als bisher, aber das wäre noch nicht wirklich ein Umschwung.
0: Also es wird mehr gebaut und auch mehr investiert. Was wird denn konkret gebaut?
4: Ja, da muss man eben einen Faktor berücksichtigen. Die Stimmbevölkerung, die hat an der Urne beschlossen, den Eigenmietwert für Wohneigentum abzuschaffen. Das heißt im Umkehrschluss, dass Investitionen in Liegenschaften nur noch eine gewisse Zeit jetzt von den Steuern abgezogen werden können. Und das heißt, viele Eigentümerinnen und Eigentümer bauen ihre Liegenschaften um, sanieren Fenster, ersetzen Heizungen, verbessern Isolationen, investieren in Solaranlagen. Also viele investieren vor allem in Umbauten von bestehenden Liegenschaften oder ersetzen diese Liegenschaften und weniger wird da in zusätzliche neue Liegenschaften investiert.
0: Was heißt denn das für die Mietpreise?
4: Das ist eben das Problem. Also wenn ich jetzt in einem Mietshaus eine teure neue Wärmepumpe einbaue oder neue Fenster, dann werde ich die Mietzinse kaum senken können, sondern vermutlich eher erhöhen. Und Wohnungen, die eben nicht saniert werden und deshalb noch günstig sind, die bleiben wohl weiter Mangelware.
0: Das sagt Dario Pelosi von der SRF Wirtschaftsredaktion. Wir kommen ins Ausland jetzt und zum Krieg in der Ukraine. Russland hat in der Nacht mehrere ukrainische Städte mit Raketen angegriffen, Manuela Burgermeister.
1: Besonders schwer getroffen wurde Kryvyi Rih in der Zentralukraine. Dort kamen nach Behördenangaben mindestens 6 Menschen ums Leben. In der westukrainischen Stadt Lviv wurden mindestens 15 Menschen verletzt. Angriffe werden auch aus der ukrainischen Hauptstadt Kiew gemeldet. Die Ukraine griff ihrerseits erneut 2 Logistikzentren des größten russischen Online-Händlers mit Drohnen an. Dabei brachen an beiden Standorten Feuer aus. Nach russischen Angaben wurde bei den Angriffen 1 Mensch verletzt. Seit Wochen greift die Ukraine wiederholt Lager des russischen Versandhändlers an. Präsident Zelensky wirft dem russischen Online-Händler vor, Material für Russlands Krieg gegen die Ukraine zu liefern. Moskau weist die Vorwürfe zurück. Dann zum Clip «Konflikt im Nahen Osten». Nach mehreren Tagen Pause haben die USA wieder Ziele der Revolutionsgarden im Iran angegriffen. Dazu gehörten unter anderem Kommandozentralen und Raketenanlagen. Das sagt das zuständige US-Regionalkommando. Die Angriffe seien eine Reaktion auf iranische Angriffe auf US-Stützpunkte gewesen. Iranische Staatsmedien berichten von Angriffen und Explosionen an verschiedenen Orten im Land. In der Nacht auf gestern meldete die US-Armee, sie habe iranische Raketen abgefangen. Laut iranischen Angaben galten diese Angriffe einer US-Militärbasis in Jordanien. Zudem haben die USA und Saudi-Arabien pro-iranische Milizen im Irak angegriffen.
0: Dann ein Update jetzt in Sachen Waldbränden in Europa. In mehreren Ländern sind wieder neue Brände aufgeflammt und betroffen ist wieder Frankreich.
1: Dort mussten in der südfranzösischen Region Var im Bereich der Kleinstadt Brignoles mehr als 600 Menschen evakuiert werden. Auch südlich von Paris im Wald von Fontainebleau brennt es wieder und in der Nähe der Stadt Dijon ist ebenfalls ein größerer Brand ausgebrochen. Einen neuen Brand gibt es auch in Spanien, in einem Nationalpark an der Grenze zu Portugal. 12 Ortschaften mussten dort evakuiert werden. Laut spanischen Medien wurden fast 1000 Menschen aufgefordert, ihr Zuhause zu verlassen. Und auch auf der griechischen Insel Kreta sind mehrere Ortschaften wegen Waldbränden evakuiert worden. Auch tausende Feriengäste sind laut Medienberichten betroffen.
0: Und jetzt noch zum Fußball. FIFA-Präsident Gianni Infantino verteidigt seine umstrittenen Pläne für die Fußball-Weltmeisterschaft.
1: Am Dienstagabend war ja bekannt geworden, dass die FIFA die WM teilweise privatisieren will. Ein Teil der kommerziellen Rechte soll an Investoren verkauft werden. Nun hat sich Gianni Infantino in einer Videobotschaft zu den Plänen geäußert. Er sagte, der geplante Einstieg von externen Geldgebern sei eine einmalige Chance, die weltweite Entwicklung des Fußballs deutlich zu beschleunigen. Und weiter sagte er, es sei ein Angebot und keine Verpflichtung, es sei Teil eines demokratischen Prozesses. Schließlich müssten eine Mehrheit der 211 FIFA-Mitgliedsverbände und auch der FIFA-Rat der Idee noch zustimmen. Für Infantinos WM-Pläne gab es teils scharfe Kritik, unter anderem vom Europäischen Fußballverband UEFA.
0: Verkauft FIFA-Präsident Gianni Infantino gerade den Fußball mit seinen Plänen? 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Nee, bei uns gibt's noch die Börsendaten.
1: Der Euro wird zu 93,33 gehandelt, der Dollar zu 81,57. Geliefert werden diese Daten von SIX.
0: Informiert in den Donnerstagmorgen mit der Sendung «Heute Morgen». Verantwortlich für die Inhalte eben war Peter Hanselmann. Die Zeit 9:09. Und hier bei Ihrem Infosender schauen wir jetzt in den Kanton Tessin. Dort tritt der umstrittene Lega-Regierungsrat Claudio Zali jetzt zurück. Offenbar ist der Druck auf ihn zu groß geworden nach der tagelangen Politaffäre um ihn. Zali ist in diverse Affären verwickelt, die seit Tagen für Schlagzeilen sorgen. Unter anderem soll er eine Frau dazu aufgefordert haben, eine Stalkerin zu verprügeln. Aus dem Tessin berichtet Ivan Santoro.
5: Zu viert trat die Tessiner Regierung in Bellinzona vor die Medien. Auf den Mann, um den sich alles drehte, warteten die Dutzenden Journalistinnen und Journalisten allerdings vergeblich. Claudio Zali blieb der Medienkonferenz fern. Stattdessen verlas SP-Regierungsrätin Marina Garobbio, die das Regierungspräsidium von Zali übernimmt, das kurze Rücktrittsschreiben ihres Regierungskollegen.
6: Cara vicepresidente, cari colleghi, la presente ad ogni effetto di legge per comunicare la mia rinuncia alla carica di consigliere di Stato.
5: Im Weiteren verurteilte Garrobio im Namen des Regierungsrates jegliche Form von Gewalt sowie Anstiftung zu Gewalt.
6: Le parole dette e di cui si è molto parlato in questi giorni sono inammissibili.
5: Die Äußerungen, über die in diesen Tagen viel gesprochen worden ist, sind inakzeptabel und müssen mit größter Entschiedenheit verurteilt werden.
6: Compresa la violenza di genere.
5: Damit nahm Garrobio Bezug auf Äußerungen Zalis, welcher dieser in einem Telefongespräch geäußert haben soll. In dem heimlich aufgezeichneten Telefonat soll Zali einer Bekannten geraten haben, eine Stalkerin zu verprügeln. Die Veröffentlichung der Aufnahme löste im Tessin einen Sturm der Entrüstung aus. Hinzu kam ein weiterer Vorwurf. Zali soll sich für die Anstellung einer Bekannten beim Kantonsspital eingesetzt haben. Und gegen den Lega-Politiker läuft zudem eine Strafuntersuchung wegen des Verdachts auf Amtsmissbrauch und versuchte Nötigung. Dabei geht es um den Vorwurf, er habe zugunsten des Sohnes einer Bekannten interveniert, nachdem dieser in Untersuchungshaft gekommen war. Dazu äußerte sich die Regierung nur vage, der Fall liege bei der Justiz. Zali selbst beteuert bis zuletzt seine Unschuld. In seinem Schreiben an Radio Ticino erklärt er, er sei kein gewalttätiger Mensch, habe niemanden geschlagen und sich keiner Straftat schuldig gemacht. Auch die Lega betonte, der Rücktritt sei ein politischer Entscheid und kein Schuldeingeständnis. Für die einstige Protestpartei ist der Rücktritt Zalis mehr als das politische Ende eines einzelnen Regierungsrates. Kurzfristig mag der Rücktritt eine Art Schadensbegrenzung sein, denn so wird die Affäre die Partei nicht bis zu den Wahlen 2027 begleiten. Gleichzeitig aber verliert sie einen ihrer bekanntesten Köpfe und damit auch politisches Gewicht. Gewinnerin ist die SVP. Auf Zali folgt nämlich SVP-Nationalrat Piero Marchesi. Weil im Kanton Tessin die Regierung im Proporzverfahren gewählt wird, gibt es keine Ersatzwahl. Stattdessen rückt der Nächstgewählte der gemeinsamen Lega-SVP-Liste nach. Die SVP kann sich nun als stabile bürgerliche Alternative präsentieren und enttäuschte Lega-Wähler ansprechen. Besonders hart ist dies für den scheidenden Claudio Zali. Er war der Hauptgrund für die Entfremdung zwischen der SVP und Lega. Denn Zali machte keinen Hehl daraus, dass er die Volkspartei nicht mochte. Im Parlament bezeichnete er die SVP-Fraktion einst als Nullen. Dass nun ausgerechnet der Tessiner SVP-Präsident Marchesi sein Nachfolger wird, ist wohl die bittere Ironie dieser Affäre.
0: Das war der Beitrag von Tessin-Korrespondent Ivan Santoro. Wer soll künftig an der Spitze der Vereinten Nationen stehen? Im Auswahlverfahren für die Nachfolge von UNO-Generalsekretär Antonio Guterres, da steht heute ein erster wichtiger Schritt an. ARD-Korrespondent Martin Ganselmeier aus New York.
7: 15 Staaten sitzen im UN-Sicherheitsrat, darunter die 5 Vetomächte. Alle 15 geben heute in einer ersten geheimen Testabstimmung ihr Urteil zu den bisherigen 7 Bewerberinnen und Bewerbern ab. Dabei haben sie 3 Möglichkeiten abzustimmen: Zuraten, Abraten oder keine Meinung. Erforderlich ist die Zustimmung von mindestens 9 der 15 Staaten im Sicherheitsrat. Und die noch größere Hürde, man darf keine Nein-Stimme von einer der 5 Vetomächte bekommen. In der Vergangenheit waren deshalb mehrere Testabstimmungen erforderlich. Wenn keiner der 7 bisherigen Bewerber vom Sicherheitsrat akzeptiert wird, kungeln wahrscheinlich die Vetomächte einen ganz neuen Bewerber aus. Das will Annalena Baerbock, die Präsidentin der UN-Generalversammlung, eigentlich verhindern. Baerbock gestaltete den Auswahlprozess transparent und veranstaltete eine Townhall-Debatte, in der sich vor allem die frühere Vizepräsidentin von Costa Rica, Rebecca Greenspan, und der Chef der Atomenergiebehörde, der Argentinier Rafael Grossi, profilieren konnten. Die prominenteste Bewerberin ist die frühere Präsidentin von Chile, Michelle Bachelet. In der US-Regierung gibt es jedoch starke Vorbehalte gegen sie.
0: ARD-Korrespondent Martin Ganselmeier.
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0: 8:15 ist es jetzt und das macht heute an diesem Morgen bei uns Schlagzeilen. Schweizer Politikerinnen und Politiker liegen oft daneben, wenn sie die Meinung ihrer Wählerinnen und Wähler einschätzen, zum Beispiel zur Erhöhung des Rentenalters. Das zeigt eine neue Studie. In der Schweiz sind in den letzten 12 Monaten so viele Baubewilligungen für Wohnungen erteilt worden wie zuletzt vor 8 Jahren. 52'000 neue Wohnungen wurden bewilligt. Das zeigt eine aktuelle Auswertung des Beratungsunternehmens Wüest Partner. Und FIFA-Präsident Gianni Infantino verteidigt seine umstrittenen Pläne für die Teilprivatisierung der Fußball-WM. Der geplante Einstieg von externen Geldgebern sei eine einmalige Chance, die weltweite Entwicklung des Fußballs deutlich zu beschleunigen. Das sagt Infantino in einem Post auf Instagram. Und das Wetter an diesem Donnerstag, es ist wieder lange sonnig und heiß bei 34 bis 38 Grad. Am Nachmittag gibt es Wolkenfelder und es weht teils kräftiger Wind. Das israelische Militär teilt den Gazastreifen mit einem kilometerlangen Erdwall. Das zeigt eine Recherche der Nachrichtenagentur AP. Satellitenbilder zeigen, dass dieser Erdwall über 20 Kilometer lang ist. Israel will so seine Militärzone physisch abgrenzen vom Rest des Gazastreifens, wo 2 Millionen Menschen unter prekären Bedingungen leben. Vera Weidenbach ist freie Journalistin und publiziert unter anderem für die israelische Zeitung Haaretz. Martina Koch hat mit ihr über die israelische Barriere im Gazastreifen gesprochen.
9: Also zum großen Teil verläuft die entlang der sogenannten gelben Linie, die in dem Waffenstillstandsabkommen zwischen Israel und Hamas festgelegt wurde. Die neuen Analysen

0: Chefs, Yalcemir, der die gelbe Linie nicht nur als etwas Temporäres bezeichnet, wie es eigentlich sein sollte, also solange die verschiedenen Phasen des Waffenstillstandsabkommens laufen, sondern als eine längerfristige Sicherheitsgrenze. Und in diesem Wort wird dann auch schon die Begründung sichtbar, also Israel will Hamas von dem israelischen Staatsgebiet fernhalten und auch die Truppen sollen geschützt werden. Es werden auch immer wieder Angriffe der Hamas gemeldet, allerdings auch immer wieder Schüsse der israelischen Armee auf Zivilisten, wenn sie die gelbe Linie überschreiten oder auch ihr zu nahe kommen.
1: Sie haben es schon angesprochen, eigentlich wurde ja eben im Waffenstillstandsabkommen zwischen Israel und der Hamas vereinbart, dass Israels Militär sich zuerst hinter diese gelbe Linie und dann nach und nach ganz aus dem Gazastreifen zurückzieht. Was bedeutet nun der Bau dieser Barriere vor diesem Hintergrund?
0: Genau, also es ist nicht nur der Erdwall, der gebaut wird, sondern auch mindestens 3 neue befestigte Außenposten, über die berichtet wurde. Es sieht also so aus, als dass sich Israel auf eine längere militärische Präsenz im Gazastreifen vorbereitet. Und das liegt daran, dass die Verhandlungen zu dem Waffenstillstandsabkommen jetzt bereits seit Monaten stagnieren. Knackpunkt der Verhandlungen ist weiterhin die Entwaffnung von Hamas, was Israel als Begründung für den Rückzug sieht. Und die Entwicklungen rund um die Implementierung des Abkommens sind weiterhin ein großes Hin und Her. Also kurz gefasst, es ist weiterhin unübersichtlich und das führt zu Befürchtungen bei Palästinenserinnen und Palästinensern, dass die Grenze von langer Dauer sein könnte.
1: Eine der Bedingungen von Israel ist ja, dass die Hamas entwaffnet wird. Was weiß man denn dazu, wie das bisher verläuft?
0: Das geht bisher kaum voran. Also laut Plan sollte die Hamas ihre Waffen unter internationaler Aufsicht abgeben, macht aber einen Abzug der israelischen Truppen zur Voraussetzung, während Israel wiederum die Entwaffnung der Hamas zu einer Voraussetzung macht. Also hier wird die Blockade der Verhandlungen sichtbar. Und der einzige Fortschritt ist bisher, dass die Hamas eingewilligt hat, die zivile Verwaltung von Gaza an ein technokratisches Gremium zu übergeben.
1: Viele Palästinenserinnen und Palästinenser befürchten nun, dass aus diesem Erdwall eine dauerhafte Grenze wird. Wie realistisch ist dieses Szenario?
0: Also Israel hat in seiner Geschichte zumindest schon einmal eine vorübergehende Besatzung zu einer ziemlich dauerhaften gemacht. Und zwar in der Westbank, die 1967 annektiert wurde und deren Annexion jetzt von Teilen der Regierung explizit vorangetrieben wird. Es gibt einen Satz, der in Israel gerne gesagt wird, den ich sehr passend finde. Es gibt keine dauerhafteren Lösungen als die temporären. Und den jetzt besetzten Teil des Gazastreifens nach diesem Modell militärisch zu kontrollieren, also zumindest die Möglichkeit, scheint sich die Regierung gerade offen halten zu wollen. Ganz zu schweigen von den extremsten Stimmen in der Regierung, wie Sicherheitsminister Itamar Ben-Gvir, der die jüdische Wiederbesiedlung des Gazastreifens fordert.
1: Der Gazastreifen ist faktisch im Moment zweigeteilt. Auf der einen Seite das israelische Militär, das mehr als die Hälfte des Gazastreifens kontrolliert. Was bedeutet denn dieser Erdwall für die 2 Millionen Palästinenserinnen und Palästinenser auf der anderen Seite dieses Erdwalls?
0: Bisher ist das Leben der Menschen vor allem von Unsicherheit geprägt durch die ständig neuen Evakuierungen und natürlich von der prekären humanitären Situation. Also humanitäre Hilfe, also zumindest Lebensmittel, erreichen die Menschen zwar einigermaßen. Es gibt zwar immer wieder Berichte, dass auch Hamas Lebensmittel, bevor sie bei den Menschen ankommen, an sich reißt mit Gewalt, aber weiterhin fehlt vor allem Treibstoff. Und jetzt im Sommer wird die Wasserversorgung immer schwieriger. Hinzu kommt die anhaltende Gewalt. Es gibt immer wieder Luftschläge der israelischen Armee. Also viele Stimmen aus dem Gazastreifen sagen, dass für sie bisher eine Waffenruhe eigentlich nie begonnen hat.
2: Das war Vera Weidenbach. Sie ist freie Journalistin und publiziert unter anderem für die israelische Zeitung Haaretz.
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5: Bei ihrem Infosender. Jetzt geht's um zwei Internetgiganten, die haben Quartalszahlen vorgelegt. Der eine, Social Media Konzern Meta, zu dem unter anderem Facebook oder Instagram gehören, und der andere ist Microsoft. Vor allem das Cloud- und KI-Geschäft wächst kräftig bei Microsoft. Und gleichzeitig investiert der Konzern so viel wie noch nie in den Ausbau seiner KI-Infrastruktur. ARD-Korrespondent Reinhard Spiegelhauer ordnet ein.
6: Der Cloud-Service Azure hat sich sogar besser entwickelt als von Microsoft prognostiziert. Der Cloud-Umsatz insgesamt stieg nicht wie erwartet um 40, sondern sogar um 43%. Auch beim KI-Assistenten Copilot läuft es gut. Microsoft meldet 30 Millionen bezahlte Lizenzen. Demgegenüber stehen neue Rekordinvestitionen in KI-Infrastruktur. Rund 36 Milliarden Dollar gab das Unternehmen dafür aus, mehr als doppelt so viel wie im Vorjahresquartal. Geschrumpft wird bei Microsoft die Zahl der Arbeitsplätze. Anfang des Monats gab man bekannt, dass knapp 5.000 Jobs gestrichen werden. Sie sollen nicht 1:1 durch KI ersetzt werden. Dank Produktivitätssteigerungen durch künstliche Intelligenz wird aber insgesamt weniger menschliche Manpower gebraucht. Anleger waren zufrieden mit den Nachrichten aus Redmond. Die Microsoft-Aktie legte nach Börsenschluss zu. Anders beim Social-Media-Riesen Meta. Dort ging es zeitweise um mehr als 5% nach unten. Meta stellt seine KI-Werkzeuge kostenlos zur Verfügung und finanziert seine KI-Offensive aus dem weiter sehr gut laufenden Werbegeschäft. Der Umsatz stieg um 27% auf knapp 60 Milliarden Dollar. Strategisch soll KI neue Plattformen, persönliche KI-Assistenten und Unternehmensdienste ermöglichen, die dann direkt oder mittelbar über hochpreisige, noch besser gesteuerte Werbung Geld in die Kassen bringen. Da liegt das Problem für Meta im Moment. Das Unternehmen investiert wie andere auch massiv in KI-Infrastruktur, kann die Einnahmen aber noch nicht im gleichen Verhältnis steigern. Die frei verfügbaren Ressourcen Metas gingen von rund 8 Milliarden auf weniger als 1 Milliarde US-Dollar zurück. Für Anleger offenbar Grund zu verkaufen.
5: ARD-Kollege Reinhard Spiegelauer hat berichtet. Und wir nehmen uns jetzt Zeit für unseren täglichen Blick zurück.
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5: Ob einfach nur Auto, Symbol für den Aufbruch oder Kultobjekt. Der VW Käfer hat viele Gesichter. Auf jeden Fall steht er für fast 70 Jahre Autogeschichte bis zum 30. Juli 2003. Denn genau heute, vor 23 Jahren, war dann Schluss und der letzte VW Käfer ging in Mexiko vom Band. Die Tageschronik von Marius Sturni.
8: Was sonst die Redewendung vom «großen Bahnhof» ist, wäre hier wohl das große Fließband oder die große Fertigungshalle. Auf jeden Fall ziemlich viel Trubel für den letzten VW Käfer. In den Morgenstunden des 30. Juli 2003 läuft er im mexikanischen Puebla vom Band, begleitet von Musik, Arbeitern und extra angereisten Managern, die Spalier stehen. Und natürlich vom Fernsehen. Die deutschen Nachrichtensender NTV und N24 berichten jeweils live.
9: Meine Damen und Herren, während die Mariachis spielen, wird der letzte Käfer, der 21.529.464. Käfer, gefeiert.
10: Wir sehen einen Sprecher des VW-Werkes in Puebla, der ganz offensichtlich auch betrauert, was viele Deutsche mit ihm betrauern werden. Der letzte Käfer rollt heute in Puebla vom Band.
8: Aquamarinblau ist der letzte gefertigte Käfer und aus der Serie Ultima Edition. Die letzte Edition ist eine Sonderserie mit noch genau 3000 Fahrzeugen. Diese waren nochmals für den Verkauf in Mexiko bestimmt, bis auf den letzten Käfer, der sollte den Weg in die alte Heimat antreten und Richtung Museum. Wohin auch sonst, denn in den 70 Jahren zuvor hatte der Käfer gewiss Geschichte geschrieben. Der Urkäfer entstand 1934 im Auftrag der Nazis. Ferdinand Porsche bekam den Auftrag, einen Wagen fürs Volk, den Volkswagen, zu entwickeln. Und obschon das Fahrzeug den Anforderungen entsprach, wurde es wegen des Krieges statt zum Volkswagen zum Kübelwagen, also zum Militärfahrzeug. So richtig in Fahrt kommt der Käfer dann erst nach dem Krieg, als die damalige britische Militärregierung 20.000 Fahrzeuge bestellt. Es ist der Auftakt zu einem großen Erfolg, in Deutschland, aber auch darüber hinaus. Das Auto mit den gewölbten Kotflügeln, dem rundlichen Dachbogen und natürlich den unverkennbaren kreisrunden Scheinwerfern wird zum Exportschlager. Im Ausland, genauer in den USA, erhält der VW Typ 1 dann auch seinen Namen. Beetle wird zurückübersetzt und fortan nennen auch die Deutschen ihn Käfer oder ein gewisser Holländer.
11: Soll ich Sie mal mit einem ganz duften Käfer bekannt machen? Ja? Hier, das ist er.
8: Ob durch Werbung mit Rudi Carrell oder mit dem einprägsamen Slogan:
12: Aber die allerwichtigste ist, dass dieser Wagen läuft und läuft und läuft und läuft und läuft.
8: Ob als Filmstar Herbie oder als Hippie-Fahrzeug, der Käfer wurde schnell zum Kult. Bis es dann zum Abschied auf Raten kam. Denn in der Heimat wurde die Produktion bereits 1978 eingestellt. Aber eben, er lief und lief und lief, auch vom Band, sodass dann erst 2003 Schluss war.
5: Das war die Tageschronik zur Geschichte des VW Käfers von Mario Stuhni. Ja, und fast täglich jährt sich eigentlich eine skurrile, eine tragische oder eine überraschende Geschichte, seien es Geburtstage, Skandale, Erfindungen oder Rekorde. 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Ist eine ganz bunte Mischung, liegt da bereit für Sie. Und jetzt geht's weiter hier mit den News. Ich wünsche weiterhin einen schönen und guten Donnerstagmorgen. Bis bald, mein Name ist Romana Kaiser.

0: Die Nachrichten von SRF um 9:30 mit Olivia Limacher. In der Schweiz sind in den letzten 12 Monaten so viele Baubewilligungen für Wohnungen erteilt worden wie zuletzt vor 8 Jahren. Konkret wurden rund 52'000 neue Wohnungen bewilligt, das zeigt eine Studie des Beratungsunternehmens Wüest Partner. Der Zuwachs geht allein auf neue Mietwohnungen zurück. Mehr Mietwohnungen auf dem Markt bedeutet aber nicht, dass es auch günstige Wohnungen seien, sagt Wirtschaftsredaktor Dario Pelosi.
1: Die Zahlen, die zeigen, die Schere zwischen Bestandesmieten und Angebotsmieten, die geht weiter auseinander. Also wer eine neue Wohnung sucht, findet wohl nur mit Mühe eine günstige. Und wenn jetzt mehr Wohnungen gebaut werden, ist das eben auch keine Garantie, dass die dann auch bezahlbar sind für uns Mieterinnen und Mieter. Mögliche Wege sind zum Beispiel Baugenossenschaften. Da können zum Beispiel einfach gesagt Kosten quersubventioniert werden. Also ich habe im gleichen Gebäude eine tolle Wohnung mit Aussicht, die kann ich teurer vermieten und mit diesen Einnahmen dann zum Beispiel eine Wohnung in einem tieferen Stockwerk mitfinanzieren und die dann etwas günstiger abgeben. Das wäre zum Beispiel eines von verschiedenen Denkmodellen.
0: Laut Studie des Beratungsunternehmens Wüest Partner verharrt die Leerwohnungsziffer in der Schweiz bei knapp 1%. Bei russischen Raketenangriffen auf mehrere ukrainische Städte kamen nach Behördenangaben mindestens 7 Menschen ums Leben. Besonders schwer betroffen war Kryvyi Rih in der Zentralukraine mit 6 Todesopfern. In Lviv wurden mindestens 15 Menschen verletzt. Bei einem Angriff auf die Hauptstadt Kiew wurde mindestens 1 Mensch getötet. Die Ukraine griff ihrerseits erneut Logistikzentren des größten russischen Online-Händlers mit Drohnen an. Dabei brachen an beiden Standorten Feuer aus. Nach russischen Angaben wurde bei den Angriffen 1 Mensch verletzt. Nun zum Fußball. FIFA-Präsident Gianni Infantino verteidigt seine umstrittenen Pläne für die Fußball-WM. Am Dienstagabend war bekannt geworden, dass die FIFA die WM teilweise privatisieren will. Ein Teil der kommerziellen Rechte soll an Investoren verkauft werden. Nun hat sich Gianni Infantino in einer Videobotschaft zu den Plänen geäußert. Er sagte, der geplante Einstieg von externen Geldgebern sei eine einmalige Chance, die weltweite Entwicklung des Fußballs deutlich zu beschleunigen. Und es sei ein Angebot, keine Verpflichtung. Es sei Teil eines demokratischen Prozesses. Schließlich müssten eine Mehrheit der 211 FIFA-Mitgliedsverbände und auch der FIFA-Rat der Idee zustimmen. Für Infantinos WM-Pläne gab es teils scharfe Kritik, unter anderem vom Europäischen Fußballverband UEFA. Die Börsendaten von SIX. Der Swiss Market Index liegt im Moment bei 14.495 Punkten plus 0,1%. Der Euro wird zu 93,41 Rappen gehandelt, der Dollar zu 81,68 Rappen. Und der Blick aufs Wetter. Heute ist es zunächst sonnig. Am Nachmittag ziehen aus Nordwesten Wolkenfelder auf, teils begleitet von stürmischen Böen. Es wird heiß mit 34 bis 38 Grad. Das waren Nachrichten von Radio SRF. Verantwortlich David Burkhardt.
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3: 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Und da haben wir ein paar Sendungen aus dem SRF-Universum der letzten Wochen für Sie rausgesucht, die sich lohnen, wiederholt zu werden. Jetzt bei uns im Interview Joel Bassmann. Er war ja das Wunderkind des Schweizer Films. Radikal, kompromisslos und früh berühmt. Dann kam der Stillstand. Jetzt ist Joel Bassmann zurück mit seinem ersten Theaterstück und Urs Kredig spricht mit ihm über Selbstwert, Identifikation und gesunden Größenwahn.
4: Grüezi miteinander, herzlich willkommen zu Kredig direkt. Mein heutiger Gast ist schon als Teenager vor der Kamera gestanden. Er gilt als einer der vielseitigsten und international gefragtesten Schweizer Schauspieler, auch weil er immer mal wieder mit extremen Rollen für viele Schlagzeilen gesorgt hat. In den letzten Jahren ist es eher ruhig geworden um ihn, jetzt aber ist er zurück mit einem selber geschriebenen Theaterstück zu einem höchst aktuellen Thema. Herzlich willkommen bei «Gredig direkt», Joel Bassmann.
5: Danke fürs Schön
4: sind Sie da. ich habe es schon gesagt, eine wahnsinnig lange Karriere, obwohl sie noch jung sind. Angefangen mit 14 vor der Kameras von Lüthi und Blanc. Nachher ist es weitergegangen, sehr viele bekannte Rollen, bis nach Hollywood, auch mit ganz grossen Schauspielerinnen und Schauspielern vor der Kamera gestanden. George Clooney, Matt Damon, Kate Blanchett. Und dann in den letzten 3 Jahren ist es plötzlich ruhig geworden um sie. Warum?
2: Das ist eine grosse Frage. Ich glaube, das sind verschiedene Faktoren zusammengekommen. Das ist auf der einen Seite ist es manchmal einfach so in diesem Beruf, dass es gerade andere braucht, gesucht werden.
4: Es spricht keine Rolle mehr.
2: Man will ja doch auch an einem gewissen Standard versuchen festzuheben. Und muss dann natürlich auch extrem aufpassen, bis wo geht die Kompromissbereitschaft und wo wird es qualitätsschädend, also gibt es Qualitätsschäden. Und und ich meine, auf der Welt ist auf jeden Fall viel los. Und ich denke, die Art und Weise von Filmen, die gedreht werden, sind jetzt sehr auf Streaming fokussiert. Mhm. Und dort hat es sehr klare Formeln, was jetzt gerade angesagt ist. Also jetzt,
4: und was nicht angesagt ist, oder wer
2: was nicht angesagt ist, ja. Genau. Ist es der Vampir, ist es der Zombie, ist es Fantasy, ist es. Und und ich denke, am Schluss kommt es dann vor allem darauf an, wie man irgendwie mit so einer Krise, wie ich sie nenne, weil man macht 23 Jahre etwas und plötzlich ist es weg. Mhm. Dann bist du zuerst mal irgendwie so, hä, was ist passiert?
4: Aber wenn Sie sagen, Kompromissbereitschaft, man muss selber entscheiden, was man macht, was nicht, will auch heissen, Sie sind dort irgendwie auch, haben einen Anspruch an sich selber, dass Sie sagen, ich mache nicht jede Rolle. Sie hätten also, auch Angebote gehabt, die Sie einfach schlichtweg nicht gemacht
2: haben. Es hat vereinzelt die Angebote gegeben, aber die sind eher schockierend als beruhigend. Mhm. Und die gibt es immer und das ist auch okay, aber das sind die Momente, wo man dann wirklich muss überlegen. Mhm. Weil man muss auch Miete zahlen. Mhm. Man muss leben. Und klar muss man dann zweimal überlegen, will ich das jetzt machen? Weil der Betrag ist eigentlich nicht so schlecht. Aber will ich jetzt in die Karibik auf ein Schiff? Mehr muss ich glaube nicht sagen. Mhm. Und dann entscheidet man sich dann doch dagegen. Mhm. Und schläft doch besser.
4: Aber ist ja noch hart, weil Sie haben sich auch auf dem RAF angemeldet. Haben auch unsere Jobs annehmen. Ich glaube, okay. Als Securitas. Jetzt ist man aber Schauspieler, durch und durch. Also nackt das auch ein bisschen am Selbstwertgefühl. Wie geht man mit dem um?
2: Also das Einzige, was für mich schockierend war, ist, also es nackt überhaupt nicht am Selbstbewusstsein, etwas anderes zu arbeiten. Ich kenne es. Ich bin für mich allein verantwortlich. Also ich muss arbeiten, sonst wird der Kühlschrank nicht gefüllt. Das Einzige, was mich schockiert hat, ist, dass ich realisiert habe, dass ich als selbstständiger werbender Künstler keine Chance habe in diesem Land. Also ich komme keine RAF über. Mhm. Und ich war bei einer SVA, das ist die Sozialversicherungsanstalt, die mir gesagt hat, ich muss den Job wechseln. Also wir leben in so einer Welt da. Mhm. Das sind Leute, die das KV gemacht haben, was ich überhaupt nicht verwerflich finde, aber über mein Leben glauben können zu entscheiden. Und das sind krasse Momente für mich.
4: Also ist ein bisschen verletzlich.
2: Extremst. Also es ist so ein bisschen so, es ist jetzt vorbei mit dem Film. Und das wiederum hat aber in mir wieder eine Energie aufgebaut, wo ich gecheckt habe, nein, es ist gar nicht vorbei, Schätze. Mhm. Es ist gar nicht vorbei. Ich habe Hunger. Ich brauche auch etwas zu essen. Okay? Mhm. Und ich finde das Essen, aber es wird nicht bei uns sein. Aber es war ein ernüchternder Moment, wo du plötzlich vor einem Jobcoach sitzt und du realisierst, ich habe einen Sekabschluss. Mhm. Ich werde in dieser Welt im Fall nicht Fuß fassen können. Zum Überleben. Wir leben in der Schweiz, wir leben nicht in Deutschland.
4: Interessanterweise haben Sie ja gesagt, was Sie in diesen 2-3 Jahren müssen lernen müssen, ist, wieder mit sich selber zurechtzukommen. Also man spielt dann plötzlich keine Rolle mehr, sondern man ist sich selber. Man ist der Joel Bassmann. Genau. Wie schwierig ist das?
2: Horror. Nein, ich würde sagen, was wirklich, und für das bin ich dankbar, wenn du natürlich in 5 verschiedene Welten pro Jahr eintauchen kannst, die einen sind intensiver, die anderen weniger, von den Geschichten, von den Drehbüchern, die ich machen konnte, hast du natürlich eine unglaubliche Einladung, um von deinen Problemen wegzurennen. Du hast immer ein extremes Verständnis von außen, dass du dich jetzt mit dem Zweiten Weltkrieg auseinandersetzen musst. Mhm. Oder dass du jetzt musst die Gedichte auswendig lernen oder herausfinden, was ist eigentlich eine dissoziative Persönlichkeitsstörung oder. Und das hilft natürlich nicht, um sich mal wirklich auch anzustellen und zu sagen, wer bin ich eigentlich?
4: Mhm. Also man verliert sich durch die vielen Rollen ein bisschen selber.
2: Oder man fängt gar nicht erst an, sich zu suchen. Ist es vielleicht mehr, weil man muss nicht zwingend verloren sein, aber ich meine, ich bin jetzt 36 und ich habe jetzt doch auch Phasen in meinem Leben gehabt, wo ich auch gefunden habe, wer bin ich eigentlich? Mhm. Was will ich eigentlich? Also
5: ja, wir sterben alle. Also, wir müssen nicht schön reden. Aber wer bin ich bis dann?
4: Mhm. Was will ich bis dann?
5: Ich bin auf einem guten Weg, würde ich sagen. Aber ich bin für das wirklich dankbar, weil ich habe wirklich schamlos mich damit auseinandersetzen und keine Ablenkung gehabt in dem Sinn. Mhm. Klar, ich bin jetzt nicht daheim gesessen und habe an meinem Badzimmerspiegel nur noch reingeschaut. Aber es sind ja ganz viele unterbewusste Sachen, die dann plötzlich passieren, weil ich mich einfach nicht mehr kann über Film definieren oder über das Schauspiel definieren. Und das war wichtig für mich als Mensch, weil in erster Linie bin ich der Joel, der auf die Welt kam als Bub. So. Mhm. Das haben die Ärzte gesagt. Und das war es mal. Und nicht, er ist Schauspieler oder er wird Architekt oder er wird Arzt oder. Und ich bin seit 13 Schauspieler, der Joel, der Schauspieler. Und für das bin ich sehr dankbar.
4: Und der Schauspieler, der zeigt sich jetzt so ein bisschen in einer neuen Rolle, bringt uns zu einer weiteren grossen Frage, sind schon parat getönt. Eine grosse Frage ist ja, woher komme ich eigentlich? Und das bringt uns auf das Projekt, wo Sie jetzt neu gestartet haben, sehr erfolgreich gestartet haben. Sie haben zum ersten Mal ein Theaterstück geschrieben und zum ersten Mal stehen Sie auf der Bühne. Das Stück heisst «Sonja, ein Junkie-Leben». Und es führt uns ein bisschen zurück in ihre Vergangenheit. Sie sind im Kreis 4 in Zürich aufgewachsen, zu der Zeit der grossen Drogenkrise. Platzspitz ist eines von diesen Stichworten. Und sie tun das jetzt in dem Theaterstück irgendwo durch ein bisschen aufarbeiten, anhand von dieser Rolle, anhand von dieser Figur von der Sonja Pfister. Bevor wir reden über sie, wollen wir ganz kurz mal reinschauen in das Theaterstück.
6: Hey, Jimmy! Jimmy, hast du das erst gesehen? Ha, ich habe mit dem abgemacht. Ich meine, jetzt bin ich tausende von Kilometern weg von dem Scheisszimmer. Du musst finden, dass ich an der Quelle vom Teufel lebe. Es ist gleich, wenn ich habe ja. Das ist ja Bonus. Das ist ja Bonus. Also ist das ja. Das ist es ja. Ja, das ist es. Sorry, ich hatte nicht viel Angst machen. Ich kann gerade etwas klären.
4: Mit 90er Jahren in Zürich kennt und ich habe sie auch in Zürich verbracht, dann sind einem die Figuren bekannt, sie kommen einem bekannt vor. Offenbar auch Ihnen. Bevor wir über die Figur reden, warum eine Frau, warum Sonja?
5: Hey, das ist eine berechtigte und eine grosse Frage, auch die ich mich erst viel später damit auseinandergesetzt habe, weil das ist völlig unterbewusst passiert. Also es war immer Sonja, es war nie ein anderer Name, es war nie ein anderes Geschlecht, es war immer Sonja, seit immer. Und dann habe ich mich aber wirklich damit auseinandersetzen. Wieso eigentlich? Und ich behaupte, dass ich als Kind, also bei der Braustrasse, Bäckeranlage aufgewachsen, wir haben Nachwehen noch erlebt, aber wir haben sie erlebt. Ich habe durchweg positive Erfahrungen mit weiblichen obdachlosen Heroinsüchtigen gehabt. Viel mehr auf jeden Fall als mit männlichen.
4: Mhm. Also sind zum Beispiel auch Kinder geschützt?
5: Ja, klar hast du auch Angst gehabt vor denen, wenn sie geswitcht sind. Aber wenn ein Dude in eine Wand hineingeschlagen hat, weil er auf dem Aff ist. Oder umgeschlägelt, umgeschrauen, was auch immer. Dann hat das. Du hast so Angst vor denen. Du hast so eine Angst gehabt. Und bei den Frauen hat es doch Situationen gegeben, wo eben auch auf dem Spielplatz Kinder geschützt worden sind. Wir sind trotzdem nicht in den Sandkasten, aber sie haben den anderen aus dem Sandkasten verscheucht. Und sie haben so ein bisschen den Kapo gemacht am Tag und einfach ein bisschen eine Interaktion hat stattgefunden, die positiv war. Und ich glaube, dass, weil ich dort mehr Eindrücke bekomme und nicht nur sondern sie auch wirklich noch mal von einer anderen Seite kennengelernt
4: haben. Aber das Prägende, Sie sagen selber, also Gewalt war eine Erfahrung, ein anderer ist der Tod. Also Sie haben im Schulhof tote Drogenabhängige gesehen. Sie haben gesagt, damals war ich 8, 9 Jahre alt. Inwiefern prägt einen das?
5: Das Krasse ist, dass es eigentlich eher heute wirklich bewusst wird, was das alles war. Weil als Kind haben wir haben dann einfach irgendwann gecheckt, wenn das weiße Zelt und der Mercedes kommt, ist jemand tot. Dann, wenn die Bullen nicht mehr kommen, dann ist das. Oder dass, wenn einer so aussieht, ob er schläft oder eben nicht, dann kannst du einen ganz leichten Stoß gegen die Schulter geben. Und wenn sie stief sind, weisst du es. Und wenn es so macht, weisst du, dass sie noch leben. Und das war mehr das Game gewesen. Also nicht, dass wir uns über das lustig gemacht haben, aber das ist dann als Kind ist das einfach, ja, so ist es. Und es ist jetzt nicht, dass wir jeden Tag einen Drogentoten gesehen haben, aber das ist auch passiert. Mhm. Und du arrangierst dich, du weißt, bis zu dieser Barriere der Fußball spielen, wenn der Ball drüber rollt, holst du ihn nicht mehr. Dann ist er halt weg. Du gehst nicht ins Gebüsch, ja, du gehst nicht. Aber eben, wir haben einen Traum an Kindheit gehabt. Wir haben das halt einfach arrangieren müssen. Mhm. Und du bist nicht irgendwelche Keller. Und du bist nicht irgendwie. Du hast einfach so 2, 3 Sachen hast du gewusst. Und du hast gewusst, dass der und der und der Hund, Wenn du dem in die Augen schaust, dann rennt er dir einfach hinterher und er packt ihn. Er beißt dir in die Wade. Also, so Sachen halt.
4: Ich habe mich gefragt, wenn man so sozialisiert wird, wenn man nachher so ein bisschen ihre Rollenwahl anschaut, da sind sehr viele Aussenseiter dabei, sehr viele schwierige Charaktere, ich habe es in der Einleitung gesagt, auch sehr viele extreme Charaktere, also es geht vom Skinhead über den Neonazi, über körperlich behinderte Menschen, auch über Aussenseiter von der Gesellschaft. Ist das auch ein bisschen in dieser Jugend zu suchen? Haben Sie durch die Erfahrungen der Jugend vielleicht auch mehr Verständnis für die Aussenseite der Gesellschaft?
5: Auf jeden Fall. Also das ist sicher essentiell ein Grund, und für das bin ich meinen Eltern auch dankbar, dass sie doch hart geblieben sind und im Vieri geblieben sind, wo auch wieder eine grosse Schar weggezogen ist, die gefunden hat, es ist doch nicht so Punk irgendwie, es ist doch ein bisschen heavy, wir würden doch lieber...
4: Und noch nicht gentrifiziert damals.
5: So, ich sage mal, es hat angefangen. Ich meine, meine Eltern haben auch schon zu den Ersten gehört, sozusagen. Ja. Aber es ist noch... Also wir hatten wirklich eine unglaubliche Nachbarschaft gehabt, wo alles rumgelaufen ist, in jedem Zustand. Und wie gesagt, es ist ja normal gewesen, dass ein Strassenfester eben die eine, die du eigentlich ganz anders kennst, plötzlich dort sitzt und du checkst, aha, das ist jetzt die Cousine. Das ist jetzt die Cousine von meiner Nachbarin. Die kenne ich aber noch ganz anders. Mhm. Und das verbindet sich alle. Und du lernst sicher im Vieri, dass du AIDS nicht von einer Umarmung bekommst, zum Beispiel. Mhm. Und dass man Menschen in die Augen schauen kann, auch wenn sie ein bisschen gewackelig auf den Beinen sind. Und dass die Polizei versucht, das Richtige zu machen, aber nicht immer das Richtige gemacht hat im Vieri. Vor allem, wenn du die falsche Hautfarbe hast. Und.
4: Ein Theaterstück über eine Drogenabhängige. Da stellt man sich natürlich automatisch die Frage, wie viel biografisch ist da dahinter? Sie haben mal in einem Podcast gesagt, ich habe ein riesen Suchtpotenzial und bin auf allem hängen geblieben.
5: Es ist so geil, das sind die Blicksätze, die aus dem Kontext gerissen werden. Nochmal danke Blick, die haben es wirklich nicht drauf. Aber ja, ich bin ein Mensch, der auf jeden Fall weiss, dass er ein Suchtmensch ist. Und ich glaube, das ist extrem wichtig, für sich herauszufinden. Das kann jeder für sich entscheiden. Mhm. Wir sind umgeben von legaler Sicht, wir sind umgeben von illegaler Sicht. Die Illegalen sind nicht mal zwingend so viel schlimmer wie die Legalen, weil ich finde, Alkohol ist immer noch das grösste Problem, das wir haben. Aber wir haben harte Drogen in dieser Stadt, die sehr viel kaputt gemacht haben in dieser Stadt. Und ich rede nicht nur von Heroin, aber ich konnte für mich herausfinden, was mir gut tut und was nicht gut tut.
4: Aber Sie haben vieles probiert?
5: Ja, absolut. Absolut. Ich bin 36, es wäre langweilig, wenn nicht. Also, ich meine, ich will auch niemand, der in der Politik ist, der so Scheiß nicht ausprobiert hat. Mhm. Ehrlich gesagt. Weil, come on. Hä? Also, wir müssen das da nicht schön reden.
4: Aber es kommt darauf an, wie man damit umgeht. Würdest du dich als labilen Mensch bezeichnen oder als einer, der das im Griff hat, der seine Grenzen kennt?
5: Ich habe meine Grenzen herausgefunden. Mhm. Das ist das. Aber das ist wie bei allem. Also ich meine, ich bin 36, ich muss es nochmal sagen. Ich fände es erbärmlichst, wenn ich jetzt nicht über Drogen reden könnte. Mhm. Ich will Kind. Ich will denen etwas sagen. Ich will nicht sagen, das ist der Teufel und das ist und so. Nein, ich rede nicht über Drogen, ich rede über die einzelnen Substanzen. Mhm. Aber das ist nochmal ein eigener Tag. Weil das ist etwas, was die Politik immer noch nicht gecheckt hat. Wir haben nicht ein Drogenproblem. Zürich hat ein Crack-Problem jetzt. Mhm. Wir müssen es beim Namen nennen. Chur hat ein Crack-Problem. Das ist keine offene Drogenszene. Es ist Crack. Crack. Google it.
4: Weil Sie es gerade ansprechen.
5: So.
4: Sie haben das Stück bis jetzt in Zürich und in Chur aufgeführt. Im Sommer übrigens kommt es dann ins Kaufleuten in Zürich. Es sind offenbar ganz bewusst die Entscheidung, weil Sie sprechen es an. Es ist ein aktuelles Thema. Wir haben mittlerweile wirklich eine Crack-Epidemie in gewissen Städten. Eine Billigdrogen-Epidemie. Also von dem her ist das Stück, obwohl es vielleicht in den 90er Jahren spielt und um den Platz spielt, eigentlich sehr, sehr zeitgenössisch. Oder?
5: Absolut. Also es ist, ich glaube, nebst der Opioid-Krise, die wir in Amerika haben, die zu verschulden ist an einem Gesundheitssystem, wo wir nicht weiter darauf eingehen müssen, ist es so, dass die Perk, die ich von früher kenne, genau die gleichen Ecken, es gibt zwei, drei neue, die sich bilden, aber es ist genau das gleiche Bild. Es sind einfach Glaspfeifen und keine Spritzen. Mhm. Aber wenn die Politik nicht checkt, was Crack macht, dann bleibt es ein Problem. Weil Crack ist nicht eine Droge, wie einfach eine Droge. Man kann sie nicht einfach Drogen nennen. Es ist Crack. Man muss herausfinden, was es ist, was es im Kopf macht, was es im Bauch macht, was es mit einem macht. Wie lange ist jemand drauf? Hat man Hunger nachher? Hat man Durst? Ist man, was weiß ich? Ich bin nicht sicher, ob das Politik wirklich so ausbrechen kann, sondern es ist einfach wieder ein Gift.
4: Wissen Sie es? Also haben Sie Dinge?
5: Ja. Aber es wäre ja lächerlich, wenn nicht. Weil es ist etwas, wo... Ich meine, wir haben immer noch einen Laden im Kreis führen. Ich will checken, was in unserem Gebiet ist. Und dann findest du es mal raus. Und ich habe bis heute Streitpunkte, was ist es genau, das Crack? Aber was es macht, das sollte man herausfinden, wenn man will, Prävention machen.
4: Mhm. Muss man es nur sehen oder muss man es selber erlebt?
5: Nein. Also das ist etwas, was ich nie angelangt habe. Das ist, also es gibt Teufel, mit denen darf man nicht tanzen. Mhm. Also man muss nicht, dass ich jetzt irgendwie einmal durchs Drogenalphabet durch bin. Aber das ist eine Substanz, die muss man wirklich, das ist eine andere Kraft. Das ist eine andere Liga. Und wenn man das einfach abhäkelt als, ja, das sind irgendwelche Trophys, viel Spass.
4: Es gibt Teufel, mit denen soll man nicht tanzen. Ein schöner Satz, der irgendwo auch so ein bisschen für ihre Karriere gilt. Da sind wir bei ihren Rollen und bei den vielen verschiedenen Filmen. Und sie hat sich immer wieder ausgezeichnet. Ich habe es gesagt, durch eben auch das Spiel mit dem Extremen, auch mit Persönlichkeiten, mit Rollen, die tatsächlich zum Teil mit dem Teufel getanzt haben. Man schaut uns einen kleinen Zusammenschnitt von diesen Rollen an. Angefangen hat es sehr früh bei Lüthi und Blanc.
7: Die haben Chips.
8: Das Biberli, bin ich weich oder was?
9: Was ist los? Warum redest du nicht mehr mit mir? Warum?
7: Weil du ein Schwein bist. Du hast uns alle belogen. Belogen und beschissen. Du hast Mama mit diesem alten Sack betrogen. Ich bin so froh, wenn du weg bist.
10: Schauen Sie, Herr Stürm, da ist Ihre Schrittmaschine. Der Schmierlapp beweist, dass Sie zur Fahndung ausgeschrieben sind.
11: Ausgeschrieben? Ich? Schreib mehr.
12: Dann wird es nicht gut. Sie werden sich fragen, wer ist dieser Kafka?
13: Sollen Sie.
12: Schau, der Herr tötet sich.
4: Kafka, Stürm, Neonazis, auch mit Grossen gespielt. Wir haben es jetzt gesehen, Christoph Waltz war unter anderem dabei. Sie verschreiben sich der Lee Strasberg-Schule, Method Acting, glaube ich, wo man wirklich, obwohl sie schauen schon sehr skeptisch, ist es nicht ein bewusster Entscheid, wo man sich irgendwie sehr in die Rolle hineinsteigert. Würden Sie das nicht so?
5: Also nein, einfach Lee Strasberg ist es nicht. Aber ja.
4: Also geht ja auf so. Das Stanislavski zurück.
5: Genau.
4: Sich wirklich identifiziert mit einer Rolle, sehr lang recherchiert, zum Teil in diesen Rollen aufgeht, zum Teil sich sogar in diesen Rollen ansprechen lässt. Daniel Day-Lewis ist so ein ganz extremes Beispiel. Schaffen Sie so oder nicht?
5: Nein.
4: Ah, okay. Ja.
5: Also, ich brauche es nicht 24-7, sonst muss ich in die Klinik.
4: Ja. Sonst kommen wir nicht aus der Rolle.
5: Hygiene. Ja. Verstehe ich nicht. Ich verstehe es nicht. Ja. Weil es geht auch anders. Es geht wirklich anders.
4: Also, man muss nicht 24-7 leben mit der
5: Rolle. Denen, die es gut tut, die sollen es machen. Ja. Aber es soll nicht heißen, dass das noch ein Plus Ultra vom Schauspiel ist. Mhm.
4: Kann man es denn halb machen? Also kann man einfach
5: es ist nicht halb. Das gibt's, es ist nicht halb. Das ist einfach eine Art, wo man glaubt, so findest du die Rolle. Mhm. Aber die Rolle ist nicht nur, ich wasche mich nicht. Und die Rolle ist nicht, das hilft alles. Aber du musst da rein. Mhm. Da. Und das ist nicht, es kann alles helfen. Aber der anstrengende Teil ist die Research, finde ich.
4: Ja.
5: Und die Research musst du super machen. Ich liebe Dokus. Und gute Dokus haben eine gute Research.
4: Mhm.
5: Und dann fangen wir an beim Psychopathologischen, bei all dem, was Trauma da. Also eben, das ist meine Form von Anuska. Ich sehe es eher aus einer analytischen Sicht oder psychotherapeutischen Sicht, finde ich viel spannender, weil ich dort mit Sachen arbeiten kann, wo man überall anschauen kann, Experten kontaktieren kann, die mir sagen können, wieso ich jetzt 18 Mal meine Mutter abgestochen habe und nicht zweimal. Das ist jetzt nicht der komplexeste Fall, à la Overkill und emotional, und dann weiss man meistens, es ist ein Angehöriger jetzt und so weiter, bis zu wieso hat er Angst vor dieser Frau? Wieso hat er Angst vor ihr? Was ist das Problem? Wo kommt das her? Wieso hat er Angst vor dieser Situation? Ich meine, Kafka war so eine spannende Reise gewesen, psychologisch. Was ist das für ein Mensch? Mit so vielen Spekulationen natürlich. Mhm. Weil es gibt niemanden, der etwas bestätigen kann, was mir wiederum einen Freiraum gibt. Aber wo du so anfängst, okay, dann bist du 13, das ist der Brief, wo du 13 bist, und da hast du anders geschrieben wie mit 14. Was ist da passiert?
4: Aber das klingt trotz allem sehr intensiv.
5: Nein, das auf jeden Fall.
4: Und auch wenn es jetzt nicht das Method Acting ist, wie man es kennt, besteht doch immer wieder Gefahr, dass man nicht mehr daraus rauskommt. Einnimmt oder dass es einem fast ein bisschen überschwemmt. Kennen Sie die Gefahr?
5: Auf jeden Fall, also dass es einfach auch omnipräsent wird. Also es ist halt wie eine schwache Form von, jetzt ist ein Kind da. Das ist jetzt einfach da. Man redet die ganze Zeit davon. Und man zeigt die ganze Zeit Sachen. Und man ist, es geht alles um das. Man zeigt das Tisch. Ah, das wäre mega schön für die Rolle. Ah, das wäre mega. Ah, ich könnte eigentlich noch das mit dem Glas einbauen. Ah, wow, das Handy wäre auch noch gut, wenn ich das. Ah, vielleicht habe ich doch einen Akzent. Und. Und es ist teils okay, manchmal ist es auch belastend, manchmal ist es nervig. Und dann kommt es natürlich extrem darauf an, von was reden wir überhaupt, von einer Geschichte. Mhm. Bin ich gerade ein Nazi, der Minen entschärfen muss? Und alles, was ich sehe, erinnert mich daran. Und das macht natürlich etwas mit deinem Kopf. Weil dein Kopf checkt nicht, dass du nicht der Nazi bist, mhm, am Strand und Minen entschärft. Das checkt sie nicht ganz. Mhm. Ein Teil schon, aber ein anderer Teil macht den Scheiß mit. Und ein anderer Teil ist in dieser Panik, ist in diesem Stress, ist in dem. Und das, denke ich, ist extrem, das muss man einfach in den Augen behalten. Mhm. Und das ist so individuell auch bei den Rollen. Also das kann man wirklich nicht einfach über alle drüber
13: suchen. Suchen Sie da auch Hilfe zum Teil? Also, weiss ich, Ihre Schwester arbeitet auf diesem Bereich, also Psychoanalyse, Psychiaterin. Sucht man da irgendwo durch auch Hilfe, dass man einfach sagt, ja, wie gehe ich das jetzt am besten noch?
5: Also man sollte nie bei der Familientherapie, mhm, aber natürlich. Also, wie vieles andere, genauso wie Sport und guter Schlaf, gehört eine gute Therapie auch, mhm, als Werkzeug zu einem gesunden Verstand, finde ich. Mhm. Das ist meine Meinung, die ich herausgefunden habe, mir tut es gut, wenn ich ab und zu mal irgendwo ablassen kann. Dann auch projektbezogen kann arbeiten, dann auch kann sagen, macht jetzt das Sinn, dass man da jetzt schon reingeht? Oder ist es okay, wenn ich erst in zwei Wochen in die psychotischen Zustände, mhm, hineinlese? Und. Because some shit is dangerous. Also,
13: gerade weil es gefährlich werden kann. Wie gehen Sie mit der Aussenwahrnehmung um? Die Sonntagszeitung hat mal geschrieben, wie nett kann einer sein, der diese Rollen so überzeugend spielt? Also, eben, man tut sich ja auch dem Risiko irgendwo durch ausliefern. Wenn man keinen Sympathieträger spielt, besteht die Gefahr, dass man auch so angeschaut wird oder dass es schnell mal heisst, so ist der Joel Bassmann. Ist das eine Gefahr?
5: Habe ich mich jetzt ehrlich gesagt nie Angst gehabt, weil am Ende des Tages die Menschen denken, die was denken.
13: Und gleichzeitig sind das ja die spannenden Rollen.
5: Und absolut. Und ich muss sagen, wenn die Rolle stimmt, also ich suche jetzt nicht einfach, mein Credo ist nicht, oder bei meiner Agentur steht nicht auf der Wand,
13: spiel Joel will
5: ganz schlimme Rollen einfach nur spielen. Es sind auch die mit Ecken und Kanten sind, die dann die Bösen sind vielleicht, was ja alles auch wieder Wörter sind, die einfach zu einfach sind. Mhm. Ich sage Komplexität. Nein, ich finde
13: Komplexität.
5: Wo... Yes, danke schön. Komplexität von einer Rolle ist halt natürlich spannend, wenn du ein Täter wirst, was ich überhaupt nicht schönreden will, aber ich will es verstehen.
13: Also das andere würde sich gar nicht groß interessieren.
5: Wenn es gut geschrieben ist, immer. Ja. Also schlussendlich ist es auch wirklich das. Ein gutes Drehbuch. Bin ich einen Tag dabei oder 30, das ist mir im Fall gleich. Weil, mhm, ein gutes Drehbuch ist einfach nur eine Freude. Das ist einfach eine Freude. Und wenn man dann ein Teil von dieser Geschichte sein kann, ist es mir wirklich sichtlich egal, ob ich der Hausmeister bin, der Agent oder was weiß ich. Mhm. Und egal, ob es 3 Drehtage oder 20 sind. Und am Ende entscheide ich ja doch die Regie. Ich meine, ich bin auf viele Konstellationscastings gegangen, wo es auch andere Rollen gegeben hat, wo ich in Frage gekommen wäre.
13: Okay.
5: Aber es ist
13: also ist das Konstellationscasting, wo man sagt, wir wollen dich gerne für den Film, aber wir haben die Rollen
5: noch nicht. Genau, es ist meistens, wenn es irgendwie 5 junge Hauptrollen hat, ja, und 2 sind noch Geschwister oder ein Bärli. Und dann muss man einfach schauen, dass die Klicke funktioniert. Mhm. Und dort kommst du dann meistens irgendwie ein Mail über, was heisst, wir schauen dich auch für den Mark an. Mhm. Aber wir schauen dich eigentlich schon eher für den an. Und irgendwann merkst du dann im Verlauf des Castings, ich spiele nur noch den Mark. Also ich bin der heroinsüchtig, gell? Ich merke es, es geht in die Richtung. So ein bisschen so. Ja. Alles tolle Rollen in dem Fall, aber die Regie entscheidet am Schluss.
13: Vielen herzlichen Dank, sind Sie da gewesen. Danke und alles Gute für die Zukunft.
5: Sehr gerne. Bassmann,
13: merci vielmals.
5: Dankeschön.
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0: Die Nachrichten von SRF um 10 mit Simon Richle. Die Welt hat heute den sogenannten Earth Overshoot Day erreicht. Das bedeutet, seit heute verbrauchen Menschen mehr Rohstoffe und natürliche Ressourcen, als die Erde innerhalb eines Jahres erneuern kann. Um unseren heutigen Lebensstil dauerhaft zu ermöglichen, bräuchte es laut Analyse des Global Footprint Network fast zwei Erden. Dass der Earth Overshoot Day dieses Jahr etwas später liegt als im Vorjahr, das sei vor allem auf neue Berechnungen zurückzuführen und nicht auf einen nachhaltigeren Umgang mit Ressourcen, sagt der WWF. Würden alle Menschen so leben wie in der Schweiz, dann wäre der Erdüberlastungstag bereits am 11. Mai gewesen. Das zeigt diese Analyse. Nun zwei Meldungen zum Thema Wohnen in der Schweiz. Der Kauf einer eigenen Wohnung, das ist von April bis Juni nochmals teurer geworden. Das zeigen Zahlen des Bundes. Eigentumswohnungen kosteten im zweiten Quartal im Schnitt 1,6% mehr als im Quartal davor. Etwas gesunken sind hingegen die Preise für Einfamilienhäuser. Und in der Schweiz sind in den letzten 12 Monaten 52.000 Baubewilligungen für neue Wohnungen erteilt worden, so viel wie zuletzt vor 8 Jahren. Das zeigt eine neue Studie des Beratungsunternehmens Würstpartner. 52.000 neue Wohnungen pro Jahr seien aber nicht genug, damit sich die Wohnungsknappheit wirklich entspanne. Die Leerwohnungsziffer in der Schweiz verharre bei 1%. Und nun zum Fußball. FIFA-Präsident Gianni Infantino verteidigt seine umstrittenen Pläne für die Fußball-WM. Am Dienstagabend war bekannt geworden, dass die FIFA die WM teilweise privatisieren will. Ein Teil der kommerziellen Rechte soll an Investoren verkauft werden. Nun hat sich Gianni Infantino in einer Videobotschaft zu den Plänen geäußert. Er sagte, der geplante Einstieg von externen Geldgebern sei eine einmalige Chance, die weltweite Entwicklung des Fußballs deutlich zu beschleunigen. Und es sei ein Angebot, keine Verpflichtung. Es sei Teil eines demokratischen Prozesses. Schließlich müssten eine Mehrheit der 211 FIFA-Mitgliedsverbände und auch der FIFA-Rat dieser Idee zustimmen. Für Infantinos WM-Pläne gab es teils scharfe Kritik, unter anderem vom Europäischen Fußballverband UEFA. Der Blick auf die Börsendaten von SIX. Der Swiss Market Index liegt im Moment bei 14.502 Punkten, plus 0,1%. Der Euro wird zu 93,46 Rappen gehandelt und der Dollar kostet 81,70 Rappen. Das Wetter, es ist sonnig und heiß heute mit 34 bis 38 Grad. Am Nachmittag gibt es dann mehr Wolken und teils stärkeren Wind. Das waren Nachrichten von Radio SRF. Verantwortlich war David Burkhardt.
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2: 700 Personen, die sich idealerweise irgendwie einig werden. Das ist die Situation im EU-Parlament. 700 Menschen vertreten 27 Länder. Wie geht das? Das ist Thema jetzt im Tagesgespräch vom Mittwoch.
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3: Wir melden uns direkt aus Brüssel. Mein Gast ist der SRF-EU-Korrespondent Charles Liebherr.
4: Willkommen im Tagesgespräch.
5: Willkommen am Bahnhof Luxemburg.
3: Man hört es im Hintergrund. Was ist das für eine Sprache? Das ist Flämisch.
5: Das ist Flämisch, ja.
3: Genau. Also, wir sind tatsächlich am Bahnhof Luxemburg, haben aber eigentlich heute das Ziel, dass wir zusammen das EU-Parlament besuchen. Das ist eines der wichtigsten Machtzentren in Europa. Wir sind aber noch nicht ganz im EU-Parlament. Wir sind eben, wie Sie es gesagt haben, jetzt hier im Bahnhof Luxemburg. Wieso?
5: Also, das ist wahrscheinlich das einzige Parlament auf der Welt, das einen eigenen Bahnhof hat. Es liegt eigentlich daran, es ist eigentlich nicht ganz wohl, dass es ein eigener Bahnhof ist, weil das Gebäude des Europäischen Parlaments ist über den Gleis von einem alten Rangierbahnhof gebaut worden, wo heute der Bahnhof Luxemburg ist, und das Parlamentsgebäude dort angebaut worden, wo früher eine Brauerei war. Und man kann einfach sagen, der Bahnhof ist ein bisschen der Zufall, der ist geblieben, und oben drüber ist das Parlament, und darum hat das Parlament eigentlich einen direkten eigenen Bahnhof. Das zeigt, bisschen, wie hier in Brüssel alles verwoben ist. Stadt Brüssel, Belgien, das Europaquartier und letztlich auch die europäischen Institutionen.
3: Was ich noch an dieser Stelle wollte sagen, das Thema in diesem Sommer ist 25 Jahre Tagesgespräch. Das heisst, wir schauen zurück. Was sind die grossen EU-Themen in den letzten 25 Jahren? Was bedeutet das alles für die Zukunft? Und das EU-Parlament hier über uns, über dem Bahnhof, ist natürlich etwas wahnsinnig Zentrales hier im Machtzentrum in Brüssel, hier im Europaquartier. Jetzt müssen wir einfach in das EU-Parlament kommen.
5: Gehen wir rauf. Auf die Esplanade, also quasi die Promenade vor dem Europäischen Parlament. Wir haben hier ähnlich wie auf dem Rond-Point Schumann grosse Transparente zur Förderung und Demokratiebewusstsein. Und da heisst es natürlich logischerweise passend zum Europäischen Parlament Demokratie in Aktion.
3: Und unten dran ist auch über den Bahnhof. Und wenn wir hier aussteigen, ist das tatsächlich so, die Haltestelle hier heisst Europa?
5: Nein, sie heisst Brüssel-Luxemburg. Und das ist die alte Fassade vom damaligen ursprünglichen Bahnhof. Und darum heisst es Station Europe.
3: Wir stehen jetzt vor dem Europäischen Parlament. Wer an das Parlament denkt, denkt meistens zuerst an Straßburg. Dort befindet sich der Hauptsitz. Trotzdem wird auch in Brüssel intensiv geschaffen. Warum eigentlich? Warum gibt es diese Parallelstruktur?
5: Man sagt nicht umsonst, dass das Europäische Parliament ein Wanderzirkus ist. Und das liegt eigentlich daran, dass ein typischer Monatsablauf von einem Europäischen Parlamentarier folgendermaßen: Er hat eine Woche Plenarsitzung, die ist in Straßburg. Er hat zwei Wochen Ausschusssitzungen. In der Schweiz nennt man das Kommissionssitzungen. Das ist hier in Brüssel. Und dann hat er eine Woche, wo in der Regel zurück in seine Heimat geht, in seinen Wahlkreis. Und darum ein bisschen das ständige Rotieren von Örtlichkeiten. Und darum auch der Begriff vom Wanderzirkus vom Europäischen Parlament. Sehr umstritten natürlich, warum das nötig ist.
3: Und das ist natürlich logisch jetzt auch die Frage. Also, das wird auch immer wieder kritisiert. Wäre es nicht einfacher und günstiger, alles an einem Ort zu konzentrieren?
5: Es ist sogar der Wunsch vom Europäischen Parlament. Es hat schon zwei Parlamentsbeschlüsse gegeben, die wollen, dass der Sitz vom Europäischen Parlament ausschließlich in Brüssel ist, dass alle Sitzungen dort stattfinden, Plenarsitzungen, also im Gremium, das Ganze, in der Schweiz nennt man das Session, inklusive der Ausschusssitzungen, alles dort stattfindet. Aber das ist nur möglich, wenn alle Mitgliedstaaten einverstanden sind. Und Sie können sich vorstellen, wer da dagegen ist. Natürlich Frankreich, weil Frankreich möchte, dass das Europäische Parlament auch in Frankreich, also in Straßburg ist. Und wenn man das nur einstimmig beschließen kann, wird das nie beschlossen, dass es das am Schluss nur noch einen Sitz gibt. Das ist Ineffizienz, kann man so sagen, tatsächlich. Ich mittlerweile finde, dass die Ineffizienz auch eine positive Seite hat. In der Woche vor der Plenarsitzung in Straßburg, da geht der ganze Wanderzirkus auf Straßburg. Und ehrlich gesagt, so als Journalist ist das eigentlich noch so eine spezielle Woche, weil dann haben die Parlamentarier viel mehr Zeit. Sie sind einfach dort, haben ihre Plenarsitzungen, vielleicht noch zwischen ihren Ausschusssitzungen kleine. Aber sie haben sehr viel mehr Zeit, sind sehr viel einfach erreichbar. Man kann mal mit ihnen Kaffee trinken und über Themen, die ein bisschen länger vorausblickend vielleicht mal wichtig werden, reden. Das ist eigentlich noch so ein bisschen, für mich, in meiner Arbeit, eigentlich die positive Seite von dieser Ineffizienz. Dass man in Straßburg so ein bisschen wie ein Zeitfenster gewinnt von einer Woche, von ein paar Tagen, wo man tatsächlich einen stärkeren Austausch mit den Parlamentariern pflegen kann.
3: Ich habe es vorhin erwähnt, wir feiern das Jahr 25 Jahre Tagesgespräche und schauen den Sommer zurück auf all die Tagesgespräche, die wir geführt haben. In diesen 25 Jahren unter anderem mehrere auch mit Ihnen als EU-Korrespondent. Und unter anderem haben Sie mal gesagt, dass Ihnen das EU-Parlament immer mehr ans Herz gewachsen sei. Was fasziniert Sie an dieser Institution?
5: Also ich würde sagen, von diesen Institutionen, also Rot, Kommission, Parlament, ist wahrscheinlich das EU-Parlament das, was in der Öffentlichkeit am meisten unterschätzt wird. Der Stellenwert von dem Parlament. Man muss sagen, das Parlament hat über die Jahrzehnte immer mehr an Einfluss gewonnen. Es ist heute ein grosses, entscheidendes politisches Gewicht. Es wird kein europäisches Gesetz verabschiedet, ohne Zustimmung von einer Mehrheit der Abgeordneten im Europäischen Parlament. Die Zusammenarbeit ist ein bisschen anders, als man das sich gewohnt ist. Aber eben, es ist die Volksvertretung, es ist die Vertretung von 450 Millionen Bürgerinnen und Bürgern, die hier in Brüssel bzw. in Straßburg in Form von dem Europäischen Parlament sollen für die europäische Politik repräsentiert werden.
3: Und das sind über 700 Parlamentarierinnen und Parlamentarier, die hier sitzen?
5: 720 im Moment, ja, oder 22.
3: Sie haben vorhin gesagt, dass Sie sind nicht mal sicher, ob es genug Stühle hat.
5: In Brüssel ist das so, weil Brüssel ist ursprünglich gar nicht als Parlamentssitz geplant. Das Gebäude ist eigentlich gebaut worden als Kongresszentrum und dann umfunktioniert worden, immer mehr zum Europäischen Parlament worden. Und da hat es, glaube ich, im Plenarsaal, wenn ich es richtig in Erinnerung habe, gar nicht für alle Abgeordneten Platz. Vor allem, es könnte ja maximal 751 sein. Im Moment sind es ein bisschen weniger, das ist immer ein bisschen abhängig von der Zuteilung von der Quote, je nach Wahlbezirk und Land. Also im Moment sind es 720 und ich glaube, auch die 720 haben nicht alle Platz.
3: Wenn man an das Parlament denkt, dann denkt man oft an zum Beispiel Regierung gegen Opposition oder an harte politische Fronten, parteipolitische Auseinandersetzungen. Funktioniert das im Europäischen Parlament ähnlich oder läuft da die parlamentarische Arbeit anders?
5: Das stelle ich einfach fest, dass meine europäischen Kollegen mehr Mühe haben mit dem Analysieren von der Funktionsweise von dem Europäischen Parlament, mehr Mühe als wir Schweizer, weil auch in meinem Eindruck ist eigentlich die Arbeit im Europäischen Parlament sehr ähnlich wie die Arbeit im Nationalrat. Wie gesagt, es gibt keine Logik, wie in vielen, in den meisten nationalen Parlamenten, von Regierungskoalition oder Regierungspartei gegen Opposition. Das gibt es hier alles nicht. Das heisst, im Europäischen Parlament muss man primär Sachgeschäfte beraten und muss Allianzen suchen über Parteien, über Länder aus und um eine Mehrheit zu finden. Und das ist doch sehr typisch, das ist eigentlich sehr eine schweizerische Art, Politik zu machen. Und das macht, wie gesagt, den europäischen Kollegen fast mehr Mühe als uns Schweizer, die das eigentlich gewohnt sind, dass eigentlich die Parteilinie, der ganze Apparat, die Meinungsfindung innerhalb von Parteien oder Koalitionen, Regierungskoalitionen, überhaupt nicht so wichtig ist.
3: Gut, aber es gibt natürlich schon hier im Parlament verschiedene Fraktionsgrössen. Haben denn die nicht zum Teil dann durch das irgendwie stärkeres Auftreten?
5: Man kann eigentlich sagen, es gibt zwei Gruppen. Die eurokritischen und die pro-europäischen Parteien. Und die pro-europäischen Parteien, das sind die Christdemokraten, die Sozialdemokraten, die Liberalen und die Grünen. Und die sind eigentlich eine grosse Mehrheit eigentlich von der Sitz. Und, aber innerhalb von dem ist eben die Meinungsbildung sehr unterschiedlich. Man hat das mit der Klimapolitik in den letzten Jahren mehrfach beobachten können, weil eben die Position von einem Grünen aus Schweden ist eine ganz andere Position von den Grünen in Frankreich. Und zum Teil ist dann eigentlich quasi die französischen Liberalen sind fast näher den Grünen aus Schweden und so entstehen eigentlich Konstellationen und Koalitionen, die gar nicht unbedingt mit einer klassischen Vorstellung von Parteipolitik zu tun.
3: Und das ist spannend, weil, das führt mich gerade zur nächsten Frage, die Abgeordneten hier im EU-Parlament, die kommen aus 27 Ländern, haben, wie Sie sagen, ganz unterschiedliche politische Traditionen, Positionen. Schaffen die Parteien über die Landesgrenzen raus wirklich eng zusammen?
5: Ja, auch hier musste ich einen Lernprozess durchmachen. Am Anfang hat mich das als wahnsinnig schwerfällig gedunkt, die Funktionsweise, wie viele auch Absprachen nötig sind. Aber mit dem doch sehr performanten, kann man sagen, Übersetzungsdienst findet wirklich die Zusammenarbeit statt. Wenn man die Ausschusssitzungen anschaut, da redet in der Regel jeder in seiner Sprache. Natürlich wird auch viel Englisch geredet, aber trotzdem jeder in seiner Sprache. Und es ist wirklich so, dass die verschiedenen Befindlichkeiten in diesem Haus, kulturelle Hintergründe, sprachliche Differenzen, die kommen sehr stark zum Ausdruck. Und jetzt in der Wahrnehmung von mir als Beobachter und jemand, der das muss einschätzen, die Arbeit, macht es doch sehr einmalig in der Art und Weise, wie so eine demokratische Institution funktioniert.
3: Aber wir können das auch ein bisschen in Zahlen sagen, was das konkret bedeutet. Eben, es sind mehr als 700 Abgeordnete da im EU-Parlament, 27 Mitgliedstaaten, 24 Amtssprachen. Das tönt organisatorisch nach einer riesen Herausforderung, wie man da zusammen schafft. Ist nicht unglaublich kompliziert?
5: Ja, und über die Jahre hat sich jetzt schon etabliert, dass eigentlich so ein bisschen die inoffizielle Amtssprache Englisch geworden ist. Das hat vor allem auch viel mit der Osterweiterung zu tun, dass dort sehr viele Länder dazugekommen sind, die nicht mehr so, nicht so gut Französisch geredet haben. Das hat auch jetzt immer noch so ein bisschen zwischen einem kleinen Sprachenstreit innerhalb von der Europäischen Union, aber auch unter den Journalistenstaaten. Also ist immer alles Englisch versus Französisch, wo früher eigentlich die offizielle Amtssprache war von der EU. Und das merkt man auch im Pressesaal. Ich meine, alle reden eigentlich dort Englisch, außer unsere französischen Kollegen, die konsequent immer alle Fragen auf Französisch stellen. Da sieht man, das ist halt auch so ein bisschen Geschichte und Kultur von der Institution, die über die Jahre gewachsen ist. Aber ja, man muss sagen, jetzt mit der technologischen Entwicklung und auch mit dem Übersetzungsdienst, der sehr gut funktioniert, es ist eigentlich die Spruchbarriere, das hat mich auch noch erstaunt, eigentlich fast das kleinste Problem geworden im Europäischen Parlament.
3: Charles Liebherr, wo Politik gemacht wird, sind auch Interessensvertreter nicht weit. Brüssel gilt als eines der wichtigsten Zentren für Lobbying weltweit. Wie präsent sind die Lobbyisten im Europäischen Parlament?
5: Sehr präsent. Es sind 17'000. Und das ist eben schon mal speziell.
3: 17'000 Lobbyisten?
5: 17'000 akkreditierte. Und das ist eben ein Spezifika von der europäischen Gesetzgebung. Es gibt ein sogenanntes Transparenzregister. Das heisst, all die Lobbyisten, die hier lobbyieren wollen, die müssen sich offiziell deklarieren in einem Register, das durchsuchbar ist, registrieren. Und da kann man zum Beispiel nachlesen, das habe ich jetzt gemacht von dieser Sendung, 9 Lobbyisten mit einem Budget zwischen 1,25 bis 5,5 Millionen Euro von Nestle zum Beispiel. Hex hat auch jemand, das Hilfswerk von der Evangelischen Kirche Schweiz, hat auch jemand akkreditiert. Das gibt die Selbstverpflichtung. Und die Selbstverpflichtung schafft eben auch sehr viel Transparenz. Und die Transparenz in sich wird wieder überprüft durch Nichtregierungsorganisationen. Es gibt 2, 3 NGOs, die machen eigentlich nichts anderes, als abgleichen, ob das stimmt, was in einem Transparenzregister ist. Weil jeder Lobbyist muss öffentlich deklarieren, wer er trifft, welcher Parlamentarier, welcher EU-Kommissar, welche Minister. Und die Minister, EU-Kommissare und Parlamentarier müssen das Gleiche auch machen. Und dann können wir das abgleichen. Und natürlich gibt es immer wieder mal Differenzen. Ja, es gibt wirklich nicht Regierungsorganisationen, die nichts anderes machen, als eigentlich dafür sorgen, dass die Transparenz, die ab und zu eben nicht so transparent ist, doch wieder transparent ist.
3: Ich wollte sagen, Transparenz in Ehren funktioniert hat's nicht immer. Vor ein paar Jahren hat ein Korruptionsskandal, sogenannt Qatargate, weltweit für Schlagzeilen, gesorgt da aus der EU. Ermittler haben damals bei Personen aus dem Umfeld des Europäischen Parlaments 100'000 Euro in bar in einem Köffel gefunden. Der Verdacht war, Katar und andere Staaten hätten versucht, politisch Einfluss zu kaufen. Viele Menschen haben sich damals gefragt, wie transparent die Arbeit ist in Brüssel. Wie transparent ist sie wirklich? Und zeigt genau der Fall nicht an die Grenzen von diesen bestehenden Transparenzregeln?
5: Absolut. Aber es ist eben nicht allein die Schuld vom Europäischen Parlament, weil die Transparenzrichtlinie, die richtet sich an alle europäischen Institutionen. Das gilt also auch für Rot, das gilt auch für die EU-Kommission. Und natürlich sehr viel Lobbying findet auch in den Mitgliedstaaten statt. Also in Berlin, in Paris, in Rom, in Warschau. Und dort gelten andere Transparenzvorschriften. Das heisst, zumindest hier auf dem Platz Brüssel ist der Versuch gross, die Transparenz zu schaffen. Aber natürlich gibt es, wie überall, wo Menschen am Weg sind, auch Möglichkeiten, die Transparenz zum Gehen und eben Sachen versteckt zu machen, unkorrekt zu machen. Aber in dem Fall von Katar kann man ja sagen, es ist aufgeflogen. Also insofern ist es ja dann trotzdem auch transparent worden.

0: auf Brüssel oder zum Beispiel auf Strasbourg, wenn es ins Parlament geht. Ich habe kürzlich eine Gruppe besucht aus dem Wahlkreis von Norbert Linz. Der ist der Leiter der Delegation, der die Beziehung zur Schweiz pflegt. Und da ist eine Schulklasse aus Friedrichshafen gekommen. Und dann begleitet er die, führt sie durchs Parlament, erklärt ihnen, wie seine Arbeit ist. Und das tut doch sehr auf grosses Interesse stoßen und ist natürlich auch ein Teil von dem, dass das Parlament versucht, tatsächlich seine Rolle wahrzunehmen, nämlich eine Volksvertretung zu sein, über Landesgrenzen aus, für ganz Europa.
1: Es gibt für das ein Besucherzentrum, das Parlamentarium, wenn wir dort hingehen.
0: Ja, da laufen wir natürlich. Das ist unter anderem eine Esplanade, die eigentlich so eine Begegnungszone soll sein.
1: Ist nicht wirklich viel los?
0: Zwischen den EU-Parlamentariern und der Öffentlichkeit. Aber es ist natürlich extrem abhängig von, wenn, was, wie läuft im Parlament. Man kann sagen, während der Ausschusssitzungen hier ist wirklich ein Bienenhaus. Wenn die Plenarsitzung in Strasbourg ist, ist da eigentlich keine Menschenseele rum. Das heisst, das, was eigentlich so geplant ist, von den Architekten, Stadtplanern, dass das so eine quasi eine öffentliche Begegnungszone ist, das ist mehr eine Kopfgeburt als Realität.
1: Da sind wir jetzt im Parlamentarium, das ist das Besucherzentrum vom Europäischen Parlament. Da können Gäste selber in die Rolle von Politikerinnen und Politikern schlüpfen. Wie funktioniert das?
0: Ich durfte das mal mitmachen mit einer Schülergruppe aus Basel, aus der Schule, die ich selber mal vor Jahrzehnten Matur gemacht habe. Und dort ist es so ein interaktives Spiel, wo jeder Schüler bekommt ein Handy, das Instruktionen drauf hat. Und die Aufgabe ist eigentlich, zwei Artikel von der aktuellen Umweltgesetzgebung zu ändern. Und alle Teilnehmer bekommen dann Instruktionen, welche zu welcher Partei dass sie gehören, welche Lobbyisten sie getroffen haben, welche Position sie einnehmen müssen. Und so können sie in einer Simulation eigentlich die europäische Gesetzgebung simulieren. Und da gibt es zwischen ihnen auf einmal einen Anruf von einem aufgeregten Politiker oder irgendein Anschlag ist passiert und dann ist wieder die ganze Agenda über den Haufen geworfen und dann wird die Beratung vertagt. Das ist sehr, sehr lebendig und sehr nah an der Realität, wie die europäische Gesetzgebung funktioniert und zeigt ein bisschen und auf eine gute Art auch, wie die europäische Politik funktioniert. Auch die Schülergruppe hat festgestellt, das ist ja eigentlich sehr ähnlich wie in der Schweiz. Und ich habe das schon einmal gesagt, für uns Schweizer ist das eigentlich sehr vertraut, die Arbeit im Europäischen Parlament. Aber eben für viele europäische Schülerinnen und Schüler ist das eine ganz andere Kultur, wie hier Politik gemacht wird, im Vergleich zu ihrem nationalen Parlament.
1: Aber ist das parlamentarisch ein Erfolg? Also,
0: Also es ist wirklich sehr viel.
1: Okay, das funktioniert. Das ist
0: und es finden auch sehr viele sonst noch Veranstaltungen drin, da Konzerte oder Ausstellungen. Man kauft auch die Geschichte vom Europäischen Parlament verfolgen. Ja. Also, eigentlich fast alle Gruppen, die hier ankommen, gehen einmal ins Parlamentarium.
1: Danke, machen wir da einen Punkt und gehen noch mal raus, weil ich hätte noch ein, zwei Fragen an sich zum Europaquartier. Wir sind ja da in diesem Europaquartier. In Brüssel, wo alles beieinander ist, das EU-Parlament, wo wir jetzt sind, das Kongressgebäude, alle anderen Institutionen. Man hat eigentlich das Gefühl, wenn man da ist, ist man so wie in einer eigenen kleinen Welt. Ist das Europaquartier tatsächlich auf eine Art losgelöst sonst von Brüssel?
0: Ja, und das liegt eigentlich primär daran, dass es hier relativ wenig Wohnungen hat. Erst vor ein paar Jahren haben wir angefangen, ein bisschen gezielt einen Wohnraum zu schaffen. Das heisst, es hat eigentlich primär Gebäude, Bürogebäude, die am Wochenende eigentlich nicht besetzt sind. Entsprechend hat es auch keine Infrastruktur, es hat wenig Läden, es hat für die Freizeitaktivitäten fast eigentlich nichts, keine Kinos. Das heisst, es ist wirklich so ein Fremdkörper innerhalb von der Stadt, am Rand von der Innenstadt. Gleichzeitig haben wir das jetzt auch ein realisiert und gemerkt, da müssen wir etwas ändern und probiert jetzt eigentlich das ganze Quartier ein bisschen mehr mit Leben zu füllen, eben indem man Wohnraum schafft und letztlich auch Freizeitangebote probiert zu schaffen.
1: Als Korrespondent verbringen Sie sehr viel Zeit beruflich in diesem Europaquartier, aber wie ist das privat? Also kommen Sie auch in der Freizeit da hin oder endet eigentlich das Quartier auch mit ihrem Feierabend.
0: Ja, das ist wirklich so. Und das ist, wenn Session da ist oder Ausschusssitzungen, dann ist da in der Kaffee noch vielleicht bis um 9, halb 10 noch ein Leben und dann ist es tote Hose. Und am Wochenende komme auch ich da nicht an, weil es eben, wie gesagt, es hat nichts da. Es hat keine Möglichkeit, irgendwie Freizeit zu verbringen. Die Einzigen, die man hier auf der Netzplanade regelmäßig antrifft, sind Skater. Das ist natürlich eine super Art, weil es hat keine Leute, die reinlaufen.

0: vor allem die Rollbrettel gefahren und Kunststücke mit Velo gemacht.
1: Vielen Dank für das Gespräch.
0: Danke auch.
2: Das war das Tagesgespräch vom Mittwoch, dem 29. Juli mit EU-Korrespondent Charles Lieber.

0: In der Justizvollzugsanstalt Lenzburg darf Ria alle 3 Wochen jeweils für 1 Stunde in die Zelle der Gefangenen. Ria, das ist eine Bernhardinerhündin. Sie soll den Gefangenen in ihrem Alltag etwas helfen. Regionalkorrespondent Alex Moser berichtet.
1: Bernhardinerhündin Ria trinkt aus dem Napf, den ihr der Gefangene mit seinen Händen hinhält. Stoisch erträgt er dabei die Speichelfäden, die von Rias Lefzen auf seine Hände tropfen. Der Mann, der wegen schweren Raubs eine 14-jährige Gefängnisstrafe absitzt, hat große Freude, dass er Ria alle 3 Wochen treffen darf.
2: Ich bin 49 Jahre alt und ganze Leben wir sind Hunde gehabt als Haustiere. Das ist etwas, was wirklich ich vermisst in dieser Situation.
1: Der großgewachsene Mann geht sehr feinfühlig mit Ria um. Die Raubtat, die ihn so lange ins Gefängnis brachte, scheint in diesem Moment unvorstellbar. Der Mann hat nun die Hälfte seiner Strafe abgesessen. Heute wirkt er ruhig und reflektiert. Er hat sich im Rahmen der sogenannten restaurativen Justiz seinen Opfern gestellt und dabei erstmals realisiert, wie stark er diese traumatisiert hat. Er scheint sich im Strafvollzug sehr zu engagieren. Nun erhält er mit diesen Hundetreffen auch etwas zurück.
2: Diese 45 Minuten, ich kann spielen, ich kann streichen. Und das ist etwas, was fühle mich mit positiver Energie. Und immer, ich habe gute Gefühle, wenn ich habe diesen Besuch.
1: Ria ist nicht speziell ausgebildet. Sie ist einfach eine Hündin, die sich streicheln lässt und gerne mit Menschen agiert, sagt Hundeführer Konstantin Seiler.
3: Da ist nichts auftrainiert, da ist nichts konditioniert, grundsätzlich. Also sie gibt sich, wie sie sich gibt. Wenn sie da liegt, liegt sie da, und wenn sie aufstehen will, darf sie das. Sie kann ihre Zeit weggehen, einen anderen Platz suchen, weglaufen, Wasser trinken, alles von ihr aus.
1: Hündin Ria macht auch bei Suchspielen mit oder rennt mit dem Inhaftierten im Slalom um Signalhüte herum. Tiergestützte Intervention lautet der offizielle Begriff. Kritiker würden eine solche Streichelstunde wohl eher als geliebte Kuscheljustiz bezeichnen. Der Direktor der Justizvollzugsanstalt Lenzburg, Marcel Ruf, sieht dies natürlich anders.
4: Nein, ich glaube nicht, dass das Kuscheljustiz ist. Wenn ich das zum Beispiel mit dem Ausland vergleiche, mit Texas oder mit Kalifornien, in Anstalten, die einen restriktiven Justizvollzug haben, da arbeiten sie seit Jahrzehnten mit Hunden zusammen, und zwar intensiv. Der Gefangene hat den Hund sogar auf der Zelle.
1: In Lenzburg setzt Ruf, selber Hundebesitzer, deshalb seit 20 Jahren auf solche Besuche. Er sieht klare Vorteile.
4: Dass ein enger Kontakt mit einem Tier den Menschen anders formt, von mir aus gesehen positiver formt, als wenn er kein Tier hätte.
1: Eine systematische Literaturübersicht über 20 Studien zeigt, solche Programme mit Tieren fördern Empathie, Selbstkontrolle und das psychische Wohlbefinden. Doch nicht alle Inhaftierten wollen Kontakt zu Hunden oder Katzen.
4: Das sind dann wirklich die Leute, die die Tiere lieben, die Tiere gern haben, die sehr oft selber auch schon Tiere hatten, oder denen dann wirklich die Möglichkeit fehlt, mit einem anderen Lebewesen Kontakt aufzunehmen. Jemand, der keinen Besuch hat, zum Beispiel, der kann dann alle 3 Wochen einmal für 1 Stunde den Hund in den Arm nehmen.
1: 6 Anstalten in der Schweiz arbeiten mit Hunden oder Katzen, aber auch größere Tiere sind im Einsatz.
4: In Anstalten, die eine Landwirtschaft haben, arbeiten die Gefangenen mit Kühen, mit Schafen, mit Pferden. Also das Angebot der tiergestützten Intervention, nicht nur in der Schweiz, auch wenn ich ins benachbarte Ausland gehe, nach Deutschland oder in anderen Ländern, das kennt man eigentlich überall, aber immer in einer etwas anderen Form. Wir arbeiten jetzt mit Hunden, weil im geschlossenen Vollzug es fast nur so möglich ist für eine kurze Zeit.
1: So sorgt Bernhardiner Dame Ria für etwas Abwechslung im rauen Gefängnisalltag, in der Hoffnung, dass dies auch die Resozialisierung der Inhaftierten unterstützt.
5: Du hast gut gemacht.
6: Komm, nochmal.
0: Hundeschnüffeln in der Reportage von Regionalkorrespondent Alex Moser.

0: Die Nachrichten von SRF um 10:30 mit Olivia Limacher. Die Welt hat heute den sogenannten Earth Overshoot Day erreicht. Das bedeutet, seit heute verbrauchen Menschen mehr Rohstoffe und natürliche Ressourcen, als die Erde innerhalb eines Jahres erneuern kann. Um unseren heutigen Lebensstil dauerhaft zu ermöglichen, bräuchte es laut Analyse des Global Footprint Network fast zwei Erden. Dass der Earth Overshoot Day dieses Jahr etwas später liegt als im Vorjahr, sei vor allem auf neue Berechnungen zurückzuführen und nicht auf einen nachhaltigeren Umgang mit Ressourcen, sagt der WWF. Würden alle Menschen so leben wie in der Schweiz, wäre der Erdüberlastungstag bereits am 11. Mai gewesen, zeigt die Analyse. Zwei Meldungen zum Thema Wohnen in der Schweiz. Der Kauf der eigenen Wohnung, das ist von April bis Juni nochmals teurer geworden, das zeigen Zahlen des Bundes. Eigentumswohnungen kosteten im zweiten Quartal im Schnitt 1,6% mehr als im Quartal davor. Etwas gesunken sind hingegen die Preise für Einfamilienhäuser. In der Schweiz sind in den letzten 12 Monaten 52'000 Baubewilligungen für neue Wohnungen erteilt worden, so viel wie zuletzt vor 8 Jahren. Das zeigt eine neue Studie des Beratungsunternehmens Würst Partner. 52'000 neue Wohnungen pro Jahr seien aber nicht genug, damit sich die Wohnungsknappheit wirklich entspanne. Die Leerwohnungsziffer in der Schweiz verharre bei 1%. Nun zum Fußball. FIFA-Präsident Gianni Infantino verteidigt seine umstrittenen Pläne für die Fußball-WM. Am Dienstagabend war bekannt geworden, dass die FIFA die WM teilweise privatisieren will. Ein Teil der kommerziellen Rechte soll an Investoren verkauft werden. Nun hat sich Gianni Infantino in einer Videobotschaft zu den Plänen geäußert. Er sagte, der geplante Einstieg von externen Geldgebern sei eine einmalige Chance, die weltweite Entwicklung des Fußballs deutlich zu beschleunigen und es sei ein Angebot, keine Verpflichtung. Es sei Teil eines demokratischen Prozesses. Schließlich müssten eine Mehrheit der 211 FIFA-Mitgliedsverbände und auch der FIFA-Rat der Idee zustimmen. Für Infantinos WM-Pläne gab es teils scharfe Kritik, unter anderem vom Europäischen Fußballverband UEFA. Die Börsendaten von SIX. Der Swiss Market Index liegt im Moment bei 14.526 Punkten plus 0,3%. Der Euro wird zu 93,36 gehandelt, der Dollar zu 81,52. Und das Wetter? Es ist sonnig und heiß mit 34 bis 38 Grad. Am Nachmittag gibt es dann mehr Wolken und teils starken Wind. Das waren Nachrichten von Radio SRF. Verantwortlich David Burkhardt.
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2: Der 4x4-Podcast vom Donnerstag mit diesen Themen. In der Schweiz werden zwar mehr Wohnungen gebaut, warum sich dadurch die Situation für Menschen auf der Wohnungssuche trotzdem nicht entspannt, das besprechen wir gleich zuerst. Dann, Israel baut im Gazastreifen einen Erdwall, der über 20 Kilometer lang ist. Und der Wehrdienst in Österreich wird verlängert. Wie kommt das bei jungen Männern an?
3: Es macht den Eindruck, als ob das Verständnis bei jungen Männern durchaus besteht. Falls die Ausbildung auch tatsächlich etwas taugt und falls sie besser wird als bisher,
2: sagt der Österreich-Kenner unserer Auslandredaktion etwas später hier. Ich bin Raphael Günther, schön sind Sie dabei. Eine Wohnung am liebsten möglichst zentral, hell und günstig, das ist für viele Wunschdenken. Der Wohnungsmarkt in der Schweiz ist ziemlich ausgetrocknet. Aber es gibt Anzeichen für eine mögliche leichte Entspannung. Das zeigt eine Auswertung des Immobilienberatungsunternehmens Wüst Partner, über die Romana Kaiser mit Wirtschaftsredaktor Dario Pelosi gesprochen hat.
4: Ja, Sie haben sich die Baubewilligungen angeschaut und da haben Sie festgestellt, dass es in den letzten 12 Monaten Baubewilligungen gegeben hat für rund 52'000 Wohnungen und das sind so viele wie zuletzt Ende 2018. Grund dafür dürfte vor allem sein, dass das Zinsniveau nach wie vor relativ tief ist. Ob jetzt das allerdings für eine richtige Entspannung am Wohnungsmarkt reicht, das ist offen. Die offizielle Leerwohnungsziffer für das erste Halbjahr 2026, die steht zwar noch aus. Wüstpartner hat gerechnet und sie gehen davon aus, dass die Leerstände etwas weniger stark sinken als bisher. Aber das wäre noch nicht wirklich ein Umschwung.
5: Also es wird mehr gebaut und auch mehr investiert. Was wird denn konkret gebaut?
4: Ja, da muss man eben einen Faktor berücksichtigen. Die Stimmbevölkerung, die hat an der Urne beschlossen, den Eigenmietwert für Wohneigentum abzuschaffen. Das heißt im Umkehrschluss, dass Investitionen in Liegenschaften nur noch eine gewisse Zeit jetzt von den Steuern abgezogen werden können. Und das heißt, viele Eigentümerinnen und Eigentümer bauen ihre Liegenschaften um, sanieren Fenster, ersetzen Heizungen, verbessern Isolationen, investieren in Solaranlagen. Also viele investieren vor allem in Umbauten von bestehenden Liegenschaften oder ersetzen diese Liegenschaften und weniger wird da in zusätzliche neue Liegenschaften investiert.
5: Was heißt denn das für die Mietpreise?
4: Das ist eben das Problem. Also wenn ich jetzt in einem Mietshaus eine teure neue Wärmepumpe einbaue oder neue Fenster, dann werde ich die Mietzinse kaum senken können, sondern vermutlich eher erhöhen. Und Wohnungen, die eben nicht saniert werden und deshalb noch günstig sind, die bleiben wohl weiter Mangelware.
5: Was würde es denn brauchen, um diese angespannte Lage am Wohnungsmarkt in der Schweiz zu beruhigen?
4: Das ist eine gute Frage, die vor allem auch die Politik beantworten muss. Die Zahlen, die zeigen, die Schere zwischen Bestandesmieten und Angebotsmieten, die geht weiter auseinander. Also wer eine neue Wohnung sucht, findet wohl nur mit Mühe eine günstige. Und wenn jetzt mehr Wohnungen gebaut werden, ist das eben auch keine Garantie, dass die dann auch bezahlbar sind. Mögliche Wege sind zum Beispiel Baugenossenschaften. Da können zum Beispiel einfach gesagt Kosten quersubventioniert werden. Also ich habe im gleichen Gebäude eine tolle Wohnung mit Aussicht, die kann ich teurer vermieten und mit diesen Einnahmen dann zum Beispiel eine Wohnung in einem tieferen Stockwerk mitfinanzieren und die dann etwas günstiger abgeben. Das wäre zum Beispiel eines von verschiedenen Denkmodellen.
2: Sagt Wirtschaftsredaktor Dario Pelosi. Das israelische Militär teilt den Gazastreifen mit einem kilometerlangen Erdwall. Das zeigt eine Recherche der Nachrichtenagentur AP. Satellitenbilder zeigen, dass der Erdwall über 20 Kilometer lang ist. Israel will so seine Militärzone physisch abgrenzen vom Rest des Gazastreifens, wo 2 Millionen Menschen unter prekären Bedingungen leben. Vera Weidenbach ist Freijournalistin. Sie publiziert unter anderem für die israelische Zeitung Haaretz. Martina Koch hat mit ihr über die israelische Barriere im Gazastreifen gesprochen.
6: Also zum großen Teil verläuft die entlang der sogenannten gelben Linie, die in dem Waffenstillstandsabkommen zwischen Israel und Hamas festgelegt wurde. Die neuen Analysen der Satellitenbilder zeigen aber, dass Israel an mindestens 2 Stellen mittlerweile tiefer in den Gazastreifen vorgedrungen ist als vereinbart, sodass es mittlerweile 60% sind, die Israel kontrolliert, also 60% des Gazastreifens. Und laut Premierminister Benjamin Netanyahu sollen es insgesamt 70% werden. Also das ist angestrebt. Und für die Menschen im Gazastreifen bedeutet das, dass es in den vergangenen Wochen immer wieder Evakuierungsaufforderungen gab von der Armee und dass die Menschen das Gebiet verlassen mussten. Also 2 Millionen Menschen leben in einem immer kleiner werdenden Gebiet, in Zeltstätten oder in Ruinen von zerbombten Häusern und werden immer weiter an die Küste gedrängt sozusagen.
7: Israel zementiert sozusagen das Gebiet, das es besetzt, und errichtet einen Erdwall. Wie begründet denn Israel den Bau dieses Erdwalls?
6: Also das israelische Militär hat sich bisher nicht offiziell weder zu der Ausweitung des Gebiets noch zu dem Erdwall geäußert. Es gibt aber Aussagen des Armeechefs Eyal Zamir, der die gelbe Linie nicht nur als etwas Temporäres bezeichnet, wie es eigentlich sein sollte, also solange die verschiedenen Phasen des Waffenstillstandsabkommens laufen, sondern als eine längerfristige Sicherheitsgrenze. Und in diesem Wort wird dann auch schon die Begründung sichtbar, also Israel will Hamas von dem israelischen Staatsgebiet fernhalten und auch die Truppen sollen geschützt werden. Es werden auch immer wieder Angriffe der Hamas gemeldet, allerdings auch immer wieder Schüsse der israelischen Armee auf Zivilisten, wenn sie die gelbe Linie überschreiten oder auch ihr zu nahe kommen.
7: Sie haben es schon angesprochen, eigentlich wurde ja eben im Waffenstillstandsabkommen zwischen Israel und der Hamas vereinbart, dass Israels Militär sich zuerst hinter diese gelbe Linie und dann nach und nach ganz aus dem Gazastreifen zurückzieht. Was bedeutet nun der Bau dieser Barriere vor diesem Hintergrund?
6: Genau, also es ist nicht nur der Erdwall, der gebaut wird, sondern auch mindestens 3 neue befestigte Außenposten, über die berichtet wurde. Es sieht also so aus, als dass sich Israel auf eine längere militärische Präsenz im Gazastreifen vorbereitet. Und das liegt daran, dass die Verhandlungen zu dem Waffenstillstandsabkommen jetzt bereits seit Monaten stagnieren. Knackpunkt der Verhandlungen ist weiterhin die Entwaffnung von Hamas, was Israel als Begründung für den Rückzug sieht. Und die Entwicklungen rund um die Implementierung des Abkommens sind weiterhin ein großes Hin und Her. Also kurz gefasst, es ist weiterhin unübersichtlich und das führt zu Befürchtungen bei Palästinenserinnen und Palästinensern, dass die Grenze von langer Dauer sein könnte.
7: Viele Palästinenserinnen und Palästinenser befürchten nun, dass aus diesem Erdwall eine dauerhafte Grenze wird. Wie realistisch ist dieses Szenario?
6: Also Israel hat in seiner Geschichte zumindest schon einmal eine vorübergehende Besatzung zu einer ziemlich dauerhaften gemacht. Und zwar in der Westbank, die 1967 annektiert wurde und deren Annexion jetzt von Teilen der Regierung explizit vorangetrieben wird. Es gibt einen Satz, der in Israel gerne gesagt wird, den ich sehr passend finde. Es gibt keine dauerhafteren Lösungen als die temporären. Und den jetzt besetzten Teil des Gazastreifens nach diesem Modell militärisch zu kontrollieren, also zumindest die Möglichkeit, scheint sich die Regierung gerade offen halten zu wollen. Ganz zu schweigen von den extremsten Stimmen in der Regierung, wie Sicherheitsminister Itamar Ben-Gvir, der die jüdische Wiederbesiedlung des Gazastreifens fordert.
7: Der Gazastreifen ist faktisch im Moment zweigeteilt. Auf der einen Seite das israelische Militär, das mehr als die Hälfte des Gazastreifens kontrolliert. Was bedeutet denn dieser Erdwall für die 2 Millionen Palästinenserinnen und Palästinenser auf der anderen Seite dieses Erdwalls?
6: Bisher ist das Leben der Menschen vor allem von Unsicherheit geprägt, durch die ständig neuen Evakuierungen und natürlich von der prekären humanitären Situation. Also humanitäre Hilfe, also zumindest Lebensmittel, erreichen die Menschen zwar einigermaßen. Es gibt zwar immer wieder Berichte, dass auch Hamas Lebensmittel, bevor sie bei den Menschen ankommen, an sich reißt mit Gewalt, aber weiterhin fehlt vor allem Treibstoff. Und jetzt im Sommer wird die Wasserversorgung immer schwieriger. Hinzu kommt die anhaltende Gewalt. Es gibt immer wieder Luftschläge der israelischen Armee. Also viele Stimmen aus dem Gazastreifen sagen, dass für sie bisher eine Waffenruhe eigentlich nie begonnen hat.
2: Sagt die freie Journalistin Vera Weidenbach. Österreich verlängert den Wehrdienst. Rekruten müssen neu 9 statt nur 6 Monate ins Militär. Das hat die österreichische Regierung beschlossen. Die neue Regel soll ab nächstem Jahr für alle männlichen Staatsbürger gelten. In Österreich gilt wie in der Schweiz eine allgemeine Wehrpflicht. Wie begründet die Regierung diese Verlängerung? Nicolas Malzacher hat bei Peter Vögeli nachgefragt, der sich in unserer Auslandredaktion mit Österreich befasst.
3: Die Begründung ist die veränderte Sicherheitslage, sprich der Ukraine-Krieg. Die ukrainische Grenze ist ja von Wien aus näher als Bregenz am Bodensee. Österreich ist neutral wie die Schweiz und hat seit 1955 in einem Gesetz festgelegt, dass Wien eine bewaffnete Neutralität verfolgt nach dem Vorbild der Schweiz, so steht es wörtlich im Gesetz. Und wenn das glaubwürdig gelebt werden muss, glaubwürdig neutral und bewaffnet sein, wenn man das will, dann müssen sie etwas ändern in Österreich.
8: Die Idee ist, die Landesverteidigung zu stärken mit dieser Reform. Wie gut ist Österreich grundsätzlich aufgestellt bei der Landesverteidigung?
3: Österreich ist schlecht aufgestellt. Die Armee hat nur 21.000 aktive Soldaten und 30.000 Reservisten. Und diese Reservisten müssten im Falle einer Kriegsmobilmachung Stand jetzt nochmals 2 Monate ausgebildet werden, damit sie in größeren Verbänden, also grösser als in kleinen Gruppen, überhaupt operieren könnten. Der österreichische Militäranalyst Franz Stefan Gadi hat vor wenigen Wochen ein Buch mit dem Titel «Der Überfall» publiziert. Er hat ein Szenario entworfen, was wäre, wenn. Und er kommt damit zum Schluss, dass Österreich nach 48 Stunden militärisch am Ende wäre. Und wir reden hier von hybriden Angriffen, von Drohnenattacken und nicht von russischen Panzern in Wien.
8: Jetzt plant die Regierung eine Stärkung des Militärs, der Landesverteidigung. Was sagt das Militär selbst zu dieser Reform?
3: Ich habe mit zwei Ex-Militärs gesprochen, die in dieser Wehrdienstkommission waren. Und der Bericht dieser Kommission war ja Ausgangspunkt für die jetzige Reform. Die Kritik dieser zwei ist heftig und die Enttäuschung groß. Ein Punkt ist, heute rechnet man mit Finnland und zum Beispiel die baltischen Staaten, dass eine sinnvolle Grundausbildung 8 Monate dauern soll. Geplant ist ja jetzt 6 Monate Grundausbildung und dann 3 Monate irgendwie verteilte Wiederholungskurse. Zweitens, das beschlossene Kompromissmodell, also 6 Monate Grundausbildung plus 3 Monate Wiederholung, ist teurer als das von der Kommission vorgeschlagene Modell, so 200 bis 300 Millionen mehr bei einem Budget von 5 Milliarden. Das schlägt schon zu Buche. Und schließlich kritisieren die Ex-Militärs, dass sich die Politik aus politischen Gründen nur auf die Dauer des Militärdienstes, also auf Monate und Tage, fokussiert hat. Es gab aber 48 Empfehlungen und das verabschiedete Modell sei überhaupt nicht planbar. Das sieht jetzt eben diesen 6-monatigen Grundwehrdienst plus 3 Monate Reserveübungen vor. Es ist aber nicht klar, wann diese 3 Monate Reserveübungen stattfinden, ob direkt nach der Ausbildung, in welchen Längen, in welchem Rhythmus. Aber im Januar 2027 soll das beginnen. Und last but not least, es gibt jetzt auch noch den Zivildienst natürlich und der dauert gleich lang wie das Militär.
8: Stichwort Zivildienst. Aus Sicht der Rekruten ist es ja so, dass jetzt effektiv der Wehrdienst verlängert wird. Führt das nicht einfach dazu, dass dann noch mehr Männer in den Zivildienst wechseln? Das ist ja in Österreich ähnlich wie bei uns, dass man aus Gewissensgründen den Militärdienst verweigern kann.
3: Genau. Also diese Gefahr besteht. Diese Gefahr wird von den Militärs auch gesehen. Und in Österreich hat sogar das oberste Gericht festgestellt, dass der Militärdienst härter sei als der Zivildienst. Das heißt, der Zivildienst müsste also länger sein.
8: Und wie kommt diese Veränderung im österreichischen Bundesheer bei der Bevölkerung an? Sehen Sie da Verständnis?
3: Das ist natürlich schwierig zu beurteilen aus der Schweiz, aber es macht den Eindruck, als ob das Verständnis bei jungen Männern durchaus besteht. Falls die Ausbildung auch tatsächlich etwas taugt und falls sie besser wird als bisher. Der Ukraine-Krieg hat ein Umdenken bewirkt, ähnlich wie auch in der Schweiz, wo ja neuerdings militärische Beförderungen und so weiter stolz auf Social Media gepostet werden. Das war von 2 bis 3 Jahren ja undenkbar.
8: Das Thema ist auch bei uns sehr aktuell. Wie geht es weiter mit dem Militär? Die Armee in der Schweiz hätte gerne mehr Rekruten. Gleichzeitig gibt es aber von außen Kritik, die Armee sei schlicht zu wenig attraktiv. Wie würden Sie die Situation ganz grundsätzlich mit derjenigen in Österreich vergleichen?
3: Generell ist die Situation ähnlich. Die Schweiz und Österreich tun sich beide sehr schwer, sich der aktuellen Bedrohungslage anzupassen. Die Schweiz ist insgesamt militärisch besser aufgestellt als Österreich. Aber sowohl die Schweiz als auch Österreich sind, um den vielleicht berühmtesten Titel aller Zeiten des Nachrichtenmagazins Spiegels zu zitieren, der hat in den 60er Jahren den Titel gehabt, bedingt abwehrbereit. Das betraf natürlich die Bundeswehr, aber das stimmt natürlich perfekt auf die Schweiz und Österreich.
8: Peter Vögerli, versuchen wir ein Fazit zu ziehen zu dieser Reform in Österreich beim Bundesheer. Wie viel bringt das wirklich?
3: Also diese Regierungskoalition hat sich auf den kleinsten gemeinsamen politischen Nenner geeinigt, weil sie sich überhaupt nicht einig war, vor allem die liberalen Neos, die neben der konservativen ÖVP und den Sozialdemokraten in der Regierung sind. Vor allem diese Neos, die sich gerne als neue, unverbrauchte Kraft präsentieren, die waren die grossen Bremser. Sie sind intern gespalten, wie in Deutschland einst die Grünen in Fundis und Realos. Fazit: Die österreichische Regierung hat den Koalitionsfrieden einer sinnvollen oder funktionierenden Wehrdienstreform vorgezogen.
2: Auslandredaktor Peter Vögeli. Der Wunsch nach einem eigenen Kind führt viele Paare ins Ausland. In Mexiko boomt das Geschäft mit Leihmutterschaften, begleitet von rechtlichen Unsicherheiten und Vorwürfen der Ausbeutung. ARD-Korrespondentin Christina Möbus berichtet aus Mexiko.
9: Ella es Eva y ella es Kalea. Y no, y ahorita ya están enormes.
10: Karen Nanez strahlt über das ganze Gesicht, als sie auf ihrem Handy Fotos von Eva und Kalea zeigt. Den Zwillingen, die sie für ein Paar aus den USA ausgetragen hat, das selbst keine Kinder kriegen konnte. 3 Jahre sind die Kinder jetzt alt. Persönlich gesehen hat Karen sie das letzte Mal mit 3 Monaten.
9: Siento bonito, me da alegría, sabes?
10: Es freut mich, dass sie glücklich sind, dass es den Mädchen gut geht, sagt die Mexikanerin.
9: que las niñas están bien.
10: Hin und wieder bekommt Kare Fotos von den Kindern, vom Strand, von Geburtstagen, an Weihnachten. Über eine Facebook-Anzeige ist die 27-Jährige darauf gekommen, sich als Leihmutter anzubieten. Agenturen und Kliniken in Mexiko nutzen Social-Media-Plattformen für die Akquise, werben mit umfassender medizinischer, rechtlicher und psychologischer Betreuung. Ein paar Klicks und Gesundheitschecks im Krankenhaus später war der Vertrag unterschrieben. Auch die Wunscheltern standen schon in den Startlöchern. Heute übt Kare Kritik an der Agentur. Die Agentur hat gesagt, dass ich die Eltern vorher kennenlernen würde. Tatsächlich habe ich sie bis zur 8. Woche nie gesehen. Da konnte man den Herzschlag des Kindes beim Ultraschall hören. Der Arzt hat dann kurz per Videocall bei der Mutter angerufen und ihr gesagt, dass es zwei Kinder sind und nicht nur eins. Umgerechnet etwa 20.000 Euro hat Kare für die Zwillinge erhalten. Das Geld investiert sie in Therapien für ihren kranken eigenen Sohn. Leihmutterschaft als globales Geschäft. In vielen europäischen Ländern ist es verboten, für Fremde zu kommerziellen Zwecken Kinder auszutragen. Das verlagert den Kinderwunsch vieler Paare ins Ausland.
11: Franzosen, Chinos, Estadounidenses, Kanadiens.
10: Vivian Günther zählt stolz auf, aus welchen Ländern sie Kundinnen und Kunden hat. Ihre Agentur Babyjest in Mexiko-Stadt vermittelt Leihmütter. Dass Babys als Ware behandelt würden, weist die Rechtsanwältin zurück. Leihmütter würden nicht willkürlich ausgesucht. Ich glaube, dass ein Verfahren ethisch durchgeführt werden kann. Die Leihmutter darf zum Beispiel nicht alleine von einer Leihmutterschaft leben und sie muss bestimmte psychologische und soziale Kriterien erfüllen. Wenn das garantiert ist, dann finde ich nicht, dass wir hier von einer Kommerzialisierung reden. Auch wenn die Schwangerschaft und die Leihmuttervermittlung ethisch korrekt ablaufen, ein Problem bleibt in Mexiko die unsichere Rechtslage. Das sagt auch Veronica Esparza, Anwältin bei der mexikanischen Frauenrechtsorganisation JIRE.
12: Tenemos una realidad muy fragmentada.
10: Wir haben eine sehr fragmentierte Rechtslage, in der jeder Bundesstaat eigenständig befugt ist, zivil- und familienrechtliche Fragen zu regeln. In manchen Bundesstaaten wurde Leihmutterschaft geregelt, während in anderen es ausdrücklich verboten ist. Das führt natürlich zu einer großen Unsicherheit. Das Ergebnis? Bei der legalen Anerkennung der Elternschaft sind Leihmütter und Wunscheltern in Mexiko von der Gunst einzelner Richter abhängig.
2: 20 Millionen Menschen, die durch den Irak pilgern. Sie nehmen am Arab-In-Fest nächste Woche in Kerbala teil, südwestlich der Hauptstadt Bagdad. Gemessen an der Teilnehmerzahl ist es die größte Pilgerreise der Welt, die jährlich stattfindet. Eine der Teilnehmerinnen ist die Theologin Christina Schlierser von der Universität Zürich. Sie ist eine der 20 Millionen Menschen, die trotz angespannter Sicherheitslage an der Pilgerreise dabei sein wollen. Sophia Fessler hat sie gefragt, wer sie eingeladen hat.
13: Die Einladung wurde ausgesprochen vom Kerbala-Zentrum für Studium und Forschung. Imam Hussein-Schrein, das ist ja das Hauptheiligtum, der Zielpunkt der gesamten Pilgerreise. Und zwar in Zusammenarbeit mit verschiedenen irakischen Ministerien und Universitäten. Im Anschluss an die Pilgerreise wird es dann noch eine internationale wissenschaftliche Konferenz in Kerbala geben, an der ich dann ebenfalls teilnehmen darf.
14: Sie forschen ja unter anderem auf dem Gebiet der Friedensförderung. Welche Rolle könnten denn religiöse Ereignisse wie beispielsweise diese Pilgerreise in Konfliktregionen für die Friedensförderung spielen?
13: Das ist für mich als Friedens- und Versöhnungsforscherin natürlich auch inhaltlich oder professionell gesprochen rasend spannend. Denn ich glaube, dass die friedensfördernde Kraft, die konflikttransformierende Kraft von Religion vielfach unterschätzt oder vielleicht auch gar nicht so richtig gesehen wird. Wenn wir an Religion denken, dann sehen wir sehr schnell die konflikttreibende Kraft von Religion, etwa wenn Priester oder Imame zu Hass und Gewalt aufrufen und im Namen verschiedener Religionen dann entsetzliche Gräueltaten verübt werden. Und ich glaube, dass solche Events wie die Arba'in, solche Pilgerreisen zeigen, wie unglaublich produktiv auch die Kraft von Religion sein kann. Gerade in einer Region, die ja Kriege, die Gewalt, die Konflikte kennt. Und die Arba'in ist da ein ganz beeindruckendes Beispiel, wie 20 Millionen Menschen, das kann man sich kaum vorstellen, das ist quasi die Gesamtbevölkerung der Schweiz und Österreich zusammengenommen. Diese ganzen Menschenmassen sich also gemeinsam auf den Weg machen, eine unglaubliche Gemeinschaft erleben, ein friedliches Miteinander und eine sensationelle Gastfreundschaft, denn alle Pilgerinnen und Pilger werden quasi gratis am Wegesrande verpflegt.
14: Sie haben vorhin die Fähigkeit, Religion Konflikt zu transformieren, erwähnt. Haben Sie da ein konkretes Beispiel?
13: Ich glaube, dass gerade die Awa'in da ein sehr, sehr beeindruckendes Beispiel darstellt. Denn obwohl es ein schiitisches Ritual ist, ein schiitisches Fest, sind alle willkommen. Also auch ich, die ich ja als Christin explizit dran teilnehme, ich bin dort willkommen, genauso aber auch wie andere Religionen oder auch andere Konfessionen, auch im Islam. Also nicht nur Schiiten und Schiiten, sondern auch Sunniten und Sunniten sind dort ebenfalls herzlich willkommen. Und das in einem Land, das ja sehr lange auch unter religiösen Spaltungen gelitten hat und auch jetzt mit der Nachbarschaft zum Iran. Das sind Länder, die waren 8 Jahre lang in einem Krieg miteinander verstrickt. Und da zu sehen, dass in dieser gemeinsamen Pilgerreise, sagen wir mal, Leute aus dem Iran willkommen sind bei Einheimischen im Irak, die ihre Häuser öffnen, die sie nicht nur gratis mit Wasser und Essen versorgen, sondern auch Übernachtungsmöglichkeiten anbieten oder kostenlose medizinische Versorgung auf dem Weg. Das trägt wahnsinnig viel bei für ein friedliches Miteinander, für eine Vision, die aufzeigt, ein anderes, ein friedliches Leben gemeinsam und miteinander ist durchaus möglich.
14: Also ein Fest geprägt von diesem Gemeinschaftsgefühl, von einem Miteinander, von Frieden. Und doch findet es in einer konfliktgeladenen Region statt, mit ganz vielen Leuten, die vor Ort sein werden. Weshalb, denken Sie, nehmen die Leute trotzdem daran teil?
13: Ich glaube, weil es für viele ein inneres Bedürfnis ist, auf ganz unterschiedlichen Ebenen. Also wenn man Interviews liest von Menschen, die daran teilgenommen haben oder Reiseberichte sich anschaut, dann ist das jeweils ein ganz starkes emotionales und auch geistliches Bedürfnis. Man merkt, Religion ist da nicht nur Kopfsache, sondern tatsächlich etwas, was in Herz und in Hand übergeht, das nach außen drängt und quasi verkörpert werden möchte. Dass man sagt, mir ist es wichtig, zu dieser spirituellen Stätte zu pilgern. Und gerade diese Hingabe, diesen Einsatz. Und ja, die Leute sind da auch realistisch. Sie wissen, 100%ige Sicherheit kann es nicht geben, kann es nirgendwo auf der Welt geben. Aber trotzdem diese Strapazen und diese Gefahren auf sich zu nehmen, das finde ich unglaublich beeindruckend. Und da frage ich mich auch, was kann ich davon lernen oder was können wir auch in der christlichen Theologie lernen von dieser Offenheit, dieser Hingabe und dieser unglaublichen Gastfreundschaft, die übrigens auch als immaterielles Weltkulturerbe der UNESCO aufgenommen wurde.
2: Sagt die Theologin Christina Schlierser von der Universität Zürich. So viel 4x4 für den Moment. Danke fürs Zuhören, sagt Raphael Günther.
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0: Die Nachrichten von SRF um 11 mit Simon Richle. Sie wurden ausgebeutet, sexuell oder als Arbeitskräfte. Über 500 Menschen sind in der Schweiz im letzten Jahr deswegen von Hilfsorganisationen betreut worden. Das meldet ein Zusammenschluss von nichtstaatlichen Organisationen gegen Menschenhandel, die Plattform Dret. Insgesamt seien 192 neue Opfer von Menschenhandel identifiziert worden, die meisten von ihnen Frauen. Etwas mehr als die Hälfte der neu identifizierten Opfer seien sexuell ausgebeutet worden, gefolgt von der Ausbeutung als billige Arbeitskräfte. Gegen die mutmaßlichen Täterinnen und Täter seien letztes Jahr 87 Strafverfahren hängig gewesen. Allerdings würden weiterhin nur wenige von ihnen rechtskräftig verurteilt, sagen die Hilfsorganisationen. Zu drei kürzeren Meldungen aus der Schweiz. Eine Wohnung zu kaufen ist erneut teurer geworden. Das zeigen die Zahlen des Bundes. Eigentumswohnungen kosteten Ende Juni im Schnitt 1,6% mehr als noch drei Monate zuvor. Etwas gesunken sind hingegen die Preise für Einfamilienhäuser. Die Initiantinnen und Initianten der sogenannten Ernährungsinitiative haben eine Abstimmungsbeschwerde gegen den Bundesrat eingereicht. Die Angaben zur Initiative im Abstimmungsbüchlein seien irreführend, sagen sie, und fordern eine Korrektur. Über die Ernährungsinitiative wird am 27. September abgestimmt. Und ab sofort gilt auch im Kanton Solothurn ein absolutes Feuerverbot. Neu darf somit auch in Siedlungsgebieten im Freien kein Feuer mehr entfacht werden. Auch Feuerwerk ist weiterhin grundsätzlich verboten. Mit Solothurn gilt nun in 18 Kantonen ein absolutes Feuerverbot. Wir bleiben gleich bei der Hitze. Diese zieht viele Menschen in der Schweiz ins Wasser und die kommen immer wieder Schiffen gefährlich nahe. Davor warnt die BLS-Schifffahrt. Es gebe öfter gefährliche Situationen zwischen Ausflugsschiffen und Badegästen oder Wassersportlerinnen. Allein letzte Woche sei es auf dem Thuner- und Brienzer See dreimal gefährlich geworden. Zum Beispiel sei ein Schwimmer hinter einem Schiff ins Wasser gesprungen, das rückwärts gefahren sei. Er sei bis auf einen Meter an den Propeller des Schiffs geraten. Die Schifffahrtsgesellschaft warnt deshalb, die Leute sollen beim Baden und Tauchen Rücksicht nehmen und genug Abstand zu den Schiffen halten. Und damit noch zum Wetter von heute. Es ist sonnig und heiß mit 34 bis 38 Grad. Am Nachmittag gibt es dann mehr Wolken und teils starken Wind. Das waren Nachrichten von Radio SRF. Verantwortlich war Tobias Mayer.
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2: Es geht alles nur um Money. Die WM ist gerade vorbei. Sie war für die FIFA ein Milliardengeschäft. Doch der Präsident des Weltfußballverbands, Gianni Infantino, will mehr. Mehr Geld in der Kasse, mehr Geld für den Fußball. Sein Plan? Er will Teile der Weltmeisterschaft verkaufen an private Investoren.
3: Infantino hat schon viele andere Skandale geschafft. Das ist jetzt nochmal nach seinen Verhältnissen nochmal ein richtig großer Vorstoß.
2: Was genau hat Infantino mit der WM vor? Und warum hat er gute Chancen, dass er mit seinen Plänen durchkommt? Das schauen wir uns heute an bei News Plus. Ich bin Dominik Orbi. Fußball ist ein Milliardengeschäft, das hat die WM eindrücklich gezeigt. Noch nie hat die FIFA mit einer Fußballweltmeisterschaft mehr Geld verdient als diesen Sommer, nämlich mehr als 13 Milliarden Dollar. Jetzt will FIFA-Präsident Gianni Infantino mit dem Fußball noch mehr Geld einnehmen, und zwar indem er aus der Weltmeisterschaft ein eigenes Unternehmen machen will. Das hat mir der Sportjournalist Ronny Blaschke erklärt. Er befasst sich schon lange mit den großen und kleinen Skandalen der FIFA.
3: Ja, also die FIFA plant offenbar fast alle kommerziellen Rechte an ihren großen Turnieren. Das sind dann die TV-Rechte, das Sponsoring, das Ticketing, andere Lizenzierung, dass man das in eine neue Tochtergesellschaft auslagern möchte. Und es gibt jetzt schon Schätzungen, dass der Wert vorab dieses Unternehmens mit rund 20 Milliarden Dollar bewertet wird. Und im nächsten Schritt kann dann die FIFA Minderheitsanteile dieses Unternehmens an Investoren verkaufen und so würde dann relativ schnell frisches Kapital in Milliardenhöhe an die FIFA kommen. Und die FIFA und Gianni Infantino betonen aber, dass die FIFA selbst die absolute Mehrheit und auch die Kontrolle an diesem Unternehmen behalten wollen. Aber die Kritik daran ist natürlich trotzdem groß.
2: Viele sehen das also kritisch, was Infantino da vorhat mit der WM. Darauf gehen wir gleich noch ein. Infantino selber sagt, es gehe ihm nicht einfach nur ums Geld, sondern er sieht den Fußball als eine Art Entwicklungshelfer. Das hat er bereits letztes Jahr am amerikanischen Wirtschaftsforum gesagt.
4: On one side to make football truly global, but on the other side also to give every talent in every corner of the world the opportunity and the chance to dream.
2: Jedes Kind auf dieser Welt solle von einer großen Fußballkarriere träumen dürfen. Tönt ja erstmal gut. Jetzt könnte man sagen, ist ja grundsätzlich nicht verkehrt, oder wenn man mehr Geld hat für eine Sportart, was ist so problematisch daran?
3: Ja, also die FIFA argumentiert, dass man vor allem das Geld ja auch weiterreichen möchte an die 211 Mitgliedsverbände. Das ist eigentlich immer das Argument von Infantino. Er möchte die Entwicklung des Fußballs vor allem in den Ländern vorantreiben, wo der Fußball noch nicht jetzt so strukturell verankert ist. Jetzt gerade bei der WM waren von den 10 bevölkerungsreichsten Ländern nur 2 vertreten, USA und Brasilien. Also wenn wir auf Indien schauen, auf China, Indonesien, Nigeria, große Länder, wo die WM jetzt noch nicht zu Gast war. Aber das Argument, das nimmt man Infantino eben nicht mehr so richtig ab, weil ja, die Kleinen werden vielleicht ein bisschen mehr Geld haben, aber auch die Großen, die ohnehin schon reich sind, werden dann noch reicher. Also die FIFA ist auf Gewinnmaximierung ausgelegt. Also Argumente, wie Sie gerade angeführt haben, in der Wirtschaft, die funktionieren im Fußball nicht so richtig, weil das sehr traditionsbewusst ist und als Abenteuerspielplatz, als Hobby noch von vielen Menschen gilt. Und da sind die Leute oder viele Leute skeptisch gegenüber solchen Wachstums- und Profitplänen. Cash, Money, Geld,
2: das Ganze würde viel Geld in die Kasse der FIFA spülen und somit viel Geld in den gesamten Fußball auf der Welt. Für die Investoren eröffnen sich neue Möglichkeiten, sich zu präsentieren und ebenfalls Geld zu machen. Kleineren Ländern könnten Infantinos Pläne schon helfen, sagt Sportjournalist Ronny Blaschke. Zumindest vordergründig.
3: Kap Verde, Curaçao zum Beispiel, kleine Länder, die bei der WM dabei waren, die das FIFA-Narrativ bestätigen. Es gibt in Kap Verde, in Curaçao keine funktionierende Liga, keinen guten Sportunterricht. Also das ist oft auf der Oberfläche ist das Wachstum, auf der Oberfläche ist das Beteiligung, wenn letztendlich der Fußball, der Sport, die Strukturen werden nicht richtig verankert. Klar, man kann den Argumenten, den Fußball zu internationalisieren, zu demokratisieren, sicherlich was abgewinnen, aber die wahren Player in der FIFA-Welt von Gianni Infantino, die sind die USA unter Trump, die sind Saudi-Arabien, die sind Katar, die sind die Vereinigten Arabischen Emirate und vielleicht auch der zweitgrößte Geldgeber der FIFA-Sponsoren. Der kam aus China, also hinter diesen vermeintlich wohltätigen und großzügigen Plänen von Infantino sind immer auch noch viele andere Profiteure und die kommen dann meistens aus Staaten, die nicht demokratisch regiert werden oder denen es ohnehin schon sehr, sehr gut geht.
2: Ja, die wahren Profiteure sind also nicht die kleinen Länder, wo der Fußball noch nicht so entwickelt ist, sondern letztlich geht es eben schon sehr stark ums Geld. Und ja, auch der Trump-Clan mischt damit. Einer der Investoren, die beim WM-Unternehmen einsteigen sollen, ist nämlich Joshua Kushner. Er ist der Bruder von Jared Kushner, dem Schwiegersohn von US-Präsident Donald Trump. Und vor diesem Hintergrund muss man wohl auch die Bromance zwischen Infantino und US-Präsident Donald Trump sehen. Da gab es ja ein paar denkwürdige Episoden, wie zum Beispiel der FIFA-Friedenspreis, den Infantino dem US-Präsidenten überreicht hat. So quasi als Trostpreis, weil Trump den Friedensnobelpreis nicht gewonnen hat.
5: Medal for you that you can wear everywhere you want to go.
2: Es gab auch immer wieder Besuche von Infantino bei Trump im Weißen Haus, wo sich beide vor laufenden Kameras so sehr geschmeichelt haben, dass einigen teilweise fast die Haare zu Berge standen.
3: die vielen Besuche im Weißen Haus bei Trump, die sind jetzt in einem ganz anderen Licht. Also hat Infantino offenbar mit dem Macht- und ökonomischen Zirkel rund um Donald Trump diese Pläne vorangebracht. Das hat Trump auch in unterschiedlichen Kommentaren zuletzt auch schon angedeutet. Das ist nicht transparent. Da gibt es keine Beteiligung, nicht mal von den großen Fußballverbänden.
2: Ja, wirklich mitreden konnten die einzelnen Verbände bei diesen WM-Plänen nicht. Dafür will Infantino sie mit Geld zu einem Ja bewegen. Falls die Verbände seinen Plänen zustimmen, soll es für jeden Verband eine sofortige Geldspritze von 20 Millionen Dollar geben.
3: Auf der anderen Seite, Infantino hat solche Pläne schon früher gehabt. Er wollte schon mal 2018 wertvolle Rechte der FIFA auslagern an ein Investorenkonsortium, das maßgeblich aus Saudi-Arabien gesteuert wurde. Das ist gescheitert am Widerstand innerhalb der FIFA, vor allem aus Europa. Ja, aber über die Jahre testet Infantino seine Grenzen aus. Und was damals noch nicht ging, geht vielleicht jetzt. Und wenn es jetzt vielleicht noch nicht geht, dann geht es in 3-4 Jahren. Und das wird in den kommenden Tagen und Wochen sicherlich eine Dynamik gewinnen, wo die Kritik wachsen wird, aus Europa vor allem.
2: Kritik, die kam schon ziemlich schnell, nachdem die Pläne von Infantino bekannt geworden sind. Der britische Premierminister Andy Burnham meinte, der Fußball gehöre nicht den Investoren, sondern den Menschen, die die Tribüne füllten, die an der Seitenlinie stünden und das Woche für Woche bei Regen und Sonne.
6: Football belongs to the supporters. It always has.
2: Und der frühere FIFA-Präsident Sepp Blatter schrieb auf X, das Ganze schade dem Fußball, niemand habe das Recht, unser Spiel zu verkaufen. Und auch beim europäischen Fußballverband UEFA ist man scheinbar nicht happy.
3: Ja, Alexander Schäferin, der Präsident der UEFA, das ist sozusagen der Chefkritiker an Donald Trump. Der hat sich jetzt geäußert kritisch, eine rote Linie sei überschritten. Auf der anderen Seite, ja, die ganz großen Clubs aus Europa, da habe ich jetzt auch nicht nur kritische Stimmen vernommen. Vielleicht sind die im Urlaub, aber vielleicht halten sie auch zurück, weil die USA, weil Nordamerika der lukrativste Wachstumsmarkt für die europäischen Ligen sind. Ich glaube, dass man sich auch genau überlegt, ob man es sich mit diesem wirtschaftlich-politischen Netzwerk in den USA, ob man sich damit anlegt.
2: Also Sie rechnen nicht damit, dass die Europäer, wenn sie dann wollten, da irgendetwas ausrichten können gegen diese Pläne?
3: Ja, in den vergangenen Jahrzehnten, wenn es Kritik an Sepp Blatter, an Gianni Infantino, früher auch an dem FIFA-Präsidenten João Avelange gab, dann kam sie aus Europa, aber es hat oftmals nicht gereicht. Und ja, vielleicht 2022, das ist ganz interessant, diese sogenannte One-Love-Armbände, die wollten ja einige europäische Verbände gegen die Menschenrechtsverletzung Katars zeigen bei der WM. Aber auch da waren sich die Europäer schon gar nicht so richtig einig und von den anderen wurde das abgelehnt. Und das Gefälle innerhalb der FIFA ist eben sehr, sehr groß zwischen großen Verbänden wie Deutschland, England, Frankreich, auch Brasilien und dann den vielen, vielen Kleinen, die sich jetzt dadurch eine relativ schnelle, gute Geldspritze erhoffen. Und auf der anderen Seite müssen wir das von den Fußballverbänden auch loslösen. Ja, also wenn man auf Deutschland zum Beispiel schaut, dann schaut man eben auch auf Adidas oder auf die großen Ingenieurs, Architekturbüros, auf Zulieferer, die zum Beispiel jetzt gutes Geld damit verdienen wollen, neue Stadien zu bauen in Saudi-Arabien oder in künftigen WM-Märkten. Also deswegen müssen eben auch die Fußballpräsidenten in Deutschland, auch in England oder auch in anderen großen Industrienationen wie Japan und Südkorea genau überlegen, inwieweit sie die FIFA kritisieren bei dem zweiten, dritten, vierten Schritt. Profitieren vor allem diese großen Industrienationen von dieser Sportindustrie. Und es reicht eben nicht nur, wenn einige westliche Medien das kritisieren, das preist Gianni Infantino mit ein und sein Machtimperium sozusagen, das fußt auf tiefen Abhängigkeitsstrukturen innerhalb Afrikas, innerhalb Asiens, aber auch innerhalb der großen westlichen Industrienationen.
2: Wenn ich Ronny Blaschke so zuhöre, dann frage ich mich, ist Infantino denn überhaupt zu stoppen? Irgendwie gibt es ja jetzt einen großen Aufschrei, der aber möglicherweise zu nichts führt, weil die Verhältnisse in der FIFA ebenso sind, wie sie sind. Offenbar gibt es bei der UEFA sogar Überlegungen, die WM zu boykottieren. Das hat der Sender Sky News berichtet. Ronny Blaschke glaubt da aber nicht wirklich daran. Auch weil sich die Europäer damit letztlich selber schaden könnten.
3: Ja, ich möchte sehen, wie das funktionieren soll, die FIFA zu boykottieren. Ich habe es ja gerade am Beispiel von Deutschland skizziert. Ja, es ist der größte Sportfachverband der Welt, mehr als 6 Millionen Mitglieder, würde man sagen. Die hätten Power, die könnten sowas antreiben. Aber wie gesagt, da sind viele andere, für die die USA, aber auch künftig Saudi-Arabien wichtige Märkte sind. Und auch Infantino hat in den vergangenen Jahren schon gezeigt, wenn man sich mit der FIFA auch im Hintergrund anlegt, dann antwortet er eben damit, dass vielleicht eine WM-Vergabe oder Jugendturniere oder Kongresse eben nicht mehr an die Länder vergeben werden, weil sie zu kritisch sind. Ich würde vielmehr sagen, wichtig ist zum Beispiel Afrika, eine frühere Basis von Infantino. Wenn zum Beispiel in Afrika mal Gegenwehr kommt, würde, wenn Afrika gespalten wäre oder auch Mittel- und Nordamerika. Das würde Dynamik auslösen, die ihm vielleicht ein bisschen gefährlich werden würde.
2: Und was ist denn eigentlich mit den Fans? Ich behaupte jetzt einfach mal, dass das nicht alle so toll finden, wenn ihr Sport zu einer Geldmaschine umfunktioniert wird.
3: Aber die kritischen organisierten Fußballfans, die ihre Vereine in München, Barcelona oder Liverpool unterstützen, die haben sich entweder schon von der FIFA abgewandt, halten die FIFA ohnehin für einen korrupten Haufen, oder sie haben sich zurückgezogen in die passive Zuschauerrolle. Aber wenn Sie schauen auf die Weltmeisterschaft in Nordamerika, die Stadien waren voll, trotz der hohen Ticketpreise. Es ist eine relativ kleine, wohlhabende Fan-Elite, die sich diese WM leisten möchte. Und die Fußball-Weltmeisterschaft, das lukrativste Sportprodukt der Geschichte, ist noch viel, viel mehr ein TV-Ereignis. Mehr als 1,5 Milliarden Menschen haben die WM am Fernseher verfolgt. Und ob diese Weltmeisterschaft in Katar, in Russland oder auf dem Mond stattfindet, die FIFA orientiert sich an Vermarktung, an TV-Rechten, an Merchandising, vielleicht bald an YouTube, Netflix oder Virtual Reality-Brillen. Und da will die FIFA offenbar mit der Zeit gehen, braucht für die Entwicklung kurzes, schnelles Geld, um langfristig für alle viel, viel mehr zu verdienen.
2: Trotz der Kritik, die jetzt sehr lautstark geäußert wird, ist also noch völlig unklar, ob es tatsächlich einen großen Widerstand innerhalb der FIFA geben wird.
5: I don't know if you know, but the official definition of FIFA is FIFA is the official happiness provider to humanity. So we are providing joy and happiness.
2: Gianni Infantino, der große Fußballwohltäter. So inszeniert er sich gerne. Über seinen Weg an die Spitze des Weltfußballs, wie er zu dieser Macht- und Reizfigur wurde, die er heute ist, haben wir übrigens eine News Plus Hintergründerserie gemacht. König Gianni heißt sie, wir haben sie euch verlinkt. Bei den WM-Plänen geht es Infantino wohl auch darum, seine eigene Macht abzusichern. Denn wenn die WM zum Tochterunternehmen der FIFA wird, könnte Infantino dieses Unternehmen anführen und so nach 15 Jahren als Präsident der FIFA weiterhin eine wichtige Rolle im Weltfußball spielen. Vielleicht als Fazit, Ronny Blaschke, kann man denn sagen, es wird eigentlich immer offensichtlicher, dass Infantino den Fußball verkaufen will?
3: Ja, die Frage ist interessant, weil die Frage suggeriert so ein bisschen, dass wir den Fußball irgendwie anders bewerten, ja, weil er verbindet mit dem Fußball positive Kindheitserlebnisse, vielleicht auch moralische Fragen. Aber man würde so eine Frage zum Beispiel keinem großen Autokonzern stellen oder keinem Tabakkonzern oder keinen anderen profitabel und profitorientierten Konzern. Aber genau so müssen wir den Fußball betrachten als eine Industrie, die ein Spiel verwaltet, aber eben Milliardengewinne erzielen möchte. Nicht nur für sich selbst, sondern für alle Stakeholder, wie man so schön sagt. Also für die Medienunternehmen, die machen mit der WM Rekordeinschaltquoten, die profitieren davon, die Sponsoren.

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0: Was bedeutet Freundschaft für Sie? Für die deutsche Autorin und Journalistin Kerstin Schweighöfer ist Freundschaft eine andere Form von Liebe. Und genau so heißt auch ihr neues Buch. Zum heutigen Tag der Freundschaft hat Kulturredaktorin Danja Nüsch mit Kerstin Schweighöfer gesprochen und sie hat sie gefragt, was denn Freundschaften eigentlich von Liebesbeziehungen unterscheidet.
5: Heutzutage gehen ja immer mehr Liebesbeziehungen in die Brüche. Jede dritte Ehe wird geschieden. Da kann Freundschaft wirklich die einzige Konstante im Leben sein. Und manchmal ist es auch so, dass Freundschaft das ist, was von einem langen Leben übrig bleibt. Eine der Protagonistinnen in meinem Buch hat es auf den Punkt gebracht. Die Männer gehen, die Freundinnen bleiben, hat sie gesagt. Also Freundschaften sind oft stabiler als Liebesbeziehungen.
6: Was würden Sie denn sagen, was macht denn eine gute Freundschaft aus? Gibt es eine Art Zauberformel?
5: Es gibt sicher Merkmale, was Freundschaft ausmacht. Zum einen ist da die Abwesenheit von Neid. Da gibt es kein Konkurrenzdenken. Im Gegenteil, man gönnt der Freundin oder dem Freund das, was sie erreicht hat. Man ist stolz auf sie. Und die zweite Eigenschaft, die ist das Bedürfnis, den Freund oder die Freundin zu schützen. Und was eine Freundschaft auch erleichtert, was es auch braucht, ist ein Fundament, auf dem die Freundschaft wachsen kann. Und dieses Fundament, das sollte dieselbe Weltanschauung sein, dieselben Normen und Werte. Wenn für dich Ehrlichkeit, Loyalität, Verlässlichkeit gleichermaßen wichtig sind, dann ist das ein gutes Fundament, auf dem die Freundschaft wachsen kann.
6: Liebesbeziehungen, Familie, Verwandtschaft, sie haben in unserer Gesellschaft einen großen Stellenwert. Hat denn die Freundschaft das Ansehen, das sie verdient hat?
5: Also ich finde, dass Freundschaft als treibende Kraft, die wahnsinnig viel erreichen kann, unterschätzt wird. Ich selbst bin auch noch mit der Idee aufgewachsen, dass die Familie das Allerwichtigste im Leben ist und dass dann erstmal gar nichts kommt. Es sind aber die Freunde, die unerlässlich sind für ein erfülltes Leben, die braucht es auch. Selbst wenn du eine perfekte Liebesbeziehung oder Ehe führst, gibt es immer Momente oder Sachen, die du lieber mit Freundinnen besprechen willst. Freundschaften machen ein Leben einfach reicher. Und nicht umsonst lautet ein Zitat des irischen Dramatikers George Bernard Shaw: Freunde sind Gottes Entschuldigung für Verwandte. Das mag vielleicht etwas zynisch klingen, aber Fakt ist, Freunde kann man sich aussuchen, die Familie nicht. Es gibt auch viele Untersuchungen, die zeigen, wie gut Freunde für die Gesundheit sind, weil die Anwesenheit von Freunden dazu führen kann, dass der Blutdruck oder der Herzschlag sinkt, dass Wunden schneller genesen, dass das Immunsystem gestärkt wird. Untersuchungen haben auch gezeigt, dass Berge buchstäblich niedriger erscheinen, wenn du sie zusammen mit einem Freund betrachtest. Also wenn du einen Freund an deiner Seite hast, dann gehst du automatisch davon aus, dass die Probleme sich leichter lösen lassen. Und das ist dann auch der Fall.
6: Verraten Sie uns zum Tag der Freundschaft noch einen Geheimtipp im Umgang mit Freunden.
5: Ein Tipp ist, finde ich, ehrlich sein. Wenn da irgendwas ist, was einen stört, was einen gekränkt hat, nicht unter den Teppich kehren, sprich es an, sorg dafür, dass der Himmel klar ist. Das ist viel besser, sonst wächst das und wird immer größer, wie so ein Schneeball, der letztendlich eine Lawine ist und dann kommt es zu einem Riesenkrach. Also es ist besser, solche kleinen Konflikte gleich anzusprechen und gleich aus der Welt zu schaffen.
0: Das war Kerstin Schweighöfer. Ihr Buch «Freundschaft – Eine andere Form von Liebe» ist letztes Jahr im Scholo Verlag erschienen. Und jetzt nehmen wir uns Zeit für unseren täglichen Blick zurück.
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0: Ob einfach nur Auto, Symbol für den Aufbruch oder Kultobjekt, der VW Käfer hat viele Gesichter. Auf jeden Fall steht er für fast 70 Jahre Autogeschichte. Bis zum 30. Juli 2003. Denn heute, vor 23 Jahren, war Schluss und der letzte VW-Käfer ging in Mexiko vom Band. Die Tageschronik von Maris Sturni.
7: Was sonst die Redewendung vom «grossen Bahnhof» ist, wäre hier wohl das «große Fließband» oder die «große Fertigungshalle». Auf jeden Fall ziemlich viel Trubel für den letzten VW-Käfer. In den Morgen

0: Stunden des 30. Juli 2003 läuft er im mexikanischen Puebla vom Band, begleitet von Musik, Arbeitern und extra angereisten Managern, die Spalier stehen. Und natürlich vom Fernsehen. Die deutschen Nachrichtensender NTV und N24 berichten jeweils live.
1: Meine Damen und Herren, während die Mariachis spielen, wird der letzte Käfer, der 21.529.464. Käfer, gefeiert.
2: Wir sehen einen Sprecher des VW-Werkes in Puebla, der ganz offensichtlich auch betrauert, was viele Deutsche mit ihm betrauern werden. Der letzte Käfer rollt heute in Puebla vom Band.
0: Aquamarinblau ist der letzte gefertigte Käfer und aus der Serie Ultima Edition. Die letzte Edition ist eine Sonderserie mit noch genau 3000 Fahrzeugen. Diese waren nochmals für den Verkauf in Mexiko bestimmt, bis auf den letzten Käfer, der sollte den Weg in die alte Heimat antreten und Richtung Museum. Wohin auch sonst, denn in den 70 Jahren zuvor hatte der Käfer gewiss Geschichte geschrieben. Der Urkäfer entstand 1934 im Auftrag der Nazis. Ferdinand Porsche bekam den Auftrag, einen Wagen fürs Volk, den Volkswagen, zu entwickeln. Und obschon das Fahrzeug den Anforderungen entsprach, wurde es wegen des Krieges statt zum Volkswagen zum Kübelwagen, also zum Militärfahrzeug. So richtig in Fahrt kommt der Käfer dann erst nach dem Krieg, als die damalige britische Militärregierung 20.000 Fahrzeuge bestellt. Es ist der Auftakt zu einem großen Erfolg, in Deutschland, aber auch darüber hinaus. Das Auto mit den gewölbten Kotflügeln, dem rundlichen Dachbogen und natürlich den unverkennbaren kreisrunden Scheinwerfern wird zum Exportschlager. Im Ausland, genauer in den USA, erhält der VW Typ 1 dann auch seinen Namen. Beetle wird zurückübersetzt und fortan nennen auch die Deutschen ihn Käfer oder ein gewisser Holländer.
3: Soll ich Sie mal mit einem ganz duften Käfer bekannt machen? Ja? Hier, das ist er.
0: Ob durch Werbung mit Rudi Carrell oder mit dem einprägsamen Slogan.
4: Aber die allerwichtigste ist, dass dieser Wagen läuft und läuft und läuft und läuft und läuft.
0: Ob als Filmstar Herbie oder als Hippie-Fahrzeug, der Käfer wurde schnell zum Kult. Bis es dann zum Abschied auf Raten kam. Denn in der Heimat wurde die Produktion bereits 1978 eingestellt. Aber eben, er lief und lief und lief, auch vom Band, sodass dann erst 2003 Schluss war.
5: Das war die Tageschronik von Mario Stuani. Und hier bei eurem Infosender holen wir Sie wieder zurück in die Aktualität jetzt. In wenigen Augenblicken geht es weiter mit den News.
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0: Die Nachrichten von SRF um 11:30 mit Olivia Limacher. Sie wurden ausgebeutet, sexuell oder als Arbeitskräfte. Über 500 Menschen sind in der Schweiz im letzten Jahr deswegen von Hilfsorganisationen betreut worden. Das meldet ein Zusammenschluss von nichtstaatlichen Organisationen gegen Menschenhandel, die Plattform TRET. Insgesamt seien 192 neue Opfer von Menschenhandel identifiziert worden, die meisten von ihnen Frauen. Etwas mehr als die Hälfte der neu identifizierten Opfer seien sexuell ausgebeutet worden, gefolgt von der Ausbeutung als billige Arbeitskräfte. Gegen die mutmaßlichen Täterinnen und Täter seien letztes Jahr 87 Strafverfahren hängig gewesen. Allerdings würden weiterhin nur wenige von ihnen rechtskräftig verurteilt, sagen die Hilfsorganisationen. Zu drei kurzen Meldungen aus der Schweiz. Eine Wohnung zu kaufen ist erneut teurer geworden. Das zeigen die Zahlen des Bundes. Eigentumswohnungen kosteten Ende Juni im Schnitt 1,6% mehr als noch drei Monate zuvor. Etwas gesunken sind hingegen die Preise für Einfamilienhäuser. Die Initiantinnen und Initianten der sogenannten Ernährungsinitiative haben eine Abstimmungsbeschwerde gegen den Bundesrat eingereicht. Die Angaben zur Initiative im Abstimmungsbüchlein seien irreführend, sagen sie, und fordern eine Korrektur. Über die Ernährungsinitiative wird am 27. September abgestimmt. Und ab sofort gilt auch im Kanton Solothurn ein absolutes Feuerverbot. Neu darf somit auch in Siedlungsgebieten im Freien kein Feuer mehr entfacht werden. Auch Feuerwerk ist weiterhin grundsätzlich verboten. Mit Solothurn gilt nun in 18 Kantonen ein absolutes Feuerverbot. Wir bleiben gleich bei der Hitze. Diese zieht viele Menschen in der Schweiz ins Wasser und die kommen immer wieder Schiffen gefährlich nahe. Davor warnt die BLS-Schifffahrt. Es gebe öfter gefährliche Situationen zwischen Ausflugschiffen und Badegästen oder Wassersportlern. Allein letzte Woche sei es auf dem Thuner- und Brienzersee dreimal gefährlich geworden. Zum Beispiel sei ein Schwimmer hinter einem Schiff ins Wasser gesprungen, das rückwärts gefahren sei. Er sei bis auf einen Meter an den Propeller des Schiffs geraten. Die Schifffahrtsgesellschaft warnt deshalb, die Leute sollen beim Baden und Tauchen Rücksicht nehmen und genug Abstand zu den Schiffen halten. Die Börsendaten von SIX. Der Swiss Market Index liegt im Moment bei 14.468 Punkten, minus 0,1%. Der Euro wird zu 93,38 gehandelt, der Dollar zu 81,48. Das Wetter, es ist sonnig und heiß mit 34 bis 38 Grad. Am Nachmittag gibt es dann mehr Wolken und teils starken Wind. Das waren Nachrichten von Radio SRF, verantwortlich Tobias Meyer.
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2: Der 4x4 Podcast vom Donnerstag mit diesen Themen. In der Schweiz werden zwar mehr Wohnungen gebaut, warum sich dadurch die Situation für Menschen auf der Wohnungssuche trotzdem nicht entspannt, das besprechen wir gleich zuerst. Dann, Israel baut im Gazastreifen einen Erdwall, der über 20 Kilometer lang ist. Und der Wehrdienst in Österreich wird verlängert. Wie kommt das bei jungen Männern an?
3: Es macht den Eindruck, als ob das Verständnis bei jungen Männern durchaus besteht. Falls die Ausbildung auch tatsächlich etwas taugt und falls sie besser wird als bisher,
2: sagt der Österreich-Kenner unserer Auslandredaktion etwas später hier. Ich bin Raphael Günther, schön sind Sie dabei. Eine Wohnung am liebsten möglichst zentral, hell und günstig, das ist für viele Wunschdenken. Der Wohnungsmarkt in der Schweiz ist ziemlich ausgetrocknet. Aber es gibt Anzeichen für eine mögliche leichte Entspannung. Das zeigt eine Auswertung des Immobilienberatungsunternehmens Wüst Partner, über die Romana Kaiser mit Wirtschaftsredaktor Dario Pelosi gesprochen hat.
4: Ja, Sie haben sich die Baubewilligungen angeschaut und da haben Sie festgestellt, dass es in den letzten 12 Monaten Baubewilligungen gegeben hat für rund 52.000 Wohnungen und das sind so viele wie zuletzt Ende 2018. Grund dafür dürfte vor allem sein, dass das Zinsniveau nach wie vor relativ tief ist. Ob jetzt das allerdings für eine richtige Entspannung am Wohnungsmarkt reicht, das ist offen. die offizielle Leerwohnungsziffer für das erste Halbjahr 2026, die steht zwar noch aus, Wüstpartner hat gerechnet und sie gehen davon aus, dass die Leerstände etwas weniger stark sinken als bisher, aber das wäre noch nicht wirklich ein Umschwung.
1: Also es wird mehr gebaut und auch mehr investiert. Was wird denn konkret gebaut?
4: Ja, da muss man eben einen Faktor berücksichtigen. Die Stimmbevölkerung, die hat an der Urne beschlossen, den Eigenmietwert für Wohneigentum abzuschaffen. Das heißt im Umkehrschluss, dass Investitionen in Liegenschaften nur noch eine gewisse Zeit jetzt von den Steuern abgezogen werden können. Und das heißt, viele Eigentümerinnen und Eigentümer bauen ihre Liegenschaften um, sanieren Fenster, ersetzen Heizungen, verbessern Isolationen, investieren in Solaranlagen. Also viele investieren vor allem in Umbauten von bestehenden Liegenschaften oder ersetzen diese Liegenschaften und weniger wird da in zusätzliche neue Liegenschaften investiert.
1: Was heißt denn das für die Mietpreise?
4: Das ist eben das Problem. Also wenn ich jetzt in einem Mietshaus eine teure neue Wärmepumpe einbaue oder neue Fenster, dann werde ich die Mietzinse kaum senken können, sondern vermutlich eher erhöhen. Und Wohnungen, die eben nicht saniert werden und deshalb noch günstig sind, die bleiben wohl weiter Mangelware.
1: Was würde es denn brauchen, um diese angespannte Lage am Wohnungsmarkt in der Schweiz zu beruhigen?
4: Das ist eine gute Frage, die vor allem auch die Politik beantworten muss. Die Zahlen, die zeigen, die Schere zwischen Bestandesmieten und Angebotsmieten, die geht weiter auseinander. Also wer eine neue Wohnung sucht, findet wohl nur mit Mühe eine günstige. Und wenn jetzt mehr Wohnungen gebaut werden, ist das eben auch keine Garantie, dass die dann auch bezahlbar sind. Mögliche Wege sind zum Beispiel Baugenossenschaften. Da können zum Beispiel einfach gesagt Kosten quersubventioniert werden. Also ich habe im gleichen Gebäude eine tolle Wohnung mit Aussicht, die kann ich teurer vermieten und mit diesen Einnahmen dann zum Beispiel eine Wohnung in einem tieferen Stockwerk mitfinanzieren und die dann etwas günstiger abgeben. Das wäre zum Beispiel eines von verschiedenen Denkmodellen.
2: Sagt Wirtschaftsredaktor Dario Pelosi. Das israelische Militär teilt den Gazastreifen mit einem kilometerlangen Erdwall. Das zeigt eine Recherche der Nachrichtenagentur AP. Satellitenbilder zeigen, dass der Erdwall über 20 Kilometer lang ist. Israel will so seine Militärzone physisch abgrenzen vom Rest des Gazastreifens, wo 2 Millionen Menschen unter prekären Bedingungen leben. Vera Weidenbach ist freie Journalistin. Sie publiziert unter anderem für die israelische Zeitung Haaretz. Martina Koch hat mit ihr über die israelische Barriere im Gazastreifen gesprochen.
5: Also zum großen Teil verläuft die entlang der sogenannten gelben Linie, die in dem Waffenstillstandsabkommen zwischen Israel und Hamas festgelegt wurde. Die neuen Analysen der Satellitenbilder zeigen aber, dass Israel an mindestens 2 Stellen mittlerweile tiefer in den Gazastreifen vorgedrungen ist als vereinbart, sodass es mittlerweile 60% sind, die Israel kontrolliert, also 60% des Gazastreifens. Und laut Premierminister Benjamin Netanyahu sollen es insgesamt 70% werden. Also das ist angestrebt. Und für die Menschen im Gazastreifen bedeutet das, dass es in den vergangenen Wochen immer wieder Evakuierungsaufforderungen gab von der Armee und dass die Menschen das Gebiet verlassen mussten. Also 2 Millionen Menschen leben in einem immer kleiner werdenden Gebiet, in Zeltstätten oder in Ruinen von zerbombten Häusern und werden immer weiter an die Küste gedrängt sozusagen.
6: Israel zementiert sozusagen das Gebiet, das es besetzt, und errichtet einen Erdwall. Wie begründet denn Israel den Bau dieses Erdwalls?
5: Also das israelische Militär hat sich bisher nicht offiziell weder zu der Ausweitung des Gebiets noch zu dem Erdwall geäußert. Es gibt aber Aussagen des Armeechefs Eyal Zamir, der die gelbe Linie nicht nur als etwas Temporäres bezeichnet, wie es eigentlich sein sollte, also solange die verschiedenen Phasen des Waffenstillstandsabkommens laufen, sondern als eine längerfristige Sicherheitsgrenze. Und in diesem Wort wird dann auch schon die Begründung sichtbar, also Israel will Hamas von dem israelischen Staatsgebiet fernhalten und auch die Truppen sollen geschützt werden. Es werden auch immer wieder Angriffe der Hamas gemeldet, allerdings auch immer wieder Schüsse der israelischen Armee auf Zivilisten, wenn sie die gelbe Linie überschreiten oder auch ihr zu nahe kommen.
6: Sie haben es schon angesprochen, eigentlich wurde ja eben im Waffenstillstandsabkommen zwischen Israel und der Hamas vereinbart, dass Israels Militär sich zuerst hinter diese gelbe Linie und dann nach und nach ganz aus dem Gazastreifen zurückzieht. Was bedeutet nun der Bau dieser Barriere vor diesem Hintergrund?
5: Genau, also es ist nicht nur der Erdwall, der gebaut wird, sondern auch mindestens 3 neue befestigte Außenposten, über die berichtet wurde. Es sieht also so aus, als dass sich Israel auf eine längere militärische Präsenz im Gazastreifen vorbereitet. Und das liegt daran, dass die Verhandlungen zu dem Waffenstillstandsabkommen jetzt bereits seit Monaten stagnieren. Knackpunkt der Verhandlungen ist weiterhin die Entwaffnung von Hamas, was Israel als Begründung für den Rückzug sieht. Und die Entwicklungen rund um die Implementierung des Abkommens sind weiterhin ein großes Hin und Her. Also kurz gefasst, es ist weiterhin unübersichtlich und das führt zu Befürchtungen bei Palästinenserinnen und Palästinensern, dass die Grenze von langer Dauer sein könnte.
6: Viele Palästinenserinnen und Palästinenser befürchten nun, dass aus diesem Erdwall eine dauerhafte Grenze wird. Wie realistisch ist dieses Szenario?
5: Also Israel hat in seiner Geschichte zumindest schon einmal eine vorübergehende Besatzung zu einer ziemlich dauerhaften gemacht. Und zwar in der Westbank, die 1967 annektiert wurde und deren Annexion jetzt von Teilen der Regierung explizit vorangetrieben wird. Es gibt einen Satz, der in Israel gerne gesagt wird, den ich sehr passend finde. Es gibt keine dauerhafteren Lösungen als die temporären. Und den jetzt besetzten Teil des Gazastreifens nach diesem Modell militärisch zu kontrollieren, also zumindest die Möglichkeit, scheint sich die Regierung gerade offen halten zu wollen. Ganz zu schweigen von den extremsten Stimmen in der Regierung, wie Sicherheitsminister Itamar Ben-Gvir, der die jüdische Wiederbesiedlung des Gazastreifens fordert.
6: Der Gazastreifen ist faktisch im Moment zweigeteilt. Auf der einen Seite das israelische Militär, das mehr als die Hälfte des Gazastreifens kontrolliert. Was bedeutet denn dieser Erdwall für die 2 Millionen Palästinenserinnen und Palästinenser auf der anderen Seite dieses Erdwalls?
5: Bisher ist das Leben der Menschen vor allem von Unsicherheit geprägt, durch die ständig neuen Evakuierungen und natürlich von der prekären humanitären Situation. Also humanitäre Hilfe, also zumindest Lebensmittel, erreichen die Menschen zwar einigermaßen. Es gibt zwar immer wieder Berichte, dass auch Hamas Lebensmittel, bevor sie bei den Menschen ankommen, an sich reißt mit Gewalt. Aber weiterhin fehlt vor allem Treibstoff. Und jetzt im Sommer wird die Wasserversorgung immer schwieriger. Hinzu kommt die anhaltende Gewalt. Es gibt immer wieder Luftschläge der israelischen Armee. Also viele Stimmen aus dem Gazastreifen sagen, dass für sie bisher eine Waffenruhe eigentlich nie begonnen hat.
2: Sagt die freie Journalistin Vera Weidenbach. Österreich verlängert den Wehrdienst. Rekruten müssen neu 9 statt nur 6 Monate ins Militär. Das hat die österreichische Regierung beschlossen. Die neue Regel soll ab nächstem Jahr für alle männlichen Staatsbürger gelten. In Österreich gilt wie in der Schweiz eine allgemeine Wehrpflicht. Wie begründet die Regierung diese Verlängerung? Nicolas Malzacher hat bei Peter Vögeli nachgefragt, der sich in unserer Auslandredaktion mit Österreich befasst.
3: Die Begründung ist die veränderte Sicherheitslage, sprich der Ukraine-Krieg. Die ukrainische Grenze ist ja von Wien aus näher als Bregenz am Bodensee. Österreich ist neutral wie die Schweiz und hat seit 1955 in einem Gesetz festgelegt, dass Wien eine bewaffnete Neutralität verfolgt nach dem Vorbild der Schweiz, so steht es wörtlich im Gesetz. Und wenn das glaubwürdig gelebt werden muss, glaubwürdig neutral und bewaffnet sein, wenn man das will, dann müssen sie etwas ändern in Österreich.
7: Die Idee ist, die Landesverteidigung zu stärken mit dieser Reform. Wie gut ist Österreich grundsätzlich aufgestellt bei der Landesverteidigung?
3: Österreich ist schlecht aufgestellt. Die Armee hat nur 21.000 aktive Soldaten und 30.000 Reservisten. Und diese Reservisten müssten im Falle einer Kriegsmobilmachung Stand jetzt nochmals 2 Monate ausgebildet werden, damit sie in größeren Verbänden, also grösser als in kleinen Gruppen, überhaupt operieren könnten. Der österreichische Militäranalyst Franz Stefan Gadi hat vor wenigen Wochen ein Buch mit dem Titel «Der Überfall» publiziert. Er hat ein Szenario entworfen, was wäre, wenn. Und er kommt damit zum Schluss, dass Österreich nach 48 Stunden militärisch am Ende wäre. Und wir reden hier von hybriden Angriffen, von Drohnenattacken und nicht von russischen Panzern in Wien.
7: Jetzt plant die Regierung eine Stärkung des Militärs, der Landesverteidigung. Was sagt das Militär selbst zu dieser Reform?
3: Ich habe mit zwei Ex-Militärs gesprochen, die in dieser Wehrdienstkommission waren. Und der Bericht dieser Kommission war ja Ausgangspunkt für die jetzige Reform. Die Kritik dieser zwei ist heftig und die Enttäuschung groß. Ein Punkt ist, heute rechnet man mit Finnland und zum Beispiel die baltischen Staaten, dass eine sinnvolle Grundausbildung 8 Monate dauern soll. Geplant ist ja jetzt 6 Monate Grundausbildung und dann 3 Monate irgendwie verteilte Wiederholungskurse. Zweitens, das beschlossene Kompromissmodell, also 6 Monate Grundausbildung plus 3 Monate Wiederholung, ist teurer als das von der Kommission vorgeschlagene Modell, so 200 bis 300 Millionen mehr bei einem Budget von 5 Milliarden. Das schlägt schon zu Buche. Und schließlich kritisieren die Ex-Militärs, dass sich die Politik aus politischen Gründen nur auf die Dauer des Militärdienstes, also auf Monate und Tage, fokussiert hat. Es gab aber 48 Empfehlungen und das verabschiedete Modell sei überhaupt nicht planbar. Das sieht jetzt eben diesen 6-monatigen Grundwehrdienst plus 3 Monate Reserveübungen vor. Es ist aber nicht klar, wann diese 3 Monate Reserveübungen stattfinden, ob direkt nach der Ausbildung, in welchen Längen, in welchem Rhythmus. Aber im Januar 2027 soll das beginnen. Und last but not least, es gibt jetzt auch noch den Zivildienst natürlich und der dauert gleich lang wie das Militär.
7: Stichwort Zivildienst. Aus Sicht der Rekruten ist es ja so, dass jetzt effektiv der Wehrdienst verlängert wird. Führt das nicht einfach dazu, dass dann noch mehr Männer in den Zivildienst wechseln? Das ist ja in Österreich ähnlich wie bei uns, dass man aus Gewissensgründen den Militärdienst verweigern kann.
3: Genau. Also diese Gefahr besteht. Diese Gefahr wird von den Militärs auch gesehen. Und in Österreich hat sogar das oberste Gericht festgestellt, dass der Militärdienst härter sei als der Zivildienst. Das heißt, der Zivildienst müsste also länger sein.
7: Und wie kommt diese Veränderung im österreichischen Bundesheer bei der Bevölkerung an? Sehen Sie da Verständnis?
3: Das ist natürlich schwierig zu beurteilen aus der Schweiz, aber es macht den Eindruck, als ob das Verständnis bei jungen Männern durchaus besteht. Falls die Ausbildung auch tatsächlich etwas taugt und falls sie besser wird als bisher. Der Ukraine-Krieg hat ein Umdenken bewirkt, ähnlich wie auch in der Schweiz, wo ja neuerdings militärische Beförderungen und so weiter stolz auf Social Media gepostet werden. Das war von 2 bis 3 Jahren ja undenkbar.
7: Das Thema ist auch bei uns sehr aktuell. Wie geht's weiter mit dem Militär? Die Armee in der Schweiz hätte gerne mehr Rekruten. Gleichzeitig gibt's aber von außen Kritik, die Armee sei schlicht zu wenig attraktiv. Wie würden Sie die Situation ganz grundsätzlich mit derjenigen in Österreich vergleichen?
3: Generell ist die Situation ähnlich. Die Schweiz und Österreich tun sich beide sehr schwer, sich der aktuellen Bedrohungslage anzupassen. Die Schweiz ist insgesamt militärisch besser aufgestellt als Österreich. Aber sowohl die Schweiz als auch Österreich sind, um den vielleicht berühmtesten Titel aller Zeiten des Nachrichtenmagazins Spiegels zu zitieren, der hat in den 60er Jahren den Titel gehabt, bedingt abwehrbereit. Das betraf natürlich die Bundeswehr, aber das stimmt natürlich perfekt auf die Schweiz und Österreich.
7: Peter Vögerli, versuchen wir ein Fazit zu ziehen zu dieser Reform in Österreich beim Bundesheer. Wie viel bringt das wirklich?
3: Also diese Regierungskoalition hat sich auf den kleinsten gemeinsamen politischen Nenner geeinigt, weil sie sich überhaupt nicht einig war, vor allem die liberalen Neos, die neben der konservativen ÖVP und den Sozialdemokraten in der Regierung sind. Vor allem diese Neos, die sich gerne als neue, unverbrauchte Kraft präsentieren, die waren die grossen Bremser. Sie sind intern gespalten, wie in Deutschland einst die Grünen in Fundis und Realos. Fazit: Die österreichische Regierung hat den Koalitionsfrieden einer sinnvollen oder funktionierenden Wehrdienstreform vorgezogen.
2: Auslandredaktor Peter Vögeli. Der Wunsch nach einem eigenen Kind führt viele Paare ins Ausland. In Mexiko boomt das Geschäft mit Leihmutterschaften, begleitet von rechtlichen Unsicherheiten und Vorwürfen der Ausbeutung. ARD-Korrespondentin Christina Möbus berichtet aus Mexiko.
8: Karen Nanez strahlt über das ganze Gesicht, als sie auf ihrem Handy Fotos von Eva und Kalea zeigt. Den Zwillingen, die sie für ein Paar aus den USA ausgetragen hat, das selbst keine Kinder kriegen konnte. 3 Jahre sind die Kinder jetzt alt. Persönlich gesehen hat Kare sie das letzte Mal mit 3 Monaten. Es freut mich, dass sie glücklich sind, dass es den Mädchen gut geht, sagt die Mexikanerin.
9: que las niñas están bien.
8: Hin und wieder bekommt Kari Fotos von den Kindern, vom Strand, von Geburtstagen, an Weihnachten. Über eine Facebook-Anzeige ist die 27-Jährige darauf gekommen, sich als Leihmutter anzubieten. Agenturen und Kliniken in Mexiko nutzen Social-Media-Plattformen für die Akquise, werben mit umfassender medizinischer, rechtlicher und psychologischer Betreuung. Ein paar Klicks und Gesundheitschecks im Krankenhaus später war der Vertrag unterschrieben. Auch die Wunscheltern standen schon in den Startlöchern. Heute übt Carey Kritik an der Agentur. Die Agentur hat gesagt, dass ich die Eltern vorher kennenlernen würde. Tatsächlich habe ich sie bis zur 8. Woche nie gesehen. Da konnte man den Herzschlag des Kindes beim Ultraschall hören. Der Arzt hat dann kurz per Videocall bei der Mutter angerufen und ihr gesagt, dass es zwei Kinder sind und nicht nur eins. Umgerechnet etwa 20.000 Euro hat Carey für die Zwillinge erhalten. Das Geld investiert sie in Therapien für ihren kranken eigenen Sohn. Leihmutterschaft als globales Geschäft. In vielen europäischen Ländern ist es verboten, für Fremde zu kommerziellen Zwecken Kinder auszutragen. Das verlagert den Kinderwunsch vieler Paare ins Ausland.
10: Franzosen, Chinos, Estadounidenses, Kanadiens.
8: Vivian Günther zählt stolz auf, aus welchen Ländern sie Kundinnen und Kunden hat. Ihre Agentur Babyjest in Mexiko-Stadt vermittelt Leihmütter. Dass Babys als Ware behandelt würden, weist die Rechtsanwältin zurück. Leihmütter würden nicht willkürlich ausgesucht. Ich glaube, dass ein Verfahren ethisch durchgeführt werden kann. Die Leihmutter darf zum Beispiel nicht alleine von einer Leihmutterschaft leben und sie muss bestimmte psychologische und soziale Kriterien erfüllen. Wenn das garantiert ist, dann finde ich nicht, dass wir hier von einer Kommerzialisierung reden. Auch wenn die Schwangerschaft und die Leihmuttervermittlung ethisch korrekt ablaufen, ein Problem bleibt in Mexiko die unsichere Rechtslage. Das sagt auch Veronica Esparza, Anwältin bei der mexikanischen Frauenrechtsorganisation JIRE.
11: Tenemos una realidad muy fragmentada.
8: Wir haben eine sehr fragmentierte Rechtslage, in der jeder Bundesstaat eigenständig befugt ist, zivil- und familienrechtliche Fragen zu regeln. In manchen Bundesstaaten wurde Leihmutterschaft geregelt, während in anderen es ausdrücklich verboten ist. Das führt natürlich zu einer großen Unsicherheit. Das Ergebnis? Bei der legalen Anerkennung der Elternschaft sind Leihmütter und Wunscheltern in Mexiko von der Gunst einzelner Richter abhängig.
2: 20 Millionen Menschen, die durch den Irak pilgern. Sie nehmen am Arab-In-Fest nächste Woche in Kerbala teil, südwestlich der Hauptstadt Bagdad. Gemessen an der Teilnehmerzahl ist es die größte Pilgerreise der Welt, die jährlich stattfindet. Eine der Teilnehmerinnen ist die Theologin Christina Schlierser von der Universität Zürich. Sie ist eine der 20 Millionen Menschen, die trotz angespannter Sicherheitslage an der Pilgerreise dabei sein wollen. Sophia Fessler hat sie gefragt, wer sie eingeladen hat.
12: Die Einladung wurde ausgesprochen vom Kerbala-Zentrum für Studium und Forschung. Imam Hussein-Schrein, das ist ja das Hauptheiligtum, der Zielpunkt der gesamten Pilgerreise. Und zwar in Zusammenarbeit mit verschiedenen irakischen Ministerien und Universitäten. Im Anschluss an die Pilgerreise wird es dann noch eine internationale wissenschaftliche Konferenz in Kerbala geben, an der ich dann ebenfalls teilnehmen darf.
13: Sie forschen ja unter anderem auf dem Gebiet der Friedensförderung. Welche Rolle könnten denn religiöse Ereignisse wie beispielsweise diese Pilgerreise in Konfliktregionen für die Friedensförderung spielen?
12: Das ist für mich als Friedens- und Versöhnungsforscherin natürlich auch inhaltlich oder professionell gesprochen rasend spannend. Denn ich glaube, dass die friedensfördernde Kraft, die konflikttransformierende Kraft von Religion vielfach unterschätzt oder vielleicht auch gar nicht so richtig gesehen wird. Wenn wir an Religion denken, dann sehen wir sehr schnell die konflikttreibende Kraft von Religion, etwa wenn Priester oder Imame zu Hass und Gewalt aufrufen und im Namen verschiedener Religionen dann entsetzliche Gräueltaten verübt werden. Und ich glaube, dass solche Events wie die Arba'in, solche Pilgerreisen zeigen, wie unglaublich produktiv auch die Kraft von Religion sein kann. Gerade in einer Region, die ja Kriege, die Gewalt, die Konflikte kennt. Und die Arba'in ist da ein ganz beeindruckendes Beispiel, wie 20 Millionen Menschen. Das kann man sich kaum vorstellen. Das ist quasi die Gesamtbevölkerung der Schweiz und Österreich zusammengenommen. Diese ganzen Menschenmassen sich also gemeinsam auf den Weg machen, eine unglaubliche Gemeinschaft erleben, ein friedliches Miteinander und eine sensationelle Gastfreundschaft. Denn alle Pilgerinnen und Pilger werden quasi gratis am Wegesrande verpflegt.
13: Sie haben vorhin die Fähigkeit, Religion Konflikt zu transformieren, erwähnt. Haben Sie da ein konkretes Beispiel?
12: Ich glaube, dass gerade die Awa'in da ein sehr, sehr beeindruckendes Beispiel darstellt. Denn obwohl es ein schiitisches Ritual ist, ein schiitisches Fest, sind alle willkommen. Also auch ich, die ich ja als Christin explizit dran teilnehme. Ich bin dort willkommen, genauso aber auch wie andere Religionen oder auch andere Konfessionen, auch im Islam. Also nicht nur Schiiten und Schiiten, sondern auch Sunniten und Sunniten sind dort ebenfalls herzlich willkommen. Und das in einem Land, das ja sehr lange auch unter religiösen Spaltungen gelitten hat und auch jetzt mit der Nachbarschaft zum Iran. Das sind Länder, die waren 8 Jahre lang in einem Krieg miteinander verstrickt. Und da zu sehen, dass in dieser gemeinsamen Pilgerreise, sagen wir mal, Leute aus dem Iran willkommen sind bei Einheimischen im Irak, die ihre Häuser öffnen, die sie nicht nur gratis mit Wasser und Essen versorgen, sondern auch Übernachtungsmöglichkeiten anbieten oder kostenlose medizinische Versorgung auf dem Weg. Das trägt wahnsinnig viel bei für ein friedliches Miteinander, für eine Vision, die aufzeigt, ein anderes, ein friedliches Leben gemeinsam und miteinander ist durchaus möglich.
13: Also ein Fest geprägt von diesem Gemeinschaftsgefühl, von einem Miteinander, von Frieden. Und doch findet es in einer konfliktgeladenen Region statt, mit ganz vielen Leuten, die vor Ort sein werden. Weshalb, denken Sie, nehmen die Leute trotzdem daran teil?
12: Ich glaube, weil es für viele ein inneres Bedürfnis ist, auf ganz unterschiedlichen Ebenen. Also wenn man Interviews liest von Menschen, die daran teilgenommen haben oder Reiseberichte sich anschaut, dann ist das jeweils ein ganz starkes emotionales und auch geistliches Bedürfnis. Man merkt, Religion ist da nicht nur Kopfsache, sondern tatsächlich etwas, was in Herz und in Hand übergeht, das nach außen drängt und quasi verkörpert werden möchte. Dass man sagt, mir ist es wichtig, zu dieser spirituellen Stätte zu pilgern. Und gerade diese Hingabe, diesen Einsatz. Und ja, die Leute sind da auch realistisch. Sie wissen, 100%ige Sicherheit kann es nicht geben, kann es nirgendwo auf der Welt geben. Aber trotzdem diese Strapazen und diese Gefahren auf sich zu nehmen, das finde ich unglaublich beeindruckend. Und da frage ich mich auch, was kann ich davon lernen oder was können wir auch in der christlichen Theologie lernen von dieser Offenheit, dieser Hingabe und dieser unglaublichen Gastfreundschaft, die übrigens auch als immaterielles Weltkulturerbe der UNESCO aufgenommen wurde.
2: Sagt die Theologin Christina Schlierser von der Universität Zürich. So viel 4x4 für den Moment. Danke fürs Zuhören, sagt Raphael Günther.
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1: In Frankreich dürfen zehntausende Menschen noch immer nicht nach Hause wegen den Waldbränden. Wie geht es ihnen? Das zeigt eine Reportage aus einer Notunterkunft. Dann fragen wir, warum gerade jetzt hunderte Migrantinnen und Migranten versuchen, von Marokko in die spanische Exklave Ceuta zu schwimmen. Und wir erklären, was traditionelle Neutralität eigentlich ist. Jetzt im Info 3, am Mikrofon Margot Koller. Die Waldbrände rund um Bordeaux im Südwesten von Frankreich sind noch immer nicht unter Kontrolle. Trotzdem gibt es heute gute Neuigkeiten für mehr als 80'000 Menschen dort, Mario Sturni.
2: Wegen des Feuers hatten sie ihr Zuhause zeitweise verlassen müssen, jetzt dürfen sie aber zurück. Die Behörden haben die Bevölkerung der neuen Ortschaften aber aufgefordert, ihre Handys bei sich zu haben, für den Fall, dass eine erneute Evakuierung nötig werden sollte. Am Dienstagabend konnten bereits rund 60'000 Menschen in ihre Häuser zurück. Zwischenzeitlich waren über 220'000 Personen evakuiert. Die Behörden sprechen von einer weitgehend ruhigen Nacht. Das Feuer hat sich nicht über die bereits betroffene Fläche von rund 42'000 Hektaren hinaus ausgebreitet.
1: Viele Menschen rund um Bordeaux konnten also schon zurück in ihre Häuser, aber längst nicht alle. Sie müssen bis auf Weiteres in Notunterkünften bleiben. Frankreich-Korrespondentin Zoe Geissler hat gestern so eine Notunterkunft besucht.
3: In einer Turnhalle in La Teste de Buch stehen dicht an dicht provisorische Klappbetten mit farbigen Decken. Manche Menschen schlafen, andere lesen oder spazieren mit ihrem Hund durch die Halle. Es ist heiß und stickig. Ärztinnen, Psychologen und Krankenpfleger kümmern sich um die Evakuierten. Helfer verteilen Essen und Wasserflaschen. Einer von ihnen ist Patrick.
4: Moi, je suis ingénieur de formation, mais voilà, je vais passer le balai, je vais faire nettoyage de cafetière. On est là pour aider et donner ce qu'on a à faire.
3: Eigentlich sei er Ingenieur, sagt der 72-Jährige. Hier fege er nun halt den Boden oder reinige die Kaffeekanne. Die Menschen von Teste de Buch wissen, was es heißt, wenn ein Ort evakuiert werden muss. Vor 4 Jahren waren sie selber wegen eines Waldbrands betroffen. Eine Betroffene ist Mireille aus Mios. Die ältere Frau mit grauen Locken ordnet gerade ihre wenigen Sachen. Mehr als eine kleine Tasche hat sie nicht dabei.
5: Les gendarmes sont venus chez moi frapper à minuit en me disant de préparer mes affaires et que la mairie allait venir me chercher 10 minutes, un quart d'heure après.
3: Die Gendarmen klopften um Mitternacht an ihre Tür. 10 Minuten später wurde sie abgeholt.
5: Eh oui, on m'a dit surtout dépêchez-vous.
3: Hier in der Notfallunterkunft seien zwar alle nett, findet Mireille, schlafen könne sie trotzdem nicht. Ein paar Betten weiter fächelt Linse ihrem 2-jährigen Sohn Luft zu. Ihr Mann Wehi sitzt daneben. Sie packten vor allem die wichtigen Dinge ein.
6: Tout ce qui est pièce d'identité et surtout les souvenirs aussi au cas où, parce que si ça brûle, on peut pas retrouver ça.
3: Ausweise und vor allem Erinnerungsstücke. Das könne man nicht ersetzen. Die meisten Touristinnen und Touristen sind inzwischen abgereist. Geblieben sind vor allem Menschen, die noch nicht nach Hause dürfen und keine andere Unterkunft gefunden haben. Abends kommt jeweils der Maire, der Bürgermeister von La Teste de Buch vorbei. Er informiert, wer nach Hause darf. Noch hat er keine guten Nachrichten. Einer, der zugehört hat, ist Vincent. Er zuckt mit den Schultern.
7: Essentiel, c'est d'être en vie.
3: Das Wichtigste sei doch, am Leben zu sein. Ein Lichtblick gibt es für Mireille, die ältere Frau aus Mios. Sie darf in wenigen Stunden nach Hause. Die Nachricht kam gerade eben.
1: Zu weiteren Meldungen. In der Schweiz haben Hilfsorganisationen im vergangenen Jahr 532 Opfer von Menschenhandel betreut.
2: Insgesamt sind 192 neue Opfer von Menschenhandel identifiziert worden, die meisten von ihnen Frauen. Etwas mehr als die Hälfte der neu identifizierten Opfer seien sexuell ausgebeutet worden, gefolgt von der Ausbeutung als billige Arbeitskräfte. Da schreibt die Plattform TRED, ein Zusammenschluss nichtstaatlicher Organisationen gegen Menschenhandel. Sie kritisieren, dass die Ausbeutung oft folgenlos bleibe, da es nur wenige verurteilt gebe. Das Komitee hinter der Ernährungsinitiative hat eine Abstimmungsbeschwerde gegen den Bundesrat und die Bundeskanzlei eingereicht. Die Angaben zur Initiative im Abstimmungsbüchlein seien in mehreren Punkten irreführend, sagt das Komitee und fordert eine Korrektur. Anders als in den Unterlagen dargestellt, gäbe es etwa kein verbindliches Ziel, die Selbstversorgung auf 70% zu erhöhen, also dass innerhalb einer bestimmten Frist die Schweiz 70% ihres Ernährungsbedarfs selbst produzieren müsste. Über die Ernährungsinitiative wird am 27. September abgestimmt. Die Welt hat heute den sogenannten Erdüberlastungstag erreicht. Das bedeutet, seit heute verbraucht die Menschheit mehr Rohstoffe und natürliche Ressourcen, als die Erde innerhalb eines Jahres erneuern kann. Dass der Tag dieses Jahr etwas später erreicht wurde als im Vorjahr, sei vor allem auf neue Berechnungen zurückzuführen und nicht auf einen nachhaltigeren Umgang mit Ressourcen, sagt die Umweltschutzorganisation WWF. Würden alle Menschen so leben wie wir in der Schweiz, wäre der Erdüberlastungstag bereits vor rund 3 Monaten erreicht worden.
1: Ceuta, das ist eine kleine spanische Exklave am Mittelmeer, umgeben von Marokko, abgeriegelt mit einem mehrere Meter hohen Gitterzaun. Viele Migrantinnen und Migranten aus Afrika probieren immer wieder, diesen Gitterzaun zu überwinden, um so in die EU zu kommen, ohne die gefährliche Überfahrt über das Mittelmeer. In den letzten Tagen haben nun Hunderte versucht, schwimmend nach Ceuta zu gelangen. Das dauert mehrere Stunden. Ich habe vor der Sendung mit Stefan Ehlert gesprochen, er ist ARD-Korrespondent in Marokko. Ich habe ihn gefragt, ist es neu, dass die Menschen schwimmend versuchen, nach Ceuta zu kommen?
0: Nein, das ist überhaupt nicht neu. Das kam auch in früheren Jahren schon vor. Auch in diesem Jahr kam das vor, aber nicht in dieser Menge. Es sollen jetzt 1500 bis 2000 Menschen gewesen sein innerhalb von 10 Tagen, sagt der Präsident von Ceuta, der sich darüber beschwert. Und damit ist die Stadt wohl vollkommen überfordert.
1: Warum schwimmen denn gerade jetzt so viele Migranten nach Ceuta? Was ist da der Auslöser?
0: Also Wetter spielt eine ganz wichtige Rolle, Wetter, Wellengang etc. immer. Aber Hintergrund ist wohl auch ein Urteil des spanischen Obersten Gerichtshofes vom 16. Juni diesen Jahres. Und danach ist angeblich eine Direktabschiebung von Schwimmern, die auf hoher See aufgegriffen werden oder eben an Land kommen, aber eben geschwommen sind, nicht möglich. Normalerweise ist es so, die Leute überwinden die Grenzzäune und werden direkt abgeschoben, weil das als gewalttätiger Übergriff gilt. Und dann kann man sie abschieben und offenbar spielen die marokkanischen Behörden da auch mit. Jetzt hat sich dieses Urteil herumgesprochen, Schwimmer werden nicht direkt abgeschoben und jetzt gehen sie in Neoprenanzügen mit Rettungsringen, Schwimmringen etc. gehen sie los, verbringen Stunden im Meer. Es gab auch schon viele Tote, 60 allein im letzten Monat. Auch das, beschwert sich der Präsident von Ceuta, sei unhaltbar.
1: Die Aufnahmezentren in der spanischen Exklave sind überlastet. Was passiert mit den Menschen, die es dorthin schaffen? Können die dann weiterreisen aufs spanische Festland?
0: Ich glaube, so einfach ist es nicht. Sie müssen registriert werden, es muss überprüft werden, es werden reguläre Verfahren eingeleitet. Nach allem, was ich jetzt gesehen habe an Bildern und Nachrichten, die ich bekommen habe, stehen und liegen sie da in der Sommerhitze vor den Aufnahmezentren. Da gibt es mehr als eins. Die Aufnahmezentren für diese Provisorien sind wohl noch viel überfüllter als die ganz regulären Aufnahmeeinrichtungen. Es ist wohl eine völlige Überforderung der spanischen Behörden, eine humanitäre Krise auf europäischem Boden. Manche dieser Menschen brauchen wohl auch medizinische Hilfe und da ist man nicht gut vorbereitet.
1: Das waren Informationen von ARD-Korrespondent Stefan Ehlert in Marokko.
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1: Die Schweiz ist neutral, so haben es wohl die meisten von uns irgendwann gelernt. Doch was bedeutet das eigentlich genau? Mit der Neutralitätsinitiative will ein Komitee aus dem Umfeld der SVP die Neutralität jetzt detailliert in der Bundesverfassung verankern. Am 27. September stimmen die Stimmberechtigten darüber ab. Die Initianten sprechen von einer Rückkehr zur traditionellen Neutralität. Doch was ist das überhaupt? Philipp Schremli berichtet.
8: Schweizer Neutralität. Das klingt nach einem unverrückbaren Prinzip der Schweizer Politik. Doch dieser Eindruck täusche, sagt der Historiker Sascha Zahler, Direktor der Forschungsstelle Diplomatische Dokumente der Schweiz. Die Schweizer Geschichte kenne nicht die eine Neutralität, sondern viele unterschiedliche Auslegungen davon.
9: Das ist eigentlich ein Teil des Problems, weil es gibt ganz viele Neutralitäten.
8: Anders sieht es René Rocca. Der Historiker hat am Text der Neutralitätsinitiative mitgeschrieben. Für ihn gehört die Neutralität zu den tragenden Pfeilern des Schweizer Staatswesens.
9: Ich glaube, grundsätzlich ist die Neutralität eine zentrale Grundlage staatlichen Handelns.
8: Zwei Historiker, zwei Sichtweisen und ein Streit, der zur Frage führt, was Schweizer Neutralität eigentlich ist. Unbestritten ist, der Gedanke der Neutralität begleitet die Schweizer Politik schon seit Jahrhunderten. Völkerrechtlich anerkannt wird die Schweizer Neutralität aber erst 1815 am Wiener Kongress. Die Schweiz sollte damals als unabhängiger und dauerhaft neutraler Pufferstaat zur Stabilität Europas beitragen. Und im Kalten Krieg wird die Neutralität dann definitiv zum Markenzeichen des Landes. Wobei wir jetzt wieder bei der Ausgangsfrage wären, was heißt es eigentlich, ein neutraler Staat zu sein, neutral zu handeln? Für René Rocca ist das einfach zu beantworten.
9: Der glaubwürdig neutrale Staat bleibt mit allen Kriegsparteien im Gespräch. Er lässt sich also nicht in den Konflikt hineinziehen, auch nicht mit Wirtschaftssanktionen.
8: Neutral sein heiße also, weder militärisch noch wirtschaftlich soll sich die Schweiz je in einen Konflikt einmischen. Punkt. Völlig unrealistisch, sagt Sascha Zahler, und auch nicht in der Schweizer Tradition. Der Bundesrat habe die Neutralität immer pragmatisch interpretiert.
10: Die Realpolitik ist eindeutig so, und die Geschichte beweist es mehrere Beispiele, dass es gibt Situationen, wo der Bundesrat nicht anders machen kann, als den Wunsch der Großmächte einzulenken, weil sonst der Schaden viel zu groß wäre.
8: So beispielsweise auch aktuell bei den Wirtschaftssanktionen gegen Russland. Die Schweiz hätte es sich realpolitisch nicht leisten können, die Sanktionen gegen Russland nicht mitzutragen und somit ganz Europa und die USA zu vergraulen, sagt Zahler. Falsch, sagt René Rocca. Genau diese flexible Interpretation der Neutralität führe dazu, dass der Bundesrat bei einem Konflikt mal so und beim nächsten Konflikt dann wieder anders entscheide. In Sachen Neutralität brauche die Schweizer Politik daher eine klare, unmissverständliche Haltung, sagt Rocca. Das helfe auch dem Bundesrat.
9: Wir wollen ihm Leitplanken geben für die Innen- und Außenpolitik.
8: Und diese Leitplanken könne man mit der Neutralitätsinitiative festlegen, weil sie wirtschaftliche Sanktionen praktisch vollständig verunmöglichen würde, sagt Rocca.
1: Gleich der Blick aufs Wetter, zuerst noch die Börsendaten von SIX.
11: Der Swiss Market Index liegt im Moment bei 14.418 Punkten und damit 0,5% im Minus. Der Euro wird zu 93,31 Rappen gehandelt und der Dollar zu 81,38 Rappen. Und die Wetteraussichten: aus Nordwesten ziehen Wolkenfelder auf heute, teils begleitet von stürmischen Böen. Dazu wird es heiß mit 34 bis lokal 38 Grad. Morgen ist es dann sonnig mit einigen Platzregen und Gewittern.
1: Gut informiert in einer knappen Viertelstunde, das ist Info 3. Im Studio sind heute Mario Sturni und Marco Koller.
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15: Die WM ist gerade vorbei. Sie war für die FIFA ein Milliardengeschäft. Doch der Präsident des Weltfußballverbands, Gianni Infantino, will mehr. Mehr Geld in der Kasse, mehr Geld für den Fußball. Sein Plan? Er will Teile der Weltmeisterschaft verkaufen an private Investoren.
16: Infantino hat schon viele andere Skandale geschafft. Das ist jetzt nochmal nach seinen Verhältnissen nochmal ein richtig großer Vorstoß.
15: Was genau hat Infantino mit der WM vor? Und warum hat er gute Chancen, dass er mit seinen Plänen durchkommt? Das schauen wir uns heute an bei News Plus. Ich bin Dominik Rolli. Fußball ist ein Milliardengeschäft, das hat die WM eindrücklich gezeigt. Noch nie hat die FIFA mit einer Fußballweltmeisterschaft mehr Geld verdient als diesen Sommer, nämlich mehr als 13 Milliarden Dollar. Jetzt will FIFA-Präsident Gianni Infantino mit dem Fußball noch mehr Geld einnehmen, und zwar indem er aus der Weltmeisterschaft ein eigenes Unternehmen machen will. Das hat mir der Sportjournalist Ronny Blaschke erklärt. Er befasst sich schon lange mit den großen und kleinen Skandalen der FIFA.
16: Ja, also die FIFA plant offenbar fast alle kommerziellen Rechte an ihren großen Turnieren. Das sind dann die TV-Rechte, das Sponsoring, das Ticketing, andere Lizenzierung, dass man das in eine neue Tochtergesellschaft auslagern möchte. Und es gibt jetzt schon Schätzungen, dass der Wert vorab dieses Unternehmens mit rund 20 Milliarden Dollar bewertet wird. Und im nächsten Schritt kann dann die FIFA Minderheitsanteile dieses Unternehmens an Investoren verkaufen. Und so würde dann relativ schnell frisches Kapital in Milliardenhöhe an die FIFA kommen. Und die FIFA und Gianni Infantino betonen aber, dass die FIFA selbst die absolute Mehrheit und auch die Kontrolle an diesem Unternehmen behalten wollen. Aber die Kritik daran ist natürlich trotzdem groß.
15: Viele sehen das also kritisch, was Infantino da vorhat mit der WM. Darauf gehen wir gleich noch ein. Infantino selber sagt, es gehe ihm nicht einfach nur ums Geld, sondern er sieht den Fußball als eine Art Entwicklungshelfer. Das hat er bereits letztes Jahr am amerikanischen Wirtschaftsforum gesagt.
17: On one side to make football truly global, but on the other side also to give every talent in every corner of the world the opportunity and the chance to dream.
15: Jedes Kind auf dieser Welt solle von einer großen Fußballkarriere träumen dürfen. Tönt ja erstmal gut. Jetzt könnte man sagen, ist ja grundsätzlich nicht verkehrt, oder wenn man mehr Geld hat für eine Sportart, was ist so problematisch daran?
16: Ja, also die FIFA argumentiert, dass man vor allem das Geld ja auch weiterreichen möchte an die 211 Mitgliedsverbände. Das ist eigentlich immer das Argument von Infantino. Er möchte die Entwicklung des Fußballs vor allem in den Ländern vorantreiben, wo der Fußball noch nicht jetzt so strukturell verankert ist. Jetzt gerade bei der WM waren von den 10 bevölkerungsreichsten Ländern nur 2 vertreten, USA und Brasilien. Also wenn wir auf Indien schauen, auf China, Indonesien, Nigeria, große Länder, wo die WM jetzt noch nicht zu Gast war. Aber das Argument, das nimmt man Infantino eben nicht mehr so richtig ab, weil ja, die Kleinen werden vielleicht ein bisschen mehr Geld haben, aber auch die Großen, die ohnehin schon reich sind, werden dann noch reicher. Also die FIFA ist auf Gewinnmaximierung ausgelegt. Cash, Money, Geld,
15: das Ganze würde viel Geld in die Kasse der FIFA spülen und somit viel Geld in den gesamten Fußball auf der Welt. Für die Investoren eröffnen sich neue Möglichkeiten, sich zu präsentieren und ebenfalls Geld zu machen. Kleineren Ländern könnten Infantinos Pläne schon helfen, sagt Sportjournalist Ronny Blaschke. Zumindest vordergründig.
16: Kap Verde, Curaçao zum Beispiel, kleine Länder, die bei der WM dabei waren. Es gibt in Kap Verde, in Curaçao keine funktionierende Liga, keinen guten Sportunterricht. Also das ist oft auf der Oberfläche ist das Wachstum, auf der Oberfläche ist das Beteiligung, wenn letztendlich der Fußball, der Sport, die Strukturen werden nicht richtig verankert. Klar, man kann den Argumenten, den Fußball zu internationalisieren, zu demokratisieren, sicherlich was abgewinnen, aber die wahren Player in der FIFA-Welt von Gianni Infantino, die sind die USA unter Trump, die sind Saudi-Arabien, die sind Katar, die sind die Vereinigten Arabischen Emirate und vielleicht auch der zweitgrößte Geldgeber der FIFA-Sponsoren, der kam aus China. Also hinter diesen vermeintlich wohltätigen und großzügigen Plänen von Infantino sind immer auch noch viele andere Profiteure.
15: Ja, die wahren Profiteure sind also nicht die kleinen Länder, wo der Fußball noch nicht so entwickelt ist, sondern letztlich geht es eben schon sehr stark ums Geld. Und ja, auch der Trump-Clan mischt damit. Einer der Investoren, die beim WM-Unternehmen einsteigen sollen, ist nämlich Joshua Kushner. Er ist der Bruder von Jared Kushner, dem Schwiegersohn von US-Präsident Donald Trump. Und vor diesem Hintergrund muss man wohl auch die Bromance zwischen Infantino und US-Präsident Donald Trump sehen. Da gab es ja ein paar denkwürdige Episoden, wie zum Beispiel der FIFA-Friedenspreis, den Infantino dem US-Präsidenten überreicht hat. So quasi als Trostpreis, weil Trump den Friedensnobelpreis nicht gewonnen hat.
18: Medal for you that you can wear everywhere you want to go.
15: Es gab auch immer wieder Besuche von Infantino bei Trump im

0: aus und was damals noch nicht ging, geht vielleicht jetzt. Und wenn es jetzt vielleicht noch nicht geht, dann geht es in 3-4 Jahren. Und das wird in den kommenden Tagen und Wochen sicherlich eine Dynamik gewinnen, wo die Kritik wachsen wird.
1: Kritik, die kam schon ziemlich schnell, nachdem die Pläne von Infantino bekannt geworden sind. Der britische Premierminister Andy Burnham meinte, der Fußball gehöre nicht den Investoren, sondern den Menschen, die die Tribüne füllten, die an der Seitenlinie stünden und das Woche für Woche bei Regen und Sonne.
2: Football belongs to the supporters. It always has and it always will.
1: Und der frühere FIFA-Präsident Sepp Blatter schrieb auf X, das Ganze schade dem Fußball. Niemand habe das Recht, unser Spiel zu verkaufen. Und auch beim Europäischen Fußballverband UEFA ist man scheinbar nicht happy.
0: Ja, Alexander Schäferin, der Präsident der UEFA, das ist sozusagen der Chefkritiker an Donald Trump. Der hat sich jetzt geäußert kritisch, eine rote Linie sei überschritten. Auf der anderen Seite, ja, die ganz großen Clubs aus Europa, da habe ich jetzt auch nicht nur kritische Stimmen vernommen. Vielleicht sind die im Urlaub, aber vielleicht halten sie auch zurück, weil die USA, weil Nordamerika der lukrativste Wachstumsmarkt für die europäischen Ligen sind.
1: Also Sie rechnen nicht damit, dass die Europäer, wenn sie dann wollten, da irgendetwas ausrichten können gegen diese Pläne?
0: Ja, in den vergangenen Jahrzehnten, wenn es Kritik an Sepp Blatter, an Gianni Infantino, früher auch an dem FIFA-Präsidenten João Avelange gab, dann kamen sie aus Europa, aber es hat oftmals nicht gereicht. Das Gefälle innerhalb der FIFA ist eben sehr, sehr groß zwischen großen Verbänden wie Deutschland, England, Frankreich, auch Brasilien. Und dann den vielen, vielen Kleinen, die sich jetzt dadurch eine relativ schnelle, gute Geldspritze erhoffen. Und auf der anderen Seite müssen wir das von den Fußballverbänden auch loslösen. Ja, also wenn man auf Deutschland zum Beispiel schaut, dann schaut man eben auch auf Adidas oder auf die großen Ingenieurs, Architekturbüros, auf Zulieferer, die zum Beispiel jetzt gutes Geld damit verdienen wollen, neue Stadien zu bauen. Deswegen müssen eben auch die Fußballpräsidenten in Deutschland, auch in England oder auch in anderen großen Industrienationen wie Japan und Südkorea genau überlegen, inwieweit sie die FIFA kritisieren. Bei dem zweiten, dritten, vierten Schritt profitieren vor allem diese großen Industrienationen von dieser Sportindustrie. Und es reicht eben nicht nur, wenn einige westliche Medien das kritisieren, das preist Gianni Infantino mit ein und sein Machtimperium sozusagen, das fußt auf tiefen Abhängigkeitsstrukturen innerhalb Afrikas, innerhalb Asiens, aber auch innerhalb der großen westlichen Industrienationen.
1: Wenn ich Ronny Blaschke so zuhöre, dann frage ich mich, ist Infantino denn überhaupt zu stoppen? Irgendwie gibt es ja jetzt einen großen Aufschrei, der aber möglicherweise zu nichts führt, weil die Verhältnisse in der FIFA eben so sind, wie sie sind. Offenbar gibt es bei der UEFA sogar Überlegungen, die WM zu boykottieren. Das hat der Sender Sky News berichtet. Ronny Blaschke glaubt da aber nicht wirklich daran. Auch weil sich die Europäer damit letztlich selber schaden könnten.
0: Ja, ich möchte sehen, wie das funktionieren soll, die FIFA zu boykottieren. Ich habe es ja gerade am Beispiel von Deutschland skizziert. Ja, es ist der größte Sportfachverband der Welt, mehr als 6 Millionen Mitglieder, würde man sagen. Die hätten Power, die könnten sowas antreiben. Aber wie gesagt, da sind viele andere, für die die USA, aber auch künftig Saudi-Arabien wichtige Märkte sind. Und auch Infantino hat in den vergangenen Jahren schon gezeigt, wenn man sich mit der FIFA auch im Hintergrund anlegt, dann antwortet er eben damit, dass vielleicht eine WM-Vergabe oder Jugendturniere oder Kongresse eben nicht mehr an die Länder vergeben werden, weil sie zu kritisch sind. Ich würde vielmehr sagen, wichtig ist zum Beispiel Afrika, eine frühere Basis von Infantino. Wenn zum Beispiel in Afrika mal Gegenwehr kommen würde, wenn Afrika gespalten wäre oder auch Mittel- und Nordamerika, das würde Dynamik auslösen, die ihm vielleicht ein bisschen gefährlich werden würde.
1: Und was ist denn eigentlich mit den Fans? Ich behaupte jetzt einfach mal, dass das nicht alle so toll finden, wenn ihr Sport zu einer Geldmaschine umfunktioniert wird.
0: Aber die kritischen organisierten Fußballfans, die ihre Vereine in München, Barcelona oder Liverpool unterstützen, die haben sich entweder schon von der FIFA abgewandt, halten die FIFA ohnehin für einen korrupten Haufen, oder sie haben sich zurückgezogen in die passive Zuschauerrolle. Aber wenn Sie schauen auf die Weltmeisterschaft in Nordamerika, die Stadien waren voll, trotz der hohen Ticketpreise. Es ist eine relativ kleine, wohlhabende Fan-Elite, die sich diese WM leisten möchte. Und Die Fußballweltmeisterschaft, das lukrativste Sportprodukt der Geschichte, ist noch viel, viel mehr ein TV-Ereignis. Mehr als 1,5 Milliarden Menschen.

0: Menschen haben die WM am Fernseher verfolgt. Und ob diese Weltmeisterschaft in Katar, in Russland oder auf dem Mond stattfindet, die FIFA orientiert sich an Vermarktung, an TV-Rechten, an Merchandising, vielleicht bald an YouTube, Netflix oder Virtual-Reality-Brillen. Und da will die FIFA offenbar mit der Zeit gehen, braucht für die Entwicklung kurzes, schnelles Geld, um langfristig für alle viel, viel mehr zu verdienen.
1: Trotz der Kritik, die jetzt sehr lautstark geäußert wird, ist also noch völlig unklar, ob es tatsächlich einen großen Widerstand innerhalb der FIFA geben wird.
2: I don't know if you know, but the official definition of FIFA is FIFA is the official happiness provider to humanity. So we are providing joy and happiness.
1: Gianni Infantino, der große Fußballwohltäter. So inszeniert er sich gerne. Über seinen Weg an die Spitze des Weltfußballs, wie er zu dieser Macht- und Reizfigur wurde, die er heute ist, haben wir übrigens eine News Plus Hintergründerserie gemacht. König Gianni heißt sie, wir haben sie euch verlinkt. Bei den WM-Plänen geht es Infantino wohl auch darum, seine eigene Macht abzusichern. Denn wenn die WM zum Tochterunternehmen der FIFA wird, könnte Infantino dieses Unternehmen anführen und so nach 15 Jahren als Präsident der FIFA weiterhin eine wichtige Rolle im Weltfußball spielen. Vielleicht als Fazit, Ronny Blaschke, kann man denn sagen, es wird eigentlich immer offensichtlicher, dass Infantino den Fußball verkaufen will?
0: Ja, die Frage ist interessant, weil die Frage suggeriert so ein bisschen, dass wir den Fußball irgendwie anders bewerten, ja, weil er verbindet mit dem Fußball positive Kindheitserlebnisse, vielleicht auch moralische Fragen. Aber man würde so eine Frage zum Beispiel keinem großen Autokonzern stellen oder keinem Tabakkonzern oder keinen anderen profitabel und profitorientierten Konzern. Aber genau so müssen wir den Fußball betrachten als eine Industrie, die ein Spiel verwaltet, aber eben Milliardengewinne erzielen möchte. Nicht nur für sich selbst, sondern für alle Stakeholder, wie man so schön sagt. Also für die Medienunternehmen, die machen mit der WM Rekordeinschaltquoten, die profitieren davon, die Sponsoren, die Sportartikelhersteller. Die Liste ist ganz, ganz lang von denjenigen, die rund um die Fußball-WM verdienen. Und ja, auch viele, die jetzt die FIFA kritisieren, werden letztendlich auch davon profitieren. Deswegen, ja, er verkauft den Fußball auf jeden Fall. Das hat er immer schon gemacht. Das haben seine Vorgänger gemacht. Aber es gibt auch sehr, sehr viele, die bereit sind, diesen Fußball so zu kaufen, wie er ihm präsentiert wird. Und deswegen wird das System noch weiter funktionieren.
1: So viel News Plus für heute. Marielle Gigax hat diese Folge produziert. Mitgearbeitet hat Katrin Hiss. Und ich bin Dominik Rolli.
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0: 12:30 Uhr Rendezvous. Das sind die Mittagsinformationen von Radio SRF. Die Waldbrände in Frankreich lodern weiter. Mireille konnte in die Notunterkunft nahe Bordeaux nur das Nötigste mitbringen, eine kleine Tasche.
1: Le minimum, un truc pour faire un brin de toilette, un rechange. Je pensais pas que ça allait durer si longtemps et voilà.
0: Die Reportage aus einer Turnhalle. Der Rücktritt des Tessiner Regierungspräsident Claudio Zali könnte größere Auswirkungen auf seine Partei, die Lega, haben und die SVP weiter stärken. Von Marokko aus versuchten die letzten Tage über 1000 Migranten schwimmend die spanische Exklave Ceuta zu erreichen.
2: Mit Schwimmringen, in Neoprenanzügen etc. verbringen sie Stunden im Meer. Das ist eine gefährliche Angelegenheit. Es soll über 60 Tote gegeben haben,
0: sagt der ARD-Korrespondent in Marokko, Stefan Ehlert. Und wie steht es um die Zusammenarbeit der Schweiz und der EU? EU-Korrespondent Charles Liebherr erzählt es in der Sommerserie 25 Jahre Tagesgespräch um 1. Verantwortlich für das Rendezvous heute ist Jonas Liniger. Im Studio begrüßt sie Radka Laubacher. Wir beginnen mit den Nachrichten und Simon Richle. Die Waldbrände im Südwesten Frankreichs sind noch immer nicht ganz unter Kontrolle. Trotzdem gibt es heute gute Neuigkeiten für über 80.000 Menschen.
3: Sie mussten ihr Zuhause wegen der Brände verlassen, jetzt dürften sie aber zurück. Das haben die Behörden von Bordeaux am Morgen entschieden. Die Behörden haben die Bevölkerung der neuen Ortschaften aber aufgefordert, ihre Handys bei sich zu haben. Dies für den Fall, dass eine erneute Evakuierung nötig werden sollte. Schon am Dienstagabend konnten rund 60.000 Menschen in drei Gemeinden zurückkehren. Wegen der Brände hatten sich in der Region um Bordeaux insgesamt über 220.000 Menschen in Sicherheit bringen müssen. Sie wurden ausgebeutet, sexuell oder als Arbeitskräfte. Über 500 Menschen sind in der Schweiz im letzten Jahr deswegen von Hilfsorganisationen betreut worden. Das meldet ein Zusammenschluss von nichtstaatlichen Organisationen gegen Menschenhandel, die Plattform TRED. Insgesamt seien 192 neue Opfer von Menschenhandel identifiziert worden. Die meisten von ihnen seien Frauen. Etwas mehr als die Hälfte der neu identifizierten Opfer seien sexuell ausgebeutet worden, gefolgt von der Ausbeutung als billige Arbeitskräfte. Gegen die mutmaßlichen Täterinnen und Täter seien letztes Jahr 87 Strafverfahren hängig gewesen. Allerdings würden weiterhin nur wenige von ihnen rechtskräftig verurteilt, sagen die Hilfsorganisationen. Das Komitee hinter der Ernährungsinitiative hat eine Abstimmungsbeschwerde gegen den Bundesrat und die Bundeskanzlei eingereicht. Die Angaben zur Initiative im Abstimmungsbüchlein seien in mehreren Punkten irreführend, sagen sie, und fordern eine Korrektur. Anders als in den Unterlagen dargestellt, gäbe es etwa kein verbindliches Ziel, die Selbstversorgung auf 70% zu erhöhen, also dass innerhalb einer bestimmten Frist die Schweiz 70% ihres Ernährungsbedarfs selbst produzieren müsste. Die Bundeskanzlei hält aber an ihrer Interpretation des Initiativtextes fest. Über die Ernährungsinitiative wird am 27. September abgestimmt. In der Gemeinde Schwyz muss eine Abstimmung vom letzten September wiederholt werden. Das Bundesgericht hat sie für ungültig erklärt. Grund dafür sind die Abstimmungsunterlagen der Gemeinde. Sie hatte darauf verzichtet, einen Reglementstext in Papierform zuzustellen. Damit liege eine schwere Stimmrechtsverletzung vor, sagt das Bundesgericht. Den Text nur bei der Gemeinde aufzulegen oder online zur Verfügung zu stellen, reiche nicht. Die Abstimmung zur Revision der Schutzzonenplanung ist somit ungültig. Die Revision war mit gut 60% Ja-Stimmen angenommen worden. Die Hitze zieht viele Menschen in der Schweiz ins Wasser und die kommen immer wieder Schiffen gefährlich nahe. Davor warnt die BLS-Schifffahrt. Es gebe öfter gefährliche Situationen zwischen Ausflugsschiffen und Badegästen oder Wassersportlern. Allein letzte Woche sei es auf dem Thuner- und Brienzer See dreimal gefährlich geworden. Zum Beispiel sei ein Schwimmer direkt hinter einem Schiff ins Wasser gesprungen, das rückwärts gefahren sei. Die Schifffahrtsgesellschaft warnt deshalb, die Leute sollen beim Baden und Tauchen Rücksicht nehmen und genug Abstand zu den Schiffen halten. Einmal mehr sind die Menschen in der Schweiz mehr Zug gefahren. Alle Zugpassagiere zusammen haben im letzten Quartal 6,3 Milliarden Kilometer zurückgelegt. Das sei so viel wie noch nie, sagt der ÖV-Informationsdienst Litra. Im Vergleich zum zweiten Quartal letztes Jahr sind diese sogenannten Personenkilometer um über 5% gestiegen. Die Kilometer, die die Menschen in der Schweiz mit dem Zug fahren, steigen seit Jahren an, abgesehen von einem Knick während der Corona-Pandemie. Auch beim Güterverkehr hat es im zweiten Quartal ein Plus gegeben, dies nach mehreren Jahren mit einem Rückgang. Die Welt hat heute den sogenannten Erdüberlastungstag erreicht. Das bedeutet, seit heute verbraucht die Menschheit mehr Rohstoffe und natürliche Ressourcen, als die Erde innerhalb eines Jahres erneuern kann. Dass der Tag dieses Jahr etwas später erreicht wurde als im Vorjahr, sei vor allem auf neue Berechnungen zurückzuführen und nicht auf einen nachhaltigeren Umgang mit Ressourcen, sagt die Umweltschutzorganisation WWF. Würden alle Menschen so leben wie in der Schweiz, dann wäre der Erdüberlastungstag bereits vor rund 3 Monaten erreicht worden. Und nun zum Wetter. Es ist heiß heute mit 34 bis 38 Grad. Aus Nordwesten ziehen Wolkenfelder auf, teils begleitet von stürmischen Böen. Morgen startet der Tag dann sonnig, später gibt es da und dort Platzregen und Gewitter. Dazu ist es schwül bei rund 32 Grad im Norden und bis 35 Grad im Süden.
0: In Frankreich nahe Bordeaux brennen weiter die Wälder. Einwohner und Feriengäste, die aus ihren Bleiben flüchten mussten, wurden in Notunterkünften untergebracht. Viele durften inzwischen in ihre Häuser zurück, wie vorher in den Nachrichten gehört. Andere müssen weiter warten, weil Rauch und mögliche neue Feuer noch immer eine Gefahr sind. Frankreich-Korrespondentin Zoe Geissler hat gestern eine Notunterkunft in der Nähe von Bordeaux besucht.
4: In einer Turnhalle in La Teste de Buch stehen dicht an dicht provisorische Klappbetten mit farbigen Decken. Manche Menschen schlafen, andere lesen, spazieren mit ihrem Hund durch die Halle oder schauen auf ihre Handys. Es ist heiß und stickig. Ärztinnen, Psychologen und Krankenpflegerinnen kümmern sich um die Evakuierten. Helfer verteilen Essen und Wasserflaschen. Einer von ihnen ist Patrick.
5: Moi, je suis ingénieur de formation, mais voilà, je vais passer le balai, je vais faire nettoyage de cafetière. On est là pour aider et donner ce qu'on a à faire.
4: Eigentlich sei er Ingenieur, sagt der 72-Jährige. Hier fege er eben den Boden oder reinige die Kaffeekanne. Es sei eine sehr solidarische Stimmung in der Gemeinde, sagt Patrick, sichtlich bewegt.
5: J'en suis ému. On voit toutes ces personnes qui nous apportent.
4: Menschen aus der Gegend bringen Kleinigkeiten, Essen oder Kleidung. Die Gegend hat selbst schon Erfahrung mit Evakuierungen gemacht. Im Sommer vor 4 Jahren brannte der Wald bei La Teste de Buch. Auch damals waren es verheerende Waldbrände. Und heute nimmt die Gemeinde Menschen aus anderen bedrohten Orten auf. Eine von ihnen ist Mireille aus Mios. Die ältere Frau mit grauen Locken ordnet gerade ihre wenigen Sachen. Mehr als eine kleine Tasche hat sie nicht dabei.
1: Le minimum, un truc pour faire un brin de toilette, un rechange. Je pensais pas que ça allait durer si longtemps, et voilà.
4: Etwas, um sich zu waschen und Kleider zum Wechseln. Sie hätte nicht gedacht, dass sie so lange wegbleiben werde. Und viel Zeit, um ihre Sachen zu packen, hatte sie nicht.
1: Les gendarmes sont venus chez moi frapper à minuit en me disant de préparer mes affaires et que la mairie allait venir me chercher 10 minutes, un quart d'heure après.
4: Die Gendarmerie klopfte um Mitternacht an ihre Tür. 10 Minuten später wurde sie abgeholt. Hier in der Notunterkunft seien zwar alle nett, findet Mireille, schlafen könne sie trotzdem nicht. Ein paar Betten weiter hat eine der wenigen Familien im Zentrum ihr Lager aufgebaut. Lindsay fächelt ihrem 2-jährigen Sohn Luft zu. Ihr Mann Vehi sitzt daneben. Sie packten vor allem die wichtigsten Dinge ein.
6: Tout ce qui est pièce d'identité et surtout les souvenirs aussi au cas où, parce que si ça brûle, on peut pas retrouver ça.
4: Ausweise und vor allem Erinnerungsstücke, das könne man nämlich nicht ersetzen. Zum Beispiel eine Schachtel mit Fotos von der Geburt ihres Sohnes. Die meisten Touristinnen und Touristen sind inzwischen abgereist. Geblieben sind vor allem Menschen aus den nördlichen Dörfern, die noch nicht nach Hause dürfen und keine andere Unterkunft gefunden haben. Etwa, weil sie ein Haustier dabei haben. Zum Beispiel Frank, dem der Schweiß von der Stirn rollt. Er ist seit mehreren Tagen mit seinem kleinen Hund hier.
7: J'en peux plus. Et bon, il faut attendre. Avec mon petit chien.
4: Ich kann nicht mehr, selbst mein Hund hält es nicht mehr aus, auch wenn wir gut empfangen wurden und wir gut essen. Aber da ist die Hitze, es gibt keine Luft und die Klimaanlage können sie nicht anschalten wegen des Lärms. Ärztinnen würden sich um seine Gesundheit kümmern, auch für seinen Hund werde gesorgt. Gegen die Langeweile gibt es ein Unterhaltungsprogramm von Animateuren, etwa eine Runde Pétanque. Jeden Abend kommt der Maire, der Bürgermeister von La Teste de Buch vorbei, um die Evakuierten auf den neuesten Stand zu bringen und darüber, wie er möglicherweise nach Hause darf. Noch hat er keine guten Nachrichten. Einer, der zugehört hat, ist Vincent. Er zuckt mit den Schultern. Das Wichtigste sei doch, am Leben zu sein. Ein Lichtblick gibt es für Mireille, die ältere Frau aus Mios. Sie darf in wenigen Stunden nach Hause. Die Nachricht kam gerade eben.
0: Die Reportage von Frankreich-Korrespondentin Zoe Geisler. 12.41 Uhr Rendezvous gleich hier bei uns. Russland setzt seit Jahrzehnten auf Desinformation. Wie funktioniert sie und vor allem, an wen richtet sie sich? Antworten von einem führenden russischen Experten, der in Großbritannien lebt und lehrt. Und der Eisvogel, dem blau-orangen Vogel, ist es sehr wohl am Klingnauer Stausee im Kanton Aargau.
8: Jetzt hat er gerade gerufen von da hinten. Sie kündigen sich meistens an mit einem Pfiff, wenn sie kommen.
0: Sagt Daniela Rüegsegger von BirdLife Schweiz. Der Eisvogel ist solch ein Publikumsmagnet, dass man nun ruhige Beobachtungsplätze buchen kann. Die Reportage kurz vor eins. Der Rücktritt des umstrittenen Tessiner Regierungspräsidenten Claudio Zali erschüttert nicht nur die Tessiner Regierung, sondern vor allem auch seine Partei, die Lega. Die Protestpartei macht eine der größten Krisen durch. Nach Jahren des Wählerverlusts verliert sie nach 15 Jahren auch einen ihrer beiden Sitzen in der Regierung. Gleichzeitig wird am rechten politischen Rand die Tessiner SVP zunehmend stärker. Ist das der Anfang vom Ende der einst stolzen Protestpartei Lega? Tessin-Korrespondent Ivan Santoro.
9: Quindi oggi la Lega c'è, la Lega esiste, la Lega è solida. Sì, un colpo l'abbiamo preso, magari ne abbiamo preso un altro, ma siamo ben stati.
10: Die Lega existiert, die Lega ist da. Auch wenn wir einen Rückschlag erlitten haben, sind wir stabil. Das sagte Lega-Präsident Daniele Piccaluga heute Morgen im Tessiner Radio RSI. Selbstbewusst klingt anders. Denn dieser Rückschlag, gemeint ist die Affäre um Claudio Zali, hat der Partei schwer zugesetzt. Erleben wir gerade den Anfang vom Ende der Lega? Der Tessiner Politologe Oscar Mazzoleni sagt:
11: La Lega non è morta, ma vive probabilmente la sua più forte crisi dopo la morte di Giuliano Bignasca nel 2013.
10: Die Lega sei nicht tot, aber sie erlebe wahrscheinlich gerade die größte Krise seit dem Tod von Giuliano Bignasca 2013. Bignasca war Gründer und Übervater der Bewegung. Auch der Tessiner Politikwissenschaftler und Demokratieforscher Nenad Stojanovic glaubt nicht, dass die Lega schon am Ende ist.
12: Aber es ist sicher so, dass mit diesem Skandal und mit dem Rücktritt von Claudio Zali die Lega sicher Wähleranteile verlieren wird. Oder vielleicht sollten wir sagen, weiterhin verlieren wird.
10: Denn seit ihrem Höhepunkt von 2015 geht es mit der Protestpartei nur noch bergab. Und zwar in großen Schritten. Sie hat seither fast 10% Wähleranteil verloren. Und nun verliert sie auch noch einen ihrer beiden Regierungssitze. Damit nicht genug, meint Stojanovic.
12: Die Wahrscheinlichkeit ist schon hoch, dass im April nächstes Jahres die Lega nicht mehr in der Tessiner Regierung vertreten ist.
10: Die Lega tritt nicht mehr gemeinsam mit der SVP an. Die Volkspartei hat das langjährige Bündnis aufgekündigt, wegen des umstrittenen Lega-Regierungsrates Claudio Zali. Und obwohl Zali nun zurücktritt, deutet derzeit wenig darauf hin, dass die beiden Rechtsparteien wieder zusammenfinden. Denn aus den politischen Cousins, wie sie hier im Tessin genannt werden, sind Konkurrenten geworden, sagt Mazzoleni. Seit rund 30 Jahren gehen Lega und SVP im Tessin-Wahl Allianzen ein. Lange war die SVP dabei die kleinere Partnerin. Doch die Kräfteverhältnisse haben sich verschoben. Die SVP gewinnt an Stärke, währenddem die Lega schwächelt. Im Tessin zeichnet sich damit am rechten politischen Rand ein Wechsel der Kräfteverhältnisse ab. Beide Politikwissenschaftler gehen davon aus, dass die SVP die Lega bei der Parteistärke in absehbarer Zeit überholen könnte. Gleichzeitig sieht Stojanovic in der aktuellen Krise auch eine Chance für die Lega. Sollte sie beispielsweise nach den Wahlen gar nicht mehr in der Tessiner Regierung vertreten sein,
12: dann ist die Lega wieder frei, wieder mal die Opposition zu machen, auch Opposition gegen die SVP-Politik, wenn die SVP dann in der Regierung weiterhin vertreten ist. Das heißt, es bleibt natürlich ein Potenzial, dass sich Lega wieder mal an ihre Ursprünge geht und jetzt eine reine Oppositionsrolle spielt.
10: Back to the roots sozusagen. Gelingt es der Lega, sich neu aufzustellen und insbesondere jüngere Wählerinnen und Wähler anzusprechen, könnte sie wieder an Boden gewinnen.

0: Ceuta, das ist eine kleine spanische Exklave in Nordafrika, direkt am Mittelmeer, umgeben von Marokko, abgeriegelt mit einem Gitterzaun, der mehrere Meter hoch ist. Viele Migrantinnen und Migranten probieren, diesen Zaun zu überwinden, um so in die EU zu kommen, ohne die gefährliche Überfahrt über das Mittelmeer. In den letzten Tagen haben nun aber mehr als 1.500 Migranten versucht, schwimmend Ceuta zu erreichen. Die Küstenwache und das Rote Kreuz haben viele von ihnen aus dem Wasser gerettet, darunter oft auch Minderjährige, sagte der Regierungschef von Ceuta. Die Aufnahmezentren seien überlastet. Stefan Ehlert ist ARD-Korrespondent in Rabat, Marokko. Ich habe ihn vor der Sendung gefragt, ob es neu ist, dass die Menschen 4 Stunden lang schwimmend versuchen, Ceuta zu erreichen.
1: Nein, das ist nicht neu. Es gibt sogar Menschen, die versuchen, auf die andere Seite von Marokko zu schwimmen, zum spanischen Küste hin, 14 Kilometer weit. Auch das kann Stunden dauern. Und es kam auch in früheren Jahren schon vor, dass man nach Ceuta geschwommen ist. Aber nicht in dieser Menge. Das sollen jetzt zwischen 1.500 und 2.000 Menschen gewesen sein, innerhalb noch von 10 Tagen, sagt der Präsident von Ceuta. Und er sagt, das seien viel zu viele.
0: Warum gerade jetzt? Gibt es da einen Auslöser?
1: Also, es kommt immer wieder vor, vor allem im Sommer, weil es stark an den Wetterbedingungen natürlich liegt. Du brauchst gutes Wetter, wenig hohen Wellengang, möglicherweise keinen Nebel oder sogar Nebel, damit man nicht so schnell aufgegriffen wird. Ganz genau habe ich es nicht verstanden. Wetterbedingungen sind gut, aber es hat sich wohl ein Urteil des spanischen Obersten Gerichtshofes herumgesprochen, wonach Schwimmer, die auf hoher See aufgegriffen werden oder Schwimmer, die an Land kommen in Ceuta, nicht einfach so abgeschoben werden können. Die sind von Direktabschiebungen erstmal ausgenommen. Warum? Weil sie nicht gewaltsam versucht haben, Grenzanlagen zu überwinden. Dieser Gerichtsbeschluss ist vom 16. Juni, Ende Juni veröffentlicht und hat sich wohl jetzt herumgesprochen. Möglicherweise haben auch einige das schon getestet, ob sie tatsächlich nicht direkt abgeschoben werden und nun schwimmen andere hinterher. Auch vergangene Nacht soll das der Fall gewesen sein. Mit Schwimmringen, in Neoprenanzügen etc. verbringen sie Stunden im Meer. Das ist eine gefährliche Angelegenheit. Es soll über 60 Tote gegeben haben im letzten Monat allein.
0: Die Aufnahmezentren in Ceuta sind überlastet. Was passiert jetzt mit den Menschen? Werden sie aufs spanische Festland gebracht?
1: Nein, so einfach ist das nicht. Die müssen registriert werden, sie müssen versorgt werden, es werden regelrechte Verfahren eingeleitet, weil eben eine Direktabschiebung offenbar nicht erfolgt für die Schwimmer. Sie stehen und liegen in der Sommerhitze vor diesen Aufnahmezentren, die völlig überfüllt sind. Es gibt mehr als eins. Manche haben auch Sorge, den Behörden in die Hände zu geraten und verschwinden zu Leuten in den Höhlen dieser Riffs, die es da an der Küste gibt, wo die Menschen sich provisorische Unterkünfte geschaffen haben. Und in der Menge ist es eine völlige Überforderung der spanischen Behörden und auch der Hilfsorganisationen, eine humanitäre Krise. Der Präsident von Ceuta, wo ungefähr 83.000 Menschen leben, die Dichte ist etwa so groß wie in Zürich, er sagt, das entspricht praktisch 2% der Bevölkerung, die hier angekommen sind in wenigen Tagen. Das können wir nicht leisten. Und Spanien ist offenbar auch nicht darauf vorbereitet, dass Menschen auf das jüngste Urteil des Gerichtshofes so reagieren und rüberschwimmen.
0: Sie haben es gesagt, es ist eine Überforderung. Haben sich das offizielle Spanien und Marokko schon geäußert?
1: Nun, ich würde mal den Präsidenten von Ceuta, Juan Jesus Vilas als offiziellen auf spanischer Seite bezeichnen. Der fordert die Sofortabschiebung, er fordert die Ausrufung des nationalen Notstands. Er ist also da sehr rege in den Medien, aber sonst habe ich bislang wenig gehört und vor allem natürlich nicht von marokkanischer Seite. Wir wissen aber, dass auch marokkanische Schiffe daran beteiligt sind, Menschen aus der See zu retten.
0: Sagt Journalist Stefan Ehlert aus der marokkanischen Hauptstadt Rabat. Russland beeinflusst, recht erfolgreich, die öffentliche Meinung und die Politik im Westen. So wird etwa Stimmung gemacht vor Wahlen. Gemäßigte Politikerinnen werden diskreditiert, Panik geschürt und nicht zuletzt wird angegriffen, wer die Ukraine unterstützt. Die Desinformationskampagnen suchen nach wunden Punkten in westlichen Gesellschaften und finden sie. Fredrik Steiger.
2: Private Haushalte werden gezwungen, ukrainische Flüchtlinge aufzunehmen. Die Ukraine betreibt geheime Biowaffenlabors. Oder in Kiew regieren Neonazis. Das könnten 3 interessante Informationen sein. Wären sie denn wahr? Tatsächlich stammen sie und tausende mehr aus der Küche der russischen Desinformationsindustrie, wie Ilya Jablokov sie nennt.
3: They sort of develop stories, they develop narratives, they push them forward.
2: Sie entwickelt Geschichten und streut sie effizient. Die Erfinder solcher Fake News arbeiten eng mit Trollfabriken zusammen, die sie verbreiten, via soziale, aber auch klassische Medien. Angegliedert sind praktischerweise Forschungsinstitute, die rasch ermitteln, was, wo, wie gut, bei welcher Zielgruppe ankommt.
3: Then there are troll factories that get these messages, they learn that there is this story.
2: Der Russe Ilya Jablokov ist Experte für russische Desinformation. Sein nächstes Buch trägt den Titel «Worte, die töten». Er leitet heute an der Universität Sheffield das Forschungszentrum für Desinformation. Die Geschichten mögen plump und leicht als Lug und Trug zu enttarnen sein, Millionen von Menschen sind trotzdem empfänglich dafür, erzählte er diese Tage im Wiener Presseclub Concordia.
3: One evidence that this system works is that for very long period of time.
2: Werden Meldungen ständig wiederholt und massenhaft publiziert, bleibt immer etwas hängen. Fake News verbreiten sich oft schneller als echte Nachrichten, weil, anders als bei seriösen klassischen Medien, auf Internetplattformen keinerlei Verifizierung stattfindet. Vielmehr Spektakuläres, ob schon oft unwahr, bevorzugt wird. Mit der sogenannten künstlichen Intelligenz wird es nicht besser, eher im Gegenteil. Sie ist anfällig für Unsinn, weil sie alles aufsaugt und verbreitet. Doch nicht alles, was aus Moskaus Propagandamaschine kommt, ist gleichermaßen unglaubwürdig. Auslöser sind oft echte Konflikte und tatsächliche Fehlleistungen von Medien oder Regierungen im Westen. Sie werden hochgeputscht und so verschärft. Jüngst etwa ein historischer Zwist zwischen der Ukraine und Polen, bisher ein Hauptunterstützer Kiews.
3: The Polish case. So there was this feud between Polish government and Ukrainian government.
2: Oder man holt sehr konservative Menschen ab, die ohnehin Mühe haben mit Gleichberechtigung, mit Fremden, mit Minderheiten.
3: Some narratives like conservative attitudes of population.
2: Russland bietet sich Rechten als Bollwerk gegen Wertezerfall und als autoritäres Modell an. Bei Linken mit pazifistischen Appellen, lieber die Ukraine aufzugeben, als ihretwegen Krieg zu führen. Europa gilt für die russische Desinformation als weiches, also lohnendes Ziel. Desillusionierte Bürgerinnen und Bürger wenden sich ab von traditionellen Parteien, oft gar von der Demokratie, und unterstützen Bewegungen am linken und aktuell noch stärker am rechten Rand.
3: They just a little bit disillusioned and they are not happy with the political sort of establishment.
2: Es gäbe, so Jablokov, Methoden russischer Desinformation die Stirn zu bieten. Handeln statt jammern, empfiehlt er.
3: What we really need to do, we actually need to make the next step.
2: Allzu viele Rezepte kann er indes auch nicht nennen. Eines davon, konsequente Faktenchecks. Bloß, wer traut den Faktencheckern? Auch der Kreml ist da nicht untätig und verbreitet mit eigenen sogenannten Faktenchecks, die ernsthaft daherkommen, neue Fake News. Längst nicht alle westlichen Regierungen priorisieren das Problem. Die USA haben sich unter Präsident Donald Trump gar abgemeldet von Bestrebungen, russische, aber auch chinesische Falschinformationen aufzudecken und anzuprangern. So gelingt es den Drahtziehern in Russland, westliche Gesellschaften zu spalten, oft indem sie selbst kleine innere Konflikte befeuern, so Jablokov.
3: The more conflicts are there, even tiny conflicts, even kind of lack of transparency in communicating certain problems.
2: Wahlergebnisse zeugen vom Erfolg. Populistische und extreme Kräfte haben Aufwind, Staaten werden geschwächt, das Ziel wird erreicht.
0: Fredrik Steiger berichtete. Der Pfiff des Eisvogels haben Sie hier gehört. Es ist ein schöner Vogel. Seine Oberseite schimmert glänzend blau, die Unterseite leuchtet orange. Der Eisvogel ist Vogel des Jahres 2026. Besonders gut zu sehen ist er am Klingnauer Stausee im Kanton Aargau. Dort gibt es eine Brutwand, eine künstliche Steilwand. Eisvögel graben dort ihre Bruthöhlen. Weil der Ansturm der Vogelbeobachterinnen und Beobachter ziemlich groß ist, kann man nun exklusive Plätze buchen, um die Vögel in Ruhe zu beobachten. Alex Moser war vor Ort.
4: In einem kleinen Holzhäuschen an einem Tümpel haben die vier älteren Herren mit ihren großen Objektiven ihre Plätze bezogen. Und es dauert nicht lange, bis der erste Eisvogel mit seinem blau-orangen leuchtenden Federkleid am Seeschlitz an ihnen vorbeiflitzt. Still und hoch konzentriert versuchen sie, den Vogel mit ihren Kameras einzufangen. Da flitzt ein zweiter heran, mit einem winzigen Fisch im Schnabel setzt er sich auf einen Ast und fliegt weiter nach rechts zur Brutwand, die hinter Schilfpflanzen versteckt ist. Der Eisvogel kommt zurück und schießt ins Wasser, um sich zu waschen. Und schon sind sie weg. Neue Fische für die Jungen fangen. Die blitzschnellen Vögel zu fokussieren sei sehr anspruchsvoll, sagen die Herren, die extra über 100 Kilometer aus Süddeutschland angereist sind.
5: Also man macht manchmal 2000 Bilder und hat vielleicht 5 gute.
6: Eins reicht,
5: ja.
4: Hier in Klingnau am Stausee sei der beste Ort, um Eisvögel zu sehen, sagt Hobbyornithologe Rudi Schlosser.
7: Also wir haben das letzte Mal im Zelt gesessen und haben halt gehört, da ist der Eisvogel. Und dann haben wir stundenlang verbracht und da kam aber nichts. Und das ist halt der Vorteil hier. Man muss natürlich warten, klar. Aber man weiß, er kommt. Ja. Also das ist super.
4: Zu viert haben sie die Beobachtungshütte an diesem Morgen ganz allein für sich. Für 25 Franken pro Person. Denn sonst sei hier oft viel los, sagt Daniela Rüegsegger von BirdLife Schweiz.
8: Als wir geöffnet haben, haben wir gemerkt, dass es sehr beliebt bei den Fotografinnen und Fotografen. Und die haben den ganzen Hype besetzt und sind halt auch Leute, die dann sehr lang hocken und da locker 3 Stunden können in so einer Hütte verbringen. Und dann haben aber so die Familie und die anderen Besucherinnen und Besucher plötzlich nicht mehr so viel Platz gehabt in unserer Hütte.
4: Diesen Platzkonflikt im BirdLife Naturzentrum am Klingnauer Stausee hat man nun mit diesen Reservationen an gewissen Tagen gelöst. Zu Engpässen kommt es wohl auch, weil der Eisvogel der Vogel des Jahres ist. Seit 25 Jahren gibt es dieses Label von BirdLife Schweiz. Einmal war es der Zwergtaucher, dann das Rotkehlchen oder auch schon die Mehlschwalbe. Schlussendlich geht es darum, auf Vögel aufmerksam zu machen und das scheint zu funktionieren.
8: Ja, ich habe das Gefühl, es funktioniert schon, dass wirklich mehr Leute darüber reden und es ist dann halt wirklich aus. Sehr attraktives Bild, wo man dann vielleicht in einer Zeitung sieht und so, ah ja, okay, den möchten wir jetzt mal sehen.
4: Seit 2 Jahren sucht BirdLife Schweiz den beliebtesten Vogel mit einer Publikumswahl. Dabei geht es darum, dass sich die Menschen nicht nur mit den Vögeln beschäftigen, sondern auch mit ihren Lebensräumen, sagt Daniela Rüegsegger.
8: Weil sich dann die Bevölkerung eher mal für eine Bachrenaturierung zum Beispiel einsetzt, oder findet, ah ja, okay, es wäre jetzt noch schön, wenn man da nicht das ganze Ufer vom Bach aufräumt und mäht, sondern dann halt eben noch ein paar Stück stehen lässt und ein bisschen Vegetation.
4: So kann BirdLife Schweiz die Bevölkerung für diesen beliebten, aber auch gefährdeten Vogel sensibilisieren. Die Fotografen sind derweil weiter auf der Suche nach dem richtigen Motiv. Eisvogel mit Fisch im Schnabel, beim Eintauchen ins Wasser, während des Flugs. Alles muss auf den Speicherkarten dokumentiert werden. Die Fotografien aus so einer Hütte sind unter den Puristen der Tierfotografinnen und Fotografen übrigens verpönt, sagt Rudi Schlosser.
7: Das ist ein No-Go. Ja, von wegen ein Ansitz und dann hier einfach fotografieren oder anfüttern. Aber das ist ja hier nicht gegeben. Das ist ja das natürliche Habitat. Und man hat das eigentlich genutzt, um die Möglichkeit zu schaffen, Bilder zu machen. Ja, also ich finde das hervorragend hier. Ja.
4: So mögen die Puristen die Nase rümpfen. Für die 4 Fotografen zählt am Ende nur eines: ungestört das perfekte Eisvogelbild zu schießen.
0: Das war die Reportage vom Klingnauer Stausee von Alex Moser. Und es ist eins. Beziehungsstatus, es ist kompliziert zwischen der Schweiz und der Europäischen Union. Eine Beziehung, welche die Schweizer Politik seit Jahrzehnten prägt. In der Sommerserie 25 Jahre Tagesgespräch blickt EU-Korrespondent Charles Liebherr auf das Scheitern des Rahmenabkommens und erklärt, weshalb die Gespräche dennoch nie ganz abgerissen sind. Gleich nach den Schlagzeilen dieses Mittags mit Simon Riechle.
9: Im Waldbrandgebiet im Südwesten Frankreichs dürfen weitere Menschen zurück in ihre Häuser. 80.000 aus 9 Ortschaften dürfen nach Hause. Sie sollen aber bereit sein für eine mögliche neue Evakuierung. Mehrere 10.000 Menschen müssen noch auf ihre Rückkehr warten. Hilfsorganisationen haben in der Schweiz letztes Jahr über 500 Opfer von Menschenhandel betreut. 192 Opfer seien neu identifiziert worden, die meisten von ihnen Frauen. Sie würden ausgebeutet, sexuell oder als billige Arbeitskräfte. Und in der Schweiz haben im letzten Quartal alle Zugpassagiere zusammen 6,3 Milliarden Kilometer zurückgelegt. Das sind 5% mehr sogenannte Personenkilometer als in der gleichen Zeit letztes Jahr. Und so viele wie noch nie in einem Quartal. SRF Verkehrsinfo von 13.01 Uhr. In der Region Schaffhausen ist die A4 Richtung Schaffhausen zwischen Thayingen und Herblingen wegen eines Unfalls gesperrt. Der Verkehr wird umgeleitet. In der Ostschweiz auf der A3 Richtung Chur zwischen Reichenburg und Niederurnen Stau und rund 30 Minuten Zeitverlust wegen Bauarbeiten. In der Region Basel Stau auf der A2 Richtung Deutschland zwischen Hagnau und Breite sowie auf der A3 Richtung Wiese ab Euro Airport. Dann auf der Nord-Süd-Achse vor dem Gotthardtunnel Richtung Süden ab Amsteg 4 Kilometer Stau und bis zu 45 Minuten Wartezeit und Richtung Norden ab Quinto 5 Kilometer Stau und bis zu einer Stunde Wartezeit. Die Einfahrten Göschenen und Airolo sind gesperrt. Außerdem im Tessin auf der A2 Richtung Gotthard zwischen Lugano Nord und Rivera Stau wegen eines Unfalls auf dem rechten Fahrstreifen.
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10: Ein Cappuccino?
11: Nein, ein Cappuccino mit Hafermilch.
10: Cappuccino mit Hafermilch? Ist Hafermilch ist alt.
12: Wir melden uns direkt aus Brüssel. Wir sitzen hier in einem Café am Place Luxemburg. Und mein Gast ist der SRF-EU-Korrespondent Charles Liebherr. Willkommen im Tagesgespräch.
13: Willkommen.
12: Das Thema in diesem Sommer ist 25 Jahre Tagesgespräch. Das heisst, wir schauen zurück, was sind die grossen EU-Themen gewesen in den letzten 25 Jahren. Und da sticht natürlich ein Thema vor allem aus, die Beziehung zwischen der Schweiz und Europa. Wir haben sehr viele Tagesgespräche dazu geführt, wo wir zum Teil werden reinhören. Aber vielleicht zuerst einmal, wieso sind wir da? Wir sitzen in einem Café am Place Luxemburg. Gegenüber ist das Europäische Parlament. Und da, in diesem Café, sagen Sie, treffen sich alle?
13: Fast alle. Ich habe selber auch sehr viele Leute getroffen. Es ist so ein bisschen ein Knotenpunkt von verschiedenen Wegen durchs Europaquartier. Und darum macht man häufig noch hier ab, für eben mehr so ein bisschen informelle Gespräche. Ich habe zum Beispiel abgemacht mit einer Verkehrspolitikerin vom Verkehrsausschuss vom Europäischen Parlament. Ich habe eine Sendung vorbereitet, was darum gegangen ist, die Hochgeschwindigkeitsnetze in Europa zu analysieren, die sehr schlecht grenzüberschreitend miteinander verbunden sind. Wie kommt das? Und das ist für mich eine Gelegenheit gewesen, die Politikerin zu treffen, eben weil ich nachher ein Interview geplant habe mit der EU-Kommissarin, der Verkehrskommissarin. Und das ist in den gut sechs Jahren eigentlich das einzige Mal, dass ich wirklich ein exklusives 1:1 Interview mit einem Mitglied von der EU-Kommission machen konnte.
12: Sie sagen, das einzige Mal ist denn das schwierig, an Kommissionsmitglieder zu kommen, eben zum Beispiel wie die Verkehrskommissarin?
13: Ja, und besonders natürlich auch für uns Schweizer Medienschaffende, weil, ja, das ist natürlich so, wir sind nicht Mitglied von diesem Club von der Europäischen Union. Das heisst, auch als Medienschaffende sind wir nicht gleich attraktiv für die europäischen Politiker. Es hat aber auch etwas damit zu tun, dass unter der aktuelle Präsidentin von der EU-Kommission, Ursula von der Leyen, die ganze Kommunikation von der EU-Kommission sehr viel vertikaler, sehr viel hierarchischer geworden ist. Und darum haben auch weniger Gelegenheit, effektiv mit anderen EU-Kommissaren Interview abzumachen, weil alles ist sehr zentralisiert, gesteuert, ausgerichtet auf die Präsidentin von der EU-Kommission.
12: Treffen Sie da im Café auch Vertreterinnen und Vertreter aus der Schweiz?
13: Ja, viel sogar und immer wieder und regelmäßig und nicht alle haben es immer gern, dass man weiß, dass sie auf Brüssel reisen. Das nimmt man in der Öffentlichkeit auch gar nicht so wahr. Aber es findet wirklich ein regen Austausch statt zwischen der Schweiz und den europäischen Institutionen. Also Gewerkschafterinnen, Gewerkschafter kommen, Schweizer Politiker aus dem Bundeshaus, aus den Kantonen, aber sich natürlich auch Bundesangestellte, also aus den Bundesämtern, kantonale Europabeauftragte, die sind zuständig für die Beziehungen zum zum Rot der Regionen zum Beispiel. Also ganz wichtig natürlich auch alle Forscherinnen, also die Wissenschaftler, aber auch die Bereiche, die in den Kommissionen arbeiten, wo die Schweiz ja Teil ist von dem EU-Forschungsprogramm. Die kommen alle regelmäßig auf Brüssel, wenn man sich dort trifft. Und das ist für mich auch immer eine gute Gelegenheit, die zu treffen. Sie werden auch zum Teil mehr treffen, auch wenn du zum Austausch pflegen.
12: Und das kann sein, dass das wirklich da im Kaffee stattfindet?
13: Das findet so, da in der Regel...
12: Das ist so ein offizieller Charakter.
13: Genau, das ist in der Regel eigentlich sehr häufig in einem Kaffee, weil die Leute treffen ja in der Regel dann auch die offiziellen Vertreter von der Schweiz, also in der Schweizer Botschaft oder den Vertreter von der Europäischen Union. Das ist ein bisschen wie, wenn man zum Doktor geht, man sucht eine Zweitmeinung und häufig dann eben so zum Beispiel die Wissenschaftler oder Kantonsvertreter und Journalisten dann ein bisschen kontaktieren, weil sie gerne so eine Zweitmeinung haben zu einem bestimmten Thema. Wir sind ja ein bisschen außenstehend, wir haben einen anderen Blick auf das ganze Geschehen und wahrscheinlich wollen sie ein bisschen von dem auch profitieren, dass wir ein bisschen einen weniger voreingenommenen Blick auf zum Beispiel jetzt auch die Beziehungen Schweiz-EU hat.
12: Gut, also wir sind hier in dem Kaffee, dem kann man sagen legendären Kaffee, da gerade gegenüber vom EU-Parlament. Und ich sehe jetzt da gerade einen Mann im schwarzen Mantel, der da versunken in seinem iPhone ist. Also es hat auch da sonst wahrscheinlich auch viele Diplomatinnen und Diplomaten.
13: Ja, und Lobbyisten auch. Das habe ich auch schon beobachtet, dass man da so die Treffen, die man dann im Europäischen Parlament oder in einer Vertretung da macht, vorbereitet. Dann sprechen die zwei sich absprechen, zum Beispiel, denen, was fragst du, was frage ich, wie tun wir das Gespräch so in die Richtung leiten, wie wir das wollen. Also alle so Absprüche, die finden in der Regel eben in diesen Kaffee rund um die europäischen Institutionen statt.
12: Ist das der Botschafter?
13: Das ist der Botschafter, ja. Das ist der Botschafter, aber nicht der Vertreter von der Schweiz zur Europäischen Union, sondern er ist der Schweizer Botschafter für Belgien und gleichzeitig auch der Botschafter, der die Beziehungen zur NATO pflegen.
12: Wir stehen jetzt vor der Schweizer Botschaft in Brüssel an dem Place Luxembourg. Was fällt da auf?
13: Es ist das einzige Gebäude von einer offiziellen Vertretung, die nur eine Fahne hat, nämlich die Schweizer Fahne. Sonst ist es in der Regel ja bei den Mitgliedern der Europäischen Union immer so, dass es die Landesfahne und die europäische Flagge ist.
12: Und was auch auffällt, also was wirklich sehr schön ist. Es ist eine zentrale Lage, wo die Schweizer Botschaft steht.
13: Sehr zentral. Es ist ein wichtiger Ort. Und für die Schweiz auch ein gut gelegener Ort, weil wir sind ja nicht Mitglied von der Europäischen Union. Das heisst, alle offiziellen Treffen finden eigentlich nicht oder können nicht im Gebäude von der Europäischen Union stattfinden, also von der Kommission, vom Rat oder vom Parlament. Und darum sind eigentlich all die Besuche, der Austausch, der diplomatische Kontakt, den die Schweiz pflegt zur EU, die findet eigentlich hier in diesem Gebäude statt, am Place Luxembourg.
12: Das ist ja interessant. Also das heisst, wenn irgendetwas Wichtiges Schweizerisch muss verkündet werden, kann man nicht einfach nicht die Schweizer Vertretung in die EU-Kommission. Wir haben da für das einfach nur die Schweizer Botschaft.
13: Richtig. Und das ist auch eben die Besonderheit. Die anderen Länder haben ja natürlich auch ihre Vertretungen hier. Aber haben einen viel einfacheren Austausch zwischen den jeweiligen Institutionen. Und dann viele Veranstaltungen auch in den Gebäuden der Europäischen Union stattfinden. Aber für die Schweiz ist das natürlich nicht möglich, ist klar.
12: Da würde ich sagen, gehen wir mal läuten. Das ist eine ganz grosse, wunderschön dunkelblaue Tür mit goldigen Hebel dran.
13: Ja. Das ist leider nicht möglich. Ich habe extra eine Anfrage gemacht, bevor ich hier reingehen in den Innenhof, weil da sind viele Veranstaltungen gewesen. Und im Gegensatz zu den europäischen Institutionen ist die Schweizer Vertretung nicht ganz gleich offen für so Anlässe. Also wir können letzte leider nicht, aber wir haben jetzt schon einen Blick reinwerfen in den Innenhof, der eben selbst historisch war, weil dort sind viele Veranstaltungen gewesen, wo wir Journalisten, wir Schweizer Journalisten, haben teilgenommen.
12: Also wir können rein, wie Sie sagen, aber wir können darüber reden. Sie haben den Hinterhof erwähnt von der Schweizer Botschaft. Der Hinterhof, der hat politisch durchaus Geschichte geschrieben. 23. April 2021. Der Bundespräsident Guy Parmelin steht in dem Hinterhof nach seinem Treffen mit der Präsidentin der EU-Kommission, mit Ursula von der Leyen, und hat da in dem Hinterhof im April 2021 Scheitern vom Rahmenabkommen zwischen der Schweiz und der Europäischen Union bekannt gegeben.
13: Am Morgen hat er sich mit der Präsidentin der EU-Kommission, Ursula von der Leyen, im Gebäude der EU-Kommission getroffen und es war wahrscheinlich ein schwieriges Gespräch und ist nur hier hergekommen und hat hier eine Medienorientierung gemacht im Innenhof von der Schweizer Vertretung. Bei wunderschönem Wetter, mag mich noch gut erinnern. Am 23. April war für mich wirklich ein geschichtsträchtiger Moment. Die langen, komplizierten Verhandlungen, auch die lange und komplizierte Beziehung zwischen der Schweiz und der EU hat hier noch einmal ganz eine neue Dimension erreicht.
12: Und das haben wir da, Entschuldigung, wenn ich schon unterbreche, das haben wir natürlich in ganz vielen Tagesgesprächen dort rund um das Datum im 2021 besprochen. Also wenn Sie jetzt zurückschauen, das ist das schon ein historischer Moment?
13: Das war ein ganz wichtiger Moment gewesen. Und für uns Schweizer Journalisten auch so ein befremdender Moment, weil wir haben immer so den Eindruck, da reden zwei miteinander, was ich eigentlich nicht verstehe. Und das war insgesamt auch mein Eindruck, dass es eigentlich mit dem Abbruch, warum das der Abbruch überhaupt nötig ist, auch ein bisschen um ein Missverständnis gehandelt hat. In der EU ist man es eigentlich nicht gewohnt, dass man Verhandlungen abbricht. Das ist sehr unüblich.
0: SRF Verkehrsinfo von 13.12 Uhr. Vorsicht in der Ostschweiz. Auf der A3 Richtung Zürich zwischen Wallenstadt und Murg besteht Gefahr durch Metallteile auf der Fahrbahn.
12: Sie redet von dem Missverständnis. Und das ist eben von dem her interessant, weil da haben ja zwei Seiten jahrelang miteinander verhandelt. Eigentlich sind ja die Positionen von beiden Seiten, sind beiden Seiten ja irgendwo durch bekannt gewesen. Wir haben ja so lange miteinander zusammengeschafft. Wieso kann es da Missverständnis geben?
13: Es ist mehr so vom Prozess her gewesen. Man hat ja das Rahmenabkommen ausgehandelt und die EU-Kommission ist eigentlich davon ausgegangen, dass das Abkommen jetzt fertig verhandelt ist. Und seit der Schweiz hat man sich immer noch schwer, da auch innenpolitisch, und hat gerne ein bisschen nachverhandelt. Aber aus Sicht von der EU-Kommission ist das immer sehr kompliziert, weil sie hat ja auch ein Mandat von den Mitgliedstaaten und da gibt es klare Rahmenbedingungen. Und darum geht eigentlich die EU-Kommission nicht gerne zurück zu den Mitgliedstaaten und probiert noch einmal, so, hey, wie können wir jetzt das lösen, sondern sie probiert das souverän für sich auszumachen und hat also ein bisschen gebundene Hände. Und das ist eben noch wichtig und in diesem Kontext auch nicht unrelevant, weil gleichzeitig haben ja die Brexit-Verhandlungen stattgefunden. Und auch dort, das ist ja endlos komplizierte Verhandlungen gewesen. Und auch dort hat die Kommission immer ein wahnsinniges Ausgleichsmittel suchen zwischen ihren Interessen, ein Abkommen zu finden, den Interessen der Mitgliedstaaten. Und das hat eben auch einen Einfluss gehabt auf die Art und Weise, wie man mit der Schweiz umgegangen ist, weil die Kommission hat auch viel weniger Kompromisse können eingehen, weil natürlich die Briten hätten das sofort zur Kenntnis genommen und gesagt, ja, aber der Schweizer geben das, wir wollen das auch. Und darum ist eigentlich der ganze Kontext eigentlich sehr schwierig gewesen, aus Schweizer Sicht, aber auch aus europäischer Sicht. Und das hat in meinen Augen so zu dem Missverständnis geführt, dass man das Rahmenabkommen hat müssen abbrechen, obwohl man vielleicht auf einen anderen Weg trotzdem hätte man können weiter verhandeln oder eine Lösung suchen, um die Differenzen aufzulösen.
12: Inzwischen wissen wir, es ist weitergegangen. Nach dem Scheitern des Rahmenabkommens war das Kapitel Schweiz-EU nicht fertig gewesen. Beide Seiten haben einen neuen Anlauf genommen. Daraus entstanden sind dann die Verhandlungen zu den neuen EU-Verträgen. Und bis zum Verhandlungsabschluss sind sie viel da gewesen, der Schweizer Botschaft, und haben Gespräche mitbekommen. Was haben sie beobachtet?
13: Diese unmittelbaren Verhandlungen sind sogenannte Sondierungsgespräche vorausgegangen. Und dort haben die Diplomaten von der Schweiz mit denen von der EU-Kommission so ein bisschen ausgelotet, probiert herauszufinden, was wir überhaupt jetzt denn in so ein neues Abkommen reinpacken können. Und wir sind dort immer wieder auch ein bisschen informiert worden, weil das alles im Hintergrund stattgefunden hat. Aber wir natürlich die Öffentlichkeit trotzdem ein gewisses Interesse daran hat, was wir denn da miteinander geredet. Und da hat sich so ein bisschen gezeigt, wie sehr unterschiedlich auch die beiden Seiten kommunizieren. Sehr grosse Zurückhaltung von der Seite der Schweiz. Und von der EU-Kommission her hat man eigentlich bald mehr erfahren als von der Schweizer Seite, als Schweizer Journalist. Und das hat ein bisschen etwas damit zu tun, dass die EU natürlich mit 27 Mitgliedstaaten Mühe hat, etwas geheim zu behalten. Die EU-Kommission weiss das auch, wenn es heikle Punkte bleiben in der Regel nicht unter dem Deckel. Und darum ist sie sehr viel offener, offensiver in der Kommunikation, im Erklären von den Standpunkten. Das hat sich auch bei den Brexit-Verhandlungen so ein bisschen etabliert, dass man eigentlich sehr stark auch Verhandlungen, die in der Regel ja geheim sind, an die Öffentlichkeit dreht. Die eigenen Positionen, aber auch die Widersprüche, die schwierigen Punkte thematisiert. Man kann sagen, fast ein bisschen undiplomatisch öffentlich verhandelt. Das ist ein bisschen eine andere Kultur, die sich da etabliert hat auf europäischer Ebene. Nicht, weil man das unbedingt will, sondern aus der Notwendigkeit heraus, dass man einfach mit 27 Ländern und zum Teil 27 unterschiedlichen Interessen hat, eben sehr wenig geheim halten kann.
12: Und ist vielleicht auch eine EU-Kommission fast geübter im diplomatischen Austausch als die kleine Schweiz?
13: Ja, man sagt nicht zu Unrecht, dass die EU-Kommission eine Verhandlungsmaschine ist. Da sind Leute seit vielen Jahren, Jahrzehnten dran, die kompliziertesten, komplexesten Verhandlungen mit der ganzen Welt zu führen. Und da merkt man schon, das ist geübt, das ist eingespielt. Das sind Leute, die zum Teil auch die gleichen Verhandlungen, die Brexit-Verhandlungen geführt haben, wie mit den Schweizer, die einen bilateralen Dreh ausgehandelt haben. Also das sind Leute, die wirklich wissen, von was sie reden.
12: Wir haben vorhin vom Bundesrat Guy Parmelin geredet, der da im Hinterhof von der Schweizer Botschaft das Ende vom ersten Rahmenabkommen verkündet hat. Aber der rote Faden schließt sich in dem, dass er vor kurzem auch da die neuen EU-Verträge auch wieder in dem Hinterhof dann unterschrieben hat.
13: Nein, nicht nur im Hinterhof natürlich. Von das hat er dann in der EU-Kommission antraben, in Anführungszeichen. Dort ist das
12: aber ist ganze Verkündung schon da.
13: Genau, noch hat jetzt eine neue Veranstaltung hier wiederum stattgefunden, eine Medienveranstaltung. Das ist ein die Ironie der Geschichte. Man kann auch sagen, in der Politik, da trifft man sich immer zweimal. Es ist immer auch ein spezieller Moment für uns, weil jetzt in der EU-Kommission ist ja sonst die Schweiz nicht so ein Thema, aber da wird mal die Fahnen aufgehängt, da wird reingelaufen, die ganze Zeremonie wird da inszeniert. Und Handshake, ansitzen und ja, das ist für uns Schweizer halt immer ein recht spezieller Moment natürlich.
12: Grosse Inszenierung, also ruhiger ist es nicht geworden. Das Schweizer Stimmvolk hat seit dem Jahr 2000 in 11 Volksabstimmungen direkt über Vorlagen abgestimmt, die den bilateralen Vertrag mit der EU betreffen. So viele Abstimmungen zu diesem Thema, wie kommt das eigentlich an bei der EU?
13: Man könnte eigentlich sagen, recht gut. Man könnte ja meinen, dass die Schweiz damit auch irgendwie so ein bisschen unberechenbar ist und so ein bisschen findet, oh, schon wieder so sieht von der EU. Aber so ist eigentlich überhaupt nicht wahrgenommen, ist eigentlich sehr verständnisvoll. Ist ja halt klar, es ist eine direkte Demokratie und die EU-Kommission möchte ja nicht den Anschein erwecken, dass man das System nicht respektiert, ganz im Gegenteil. Und insofern hat man gelernt, würde ich jetzt mal sagen, mit der gewissen Unberechenbarkeit von der Schweiz leben und hat trotz allem recht viel Verständnis und auch Sympathie für die zum Teil nicht immer nur einfachen Partner da mitten in Europa.
12: Das ist der EU-Korrespondent Charles Liebherr. Wir feiern das Jahr 25 Jahre Tagesgespräch. Und ich würde sagen, wir hören jetzt an dieser Stelle zusammen in ein Tagesgespräch rein vom Frühling 2023. Damals war der ehemalige deutsche Bundespräsident Joachim Gauck mein Gast gewesen, sehr, sehr ein stolzer Europäer. Und so sieht er die Beziehung zwischen der Schweiz und der EU.
14: Und ich sehne mich nach einer Schweiz in der Europäischen Union. Das sage ich immer, wenn ich in der Schweiz bin und weiß dann auch, was die Schweizer antworten. Aber ich darf ja meine Sehnsucht ausdrücken.
13: Das erlebe ich eigentlich sehr häufig und regelmäßig im Kontakt mit europäischer Politik auf verschiedenen Ebenen und Niveaus, dass eigentlich alle finden, ah, die Schweizer, die gehören doch einfach dazu. Und eigentlich wäre es schön, wenn wir Mitglied von diesem Club sind. Und gleichzeitig, wie das jetzt auch der deutsche Bundespräsident gesagt hat, und trotzdem ist auch ein gewisser Respekt aus dem Grund zu hören, dass er die Schweiz wagt, dort einen eigenen Weg gehen und vielleicht auch eine gewisse Faszination, dass man das

0: Het Forum Europese Parlement natuurlijk. Rondom het Brexit om hebben hier ook ständig Demos stattgefunden, dafür und dagegen. En zo ganz speziell war eigentlich der 31. Januar 2020. Dat was nach der letzten Sitzung vom EU-Parlament im Plenarsaal mit den britischen Abgeordneten. Und dann sind all die Parlamentarier da rausgeströmt. Dann hat es da eine grosse Party gegeben mit Musik und DJs und so. Und das war eine ambivalente Stimmung auf eine Art, oder? Natürlich waren viele traurig, dass Großbritannien da aus der EU austritt. Und gleichzeitig war es auch ein sehr festlicher Moment und ein freudiger Moment, wo man das jetzt so richtig auch ein bisschen genossen hat, ein Fest zu machen auf dem Platz Luxemburg. Hier.
1: Also auf dem Platz, da mitten in Brüssel. So, und jetzt haben Sie mir gesagt, Sie würden noch gerne zu der schwedischen Botschaft gehen. Aber dann muss ich Sie fragen, das hat ja wieso?
0: Schweden, das hatte ich auch nicht erwartet, als ich hier angekommen bin, in der Zeit, als ich jetzt hier bin, gut 6 Jahre, eigentlich immer eine grössere Bedeutung von mir bekommen. Mehr zufällig, habe ich gemeint, aber es hat am Schluss letztlich, wenn man sich darüber nachdenkt, auch eine gewisse Logik. Schweden war ja als nordisches Land eben Mitglied, Gründungsmitglied von dieser EFTA. Lange Zeit auch Mitglied von der EFTA und hat aber dann einen ganz anderen Weg eingeschlagen, ist dann Mitglied geworden von der Europäischen Union und hat in den letzten Jahren einen sehr starken Wandel durchgemacht, politisch, und hat ein ganz neues Profil gewonnen in der Europäischen Union.
1: Wir stehen jetzt vor der schwedischen Botschaft. SRF EU-Korrespondent und ich, und Sie sagen, dass Sie in den letzten Jahren oft in der schwedischen Botschaft gewesen sind. Wieso?
0: Schweden hat die Ratspräsidentschaft im ersten Halbjahr 2023 übernommen, also knapp ein Jahr nach dem Kriegsbeginn, wo Russland die Ukraine angegriffen hat. Und Schweden hat die Ratspräsidentschaft genutzt für eine sehr offensive, neue Rolle zu übernehmen in der Europäischen Union. Schweden hat in der kürzesten Zeit die Neutralität aufgegeben, ist Mitglied von der NATO geworden und hat in diesem Zusammenhang die Ratspräsidentschaft eben auch genutzt, sich quasi ein bisschen wie neu zu positionieren innerhalb von der Europäischen Union. Hat hier viele Hintergrundveranstaltungen durchgeführt, hat sehr viel erklärt, warum der politische Wechsel so schnell in Schweden erfolgt ist, weil man halt einfach so die direkte Bedrohung von Russland spürt. Und darum hat sich eigentlich das ganze Bild, das wir haben auch gehabt, von Schweden in der kürzesten Zeit verändert. Und das zeigt uns auch, was Diplomatie kann, im positiven Sinn. Schweden hat sich politisch und Gesellschaft her neu orientiert. Und das ist dann die Aufgabe von der Diplomatie innerhalb von der Europäischen Union, dass die Botschaft quasi zu überbringen. Und das haben die sehr offensiv und erfolgreich interpretiert.
1: Also der russische Angriff auf die Ukraine hat sozusagen das Selbstverständnis von Schweden grundlegend verändert und wirklich auch die ganze schwedische Politik verändert.
0: Ja, und aus Schweizer Perspektive ist das doch sehr interessant, weil wir haben ja eine gewisse Sympathie zu den nordischen Ländern und fühlen uns recht nach, auch kulturell, auch von der Gesellschaft, von der liberalen Gesellschaftsorganisation. Und Schweden hat jetzt wirklich in der kürzesten Zeit einen radikalen Wandel gemacht, politisch, innerhalb von der Europäischen Union. Und eben ist man eigentlich am gleichen Punkt wie die Schweiz, Mitglied von der EFTA, und ist jetzt ganz einen anderen Weg gegangen, als das die Schweiz ist gegangen. Das ist ja jedes Land für das selber entscheiden. Aber das ist eigentlich interessant, dass man ist zum Beobachten. Und das hängt natürlich extrem mit dem Krieg in der Ukraine zusammen, weil was eben die Bedrohung, die Wahrnehmung von dieser Bedrohung in Schweden eine ganz andere ist als in der Schweiz.
1: Schweden hat also seine sicherheitspolitische Rolle neu definiert. Wenn ganz Europa sich sicherheitspolitisch neu aufstellt, wenn die Zusammenarbeit enger wird, das haben Sie immer wieder die ganze Woche gesagt, dass wie Europa von Anfang an zusammengewachsen ist durch die neue geopolitische Situation, wenn sich neue politische Blöcke bilden, dann stellt sich automatisch auch die Frage nach der Rolle der Schweiz. Welche Folge hat die Entwicklung für die Beziehung zwischen der Schweiz und der Europäischen Union?
0: Es ist schon augenfällig, wie die Blockbildung, wo man immer davon redet, wirklich auch spürbar ist. Und die Blockbildung bedingt letztlich halt eben auch für die Schweiz, dass sie sich muss überlegen, wo gehören wir dazu. Es ist ja klar, die Schweiz ist ein europäisches Land. Im Grunde ist ja auch die Europäische Politische Gemeinschaft gegründet worden, eine Idee vom französischen Präsidenten Herrn Macron. Und logisch gehört die

0: Schweiz dazu. Und das ist ein das Modell, das sich in den letzten Jahren davon etabliert in der Europäischen Union. Nämlich, dass es eine Art eine EU gibt, aber für die Länder, für die europäischen Länder, die nicht Mitglied von der Europäischen Union sind, gibt es andere, differenzierte Formen von der Zusammenarbeit, von der Partnerschaft. Und eigentlich jedes Land, das nicht Mitglied von der EU ist, muss sich heute neu fragen, was ist unser Verhältnis zur Europäischen Union?
1: Und kannst du mehr fragen wegen der Situation?
0: Ja, genau, weil der Druck ist natürlich wirklich extrem gross geworden von dieser Blockbildung, was sehr viel verändert hat. Und jedes Land, das gilt jetzt für Großbritannien, das gilt für die Schweiz, das gilt aber auch für den Balkan natürlich, für die Türkei. Jedes Land muss sich jetzt überlegen, was ist das Verhältnis zur Europäischen Union? Und ja, es ist ja so, das Modell ist heute offener geworden von der europäischen Integration. Man hat immer das Gefühl gehabt, ja, früher oder später müssen alle Mitglied werden von der EU. Aber heute kann man eigentlich sagen, das ist nicht mehr so. Es gibt verschiedene Möglichkeiten von der Kooperation von der, mit der Europäischen Union.
1: Charles Lieber, in dieser Woche haben wir das Europaquartier erkundet, das Europäische Parlament besucht, über die Europäische Kommission geredet. Wo treffen wir uns morgen?
0: Morgen sind wir im Rot und schauen ein bisschen, wie eigentlich die Mitgliedstaaten untereinander funktionieren.
1: Also morgen das Tagesgespräch vom EU-Rat. Charles Lieber, vielen Dank für das Gespräch.
0: Herzlichen Dank.
2: 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Das sind Mittagsinformationen von Radio SRF gewesen. Verantwortlich für die Nachrichten Tobias Meyer. Am Mikrofon Radka Laubacher. Einen schönen Nachmittag.

0: Die Nachrichten von SRF um 13.30 Uhr mit Mario Storni. Die Hitze zieht viele Menschen in der Schweiz ins Wasser, nur gibt es da auch Probleme. In den Seen kommen die Menschen den Schiffen gefährlich nahe. Immer öfter hielten sich Badegäste oder Wassersportler nicht an die Regeln. Allein letzte Woche sei es auf dem Thuner- und Brienzer See dreimal gefährlich geworden, sagt Silvan Paganini von der BLS Schifffahrt.
1: Ein Fall war, dass ein Schwimmer hinter einem Schiff reingesprungen ist und das Schiff war zu diesem Zeit rückwärts gefahren und der Springer sprang direkt in das rückwärtsfahrende Schiff. Und das war wirklich sehr knapp, dass man dort das Schiff noch rechtzeitig stoppen konnte. Er war wirklich nur noch einen Meter vom Propeller entfernt.
0: Die Anlagestellen seien fürs Schwimmen nicht geeignet. Es gebe immer mehr leichtsinnige Schwimmer, welche direkt in den Sprudel der Schiffspropeller schwimmen. Das sollte man niemals tun, sagt Silvan Paganini weiter.
1: Und dieser Sprudeleffekt, das finden natürlich viele Schwimmer cool und die wollen da reinspringen, aber unterschätzt natürlich, dass da auch eine Sogwirkung in die andere Richtung entsteht. So nachher sollte man eigentlich gar nie an ein Kursschiff kommen, so dass man diesen Sogeffekt überhaupt spürt oder sehen kann.
0: Beim Baden müsse man immer genug Abstand zu den Schiffen halten, so Paganini weiter. Damit zu zwei kürzeren Meldungen. Einmal mehr sind die Menschen in der Schweiz mehr Zug gefahren. Alle Zugpassagiere zusammen haben im letzten Quartal 6,3 Milliarden Kilometer zurückgelegt. Das sei so viel wie noch nie, sagt der ÖV-Informationsdienst Litra. Im Jahresvergleich sind diese sogenannten Personenkilometer um über 5% gestiegen. Und die Waldbrände im Südwesten Frankreichs sind noch immer nicht unter Kontrolle. Trotzdem gibt es gute Neuigkeiten für über 80.000 Menschen dort. Sie mussten ihre Zuhause wegen der Brände verlassen. Jetzt dürfen sie aber zurück. Die Behörden haben die Bevölkerung der neuen Ortschaften aufgefordert, ihre Handys bei sich zu haben. Dies für den Fall, dass eine erneute Evakuierung nötig werden sollte. Die Börsendaten von SIX, der Swiss Market Index, liegt im Moment bei 14.480 Punkten und ist damit im Vergleich zu gestern unverändert. Der Euro wird zu 93,29 Rappen gehandelt und der Dollar zu 81,34 Rappen. Und die Wetteraussichten: von Nordwesten ziehen Wolkenfelder auf, begleitet von teils kräftigem Wind. Das bei 34 bis lokal 38 Grad. Morgen ist es dann sonnig mit einigen Platzregen und auch Gewittern. Das waren Nachrichten von Radio SRF, verantwortlich Kevin Kahannes.
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3: Der 4x4-Podcast vom Donnerstag mit diesen Themen. In der Schweiz werden zwar mehr Wohnungen gebaut, warum sich dadurch die Situation für Menschen auf der Wohnungssuche trotzdem nicht entspannt, das besprechen wir gleich zuerst. Dann, Israel baut im Gazastreifen einen Erdwall, der über 20 Kilometer lang ist. Und der Wehrdienst in Österreich wird verlängert. Wie kommt das bei jungen Männern an?
4: Es macht den Eindruck, als ob das Verständnis bei jungen Männern durchaus besteht. Falls die Ausbildung auch tatsächlich etwas taugt und falls sie besser wird als bisher,
3: sagt der Österreich-Kenner unserer Auslandredaktion etwas später hier. Ich bin Raphael Günther, schön sind Sie dabei. Eine Wohnung am liebsten möglichst zentral, hell und günstig, das ist für viele Wunschdenken. Der Wohnungsmarkt in der Schweiz ist ziemlich ausgetrocknet. Aber es gibt Anzeichen für eine mögliche leichte Entspannung. Das zeigt eine Auswertung des Immobilienberatungsunternehmens Wüst Partner, über die Romana Kaiser mit Wirtschaftsredaktor Dario Pelosi gesprochen hat.
5: Ja, Sie haben sich die Baubewilligungen angeschaut und da haben Sie festgestellt, dass es in den letzten 12 Monaten Baubewilligungen gegeben hat für rund 52.000 Wohnungen. Und das sind so viele wie zuletzt Ende 2018. Grund dafür dürfte vor allem sein, dass das Zinsniveau nach wie vor relativ tief ist. Ob jetzt das allerdings für eine richtige Entspannung am Wohnungsmarkt reicht, das ist offen. Die offizielle Leerwohnungsziffer für das erste Halbjahr 2026, die steht zwar noch aus. Wüst Partner hat gerechnet und sie gehen davon aus, dass die Leerstände etwas weniger stark sinken als bisher. Aber das wäre noch nicht wirklich ein Umschwung.
6: Also es wird mehr gebaut und auch mehr investiert. Was wird denn konkret gebaut?
5: Ja, da muss man eben einen Faktor berücksichtigen. Die Stimmbevölkerung, die hat an der Urne beschlossen, den Eigenmietwert für Wohneigentum abzuschaffen. Das heißt im Umkehrschluss, dass Investitionen in Liegenschaften nur noch eine gewisse Zeit jetzt von den Steuern abgezogen werden können. Und das heißt, viele Eigentümerinnen und Eigentümer bauen ihre Liegenschaften um, sanieren Fenster, ersetzen Heizungen, verbessern Isolationen, investieren in Solaranlagen. Also viele investieren vor allem in Umbauten von bestehenden Liegenschaften oder ersetzen diese Liegenschaften und weniger wird da in zusätzliche neue Liegenschaften investiert.
6: Was heißt denn das für die Mietpreise?
5: Das ist eben das Problem. Also wenn ich jetzt in einem Mietshaus eine teure neue Wärmepumpe einbaue oder neue Fenster, dann werde ich die Mietzinse kaum senken können, sondern vermutlich eher erhöhen. Und Wohnungen, die eben nicht saniert werden und deshalb noch günstig sind, die bleiben wohl weiter Mangelware.
6: Was würde es denn brauchen, um diese angespannte Lage am Wohnungsmarkt in der Schweiz zu beruhigen?
5: Das ist eine gute Frage, die vor allem auch die Politik beantworten muss. Die Zahlen, die zeigen, die Schere zwischen Bestandesmieten und Angebotsmieten, die geht weiter auseinander. Also wer eine neue Wohnung sucht, findet wohl nur mit Mühe eine günstige. Und wenn jetzt mehr Wohnungen gebaut werden, ist das eben auch keine Garantie, dass die dann auch bezahlbar sind. Mögliche Wege sind zum Beispiel Baugenossenschaften. Da können zum Beispiel einfach gesagt Kosten quersubventioniert werden. Also ich habe im gleichen Gebäude eine tolle Wohnung mit Aussicht, die kann ich teurer vermieten und mit diesen Einnahmen dann zum Beispiel eine Wohnung in einem tieferen Stockwerk mitfinanzieren und die dann etwas günstiger abgeben. Das wäre zum Beispiel eines von verschiedenen Denkmodellen.
3: Sagt Wirtschaftsredaktor Dario Pelosi. Das israelische Militär teilt den Gazastreifen mit einem kilometerlangen Erdwall. Das zeigt eine Recherche der Nachrichtenagentur AP. Satellitenbilder zeigen, dass der Erdwall über 20 Kilometer lang ist. Israel will so seine Militärzone physisch abgrenzen vom Rest des Gazastreifens, wo 2 Millionen Menschen unter prekären Bedingungen leben. Vera Weidenbach ist freie Journalistin. Sie publiziert unter anderem für die israelische Zeitung Haaretz. Martina Koch hat mit ihr über die israelische Barriere im Gazastreifen gesprochen.
2: Also zum großen Teil verläuft die entlang der sogenannten gelben Linie, die in dem Waffenstillstandsabkommen zwischen Israel und Hamas festgelegt wurde. Die neuen Analysen der Satellitenbilder zeigen aber, dass Israel an mindestens 2 Stellen mittlerweile tiefer in den Gazastreifen vorgedrungen ist als vereinbart, sodass es mittlerweile 60% sind, die Israel kontrolliert, also 60% des Gazastreifens. Und laut Premierminister Benjamin Netanyahu sollen es insgesamt 70% werden. Also das ist angestrebt. Und für die Menschen im Gazastreifen bedeutet das, dass es in den vergangenen Wochen immer wieder Evakuierungsaufforderungen gab von der Armee und dass die Menschen das Gebiet verlassen mussten. Also 2 Millionen Menschen leben in einem immer kleiner werdenden Gebiet, in Zeltstätten oder in Ruinen von zerbombten Häusern und werden immer weiter an die Küste gedrängt, sozusagen.
7: Israel zementiert sozusagen das Gebiet, das es besetzt, und errichtet einen Erdwall. Wie begründet denn Israel den Bau dieses Erdwalls?
2: Also das israelische Militär hat sich bisher nicht offiziell weder zu der Ausweitung des Gebiets noch zu dem Erdwall geäußert. Es gibt aber Aussagen des Armeechefs Eyal Zamir, der die gelbe Linie nicht nur als etwas Temporäres bezeichnet, wie es eigentlich sein sollte, also solange die verschiedenen Phasen des Waffenstillstandsabkommens laufen, sondern als eine längerfristige Sicherheitsgrenze. Und in diesem Wort wird dann auch schon die Begründung sichtbar, also Israel will Hamas von dem israelischen Staatsgebiet fernhalten und auch die Truppen sollen geschützt werden. Es werden auch immer wieder Angriffe der Hamas gemeldet, allerdings auch immer wieder Schüsse der israelischen Armee auf Zivilisten, wenn sie die gelbe Linie überschreiten oder auch ihr zu nahe kommen.
7: Sie haben es schon angesprochen, eigentlich wurde ja eben im Waffenstillstandsabkommen zwischen Israel und der Hamas vereinbart, dass Israels Militär sich zuerst hinter diese gelbe Linie und dann nach und nach ganz aus dem Gazastreifen zurückzieht. Was bedeutet nun der Bau dieser Barriere vor diesem Hintergrund?
2: Genau, also es ist nicht nur der Erdwall, der gebaut wird, sondern auch mindestens 3 neue befestigte Außenposten, über die berichtet wurde. Es sieht also so aus, als dass sich Israel auf eine längere militärische Präsenz im Gazastreifen vorbereitet. Und das liegt daran, dass die Verhandlungen zu dem Waffenstillstandsabkommen jetzt bereits seit Monaten stagnieren. Knackpunkt der Verhandlungen ist weiterhin die Entwaffnung von Hamas, was Israel als Begründung für den Rückzug sieht. Und die Entwicklungen rund um die Implementierung des Abkommens sind weiterhin ein großes Hin und Her. Also kurz gefasst, es ist weiterhin unübersichtlich und das führt zu Befürchtungen bei Palästinenserinnen und Palästinensern, dass die Grenze von langer Dauer sein könnte.
7: Viele Palästinenserinnen und Palästinenser befürchten nun, dass aus diesem Erdwall eine dauerhafte Grenze wird. Wie realistisch ist dieses Szenario?
2: Also Israel hat in seiner Geschichte zumindest schon einmal eine vorübergehende Besatzung zu einer ziemlich dauerhaften gemacht. Und zwar in der Westbank, die 1967 annektiert wurde und deren Annexion jetzt von Teilen der Regierung explizit vorangetrieben wird. Es gibt einen Satz, der in Israel gerne gesagt wird, den ich sehr passend finde. Es gibt keine dauerhafteren Lösungen als die temporären. Und den jetzt besetzten Teil des Gazastreifens nach diesem Modell militärisch zu kontrollieren, also zumindest die Möglichkeit, scheint sich die Regierung gerade offen halten zu wollen. Ganz zu schweigen von den extremsten Stimmen in der Regierung, wie Sicherheitsminister Itamar Ben-Gvir, der die jüdische Wiederbesiedlung des Gazastreifens fordert.
7: Der Gazastreifen ist faktisch im Moment zweigeteilt. Auf der einen Seite das israelische Militär, das mehr als die Hälfte des Gazastreifens kontrolliert. Was bedeutet denn dieser Erdwall für die 2 Millionen Palästinenserinnen und Palästinenser auf der anderen Seite dieses Erdwalls?
2: Bisher ist das Leben der Menschen vor allem von Unsicherheit geprägt durch die ständig neuen Evakuierungen und natürlich von der prekären humanitären Situation. Also humanitäre Hilfe, also zumindest Lebensmittel, erreichen die Menschen zwar einigermaßen. Es gibt zwar immer wieder Berichte, dass auch Hamas Lebensmittel, bevor sie bei den Menschen ankommen, an sich reißt mit Gewalt. Aber weiterhin fehlt vor allem Treibstoff. Und jetzt im Sommer wird die Wasserversorgung immer schwieriger. Hinzu kommt die anhaltende Gewalt. Es gibt immer wieder Luftschläge der israelischen Armee. Also viele Stimmen aus dem Gazastreifen sagen, dass für sie bisher eine Waffenruhe eigentlich nie begonnen hat.
3: Sagt die freie Journalistin Vera Weidenbach. Österreich verlängert den Wehrdienst. Rekruten müssen neu 9 statt nur 6 Monate ins Militär. Das hat die österreichische Regierung beschlossen. Die neue Regel soll ab nächstem Jahr für alle männlichen Staatsbürger gelten. In Österreich gilt wie in der Schweiz eine allgemeine Wehrpflicht. Wie begründet die Regierung diese Verlängerung? Nicolas Malzacher hat bei Peter Vögeli nachgefragt, der sich in unserer Auslandredaktion mit Österreich befasst.
8: Die Begründung ist die veränderte Sicherheitslage, sprich der Ukraine-Krieg. Die ukrainische Grenze ist ja von Wien aus näher als Bregenz am Bodensee. Österreich ist neutral wie die Schweiz und hat seit 1955 in einem Gesetz festgelegt, dass Wien eine bewaffnete Neutralität verfolgt nach dem Vorbild der Schweiz, so steht es wörtlich im Gesetz. Und wenn das glaubwürdig gelebt werden muss, glaubwürdig neutral und bewaffnet sein, wenn man das will, dann müssen sie etwas ändern in Österreich.
9: Die Idee ist, die Landesverteidigung zu stärken mit dieser Reform. Wie gut ist Österreich grundsätzlich aufgestellt bei der Landesverteidigung?
8: Österreich ist schlecht aufgestellt. Die Armee hat nur 21.000 aktive Soldaten und 30.000 Reservisten. Und diese Reservisten müssten im Falle einer Kriegsmobilmachung Stand jetzt nochmals 2 Monate ausgebildet werden, damit sie in größeren Verbänden, also grösser als in kleinen Gruppen, überhaupt operieren könnten. Der österreichische Militäranalyst Franz Stefan Gadi hat vor wenigen Wochen ein Buch mit dem Titel «Der Überfall» publiziert. Er hat ein Szenario entworfen, was wäre, wenn. Und er kommt damit zum Schluss, dass Österreich nach 48 Stunden militärisch am Ende wäre. Und wir reden hier von hybriden Angriffen, von Drohnenattacken und nicht von russischen Panzern in Wien.
9: Jetzt plant die Regierung eine Stärkung des Militärs, der Landesverteidigung. Was sagt das Militär selbst zu dieser Reform?
8: Ich habe mit 2 Ex-Militärs gesprochen, die in dieser Wehrdienstkommission waren. Und der Bericht dieser Kommission war ja Ausgangspunkt für die jetzige Reform. Die Kritik dieser 2 ist heftig und die Enttäuschung groß. Ein Punkt ist, heute rechnet man mit Finnland und zum Beispiel die baltischen Staaten, dass eine sinnvolle Grundausbildung 8 Monate dauern soll. Geplant ist ja jetzt 6 Monate Grundausbildung und dann 3 Monate irgendwie verteilte Wiederholungskurse. Zweitens, das beschlossene Kompromissmodell, also 6 Monate Grundausbildung plus 3 Monate Wiederholung, ist teurer als das von der Kommission vorgeschlagene Modell, so 200 bis 300 Millionen mehr bei einem Budget von 5 Milliarden. Das schlägt schon zu Buche. Und schließlich kritisieren die Ex-Militärs, dass sich die Politik aus politischen Gründen nur auf die Dauer des Militärdienstes, also auf Monate und Tage, fokussiert hat. Es gab aber 48 Empfehlungen und das verabschiedete Modell sei überhaupt nicht planbar. Das sieht jetzt eben diesen 6-monatigen Grundwehrdienst plus 3 Monate Reserveübungen vor. Es ist aber nicht klar, wann diese 3 Monate Reserveübungen stattfinden, ob direkt nach der Ausbildung, in welchen Längen, in welchem Rhythmus. Aber im Januar 27 soll das beginnen. Und last but not least, es gibt jetzt auch noch den Zivildienst natürlich und der dauert gleich lang wie das Militär.
9: Stichwort Zivildienst. Aus Sicht der Rekruten ist es ja so, dass jetzt effektiv der Wehrdienst verlängert wird. Führt das nicht einfach dazu, dass dann noch mehr Männer in den Zivildienst wechseln? Das ist ja in Österreich ähnlich wie bei uns, dass man aus Gewissensgründen den Militärdienst verweigern kann.
8: Genau. Also diese Gefahr besteht. Diese Gefahr wird von den Militärs auch gesehen. Und in Österreich hat sogar das oberste Gericht festgestellt, dass der Militärdienst härter sei als der Zivildienst. Das heißt, der Zivildienst müsste also länger sein.
9: Und wie kommt diese Veränderung im österreichischen Bundesheer bei der Bevölkerung an? Sehen Sie da Verständnis?
8: Das ist natürlich schwierig zu beurteilen aus der Schweiz, aber es macht den Eindruck, als ob das Verständnis bei jungen Männern durchaus besteht. Falls die Ausbildung auch tatsächlich etwas taugt und falls sie besser wird als bisher. Der Ukraine-Krieg hat ein Umdenken bewirkt, ähnlich wie auch in der Schweiz, wo ja neuerdings militärische Beförderungen und so weiter stolz auf Social Media gepostet werden. Das war von 2 bis 3 Jahren ja undenkbar.
9: Das Thema ist auch bei uns sehr aktuell. Wie geht es weiter mit dem Militär? Die Armee in der Schweiz hätte gerne mehr Rekruten. Gleichzeitig gibt es aber von außen Kritik, die Armee sei schlicht zu wenig attraktiv. Wie würden Sie die Situation ganz grundsätzlich mit derjenigen in Österreich vergleichen?
8: Generell ist die Situation ähnlich. Die Schweiz und Österreich tun sich beide sehr schwer, sich der aktuellen Bedrohungslage anzupassen. Die Schweiz ist insgesamt militärisch besser aufgestellt als Österreich. Aber sowohl die Schweiz als auch Österreich sind, um den vielleicht berühmtesten Titel aller Zeiten des Nachrichtenmagazins Spiegels zu zitieren, der hat in den 60er Jahren den Titel gehabt, bedingt abwehrbereit. Das betraf natürlich die Bundeswehr, aber das stimmt natürlich perfekt auf die Schweiz und Österreich.
9: Peter Vögerli, versuchen wir ein Fazit zu ziehen zu dieser Reform in Österreich beim Bundesheer. Wie viel bringt das wirklich?
8: Also diese Regierungskoalition hat sich auf den kleinsten gemeinsamen politischen Nenner geeinigt, weil sie sich überhaupt nicht einig war. Vor allem die liberalen Neos, die neben der konservativen ÖVP und den Sozialdemokraten in der Regierung sind. Vor allem diese Neos, die sich gerne als neue, unverbrauchte Kraft präsentieren, die waren die grossen Bremser. Sie sind intern gespalten, wie in Deutschland einst die Grünen in Fundis und Realos. Fazit: Die österreichische Regierung hat den Koalitionsfrieden einer sinnvollen oder funktionierenden Wehrdienstreform vorgezogen.
3: Auslandredaktor Peter Vögerli. Der Wunsch nach einem eigenen Kind führt viele Paare ins Ausland. In Mexiko boomt das Geschäft mit Leihmutterschaften, begleitet von rechtlichen Unsicherheiten und Vorwürfen der Ausbeutung. ARD-Korrespondentin Christina Möbus berichtet aus Mexiko.
10: Ella es Eva y ella es Kalea. Y no, y ahorita ya están enormes.
11: Karen Nanez strahlt über das ganze Gesicht, als sie auf ihrem Handy Fotos von Eva und Kalea zeigt. Den Zwillingen, die sie für ein Paar aus den USA ausgetragen hat, das selbst keine Kinder kriegen konnte. 3 Jahre sind die Kinder jetzt alt. Persönlich gesehen hat Karen sie das letzte Mal mit 3 Monaten.
10: Siento bonito, me da alegría, sabes?
11: Es freut mich, dass sie glücklich sind, dass es den Mädchen gut geht, sagt die Mexikanerin. Hin und wieder bekommt Kare Fotos von den Kindern, vom Strand, von Geburtstagen, an Weihnachten. Über eine Facebook-Anzeige ist die 27-Jährige darauf gekommen, sich als Leihmutter anzubieten. Agenturen und Kliniken in Mexiko nutzen Social-Media-Plattformen für die Akquise, werben mit umfassender medizinischer, rechtlicher und psychologischer Betreuung. Ein paar Klicks und Gesundheitschecks im Krankenhaus später war der Vertrag unterschrieben. Auch die Wunscheltern standen schon in den Startlöchern. Heute übt Carey Kritik an der Agentur. Die Agentur hat gesagt, dass ich die Eltern vorher kennenlernen würde. Tatsächlich habe ich sie bis zur 8. Woche nie gesehen. Da konnte man den Herzschlag des Kindes beim Ultraschall hören. Der Arzt hat dann kurz per Videocall bei der Mutter angerufen und ihr gesagt, dass es zwei Kinder sind und nicht nur eins. Umgerechnet etwa 20.000 Euro hat Carey für die Zwillinge erhalten. Das Geld investiert sie in Therapien für ihren kranken eigenen Sohn. Leihmutterschaft als globales Geschäft. In vielen europäischen Ländern ist es verboten, für Fremde zu kommerziellen Zwecken Kinder auszutragen. Das verlagert den Kinderwunsch vieler Paare ins Ausland.
12: Franceses, Chinos, Estadounidenses, Canadienses.
11: Vivian Günther zählt stolz auf, aus welchen Ländern sie Kundinnen und Kunden hat. Ihre Agentur Babyjest in Mexiko-Stadt vermittelt Leihmütter. Dass Babys als Ware behandelt würden, weist die Rechtsanwältin zurück. Leihmütter würden nicht willkürlich ausgesucht. Ich glaube, dass ein Verfahren ethisch durchgeführt werden kann. Die Leihmutter darf zum Beispiel nicht alleine von einer Leihmutterschaft leben und sie muss bestimmte psychologische und soziale Kriterien erfüllen. Wenn das garantiert ist, dann finde ich nicht, dass wir hier von einer Kommerzialisierung reden. Auch wenn die Schwangerschaft und die Leihmuttervermittlung ethisch korrekt ablaufen, ein Problem bleibt in Mexiko die unsichere Rechtslage. Das sagt auch Veronica Esparza, Anwältin bei der mexikanischen Frauenrechtsorganisation JIRE.
13: Tenemos una realidad muy fragmentada.
11: Wir haben eine sehr fragmentierte Rechtslage, in der jeder Bundesstaat eigenständig befugt ist, zivil- und familienrechtliche Fragen zu regeln. In manchen Bundesstaaten wurde Leihmutterschaft geregelt, während in anderen es ausdrücklich verboten ist. Das führt natürlich zu einer großen Unsicherheit. Das Ergebnis? Bei der legalen Anerkennung der Elternschaft sind Leihmütter und Wunscheltern in Mexiko von der Gunst einzelner Richter abhängig.
3: 20 Millionen Menschen, die durch den Irak pilgern. Sie nehmen am Arab-In-Fest nächste Woche in Kerbala teil, südwestlich der Hauptstadt Bagdad. Gemessen an der Teilnehmerzahl ist es die größte Pilgerreise der Welt, die jährlich stattfindet. Eine der Teilnehmerinnen ist die Theologin Christina Schlierser von der Universität Zürich. Sie ist eine der 20 Millionen Menschen, die trotz angespannter Sicherheitslage an der Pilgerreise dabei sein wollen. Sophia Fessler hat sie gefragt, wer sie eingeladen hat.
14: Die Einladung wurde ausgesprochen vom Kerbala-Zentrum für Studium und Forschung. Imam Hussein-Schrein, das ist ja das Hauptheiligtum, der Zielpunkt der gesamten Pilgerreise. Und zwar in Zusammenarbeit mit verschiedenen irakischen Ministerien und Universitäten. Im Anschluss an die Pilgerreise wird es dann noch eine internationale wissenschaftliche Konferenz in Kerbala geben, an der ich dann ebenfalls teilnehmen darf.
15: Sie forschen ja unter anderem auf dem Gebiet der Friedensförderung. Welche Rolle könnten denn religiöse Ereignisse wie beispielsweise diese Pilgerreise in Konfliktregionen für die Friedensförderung spielen?
14: Das ist für mich als Friedens- und Versöhnungsforscherin natürlich auch inhaltlich oder professionell gesprochen rasend spannend. Denn ich glaube, dass die friedensfördernde Kraft, die konflikttransformierende Kraft von Religion vielfach unterschätzt oder vielleicht auch gar nicht so richtig gesehen wird. Wenn wir an Religion denken, dann sehen wir sehr schnell die konflikttreibende Kraft von Religion, etwa wenn Priester oder Imame zu Hass und Gewalt aufrufen und im Namen verschiedener Religionen dann entsetzliche Gräueltaten verübt werden. Und ich glaube, dass solche Events wie die Arba'in, solche Pilgerreisen zeigen, wie unglaublich produktiv auch die Kraft von Religion sein kann. Gerade in einer Region, die ja Kriege, die Gewalt, die Konflikte kennt. Und die Arba'in ist da ein ganz beeindruckendes Beispiel, wie 20 Millionen Menschen, das kann man sich kaum vorstellen, das ist quasi die Gesamtbevölkerung der Schweiz und Österreich zusammengenommen. Diese ganzen Menschenmassen sich also gemeinsam auf den Weg machen, eine unglaubliche Gemeinschaft erleben, ein friedliches Miteinander und eine sensationelle Gastfreundschaft, denn alle Pilgerinnen und Pilger werden quasi gratis am Wegesrande verpflegt.
15: Sie haben vorhin die Fähigkeit der Religion, Konflikt zu transformieren, erwähnt. Haben Sie da ein konkretes Beispiel?
14: Ich glaube, dass gerade die Arawin da ein sehr, sehr beeindruckendes Beispiel darstellt. Denn obwohl es ein schiitisches Ritual ist, ein schiitisches Fest, sind alle willkommen. Also auch ich, die ich ja als Christin explizit dran teilnehme, ich bin dort willkommen, genauso aber auch wie andere Religionen oder auch andere Konfessionen, auch im Islam. Also nicht nur Schiiten und Schiiten, sondern auch Sunniten und Sunniten sind dort ebenfalls herzlich willkommen. Und das in einem Land, das ja sehr lange auch unter religiösen Spaltungen gelitten hat und auch jetzt mit der Nachbarschaft zum Iran. Das sind Länder, die waren 8 Jahre lang in einem Krieg miteinander verstrickt. Und da zu sehen, dass in dieser gemeinsamen Pilgerreise, sagen wir mal, Leute aus dem Iran willkommen sind bei Einheimischen im Irak, die ihre Häuser öffnen, die sie nicht nur gratis mit Wasser und Essen versorgen, sondern auch Übernachtungsmöglichkeiten anbieten oder kostenlose medizinische Versorgung auf dem Weg. Das trägt wahnsinnig viel bei für ein friedliches Miteinander, für eine Vision, die aufzeigt, ein anderes, ein friedliches Leben gemeinsam und miteinander ist durchaus möglich.
15: Also ein Fest geprägt von diesem Gemeinschaftsgefühl, von einem Miteinander, von Frieden. Und doch findet es in einer konfliktgeladenen Region statt, mit ganz vielen Leuten, die vor Ort sein werden. Weshalb, denken Sie, nehmen die Leute trotzdem daran teil?
14: Ich glaube, weil es für viele ein inneres Bedürfnis ist, auf ganz unterschiedlichen Ebenen. Also wenn man Interviews liest von Menschen, die daran teilgenommen haben oder Reiseberichte sich anschaut, dann ist das jeweils ein ganz starkes emotionales und auch geistliches Bedürfnis. Man merkt, Religion ist da nicht nur Kopfsache, sondern tatsächlich etwas, was in Herz und in Hand übergeht, das nach außen drängt und quasi verkörpert werden möchte. Dass man sagt, mir ist es wichtig, zu dieser spirituellen Stätte zu pilgern. Und gerade diese Hingabe, diesen Einsatz. Und ja, die Leute sind da auch realistisch. Sie wissen, 100%ige Sicherheit kann es nicht geben, kann es nirgendwo auf der Welt geben. Aber trotzdem diese Strapazen und diese Gefahren auf sich zu nehmen, das finde ich unglaublich beeindruckend. Und da frage ich mich auch, was kann ich davon lernen oder was können wir auch in der christlichen Theologie lernen von dieser Offenheit, dieser Hingabe und dieser unglaublichen Gastfreundschaft, die übrigens auch als immaterielles Weltkulturerbe der UNESCO aufgenommen wurde.
3: Sagt die Theologin Christina Schlierser von der Universität Zürich. So viel 4x4 für den Moment. Danke fürs Zuhören, sagt Raphael Günther.
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0: Die Nachrichten von SRF um 14 Uhr mit Mario Sturni. Wenn Badende den Schiffen zu nahe kommen, die BLS warnt vor gefährlichen Situationen in den Seen und Rückkehr nach mehrtägiger Evakuierung. Im Brandgebiet im Südwesten Frankreichs dürfen Zehntausende wieder in ihre Häuser. Die Wetteraussichten: von Nordwesten ziehen Wolkenfelder auf. Dazu bleibt es heiß mit 34 bis lokal 38 Grad und dazu teils kräftigem Wind. Die Hitze zieht viele Menschen in der Schweiz ins Wasser. Nur gibt es da ein Problem. In den Seen kommen die Menschen den Schiffen gefährlich nahe. Immer öfter hielten sich Badegäste oder Wassersportler nicht an die Regeln. Allein letzte Woche sei es auf dem Thuna und dem Brienzer See dreimal gefährlich geworden, sagt Silvan Paganini von der BLS Schifffahrt.
1: Ein Fall war, dass ein Schwimmer hinter einem Schiff reingesprungen ist und das Schiff war zu diesem Zeit rückwärts gefahren und der Springer sprang direkt in das rückwärts fahrende Schiff. Und das war wirklich sehr knapp, dass man dort das Schiff noch rechtzeitig stoppen konnte. Er war wirklich nur noch einen Meter vom Propeller entfernt.
0: Die Anlagestellen seien fürs Schwimmen nicht geeignet. Es gäbe immer mehr leichtsinnige Schwimmer, welche direkt in den Sprudel der Schiffspropeller schwimmen. Das sollte man niemals tun, sagt Silvan Paganini weiter.
1: Und dieser Sprudeleffekt, das finden natürlich viele Schwimmer cool und die wollen da reinspringen. Aber unterschätzt natürlich, dass da auch eine Sogwirkung in die andere Richtung entsteht. So nahe sollte man eigentlich gar nie an ein Kursschiff kommen, so dass man diesen Sogeffekt überhaupt spürt oder sehen kann.
0: Beim Baden müsse man immer genug Abstand zu den Schiffen halten. Einmal mehr sind die Menschen in der Schweiz mehr Zug gefahren. Alle Zugpassagiere zusammen haben im letzten Quartal 6,3 Milliarden Kilometer zurückgelegt. Das sei so viel wie noch nie, sagt der ÖV-Informationsdienst Litra. Im Vergleich zum zweiten Quartal letztes Jahr sind diese sogenannten Personenkilometer um mehr als 5% gestiegen. Die gefahrenen ÖV-Kilometer werden seit Jahren mehr, abgesehen von einem Knick während der Corona-Pandemie. Damit zu zwei kürzeren Meldungen aus den Regionen. Wegen der Trockenheit verzichtet Basel-Stadt in diesem Jahr auf die Feuerwerke zum 1. August. Die offiziellen Feuerwerke auf dem Rhein und dem Bruderholz werden abgesagt. Stattdessen soll es laut dem Kanton alternative Shows geben. Und der Lampion-Umzug für Kinder finde wie angekündigt statt. In der Gemeinde Schwyz muss eine Abstimmung vom letzten September wiederholt werden. Das Bundesgericht hat die Abstimmung zur Revision der Schutzzonenplanung für ungültig erklärt. Grund dafür sind die Abstimmungsunterlagen der Gemeinde. Sie hatte den Reglementstext nicht zusammen mit dem Stimmmaterial verschickt. Das gehe nicht, sagt nun das Bundesgericht. Die Waldbrände im Südwesten Frankreichs sind noch immer nicht ganz unter Kontrolle. Trotzdem gibt es heute gute Neuigkeiten für über 80.000 Menschen dort. Sie mussten ihr Zuhause wegen der Brände verlassen, jetzt dürfen sie aber zurück. Das haben die Behörden von Bordeaux am Morgen entschieden. Die Behörden haben die Bevölkerung der neun Ortschaften aber aufgefordert, ihre Handys bei sich zu haben. Dies für den Fall, dass eine erneute Evakuierung nötig werden sollte. Schon am Dienstagabend konnten rund 60.000 Menschen in drei Gemeinden zurückkehren. Wegen der Brände hatten sich in der Region um Bordeaux über 220.000 Menschen in Sicherheit bringen müssen. In einem Nationalpark in Kenia sind innerhalb weniger Tage 15 Elefanten gestorben. Die Behörden verdächtigen Bauern, sie hätten die Elefanten vergiftet. Laut Labortests sind die Elefanten durch das Gift Cyanid gestorben. In ihren Mägen wurden viele Tomaten gefunden. Die Behörden vermuten, dass Bauern die Tomaten mit dem Gift besprüht haben. In der Region gibt es oft Konflikte, weil Elefanten auf Felder eindringen und die Ernte fressen. Die Börsendaten von SIX, der Swiss Market Index, liegt im Moment bei 14.459 Punkten, minus 0,2%. Der Euro wird zu 93,21 Rappen gehandelt und der Dollar zu 81,25 Rappen. Und die Wetteraussichten: es wird heiß mit 34 bis 38 Grad. Aus Nordwesten ziehen aber Wolkenfelder auf, teils begleitet von stürmischen Böen. Morgen startet der Tag sonnig. Im Tagesverlauf gibt es da und dort Platzregen und Gewitter. Es wird schwülheiß bei bis zu 33 Grad im Norden und bis 35 Grad im Süden. Das waren die Nachrichten von Radio SRF. Verantwortlich Kevin Kahannes.
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3: Sie sind bei Ihrem Informationssender und Sie könnten Ihrer besten Freundin oder Ihrem besten Freund doch jetzt mal ganz spontan eine besonders nette Nachricht schicken. Denn Ende Juli, konkret jeweils am 30. ist der Tag der Freundschaft. Unsere SRF 2 Kulturkolleginnen und Kollegen haben in der Sendung Kulturkompakt genau das zum Thema gemacht.
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0: Mit Bodo Frick und heute reisen wir in die Vergangenheit, in die Geschichte des Heimatlandes und der Vorfahren von 8 Künstlerinnen und Künstlern. Sie schwelgen in Erinnerungen am Kunsthaus Basel-Land. Und wir reisen nach Griechenland. Dort hat ein Priester Bibel und Messwein kurz zur Seite gelegt und hat mit seiner E-Gitarre ein Metal-Album aufgenommen. Zuerst aber geht es um die Freundschaft.

0: Ja, so besingen die Beatles im Song «With a little help from my friends» die Freundschaft. Freundschaften, das sind Beziehungen, die unser Leben maßgeblich prägen. Heute am 30. Juli werden sie gefeiert. Es ist nämlich der internationale Tag der Freundschaft. Die Autorin und Journalistin Kerstin Schweighöfer hat über das Thema ein Buch geschrieben, «Freundschaft – eine andere Form von Liebe». Warum Freundschaften so wichtig sind für uns, das wollte Danja Nürsch von der Autorin wissen.
1: Am Anfang ihres Buches steht ein Verlust. Sie haben ihre beste Freundin Jantina verloren, die unheilbar krank war. Hat Ihnen der Tod Ihrer Freundin erst richtig bewusst gemacht, was diese Freundschaft denn wert war?
2: Bestimmt. Ich war mir immer bewusst, dass es eine ganz besondere Freundschaft war. Wir sind 30 Jahre durch dick und dünn gegangen. Aber erst als ich ihren Tod miterleben musste oder sie auch in den Tod begleiten durfte, es ist ja auch ein Geschenk, wenn du bewusst Abschied nehmen kannst, da wusste ich, wie kostbar diese Freundschaft war. Und da habe ich auch beschlossen, dieses Buch zu schreiben, als Hommage an meine Freundin Jantina und um dem Wesen der Freundschaft auf den Grund zu gehen.
1: In Ihrem Buch porträtieren Sie ganz unterschiedliche Freundschaften. Was denken Sie, was kann denn Freundschaft, was eine klassische Liebesbeziehung nicht kann?
2: Ja, heutzutage gehen ja immer mehr Liebesbeziehungen in die Brüche. Jede dritte Ehe wird geschieden. Da kann Freundschaft wirklich die einzige Konstante im Leben sein. Und manchmal ist es auch so, dass Freundschaft das ist, was von einem langen Leben übrig bleibt. Eine der Protagonistinnen in meinem Buch hat es auf den Punkt gebracht. Die Männer gehen, die Freundinnen bleiben, hat sie gesagt. Also Freundschaften sind oft stabiler als Liebesbeziehungen.
1: Was würden Sie denn sagen, was macht denn eine gute Freundschaft aus? Gibt es eine Art Zauberformel?
2: Es gibt sicher Merkmale, was Freundschaft ausmacht. Zum einen ist da die Abwesenheit von Neid. Da gibt es kein Konkurrenzdenken. Im Gegenteil, man gönnt der Freundin oder dem Freund das, was sie erreicht hat. Man ist stolz auf sie. Und die zweite Eigenschaft, die ist das Bedürfnis, den Freund oder die Freundin zu schützen. Und was eine Freundschaft auch erleichtert, was es auch braucht, ist ein Fundament, auf dem die Freundschaft wachsen kann. Und dieses Fundament, das sollte dieselbe Weltanschauung sein, dieselben Normen und Werte. Wenn für dich Ehrlichkeit, Loyalität, Verlässlichkeit gleichermaßen wichtig sind, dann ist das ein gutes Fundament, auf dem die Freundschaft wachsen kann.
1: Liebesbeziehungen, Familie, Verwandtschaft, sie haben in unserer Gesellschaft einen großen Stellenwert. Hat denn die Freundschaft das Ansehen, das sie verdient hat?
2: Also ich finde, dass Freundschaft als treibende Kraft, die wahnsinnig viel erreichen kann, unterschätzt wird. Ich selbst bin auch noch mit der Idee aufgewachsen, dass die Familie das Allerwichtigste im Leben ist und dass dann erstmal gar nichts kommt. Es sind aber die Freunde, die unerlässlich sind für ein erfülltes Leben, die braucht es auch. Selbst wenn du eine perfekte Liebesbeziehung oder Ehe führst, gibt es immer Momente oder Sachen, die du lieber mit Freundinnen besprechen willst. Freundschaften machen ein Leben einfach reicher. Und nicht umsonst lautet ein Zitat des irischen Dramatikers George Bernard Shaw: Freunde sind Gottes Entschuldigung für Verwandte. Das mag vielleicht etwas zynisch klingen, aber Fakt ist, Freunde kann man sich aussuchen, die Familie nicht. Es gibt auch viele Untersuchungen, die zeigen, wie gut Freunde für die Gesundheit sind, weil die Anwesenheit von Freunden dazu führen kann, dass der Blutdruck oder der Herzschlag sinkt, dass Wunden schneller genesen, dass das Immunsystem gestärkt wird. Untersuchungen haben auch gezeigt, dass Berge buchstäblich niedriger erscheinen, wenn du sie zusammen mit einem Freund betrachtest. Also wenn du einen Freund an deiner Seite hast, dann gehst du automatisch davon aus, dass die Probleme sich leichter lösen lassen. Und das ist dann auch der Fall.
1: Verraten Sie uns zum Tag der Freundschaft noch einen Geheimtipp im Umgang mit Freunden.
2: Ein Tipp ist, finde ich, ehrlich sein. Wenn da irgendwas ist, was einen stört, was einen gekränkt hat, nicht unter den Teppich kehren, sprich es an, sorg dafür, dass der Himmel klar ist. Das ist viel besser, sonst wächst das und wird immer größer, wie so ein Schneeball, der letztendlich eine Lawine ist und dann kommt es zu einem Riesenkrach. Also es ist besser, solche kleinen Konflikte gleich anzusprechen und gleich aus der Welt zu schaffen.
0: Ganz klar, Freundinnen und Freunde, sie machen das Leben schöner. Das Buch «Freundschaft – eine andere Form von Liebe» von Kerstin Schweighöfer ist erschienen im Scholo Verlag. Erinnerungen. Sie dominieren aktuell das Kunsthaus Basel-Land. 8 Künstlerinnen und Künstler aus aller Welt stellen Werke zu diesem Thema aus. Dabei begeben sie sich auf Reisen in die Vergangenheit, in die Geschichte ihres Landes und ihrer Vorfahren. Die Rekonstruktion ist bruchstückhaft, trotzdem entwickeln sie daraus mögliche Zukunftsszenarien oder rücken ihre Realitäten ins Zentrum. «Mémoire voyageuse» heißt die Schau im neuen Bau des Kunsthauses Basel-Land. Sabine Bitter.
3: Mit Erinnerungen, eigenen und erzählten, konstruieren wir die Geschichte unseres Lebens und unserer Herkunft. Die 8 Kunstschaffenden, die im Kunsthaus Basel-Land ihre Werke zeigen, haben gemeinsam, dass sie solchen Erinnerungen folgen und versuchen, die Lücken ihrer Geschichte zu füllen. Sie tun dies mit dem Mittel der Recherche und der Reise. So rückt der Angolaner Binel de Hükran in einem kurzen Video eine imaginierte Reise ins Bild. 4 Knaben haben am Strand von Luanda aus Sand ein Auto gebaut. Mit ihren Flipflops in den Händen imitieren sie das Steuern des Fahrzeugs. Ihr Blick geht aufs weite Meer hinaus. Sie reisen in ihrer Fantasie in ein Land, das ihnen ein besseres Leben, das auch ihnen Wohlstand verspricht. Binel de Hükran wirft hier die Scheinwerfer auf die Geschichte der Armut in Angola, aber auch auf die Kunst, aus wenig viel zu machen. Er tut es spielerisch leicht und nicht ohne Ironie. Kunsthausdirektorin und Kuratorin Ines Goldbach dazu.
4: Ich glaube, das Miteinander, und das ist ja vor allen Dingen für mich so wichtig bei dieser Arbeit, dass man eben zusammen sich eigentlich eine Zukunft erträumt. Und das, würde ich sagen, ist ganz unabhängig hoffentlich, wo man sich befindet und wer man ist, dass es ohne die Gemeinschaft, ohne ein gutes Miteinander sich das Morgen sicherlich nicht erträumen lässt.
3: Um ein besseres Miteinander geht es auch im Werk des in Paris lebenden Künstlers Raphael Barontini. Er präsentiert in großflächigen, farbigen Textilcollagen historische Figuren aus der Karibik und aus Afrika, die in der westlichen Geschichtsschreibung nicht den Platz bekommen haben, den sie verdienen. Er hat sich deshalb auf eine Recherchereise begeben und Informationen zusammengetragen, die ihre Leistung belegen. Da ist etwa Marthe Roos, bekannt als Toto, eine Symbolfigur im Kampf gegen die Wiedereinführung der Sklaverei in Guadeloupe 1802. Raphael Barontini schafft ihr mit seinem Werk ein Denkmal. Es ist nicht in Stein gemeißelt. Aufgrund fehlender Überlieferungen bleibt die Rekonstruktion lückenhaft. Vielmehr ist es ein monumentales Tuch aus fließendem Stoff, mit dem er die Geschichte der Heldin in den Raum hängt. Eine Videoperformance der angolanisch-südafrikanischen Künstlerin Helene Uambembe fängt ganz harmlos an. Sie leitet leicht und verspielt zum Backen eines Kuchens an. Der Kuchen aber ist aus Schlamm und kontaminierter Erde. Zu diesem auch international bekannten Werk «How to make a mud cake» gehört die räumliche Installation mit beschrifteten Küchentüchern. Sie teilen mit, welche Folgeschäden der Kolonialismus hinterlassen hat und mit welchen Risiken Menschen konfrontiert sind, schon nur, wenn es um alltägliche Dinge geht. Kunsthausdirektorin und Kuratorin Ines Goldbach.
4: Ich sehe aber auch, dass es eben ein Thema ist, was Kunstschaffende extrem umtreibt. Und von dem ist es dann für mich wichtig zu sehen, wenn ich wirklich auch Positionen aus verschiedenen Ländern nehme, also nicht nur aus einer Blickrichtung und verschiedenen Generationen, dass man damit eben so eine Klaviatur an Möglichkeiten erzielen kann durch die Kunst und auf eine sehr poetische Art und Weise.
3: Der Blick in die kollektive Vergangenheit, die Rekonstruktion der eigenen Geschichte anhand von Erinnerungen und Recherchen ist das Thema, das die 8 Werke verbindet und auch ein Publikum außerhalb des Kunstbetriebs ansprechen kann.
0: Die Ausstellung «Mémoire voyageuse» im Kunsthaus Basel-Land in Münchenstein dauert noch bis zum 16. August.
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0: Beim Thema Kultur denken die meisten wohl an Theater, Museen, Konzerte oder Tanzveranstaltungen in Städten. In der Westschweiz locken diesen Sommer aber viele Kulturangebote in die Berge. Patricia Moreno hat heute Morgen mit unserem Kollegen von RTS Kultur, Thierry Sartoretti, gesprochen und da ging es um 4 solche Kulturangebote.
6: Starten wir zuerst mit der wohl prominentesten Veranstaltung, dem Verbier-Festival, das aktuell läuft. Praktisch, Sie wissen das, alle großen Namen der klassischen Musik waren hier schon zu Gast. Zu den Höhepunkten der diesjährigen Ausgabe gehören das Rezital von Yunshan Lin, morgen Abend mit Werken von Schubert und Scriabin, sowie der Auftritt von René Fleming mit dem Kapellmeister Lahav Shani und dem Verbier-Festival Chamber Orchestra am Samstag. Für beide Veranstaltungen, Patricia, gibt es noch Tickets.
7: Ja, stimmt. Wir haben nachgeschaut. Es gibt tatsächlich noch welche. Und wenn Sie selbst nicht nach Verbier reisen können oder wollen, was schade wäre, aber eben das Eröffnungskonzert Mitte Juli, das war auch sehr prominent besetzt. Verbi Festival Orchestra, Esa-Pekka Salonen, Luca de Barca, also lauter Ausrufungszeichen hinter den Namen. Und dieses Konzert, das übertragen wir in unserer Sommerkonzertreihe Weltklasse, und zwar am 15. August, 8 Uhr abends hier auf SRF 2 Kultur. Aber zurück zu dir, Thierry Sartoretti. Du hast dir nämlich auch noch Theater angesehen in ganz besonderer Kulisse.
6: Ja, im selben Tal, in diesem Val d'Illier, also im Wallis, präsentiert die Compagnie de l'Oval das Stück Lettre au Sommet. Gespielt wird unter freiem Himmel. Diese Bergtournee dauert bis Ende August. Info auf crocheton.ch. Diese Inszenierung nimmt Wellness-Trends humorvoll aufs Korn. Dort habe ich die Schauspielerin Doris Stirlin, oder Stirlin, wenn Sie es mögen, getroffen und sie gefragt, wie fühlt es sich an, mitten zwischen Kühen und Berggipfeln Theater zu spielen?
8: Was wunderbar ist, dass man wirklich Berge schauen und die Leute auch Berge anschauen, wenn wir spielen oder singen oder auch Theater spielen. Der Sinn von dem Theater ist auch einfach, was Berge gut tun auf die Seele. Und das ist eben wunderbar.
7: Klingt wunderbar. Dieses Lettre au Sommet, also dieses Sein auf dem Gipfel, Theater in den Bergen. Aber das ist ja wie Konzerte in den Bergen gar nicht mehr so ungewöhnlich. Kino dagegen schon. Und du hast von Kino gesprochen, Thierry.
6: Ja, noch bis zum 1. August findet in Les Diablerets, also Wattland, das FIFA-Alp statt.
7: Aha, also FIFA goes Gipfel. Nein, aber WM ist ja vorbei. Aber hat das was mit Fußball zu tun, dieses Kino?
6: Nein, gar nicht, gar nicht. Ich gebe es zu, es klingt aber so. Tatsächlich steht der Name FIFA-Alp für Festival International du Film Alpin.
7: Also alpiner Film. Heißt aber, dass dort auch alpine, also Bergfilme gezeigt werden?
6: Ja, genau gesagt, Dokumentarfilmen aus der ganzen Welt, wo überall dort, wo Berge das Leben prägen, gezeigt werden sportliche Höchstleistungen, Kletterabenteuer, aber auch Tier- und Naturdokumentationen, Porträts, Umweltfilmen und Expeditionen in die Polarregionen kann man sich anschauen. Ergänzt wird das Ganze durch Diskussionen und Vorträge. Und Patricia, nur einen Pass weiter landen wir bereits im Wallis bei einer Roclette.
7: Roclette, oh, ich liebe eure Wortverspieltheit. Aber was ist denn das? Roclette, ist das eine Mischung aus Rockkonzert und Raclette?
6: Exakt, bon appétit. Von 8. bis 16. August stehen rund 20 Bands auf dem Programm. Hard Rock, Grunge, Psychedelisch, Stoner, also Heavy Musik. Die Konzerte finden in Berghütten, auf Staumauern oder mitten im Wald statt. Wer dabei sein will, erreicht die Spielorte mit der Seilbahn, dem Velo oder zu Fuß. Um Ende August folgt bereits die Elektroklett, dieselbe Idee, also diesmal mit elektronischen Klängen. Mehr Informationen gibt es online unter Palpfestival, PALP-Festival.
0: Thierry Sartoretti, unser RTS-Kollege über diverse Kulturangebote in den Westschweizer Bergen. Und von da aus reisen wir zum Schluss nach Griechenland, aber nicht an den Strand, sondern in die Hafenstadt Nafplio. Da gibt es einen griechisch-orthodoxen Priester, der sorgt gerade für Aufsehen mit seiner E-Gitarre und einem Metal-Album. Ja, Sie haben richtig gehört. Ein orthodoxer Priester hat ein Metal-Album herausgegeben. Die Geschichte ist über einen Artikel in der britischen Zeitung The Guardian zu uns gelangt. Igor Basic hat mit der Autorin des Artikels über den Priester und sein Album gesprochen.
9: So beginnt das erste Lied von Paradise Metal, dem Debütalbum des griechisch-orthodoxen Priesters Dionysios Tabakis.

0: und daraus einen Artikel für den Guardian geschrieben.
1: Vater Tabakis ist eine Ein-Mann-Band. Er schreibt und produziert die ganze Musik. Doch er hat nicht wirklich eine musikalische Ausbildung. Er bringt sich alles selbst bei, benutzt YouTube oder manchmal kommt ein Nachbar vorbei und zeigt ihm neue Riffs auf der E-Gitarre. Es ist alles sehr selbstgemacht.
0: Der medienscheue Priester Tabakis sei sehr experimentierfreudig und an allerlei Instrumenten interessiert, sagt Foni Mitsopoulou. Irgendwann lud er ein paar seiner Lieder auf die Musikplattform Bandcamp und als das einflussreiche US-amerikanische Musikmagazin Pitchfork seine Musik entdeckte, ging der ganze Trubel los.
2: They find it and they do a review and it's like raving. It's a very, very good review.
1: Das Magazin Pitchfork gab den Liedern von Tabakis eine sehr hohe Bewertung, noch höher als gewisse FX Twin Alben oder alte Daft Punk Alben. Und ich glaube, das hat ihn bei vielen Musikliebhabern bekannt gemacht.
2: On a lot of people's radars as well.
0: Doch in der griechisch-orthodoxen Kirche sind Musikinstrumente eigentlich verboten. Die menschliche Stimme sei laut Kirche das einzige von Gott geschaffene Instrument, mit dem Gott gelobt werden solle, und Musikinstrumente seien Teufelswerk. Für Priester Tabakis spiele das keine Rolle, sagt Foni Mitsopoulou. In ihrem Artikel im Guardian führt sie ein Zitat von Tabakis auf, in dem er sagt, dass der Teufel nichts erschaffen könne. Erschaffen könne nur Gott. Also habe Gott auch die E-Gitarre erschaffen.
2: He is like familiar that some people in the church might be like, oh, this is a bit much.
1: Priester Tabakis ist sich sehr wohl bewusst, dass gewisse Leute in der Kirche das nicht wirklich gut finden. Doch in seinen Augen habe Gott einfach einen guten Geschmack und möge schöne Dinge. Für Tabakis ist seine Musik eine Ehrerbietung an Gott.
2: You know, beautiful music.
0: Und Vater Tabakis experimentiere nur in der Freizeit mit Musikinstrumenten. In der Kirche führe er ganz normale Gottesdienste durch.
1: Die Kirche wird immer seine erste Priorität sein. Und er ist auch ein großer Familienmensch. An dritter Stelle komme dann erst die Musik, wie er mir gesagt hat. Er hat also nicht vor, die ersten beiden Prioritäten für eine glamouröse musikalische Karriere aufzugeben.
0: Schade, zumal diese geheimnisvollen Klänge so noch mehr Ohren erreichen könnten.
3: Paradise Metal, so heißt das Album von Priester Dionysios Tabakis aus Griechenland. Es ist auf YouTube zu finden, auf dem Kanal von Vater Tabakis. Der Artikel zu dieser Geschichte ist im Guardian erschienen. Und damit sind wir am Schluss der heutigen Sendung. Am Mikrofon Bodo Frick.
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5: Und hier auf SRF 4 News reden wir noch über den letzten VW-Käfer, der Ende Juli vor genau 23 Jahren vom Band ging.
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7: Was sonst die Redewendung vom großen Bahnhof ist, wäre hier wohl das große Fließband oder die große Fertigungshalle. Auf jeden Fall ziemlich viel Trubel für den letzten VW-Käfer. In den Morgenstunden des 30. Juli 2003 läuft er im mexikanischen Puebla vom Band, begleitet von Musik, Arbeitern und extra angereisten Managern, die Spalier stehen. Und natürlich vom Fernsehen. Die deutschen Nachrichtensender NTV und N24 berichten jeweils live.
8: Meine Damen und Herren, während die Mariachis spielen, wird der letzte Käfer, der 21.529.464. Käfer, gefeiert.
9: Wir sehen einen Sprecher des VW-Werkes in Puebla, der ganz offensichtlich auch betrauert, was viele Deutsche mit ihm betrauern werden. Der letzte Käfer rollt heute in Puebla vom Band.
7: Aquamarinblau ist der letzte gefertigte Käfer und aus der Serie Ultima Edition. Die letzte Edition ist eine Sonderserie mit noch genau 3000 Fahrzeugen. Diese waren nochmals für den Verkauf in Mexiko bestimmt, bis auf den letzten Käfer. Der sollte den Weg in die alte Heimat antreten und Richtung Museum. Wohin auch sonst, denn in den 70 Jahren zuvor hatte der Käfer gewiss Geschichte geschrieben.

0: Der Urkäfer entstand 1934 im Auftrag der Nazis. Ferdinand Porsche bekam den Auftrag, einen Wagen fürs Volk, den Volkswagen, zu entwickeln. Und obschon das Fahrzeug den Anforderungen entsprach, wurde es wegen des Krieges statt zum Volkswagen zum Kübelwagen, also zum Militärfahrzeug. So richtig in Fahrt kommt der Käfer dann erst nach dem Krieg, als die damalige britische Militärregierung 20.000 Fahrzeuge bestellt. Es ist der Auftakt zu einem großen Erfolg, in Deutschland, aber auch darüber hinaus. Das Auto mit den gewölbten Kotflügeln, dem rundlichen Dachbogen und natürlich den unverkennbaren kreisrunden Scheinwerfern wird zum Exportschlager. Im Ausland, genauer in den USA, erhält der VW Typ 1 dann auch seinen Namen. Beetle wird zurückübersetzt und fortan nennen auch die Deutschen ihn Käfer oder ein gewisser Holländer.
1: Soll ich Sie mal mit einem ganz duften Käfer bekannt machen? Ja? Hier, das ist er.
0: Ob durch Werbung mit Rudi Carrell oder mit dem einprägsamen Slogan:
2: Aber die allerwichtigste ist, dass dieser Wagen läuft und läuft und läuft und läuft und läuft.
0: Ob als Filmstar Herbie oder als Hippie-Fahrzeug, der Käfer wurde schnell zum Kult. Bis es dann zum Abschied auf Raten kam. Denn in der Heimat wurde die Produktion bereits 1978 eingestellt. Aber eben, er lief und lief und lief auch vom Band, sodass dann erst 2003 Schluss war.

0: die Nachrichten von SRF um 14:30 mit Simon Richle. Die Hitze zieht viele Menschen in der Schweiz ins Wasser. Nur gibt es da ein Problem. In den Seen kommen die Menschen den Schiffen gefährlich nahe. Immer öfter hielten sich Badegäste oder Wassersportler nicht an die Regeln. Alleine letzte Woche sei es auf dem Thuna- und Brienzer See dreimal gefährlich geworden, sagt Silvan Paganini von der BLS Schifffahrt.
1: Ein Fall war, dass ein Schwimmer hinter einem Schiff reingesprungen ist und das Schiff war zu diesem Zeit rückwärts gefahren und der Springer sprang direkt in das rückwärts fahrende Schiff. Und das war wirklich sehr knapp, dass man dort das Schiff noch rechtzeitig stoppen konnte. Er war wirklich nur noch einen Meter vom Propeller entfernt.
0: Die Anlagestellen seien für Schwimmen nicht geeignet. Es gäbe immer mehr leichtsinnige Schwimmer, die direkt in den Sprudel der Schiffspropeller schwimmen. Das sollte man niemals tun, sagt Silvan Paganini.
1: Und dieser Sprudeleffekt, das finden natürlich viele Schwimmer cool und die wollen da reinspringen, aber unterschätzt natürlich, dass da auch eine Sogwirkung in die andere Richtung entsteht. So nachher sollte man eigentlich gar nie an ein Kursschiff kommen, so dass man diesen Sogeffekt überhaupt spürt oder sehen kann.
0: Beim Baden müsse man immer genug Abstand zu den Schiffen halten. Einmal mehr sind die Menschen in der Schweiz mehr Zug gefahren. Alle Zugpassagiere zusammen haben im letzten Quartal 6,3 Milliarden Kilometer zurückgelegt. Das sei so viel wie noch nie, sagt der ÖV-Informationsdienst Litra. Im Vergleich zum zweiten Quartal letztes Jahr sind diese sogenannten Personenkilometer um mehr als 5% gestiegen. Die gefahrenen ÖV-Kilometer werden seit Jahren mehr, abgesehen von einem Knick während der Corona-Pandemie. Und wir bleiben noch in der Schweiz. Wegen der Trockenheit verzichtet Basel-Stadt in diesem Jahr auf die Feuerwerke zum 1. August. Die offiziellen Feuerwerke auf dem Rhein und dem Bruderholz werden abgesagt. Stattdessen soll es laut dem Kanton alternative Shows geben. Und der Lampion-Umzug für Kinder finde wie angekündigt statt. Und in der Gemeinde Schwyz muss eine Abstimmung vom letzten September wiederholt werden. Das Bundesgericht hat die Abstimmung zur Revision der Schutzzonenplanung für ungültig erklärt. Grund dafür sind die Abstimmungsunterlagen der Gemeinde. Die Gemeinde hatte den Reglementstext nicht zusammen mit dem Stimmmaterial verschickt. Das gehe nicht, sagt das Bundesgericht. Die Börsendaten von SIX. Der Swiss Market Index liegt im Moment bei 14.446 Punkten, minus 0,3%. Der Euro wird zu 93,19 Rappen gehandelt und der Dollar zu 81,21 Rappen. Das Wetter, es ist heute zwischen 34 und 38 Grad heiß. Dazu gibt es von Nordwesten her Wolken und teils kräftigen Wind. Morgen ist es dann sonnig und schwül heiß. Es gibt auch einige Platzregen und Gewitter. Das waren Nachrichten von Radio SRF. Verantwortlich war Kevin Kahanes.
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3: 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Und da haben wir ein paar Sendungen aus dem SRF-Universum der letzten Wochen für Sie rausgesucht, die sich lohnen, wiederholt zu werden. Jetzt bei uns im Interview Joel Bassmann. Er war ja das Wunderkind des Schweizer Films. Radikal, kompromisslos und früh berühmt. Dann kam der Stillstand. Jetzt ist Joel Bassmann zurück mit seinem ersten Theaterstück und Urs Kredig spricht mit ihm über Selbstwert, Identifikation und gesunden Größenwahn.
4: Grüezi miteinander, herzlich willkommen zu Kredig direkt. Mein heutiger Gast ist schon als Teenager vor der Kamera gestanden. Er gilt als einer der vielseitigsten und international gefragtesten Schweizer Schauspieler, auch weil er immer mal wieder mit extremen Rollen für viele Schlagzeilen gesorgt hat. In den letzten Jahren ist es eher ruhig geworden um ihn, jetzt aber ist er zurück mit einem selber geschriebenen Theaterstück zu einem höchst aktuellen Thema. Herzlich willkommen bei Kredig direkt, Joel Bassmann.
5: Danke fürs Dasein.
4: Schön sind Sie da. Ich habe es schon gesagt, eine wahnsinnig lange Karriere, obwohl Sie noch jung sind. Angefangen mit 14 vor den Kameras von Lüthi und Blanc. Nachher ist es weitergegangen, sehr viele bekannte Rollen, bis nach Hollywood, auch mit ganz grossen Schauspielerinnen und Schauspielern vor der Kamera gestanden. George Clooney, Matt Damon, Kate Blanchett. Und dann in den letzten 3 Jahren ist es plötzlich ruhig geworden um Sie. Warum?
5: Das ist eine grosse Frage. Ich glaube, da sind verschiedene Faktoren zusammengekommen. Das ist auf der einen Seite ist es einfach so in diesem Beruf, dass es gerade andere gebraucht, gesucht werden.
4: Also spricht keine
5: Rolle nur. Man will ja doch auch an einem gewissen Standort versuchen festzuheben. Und muss dann natürlich auch extrem aufpassen, bis wo geht die Kompromissbereitschaft und wo wird es qualitätsschädend. Also gibt es Qualitätsschäden. Und und ich meine, auf der Welt ist auf jeden Fall viel los. Und ich denke, die Art und Weise von Filmen, die gedreht werden, sind jetzt sehr auf Streaming fokussiert. Und dort hat es sehr klare Formeln, was jetzt gerade angesagt ist.
4: Also und was nicht angesagt ist, oder wer
5: was nicht angesagt ist, genau. Ist es der Vampir, ist es der Zombie, ist es Fantasy, ist es. Und und ich denke, am Schluss kommt es dann vor allem darauf an, wie man irgendwie mit so einer Krise, würde ich sie nennen, weil man macht 23 Jahre etwas und plötzlich ist es weg. Dann bist du zuerst mal irgendwie so, was ist passiert?
4: Aber wenn Sie sagen, Kompromissbereitschaft, man muss selber entscheiden, was man macht, was nicht, will auch heissen, Sie sind dort irgendwie auch, haben einen Anspruch an sich selber, dass Sie sagen, ich mache nicht jede Rolle. Sie haben nicht auch Angebote gehabt, die Sie einfach schlichtweg nicht gemacht haben.
5: Es hat vereinzelt die Angebote gegeben, aber die sind eher schockierend als beruhigend. Und die gibt es immer und das ist auch okay, aber das sind die Momente, wo man dann wirklich muss überlegen muss. Weil man muss auch Miete zahlen. Man muss leben. Und klar muss man dann zweimal überlegen, will ich das jetzt machen? Weil der Betrag ist eigentlich nicht so schlecht. Aber will ich jetzt in die Karibik auf ein Schiff? Mehr muss ich glaube nicht sagen. Und dann entscheidet man sich dann doch dagegen. Und schläft doch besser.
4: Aber es ist ja noch hart, weil Sie haben sich auch auf dem RAF angemeldet. Haben auch Jobs annehmen. Ich glaube, als Securitas. Jetzt ist man aber Schauspieler, durch und durch. Also nackt das ein bisschen am Selbstwertgefühl. Wie geht man mit dem um?
5: Also das Einzige, was für mich schockierend war, ist, also es nackt überhaupt nicht am Selbstbewusstsein, etwas anderes zu arbeiten. Ich kenne es. Ich bin für mich allein verantwortlich. Also ich muss arbeiten, sonst wird der Kühlschrank nicht gefüllt. Das Einzige, was mich schockiert hat, ist, dass ich realisiert habe, dass ich als selbstständiger werbender Künstler keine Chance habe in diesem Land. Also ich komme kein RAF über. Und also ich war bei einer SVA, das ist die Sozialversicherungsanstalt, wo mir gesagt hat, ich muss den Job wechseln. Also wir leben in so einer Welt da. Das sind Leute, die das KV gemacht haben, was ich überhaupt nicht verwerflich finde, aber über mein Leben glauben können zu entscheiden. Und das waren krasse Momente für mich.
4: Also das ist ein bisschen verletzlich.
5: Extremst. Also es ist so ein bisschen so, es ist jetzt vorbei mit dem Film. Und das wiederum hat aber in mir wieder eine Energie aufgebaut, wo ich gecheckt habe, nein, es ist gar nicht vorbei, Schätze. Es ist gar nicht vorbei. Ich habe Hunger. Ich brauche auch etwas zu essen. Okay? Und ich finde das Essen, aber es wird nicht bei uns sein. Aber es war ein ernüchternder Moment, wo du plötzlich vor einem Jobcoach sitzt und du realisierst, ich habe einen Sekabschluss. Ich werde in dieser Welt im Fall nicht Fuß fassen können, zum Überleben. Wir leben in der Schweiz, wir leben nicht in Deutschland.
4: Interessanterweise haben Sie ja gesagt, was Sie in diesen 2-3 Jahren müssen lernen müssen, ist, wieder mit sich selber zurechtzukommen. Also man spielt dann plötzlich keine Rolle mehr, sondern man ist sich selber. Man ist der Joel Bassmann. Genau. Wie schwierig ist das?
5: Horror. Nein, ich würde sagen, was wirklich, und für das bin ich dankbar, wenn du natürlich in 5 verschiedene Welten pro Jahr eintauchen kannst, die einen sind intensiver, die anderen weniger, von den Geschichten, von den Drehbüchern, die ich machen konnte, hast du natürlich eine unglaubliche Einladung, um von deinen Problemen wegzurennen. Du hast immer ein extremes Verständnis von außen, dass du dich jetzt musst mit dem Zweiten Weltkrieg auseinandersetzen oder dass du jetzt musst die Gedichte auswendig lernen oder herausfinden, was ist eigentlich eine dissoziative Persönlichkeitsstörung oder. Und das hilft natürlich nicht, um sich mal wirklich auch anzustellen und zu sagen, wer bin ich eigentlich?
4: Also man verliert sich durch die vielen Rollen ein bisschen selber.
5: Oder man fängt gar nicht erst an, sich zu suchen. Ist es vielleicht mehr, weil man muss nicht zwingend verloren sein, aber ich meine, ich bin jetzt 36 und ich habe jetzt doch auch Phasen in meinem Leben gehabt, wo ich auch gefunden habe, wer bin ich eigentlich? Was will ich eigentlich? Also ja, wir sterben halt. Also müssen wir nicht schön reden. Aber wer bin ich bis dann?
4: Was haben will Sie ich bis dann?
5: Ich bin auf einem guten Weg, würde ich sagen, aber ich bin für das wirklich dankbar, weil ich habe wirklich schamlos mich damit auseinandersetzen und keine Ablenkung hatte in dem Sinn. Klar, ich bin jetzt nicht daheim gesessen und habe an meinem Badzimmerspiegel nur noch reingeschaut. Aber es sind ja ganz viele unterbewusste Sachen, die dann plötzlich passieren, weil ich mich einfach nicht mehr kann über Film definieren oder über das Schauspiel definieren. Und das war wichtig für mich als Mensch, weil in erster Linie bin ich der Joel, der auf die Welt kam als Bub. So. Das hat der Arzt gesagt. Und Das war es mal. Und nicht, er ist Schauspieler oder er wird Architekt oder er wird Arzt oder. Und ich bin seit 13 Schauspieler, der Joel der Schauspieler. Und für das bin ich sehr dankbar.
4: Und der Schauspieler, der zeigt sich jetzt so ein bisschen in einer neuen Rolle, bringt uns zu einer weiteren grossen Frage, sind schon parat getönt. Eine grosse Frage ist ja, woher komme ich eigentlich? Und das bringt uns auf das Projekt, wo Sie jetzt neu gestartet haben, sehr erfolgreich gestartet haben, sind zum ersten Mal ein Theaterstück geschrieben und zum ersten Mal stehen Sie auf der Bühne. Das Stück heisst «Sonja, ein Junkie-Leben». Und es führt uns ein bisschen zurück in ihre Vergangenheit. Sie sind im Kreis 4 in Zürich aufgewachsen, zu der Zeit der grossen Drogenkrise. Platzspitz ist eines von diesen Stichworten. Und sie tun das jetzt in dem Theaterstück irgendwo durch ein bisschen aufarbeiten, anhand von dieser Rolle, anhand von dieser Figur von der Sonja Pfister. Bevor wir reden über sie, wollen wir ganz kurz mal reinschauen in das Theaterstück.
6: Hey, Jimmy! Jimmy, hast du das erst gesehen? Ha, ich habe mit dem abgemacht. Ich meine, jetzt bin ich tausende von Kilometern weg von dem Schiffszeug. Du musst finden, dass ich an der Quelle vom Teufel lebe. Es ist gleich, wenn ich habe ja. Das ist ja Bonus. Das ist ja Bonus. Also ist das ja. Das ist es ja. Ja, das ist es. Sorry, ich habe nicht viel Angst gemacht. Ich habe gerade etwas klären.
4: Mit 90er Jahren in Zürich kennt und ich habe sie auch in Zürich verbracht, dann sind einem die Figuren bekannt. Sie kommen einem bekannt vor. Offenbar auch Ihnen. Bevor wir über die Figur reden, warum eine Frau? Warum Sonja?
5: Hey, das ist eine berechtigte und eine grosse Frage, auch, die ich mich erst viel später damit auseinandergesetzt habe, weil das ist völlig unterbewusst passiert. Also es war immer Sonja. Es war nie ein anderer Name, es war nie ein anderes Geschlecht. Es war immer Sonja, seit immer. Und dann habe ich mich aber wirklich damit auseinandersetzen. Wieso eigentlich? Und ich behaupte, dass ich als Kind, also bei der Braustrasse, Bäckeranlage aufgewachsen, wir haben Nachwehen noch erlebt, aber wir haben sie erlebt. Ich habe durchweg positive Erfahrungen mit weiblichen Obdachlosen, Heroinsüchtigen gehabt. Viel mehr auf jeden Fall als mit männlichen.
4: Mhm. Also sind zum Beispiel auch Kinder geschützt?
5: Ja, klar hast du auch Angst gehabt vor denen, wenn sie geswitcht sind. Aber wenn ein Dude in eine Wand hineingeschlagen hat, weil er auf dem Aff ist. Oder umgeschlägelt, umgeschrauen, was auch immer. Dann hat das. Du hast so Angst gehabt vor denen. Du hast so eine Angst gehabt. Und bei den Frauen hat es doch Situationen gegeben, wo eben auch auf dem Spielplatz Kinder geschützt worden sind. Wir sind trotzdem nicht in den Sandkasten, aber sie haben den anderen aus dem Sandkasten verscheucht. Und sie haben so ein bisschen den Gappo gemacht am Tag und einfach ein bisschen eine Interaktion hat stattgefunden, die positiv war. Und ich glaube, dass, weil ich dort mehr Eindrücke bekomme und nicht nur sondern sie auch wirklich nochmal von einer anderen Seite kennengelernt.
4: Aber das Prägende, Sie sagen selber, also Gewalt war eine Erfahrung. Ein anderer ist der Tod. Also Sie haben im Schulhof tote Drogenabhängige gesehen. Sie haben gesagt, damals war ich 8, 9 Jahre alt. Inwiefern prägt einem das?
5: Das Krasse ist, dass es eigentlich eher heute wirklich bewusst wird, was das alles war. Weil als Kind haben wir haben dann einfach irgendwann gecheckt, wenn das weiße Zelt und der Mercedes kommt, ist jemand tot. Dann, wenn die Bullen nicht mehr kommen, dann ist das. Oder dass, wenn einer so aussieht, jemand schläft oder eben nicht, dann kannst du einen ganz leichten Stoß gegen die Schulter geben. Und wenn sie stief sind, weisst du es. Und wenn es so macht, weisst du, dass sie noch leben. Und das war mehr das Game. Also nicht, dass wir uns über das lustig gemacht haben, aber das ist dann als Kind ist das einfach, ja, so ist es. Und es ist jetzt nicht, dass wir jeden Tag einen Drogentoten gesehen haben, aber das ist auch passiert. Mhm. Und du arrangierst dich. Du weißt, bis zu dieser Barriere der Fußballspieler, wenn der Ball drüber rollt, holst du ihn nicht mehr. Dann ist er halt weg. Du gehst nicht ins Gebüsch. Ja, du gehst nicht. Aber eben, wir haben einen Traum an Kindheit gehabt. Wir haben das halt einfach arrangieren müssen. Mhm. Aber. Und du bist nicht irgendwelche Keller. Und du bist nicht irgendwie, du hast einfach so 2, 3 Sachen hast wie gewusst. Und du hast gewusst, dass der und der Hund, wenn der mit den Augen schaust, dann rennt er dir einfach hinterher und er packt ihn. Er beißt dir in die Wade. Also, so Sachen halt.
4: Ich habe mich gefragt, wenn man so sozialisiert wird, wenn man nachher so ein bisschen ihre Rollenwahl anschaut, da sind sehr viele Aussenseiter dabei, sehr viele schwierige Charaktere, ich habe es in der Einleitung gesagt, auch sehr viele extreme Charaktere, also es gab vom Skinhead über den Neonazi, über körperlich behinderte Menschen, auch über Aussenseiter von der Gesellschaft. Ist das auch ein bisschen in dieser Jugendsuche? Haben Sie durch die Erfahrungen der Jugend vielleicht auch mehr Verständnis für die Aussenseite der Gesellschaft?
5: Auf jeden Fall. Also das ist sicher essentiell ein Grund. Und für das bin ich meinen Eltern auch dankbar, dass sie doch hart geblieben sind und im Vieri geblieben sind. Mhm. Wo auch wieder eine grosse Schar weggezogen ist, die gefunden hat, es ist doch nicht so Punk irgendwie. Es ist doch ein bisschen heavy. Wir würden doch lieber.
4: Und noch nicht gentrifiziert damals.
5: So, ich sage mal, es hat angefangen. Ich meine, meine Eltern haben auch schon zu den Ersten gehört, sozusagen. Ja. Aber es ist noch. Also wir hatten wirklich eine unglaubliche Nachbarschaft gehabt, wo alles rumgelaufen ist. In jedem Zustand. Und wie gesagt, es ist ja normal gewesen, dass ein Strassenfester eben die eine, die du eigentlich ganz anders kennst, plötzlich dort sitzt und du checkst, aha, das ist jetzt die Cousine. Das ist jetzt die Cousine von meiner Nachbarin. Die kenne ich aber noch ganz anders. Mhm. Und das verbindet sich alle. Und du lernst sicher im Vieri, dass du AIDS nicht von einer Umarmung bekommst, zum Beispiel. Mhm. Und dass man Menschen in die Augen schauen kann, auch wenn sie ein bisschen gewackelig auf den Beinen sind. Und dass die Polizei versucht, das Richtige zu machen, aber nicht immer das Richtige gemacht hat im Vieri. Vor allem, wenn du die falsche Hautfarbe hast. Und. Ja.
4: Ein Theaterstück über eine Drogenabhängige, da stellt man sich natürlich automatisch die Frage, wie viel biografisch ist da dahinter? Sie haben mal in einem Podcast gesagt, ich habe ein riesen Suchtpotenzial und bin auf allem hängen geblieben.
5: Es ist so geil, das sind die Blicksätze, die aus dem Kontext gerissen werden. Nochmal danke Blick, die haben es wirklich nicht drauf. Aber ja, ich bin ein Mensch, der auf jeden Fall weiss, dass er ein Suchtmensch ist. Und ich glaube, das ist extrem wichtig, für sich herauszufinden. Das kann jeder für sich entscheiden. Mhm. Wir sind umgeben von legaler Sicht, wir sind umgeben von illegaler Sicht. Die Illegalen sind nicht mal zwingend so viel schlimmer wie die Legalen, weil ich finde, Alkohol ist immer noch das grösste Problem, das wir haben. Aber wir haben harte Drogen in dieser Stadt, die sehr viel kaputt gemacht haben in dieser Stadt. Und ich rede nicht nur von Heroin, aber ich habe für mich herausfinden, was mir gut tut und was nicht gut tut.
4: Aber Sie haben vieles probiert?
5: Ja, absolut. Absolut, ich bin 36, es wäre langweilig, wenn nicht. Also, ich meine, ich will auch niemanden, der in der Politik ist, der so Scheiße nicht ausprobiert hat. Mhm. Ehrlich gesagt. Weil, come on. Hä? Also, wir müssen das da nicht schön reden.
4: Aber es kommt darauf an, wie man damit umgeht. Würdest du dich als labiler Mensch bezeichnen oder als einer, der das im Griff hat, der seine Grenzen kennt?
5: Ich habe meine Grenzen herausgefunden. Mhm. Das ist, aber das ist wie bei allem. Also, ich meine, ich bin 36, ich muss es nochmal sagen. Ich fände es erbärmlichst, wenn ich jetzt nicht könnte über Drogen reden. Mhm. Ich will Kind. Ich will denen etwas sagen. Ich will nicht sagen, das ist der Teufel und das ist und so. Nein, ich rede nicht über Drogen, ich rede über die einzelnen Substanzen. Mhm. Aber das ist nochmal ein eigener Tag. Weil das ist etwas, was die Politik immer noch nicht gecheckt hat. Wir haben das Drogenproblem. Zürich hat das Crack-Problem jetzt. Mhm. Wir müssen es beim Namen nennen. Chur hat das Crack-Problem. Das ist keine offene Drogenszene. Es ist Crack. Crack. Google it.
4: Willst du es gerade ansprechen?
5: So.
4: Sie haben das Stück bis jetzt in Zürich und in Chur aufgeführt. Im Sommer übrigens kommt es dann ins Kaufleuten in Zürich. Es sind offenbar ganz bewusst die Entscheidung, weil Sie sprechen es an. Es ist ein aktuelles Thema. Wir haben mittlerweile wirklich eine Crack-Epidemie in gewissen Städten. Eine Billigdrogen-Epidemie. Also von dem her ist das Stück, obwohl es vielleicht in den 90er Jahren spielt und um den Platz spielt, eigentlich sehr, sehr zeitgenössisch. Oder?
5: Absolut. Also es ist, ich glaube, neben der Opioid-Krise, die wir in Amerika haben, die zu verschulden ist an einem Gesundheitssystem, wo wir nicht weiter darauf eingehen müssen. Ist es so, dass die Perke, die ich von früher kenne, genau die gleichen Ecken, es gibt zwei, drei neue, die sich bilden, aber es ist genau das gleiche Bild. Es sind einfach Glaspfeifen und nicht, und keine Spritzen. Mhm. Aber wenn die Politik nicht checkt, was Crack macht, dann bleibt es ein Problem. Weil Crack ist nicht eine Droge, wie einfach eine Droge. Man kann sie nicht einfach Drogen nennen. Es ist Crack. Man muss herausfinden, was es ist, was es im Kopf macht, was es im Bauch macht, was es mit einem macht. Wie lange ist jemand drauf? Hat man Hunger nachher? Hat man Durst? Ist man, was weiß ich? Ich bin nicht sicher, ob das Politik wirklich so ausbrechen kann, sondern es ist einfach wieder ein Gift.
4: Wissen Sie es? Also haben Sie Dinge?
5: Ja, aber es wäre ja lächerlich, wenn nicht, weil es ist etwas, wo, ich meine, wir haben immer noch einen Laden im Kreis 4. Ich will checken, was in unserem Gebiet ist. Und dann findest du es mal raus. Und ich habe bis heute den Streitpunkt, was ist es genau das Crack? Aber was es macht, das sollte man herausfinden, wenn man will Prävention machen.
4: Mhm. Muss man es nur sehen oder muss man es selber erlebt?
5: Nein. Also, das ist etwas, was ich nie angelangt habe. Es gibt Teufel, mit denen darf man nicht tanzen. Also, es ist nicht, dass ich jetzt irgendwie einmal durchs Drogenalphabet durch bin. Aber das ist eine Substanz, die muss man wirklich... Das ist eine andere Kraft. Das ist eine andere Liga. Und wenn man das einfach abhäkelt, als ja, das sind irgendwelche Druffis... Viel Spass.
4: Es gibt Teufel, mit denen soll man nicht tanzen. Ein schöner Satz, der irgendwo auch so ein bisschen für ihre Karriere gilt. Das sind wir bei ihren Rollen und bei den vielen verschiedenen Filmen. Und sie hat sich immer wieder ausgezeichnet. Ich habe es gesagt, durch eben auch das Spiel mit dem Extremen, auch mit Persönlichkeiten, mit Rollen, die tatsächlich zum Teil mit dem Teufel getanzt haben. Man schaut uns einen kleinen Zusammenschnitt von diesen Rollen an. Angefangen hat es sehr früh bei «Leute und Plan».
7: «Lili, die haben Chips.»
8: «Spibeli, bin ich weich oder was?»
9: «Was ist los? Warum redest du nicht mehr mit mir? Warum?»
10: «Weil du ein Schwein bist! Du hast uns alle belogen! Belogen und beschissen! Du hast Mama mit diesem alten Sack betrogen! Ich bin so froh, wenn du weg bist!»
11: «Schauen Sie, Herr Stürm, da ist Ihre Schreibmaschine. Der Schmierlapp beweist, dass Sie zur Fahndung ausgeschrieben sind.»
12: «Ausgeschrieben? Ich? Schreib mehr, dann wird es nicht gut. Sie werden sich fragen, wer ist dieser Kafka?»
13: «Sollen Sie.»
12: «Schau, der Herr tötet sich.»
4: Kafka, Stürm, Neonazis, auch mit Grossen gespielt. Wir haben es jetzt gesehen, Christoph Waltz war unter anderem dabei. Sie verschreiben sich der Lee Strasberg-Schule, Method Acting, glaube ich, wo man wirklich, obwohl sie schauen schon sehr skeptisch, ist es nicht ein bewusster Entscheid, wo man sich irgendwie sehr in die Rolle hineinsteigert. Würden Sie das nicht so?
5: Also nein, einfach Lee Strasberg ist es ja. Nicht. Aber ja.
4: Ja. Ja. Also geht ja auf das Stanislavski zurück.
5: Genau.
4: Man sich wirklich identifiziert mit einer Rolle, sehr lang recherchiert, zum Teil in diesen Rollen aufgeht, zum Teil sich sogar in diesen Rollen ansprechen lässt. Daniel Day-Lewis ist so ein ganz extremes Beispiel. Schaffen Sie so oder nicht?
5: Nein.
4: Ah, okay. Ja.
5: Also, ich brauche es nicht 24-7, sonst muss ich in die Klinik.
4: Ja. Sonst kommen wir nicht aus der Rolle.
5: Hygiene. Ja. Verstehe ich nicht. Ich verstehe es nicht. Ja. Weil es geht auch anders. Es geht wirklich anders.
4: Also, man muss nicht 24-7 leben mit der
5: Rolle. Denen, die es gut tut, die sollen es machen. Ja. Aber es soll nicht heissen, dass das noch ein Plus-Ultra vom Schauspiel ist. Mhm.
4: Kann man es denn halb machen? Also kann man einfach
5: Es ist nicht halb. Das ist einfach eine Art, wo man glaubt, so findest du die Rolle. Mhm. Aber die Rolle ist nicht nur, ich wasche mich nicht. Und die Rolle ist nicht, das hilft alles. Aber du musst da rein. Mhm. Da. Und das ist nicht, es kann alles helfen. Aber der anstrengende Teil ist die Research, finde ich. Ja. Und die Research musst du super machen. Das ist, ich liebe Dokus. Und gute Dokus haben eine gute Research. Mhm. Und dann fangen wir an beim Psychopathologischen, bei all dem, was Trauma dabei. Also eben, das ist meine Form von anzugehen. Ich sehe es eher aus einer analytischen Sicht oder psychotherapeutischen Sicht, finde ich viel spannender, weil ich dort mit Sachen arbeiten kann, wo man überall anschauen kann, Experten kontaktieren kann, die mit mir sagen können, wieso ich jetzt 18 Mal meine Mutter abgestochen habe und nicht zweimal. Das ist jetzt nicht der komplexeste Fall, à la Overkill und emotional. Und dann weiss man meistens, es ist jemand angehört und so weiter. Bis zu, wieso hat er Angst vor dieser Frau? Wieso hat er Angst vor ihr? Was ist das Problem? Wo kommt das her? Wieso hat er Angst vor dieser Situation? Ich meine, Kafka war so eine spannende Reise gewesen, psychologisch. Was ist das für ein Mensch? Mit so vielen Spekulationen natürlich. Mhm. Weil es gibt niemanden, der etwas bestätigen kann, was mir wiederum einen Freiraum gibt. Aber wo du so anfängst, okay, dann bist du 13 gewesen, das ist der Brief, wo du 13 bist, und da hast du anders geschrieben wie mit 14. Was ist da passiert?
4: Aber das klingt trotz allem sehr intensiv.
5: Nein, das auf jeden Fall.
4: Und auch wenn es jetzt nicht ein Method-Acting ist, wie man es kennt, besteht doch immer wieder Gefahr, dass man nicht mehr daraus rauskommt. Dass es einen einnimmt oder dass es einen fast ein bisschen überschwemmt. Kennen Sie die Gefahr?
5: Auf jeden Fall. Also, dass es einfach auch omnipräsent wird. Also, es ist halt wie eine schwache Form von, jetzt ist ein Kind da. Das ist jetzt einfach da. Man redet die ganze Zeit davon. Und man zeigt die ganze Zeit Sachen. Und es geht alles um das. Man zeigt das Tisch. Ah, das wäre mega schön für die Rolle. Ah, das wäre mega. Ah, ich könnte eigentlich noch das mit dem Glas einbauen. Ah, wow, das Handy wäre auch noch gut, wenn ich das. Ah, vielleicht habe ich doch einen Akzent. Und. Und das ist teils okay. Amix ist es auch belastend. Amix ist es nervig. Und da kommt es natürlich extrem darauf an, von was reden wir überhaupt, von einer Geschichte. Mhm. Bin ich gerade ein Nazi, der muss Minen entschärfen. Und alles, was ich gesehen, erinnert mich daran. Und das macht natürlich etwas mit deinem Kopf. Weil dein Kopf checkt nicht, dass du nicht der Nazi bist am Strand und meine entschärft. Das checkt sie nicht ganz. Mhm. Ein Teil schon, aber ein anderer Teil macht den Scheiß mit. Und ein anderer Teil ist in dieser Panik, ist in diesem Stress, ist in dem. Und das, denke ich, ist extrem, das muss man einfach in den Augen behalten. Mhm. Und das ist so individuell auch bei den Rollen. Also das kann man wirklich nicht einfach über alle drüber
4: stehen. Suchen Sie da auch Hilfe zum Teil? Also, weiss ich, Ihre Schwester arbeitet auf diesem Bereich, also Psychoanalyse, Psychiaterin. Sucht man da irgendwo durch auch Hilfe, dass man einfach sagt, ja, wie gehe ich das jetzt am besten an?
5: Also man sollte nie bei der Familientherapie, mhm. aber natürlich. Also, wie vieles andere, genauso wie Sport und guter Schlaf, gehört eine gute Therapie auch mhm. als Werkzeug zu einem gesunden Verstand, finde ich. Mhm. Das ist meine Meinung, die ich herausgefunden habe, mir tut es gut, wenn ich ab und zu mal kann irgendwo ablassen. Dann auch projektbezogen kann arbeiten, dann auch kann sagen, macht jetzt das Sinn, dass man da jetzt schon reingeht? Oder ist es okay, wenn ich erst in zwei Wochen die psychotischen Zustände mich reinlese? Und. Because some shit is dangerous.
4: Also, gerade weil es gefährlich werden kann. Wie gehen Sie mit der Aussenwahrnehmung um? Die Sonntagszeitung hat mal geschrieben, wie nett kann einer sein, der diese Rollen so überzeugend spielt? Also, eben, man tut sich ja auch dem Risiko irgendwo durch ausliefern. Wenn man keinen Sympathieträger spielt, besteht Gefahr, dass man auch so angeschaut wird oder dass es schnell mal heisst, so ist der Joel Bassmann. Ist das eine Gefahr?
5: Habe ich mich jetzt ehrlich gesagt nie Angst gehabt, weil am Ende des Tages die Menschen denken, was sie denken.
4: Und gleichzeitig sind das ja die spannenden Rollen.
5: Und absolut. Und ich muss sagen, wenn die Rolle stimmt, also ich suche jetzt nicht einfach, mein Credo ist nicht, oder bei meiner Agentur steht nicht auf der Wand,
13: spielt Joel nur nette Rollen.
5: Will ganz schlimme Rollen einfach nur spielen. Es sind auch die, die mit den Ecken und Kanten sind, die dann die Bösen sind vielleicht, was ja alles auch wieder Wörter sind, die einfach zu einfach sind. Mhm. Ich sage Komplexität. Yes, danke schön. Komplexität von einer Rolle ist halt natürlich spannend, wenn du ein Täter wirst, was ich überhaupt nicht will schönreden, aber ich will es verstehen.
4: Also das andere würde Sie gar nicht groß interessieren.
5: Wenn es gut geschrieben ist, immer. Ja. Also schlussendlich ist es auch wirklich das. Ein gutes Drehbuch. Bin ich einen Tag dabei oder 30, das ist mir im Fall gleich. Weil ein gutes Drehbuch ist einfach nur eine Freude. Das ist einfach eine Freude. Und wenn man dann ein Teil von dieser Geschichte kann sein, ist es mir wirklich sichtlich egal, ob ich der Hausmeister bin, der Agent oder was weiß ich. Mhm. Und egal, ob es 3 Tage oder 20 sind. Und am Ende entscheidet ja doch die Regie. Ich meine, ich bin auf viele Konstellationscastings gegangen, wo es auch andere Rollen gegeben hat, wo ich in Frage gekommen wäre.
4: Okay. Aber es ist was ist das Konstellationscasting, wo man sagt, wir wollen dich gerne für den Film, aber wir haben die Rollen noch
5: genau, nicht genau. Das ist meistens, wenn es irgendwie 5 junge Hauptrollen hat und 2 sind noch Geschwister oder ein Bärli. Und dann muss man einfach schauen, dass die Klicken funktionieren. Mhm. Und dort kommst du dann meistens irgendwie ein Mail über, was heisst, wir schauen dich auch für den Marc an. Mhm. Aber wir schauen dich eigentlich schon eher für den an. Und irgendwann merkst du dann im Verlauf des Castings, ich spiele nur noch den Marc. Also ich bin der heroinsüchtig, gell? Ich merke es, es geht in die Richtung. So ein bisschen so. Ja. Alles tolle Rollen in dem Fall, aber die Regie entscheidet am Schluss.
4: Vielen herzlichen Dank, sind Sie da gewesen. Danke und alles Gute für die Zukunft.
5: Sehr gerne. Bassmann.
4: Merci vielmals.
5: Dankeschön.
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0: Die Nachrichten von SRF um 15 Uhr mit Mario Sturni. In den Schweizer Seen kommen Schwimmerinnen und Schwimmer in letzter Zeit den Schiffen gefährlich nahe. Immer öfter hielten sich Badegäste oder Wassersportler nicht an die Regeln. Allein letzte Woche sei es auf dem Thuner und Brienzer See dreimal gefährlich geworden, das sagt Silvan Paganini von der BLS Schifffahrt.
1: Ein Fall war, dass ein Schwimmer hinter einem Schiff reingesprungen ist und das Schiff war zu diesem Zeit rückwärts gefahren und der Springer sprang direkt in das rückwärts fahrende Schiff. Und das war wirklich sehr knapp, dass man dort das Schiff noch rechtzeitig stoppen konnte. Er war wirklich nur noch einen Meter vom Propeller entfernt.
0: Die BLS warnt, beim Baden müsse man immer genug Abstand zu den Schiffen halten. Zwei kürzere Meldungen aus den Regionen in der Übersicht. Wegen der Trockenheit verzichtet Basel-Stadt in diesem Jahr auf die Feuerwerke zum 1. August. Die offiziellen Feuerwerke auf dem Rhein und auf dem Bruderholz werden abgesagt. Stattdessen soll es laut dem Kanton alternative Shows geben. Und der Lampion-Umzug für Kinder. Kinder findet wie angekündigt statt. Und in der Gemeinde Schwyz muss eine Abstimmung vom letzten September wiederholt werden. Das Bundesgericht hat die Abstimmung zur Revision der Schutzzonenplanung für ungültig erklärt. Denn die Gemeinde hatte den Reglementstext nicht zusammen mit dem Stimmmaterial verschickt. Das gehe nicht, sagt nun das Bundesgericht. Die Unsicherheiten im Nahen Osten und der Krieg gegen den Iran machen sich weiter bei den Ölpreisen bemerkbar und auch an den Zapfsäulen beim Tanken. Diese Auswirkungen versucht unser Nachbarland Österreich weiter abzuschwächen. Das Land verlängert den Tankrabatt um einen weiteren Monat. Bis Ende August senkt Österreich die Mineralölsteuer um 1,9 Cent pro Liter. Die Regierung sagt, dass diese Preisbremse ein wirksames Mittel gegen die Teuerung sei. Das verdeutlicht auch der Blick nach Deutschland, denn dort hat die Teuerung nach dem Auslaufen des Tankrabatts wieder angezogen, unter anderem wegen höherer Energiepreise. Laut einer ersten Schätzung sind die Preise im Juli um 2,8% gestiegen im Vergleich zum Vorjahr. Im Juni noch hatte die Rate 2,3% betragen. Die Wetteraussichten, es geht heiß weiter mit 34 bis 38 Grad. Am Nachmittag ziehen von Nordwesten Wolkenfelder auf, dazu gibt es teils kräftigen Wind. Morgen ist es dann sonnig mit einigen Platzregen und auch Gewittern. Das waren die Nachrichten von Radio SRF, verantwortlich Kevin Kahanes.
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5: Beirut ist mehr als eine Stadt. Beirut, das war immer auch eine Verheißung, ein Sehnsuchtsort. Denn in dieser Stadt war so vieles möglich, was in anderen Städten der Region nicht denkbar war. Die Presse war freier, die Kultur vielfältiger, die Lebensart aufregender. Verschiedene Religionen und Konfessionen lebten miteinander in dieser Stadt, deren bewegte Geschichte mehr als 2500 Jahre vor Christus zurückreicht und die sich immer wieder als besonders resilient gezeigt hat. Sie wurde allerdings auch immer wieder auf besonders harte Prüfungen gestellt. Der Bürgerkrieg dauerte 15 Jahre bis 1990. Kriege, die Israel gegen die Hisbollah führt und geführt haben, treffen auch Beirut, sei es direkt oder indirekt. Hinzu kommt seit einigen Jahren eine massive Wirtschaftskrise. Derzeit ist über die Hälfte der Bevölkerung des Libanon auf humanitäre Hilfe angewiesen. Von der Eskalation zwischen Israel und der Hisbollah ist Beirut insofern betroffen, als viele Menschen vom Süden nordwärts fliehen mussten. Es gab aber auch direkte Angriffe auf die Stadt. Diesen Frühling hat auch die Journalistin Meret Michel ihre Wahlheimat verlassen. Meret Michel berichtet für verschiedene Medien und auch für Radio SRF über Beirut und den Libanon. Kürzlich hat sie auch ein Buch geschrieben über Beirut. Und heute ist sie mein Gast, live hier im Kulturplatz Talk. Herzlich willkommen, Meret Michel.
6: Danke für die Einladung.
5: Was würden Sie, wenn Sie in Ihrem Zuhause in Beirut wären, an einem Donnerstagmorgen um 9 Uhr normalerweise machen?
6: Ja, um diese Uhrzeit ist meine Tochter normalerweise in der Schule und ich würde schon seit 8 Uhr wieder zu Hause sitzen und arbeiten.
5: Wie groß ist die Chance, dass Sie am Morgen um 9 das hier bereits einmal gehört hätten?

0: Hätten Sie das schon gehört am Morgen vielleicht?
1: Ja, das ist die Hymne Beirut für die Stadt von der Ikone, muss man sagen, von der Sängerin Fairuz. Das kann gut sein. Also wenn ich meine Tochter morgens zur Schule fahre mit dem Auto und Radio höre, dann läuft, also je nach Sender, aber häufig Fairuz. Es muss nicht dieses Lied sein, aber die Sängerin ist gerade am Morgen eigentlich fast überall zu hören, sei es in Cafés oder eben am Radio.
0: Und das würde weniger erstaunen, wenn das eine Sängerin wäre, die jetzt irgendwie in der Mitte ihrer Karriere steht. Aber das ist eine Sängerin, die wurde letztes Jahr 90 Jahre alt. Ich glaube, sie tritt auch gar nicht mehr auf. Aber sie hat einen ganz besonderen Status in Beirut, im Libanon.
1: Ja, Fairuz kommt aus einer sehr armen christlichen Familie und ist in Beirut aufgewachsen. Und was sie aber ausmacht, ist, dass sich alle Libanesinnen und Libanesen auf Fairuz einigen können. Und nicht nur das, sie ist wirklich in der ganzen arabischen Welt ja eine Ikone und unumstritten. Und was interessant ist bei Fairuz, ist, dass sie sich während des Bürgerkriegs, der ja wirklich die Gesellschaft und auch die Stadt wirklich gespalten hat, also Beirut war durch eine Frontlinie geteilt, 15 Jahre lang. Und Fairuz hat sich geweigert, in diesem Krieg Partei zu ergreifen und hat eigentlich immer gesehen, dass dieser Krieg die Stadt kaputt macht und auch die Menschen, und hat sich eigentlich immer auf die Seiten der Menschen gestellt. Und sie hat auch während der Zeit des Krieges zwar in Beirut gelebt und hat aber nur einmal eine Aufführung gemacht, und das auf beiden Seiten der Frontlinie. Und sonst hat sie sich geweigert, in Beirut aufzutreten während der Zeit.
0: Und damit stelle ich mir vor, ist sie wahrscheinlich eine der ganz wenigen. Also ich meine, das braucht ja unglaublichen Mut, in so einer Situation, in einem Bürgerkrieg, so eine Position einzunehmen.
1: Ja, ich könnte mir auch vorstellen, dass sie da auch von verschiedenen Seiten unter Druck gesetzt wurde. Aber ich glaube, sie hat so eine selbstverständliche Art, sich dem einfach zu entziehen. Und das macht wirklich aus, dass Fairuz über alle konfessions- und politischen Grenzen hinweg einfach unumstritten ist.
0: Könnte man auch sagen, dass sie für eine bestimmte Haltung in dieser Gesellschaft steht, oder ist sie so allein?
1: Ich glaube, es gibt tatsächlich wenige Leute, die sich so klar verweigert haben, sich zu positionieren. Ich finde eher, dass man im Libanon eigentlich sehr, sehr häufig spürt, dass die Leute, egal wie sehr politisch sie sich jetzt positionieren, aber dass so die eigene Prägung eben doch immer auch mit reinspielt. Das soll jetzt nicht alle und durchs Band hinweg meinen, aber ich finde schon, dass es einfach, und das merkt man auch in der Stadt selber, wenn man sich bewegt von einem Viertel zum anderen, dass man da eigentlich sich immer auch zwischen Welten irgendwo bewegt.
0: Sie haben es jetzt gerade angesprochen, zwischen Welten, wenn Sie sich zwischen Vierteln bewegen. Sie selbst haben sich für ein Viertel entschieden. Wo leben Sie denn selbst? Was ist das für eine Umgebung, für die Sie sich entschieden haben?
1: Ja, also vielleicht muss ich sagen, ich habe mich nicht in erster Linie für die Gegend entschieden, sondern für das Haus. Das war ganz zufällig. Ich und eine Freundin haben eine Wohnung gesucht und sind in diesem Viertel rumgelaufen, weil das halt so ältere Häuser hat und eher ruhig ist im Vergleich zu anderen Stadtvierteln. Und wir haben dann wirklich ein alleinstehendes Haus gefunden und das gemietet. Dieses Haus steht im Osten der Stadt, in einem christlichen, ich würde sagen, unteren Mittelschichtsviertel. Und politisch merkt man das natürlich schon. Also da sind die beiden rechten christlichen Parteien, die auch während des Bürgerkriegs aktiv gekämpft haben, die haben dort ihre Büros. Und da merkt man natürlich schon, auch in Gesprächen mit den Leuten, mit den Nachbarn, wo man sich politisch in der Stadt befindet. Aber ich habe dieses Haus nicht deswegen ausgewählt, weil es gerade da steht.
0: Und Sie als Reporterin müssen sich ja von Berufswegen ohnehin aus Ihrem Viertel natürlich herausbewegen, um andere Menschen zu treffen. Was hat Sie denn bewogen, sich für Beirut als Ort zu entscheiden?
1: Ja, das kam damals eigentlich eher aus meinem Interesse für Syrien, als ich 2016 angefangen habe, Arabisch zu lernen. Das war so im Zuge der ganzen syrischen Geflüchteten, die nach Europa kamen. Und für mich war Beirut einfach geografisch wie auch kulturell das nächste, der nächste Ort an Syrien. Und deswegen bin ich eigentlich dorthin und habe mich dann eigentlich auch erst intensiv mit dem Libanon und Beirut angefangen zu beschäftigen, als dort erst die Revolution ausbrach 2019, dann die Wirtschaftskrise, dann die Explosion. Und seither ist das etwas, was mich ja über die Jahre beruflich sehr, sehr begleitet hat.
0: Sie haben es schon angesprochen. Es sind ja, Beirut ist ja eigentlich oder hat den Ruf, ein Schmelztiegel zu sein, in dem Schiiten, Sunniten, Drusen und Christen zusammenleben. Wie steht es denn um dieses Zusammenleben jetzt im Sommer 2026?
1: Ja, ich finde gerade im Falle von Beirut, obwohl es natürlich wirklich ein Mikrokosmos irgendwo nicht nur der arabischen Welt, sondern eigentlich der Welt insgesamt ist, weil da so viele Menschen zusammenkommen. Aber das Wort Schmelztiegel würde ich eben gar nicht verwenden, weil die Leute sehr viel mehr aneinander vorbeileben, als wirklich, dass da etwas verschmilzt. Und ich denke, dass war in Beirut, also zumindest seit die Stadt zu der Metropole wurde, die sie lange Zeit war, Ende 19. Jahrhundert, aber heute eigentlich noch viel mehr als vielleicht in früheren Jahrzehnten. Also heute ist das eine wahnsinnig segregierte Stadt. Und eben, also dass man das Gefühl hat, wenn man eine Straße überquert von einem Stadtviertel ins nächste, dass man wirklich manchmal das Gefühl hat, man befindet sich in einem anderen Land, weil die Leute, also nicht nur eben, die Religion ist vielleicht noch der kleinste Unterschied tatsächlich, aber einfach die Anschauung oder die Art, wie die Leute auch auf die Geschichte dieser Stadt und dieses Landes blicken und was sie als Identität dieser Stadt und dieses Landes sehen, sich so fundamental unterscheidet und sich halt auch gegenübersteht häufig.
0: Und was bedeutet das für die Stimmung in der Stadt? Also die ist bedrängt, also es ist ein Krieg und normalerweise würde man ja annehmen, man versucht sich gegenseitig zu helfen. Wie funktioniert so etwas in einer so segregierten Gesellschaft?
1: Ja, es funktioniert eben nicht so gut. Also ich denke, es kommt schon auch drauf an, wo genau man ist. Aber jetzt als Beispiel, mein Stadtviertel, ich habe gesagt, ja, das ist ein christliches Stadtviertel. Dort dominieren die rechten christlichen Parteien, die im Bürgerkrieg gekämpft haben. Und dort, also ganz viele Hausbesitzer in diesem Viertel, die haben sich geweigert. Also die haben ihren Mieterinnen und Mietern zum Beispiel verboten, dass sie geflüchtet Schiiten und Schiiten aus dem Süden oder aus der BK-Ebene oder aus der Dahe, woher die Leute ja geflohen sind, in andere Stadtteile, bei sich aufzunehmen. Also, und klar, das ist nicht überall in Beirut so, es ist auch nicht überall im Libanon so, aber einfach um zu zeigen, dass da einfach aufgrund von Angst vor israelischen Angriffen gegen Hezbollah-Mitglieder, aber eben auch aus so einer, wie soll ich sagen, in einem gewissen Sinne auch eine Art Rassismus oder Misstrauen gegenüber dieser anderen Gruppe, die man ja persönlich so gar nicht kennt, ja. Und das hat eigentlich jetzt eben im Falle von meinem Viertel zumindest dazu geführt, dass da wirklich eigentlich kaum Solidarität möglich ist. Selbst wenn Leute helfen wollten oder Geflüchtete aufnehmen wollten, wurde das eigentlich verunmöglicht.
0: Im Vorwort zu Ihrem Buch «Beirut, Splitter einer Weltstadt» befassen Sie sich mit der Frage, was Heimat, was Zuhause ausmacht. Und Sie schreiben da auch, dass es viele Leute gibt, die zwar in Beirut geboren und aufgewachsen sind, sich dort dennoch nicht unbedingt zu Hause fühlen würden. Hat das damit etwas zu tun oder was denken Sie, steckt hinter diesem Unbehagen oder diesem Vorbehalt?
1: Also ich denke, es hat bei vielen Leuten verschiedene Gründe, warum sie sich mit Beirut vielleicht nicht uneingeschränkt identifizieren. Also zwei Beispiele. Das eine sind Libanesinnen und Libanesen. Eine Frau, die ich in dem Buch porträtiere zum Beispiel, die ist 70 Jahre alt. Ihr Großvater ist aus einem Dorf nach Beirut emigriert Anfang des 20. Jahrhunderts. Sie ist in Beirut geboren und aufgewachsen, aber wenn man sie fragt, woher sie stammt, sagt sie, sie stammt aus Psous, aus ihrem Heimatdorf. Und sie sagt auch, dass sie sich dort tatsächlich wohler fühlt und mehr zu Hause fühlt als in der Stadt, in der sie ihr ganzes Leben verbracht hat. Und dann das zweite Beispiel wären die palästinensischen Flüchtlinge, die natürlich keine, also die wahnsinnig eingeschränkt sind, rein rechtlich, weil sie keinen Pass haben und nicht alles arbeiten dürfen und natürlich ihre Heimat auch in Palästina sehen. Und man merkt einfach, dass Beirut eigentlich, obwohl es wirtschaftlich immer das Zentrum war des Libanons, aber dass da eigentlich nie so eine, dass da nie so eine identitätsstiftende Politik in Bezug auf diese Stadt stattgefunden hat. Beirut war einfach der Hafen, das Wirtschaftszentrum, aber dadurch, dass es politisch eben schon immer sehr segregiert war, war eigentlich immer die Identifikation der Leute war dann immer eher mit ihrem eigenen Dorf oder mit ihrer Familie oder mit ihrer Religion und eben weniger mit Beirut als Ganzem, weil Beirut ja eben alle vereint, auch die Leute, mit denen man eben die Weltanschauung zum Beispiel überhaupt nicht teilt.
0: Sie sind beim Kulturplatz Talk auf SRF 2 Kultur und wir sprechen heute über Beirut, seit 100 Jahren die Hauptstadt der Republik Libanon. Beirut ist eine Stadt mit einer imposanten Geschichte, die rund 4800 Jahre zurückreicht. Das ist unglaublich. Sie war Teil des Römischen und des Byzantinischen Reichs. Vom 15. bis Anfangs des 20. Jahrhunderts gehörte Beirut dem Osmanischen Reich an. Und eben, es ist das politische und kulturelle Zentrum und war eine Stadt, die über Jahrhunderte eine unglaubliche, einzigartige Ausstrahlung hatte. Jetzt, wenn man sich dieser langen und wechselvollen Geschichte von Beirut zuwendet, fällt auf, dass die Stadt Unglaubliches überstanden hat, auch nach schlimmen Zeiten wieder auf die Beine gekommen ist, eine einzigartige Resilienz an den Tag gelegt hat. Wenn wir vielleicht jetzt versuchen, den Fokus auf das Potenzial der Stadt zu richten, indem wir zurückblicken auf diese goldenen Zeiten Beiruts Mitte des 20. Jahrhunderts. Was waren denn da die Besonderheiten damals? Was hat diese Stadt so besonders gemacht?
1: Ja, es ist interessant, weil es eigentlich auch schon wieder so ein Widerspruch ist, weil Beirut wurde eigentlich, also im 19. Jahrhundert wurde Beirut zum zentralen Hafen des Mittelmeers und eigentlich zur wichtigsten Stadt. Und das ging immer einher mit einem Wirtschaftsliberalismus. Und das hat aber zusammen mit eben dieser gespaltenen politischen Landschaft eigentlich dazu geführt, dass Beirut eben auch immer sehr offen war für sehr, sehr viele Leute. Und ich glaube, es ist deswegen ein Widerspruch, weil eben in den 60er Jahren zum Beispiel sind sehr viele Araberinnen und Araber, auch sehr viele Intellektuelle, seien das Panarabisten oder Linke gewesen, sind nach Beirut gekommen, vor der Verfolgung in anderen Ländern geflohen und sie fanden in Beirut eben eine Freiheit, sich zu äußern und auch intellektuell zu wirken, was an anderen Orten nicht möglich war. Und es war eigentlich eben so ein bisschen dieses liberale Flair, was Beirut immer hatte, was ja auch wirtschaftlich eigentlich auch so ein bisschen immer eine zerstörerische Kraft hatte, wie man dann 2019 bei der Wirtschaftskrise gesehen hat. Aber es hat eben auch immer diesen Raum gegeben, dass Leute zusammenfinden. Und ich habe in meinem Buch porträtiere ich einen, der Filmplakate sein ganzes Leben lang gesammelt und archiviert hat. Und er hat gesagt, was Beirut in den 60er Jahren war, eben als intellektueller Schmelztiegel, das hat es danach in der arabischen Welt so nicht mehr gegeben. Also das Beirut der 60er Jahre und was da an intellektuellem Austausch stattgefunden hat, da sind alle wichtigen arabischen Intellektuellen sind da irgendwann mal durch Beirut durchgekommen. Das war einfach das intellektuelle Zentrum der Region und das gab es danach in Beirut nicht mehr und es gab es aber auch in der Form in der ganzen arabischen Welt nicht mehr. Und ich finde das einfach wahnsinnig spannend, weil Das ist Beirut und gleichzeitig ist Beirut eben auch diese geschundene Stadt, die ja eben Feyruz in ihrem Lied mit so viel Trauer und so viel Nostalgie besingt. Also sie sagt da für Beirut mit einem Gruß des Friedens von meinem Herzen und dann ein bisschen später sagt sie, dein Geschmack wurde zum Geschmack von Feuer und Rauch und spricht da auf den Krieg an. Und das schwingt eben bei vielen Leuten immer mit, wenn sie über ihre Stadt reden. Es ist irgendwo die Sehnsucht nach einem Beirut, das es nicht mehr gibt oder vielleicht so nie gegeben hat. Vielleicht, also für mich ist auch immer eben dieses, man würde sich wünschen, dass Beirut tatsächlich ein Schmelztiegel wäre, weil sie dieses Potenzial eben hat, weil sie ja so vielfältig ist. Aber sie war es in dem Sinne nie oder nie zur Gänze oder immer nur teilweise. Und ich glaube, deswegen gibt es auch so eine große Nostalgie, wenn die Leute von ihrer Stadt sprechen.
0: Wenn man jetzt auf die Region blickt und wenn man an Kultur denkt, dann fällt einem auf, dass es andere Länder gibt, die sehr viel Geld investieren, um zu modernen kulturellen Hubs, ich sag's jetzt mal so, dieses etwas merkwürdige Wort, Dubai, Doha, Riad, da sind ja immense finanzielle Mittel vorhanden. Haben Sie das Gefühl, dass Beirut da auch irgendwie abgehängt wird?
1: Ja, definitiv, ja auch nicht nur kulturell, sondern wirklich auch wirtschaftlich, weil eigentlich wollte Rafi Hariri, der Ministerpräsident, nach dem Krieg Beirut wieder zu einem Tourismus- und Finanzhub machen und das hat eben nicht mehr geklappt, weil die Zeiten sich verändert haben und die Golfstaaten diese Rolle längst eingenommen haben und dies jetzt immer mehr auch

0: mehr in Beirut leben. Trifft das tatsächlich zu?
1: Ja, das ist auf jeden Fall so. Ich denke, es sind nicht nur Künstlerinnen und Künstler, es sind auch viele Aktivistinnen und Aktivisten und ganz viele andere Leute, die natürlich im Zuge der Wirtschaftskrise 2019, wenn nicht schon vorher, gegangen sind. Und das merkt man natürlich in Bezug auf die Kulturszene sehr stark. Also heute ist das kulturell eine ganz andere Stadt, als sie das noch vor nur 10 Jahren war. Also vor 10 Jahren war, egal ob das jetzt in Bezug auf Musik, Theater, oder auch das Nachtleben, das war wirklich eine sehr, sehr, sehr lebendige Stadt, die damals auch noch viele Leute vereint hat, weil viele Syrerinnen und Syrer ja dort waren. Und heute sind also alle, die irgendwie können, wenn sie nicht eben an der Überzeugung festhalten, dass sie nicht gehen wollen, aber die meisten gehen halt einfach, weil sie kaum noch Möglichkeiten haben, sich künstlerisch zu entfalten, weil es kaum noch finanzielle Unterstützung gibt, weil das Publikum ja auch weniger geworden ist und einfach, weil die wirtschaftlichen Möglichkeiten so, so eingeschränkt sind mittlerweile. Also das merkt man wirklich, dass wenn man einen Freitag durch Hamra läuft, was einst wirklich das Kulturzentrum der Stadt war oder respektive immer noch ist, da ist einfach Freitagabend um 1-2 Uhr morgens, ist da nicht mehr viel los auf den Straßen.
0: Haben Sie das Gefühl, dass die Künstlerinnen und Künstler, die in der Diaspora sind, irgendeine Wirkung entfalten können noch? Also werden die noch wahrgenommen in ihrer Heimat?
1: Ja, vielleicht eher dort, wo sie jetzt sind. Und ich meine, in dem Sinne können sie vielleicht auch eine Rolle spielen für ihre Heimat, wenn sie das denn wollen. Aber ich denke, letztlich ist es schon so, dass in der Stadt selber ist ja das Wichtigste, was in der Stadt selber auch passiert und das kulturelle Leben, das dort stattfindet. Insofern, ja, denke ich, das ist natürlich schwierig. Und vielleicht, wenn man halt also was wichtig wäre, ist, dass man die Verbindung natürlich nicht kappt, ne? Dass man halt vielleicht auch als Künstler nach Beirut zurückgeht und auch vom eigenen Schaffen wieder dort etwas ausstellt oder aufführt. Und das geschieht sicher auch. Aber das ist natürlich nicht zu vergleichen mit einer Kulturszene, die wirklich vor Ort verankert ist und die ganze Zeit von dort aus wirkt.
0: Sie haben ja, als wir uns vorher besprochen haben, auch noch erzählt, dass es offenbar auch Probleme gibt, wenn es darum geht, Kulturgut zu bewahren. Also das Beispiel, was Sie mir genannt haben, war der Film. Also dass es zum Beispiel keinen Katalog des Filmschaffens gibt, des Libanon, und dass es auch mit dem Archiv offenbar ein großes Problem gibt. Können Sie dazu ein bisschen noch erzählen?
1: Also ja, das war ja schon, also der Libanon war ja schon immer jetzt eher ein schwacher Staat, sage ich jetzt mal. Und dieser Mann, den ich eben erwähnt habe, Aboudi Boujoude, der eben eigentlich es zu seinem Lebenswerk gemacht hat, Filmplakate von arabischen und dann insbesondere auch libanesischen Filmen aus allen Epochen zu sammeln, der hat damit in den 70er Jahren angefangen und macht es eigentlich bis heute. Der hat heute, und das ist seine Privatperson, das größte Archiv an Filmplakaten. Und er hat mir erzählt, dass er deswegen, also es gab halt keinen staatlichen Katalog über das Filmschaffen im Libanon, weil er hat mir erzählt, er ist dann zum Beispiel nach Tunesien gereist, hat dort ein Filmplakat von einem alten libanesischen Film gefunden und wollte dann rausfinden, was das ist, und hat einfach keine Spuren von diesem Film gefunden irgendwo.
0: Und ist das einer, oder gibt's da, sehen Sie da eine Bewegung, dass es Leute gibt, die das irgendwie, die Ausbildung und die Möglichkeiten haben, die sich tatsächlich privat engagieren und versuchen, an die Stelle zu treten, wo der Staat halt offenbar die Mittel nicht hat?
1: Ja, ich denke, das findet natürlich immer statt, nicht nur im Kulturbereich, sondern als Beispiel auch jetzt während des Krieges in der Unterstützung von Geflüchteten. Da haben tatsächlich auch sehr viele Theater oder Museen oder Kunstgalerien haben dann einfach ihre Türen geöffnet für Geflüchtete oder haben Essen verteilt und das organisiert. Also da merkt man natürlich schon, dass irgendwo so eine soziale Verpflichtung auch immer mitgedacht wird. Aber das wird ihnen auch ein Stück weit aufgezogen, gerade weil der Staat diese Rolle einfach nicht spielt. Und das gibt es natürlich immer, aber das kann halt kein Ersatz sein dafür, dass es eine funktionierende, zum Beispiel staatliche Unterstützung für die lokale Kulturszene gibt. Weil das wäre ja auch das, was die Leute dann auch in schwierigen Situationen da halten könnte. Und da das nicht vorhanden ist, sind sie eben auch letztlich gezwungen zu gehen.
0: Ich habe schon erwähnt, Sie haben kürzlich ein Buch geschrieben, das den Titel trägt.

0: Projekt Beirut, Splitter einer Weltstadt. Wo würden Sie sagen, ist das größte Potenzial oder die größte Wahrscheinlichkeit, dass Beirut auch dieses Mal aus dieser, das ist ja so eine Multikrise, sind ja viele verschiedene Faktoren, dass sie auch dieses Mal doch wieder einen Weg finden wird, um aufzustehen und wieder weiterzugehen?
1: Ich denke, das ist sehr schwierig, weil, wie Sie sagen, das halt eine sehr vielschichtige Krise ist, also schon wirtschaftlich, wenn es eine, also es gab mal eine gewisse Entspannung und dann kam eben der Krieg zwischen Israel und der Hisbollah und hat es eigentlich auch wieder komplett abgedämpft. Ich denke, das, was Beirut wirklich als erstes bräuchte, wäre politische Stabilität und das hängt natürlich mit der politischen Lage in der ganzen Region zusammen. Das heißt, Stichwort Iran, USA, Israel. Also wenn sich da nicht etwas stabilisiert, dann ist es wahnsinnig schwierig, auch für Beirut. Und dann würde ich sagen, dass es tatsächlich wahrscheinlich einfach die nächsten Generationen braucht, die auch vielleicht mit einer neuen Vision irgendwie wieder diesen Ort beleben können. Weil jetzt herrscht wirklich im Moment so eine Stimmung von, ja, eigentlich so eine kollektive Depression. Und ich glaube wirklich, dass es da eigentlich eine neue Generation bräuchte, wenn die Voraussetzungen da sind, die irgendwo auch vielleicht eben neue Ideen, neue Visionen wieder an diesen Ort herantragen können.
0: Merit Michel, haben Sie ganz herzlichen Dank für Ihren Besuch live bei SRF 2 Kultur.
1: Vielen Dank.
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0: Die Nachrichten von SRF um 15.30 Uhr mit Mario Storni. In den Schweizer Seen kommen Schwimmerinnen und Schwimmer in letzter Zeit den Schiffen gefährlich nahe. Immer öfter hielten sich Badegäste oder Wassersportler nicht an die Regeln. Allein letzte Woche sei es auf dem Thuner und Brienzer See dreimal gefährlich geworden. Das sagt Silvan Paganini von der BLS Schifffahrt.
1: Ein Fall war, dass ein Schwimmer hinter einem Schiff reingesprungen ist und das Schiff war zu diesem Zeit rückwärts gefahren und der Springer sprang direkt in das rückwärts fahrende Schiff. Und das war wirklich sehr knapp, dass man dort das Schiff noch rechtzeitig stoppen konnte. Er war wirklich nur noch einen Meter vom Propeller entfernt.
0: Die BLS warnt, beim Baden müsse man immer genug Abstand zu Schiffen halten. Damit zu zwei kurzen Meldungen aus den Regionen. Wegen der Trockenheit verzichtet Basel-Stadt in diesem Jahr auf die Feuerwerke zum 1. August. Die offiziellen Feuerwerke auf dem Rhein und auf dem Bruderholz werden abgesagt. Stattdessen soll es laut dem Kanton alternative Shows geben. Und in der Gemeinde Schwyz muss eine Abstimmung vom letzten September wiederholt werden. Das Bundesgericht hat die Abstimmung zur Revision der Schutzzonenplanung für ungültig erklärt, denn die Gemeinde hatte den Reglementstext nicht zusammen mit dem Stimmmaterial verschickt. Das gehe nicht, so das Bundesgericht. Die Unsicherheiten im Nahen Osten und der Krieg gegen den Iran machen sich weiter bei den Ölpreisen bemerkbar und auch an den Zapfsäulen beim Tanken. Diese Auswirkungen versucht unser Nachbarland Österreich abzuschwächen. Das Land verlängert den Tankrabatt um einen weiteren Monat. Bis Ende August senkt Österreich die Mineralölsteuer um 1,9 Cent pro Liter. Die Regierung sagt, dass diese Preisbremse ein wirksames Mittel gegen die Teuerung sei. Das verdeutlicht auch der Blick nach Deutschland, denn dort hat die Teuerung nach dem Auslaufen eines Tankrabattes wieder angezogen, unter anderem eben wegen höherer Energiepreise. Laut einer ersten Schätzung sind die Preise im Juli um 2,8% gestiegen im Vergleich zum Vorjahr. Im Juni hatte diese Rate noch 2,3% betragen. Die Börsendaten von SIX, der Swiss Market Index, liegt im Moment bei 14.433 Punkten und minus 0,4%. Der Euro wird zu 93,19 Rappen gehandelt und der Dollar zu 81,18 Rappen. Und die Wetteraussichten, es geht heiß weiter mit 34 bis 38 Grad. Am Nachmittag ziehen von Nordwesten Wolkenfelder auf, dazu gibt es teils kräftigen Wind. Morgen ist es dann sonnig mit einigen Platzregen und auch Gewittern. Das waren die Nachrichten von Radio SRF, verantwortlich Kevin Gahannes.
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3: Und jetzt nehmen wir Sie hier wieder mit nach Brüssel. Für die Sommerserie 25 Jahre Tagesgespräch reisen wir mit unserem EU-Korrespondenten Charles Liebherr, nämlich durch das Europa-Quartier in der belgischen Hauptstadt. Heute treffen wir ihn in einem Café am Place Luxembourg und reden dabei nicht nur über Hafer-Cappuccino, sondern auch über das Rahmenabkommen zwischen der Schweiz und der EU. Wie war es, als es vor 5 Jahren gescheitert ist? Wie kam es überhaupt so weit? Und weshalb sind die Gespräche dennoch nie ganz abgerissen?
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5: Ein Kaffee?
6: Nein, ein Cappuccino mit Hafermilch.
5: Cappuccino mit Hafermilch? Ist Hafermilch ist alt.
7: Wir melden uns direkt aus Brüssel. Wir sitzen hier in einem Café am Place Luxembourg. Und mein Gast ist der SRF-EU-Korrespondent Charles Liebherr. Willkommen im Tagesgespräch.
8: Willkommen.
7: Das Thema in diesem Sommer ist 25 Jahre Tagesgespräch. Das heisst, wir schauen zurück. Was sind die grossen EU-Themen in den letzten 25 Jahren? Und da sticht natürlich ein Thema vor allem aus der Beziehung zwischen der Schweiz und Europa. Wir haben sehr viele Tagesgespräche dazu geführt, wo wir zum Teil werden reinhören. Aber vielleicht zuerst einmal, wieso sind wir da? Wir sitzen in einem Café am Place Luxembourg. Gegenüber ist das Europäische Parlament. Und da, in diesem Café, sagen Sie, treffen sich alle?
8: Fast alle. Ich habe selber auch sehr viele Leute getroffen. Es ist so ein bisschen ein Knotenpunkt von verschiedenen Wegen durchs Europaquartier. Und darum macht man häufig noch hier ab, für eben mehr so ein bisschen informelle Gespräche. Ich habe zum Beispiel abgemacht mit einer Verkehrspolitikerin, vom Verkehrsausschuss vom Europäischen Parlament. Ich habe eine Sendung vorbereitet, was darum gegangen ist, die Hochgeschwindigkeitsnetze in Europa zu analysieren, die sehr schlecht grenzüberschritten miteinander verbunden sind. Wie kommt das? Und das ist für mich eine Gelegenheit, die Politikerin zu treffen, eben weil ich nachher ein Interview geplant habe mit der EU-Kommissarin, der Verkehrskommissarin. Und das ist dann gut sechs Jahre eigentlich das einzige Mal, dass ich wirklich ein exklusives 1:1 Interview mit einem Mitglied der EU-Kommission machen konnte.
7: Sie sagen, das einzige Mal ist denn das schwierig, an Kommissionsmitglieder zu kommen, eben zum Beispiel wie die Verkehrskommissarin?
8: Ja, und besonders natürlich auch für uns Schweizer Medienschaffende, weil, ja, das ist natürlich so, wir sind nicht Mitglied von diesem Club von der Europäischen Union. Das heisst, auch als Medienschaffende sind wir nicht gleich attraktiv für die europäischen Politiker. Es hat aber auch etwas damit zu tun, dass unter der aktuelle Präsidentin von der EU-Kommission, Ursula von der Leyen, die ganze Kommunikation von der EU-Kommission sehr viel vertikaler, sehr viel hierarchischer geworden ist. Und darum haben auch weniger Gelegenheit, effektiv mit anderen EU-Kommissaren Interview abzumachen, weil alles ist sehr zentralisiert, gesteuert, ausgerichtet auf die Präsidentin von der EU-Kommission.
7: Treffen Sie da im Kaffee auch Vertreterinnen und Vertreter aus der Schweiz?
8: Ja, viel sogar und immer wieder und regelmäßig und nicht alle haben es immer gern, dass man weiss, dass sie auf Brüssel reisen. Das nimmt man in der Öffentlichkeit auch gar nicht so wahr. Aber es findet wirklich ein regen Austausch statt zwischen der Schweiz und den europäischen Institutionen. Also Gewerkschafterinnen, Gewerkschafter kommen, Schweizer Politiker aus dem Bundeshaus, aus den Kantonen, aber sich natürlich auch Bundesangestellte, also aus den Bundesämtern, kantonale Europabeauftragte, die sind zuständig für die Beziehungen zum Rot für die Regionen zum Beispiel. Also ganz wichtig natürlich auch alle Forscherinnen, also die Wissenschaftler, aber auch die Bereiche, die in den Kommissionen arbeiten, wo die Schweiz ja Teil ist von dem EU-Forschungsprogramm. Die kommen alle regelmässig auf Brüssel, wenn man sich dort trifft. Und das ist für mich auch immer eine gute Gelegenheit, die zu treffen. Sie werden auch zum Teil mehr treffen, auch um einen Austausch zu pflegen.
7: Und das kann sein, dass das wirklich da im Kaffee stattfindet?
8: Das findet so, da in der Regel.
7: Das ist so ein offizieller Charakter.
8: Genau, das ist in der Regel eigentlich sehr häufig in einem Kaffee, weil die Leute die treffen ja in der Regel dann auch die offiziellen Vertreter von der Schweiz, also in der Schweizer Botschaft oder den Vertreter von der Europäischen Union. Das ist ein bisschen wie, wenn man zum Doktor geht, man sucht eine zweite Meinung. Und häufig dann eben so zum Beispiel die Wissenschaftler oder Kantonsvertreter und Journalisten dann ein bisschen kontaktieren, weil sie gerne so eine zweite Meinung haben zu einem bestimmten Thema. Wir sind ja ein bisschen außenstehend, wir haben einen anderen Blick auf das ganze Geschehen. Und wahrscheinlich wollen sie ein bisschen von dem auch profitieren, dass wir ein weniger voreingenommenen Blick auf zum Beispiel jetzt auch die Beziehungen Schweiz-EU haben.
7: Gut, also wir sind hier in dem Kaffee, dem kann man sagen legendären Kaffee, da gerade gegenüber vom EU-Parlament. Und ich sehe jetzt da gerade einen Mann im schwarzen Mantel, der da versunken in seinem iPhone ist. Also es hat auch da sonst wahrscheinlich auch viele Diplomatinnen und Diplomaten.
8: Ja, und Lobbyisten auch. Das habe ich auch schon beobachtet, dass man da so die Treffen, die man dann im Europäischen Parlament oder in einer Vertretung da macht, vorbereitet. Dann können die zwei sich absprechen, zum Beispiel, denen, was fragst du, was frag ich, wie tun wir das Gespräch so in die Richtung leiten, wie wir das wollen. Also alle so Absprüche, die finden in der Regel eben in diesen Kaffee rund um die europäischen Institutionen statt.
7: Ist das der Botschafter?
8: Ist das ist der Botschafter, ja. Das ist der Botschafter, nicht der Vertreter von der Schweiz zur Europäischen Union, sondern er ist der Schweizer Botschafter für Belgien und gleichzeitig auch der Botschafter, der die Beziehungen zur NATO pflegen.
7: Wir stehen jetzt vor der Schweizer Botschaft in Brüssel an dem Place Luxembourg. Was fällt da auf?
8: Es ist das einzige Gebäude von einer offiziellen Vertretung, die nur eine Fahne hat, nämlich die Schweizer Fahne. Sonst ist es in der Regel ja bei den Mitgliedern der Europäischen Union immer so, dass es die Landesfahne und die europäische Flagge ist.
7: Und was auch auffällt, also was wirklich sehr schön ist. Es ist eine zentrale Lage, wo die Schweizer Botschaft steht.
8: Sehr zentral. Es ist ein wichtiger Ort. Und für die Schweiz auch ein gut gelegener Ort, weil wir sind ja nicht Mitglied von der Europäischen Union. Das heisst, alle offiziellen Treffen finden eigentlich nicht oder können nicht im Gebäude von der Europäischen Union stattfinden, also von der Kommission, vom Rat oder vom Parlament. Und darum sind eigentlich all die Besuche, der Austausch, der diplomatische Kontakt, wo die Schweiz pflegt zur EU, die finden eigentlich hier in diesem Gebäude statt, am Place Luxembourg.
7: Das ist ja interessant. Also das heisst, wenn irgendetwas Wichtiges Schweizerisch muss verkündet werden, kann man nicht einfach nicht die Schweizer Vertretung in die EU-Kommission. Wir haben da für das einfach nur die Schweizer Botschaft.
8: Richtig. Und das ist auch eben die Besonderheit. Die anderen Länder haben ja natürlich auch ihre Vertretungen hier. Und, aber haben einen viel einfacheren Austausch zwischen den jeweiligen Institutionen. Und dann viele Veranstaltungen auch in den Gebäuden von der Europäischen Union stattfinden. Aber für die Schweiz ist es natürlich nicht möglich, ist klar.
7: Da würde ich sagen, gehen wir mal läuten. Das ist eine ganz grosse, wunderschön dunkelblaue Tür mit goldigen Hebel dran.
8: Ja. Das ist leider nicht möglich. Ich habe extra einen Anfrage gemacht, bevor ich hier reingehen in den Innenhof, weil da sind viele Veranstaltungen gewesen. Und im Gegensatz zu den europäischen Institutionen ist die Schweizer Vertretung nicht ganz gleich offen für so Anlässe. Also wir können letzte leider nicht, aber wir haben jetzt einen Blick reinwerfen in den Innenhof, der eben selbst historisch war, weil dort sind viele Veranstaltungen gewesen, wo wir Journalisten, wir Schweizer Journalisten, haben teilgenommen.
7: Also wir können rein, wie Sie sagen, aber wir können darüber reden. Sie haben den Hinterhof erwähnt von der Schweizer Botschaft. Der Hinterhof, der hat politisch durchaus Geschichte geschrieben. 23. April 2021. Der Bundespräsident Guy Parmelin steht in dem Hinterhof nach seinem Treffen mit der Präsidentin der EU-Kommission, mit Ursula von der Leyen, und hat da in dem Hinterhof im April 2021 Scheitern vom Rahmenabkommen zwischen der Schweiz und der Europäischen Union bekannt gegeben.
8: Am Morgen hat er sich mit der Präsidentin von der EU-Kommission, Ursula von der Leyen, im Gebäude von der EU-Kommission getroffen. Und es war wahrscheinlich ein schwieriges Gespräch gewesen und ist nachher eben hier angekommen und hat hier eine Medienorientierung gemacht im Innenhof von der Schweizer Vertretung. Bei wunderschönem Wetter, mag mich noch gut erinnern. Am 23. April war für mich wirklich ein geschichtsträchtiger Moment gewesen. Die langen, komplizierten Verhandlungen, auch die lange und komplizierte Beziehung zwischen der Schweiz und der EU hat hier noch einmal ganz eine neue Dimension erreicht.
7: Und das haben wir da, Entschuldigung, wenn ich schon unterbreche, das haben wir natürlich in ganz vielen Tagesgesprächen dort rund um das Datum im 2021 besprochen. Also wenn Sie jetzt zurückschauen, das ist das schon ein historischer Moment gewesen?
8: Das war ein ganz wichtiger Moment gewesen und für uns Schweizer Journalisten auch so ein befremdender Moment, weil wir haben immer so den Eindruck, da reden zwei miteinander, was ich eigentlich nicht verstehe. Und das war insgesamt auch mein Eindruck gewesen, dass es eigentlich mit dem Abbruch, warum das der Abbruch überhaupt nötig ist, alles ein bisschen um ein Missverständnis gehandelt hat. In der EU ist man es eigentlich nicht gewohnt, dass man Verhandlungen abbricht. Das ist sehr unüblich.
7: Sie reden von dem Missverständnis. Und das ist eben von dem her interessant, weil da haben ja zwei Seiten jahrelang miteinander verhandelt. Eigentlich sind ja die Positionen von beiden Seiten, sind beiden Seiten ja irgendwo durch bekannt gewesen. Man hat ja so lange miteinander zusammengeschafft. Wieso kann es da Missverständnis geben?
8: Es ist mehr so vom Prozess her gewesen. Man hat ja das Rahmenabkommen ausgehandelt und die EU-Kommission ist eigentlich davon ausgegangen, dass das Abkommen jetzt fertig verhandelt ist. Und seitens der Schweiz hat man sich immer noch schwer, da auch innenpolitisch, und hat gerne ein bisschen nachverhandelt. Aber aus Sicht der EU-Kommission ist das immer sehr kompliziert, weil sie hat ja auch ein Mandat der Mitgliedstaaten und da gibt es klare Rahmenbedingungen. Und darum geht eigentlich die EU-Kommission nicht gerne zurück zu den Mitgliedstaaten und probiert noch einmal, so, hey, wie können wir jetzt das lösen, sondern sie probiert das souverän für sich auszumachen und hat also ein bisschen bundene Hände. Und das ist eben noch wichtig und in diesem Kontext auch nicht unrelevant, weil gleichzeitig haben ja die Brexit-Verhandlungen stattgefunden. Und auch dort, das ist ja endlos komplizierte Verhandlungen gewesen. Und auch dort hat die Kommission immer ein wahnsinns Ausgleichsmittel suchen zwischen ihren Interessen, ein Abkommen zu finden, die Interessen der Mitgliedstaaten. Und das hat eben auch einen Einfluss gehabt auf die Art und Weise, wie man mit der Schweiz umgegangen ist, weil die Kommission hätte auch viel weniger Kompromisse eingehen können, weil natürlich die Briten hätten das sofort zur Kenntnis genommen und gesagt, ja, aber die Schweizer geben doch das, wir wollen das auch. Und darum ist eigentlich der ganze Kontext eigentlich sehr schwierig gewesen, aus Schweizer Sicht, aber auch aus europäischer Sicht. Und das hat in meinen Augen so ein bisschen zu dem Missverständnis geführt, dass man das Rahmenabkommen hat müssen abbrechen, obwohl man vielleicht auf einen anderen Weg trotzdem hätte man weiter verhandeln oder eine Lösung suchen, um die Differenzen aufzulösen.
7: Inzwischen wissen wir, es ist weitergegangen. Nach dem Scheitern des Rahmenabkommens war das Kapitel Schweiz-EU nicht fertig gewesen. Beide Seiten haben einen neuen Anlauf genommen. Daraus entstanden sind dann die Verhandlungen zu den neuen EU-Verträgen. Und bis zum Verhandlungsabschluss sind sie viel da gewesen, der Schweizer Botschaft, und haben Gespräche mitbekommen. Was haben sie beobachtet?
8: Dann unmittelbaren Verhandlungen sind sogenannte Sondierungsgespräche vorausgegangen. Und dort haben die Diplomaten von der Schweiz mit denen von der EU-Kommission so ein bisschen ausgelotet, probieren herauszufinden, was wir überhaupt jetzt in so ein neues Abkommen reinpacken können. Und wir sind dort immer wieder auch ein bisschen informiert worden, weil das alles sehr im Hintergrund stattgefunden hat. Aber wir natürlich die Öffentlichkeit trotzdem ein gewisses Interesse daran hat, was wir heute hier miteinander geredet. Und da hat sich so ein bisschen gezeigt, wie sehr unterschiedlich auch die beiden Seiten kommunizieren. Sehr grosse Zurückhaltung von der Seite von der Schweiz. Und von der EU-Kommission her hat man eigentlich bald mehr erfahren als von der Schweizer Seite, als Schweizer Journalist. Und das hat ein bisschen etwas damit zu tun, dass die EU natürlich mit 27 Mitgliedstaaten Mühe hat, etwas geheim zu behalten. Die EU-Kommission weiss das auch, wenn es heikle Punkte bleiben in der Regel nicht unter dem Deckel. Und darum ist sie sehr viel offener, offensiver in der Kommunikation, im Erklären von den Standpunkten. Das hat sich auch bei den Brexit-Verhandlungen so ein bisschen etabliert, dass eigentlich sehr stark auch Verhandlungen, die in der Regel ja geheim sind, an die Öffentlichkeit dreht. Die eigenen Positionen, aber auch die Widersprüche, die schwierigen Punkte thematisiert. Man kann sagen, fast ein bisschen undiplomatisch öffentlich verhandelt. Das ist ein bisschen eine andere Kultur, die sich da etabliert hat auf europäischer Ebene. Nicht, weil man das unbedingt will, sondern aus der Notwendigkeit heraus, dass man einfach mit 27 Ländern und zum Teil 27 unterschiedlichen Interessen hat, eben sehr wenig geheim halten kann.
7: Und ist vielleicht auch eine EU-Kommission fast geübter im diplomatischen Austausch als die kleine Schweiz?
8: Ja, man sagt nicht zu Unrecht, dass die EU-Kommission eine Verhandlungsmaschine ist. Da sind Leute seit vielen Jahren, Jahrzehnten dran, die kompliziertesten, komplexesten Verhandlungen mit der ganzen Welt zu führen. Und da merkt man schon, das ist geübt, das ist eingespielt. Das sind Leute, die zum Teil auch die gleichen Verhandlungen, die Brexit-Verhandlungen geführt haben, wie mit den Schweizer, die bilaterale Dreh ausgehandelt haben. Also das sind Leute, die wirklich wissen, von was sie reden.
7: Wir haben vorher vom Bundesrat Guy Parmelin geredet, der da im Hinterhof der Schweizer Botschaft das Ende des ersten Rahmenabkommens verkündet hat. Aber der rote Faden schließt sich in dem, dass er vor kurzem auch da die neuen EU-Verträge auch wieder in dem Hinterhof dann unterschrieben hat.
8: Nein, nicht nur im Hinterhof natürlich. Von das hat er dann in der EU-Kommission antraben, in Anführungszeichen. Dort ist das
7: aber ist das verkündet, ist er da?
8: Genau, noch hat jetzt auch eine Veranstaltung hier wiederum stattgefunden, eine Medienveranstaltung. Das ist ein die Ironie der Geschichte. Man kann auch sagen, in der Politik, da trifft man sich immer zweimal. Es ist immer auch ein spezieller Moment für uns, weil jetzt in der EU-Kommission ist ja sonst die Schweiz nicht so ein Thema, aber da wird einmal die Fahnen aufgehängt, da wird reingelaufen, die ganze Zeremonie wird da inszeniert. Und Handshake, ansitzen und das ist für uns Schweizer halt immer ein recht spezieller Moment natürlich.
7: Grosse Inszenierung, also ruhiger ist es nicht geworden. Das Schweizer Stimmvolk hat seit dem Jahr 2000 in 11 Volksabstimmungen direkt über Vorlagen abgestimmt, die den bilateralen Vertrag mit der EU betreffen. So viele Abstimmungen zu diesem Thema, wie kommt das eigentlich an bei der EU?
8: Man könnte eigentlich sagen, recht gut. Man könnte ja meinen, dass die Schweiz damit auch irgendwie so ein bisschen unberechenbar ist und sich findet, oh, schon wieder so seit der EU. Aber so ist eigentlich überhaupt nicht wahrgenommen, ist eigentlich sehr verständnisvoll. Ist ja auch klar, es ist eine direkte Demokratie und die EU-Kommission möchte nicht den Anschein erwecken, dass man das System nicht respektiert, ganz im Gegenteil. Und insofern hat man gelernt, würde ich jetzt mal sagen, mit einer gewissen Unberechenbarkeit von der Schweiz leben und hat trotz allem recht viel Verständnis und auch Sympathie für die zum Teil nicht immer nur einfachen Partner da mitten in Europa.
7: Das ist der EU-Korrespondent Charles Liebherr. Wir feiern das Jahr 25 Jahre Tagesgespräch. Und ich würde sagen, wir hören jetzt an dieser Stelle zusammen in ein Tagesgespräch rein vom Frühling 2023. Damals ist der ehemalige deutsche Bundespräsident Joachim Gauck mein Gast gewesen, sehr ein stolzer Europäer. Und so sieht er die Beziehung zwischen der Schweiz und der EU.
9: Und ich sehne mich nach einer Schweiz in der Europäischen Union. Das sage ich immer, wenn ich in der Schweiz bin und weiß dann auch, was die Schweizer antworten. Aber ich darf ja meine Sehnsucht ausdrücken.
8: Das erlebe ich eigentlich sehr häufig und regelmäßig im Kontakt mit europäischer Politik auf verschiedenen Ebenen und Niveaus, dass eigentlich alle finden, die Schweizer, die gehören doch einfach dazu. Und eigentlich wäre es schön, wenn wir Mitglied von diesem Club sind. Und gleichzeitig, wie das jetzt auch der deutsche Bundespräsident gesagt hat, und trotzdem ist auch ein gewisser Respekt aus dem Ausland, dass die Schweiz wagt, dort einen eigenen Weg gehen und vielleicht auch eine gewisse Faszination, dass man da so ein bisschen stur ist. Aber es ist immer mit sehr viel Wohlwollen begleitet und verständnisvoll auch. Das erlebe ich da jetzt in der Zeit, in der ich hier war, eigentlich regelmässig. Ja.
7: Gerade vor der Schweizer Botschaft gegenüber ist der Platz Luxemburg. Das tönt glamourös. Ich würde sagen, wir gehen mal direkt auf den Platz.
8: Ja, es hat eine kleine Rasenfläche. Man sieht gerade, dass wir eine neue ansehen. Das liegt daran, dass wahrscheinlich das letzte Mal ganz viel fest geregnet hat und eine Demo da war. Und dann der Rasen wahrscheinlich kaputt gegangen ist. Hier hat es immer wieder größere und kleinere Demos auf diesem Platz, vor dem Europäischen Parlament natürlich. Rund um den Brexit herum haben da auch ständig Demos stattgefunden, dafür und dagegen. Und so ganz speziell war eigentlich der 31. Januar 2020. Das ist nach der letzten Sitzung vom EU-Parlament im Plenarsaal war, mit den britischen Abgeordneten. Und dann sind all die Parlamentarier da rausgeströmt. Dann hat es da eine grosse Party gegeben mit Musik und DJs und so. Und das war eine ambivalente Stimmung auf eine Art, oder? Natürlich waren viele traurig, dass Großbritannien da aus der EU austritt. Und gleichzeitig war es auch ein sehr festlicher Moment und ein freudiger Moment, wo man das jetzt so richtig auch ein bisschen genossen hat, ein Festchen zu machen auf dem Platz Luxemburg. Hier.
7: Also auf dem Platz da, zumindest in Brüssel. So, und jetzt haben sie mir gesagt, sie würden noch gerne zu der schwedischen Botschaft gehen. Aber dann muss ich sie fragen, das hat ja wieso?
8: Schweden, das hatte ich auch nicht erwartet, als ich hier angekommen bin, in der Zeit, als ich jetzt hier bin, gut 6 Jahre, eigentlich immer eine grössere Bedeutung von mir bekommen. Mehr zufällig, habe ich gemeint, aber es hat am Schluss letztlich, wenn man sich darüber nachdenkt, auch eine gewisse Logik. Schweden war ja als nordisches Land eben Mitglied, Gründungsmitglied von dieser EFTA. Lange Zeit auch Mitglied von der EFTA und hat aber dann einen ganz anderen Weg eingeschlagen, ist dann Mitglied geworden von der Europäischen Union und hat in den letzten Jahren einen sehr starken Wandel durchgemacht, politisch, und hat ein ganz neues Profil gewonnen in der Europäischen Union.
7: Wir stehen jetzt vor der schwedischen Botschaft. SRF EU-Korrespondent und ich, und sie sagen, dass sie in den letzten Jahren oft in der schwedischen Botschaft gewesen sind. Wieso?
8: Schweden hat die Ratspräsidentschaft im ersten Halbjahr 2023 übernommen, also knapp ein Jahr nach dem Kriegsbeginn, wo Russland die Ukraine angegriffen hat. Und Schweden hat die Ratspräsidentschaft genutzt für eine sehr offensive, neue Rolle zu übernehmen in der Europäischen Union. Schweden hat in der kürzesten Zeit die Neutralität aufgegeben, ist Mitglied der NATO geworden und hat in diesem Zusammenhang die Ratspräsidentschaft eben auch genutzt, sich quasi ein bisschen wie neu zu positionieren innerhalb der Europäischen Union. Hat hier viele Hintergrundveranstaltungen durchgeführt, hat sehr viel erklärt, warum der politische Wechsel so schnell in Schweden erfolgt ist, weil man halt einfach so die direkte Bedrohung von Russland spürt. Und darum hat sich eigentlich das ganze Bild, das wir haben auch hatten von Schweden, in der kürzesten Zeit verändert. Und das zeigt uns ein bisschen auch, was Diplomatie kann, im positiven Sinn. Schweden hat sich politisch und Gesellschaft her neu orientiert. Und das ist dann die Aufgabe von der Diplomatie innerhalb der Europäischen Union, dass die Botschaft quasi zu überbringen. Und das haben die sehr offensiv und erfolgreich interpretiert.
7: Also der russische Angriff auf die Ukraine hat sozusagen das Selbstverständnis von Schweden grundlegend verändert und wirklich auch die ganze schwedische Politik verändert.
8: Ja, und aus Schweizer Perspektive ist das doch sehr interessant, weil wir haben ja eine gewisse Sympathie zu den nordischen Ländern. Wir fühlen uns recht nach, auch kulturell, auch von der Gesellschaft, von der liberalen Gesellschaftsorganisation. Und Schweden hat jetzt wirklich in der kürzesten Zeit einen radikalen Wandel gemacht, politisch, innerhalb von der Europäischen Union. Und ist man eigentlich am gleichen Punkt wie die Schweiz, Mitglied von der EFTA, und ist jetzt ganz einen anderen Weg gegangen, als das die Schweiz ist gegangen. Das ist ja jedes Land für das selber entscheiden. Aber das ist eigentlich interessant, dass man ist zum Beobachten. Und das hängt natürlich extrem mit dem Krieg in der Ukraine zusammen, weil was eben die Bedrohung, die Wahrnehmung von dieser Bedrohung in Schweden eine ganz andere ist als in der Schweiz.
7: Schweden hat also seine sicherheitspolitische Rolle neu definiert. Wenn ganz Europa sich sicherheitspolitisch neu aufstellt, wenn die Zusammenarbeit enger wird, das haben sie immer wieder die ganze Woche gesagt, dass wie Europa aufeinander ein bisschen zusammengewachsen ist durch die neue geopolitische Situation, wenn sich neue politische Blöcke bilden, dann stellt sich automatisch auch die Frage nach der Rolle der Schweiz. Welche Folge hat die Entwicklung für die Beziehung zwischen der Schweiz und der Europäischen Union?
8: Es ist schon augenfällig, wie die Blockbildung, wo man immer davon redet, wirklich auch spürbar ist. Und die Blockbildung bedingt letztlich halt eben auch für die Schweiz, dass sie sich überlegen muss, wo gehören wir dazu. Es ist ja klar, die Schweiz ist ein europäisches Land. Im Grunde ist ja auch die Europäische Politische Gemeinschaft gegründet worden. Eine Idee vom französischen Präsidenten Herrn Macron. Und logisch gehört die Schweiz dazu. Und das ist so ein bisschen das Modell, das sich in den letzten Jahren davon etabliert in der Europäischen Union, nämlich, dass es eine Art eine EU gibt, aber für die Länder, für die europäischen Länder, die nicht Mitglied von der Europäischen Union sind, gibt es andere differenzierte Formen von der Zusammenarbeit, von der Partnerschaft. Und eigentlich jedes Land, das nicht Mitglied von der EU ist, muss sich heute neu fragen, was ist unser Verhältnis zur Europäischen Union?
7: Und fast mehr Fragen wegen der Situation.
8: Ja, genau, weil der Druck ist natürlich wirklich extrem groß geworden von dieser Blockbildung, was sehr viel verändert hat. Und jedes Land, das gilt jetzt für Großbritannien, das gilt für die Schweiz, das gilt aber auch für den Balkan natürlich, für die Türkei. Jedes Land muss sich jetzt überlegen, was ist das Verhältnis zur Europäischen Union. Und ja, es ist ja so, das Modell ist heute offener geworden von der europäischen Integration. Man hat immer das Gefühl gehabt, ja, früher oder später müssen alle Mitglieder werden von der EU. Aber heute kann man eigentlich sagen, das ist nicht mehr so. Es gibt verschiedene Möglichkeiten von der Kooperation von der, mit der Europäischen Union.
7: Charles Lieber, in dieser Woche haben wir das Europaquartier erkundet, das Europäische Parlament besucht, über die Europäische Kommission geredet. Wo treffen wir uns morgen?
8: Morgen sind wir im Rot und schauen ein bisschen, wie eigentlich die Mitgliedstaaten untereinander funktionieren.
7: Also morgen das Tagesgespräch vom EU-Rat. Charles Lieber, vielen Dank für das Gespräch.
8: Herzlichen Dank.
3: Das war das Tagesgespräch vom Donnerstag im Rahmen unserer Sommerserie 25 Jahre Tagesgespräch. Hier geht's gleich weiter mit den Nachrichten.

0: Die Nachrichten von SRF um 16 Uhr mit Mario Storni. Hitzerekord für die Deutschschweiz mit 39,7 Grad war es heute in Basel, so heiß wie noch nie seit Messbeginn. Dann Europa soll punkto KI unabhängiger werden. Die EU will 10 Milliarden in große Rechenzentren investieren und hofft auf zusätzliche private Gelder. Die Wetteraussichten, auch morgen ist es sonnig und heiß, allerdings nicht mehr ganz so heiß wie heute. Morgen mit 32 Grad im Norden und 34 im Süden. Die aktuelle Hitzewelle hat die Schweiz weiter im Griff. Heute ist es dabei besonders heiß. An vielen Orten in der Schweiz ist es sogar so heiß wie noch nie an einem 30. Juli. Und in der Deutschschweiz ist heute beinahe zum ersten Mal die 40-Grad-Marke geknackt worden, wie Jörg Ackermann von SRF Meteo sagt.
1: Beim heutigen Höhepunkt dieser Hitzewelle wurde der bisherige Höchstwert der Deutschschweiz deutlich überschritten. In Basel wurden 39,7 Grad gemessen. Der bisherige Rekord der Deutschschweiz liegt bei 39,0 Grad. Dieser wurde im Juni 2026 gemessen.
0: Keine Allzeitrekorde, aber weitere Tagesrekorde könnte es heute noch an einigen anderen Orten geben. Die heißeste Zeit des Tages ist vielerorts zwischen jetzt und 18 Uhr. Europa soll zum KI-Kontinent werden. Das ist das Ziel der EU-Kommission. Dafür sollen jetzt bis zu 7 sogenannte Gigafabriken für künstliche Intelligenz gebaut werden. Riesige Rechenzentren, in denen KI-Modelle trainiert und weiterentwickelt werden können. Und das im Einklang mit den Regeln und Werten der EU, wie es heißt. Gemeint ist da zum Beispiel der Datenschutz. Den Auftrag für die 7 KI-Gigafabriken hat die EU heute ausgeschrieben. Sie wolle so einerseits unabhängiger werden von großen ausländischen Anbietern wie Amazon, Microsoft oder Google, sagt ARD-Korrespondentin Sarah Lopez.
2: Gleichzeitig geht es hier natürlich um eine wirtschaftlich immer wichtigere Branche und da will man den Anschluss einfach nicht verlieren, also an die USA zum Beispiel oder auch an China. Und das ist auch schon länger Thema bei der EU, also die arbeitet schon länger an einer Strategie, um eben KI-Infrastruktur auszubauen und den Zugang zu Hochleistungsrechnern in der EU zu verbessern. Und jetzt gerade heißt das eben konkret, die EU und die teilnehmenden Mitgliedstaaten, die wollen bis zu 10 Milliarden Euro an Fördermitteln für diese KI-Gigafabriken geben. Und die Kommission, die hofft, dass weitere 20 Milliarden Euro an Privatinvestitionen dazukommen.
0: Damit zu weiteren Themen des Nachmittags in Kürze. In der spanischen Nordafrika-Exklave Ceuta spitzt sich die Lage zu. Innerhalb einer Woche sind mehr als 1.500 Migrantinnen und Migranten dort angekommen. Allein in den vergangenen Stunden erreichten erneut hunderte Menschen das Gebiet. Die Aufnahmeeinrichtungen sind völlig überlastet. Der Regionalpräsident fordert von der Regierung in Madrid nun den Notstand und einen Militäreinsatz an der Grenze zu Marokko. Und die Schweiz schickt weitere Hilfe im Kampf gegen die Waldbrände in Frankreich. Ein neues Team aus 33 Feuerwehrleuten reist am Samstagabend ab, um die bisherigen Schweizer Einsatzkräfte vor Ort abzulösen. Die Genfer Polizei organisiert den Transport mit einem Reisecar. Die bereits vor Ort stationierten Feuerwehrfahrzeuge bleiben für die weiteren Einsätze in Frankreich. Die Polizei soll eigentlich Verbrechen verhindern. Doch in Binningen im Kanton Basel-Land ist genau das Gegenteil passiert. Dort ist ein Gemeindepolizist beim Klauen erwischt worden, in Uniform. Das berichtet das Portal Prime News. Der Polizist hat an einer Selbstscankasse in der Mikro nicht alles eingescannt und wurde dabei erwischt. Die Gemeinde hat den Mann sofort freigestellt. Der zuständige Gemeinderat Marc Schinzel sagt:
3: Es geht um Glaubwürdigkeit der ganzen Gemeindepolizei. Wir können nicht jemanden im Dienst haben, der eben selber gegen Recht verstößt und gegen das Recht durchsetzen sollte. Das geht einfach nicht.
0: Wie viel der ehemalige Polizist gestohlen hat, ist nicht bekannt. Er streitet den Fall aber nicht ab. Damit zu den Börsendaten von SIX. Der Swiss Market Index liegt im Moment bei 14.387 Punkten und damit 0,7% im Minus. Der Dow Jones Index in New York steigt und zwar um 0,6%. Der Euro wird zu 92,83 Rappen gehandelt und der Dollar zu 80,50 Rappen. Soweit die Meldungen. Und die Wetteraussichten: Es wird heiß mit 34 bis 38 Grad. Aus Nordwesten ziehen aber Wolkenfelder auf, teils begleitet von stürmischen Böen. Morgen startet der Tag sonnig. Im Tagesverlauf gibt es da und dort Platzregen und auch Gewitter. Dazu wird es schwülheiß bei bis zu 33 Grad im Norden und bis zu 35 Grad im Süden. Das waren die Nachrichten von Radio SRF, verantwortlich Kevin Gahannes.
4: Der Donnerstagnachmittag auf SRF 4 News. Ein heißer Nachmittag. Die Extremtemperaturen sind nachher gleich Thema. Ich rede mit unserem Meteomann über diese Hitze, die wir eigentlich schon fast den ganzen Sommer haben, aber die jetzt nochmal eine Schippe draufgelegt hat. Und deswegen, also wegen der Hitze und der Trockenheit, die schon so lange andauert, ist die Situation sehr angespannt, gerade mit Blick auf den 1. August. Deshalb habe ich mir mal einen Feuerwehrmann ans Telefon geholt. Das Gespräch gibt es hier gleich als erstes. Mein Name ist Susan Stöckel. Ja, das Wochenende naht und damit auch der 1. August. Der muss dieses Jahr aber weitgehend ohne Feuerwerk auskommen, haben die meisten schon mitbekommen. Inzwischen herrscht in den allermeisten Kantonen ein Feuerwerksverbot, zum Beispiel im Kanton Thurgau. Sandro Heinzmann ist Kommandant der Feuerwehr Frauenfeld und ich habe ihn gefragt, inwiefern denn das Feuerwerksverbot die Vorbereitungen der Feuerwehr auf diesen 1. August vielleicht irgendwie verändert hat.
5: Also wie auch in den vergangenen Jahren haben wir uns nicht speziell auf den 1. August vorbereitet. Allerdings spüre ich selber bei mir ein bisschen eine Erleichterung, weil wir doch in den letzten Jahren vermehrt wegen Feuerwerk am 1. August oder auch über Silvester Ereignisse hatten, die wir bewältigen mussten.
4: Und das waren dann doch eher größere Ereignisse?
5: Nein, glücklicherweise wurden es immer kleinere Ereignisse, meist durch unsachgemäßer Umgang mit Feuerwerk. Vor allem im Nachgang bei der Entsorgung. Oft wurden Abfallkübel, Abfallcontainer oder Unterflurcontainer betroffen.
4: Wenn Sie jetzt mit den Menschen draußen über das Feuerwerksverbot in Ihrem Kanton gerade reden, welche Reaktion bekommen Sie da? Ist da Verständnis da oder ist da auch so vielleicht ein bisschen Ablehnung? Und was erfahren Sie da?
5: Ja, sowohl als auch. Es hat sehr viel Verständnis und ich erlebe viele, die das gut verstehen, die das nachvollziehen können. Und dann gibt es halt auch wenige, die das für nicht nötig finden und das Ganze für ungefährlich halten.
4: Jetzt gibt es ja einen Unterschied. Feuerwerk ist eben nicht erlaubt jetzt an diesem Nationalfeiertag. Hingegen Feuer machen im Siedlungsgebiet, das darf man. Aber auch im Siedlungsgebiet sind ja Rasen und Wiesen komplett ausgetrocknet. Wie groß ist dann das Risiko, dass Sie jetzt auch wegen Bränden, die vielleicht durch solche Feuer ausgelöst werden, ausrücken müssen?
5: Das Risiko ist nach wie vor da, wie sonst während dem ganzen Jahr auch. Nur mit der Trockenheit ist es halt so, dass ein Feuer, wenn es dann entsteht, sich sehr rasch und sehr schnell weiterentwickelt und momentan halt auch unberechenbar wird aufgrund der Trockenheit.
4: Und was bedeutet diese Unberechenbarkeit für Sie? Haben Sie dann mehr Leute in der Reserve oder ja, wie gehen Sie mit dieser Unberechenbarkeit um?
5: Wir haben nicht mehr Leute oder so in der Reserve. Wir haben uns breiter aufgestellt in den letzten Jahren, um schon in der ersten Minute genügend Einsatzkräfte da zu haben. Der ganze Einsatz an sich ist bei diesen Temperaturen auch für die Einsatzkräfte sehr fordernd. Und die Führungskräfte müssen da gut auf die Leute auch schauen. Wir haben insofern viel Getränke vorbereitet, sind in der Hinsicht parat, aber sonst speziell vorbereitet auf irgendwelche Waldbrände oder Flurbrände haben wir uns nicht zusätzlich.
4: Vielleicht können Sie uns da mal einen kurzen Einblick geben. Ich stelle mir das wahnsinnig belastend vor, wenn man bei diesen Temperaturen einen Brand löschen muss. Wie muss man sich das vorstellen? Sie haben das ja wahrscheinlich auch schon erlebt, unter dieser ganzen Schutzkleidung bei diesen Temperaturen. Vielleicht können Sie uns da mal ein bisschen mitnehmen, wie sich das so anfühlt.
5: Ja, die Schutzkleidung, die schützt uns vor dem Feuer. Daher müssen wir die im Einsatz tragen und die ist sehr stark isolierend und in der schwitzt man auch bei niedrigen Temperaturen, bei so hohen Temperaturen. Da braucht der Körper sehr viel Flüssigkeit. Zudem ist die Arbeit anstrengend und wenn man da Flur- und Waldbrände sieht, dann ist es mit viel körperlicher Anstrengung eine Riesenbelastung für den Körper. Dazu kommt noch, wir sind eine Milizorganisation. Mhm. Wir kommen von irgendwoher zum Alarm mitten in der Nacht, ohne Vorbereitung, ohne wirklich parat zu sein, ohne vielleicht dem Körper schon vorhin genügend Wasser hinzugefügt zu haben. Und das führt dann immer wieder dazu, dass man wirklich an den Anschlag kommt.
4: Das erklärt Sandro Heinzmann. Er ist Kommandant der Feuerwehr Frauenfeld dazu, ja, wie man auf den 1. August blickt. Und übrigens, wo Feuerwerke und auch Drohnenshows in der Schweiz stattfinden an dem 1. August, dazu haben wir eine Übersicht für Sie zusammengestellt auf der SRF News App. Ganz anderes Thema jetzt. Der Fall Untersiggenthal, der beschäftigt die Behörden weiter. Ein ehemaliger SVP-Großrat hatte laut Staatsanwaltschaft ja 3 Frauen sediert und mehrfach missbraucht, unter anderem eine damals Minderjährige und ihre Mutter. Den beiden Polinnen drohte die Wegweisung und sie bekamen lediglich Nothilfe von ihrer Gemeinde. Doch diese Situation könnte sich nun ändern. Benny Minder vom Regionaljournal Aargau Solothurn.
6: Die Mutter, die auch die Partnerin des ehemaligen Politikers war, war bei ihm angestellt, als Haushälterin. Seit 3 Jahren ist der Mann aber hinter Gitter. Die Frau hat also nichts mehr verdient. Mutter und Tochter haben sich darum an die Gemeinde gewendet. Die Gemeinde Untersiggenthal hat ihnen dann nur Nothilfe gegeben und das hat für Kritik gesorgt. Jetzt hat das zuständige Departement beim Kanton festgestellt, die Gemeinde habe falsch gehandelt. Die Frauen hätten Sozialhilfe bekommen, weil die Frauen eine Aufenthaltsbewilligung B haben, wie der Tagesanzeiger schreibt. Der Kanton bestätigt das auf Anfrage. Rückwirkend kommen sie also für ein Jahr Sozialhilfe über. Bei einem weiteren Entscheid mache der Kanton eine Kehrtwende, schreibt der Tagesanzeiger. Dort ist es aber kompliziert. Es geht um die Ausschaffung. Das Aargauer Migrationsamt hat die ausgesprochen und einen Härtefall bis jetzt klar abgelehnt. Die beiden Frauen aus Polen haben sich gewehrt. Darum liegt der Entscheid jetzt beim Aargauer Verwaltungsgericht. Das Migrationsamt kann darum gar nicht mehr anders entscheiden, als dass es schon entschieden hat. Aber die Beteiligten können auch weiterhin Stellung nehmen zum Fall. Das, wenn neue Erkenntnisse vorkommen, so wie es eben im Fall des Untersiggenthal, wo das in den letzten Monaten immer wieder passiert ist. Corinna Winkler, stellvertretende Generalsekretärin vom Aargauer Innendepartement.
7: Nach dem ursprünglichen Entscheid vom Migrationsamt sind in diesem Verfahren neue relevante Erkenntnisse dazugekommen, die dann auch zu einer anderen Einschätzung geführt haben. Seit dem Vorliegen von diesen Erkenntnissen beurteilt das Migrationsamt den Fall anders. Der Entscheid liegt aber beim Verwaltungsgericht.
6: Das Migrationsamt würde es jetzt also anders einschätzen. Wie genau, das sagt es nicht. Keinen Einfluss auf die neue Einschätzung haben die Medien gehabt.
7: Rechtliche Verfahren benötigen Zeit, eine sorgfältige Prüfung vom Sachverhalt und eben auch dann die rechtliche Würdigung von dem Sachverhalt. Das sind verfassungsrechtliche Verpflichtungen. Und die Abklärungen, die wir hier gemacht haben, die haben bereits deutlich vor der aktuellen Berichterstattung und im Rahmen von dem Beschwerdeverfahren vor Verwaltungsgericht dazu geführt, dass das Vorgehen erneut überprüft worden ist.
6: Ob die beiden Frauen also bleiben ist noch nicht klar. Nebst dem Aargauer Verwaltungsgericht müsste auch noch das Staatssekretariat für Migration einem Härtefall zustimmen.
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4: Und jetzt reden wir hier über eine Stelle, die man nicht einfach so per Zeitungsinserat oder auf einer Stellenplattform findet. Denn dieser Job, der gerade frei wird, ist besonders. Mal so viel: Hauptsitz in New York, aber eigentlich weltweit. Arbeitszeiten quasi nonstop und Hauptaufgabe: Vermitteln in Kriegen und Krisen. Die UNO sucht nämlich die Nachfolge von Generalsekretär Antonio Guterres. Der verlässt sein Amt Ende Jahr. Und heute findet im UNO-Sicherheitsrat die erste Testabstimmung dafür statt. Heißt, es wird mal geschaut, wer überhaupt so Chancen hat auf diesen Job. Aber was muss ein möglicher UNO-Generalsekretär oder Generalsekretärin mitbringen dafür? Das wollte Dominik Brandt von Fredrik Steiger wissen. Er ist Korrespondent für internationale Diplomatie bei SRF.
12: Nun, idealerweise alles. Denn das Amt ist extrem breit aufgestellt. Es gibt verschiedene Rollen. Einer der besten UNO-Experten, Richard Gowen von der International Crisis Group, hat gerade diese Tage einen Aufsatz publiziert, wo er von 7 Rollen des UNO-Generalsekretärs spricht. Er ist Chefadministrator und damit Chef über 35.000 Angestellte rund um die Welt verteilt. Er muss Vermittler sein, er ist Außenminister und Kommunikator, er ist Reformer, er ist das Gewissen der UNO und er sollte auch noch ein Visionär sein. Alles ist natürlich unerfüllbar. Keiner der bisherigen UNO-Generalsekretäre hat da auch nur annähernd in allen Bereichen überzeugt. Beispielsweise Kofi Annan war ein sehr guter Kommunikator, aber nicht unbedingt ein guter Manager. Dag Hammarskjöld in früheren Jahren war ein exzellenter Vermittler. Antonio Guterres, der jetzige Amtsinhaber, gilt als erfolgreicher Reformer, aber als Vermittler gilt er als viel zu zurückhaltend.
13: Jetzt gibt es aktuell 7 Personen, die sich das zutrauen. Gibt es eine Favoritin, einen Favoritenstand jetzt?
12: Eine klare Favoritin, einen klaren Favoriten gibt es nicht. Am meisten genannt wird der Argentinier Rafael Grossi, der im Moment die UNO-Atombehörde IAEA leitet. Der hat einen guten Ruf auf der internationalen Bühne. Es gibt aber auch Widerstand gegen ihn, erstens, weil er ein Mann ist und viele finden, es müsste nun erstmals in der Geschichte der UNO eine Frau sein. Und er machte sich auch etwas unbeliebt, indem er sein jetziges Amt nicht aufgegeben hat und abgegeben hat, sondern sozusagen seine Kampagne mit seinem Amt im Rücken führt. In einer völlig unverbindlichen Testabstimmung in der Generalversammlung vorige Woche, nach einem gemeinsamen Auftritt aller Kandidatinnen und Kandidaten, schnitt Grossi übrigens überraschend schlecht ab. Am besten platzierte sich dort Caroline Rodriguez-Burkett aus Guyana, ausgerechnet die am wenigsten bekannte Kandidatin. Also das Rennen ist offen.
13: Jetzt hören wir Argentinien, Guyana. Wenn man sich die Herkunft der Kandidatinnen und Kandidaten anschaut, sieht man keine Europäerin, kein US-Amerikaner. Hat das mit dem Vetorecht der grossen Nationen zu tun?
12: Nein, es hat mit einer ungeschriebenen Regel in der UNO zu tun, und zwar, dass die Reihe nun an der Staatengruppe Lateinamerika und Karibik ist, den Generalsekretär, die Generalsekretärin zu stellen. Von dort kommen deswegen auch am meisten Kandidatinnen und Kandidaten. Eine Europäerin oder ein Europäer hätten nach 10 Jahren Amtszeit von Guterres, ein Portugiese, keine Chance, und auch die beiden afrikanischen Kandidaturen sind nicht wirklich erfolgsversprechend.
13: Die neue Person hat einiges zu tun und viele schwierige Aufgaben zu lösen. Warum will man diesen Job überhaupt? Was ist attraktiv daran?
12: Nun, derart prominente und zumindest potenziell auch einflussreiche Funktionen, Posten sind immer begehrt. Da gibt es immer viele Interessenten. Und für viele Politiker und Spitzendiplomatinnen ist das halt schon die Krönung einer Karriere, UNO-Generalsekretär zu werden, weil man ja grundsätzlich durchaus viel gestalten kann, wenn auch nicht unbedingt immer bei jenen Themen, die im Scheinwerferlicht sind. Man kann auch Einfluss nehmen über die Berufung von Spitzenbeamten, von Chefs, von großen UNO-Organisationen. Man kann Initiativen lancieren. Und es ist ja nicht nur so, dass ein UNO-Generalsekretär, eine Generalsekretärin eine begrenzte Handlungsfähigkeit heute hat. Das gilt ja auch für nationale Politikerinnen und Politiker. Etwas weniger für Diktatoren, aber in Demokratien ist es ja auch sehr schwierig, wirklich Akzente zu setzen heute.
13: Die Situation für die UNO ist also schwierig, vor allem wenn es ums Thema Krieg und Frieden geht. Sind denn die UNO und ihre Idee überhaupt noch zu retten?
12: Ich denke, die UNO wird überleben. Die Frage ist allerdings, welche UNO? In welcher Größe? In welcher Form? Mit welcher Rolle? Der Minimalkonsens scheint mir zu sein unter sämtlichen Mitgliedsländern, es braucht die UNO zumindest als einzige Plattform, wo alle Nationen vertreten sind. Es zeigt sich ja jedes Jahr auch bei der Eröffnung der Generalversammlung in New York im September. Zwar schnöden alle über die UNO und über den Bedeutungsverlust der UNO, aber ein ganz großer Teil aller Staats- und Regierungschefs, Hunderte von Ministern, Unternehmenschefs, Chefs internationaler Organisationen kommen trotzdem in dieser Woche nach New York, weil es halt der Ort ist, der große Basar, wo alle mit allen reden. Also diese Rolle als Kommunikationsplattform, da ist die UNO unverzichtbar. Überleben werden sicher auch technische Organisationen. Es braucht halt zum Beispiel für die internationale Luftfahrt gemeinsame Sicherheitsstandards. Das kann nicht jedes Land so regeln, wie es will. Und das gilt für viele andere Bereiche auch. Es wird aber wohl so sein, dass noch für einige Jahre die Kernthemen der UNO, also Krieg und Frieden, Friedensvermittlung, aber auch Menschenrechte und auch Entwicklungspolitik, da wird es sehr, sehr schwierig bleiben.
4: Sagt Fredrik Steiger, er berichtet für SRF regelmäßig über die UNO. 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Ja, im Moment sind viele noch im Büro und wollen dort entweder gar nicht raus, weil es so schön klimatisiert ist, oder sind froh, wenn sie endlich draußen sind, weil es auf Arbeit nicht mehr auszuhalten ist. Fragt sich, ob es draußen wirklich besser ist. Wir haben vorher in den Nachrichten von Rekordtemperaturen gehört. Jörg Ackermann von SRF Meteo, wie heiß ist es an diesem 30. Juli 2026 denn effektiv? Welche Werte habt ihr da?
1: Ja, solch hohe Werte, die wir noch nie gemessen haben. Wir liegen heute am vorläufigen Höhepunkt dieser Hitzewelle. Verbreitet wurden 34 bis 38 Grad gemessen. Die höchste Temperatur gab es in Basel mit 39,7, also fast 40 Grad. Dieser Wert ist der höchste jemals in der Deutschschweiz gemessene Wert, nachdem bereits in der Juni-Hitzewelle ein neuer Höchstwert aufgestellt wurde.
4: Man könnte jetzt sagen, das habe ich vorhin auch mitgenommen aus den Nachrichten, da kommt jetzt noch Winter zu und der bringt zumindest so ein bisschen willkommene Abkühlung, aber auch der Wind hat es ja in sich.
1: Ja genau, der Wind ist sehr, sehr stark zum Teil. Auf dem Chasseral wurde zuvor eine Orkanböe mit 121 km pro Stunde gemessen, da wohnen sehr wenige, aber auch in den bewohnten Gebieten gab es starke bis stürmische Böen. Jetzt bereits in der Westschweiz, zum Teil hat dieser sich schon in Richtung Berner Mittelland und auch in die Region

0: dass es Starkregen, Hagel und Sturmböen geben kann. Durch die aufkommenden Wolken, oh nein, das war noch heute Abend, und es wird nochmals heiß morgen, nicht mehr ganz so heiß wie heute. Es gibt rund 33 Grad, aber die Luft wird feuchter, dementsprechend wird es unangenehmer.
1: Ja, und dann sind natürlich schon so einige gedanklich beim 1. August. Worauf müssen wir uns da wettertechnisch einstellen? Also Hitze, Gewitter, Regen, wie sieht's aus?
0: Ja, es sah Anfang dieser Woche nach mehr Gewittern aus, aber diese haben sich immer mehr abgeschwächt. So scheint am Bundesfeiertag häufig die Sonne. Zwar nicht immer, weil bereits am Vormittag sind erste Schauer möglich. Dann sind so schwache Regengüsse, die zum Teil durchziehen, aber bei weitem nicht alle treffen. Diese Wolkenfelder ziehen ab und mit der Sonne kann es dann einheizen und vor allem in den Bergen kann es am Nachmittag und Abend stellenweise Gewitter geben, das besonders in der Zentralschweiz und über Graubünden. Im Jura und im Flachland, da bleibt es meist gewitterfrei bei Höchstwerten um 30 Grad. Und am Sonntag danach scheint wieder meistens die Sonne und es wird wieder etwas heißer.
1: Vielen Dank, Jörg Ackermann von SRF Meteo, für die teils heißen und teils gewitterigen Aussichten. Uhr 16:24 jetzt. Ja, jahrzehntelang gehörten Windhundrennen zum Sportkalender in Neuseeland. Damit ist aber jetzt Schluss, denn ab dem 1. August sind diese Rennen verboten. Die Regierung hatte das aus Ende 2024 bereits angekündigt. Das Parlament hat das Verbot dann dieses Jahr definitiv beschlossen. Dem Entscheid gingen aber jahrelange politische Diskussionen voraus. Aber welche Hürden gab es auf dem Weg dahin zu überwinden? Das hat Sophia Fessler den SRF-Ozeanien-Korrespondenten Urs Welterding gefragt.
2: Die sicher größte Hürde war die Tradition, Hunderennen und Pferderennen natürlich auch. Die haben in Neuseeland große Tradition, eine Tradition, die von Großbritannien herkommt, also von dort, wo auch heute noch die Mehrzahl der Neuseeländerinnen und Neuseeländer stammt. Viele Menschen sind mit dieser Tradition aufgewachsen, haben sie von ihren Eltern und Großeltern übernommen, dass man am Samstag zum Rennen geht oder wenigstens ein paar Dollar auf einen Hund setzt, das gehört für viele eben zum Alltag, das ist ganz normal. Und dann ist da natürlich auch noch der wirtschaftliche Faktor. Die Rennindustrie ist nicht zuletzt auf dem Land, aber auch in den Städten ein wichtiges wirtschaftliches Element. Hundezüchter, Rennställe, Trainerinnen, Stadien und natürlich die Wettindustrie. Wir sprechen davon Millionen Umsätzen.
3: Was hat denn letztlich den Ausschlag gegeben, dass das Verbot jetzt doch durchgesetzt werden konnte?
2: Ich denke, Neuseeland hat sich in den letzten Jahren immer mehr an den Skandalen gestört, die mit Windhunderennen verbunden sind. Die Medien und natürlich ganz besonders die sozialen Medien, die spielten da sicher eine Rolle. Immer mehr Menschen sahen im Internet Beispiele von Hunden, die nach einem Rennen verletzt und erschöpft zusammenbrachen, die dann abgetan werden mussten. Man hörte von Züchtern, Züchterinnen, die Dutzende Tiere produzieren, wenn man dieses Wort überhaupt so brauchen will, nur um schließlich einen einzigen Hochleistungshund zu finden. Da muss man sich natürlich fragen, was passiert dann mit den anderen Hunden? Sie werden in vielen Fällen eben abgetan. Dann spielt auch die Nähe zu Australien eine Rolle, wo die Situation sehr, sehr ähnlich ist. Fälle von grausamster Misshandlung von Hunden wurden und werden immer wieder gesehen, auch wieder in den Medien. Und irgendwann wurde der Druck der Öffentlichkeit einfach zu groß und die Politiker, Politikerinnen in Wellington mussten handeln.
3: Sie haben es vorhin gesagt, Windhundrennen sind ein großes Geschäft in Neuseeland. Entsprechend sind auch viele Jobs und Infrastruktur damit verbunden. Was passiert denn jetzt mit all diesen Ressourcen und auch den Tieren, die bisher für das Rennen eingesetzt wurden?
2: Ja, es gibt Berichte, nach denen zwischen 1300 und 1400 Hunden nun ein neues Zuhause finden müssen. Das ist natürlich extrem schwierig. Nicht jeder kann schließlich zu Hause einen Windhund haben. Diese Tiere haben große Ansprüche, gerade was den Auslauf angeht. Hier wird die neuseeländische Regierung jetzt aushelfen, indem sie Züchtern und Trainern finanziell unter die Arme greift. Sie kompensiert dafür, dass sie jetzt quasi Pensionsbetriebe für Hunde werden. Sicher leiden wird auch die ganze Logistik und die ganze Infrastruktur, die mit den Hunderennen verbunden ist und über Jahrzehnte natürlich aufgebaut worden war. Rennanlagen werden einen Teil ihrer

0: des Einkommens verlieren und natürlich auch Dutzende von Leuten wohl ihre Arbeit verlieren.
1: Diejenigen, die Windhundrennen unterstützen, die wurden ja jetzt überstimmt mit diesem Entscheid. Wie groß ist eigentlich Ihr politischer Einfluss, gerade wenn man an die wirtschaftlichen Interessen denkt?
0: Ja, dieser politische Einfluss der Rennindustrie, und ich rede da ganz bewusst auch von der Pferderennindustrie, ist wirklich sehr, sehr groß. Diese Verbände, die entsprechenden Verbände, die unterstützen traditionell politische Parteien, sei das direkt oder indirekt, etwa durch Empfehlungen an ihre Mitglieder. Das schafft natürlich Abhängigkeiten, gegenseitige Abhängigkeiten zwischen Politik und eben diesen Verbänden. Kommt dazu, dass längst nicht alle Politiker, Politikerinnen grundsätzlich gegen Windhunderennen sind. Wie gesagt, der Sport, wenn man dem so sagen will, ist tief verwurzelt in der Tradition der Neuseeländer und sehr wichtig in vielen Gemeinden, sehr geschätzt auch in vielen Gemeinden, vor allem, weil es oftmals eine von wenigen Freizeitbelustigungen ist auch. Es spricht aber doch für die Politiker, dass es in Wellington jetzt gelungen ist, diese Hürden zu überspringen und das Wohl der Tiere über die Interessen einer doch sehr einflussreichen Industrie zu stellen.
2: Sagt SRF-Ozeanien-Korrespondent Urs Wälterlin. Und damit ist in wenigen Augenblicken wieder Zeit für eine kurze Nachrichtenübersicht.

0: Die aktuelle Hitzewelle hat die Schweiz weiter im Griff. Mit 39,7 Grad gab es heute in Basel auch einen neuen Rekord. So heiß war es in der Deutschschweiz noch nie seit Messbeginn. Der Allzeit-Temperaturrekord für die ganze Schweiz stammt aus dem Jahr 2003. Damals gab es auf der Alpensüdseite 41,5 Grad. Die EU hat den Startschuss für den Bau von bis zu 7 großen KI-Rechenzentren gegeben. Sie investiert 10 Milliarden Euro und hofft, dass bis zu 20 weitere Milliarden von Privaten kommen. Ziel ist es, Europa im globalen KI-Wettbewerb unabhängiger von US-Konzernen wie Microsoft, Google und Amazon zu machen. Und die Schweiz schickt weitere Hilfe im Kampf gegen die Waldbrände in Frankreich. Ein neues Team aus 33 Westschweizer Feuerwehrleuten reist am Samstagabend ab, um die bisherigen Schweizer Einsatzkräfte vor Ort abzulösen. Die bereits vor Ort stationierten Feuerwehrfahrzeuge bleiben für die weiteren Einsätze in Frankreich.
1: Ihr Informationssender SRF 4 News an diesem Donnerstagnachmittag, 30. Juli. Ja, 4 Stunden lang durchweg schwimmen. Das kann man sich nur schwer vorstellen. Im Mittelmeer machen das Menschen, weil sie flüchten. Und es machen immer mehr. Die Hintergründe dazu haben wir gleich als Erstes für Sie. Und später dann schauen wir auf die US-Wirtschaft. Da gab es jetzt gleich ein ganzes Bouquet an Zahlen, könnte man sagen, zum Wachstum, zur Teuerung und zum Konsum. Wie sehen diese Zahlen aus? Das dann nachher im Live-Gespräch mit unserem Börsenkorrespondenten. Am Mikrofon durch diesen Nachmittag begleitet sie Susan Stöcker. Ceuta gilt als eines der Tore zur Europäischen Union und immer wieder versuchen Migrantinnen und Migranten, die spanische Exklave in Nordafrika zu erreichen. In den letzten Tagen haben mehr als 1500 Migrantinnen und Migranten versucht, schwimmend Ceuta zu erreichen. Die Küstenwache und das Rote Kreuz hätten zahlreiche von ihnen aus dem Wasser gerettet, darunter viele Minderjährige, sagte der Regierungschef von Ceuta. Die Aufnahmezentren seien überlastet. Radka Laubacher hat Stefan Ehlert gefragt, ob es denn neu ist, dass die Menschen 4 Stunden lang schwimmend versuchen, Ceuta zu erreichen. Er ist ARD-Korrespondent in Marokko.
2: Nein, das ist nicht neu. Es gibt sogar Menschen, die versuchen, auf die andere Seite von Marokko zu schwimmen, zum spanischen Küste hin, 14 Kilometer weit. Auch das kann Stunden dauern. Und es kam auch in früheren Jahren schon vor, dass man nach Ceuta geschwommen ist. Aber nicht in dieser Menge. Das sollen jetzt zwischen 1500 und 2000 Menschen gewesen sein, innerhalb noch von 10 Tagen, sagt der Präsident von Ceuta. Und er sagt, das seien viel zu viele.
3: Warum gerade jetzt? Gibt es da einen Auslöser?
2: Also, es kommt immer wieder vor allem im Sommer, weil es stark an den Wetterbedingungen natürlich liegt. Du brauchst gutes Wetter, wenig hohen Wellengang, möglicherweise keinen Nebel oder sogar Nebel, damit man nicht so schnell aufgegriffen wird. Ganz genau habe ich es nicht verstanden. Wetterbedingungen sind gut, aber es hat sich wohl ein Urteil des spanischen Obersten Gerichtshofes herumgesprochen, wonach Schwimmer, die auf hoher See aufgegriffen werden oder Schwimmer, die an Land kommen in Ceuta, nicht einfach so abgeschoben werden können. Die sind von Direktabschiebung erstmal ausgenommen. Warum? Weil sie nicht gewaltsam versucht haben, Grenzanlagen zu überwinden. Dieser Gerichtsbeschluss ist vom 16. Juni, Ende Juni veröffentlicht und hat sich wohl jetzt herumgesprochen. Möglicherweise haben auch einige das schon getestet, ob sie tatsächlich nicht direkt abgeschoben werden und nun schwimmen andere hinterher. Auch vergangene Nacht soll das der Fall gewesen sein. Mit Schwimmringen, in Neoprenanzügen etc. verbringen sie Stunden im Meer. Das ist eine gefährliche Angelegenheit. Es soll über 60 Tote gegeben haben im letzten Monat allein.
3: Die Aufnahmezentren in Ceuta sind überlastet. Was passiert jetzt mit den Menschen? Werden sie aufs spanische Festland gebracht?
2: Nein, so einfach ist das nicht. Die müssen registriert werden, sie müssen versorgt werden, es werden regelrechte Verfahren eingeleitet, weil eben eine Direktabschiebung offenbar nicht erfolgt für die Schwimmer. Sie stehen und liegen in der Sommerhitze vor diesen Aufnahmezentren, die völlig überfüllt sind. Es gibt mehr als eins. Manche haben auch Sorge, den Behörden in die Hände zu geraten und verschwinden zu Leuten in den Höhlen dieser Riffs, die es da an der Küste gibt, wo die Menschen sich provisorische Unterkünfte geschaffen haben. Und in der Menge ist es eine völlige Überforderung der spanischen Behörden und auch der Hilfsorganisationen, eine humanitäre Krise. Der Präsident von Ceuta, ungefähr 83.000 Menschen leben, die Dichte ist etwa so groß wie in Zürich. Er sagt, das entspricht praktisch 2% der Bevölkerung, die hier angekommen sind in wenigen Tagen. Das können wir nicht leisten. Und Spanien ist offenbar auch nicht darauf vorbereitet, dass Menschen auf das jüngste Urteil des Gerichtshofes so reagieren und rüberschwimmen.
3: Sie haben es gesagt, es ist eine Überforderung. Haben sich das offizielle Spanien und Marokko schon geäußert?
2: Nun, ich würde mal den Präsidenten von Ceuta, Juan Jesus Vilas als offiziellen auf spanischer Seite bezeichnen. Der fordert die Sofortabschiebung, er fordert die Ausrufung des nationalen Notstands. Er ist also da sehr rege in den Medien, aber sonst habe ich bislang wenig gehört und vor allem natürlich nicht von marokkanischer Seite. Wir wissen aber, dass auch marokkanische Schiffe daran beteiligt sind, Menschen aus der See zu retten.
1: Das sagt Stefan Ehlert, ARD-Korrespondent in Marokko. Damit jetzt gleich 16:30. Russland beeinflusst die öffentliche Meinung und die Politik im Westen und das ziemlich erfolgreich. So wird etwa Stimmung gemacht vor Wahlen, gemäßigte Politikerinnen und Politiker werden diskreditiert, Panik wird verbreitet. Desinformationskampagnen suchen nach wunden Punkten in westlichen Gesellschaften und finden sie. Aber ist Europa dieser Stimmungsmache hilflos ausgeliefert? Dazu jetzt Frederik Steiger.
4: Private Haushalte werden gezwungen, ukrainische Flüchtlinge aufzunehmen. Die Ukraine betreibt geheime Biowaffenlabors. Oder in Kiew regieren Neonazis. Das könnten drei interessante Informationen sein. Wären sie denn wahr? Tatsächlich stammen sie und Tausende mehr aus der Küche der russischen Desinformationsindustrie, wie Ilya Jablokov sie nennt. Sie entwickelt Geschichten und streut sie effizient. Die Erfinder solcher Fake News arbeiten eng mit Trollfabriken zusammen, die sie verbreiten, via soziale, aber auch klassische Medien. Angegliedert sind praktischerweise Forschungsinstitute, die rasch ermitteln, was, wo, wie gut bei welcher Zielgruppe ankommt. Der Russe Ilya Jablokov ist Experte für russische Desinformation. Sein nächstes Buch trägt den Titel «Worte, die töten». Er leitet heute an der Universität Sheffield das Forschungszentrum für Desinformation. Die Geschichten mögen plump und leicht als Lug und Trug zu enttarnen sein. Millionen von Menschen sind trotzdem empfänglich dafür, erzählte er dieser Tage im Wiener Presseclub Concordia.
5: One evidence that this system works is that for very long period of time.
4: Werden Meldungen ständig wiederholt und massenhaft publiziert, bleibt immer etwas hängen. Fake News verbreiten sich oft schneller als echte Nachrichten, weil, anders als bei seriösen klassischen Medien, auf Internetplattformen keinerlei Verifizierung stattfindet. Vielmehr Spektakuläres, ob schon oft unwahr, bevorzugt wird. Mit der sogenannten künstlichen Intelligenz wird es nicht besser, eher im Gegenteil. Sie ist anfällig für Unsinn, weil sie alles aufsaugt und verbreitet. Doch nicht alles, was aus Moskaus Propagandamaschine kommt, ist gleichermaßen unglaubwürdig. Auslöser sind oft echte Konflikte und tatsächliche Fehlleistungen von Medien oder Regierungen im Westen. Sie werden hochgeputscht und so verschärft. Jüngst etwa ein historischer Zwist zwischen der Ukraine und Polen, bisher ein Hauptunterstützer Kiews.
5: The Polish case, so there was this feud between Polish government and Ukrainian government.
4: Oder man holt sehr konservative Menschen ab, die ohnehin Mühe haben mit Gleichberechtigung, mit Fremden, mit Minderheiten.
5: Some narratives like conservative attitudes of population.
4: Russland bietet sich Rechten als Bollwerk gegen Wertezerfall und als autoritäres Modell an. Bei Linken mit pazifistischen Appellen, lieber die Ukraine aufzugeben, als ihretwegen Krieg zu führen. Europa gilt für die russische Desinformation als weiches, als holonendes Ziel. Desillusionierte Bürgerinnen und Bürger wenden sich ab von traditionellen Parteien, oft gar von der Demokratie, und unterstützen Bewegungen am linken und aktuell noch stärker am rechten Rand.
5: They just a little bit disillusioned and they are not happy with the political sort of establishment.
4: Es gäbe, so Jablokov, Methoden russischer Desinformation die Stirn zu bieten. Handeln statt jammern, empfiehlt er.
5: What we really need to do, we actually need to make the next step.
4: Allzu viele Rezepte kann er indes auch nicht nennen. Eines davon, konsequente Faktenchecks. Bloß, wer traut den Faktencheckern? Auch der Kreml ist da nicht untätig und verbreitet mit eigenen sogenannten Faktenchecks, die ernsthaft daherkommen, neue Fake News. Längst nicht alle westlichen Regierungen priorisieren das Problem. Die USA haben sich unter Präsident Donald Trump gar abgemeldet von Bestrebungen, russische, aber auch chinesische Falschinformationen aufzudecken und anzuprangern. So gelingt es den Drahtziehern in Russland, westliche Gesellschaften zu spalten, oft indem sie selbst kleine innere Konflikte befeuern, so Jablokow.
5: The more conflicts are there, even tiny conflicts, even kind of lack of transparency in communicating certain problems.
4: Wahlergebnisse zeugen vom Erfolg. Populistische und extreme Kräfte haben Aufwind, Staaten werden geschwächt, das Ziel wird erreicht.
1: Der Beitrag von Fredrik Steiger. Ein zunächst unbekanntes Flugobjekt ist in der Nacht in den polnischen Luftraum eingedrungen und später abgestürzt. Vertreter der polnischen Regierung haben sich inzwischen dazu geäußert. Paulina Milling von der ARD.
6: Polens Regierungschef Tusk und Verteidigungsminister Kosiniak-Kamysz sind heute in der Region im Südosten Polens unterwegs, auch an der Absturzstelle oder dem Einschlagsort, je nachdem, wie und was genau denn da niedergegangen ist. Die beiden haben inzwischen von einem russischen ballistischen Geschoss gesprochen, vom Typ H-101. Das sind ballistische Raketen, die Russland immer wieder bei den Angriffen auf die Ukraine einsetzt. Und es gab heute Nacht einen massiven Angriff, auch im Westen der Ukraine, also in Polens Nähe. Deshalb wird vermutet, dass die Luftraumverletzung eher damit im Zusammenhang stehen könnte. Ministerpräsident Tusk erklärte, es gebe keinen Grund anzunehmen, Polen sei ein Ziel gewesen. Es ist natürlich trotzdem beunruhigend. Polen hat solche Vorfälle immer wieder erlebt. Voriges Jahr im September waren zum Beispiel mehrere Drohnen ziemlich weit nach Polen geflogen. Sie wurden dann abgeschossen. Eine ballistische Rakete russischer Herkunft auf dem Gebiet der NATO, das wäre der erste solche Vorfall bisher. Die Trümmerteile werden jetzt untersucht und auch die ukrainische Seite will dabei unterstützen.
1: Wie geht es den USA wirtschaftlich? Da gibt es jetzt ein paar interessante Daten und die sind ja vor allem deshalb auch spannend, weil die Situation in den USA gerade alles andere als einfach ist. Kriege, die geführt werden, Zölle und die wichtigen Zwischenwahlen, die im November anstehen.
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1: Schauen wir uns diese Wirtschaftszahlen mal im Einzelnen an mit Jens Korte, unserem Börsenkorrespondenten, der jetzt gerade in Deutschland ist. Ja, Jens, reden wir zuerst mal über das Wirtschaftswachstum. Dazu gibt es Zahlen für das zweite Quartal. Wie sehen die denn aus?
8: Ich fange einfach mal mit der guten Nachricht an. Der amerikanische Supertanker hält Kurs, also die amerikanische Wirtschaft wächst. Und das trotz der ganzen Herausforderungen, die Sie ja eingangs skizziert haben. Es gab jetzt im zweiten Quartal ein Wachstum von 1,5%. Das sind übrigens die zweiten Schätzungen zu diesem Wirtschaftswachstum im zweiten Quartal. Die Zahlen werden immer dreimal publiziert. Eine Schätzung, zweite Schätzung und dann die finalen Daten. Und wir befinden jetzt also hier quasi in der Mitte mit der zweiten Schätzung. Um diese 1,5% Wachstum einzuordnen, im ersten Quartal gab es noch ein Wachstum von 2,1% und die Wall Street hatte eigentlich mit einem Wachstum von 1,8% gerechnet. Also die Wirtschaft wächst allerdings nicht so stark wie im Vorquartal und auch nicht ganz so stark wie erwartet.
1: Ja, und dann gibt es noch ein bisschen aktuellere Zahlen zur Inflation im Juni. Die Teuerung, die ist zum ersten Mal seit der Pandemie zurückgegangen. Was sind die Gründe dafür?
8: Ja, das ist die gute Nachricht. Es war jetzt kein gewaltiger Rückgang, aber immerhin, die Preise haben jetzt im Juni im Vergleich zum Mai um 0,1% nachgelassen und der Grund ist schnell gefunden, Öl. Es war vor allem der Ölpreis, letztendlich eben damit verbunden ja auch die Benzinpreise, die zumindest mal im Juni deutlich nachgelassen haben und das ist der Faktor, weshalb es hier diesen Rückgang gab. Übrigens, wenn man sich das jetzt mal auf Jahressicht anguckt, also Juni 2026 im Vergleich zu Juni 2025, da sind die Preise um 3,7% gestiegen, also immer noch eine recht hohe Teuerung in den Vereinigten Staaten. Allerdings hatten wir im Vormonat auf Jahressicht noch eine Teuerung um 4,1% gesehen. Also zumindest mal die Richtung stimmt und dass wir eben diesen leichten Rückgang hatten, das war jetzt das erste Mal eben eben seit der Pandemie. Aber die große Frage ist natürlich, und wir wissen ja alle, dass ja zuletzt die Lage zwischen den USA und Teheran wieder angespannter geworden ist. Die Ölpreise waren zuletzt wieder deutlicher gestiegen. Also insofern müssen wir gucken, ob es sich hier wirklich um einen Trend handelt, dass die Inflation in Amerika abkühlt.
1: Und dann haben wir noch weitere Zahlen, nämlich zu den persönlichen Einnahmen und Ausgaben der Amerikanerinnen und Amerikaner im Juni. Wie sehen die aus?
8: Ja, also vor allem mal auf der Ausgabenseite, und zwar vor allem inflationsbereinigt, ging es um 0,4% jetzt im Juni nach oben. Und das war der stärkste Anstieg seit Juli vergangenen Jahres. Also auch das grundsätzlich jetzt erstmal eine positive Entwicklung. Wenn man sich die Einnahmenseite anguckt, naja, da gab es einen minimalen Anstieg um 0,2%. Aber das ist grundsätzlich auch positiv zu bewerten, wenn wir eben bedenken, dass ja die Inflation zumindest mal für den Moment etwas nachgelassen hat. Also diese Zahlen, eben die Ausgaben sind so stark unterwegs wie etwa seit einem Jahr nicht mehr, und die Einnahmen haben sich zumindest ein klein wenig verbessert.
1: Also ich fasse mal zusammen, wir haben Wirtschaftswachstum, Teuerung und Konsum. Jens Korte, unter dem Strich, was sagt uns das jetzt? Also wie gut oder schlecht sind die USA wirtschaftlich unterwegs?
8: Also unter dem Strich sind die Vereinigten Staaten, würde ich sagen, immer noch moderat positiv unterwegs. Wir haben auch nach wie vor, und da gab es jetzt heute keine Zahlen darüber, aber grundsätzlich immer noch eine recht solide Lage auch am amerikanischen Arbeitsmarkt. Also insofern scheint die scheinen die USA da auf einem ganz guten Kurs zu sein. Allerdings muss ich ein großes Aber dazufügen, denn es ist eben nur ein Teil der amerikanischen Bevölkerung, die für einen Großteil des Wirtschaftswachstums steht. Es sind unter anderem auch die Investitionen in künstliche Intelligenz, die das Wachstum beflügeln. Und davon profitiert momentan eben nur ein relativ kleiner Teil der Bevölkerung. Also wie Sie eingangs erwähnt haben, die Midterm-Elections stehen Anfang November. Und für viele Amerikaner hat sich die Situation potenziell nicht verbessert, sondern eher verschlechtert.
1: Vielen Dank, Jens Korte, unser Börsenkorrespondent, über die Wirtschaftssituation in den USA und wie die sich aktuell gestaltet. Und von dort gehen wir jetzt direkt in den Irak um 16.47 Uhr. 20 Millionen Menschen, die durch den Irak pilgern, gibt es aktuell. Sie nehmen am Arba-In-Fest nächste Woche in Kerbala teil, südwestlich der Hauptstadt Bagdad. Gemessen an der Teilnehmerzahl ist es die größte Pilgerreise der Welt, die jährlich stattfindet. Eine der Teilnehmerinnen ist die Theologin Christina Schließer von der Universität Zürich. Sie reist diesen Samstag auf Einladung in den Irak. Sie ist eine der 20 Millionen Menschen, die trotz angespannter Sicherheitslage an der Pilgerreise dabei sein wollen. Sophia Fessler hat sie gefragt, wer sie denn eingeladen hat.
9: Die Einladung wurde ausgesprochen vom Kerbala-Zentrum für Studium und Forschung. Imam Hussein-Schrein, das ist ja das Hauptheiligtum, der Zielpunkt der gesamten Pilgerreise. Und zwar in Zusammenarbeit mit verschiedenen irakischen Ministerien und Universitäten. Im Anschluss an die Pilgerreise wird es dann noch eine internationale wissenschaftliche Konferenz in Kerbala geben, an der ich dann ebenfalls teilnehmen darf.
10: Sie forschen ja unter anderem auf dem Gebiet der Friedensförderung. Welche Rolle könnten denn religiöse Ereignisse wie beispielsweise diese Pilgerreise in Konfliktregionen für die Friedensförderung spielen?
9: Das ist für mich als Friedens- und Versöhnungsforscherin natürlich auch inhaltlich oder professionell gesprochen rasend spannend. Denn ich glaube, dass die friedensfördernde Kraft, die konflikttransformierende Kraft von Religion vielfach unterschätzt oder vielleicht auch gar nicht so richtig gesehen wird. Wenn wir an Religion denken, dann sehen wir sehr schnell die konflikttreibende Kraft von Religion, etwa wenn Priester oder Imame zu Hass und Gewalt aufrufen und im Namen verschiedener Religionen dann entsetzliche Gräueltaten verübt werden. Und ich glaube, dass solche Events wie die Arba'in, solche Pilgerreisen zeigen, wie unglaublich produktiv auch die Kraft von Religion sein kann. Gerade in einer Region, die ja Kriege, die Gewalt, die Konflikte kennt. Und die Arba'in ist da ein ganz beeindruckendes Beispiel, wie 20 Millionen Menschen, das kann man sich kaum vorstellen, das ist quasi die Gesamtbevölkerung der Schweiz und Österreich zusammengenommen, diese ganzen Menschenmassen sich also gemeinsam auf den Weg machen, eine unglaubliche Gemeinschaft erleben, ein friedliches Miteinander und eine sensationelle Gastfreundschaft, denn alle Pilgerinnen und Pilger werden quasi gratis am Wegesrande verpflegt.
10: Also ein Fest geprägt von diesem Gemeinschaftsgefühl, und doch findet es in einer konfliktgeladenen Region statt, mit ganz vielen Leuten, die vor Ort sein werden. Weshalb, denken Sie, nehmen die Leute trotzdem daran teil?
9: Ich glaube, weil es für viele ein inneres Bedürfnis ist, auf ganz unterschiedlichen Ebenen. Also wenn man Interviews liest von Menschen, die daran teilgenommen haben, oder Reiseberichte sich anschaut, dann ist das jeweils ein ganz starkes emotionales und auch geistliches Bedürfnis. Man merkt, Religion ist da nicht nur Kopfsache, sondern tatsächlich etwas, was in Herz und in Hand übergeht, das nach außen drängt und quasi verkörpert werden möchte. Dass man sagt, mir ist es wichtig, zu dieser spirituellen Stätte zu pilgern. Und gerade diese Hingabe, diesen Einsatz. Und ja, die Leute sind da auch realistisch. Sie wissen, hundertprozentige Sicherheit kann es nicht geben, kann es nirgendwo auf der Welt geben. Aber trotzdem diese Strapazen und diese Gefahren auf sich zu nehmen, das finde ich unglaublich beeindruckend. Und da frage ich mich auch, was kann ich davon lernen, oder was können wir auch in der christlichen Theologie lernen von dieser Offenheit, dieser Hingabe und dieser unglaublichen Gastfreundschaft, die übrigens auch als immaterielles Weltkulturerbe der UNESCO aufgenommen wurde.
1: Das sagt die Titularprofessorin für systematische Theologie und Ethik an der Uni Zürich, Christina Schließer, die bei der Pilgerreise im Irak nächste Woche mit dabei sein wird. In Kerbala ganz genau. Und jetzt ist es 16:52 Uhr, gleich 8:05 Uhr. Die Grammys sind die höchste Anerkennung in der Musikbranche, das musikalische Pendant zu den Oscars beim Film, kann man sagen. Und ein Grammy zu gewinnen ist drum ein Ziel von vielen Musikschaffenden. Nun hat BTS, die aktuell bekannteste asiatische Popband, bekannt gegeben, dass sie bei der nächsten, also bei der nächsten Ausgabe 2027 der Grammys nicht teilnehmen will. Sie will die Grammys boykottieren, denn die Band kritisiert, dass eine neue Kategorie für asiatische Musik eingeführt werden soll. Das wirft Fragen auf bei mir, und die bespreche ich jetzt live mit Gisela Feutz aus der SRF Musikredaktion. Herr Gisela, was ist da genau los?
11: Ja, also BTS haben das so begründet in den sozialen Medien: Wir hoffen, dass unsere Musik für das gehört und geliebt werden kann, was sie ist, statt nach Region oder Sprache getrennt zu werden. Und das hat eben mit diesen vier Kategorien zu tun und mit dieser Kategorie Best Asia Pop Music Performance, die da eingeführt wurde. Und BTS, die lehnen sich quasi auf gegen diese regionale Einteilung und finden halt, Musik müsse unabhängig von der Region beurteilt werden.
1: Also mal salopp formuliert, BTS will sich nicht einfach in die Asien-Schublade stecken lassen bei den Grammys.
11: Ja, ich denke, das kann man genauso sagen. Und zu Recht auch, weil die südkoreanische Gruppe ist längst auch in Amerika angekommen, im Rest der Welt angekommen. Sie hat mehrere Nummer-1-Alben in den US-Charts. Aktuell sind sie auf Welttournee, waren gerade in Europa und jetzt ab August in USA und Kanada. Dann geht's nach Südamerika. Also es ist wirklich ein globales Phänomen, und das ist auch die BTS-Fangemeinschaft.
1: Bei den nächsten Grammys gibt es 100 Kategorien, dort eben, wo BTS nicht mit dabei sein wollen. Bei der Gründung, wenn wir mal zurückschauen, bei der Gründung 1959 waren es noch 28 Kategorien. Warum sind es denn heute überhaupt so viel?
11: Naja, die Grammys, die wollen halt die gesamte Musikindustrie abbilden. Also nicht einfach nur Pop und Rock, sondern auch die anderen hunderte von Stilrichtungen, die es gibt. Und deswegen gibt es so viele Preise für Genres, aber auch für verschiedene Leistungen, zum Beispiel Songwriting, Produktion und so weiter. Und eben auch für unterschiedliche Musikmärkte und Traditionen. Und die Academy, die erweitert diese Kategorien regelmäßig, um eben neue Entwicklungen in der globalen Musiklandschaft abbilden zu können. Also vor 2 Jahren beispielsweise kam Best African Performance dazu und damit hat man die, Zitat, einzigartige und vielfältige Ausdrucksform des afrikanischen Kontinents würdigen wollen.
12: Und jetzt, also nächstes Jahr, 2027, soll also der asiatische Kontinent quasi speziell gewürdigt werden mit dieser neuen Kategorie. Warum denn das jetzt?
11: Naja, die Academy-Vertreter, die sagen, diese Kategorie sei ins Leben gerufen worden, um eben die Vielfalt, aber auch das Wachstum der Popkunst in Asien zu würdigen. Damit würden wichtige Künstler, Künstlerinnen ins Rampenlicht gerückt, die sonst da nicht aufscheinen würden. Übrigens ist es ja nicht nur Asien, das besonders ins Rampenlicht gerückt wird, sondern auch eine neue Latin-Kategorie kommt nächstes Jahr dazu. Best Latin Song, um eben die internationale Bedeutung spanischsprachiger Musik herauszuheben.
12: Also diese Kategorisierung, gegen die sich jetzt BTS stellt und deswegen die Grammys boykottieren will nächstes Jahr, dahinter steckt eigentlich eine gute Absicht, Ihrer Meinung nach.
11: Ja, und es ist auch so, dass diese Kategorien Möglichkeiten schaffen für Künstler, Künstlerinnen, die sonst kaum eine Chance hätten, nominiert zu werden. Und dann kommt noch ein anderer Punkt hinzu. Die Akademie, die steht ja schon seit Jahren unter Druck, dass sie eben musikalische Vielfalt abbilden solle. Weil der Musikmarkt, der war lange Zeit von den USA dominiert. Es gab Kritik, dass in den Pop-Kategorien immer die gleichen großen amerikanischen Sängerinnen stattfinden würden. Die Musiklandschaft, die hat sich verändert in den letzten Jahren, nicht zuletzt wegen Streaming. Viel mehr Musik aus allen möglichen Ecken und Enden der Welt ist zugänglich geworden und die Popmusik ist damit global geworden und deswegen sind diese regionalen Schubladen irgendwie auch nicht mehr so zeitgemäß. Und ein anderes Argument wird auch noch dagegen oft ins Feld geführt. Wenn jetzt Künstler, Künstlerinnen aus Asien, Afrika oder Lateinamerika eigene Kategorien bekommen, dann würden sie eben von den prestigeträchtigen Hauptkategorien quasi verdrängt. Es ist zwar so, dass man in mehreren Kategorien nominiert werden kann, aber die Angst besteht natürlich, dass wenn man jetzt beispielsweise in der Asia-Pop-Kategorie landet, quasi diesen Stempel bekommt und dann nur dieser Kategorie zugehörig wahrgenommen wird. Und diese Befürchtungen sind nicht ganz unbegründet, weil die Erfahrungen aus den vergangenen Jahren zeigen, Acts aus Nischenkategorien werden tatsächlich selten in der prestigeträchtigen Hauptkategorie nominiert. Und jetzt im Fall von BTS, die global so breit abgestürzt sind, ist es natürlich schon nachvollziehbar, dass sie eben lieber sich in der Hauptkategorie mit anderen globalen Künstlern sich messen möchten.
12: Und deswegen wollen sie eben die Grammys nächstes Jahr boykottieren und wollen nicht daran teilnehmen. Vielen Dank für die Einschätzungen und Einordnungen, Gisela Feutz aus der SRF Musikredaktion.
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12: SRF 4 News, Ihr Informationssender an diesem 30. Juli, der bis jetzt und ja im Moment immer noch sehr heiß war, der heißeste Tag in diesem Jahr mit über 39 Grad zum Beispiel, die da in Basel gemessen worden sind. Im Moment jetzt, zumindest hier vor dem Studiofenster in Zürich, stellen sich ordentliche Windböen ein, so wie das auch vorhin SRF-Meteormann Jörg Ackermann gesagt hatte. Aber eben heiß bleibt es trotzdem, morgen kühlt es ein bisschen ab und dieses Extremwetter ist gleich auch Thema bei unseren Kolleginnen und Kollegen der Sendung. Info 3. da. Die übernehmen in wenigen Augenblicken um 5 und wir hören uns dann 5:30 wieder.

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1: Abstimmungsbeschwerden sind meistens chancenlos und doch gibt es sie immer wieder. Warum ist das so? Mit dem Rücktritt von Claudio Zali verliert die Lega im Tessin einen ihrer beiden Regierungssitze. Was heisst das für die Partei? Und in der Schweiz gibt es mehrere Industrieunternehmen mit einer mehr als 100-jährigen Geschichte. Was macht sie so erfolgreich? Antworten darauf gibt's jetzt im Info 3. Ich bin Marco Koller. Zuerst geht's aber um die aktuelle Hitzewelle. Die hat die Schweiz nämlich weiter im Griff. Und heute ist es besonders heiß, Mario Sturni.
2: In der Deutschschweiz ist heute beinahe zum ersten Mal die 40-Grad-Marke geknackt worden, denn in Basel-Binningen wurden am Nachmittag 39,7 Grad gemessen. So heiß war es in der Deutschschweiz noch nie seit Messbeginn. Aber gleich für den Allzeittemperaturrekord für die ganze Schweiz hat es nicht gereicht. Dieser liegt bei 41,5 Grad, gemessen auf der Alpen-Südseite vor über 20 Jahren. Die Schweizer Bergsportmarke Mammut wird chinesisch. Die bisherige Eigentümerin, die Jacobs Capital, verkauft die Marke an die chinesische Investmentgesellschaft CPI. Zu welchem Preis geben die beiden nicht bekannt. Der Hauptsitz bleibe in Seon im Kanton Aargau. Wie es heißt, Mammut gibt es seit 1862. Jacobs Capital war vor 5 Jahren eingestiegen und konnte den Umsatz steigern. Genaue Zahlen nennt das Unternehmen aber nicht. Mit dem Verkauf soll Mammut internationaler werden und vor allem im asiatischen Raum wachsen.
1: In gut 2 Monaten stimmen wir über die Ernährungsinitiative ab. Sie verlangt, dass sich die Landwirtschaft stärker auf pflanzliche Produktion ausrichtet. Heute und damit nur 2 Tage, nachdem der Bund die Abstimmungsinformationen veröffentlicht hat, hat das Initiativkomitee schon eine Abstimmungsbeschwerde angekündigt. Es sagt, der Bundesrat informiere irreführend über die Vorlage. Die Bundeskanzlei weist diese Vorwürfe zurück. Dieser Fall zeigt, wie schon andere, Abstimmungsbeschwerden sind zu einem beliebten politischen Werkzeug geworden. Inlandredaktor Sandro Della Torre.
3: Es ist in Abstimmungskämpfen üblich. Gegnerinnen und Befürworter hantieren mit unterschiedlichen Prognosen. Zum Beispiel dazu, wie sich eine Vorlage finanziell auswirkt. Oft erstellt dabei auch der Bund eine eigene Schätzung. Und genau das bietet Stoff für Abstimmungsbeschwerden, sagt Isabel Stadelmann, Politikwissenschaftlerin der Uni Bern.
4: Gerade bei größeren Reformprojekten ist es schlussendlich eben eine politische Frage, welche Prognose man ein bisschen mehr glaubt. Und das ist eine gute Grundlage, um dann so eine Abstimmungsbeschwerde einzureichen.
3: Eine Statistik zu den Abstimmungsbeschwerden gibt es zwar nicht, aber gemäß der Bundeskanzlei steigt die Anzahl der Abstimmungsbeschwerden ans Bundesgericht tendenziell. Abstimmungsbeschwerden seien ein politisches Instrument geworden, sagt Isabel Stadelmann.
4: Es ist strategisch gar nicht so schlecht, wenn man die Gegenseite sozusagen schon vor der eigentlichen Debatte dafür kritisieren kann, dass sie nicht glaubwürdig ist.
3: Beschwerdeführerinnen und Führer erhoffen sich also zum Teil, mit frühen Beschwerden gegen die Abstimmungsunterlagen den Abstimmungskampf zu beeinflussen. Das, obwohl das so gar nicht vorgesehen sei, sagt Andreas Glaser, Staats- und Verwaltungsrechtler an der Universität Zürich.
5: Direkt gegen die Abstimmungserläuterung des Bundesrates ist gar nicht zulässig, eine Beschwerde zu machen. Also die Abstimmungserläuterungen des Bundesrates sind kein zulässiges Beschwerdeobjekt. Man kann dagegen gar nicht mit einem Rechtsmittel vorgehen.
3: Auf dem Rechtsweg kann man also nicht beeinflussen, was der Bund in den Abstimmungsunterlagen schreibt. Das Bundesgericht kann aber im Nachhinein Abstimmungen für ungültig erklären, wenn es zum Schluss kommt, dass der Bundesrat falsch informiert hat. Erst einmal ist das passiert nach der Abstimmung zur Abschaffung der sogenannten Heiratsstrafe von 2016. Der Bundesrat hat grundsätzlich also große Freiheiten, wie er die Bevölkerung vor einer Abstimmung informiert. Und trotzdem, sagt Andreas Glaser, gäbe es einen Kontrollmechanismus, die öffentliche Debatte.
5: Das Parlament hat ein Auge darauf und natürlich auch die Medien, die Stimmbürgerinnen und Stimmbürger, die natürlich das diskutieren können. Sie können zwar kein Rechtsmittel erheben, aber die breite Diskussion, die kritische Diskussion führt natürlich schon dazu, dass der Bundesrat tatsächlich doch nicht alles behaupten kann, was er will.
3: Kritische Debatten über die Angaben im Abstimmungsbüchlein seien also ein wichtiger Teil der Demokratie.
1: Musik. Die Affäre um den Tessiner Regierungspräsidenten Claudio Zali erschüttert nicht nur die Tessiner Regierung, sondern vor allem auch seine Partei, die Lega. Schon seit Jahren verliert sie Wählerinnen und Wähler. Jetzt verliert sie nach 15 Jahren auch noch einen ihrer beiden Sitze in der Kantonsregierung, nach dem Rücktritt von Zali. Gleichzeitig wird am rechten politischen Rand im Tessin die SVP immer stärker. Ist das der Anfang vom Ende der Lega, die einst eine stolze Protestpartei war? Dieser Frage ist Tessin-Korrespondent Ivan Santoro nachgegangen.
0: Quindi oggi la Lega c'è, la Lega esiste, la Lega è solida.
6: Die Lega existiert, die Lega ist da. Auch wenn wir einen Rückschlag erlitten haben, sind wir stabil. Das sagte Lega-Präsident Daniele Piccaluga heute Morgen im Tessiner Radio RSI. Selbstbewusst klingt anders. Denn dieser Rückschlag, gemeint ist die Affäre um Claudio Zali, hat der Partei schwer zugesetzt. Erleben wir gerade den Anfang vom Ende der Lega? Der Tessiner Politologe Oscar Mazzoleni sagt:
7: La Lega non è morta, ma vive probabilmente la sua più forte crisi dopo la morte di Giuliano Bignasca nel 2013.
6: Die Lega sei nicht tot, aber sie erlebe wahrscheinlich gerade die größte Krise seit dem Tod von Giuliano Bignasca 2013. Bignasca war Gründer und Übervater der Bewegung. Auch der Tessiner Politikwissenschaftler und Demokratieforscher Nenad Stojanovic glaubt nicht, dass die Lega schon am Ende ist.
8: Aber es ist sicher so, dass mit diesem Skandal und mit dem Rücktritt von Claudio Zali die Lega sicher Wähleranteile verlieren wird. Oder vielleicht sollten wir sagen, weiterhin verlieren wird.
6: Denn seit ihrem Höhepunkt von 2015 geht es mit der Protestpartei nur noch bergab. Und zwar in großen Schritten. Sie hat seither fast 10% Wähleranteil verloren. Und nun verliert sie auch noch einen ihrer beiden Regierungssitze. Damit nicht genug, meint Stojanovic.
8: Die Wahrscheinlichkeit ist schon hoch, dass im April nächstes Jahres die Lega nicht mehr in der Tessiner Regierung vertreten ist.
6: Die Lega tritt nicht mehr gemeinsam mit der SVP an. Die Volkspartei hat das langjährige Bündnis aufgekündigt, wegen des umstrittenen Lega-Regierungsrates Claudio Zali. Und obwohl Zali nun zurücktritt, deutet derzeit wenig darauf hin, dass die beiden Rechtsparteien wieder zusammenfinden. Beide Politikwissenschaftler gehen davon aus, dass die SVP die Lega bei der Parteistärke in absehbarer Zeit überholen könnte. Gleichzeitig sieht Stojanovic in der aktuellen Krise auch eine Chance für die Lega. Sollte sie beispielsweise nach den Wahlen gar nicht mehr in der Tessiner Regierung vertreten sein?
8: Dann ist die Lega wieder frei, wieder mal die Opposition zu machen, auch Opposition gegen die SVP-Politik, wenn die SVP dann in der Regierung weiterhin vertreten ist.
6: Back to the roots sozusagen. Gelingt es der Lega, sich neu aufzustellen und insbesondere jüngere Wählerinnen und Wähler anzusprechen, könnte sie wieder an Boden gewinnen.
1: Europa soll zum KI-Kontinent werden und unabhängiger von US-Anbietern wie Microsoft, Google oder Amazon.
2: Dafür sollen bis zu 7 sogenannte KI-Gigafactories entstehen, also riesige Rechenzentren zum Trainieren und auch Weiterentwickeln von KI-Modellen. Die EU hat den Auftrag dafür heute ausgeschrieben. Sie stellt 10 Milliarden Euro bereit und hofft auf weitere 20 Milliarden Euro von privaten Investoren. Die Polizei, die soll eigentlich Verbrechen verhindern, doch in Binningen im Kanton Basel-Land ist das Gegenteil passiert. Dort ist ein Gemeindepolizist beim Klauen erwischt worden, und zwar in Uniform, das berichtet das Portal Prime News. Der Polizist hat an einer Selbstscankasse in der Mikro nicht alles eingescannt und wurde dabei erwischt. Die Gemeinde hat den Mann sofort freigestellt. Wie viel der ehemalige Polizist gestohlen hat, ist nicht bekannt. Er streitet den Fall aber nicht ab.
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1: In den letzten Wochen haben einige Schweizer Industrieunternehmen ihre Halbjahresabschlüsse veröffentlicht. Zum Beispiel Schindler, Bossard oder ABB. Das sind zwar ganz verschiedene Unternehmen, sie gehören aber alle zu den Schweizer Industrie-Ikonen, zu den Traditionsbetrieben mit einer mehr als 100-jährigen Geschichte. Doch sie haben sich längst von ihrem ursprünglichen Kern wegentwickelt und sind nun moderne, internationale Konzerne. Wie war das möglich? Ein kleiner Ausflug in die Industriegeschichte mit Lucia Theiler.
10: 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Türe öffnet sich.
11: Zum Beispiel Schindler. Vor rund 150 Jahren lieferte das Unternehmen den ersten hydraulischen Lastenaufzug. Heute sind die Aufzüge längst digital. Eigentlich fährt da ein ganzes Datencenter hoch und runter. Auch andere Industrieikonen haben sich von ihrem Kern aus weiterentwickelt. Bossart war ein Schraubenhändler und ist heute ein digitaler Lagerverwalter. So unterschiedlich die Produkte der Industrieikonen sind, groß wurden sie alle, weil sie unter anderem neue Errungenschaften für sich zu nutzen wussten. Etwa die Eisenbahn, erläutert Regula Wies, Historikerin und Präsidentin des Verbands Industriekultur und Technikgeschichte.
12: Die Eisenbahn ermöglichte es dann auch, schwere Güter weltweit zu transportieren, weil die Schweiz als Binnenland auf den Transport eben angewiesen war.
11: Zudem konnten die Firmen neu Kohle importieren. Später, Ende des 19. Jahrhunderts, gab es Strom aus Turbinen. Doch der heutige Blick zurück auf die Industrieikonen täusche, sagt Philipp Abeck, der sich mit Industriegeschichte befasst und unter anderem ein Buch über die Geschichte des Schuhherstellers Bali geschrieben hat. Man kenne die großen Namen.
13: Die vielen, vielen, vielen, die eingegangen sind, die vergessen wir natürlich, oder?
11: Oftmals seien Firmen gescheitert an fehlender Weitsicht und dem Generationenwechsel.
13: Überlebt haben eigentlich nur diejenigen, die es geschafft haben, über 2, 3, vielleicht 4 Generationen ein gutes oder sehr gutes Management zu halten, das es dann erlaubt hat, eben diese Firmen auch zu entwickeln, anzupassen, Innovation zu leisten, die Stabübergaben, also die Generationsübergaben sauber abzuwickeln etc.
11: Das ging nicht immer ohne Protest, Widerstand und dem Ruf nach dem Staat, wie Historikerin Regula Wies erzählt.
12: Also als das Automobil neu war, hat der Kanton Graubünden das Automobil verboten, um die Fuhrunternehmer zu schützen. Aber sie haben dann gemerkt, es geht nicht, wir können diese Entwicklung nicht aufhalten. Also besser die Segel mit dem neuen Wind setzen, als dagegen anzukämpfen.
11: Einfacher gesagt als getan. Und so tun die Industriebetriebe wie Bossart oder Schindler, was sie seit Jahrzehnten tun. Sie konzentrieren sich auf den Alltag und versuchen, sich immer wieder neu zu erfinden.
10: Die Türe öffnet sich.
1: Und von den Schweizer Industrieikonen jetzt gleich weiter zu den ganz aktuellen Börsendaten von SIX.
2: Der Swiss Market Index liegt im Moment bei 14.391 Punkten und damit 0,7% im Minus. Der Euro wird zu 92,87 Rappen gehandelt und der Dollar zu 80,71 Rappen. Und dann noch die Wetteraussichten. Heute Abend gibt es sonnige Abschnitte. Auch morgen startet der Tag zunächst mit Sonne. Es sind später aber einige Platzregen und auch Gewitter möglich. Dazu wird es schwülheiß mit bis zu 32 Grad im Norden.
1: Das war Info 3. Einen schönen Abend wünschen Mario Sturni und Marco Koller.
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15: Wer auf Jobsuche ist und die Inserate durchklickt, sieht ja so einiges: Produktionsmitarbeiterin, IT-Spezialist, Innendienstmitarbeiterin oder UNO-Generalsekretär. Als UNO-Generalsekretärin vermitteln Sie in Kriegen und Krisen. Sie verhandeln mit Großmächten und schmieden Kompromisse. Sie müssen belastbar sein und es sollte Ihnen keine Probleme bereiten, Verantwortung für die Weltbevölkerung zu tragen. Pensum mindestens 100%. In etwa so könnte das Jobinserat tönen für die Nachfolge von UNO-Generalsekretär Antonio Guterres. Wer will die UNO in der aktuellen Krise übernehmen? Und ist da überhaupt noch irgendwas zu retten? Schön, hört ihr News Plus. Ich bin Dominik Brandt.

0: Stellenantritt ist der 1. Januar 2027. Dann geht's los für die neue Chefin oder den neuen Chef der UNO. Bis dahin muss jemand gewählt werden. Und in der Hand hat es in erster Linie der Sicherheitsrat, das mächtigste Gremium der UNO. Heute findet die erste Testabstimmung statt. Das heißt, es wird mal geschaut, wer Chancen haben könnte und vor allem, wer nicht in Frage kommt. Die fünf Großen, China, Frankreich, Russland, das Vereinigte Königreich und die USA, sind Vetomächte. Das heißt, sagt eine davon Nein zu einer Person, ist die schon mal weg. Man darf es sich also nicht mit den Vetomächten verscherzen. Aber das ist bei weitem nicht die einzige Voraussetzung für die neue Person an der Spitze. Bei SRF beschäftigt sich Fredrik Steiger intensiv mit allem, was mit der UNO zu tun hat. Ich habe ihn gefragt, was die UNO-Generalsekretärin, der Generalsekretär, denn können muss.
1: Nun, idealerweise alles. Denn das Amt ist extrem breit aufgestellt. Es gibt verschiedene Rollen. Einer der besten UNO-Experten, Richard Gowen von der International Crisis Group, hat gerade diese Tage einen Aufsatz publiziert, wo er von 7 Rollen des UNO-Generalsekretärs spricht. Er ist Chefadministrator und damit Chef über 35.000 Angestellte rund um die Welt verteilt. Er muss Vermittler sein. Er ist Außenminister und Kommunikator. Er ist Reformer. Er ist das Gewissen der UNO. Und er sollte auch noch ein Visionär sein.
0: Das alles zu erfüllen, das sei wohl aber nicht möglich. Keiner der bisherigen UNO-Generalsekretäre habe dies geschafft, sagt Fredrik Steiger. Bei so vielen Aufgaben aufs Mal, gibt's da überhaupt sowas wie einen Alltag?
1: Es gibt wenig Routine, fast jeder Tag ist anders. Zunächst fast die Hälfte seiner Zeit verbringt ein UNO-Generalsekretär auf Reisen rund um die Welt. Derzeit ist Antonio Guterres in Zypern. Er besucht UNO-Missionen, UNO-Operationen, Blauhelmtruppen, er macht Regierungsbesuche, ist an Gipfeltreffen präsent. Und während der Eröffnung der UNO-Generaldebatte im November macht er 5 Tage lang auch sogenanntes Speed-Dating. Also er empfängt innerhalb von 5 Tagen etwa 150 Staats- und Regierungschefs in 15-Minuten-Sequenzen. Das beginnt dann jeweils morgens um 8 und endet abends um 11. All das gehört zu seinem Stellenprofil.
0: Ein gutes Bild, das Speed-Dating-Leben des UNO-Chefs. Antonio Guterres ist seit fast 10 Jahren und 2 Amtszeiten das Gesicht der UNO. Und in meinem Job als Nachrichtenredaktor bei SRF ist er mir immer wieder begegnet. Und in den allermeisten Fällen hat er gewarnt, gemahnt, kritisiert. Erfreulich waren die Themen, zu denen er sprach, selten.
2: Every day this war continues, human suffering grows.
0: Mit jedem Tag des Kriegs wachse das menschliche Leid.
2: For the first time in decades, the number of nuclear warheads is on the rise.
0: Zum ersten Mal seit Jahrzehnten steige die Zahl atomarer Waffen.
2: I appeal to the parties. Open the strait.
0: Öffnet die Straße von Hormuz und lasst die globale Wirtschaft atmen.
2: Let the global economy breathe.
0: Und erzählt in Sachen Klimawandel auf uns alle.
2: I count on you all to make this a reality and I thank you.
0: Das tönt jetzt nicht gerade nach einem Arbeitsleben voller Freude und guter Laune. Aber klar, das Amt an der Spitze der UNO ist spannend und voller Prestige. Es gibt gleich mehrere Interessierte. Nach 10 Jahren mit dem Portugiesen Guterres kommt jemand aus Europa wohl nicht in Frage. An der Reihe wäre nach einem ungeschriebenen Gesetz jemand aus Lateinamerika oder der Karibik. Da gibt es zum einen den Argentinier Rafael Grossi, heute Chef der Internationalen Atomenergiebehörde.
3: Multilateralism can deliver.
0: Internationale Zusammenarbeit könne funktionieren, er sehe und lebe das jeden Tag. Eine weitere Kandidatin ist Michelle Bachelet, die ehemalige Präsidentin Chiles und UNO-Hochkommissarin für Menschenrechte.
4: First, I'm a tested leader with extensive political experience.
0: Sie sei eine erfahrene Leaderin in der Politik. Auch Guyanas UNO-Botschafterin Caroline Rodriguez Burkett will Guterres Nachfolgerin werden.
5: I have also had the approach of building bridges.
0: Sie will Brücken bauen und für Fairness sorgen.
5: And ensuring fairness.
0: Insgesamt sind es, Stand jetzt, 7 Kandidatinnen und Kandidaten. Ist jemand in der Favoritenrolle?
1: Eine klare Favoritin, einen klaren Favoriten gibt es nicht. Am meisten genannt wird der Argentinier Rafael Grossi, der im Moment die UNO-Atombehörde IAEA leitet. Der hat einen guten Ruf auf der internationalen Bühne. Es gibt aber auch Widerstand gegen ihn, erstens, weil er ein Mann ist und viele finden, es müsste nun erstmals in der Geschichte der UNO eine Frau sein. Und er machte sich auch etwas unbeliebt, indem er sein jetziges Amt nicht aufgegeben hat und abgegeben hat, sondern sozusagen seine Kampagne mit seinem Amt im Rücken führt. In einer völlig unverbindlichen Testabstimmung in der Generalversammlung vorige Woche, nach einem gemeinsamen Auftritt aller Kandidatinnen und Kandidaten, schnitt Grossi übrigens überraschend schlecht ab. Am besten platzierte sich dort Caroline Rodriguez-Burkett aus Guyana, ausgerechnet die am wenigsten bekannte Kandidatin. Also das Rennen ist offen.
0: Wer also die Guterres-Nachfolge antritt, das kann man noch nicht abschätzen. Klar ist hingegen, was diese Person in ihrem neuen Job antreffen wird. Wenn wir uns den Zustand der UNO anschauen, was für eine UNO erhält denn die neue Person an der Spitze? Was genau übergibt Guterres an seine Nachfolger?
1: Er übergibt eine politisch und finanziell angeschlagene Organisation, was nur zum geringsten Teil sein Fehler ist. Die UNO ist Opfer der Weltlage mit immer mehr Konflikten, immer mehr Kriegen und Gräben. Das mächtigste Gremium der UNO, der Sicherheitsrat, ist in vielen Fragen gelähmt. Der ebenfalls wichtige Menschenrechtsrat ist unter Druck, vor allem von autoritären Regierungen. Und außerdem ist die Finanzlage enorm angespannt. Es gibt immer mehr Bedürfnisse, die an die UNO gestellt werden, und immer weniger Mittel, um diese Bedürfnisse zu befriedigen. Allerdings muss man auch sagen, in vielen Bereichen funktioniert die UNO durchaus noch gut. Wenn man sich zum Beispiel die UNO-Zivilluftfahrtbehörde anschaut, die Atombehörde, die Behörde über Seeschifffahrt, aber auch im Bereich humanitärer Hilfe leistet die UNO mit begrenzten Mitteln viel. Aber das, was man nach außen wahrnimmt, ist natürlich der Bereich, der Schlüsselbereich Krieg und Frieden. Und dort ist die UNO im Moment nur noch beschränkt handlungsfähig. Was man aber nicht vergessen darf, es gab auch in der Geschichte schon lange Phasen, wo die UNO genau in dem Bereich gelähmt war, also zum Beispiel fast während des ganzen Kalten Krieges.
0: Und wie realistisch ist es denn, dass sich zum Beispiel in diesem Bereich mit einer neuen Person Dinge verändern, verbessern?
1: Das ist nur dann realistisch, wenn auch ein Umdenken bei den Mitgliedsländern stattfindet. Der UNO-Generalsekretär kann zwar viele Initiativen ergreifen, aber wenn er dafür keinen Rückhalt findet bei einem Großteil der UNO-Mitglieder, vor allem auch bei den mächtigen UNO-Mitgliedern, wenn die sogar Initiativen von ihm oder UNO-Ziele blockieren, dann ist auch seine Handlungsfähigkeit natürlich extrem begrenzt. Beispiel, seit die Amerikaner in der Klimapolitik nicht mehr mitziehen oder sogar Klimapolitik zu verhindern suchen, kann die UNO in diesem Bereich praktisch keine Fortschritte mehr erzielen.
0: Ich spüre da aus den Worten von Fredrik Steiger heraus, das ist ein ultra kompliziertes Amt da an der Spitze der UNO. Und trotzdem, oder vielleicht eher gerade darum, gibt es mehrere Personen, die diese Aufgabe annehmen wollen.

0: schwieriger. Etwas weniger für Diktatoren, aber in Demokratien ist es ja auch sehr schwierig, wirklich Akzente zu setzen heute.
1: Es braucht also jemanden für die Nachfolge von Antonio Guterres. Am besten jemanden, der alles kann. Wobei das ja eigentlich in jedem Job super wäre. Aber eben realistisch bleiben. Ich nehme mit heute die neue Chefin. Der neue Chef übernimmt eine UNO, die durch schwierige Zeiten geht. Gerade wenn es um Kriege geht. Zum Schluss wollte ich von unserem Fachmann für diplomatische Fragen noch wissen, in einer Zeit, wo die Vereinten Nationen von vielen Seiten in der Kritik stehen, wo darüber diskutiert wird, was die UNO überhaupt noch bewirken kann, sind denn die UNO und ihre Idee überhaupt noch zu retten?
0: Ich denke, die UNO wird überleben. Die Frage ist allerdings, welche UNO? In welcher Größe? In welcher Form? Mit welcher Rolle? Der Minimalkonsens scheint mir zu sein unter sämtlichen Mitgliedsländern, es braucht die UNO zumindest als einzige Plattform, wo alle Nationen vertreten sind. Es zeigt sich ja jedes Jahr auch bei der Eröffnung der Generalversammlung in New York im September. Zwar schnöden alle über die UNO und über den Bedeutungsverlust der UNO, aber ein ganz großer Teil aller Staats- und Regierungschefs, Hunderte von Ministern, Unternehmenschefs, Chefs internationaler Organisationen kommen trotzdem in dieser Woche nach New York, weil es halt der Ort ist, der große Basar, wo alle mit allen reden. Also diese Rolle als Kommunikationsplattform, da ist die UNO unverzichtbar. Überleben werden sicher auch technische Organisationen. Es braucht halt zum Beispiel für die internationale Luftfahrt gemeinsame Sicherheitsstandards. Das kann nicht jedes Land so regeln, wie es will. Und das gilt für viele andere Bereiche auch. Es wird aber wohl so sein, dass noch für einige Jahre die Kernthemen der UNO, also Krieg und Frieden, Friedensvermittlung, aber auch Menschenrechte und auch Entwicklungspolitik, da wird es sehr, sehr schwierig bleiben.
1: Die UNO überlebt. Die Frage ist nur, in welcher Form, sagt also Fredrik Steiger. Und die Frage ist, mit welcher Person an der Spitze. Wann genau das beantwortet wird, das ist offen, aber ewig Zeit bleibt nicht. Bis Ende Jahr muss eine Lösung da sein. Habt ihr Feedback oder eine Idee für ein News-Plus-Thema? Wir sind erreichbar per Mail newsplus@srf.ch oder per Sprachnachricht 076 320 1037. Danke jetzt schon. Und wenn ihr gerade im UNO-Thema drin seid, da habe ich noch eine Podcast-Empfehlung. Für SRF Geschichte ist Silvan Zemp mit Fredrik Steiger durchs UNO-Hauptquartier in Genf spaziert. Entstanden ist ein spannender Blick hinter die Kulissen. Ich habe euch die Folge im Podcast beschrieben verlinkt. Diese News Plus Folge produziert hat Lea Sager. Ich bin Dominik Brandt. Merci fürs Zuhören und bis zum nächsten Mal.
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0: SRF 4 News an diesem heißen und teils auch sehr windigen Donnerstagabend. Und wir sprechen gleich mit einem Feuerwehrmann mit Blick auf den 1. August, wie sich denn die aktuelle Hitze und Trockenheit auf die Situation in den Kantonen auswirkt. Das Interview hier in wenigen Augenblicken, gleich 5:30.
1: Die Schweizer Bergsportmarke Mammut wird chinesisch. Die bisherige Eigentümerin, die Jacobs Capital, verkauft die Marke an die chinesische Investmentsgesellschaft CPI. Zu welchem Preis ist nicht bekannt. Mit dem Verkauf soll Mammut vor allem im asiatischen Raum wachsen. Hauptsitz bleibt Seon im Aargau. Die aktuelle Hitzewelle hat die Schweiz weiter im Griff. Mit 39,7 Grad gab es heute in Basel auch einen neuen Rekord. So heiß war es in der Deutschschweiz noch nie seit Messbeginn. Und die EU hat den Startschuss für den Bau von bis zu 7 großen KI-Rechenzentren gegeben. Sie investiert 10 Milliarden Euro und hofft, dass bis zu 20 weitere Milliarden von privaten Investoren kommen. Ziel ist es, Europa im globalen KI-Wettbewerb unabhängiger zu machen von US-Konzernen wie Microsoft, Google und Amazon.
0: Der Fall Untersiggenthal, bei dem ein ehemaliger Großrat drei Frauen sedierte und vergewaltigte, der machte Schlagzeilen und hat viele bewegt. Jetzt gibt es dabei eine neue Wendung. Das ist eines unserer Themen in der kommenden halben Stunde. Am Mikrofon begleitet Sie Susanne Stöckel. Hallo. Zunächst aber reden wir über die aktuelle Hitze und auch das Feuerwerksverbot. Das Wochenende naht ja und damit auch der 1. August. Der muss dieses Jahr aber eben weitgehend ohne Feuerwerk auskommen, weil inzwischen herrscht in den allermeisten Kantonen ein Verbot, Feuerwerk abzulassen. Beispielsweise im Kanton Thurgau. Sandro Heinzmann ist Kommandant der Feuerwehr Frauenfeld und er hat mir gesagt, dieses Feuerwerksverbot, das verändere die Vorbereitungen der Feuerwehr auf den 1. August kaum.
2: Allerdings spüre ich selber bei mir ein bisschen eine Erleichterung, weil wir doch in den letzten Jahren vermehrt wegen Feuerwerk am 1. August oder auch über Silvester Ereignisse hatten, die wir bewältigen mussten.
0: Und das waren dann doch eher größere Ereignisse?
2: Nein, glücklicherweise wurden es immer kleinere Ereignisse, meist durch unsachgemäßer Umgang mit Feuerwerk. Vor allem im Nachgang bei der Entsorgung. Oft wurden Abfallkübel, Abfallcontainer oder Unterflurcontainer betroffen.
0: Wenn Sie jetzt mit den Menschen draußen über das Feuerwerksverbot in Ihrem Kanton gerade reden, welche Reaktion bekommen Sie da? Ist da Verständnis da oder ist da auch so vielleicht ein bisschen Ablehnung? Und was erfahren Sie da?
2: Ja, sowohl als auch. Es hat sehr viel Verständnis und ich erlebe viele, die das gut verstehen, die das nachvollziehen können. Und dann gibt es halt auch wenige, die das für nicht nötig finden und das Ganze für ungefährlich halten.
0: Jetzt gibt es ja einen Unterschied. Feuerwerk ist eben nicht erlaubt jetzt an diesem Nationalfeiertag. Hingegen Feuer machen im Siedlungsgebiet, das darf man. Aber auch im Siedlungsgebiet sind ja Rasen und Wiesen komplett ausgetrocknet. Wie groß ist dann das Risiko, dass Sie jetzt auch wegen Bränden, die vielleicht durch solche Feuer ausgelöst werden, ausrücken müssen?
2: Das Risiko ist nach wie vor da, wie sonst während dem ganzen Jahr auch. Nur mit der Trockenheit ist es halt so, dass ein Feuer, wenn es dann entsteht, sich sehr rasch und sehr schnell weiterentwickelt und momentan halt auch unberechenbar wird aufgrund der Trockenheit.
0: Und was bedeutet diese Unberechenbarkeit für Sie? Haben Sie dann mehr Leute in der Reserve oder ja, wie gehen Sie mit dieser Unberechenbarkeit um?
2: Wir haben nicht mehr Leute oder so in der Reserve. Wir haben uns breiter aufgestellt in den letzten Jahren, um schon in der ersten Minute genügend Einsatzkräfte da zu haben. der ganze Einsatz an sich ist bei diesen Temperaturen auch für die Einsatzkräfte sehr fordernd und die Führungskräfte müssen da gut auf die Leute auch schauen. Wir haben insofern viel Getränke vorbereitet, sind in der Hinsicht parat, aber sonst speziell vorbereitet auf irgendwelche Waldbrände oder Flurbrände haben wir uns nicht zusätzlich.
0: Vielleicht können Sie uns da mal einen kurzen Einblick geben. Ich stelle mir das wahnsinnig belastend vor, wenn man bei diesen Temperaturen einen Brand löschen muss. Wie muss man sich das vorstellen? Sie haben das ja wahrscheinlich auch schon erlebt, unter dieser ganzen Schutzkleidung bei diesen Temperaturen. Vielleicht können Sie uns da mal ein bisschen mitnehmen, wie sich das so anfühlt.
2: Ja, die Schutzkleidung, die schützt uns vor dem Feuer. Daher müssen wir die im Einsatz tragen und die ist sehr stark isolierend. Und in der schwitzt man auch bei niedrigen Temperaturen, bei so hohen Temperaturen. Da braucht der Körper sehr viel Flüssigkeit. Zudem ist die Arbeit anstrengend und wenn man da Flur- und Waldbrände sieht, dann ist es mit viel körperlicher Anstrengung eine Riesenbelastung für den Körper. Dazu kommt noch, wir sind eine Milizorganisation. Mhm. Wir kommen von irgendwoher zum Alarm mitten in der Nacht, ohne Vorbereitung, ohne wirklich parat zu sein, ohne vielleicht dem Körper schon vorhin genügend Wasser hinzugefügt zu haben. Und das führt dann immer wieder dazu, dass man wirklich an den Anschlag kommt.
0: Sagt Sandro Heinzmann, er ist Kommandant der Feuerwehr Frauenfeld. Dieser Fall, der Fall Untersickenthal, beschäftigt die Behörden weiter. Der Fall hatte ja für Schlagzeilen gesorgt, weil ein ehemaliger SVP-Großrat laut Staatsanwaltschaft 3 Frauen sediert und mehrfach missbraucht hatte. Unter anderem eine damals Minderjährige und ihre Mutter. Jetzt kommt aber noch eine weitere Facette in diesem Fall dazu. Es geht nämlich um den Aufenthaltsstatus der beiden Polinnen und auch um die Frage, wie viel finanzielle Unterstützung die Mutter und ihre Tochter von der Gemeinde hätten bekommen sollen. Benny Minder vom Regionaljournal Aargau Solothurn berichtet.
3: Die Mutter, die auch die Partnerin vom ehemaligen Politiker war, ist bei ihm angestellt als Haushälterin. Seit 3 Jahren ist der Mann aber hinter Gitter. Die Frau hat also nichts mehr verdient. Mutter und Tochter haben sich darum an die Gemeinde gewendet. Die Gemeinde Untersickenthal hat ihnen dann nur Nothilfe gegeben und das hat für Kritik gesorgt. Jetzt hat das zuständige Departement beim Kanton festgestellt, die Gemeinde habe falsch gehandelt. Die Frauen hätten Sozialhilfe bekommen, weil die Frauen eine Aufenthaltsbewilligung B haben, wie der Tagesanzeiger schreibt. Der Kanton bestätigt das auf Anfrage. Rückwirkend kommen sie also für ein Jahr Sozialhilfe über. Bei einem weiteren Entscheid mache der Kanton eine Kehrtwende, schreibt der Tagesanzeiger. Dort ist es aber kompliziert. Es geht um die Ausschaffung. Das Aargauer Migrationsamt hat die ausgesprochen und einen Härtefall bis jetzt klar abgelehnt. Die beiden Frauen aus Polen haben sich gewehrt. Darum liegt der Entscheid jetzt beim Aargauer Verwaltungsgericht. Das Migrationsamt kann darum gar nicht mehr anders entscheiden, als dass es schon entschieden hat. Aber die Beteiligten können auch weiterhin Stellung nehmen zum Fall. Das, wenn neue Erkenntnisse vorkommen, so wie es eben im Fall des Untersickenthal, wo das in den letzten Monaten immer wieder passiert ist. Corinna Winkler, stellvertretende Generalsekretärin vom Aargauer Innendepartement.
4: Nach dem ursprünglichen Entscheid vom Migrationsamt sind in diesem Verfahren neue relevante Erkenntnisse dazugekommen, die dann auch zu einer anderen Einschätzung geführt haben. Seit dem Vorliegen von diesen Erkenntnissen beurteilt das Migrationsamt den Fall anders. Der Entscheid liegt aber beim Verwaltungsgericht.
3: Das Migrationsamt würde es jetzt also anders einschätzen. Wie genau, das sagt es nicht. Keinen Einfluss auf die neue Einschätzung haben die Medien gehabt.
4: Rechtliche Verfahren benötigen Zeit, eine sorgfältige Prüfung vom Sachverhalt und eben auch dann die rechtliche Würdigung von dem Sachverhalt. Das sind verfassungsrechtliche Verpflichtungen. Und die Abklärungen, die wir hier gemacht haben, die haben bereits deutlich vor der aktuellen Berichterstattung und im Rahmen von dem Beschwerdeverfahren vor Verwaltungsgericht dazu geführt, dass das Vorgehen erneut überprüft worden ist.
3: Ob die beiden Frauen also bleiben können, ist noch nicht klar. Nebst dem Aargauer Verwaltungsgericht müsste auch noch das Staatssekretariat für Migration einem Härtefall zustimmen.
0: Es ist ein besonderer Job, der da gerade frei wird. Hauptsitz in New York, aber eigentlich weltweit. Arbeitszeiten quasi nonstop. Und Hauptaufgabe? Vermitteln in Kriegen und Krisen. Die UNO sucht nach der Nachfolge von Generalsekretär Antonio Guterres. Der verlässt nämlich sein Amt Ende Jahr und heute findet im UNO-Sicherheitsrat die erste Testabstimmung statt. Heißt, es wird geschaut, wer da überhaupt Chancen hat auf diesen Job. Aber was muss ein möglicher UNO-Generalsekretär oder Sekretärin mitbringen? Das wollte Dominik Brandt von Friedrich Steiger wissen. Er ist Korrespondent für internationale Diplomatie bei SRF.
5: Nun, idealerweise alles. Denn das Amt ist extrem breit aufgestellt. Es gibt verschiedene Rollen. Einer der besten UNO-Experten, Richard Gowen von der International Crisis Group, hat gerade diese Tage einen Aufsatz publiziert, wo er von 7 Rollen des UNO-Generalsekretärs spricht. Er ist Chefadministrator und damit Chef über 35.000 Angestellte rund um die Welt verteilt. Er muss Vermittler sein, er ist Außenminister und Kommunikator, er ist Reformer, er ist das Gewissen der UNO und er sollte auch noch ein Visionär sein. Alles ist natürlich unerfüllbar. Keiner der bisherigen UNO-Generalsekretäre hat da auch nur annähernd in allen Bereichen überzeugt. Beispielsweise Kofi Annan war ein sehr guter Kommunikator, aber nicht unbedingt ein guter Manager. Dag Hammarskjöld in früheren Jahren war ein exzellenter Vermittler. Antonio Guterres, der jetzige Amtsinhaber, gilt als erfolgreicher Reformer, aber als Vermittler gilt er als viel zu zurückhaltend.
6: Jetzt gibt es aktuell 7 Personen, die sich das zutrauen. Gibt es eine Favoritin, einen Favoritenstand jetzt?
5: Eine klare Favoritin, einen klaren Favoriten gibt es nicht. Am meisten genannt wird der Argentinier Rafael Grossi, der im Moment die UNO-Atombehörde IAEA leitet. Der hat einen guten Ruf auf der internationalen Bühne. Es gibt aber auch Widerstand gegen ihn, erstens, weil er ein Mann ist und viele finden, es müsste nun erstmals in der Geschichte der UNO eine Frau sein. Und er machte sich auch etwas unbeliebt, indem er sein jetziges Amt nicht aufgegeben hat und abgegeben hat, sondern sozusagen seine Kampagne mit seinem Amt im Rücken führt. In einer völlig unverbindlichen Testabstimmung in der Generalversammlung vorige Woche, nach einem gemeinsamen Auftritt aller Kandidatinnen und Kandidaten, schnitt Grossi übrigens überraschend schlecht ab. Am besten platzierte sich dort Caroline Rodriguez-Burkett aus Guyana, ausgerechnet die am wenigsten bekannte Kandidatin. Also das Rennen ist offen.
6: Jetzt hören wir Argentinien, Guyana. Wenn man sich die Herkunft der Kandidatinnen und Kandidaten anschaut, sieht man keine Europäerin, kein US-Amerikaner. Hat das mit dem Vetorecht der grossen Nationen zu tun?
5: Nein, es hat mit einer ungeschriebenen Regel in der UNO zu tun, und zwar, dass die Reihe nun an der Staatengruppe Lateinamerika und Karibik ist, den Generalsekretär, die Generalsekretärin zu stellen. Von dort kommen deswegen auch am meisten Kandidatinnen und Kandidaten. Eine Europäerin oder ein Europäer hätten nach 10 Jahren Amtszeit von Guterres, ein Portugiese, keine Chance, und auch die beiden afrikanischen Kandidaturen sind nicht wirklich erfolgsversprechend.
6: Die neue Person hat einiges zu tun und viele schwierige Aufgaben zu lösen. Warum will man diesen Job überhaupt? Was ist attraktiv daran?
5: Nun, derart prominente und zumindest potenziell auch einflussreiche Funktionen, Posten sind immer begehrt. Da gibt es immer viele Interessenten. Und für viele Politiker und Spitzendiplomatinnen ist das halt schon die Krönung einer Karriere, UNO-Generalsekretär zu werden, weil man ja grundsätzlich durchaus viel gestalten kann, wenn auch nicht unbedingt immer bei jenen Themen, die im Scheinwerferlicht sind. Man kann auch Einfluss nehmen über die Berufung von Spitzenbeamten, von Chefs, von großen UNO-Organisationen. Man kann Initiativen lancieren. Und es ist ja nicht nur so, dass ein UNO-Generalsekretär, eine Generalsekretärin eine begrenzte Handlungsfähigkeit heute hat. Das gilt ja auch für nationale Politikerinnen und Politiker. Etwas weniger für Diktatoren, aber in Demokratien ist es ja auch sehr schwierig, wirklich Akzente zu setzen heute.
0: Sagt Friedrich Steiger, er berichtet für SRF regelmäßig über die UNO. 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Und jetzt geht es hier nach Ceuta. Die Stadt neben Marokko liegt ganz im Norden von Afrika, quasi gegenüber von Gibraltar. So haben wir das mal ein bisschen geografisch eingeordnet. Weil Ceuta aber zu Spanien gehört, gilt die Exklave als eines der Tore zur EU. Und darum versuchen Migrantinnen und Migranten immer wieder nach Ceuta zu kommen, und zwar schwimmend. Jetzt ist die Zahl derer, die das genau so eben schwimmend versuchen, in den letzten Tagen angestiegen. Über 1500 Migrantinnen und Migranten haben schwimmend versucht, Ceuta zu erreichen. Die Küstenwache und das Rote Kreuz hätten zahlreiche von ihnen aus dem Wasser gerettet, darunter viele Minderjährige. Das sagte der Regierungschef von Ceuta. Die Aufnahmezentren seien überlastet. Radka Laubacher hat darüber mit Stefan Edert gesprochen. Er ist ARD-Korrespondent in Marokko.
7: Das kam auch in früheren Jahren schon vor, dass man nach Ceuta geschwommen ist, aber nicht in dieser Menge. Das sollen jetzt zwischen 1500 und 2000 Menschen gewesen sein, innerhalb noch von 10 Tagen, sagt der Präsident von Ceuta, und er sagt, das seien viel zu viele.
8: Warum gerade jetzt? Gibt es da einen Auslöser?
7: Es kommt immer wieder vor, vor allem im Sommer, weil es stark an den Wetterbedingungen natürlich liegt. Du brauchst gutes Wetter, wenig hohen Wellengang, möglicherweise keinen Nebel oder sogar Nebel, damit man nicht so schnell aufgegriffen wird. Aber es hat sich wohl ein Urteil des spanischen obersten Gerichtshofes herumgesprochen, wonach Schwimmer, die auf hoher See aufgegriffen werden, oder Schwimmer, die an Land kommen in Ceuta, nicht einfach so abgeschoben werden können. Die sind von Direktabschiebung erstmal ausgenommen. Warum? Weil sie nicht gewaltsam versucht haben, Grenzanlagen zu überwinden. Dieser Gerichtsbeschluss ist vom 16. Juni, Ende Juni veröffentlicht und hat sich wohl jetzt herumgesprochen. Möglicherweise haben auch einige das schon getestet, ob sie tatsächlich nicht direkt abgeschoben werden, und nun schwimmen andere hinterher. Auch vergangene Nacht soll das der Fall gewesen sein. Mit Schwimmringen, in Neoprenanzügen etc. verbringen sie Stunden im Meer. Das ist eine gefährliche Angelegenheit. Es soll über 60 Tote gegeben haben im letzten Monat allein.
8: Die Aufnahmezentren in Ceuta sind überlastet. Was passiert jetzt mit den Menschen? Werden sie aufs spanische Festland gebracht?
7: Nein, so einfach ist das nicht. Die müssen registriert werden, sie müssen versorgt werden, es werden regelrechte Verfahren eingeleitet, weil eben eine Direktabschiebung offenbar nicht erfolgt für die Schwimmer. Sie stehen und liegen in der Sommerhitze vor diesen Aufnahmezentren, die völlig überfüllt sind. Es gibt mehr als eins. Manche haben auch Sorge, den Behörden in die Hände zu geraten, und verschwinden zu Leuten in den Höhlen dieser Riffs, die es da an der Küste gibt, wo die Menschen sich provisorische Unterkünfte geschaffen haben. Und in der Menge ist es eine völlige Überforderung der spanischen Behörden und auch der Hilfsorganisationen, eine humanitäre Krise. Der Präsident von Ceuta, wo ungefähr 83.000 Menschen leben, die Dichte ist etwa so groß wie in Zürich, er sagt, das entspricht praktisch 2% der Bevölkerung, die hier angekommen sind in wenigen Tagen. Das können wir nicht leisten. Und Spanien ist offenbar auch nicht darauf vorbereitet, dass Menschen auf das jüngste Urteil des Gerichtshofes so reagieren und rüberschwimmen.
8: Sie haben es gesagt, es ist eine Überforderung. Haben sich das offizielle Spanien und Marokko schon geäußert?
7: Nun, ich würde mal den Präsidenten von Ceuta, Juan Jesus Vilas, als offiziellen auf spanischer Seite bezeichnen. Der fordert die Sofortabschiebung, er fordert die Ausrufung des nationalen Notstands. Er ist also da sehr rege in den Medien, aber sonst habe ich bislang wenig gehört und vor allem natürlich nicht von marokkanischer Seite. Wir wissen aber, dass auch marokkanische Schiffe daran beteiligt sind, Menschen aus der See zu retten.
0: Sagt Stefan Ehlert, ARD-Korrespondent in Marokko.
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0: Und jetzt schauen wir nach Neuseeland. Jahrzehntelang gehörten Windhunderennen zum Sportkalender und zur festen Tradition in Neuseeland. Damit ist nun aber Schluss. Ab dem 1. August sind diese Rennen verboten. Die Regierung hatte das aus Ende 2024 angekündigt. Das Parlament hat das Verbot dieses Jahr beschlossen. Dem Entscheid gingen entsprechend jahrelange politische Diskussionen voraus. Aber welche Hürden gab es auf dem Weg, dahin zu überwinden? Das hat Sophia Fessler den SRF-Ozeanien-Korrespondenten Urs Welterlin gefragt.
15: Die sicher größte Hürde war die Tradition. Hunderennen und Pferderennen natürlich auch. Die haben in Neuseeland große Tradition. Eine Tradition, die von Großbritannien herkommt, also von dort, wo auch heute noch die Mehrzahl der Neuseeländerinnen und Neuseeländer stammt. Viele Menschen sind mit dieser Tradition aufgewachsen, haben sie von ihren Eltern und Großeltern übernommen, dass man am Samstag zum Rennen geht oder wenigstens ein paar Dollar auf einen Hund setzt, das gehört für viele eben zum Alltag, das ist ganz normal. Und dann ist da natürlich auch noch der wirtschaftliche Faktor. Die Rennindustrie ist nicht zuletzt auf dem Land, aber auch in den Städten ein wichtiges wirtschaftliches Element. Hundezüchter, Rennställe, Trainerinnen, Stadien und natürlich die Wettindustrie. Wir sprechen davon Millionen Umsätzen.
16: Was hat denn letztlich den Ausschlag gegeben, dass das Verbot jetzt doch durchgesetzt werden konnte?
15: Ich denke, Neuseeland hat sich in den letzten Jahren immer mehr an den Skandalen gestört, die mit Windhunderennen verbunden sind. Die Medien und natürlich ganz besonders die sozialen Medien, die spielten da sicher eine Rolle. Immer mehr Menschen sahen im Internet Beispiele von Hunden, die nach einem Rennen verletzt und erschöpft zusammenbrachen, die dann abgetan werden mussten. Man hörte von Züchtern, Züchterinnen, die Dutzende Tiere produzieren, wenn man dieses Wort überhaupt so brauchen will, nur um schließlich einen einzigen Hochleistungshund zu finden. Da muss man sich natürlich fragen, was passiert dann mit den anderen Hunden? Sie werden in vielen Fällen eben abgetan. Dann spielt auch die Nähe zu Australien eine Rolle, wo die Situation sehr, sehr ähnlich ist. Fälle von grausamster Misshandlung von Hunden wurden und werden immer wieder gesehen, auch wieder in den Medien. Und irgendwann wurde der Druck der Öffentlichkeit einfach zu groß und die Politiker, Politikerinnen in Wellington mussten handeln.
16: Sie haben es vorhin gesagt, Windhundrennen sind ein großes Geschäft in Neuseeland. Entsprechend sind auch viele Jobs und Infrastruktur damit verbunden. Was passiert denn jetzt mit all diesen Ressourcen und auch den Tieren, die bisher für das Rennen eingesetzt wurden?
15: Ja, es gibt Berichte, nach denen zwischen 1300 und 1400 Hunden nun ein neues Zuhause finden müssen. Das ist natürlich extrem schwierig. Nicht jeder kann schließlich zu Hause einen Windhund haben. Diese Tiere haben große Ansprüche, gerade was den Auslauf angeht. Hier wird die neuseeländische Regierung jetzt aushelfen, indem sie Züchtern und Trainern finanziell unter die Arme greift. Sie kompensiert dafür, dass sie jetzt quasi Pensionsbetriebe für Hunde werden. Sicher leiden wird auch die ganze Logistik und die ganze Infrastruktur, die mit den Hunderennen verbunden ist und über Jahrzehnte natürlich aufgebaut worden war. Rennanlagen werden einen Teil ihres Einkommens verlieren und natürlich auch Dutzende von Leuten wohl ihre Arbeit verlieren.
16: Diejenigen, die Windhundrennen unterstützen, die wurden ja jetzt überstimmt mit diesem Entscheid. Wie groß ist eigentlich ihr politischer Einfluss, gerade wenn man an die wirtschaftlichen Interessen denkt?
15: Ja, dieser politische Einfluss der Rennindustrie, und ich rede da ganz bewusst auch von der Pferderennindustrie, ist wirklich sehr, sehr groß. Diese Verbände, die entsprechenden Verbände, die unterstützen traditionell politische Parteien, sei das direkt oder indirekt, etwa durch Empfehlungen an ihre Mitglieder. Das schafft natürlich Abhängigkeiten, gegenseitige Abhängigkeiten zwischen Politik und eben diesen Verbänden. Kommt dazu, dass längst nicht alle Politiker, Politikerinnen grundsätzlich gegen Windhunderennen sind. Wie gesagt, der Sport, wenn man dem so sagen will, ist tief verwurzelt in der Tradition der Neuseeländer und sehr wichtig in vielen Gemeinden, sehr geschätzt auch in vielen Gemeinden, vor allem, weil es oftmals eine von wenigen Freizeitbelustigungen ist auch. Es spricht aber doch für die Politiker, dass es in Wellington jetzt gelungen ist, diese Hürden zu überspringen und das Wohl der Tiere über die Interessen einer doch sehr einflussreichen Industrie zu stellen.
16: Sie haben es auch schon erwähnt, Australien und Neuseeland haben ein enges Verhältnis zueinander, zeigen aber auch manche Parallelen, so beispielsweise in der Bedeutung der Windhundrennindustrie. Inwiefern könnte sich jetzt dieses Verbot in Neuseeland auf die Politik in Australien auswirken?
15: Ja, also auch die Australier sind fanatische Rennfans, Hunde und Pferde. Auch in Australien werden Hunderte von Millionen Franken pro Jahr mit Wetten verdient. Australier gelten sogar als die fanatischsten Wetter überhaupt auf der ganzen Welt. Es ist also ganz klar, dass die australische Rennindustrie natürlich mit Argusaugen auf diese Entwicklung im Nachbarland schaut. Obwohl Tierschutzvereine immer wieder fordern, den Missbrauch von Hunden und Pferden im Rennsport zu unterbinden, ist man aber in Australien sicher noch lange nicht so weit. Im Gegenteil, als vor ein paar Jahren der Premierminister eines Bundesstaates nach einem Misshandlungsskandal Restriktionen einführen wollte in der Hundesportindustrie und den Sport eigentlich verbieten wollte, da machte die Industrie, der Industrieverband so großen Druck in der Öffentlichkeit, dass der Politiker bald wieder aufgab. Und man muss sagen, wenig später war seine Karriere dann auch zu Ende.
0: SRF Ozeanien-Korrespondent Urs Welterlin. Ganz anderes Thema jetzt. Die Grammys sind ja die höchste Anerkennung in der Musikbranche, das musikalische Pendant quasi zu den Oscars beim Film. Einen Grammy zu gewinnen ist drum ein Ziel von vielen Musikschaffenden. Nun hat BTS, die aktuell bekannteste asiatische Popband, bekannt gegeben, dass sie bei der nächsten Ausgabe, also 2027, nicht teilnehmen will, dass sie die Grammys boykottieren will. Denn die Band kritisiert, dass eine neue Kategorie für asiatische Musik eingeführt werden soll. Ich habe SRF-Musikredaktorin Gisela Feutz gefragt, was da genau los ist.
17: Das hat eben mit diesen vier Kategorien zu tun und mit dieser Kategorie Best Asia Pop Music Performance, die da eingeführt wurde. Und BTS, die lehnen sich quasi auf gegen diese regionale Einteilung und finden halt, Musik müsse unabhängig von der Region beurteilt werden.
0: Also mal salopp formuliert, BTS will sich nicht einfach in die Asien-Schublade stecken lassen bei den Grammys.
17: Ja, ich denke, das kann man genau so sagen. Und zu Recht auch, weil die südkoreanische Gruppe ist längst auch in Amerika angekommen, im Rest der Welt angekommen. Sie hat mehrere Nummer-1-Alben in den US-Charts. Aktuell sind sie auf Welttournee, waren gerade in Europa und jetzt ab August in USA und Kanada. Dann geht's nach Südamerika. Also es ist wirklich ein globales Phänomen und das ist auch die BTS-Fangemeinschaft.
0: Bei den nächsten Grammys gibt es 100 Kategorien, dort eben, wo BTS nicht mit dabei sein wollen. Bei der Gründung, wenn wir mal zurückschauen, bei der Gründung 1959 waren es noch 28 Kategorien. Warum sind es denn heute überhaupt so viel?
17: Naja, die Grammys, die wollen halt die gesamte Musikindustrie abbilden. Also nicht einfach nur Pop und Rock, sondern auch die anderen hunderte von Stilrichtungen, die es gibt. Und deswegen gibt es so viele Preise für Genres, aber auch für verschiedene Leistungen, zum Beispiel Songwriting, Produktion und so weiter. Und eben auch für unterschiedliche Musikmärkte und Traditionen. Und die Academy, die erweitert diese Kategorien regelmäßig, um eben neue Entwicklungen in der globalen Musiklandschaft abbilden zu können. Also vor 2 Jahren beispielsweise kam Best African Performance dazu und damit hat man die, Zitat, einzigartige und vielfältige Ausdrucksform des afrikanischen Kontinents würdigen wollen.
0: Also diese Kategorisierung, gegen die sich jetzt BTS stellt und deswegen die Grammys boykottieren will nächstes Jahr, dahinter steckt eigentlich eine gute Absicht, Ihrer Meinung nach.
17: Ja, und es ist auch so, dass diese Kategorien Möglichkeiten schaffen für Künstler, Künstlerinnen, die sonst kaum eine Chance hätten, nominiert zu werden. Und dann kommt noch ein anderer Punkt hinzu. Die Akademie, die steht ja schon seit Jahren unter Druck, dass sie eben musikalische Vielfalt abbilden solle. Weil der Musikmarkt, der war lange Zeit von den USA dominiert. Es gab Kritik, dass in den Pop-Kategorien immer die gleichen großen amerikanischen Sängerinnen stattfinden würden. Die Musiklandschaft, die hat sich verändert in den letzten Jahren, nicht zuletzt wegen Streaming. Viel mehr Musik aus allen möglichen Ecken und Enden der Welt ist zugänglich geworden und die Popmusik ist damit global geworden und deswegen sind diese regionalen Schubladen irgendwie auch nicht mehr so zeitgemäß. Und ein anderes Argument wird auch noch dagegen oft ins Feld geführt. Wenn jetzt Künstler, Künstlerinnen aus Asien, Afrika oder Lateinamerika eigene Kategorien bekommen, dann würden sie eben von den prestigeträchtigen Hauptkategorien quasi verdrängt. Es ist zwar so, dass man in mehreren Kategorien nominiert werden kann, aber die Angst besteht natürlich, dass wenn man jetzt beispielsweise in der Asia-Pop-Kategorie landet, quasi diesen Stempel bekommt und dann nur dieser Kategorie zugehörig wahrgenommen wird. Und diese Befürchtungen sind nicht ganz unbegründet, weil die Erfahrungen aus den vergangenen Jahren zeigen, Acts aus Nischenkategorien werden tatsächlich selten in der prestigeträchtigen Hauptkategorie nominiert. Und jetzt im Fall von BTS, die global so breit abgestürzt sind, ist es natürlich schon nachvollziehbar, dass sie eben lieber sich in der Hauptkategorie mit anderen globalen Künstlern sich messen möchten.
18: Einschätzungen von SRF-Musikredaktorin Gisela Feutz. Und in wenigen Augenblicken ist hier Zeit für das Echo der Zeit. Dann ist 6. Ich verabschiede mich in diesem Donnerstagabend.

0: Radio SRF Echo der Zeit mit Christina Scheidecker. Heute ist der 30. Juli. Die große Hitze an diesem Sommerdonnerstag ist unser erstes Thema. Was tun, wenn Hitzewellen zur neuen Normalität werden? Wie verändert das unsere Gesellschaft, unser Arbeitsleben? Perspektiven im Gespräch mit dem Klimaforscher David Bresch. Dann: Beschwerden gegen die bundesrätlichen Informationen im Abstimmungsbüchlein kommen in den seltensten Fällen durch und doch sind sie zum beliebten politischen Instrument geworden. Wir klären die Gründe. Die Zahl der Ebola-Toten in Kongo-Kinshasa wächst besorgniserregend schnell. Entsprechend gefordert ist die Forschung, Medikamente oder eine Impfung zu entwickeln. Wir fragen unsere Wissenschaftsredaktorin nach dem aktuellen Stand. Und wenn Krieg zum Alltag wird.
1: 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I do everything in war, you know?
0: Sie sei im Krieg geboren, aufgewachsen, habe sich im Krieg verliebt und geheiratet, sagt die iranische Schriftstellerin Aliyeh Atai. Wie sie und andere ihre Erfahrungen in Literatur gießen, hören Sie hier im Echo der Zeit. Wir beginnen die Sendung mit den Nachrichten und der Schweizer Bergsport-Traditionsmarke Mammut. Sie wird nach China verkauft. Jan von Toppel.
2: Und zwar an die Investmentgesellschaft CPI. Wie viel die bisherige Eigentümerin Jacobs Capital für Mammut bekommt, gibt sie nicht bekannt. Der Hauptsitz des Unternehmens mit weltweit rund 900 Mitarbeitenden bleibe im Kanton Aargau. Mit dem Verkauf soll Mammut internationaler werden und vor allem im asiatischen Raum wachsen. Bereits heute erzielt Mammut mehr als die Hälfte seines Umsatzes außerhalb von Europa. Europa soll zum KI-Kontinent werden. Das ist das Ziel der EU-Kommission. Sie will unabhängiger werden von großen ausländischen Anbietern wie Amazon, Microsoft oder Google. Dafür sollen jetzt bis zu 7 sogenannte Gigafabriken für künstliche Intelligenz gebaut werden. Riesige Rechenzentren, in denen KI-Modelle trainiert und weiterentwickelt werden können. Und das im Einklang mit den Regeln und Werten der EU, wie es heißt. Gemeint ist da zum Beispiel der Datenschutz. Den Auftrag für die 7 KI-Gigafabriken hat die EU heute ausgeschrieben. In der Schweiz sind in den letzten 12 Monaten so viele Baubewilligungen für Wohnungen erteilt worden wie zuletzt vor 8 Jahren. Konkret wurden rund 52'000 neue Wohnungen bewilligt. Das zeigt eine neue Studie des Beratungsunternehmens Würstpartner. Der Zuwachs gehe allein auf neue Mietwohnungen zurück. Hier wurden über 10% mehr Bewilligungen erteilt als im Vorjahr. Die Schweiz schickt weitere Hilfe im Kampf gegen die Waldbrände in Frankreich. Ein neues Team aus 33 Feuerwehrleuten reist am Samstagabend ab, um die bisherigen Schweizer Einsatzkräfte vor Ort abzulösen. Die bereits vor Ort stationierten Feuerwehrfahrzeuge bleiben für die weiteren Einsätze in Frankreich. Die Waldbrände im Südwesten Frankreichs sind noch immer nicht ganz unter Kontrolle. Trotzdem dürfen weitere 80'000 Menschen nun in ihre Häuser zurück.
0: Der Ort Ceuta, eine spanische Exklave, umgeben von Marokko und direkt am Mittelmeer, erlebt aktuell einen großen Ansturm von Migranten.
2: Allein in den vergangenen Stunden erreichten erneut hunderte Menschen Ceuta. Innerhalb einer guten Woche sind 2'000 bis 3'000 Migranten angekommen. Die Zahl nennt der öffentliche spanische Fernsehsender. Der Regierungschef von Ceuta fordert von der spanischen Regierung nun den Notstand und einen Militäreinsatz an der Grenze zu Marokko. Die umstrittenen Pläne von FIFA-Präsident Gianni Infantino für die Fußball-WM sorgen weiter für Wirbel. Der Europäische Fußballverband UEFA hat entschieden, die FIFA zu boykottieren. Die europäischen Landesverbände würden nicht mehr an Wettbewerben der FIFA teilnehmen, solange deren Pläne für eine teilweise Privatisierung weiter bestünden, teilt die UEFA mit. Der Entscheid fiel nach einer Dringlichkeitskonferenz der 55 UEFA-Mitgliedsländer. Die Welt hat heute den sogenannten Erdüberlastungstag erreicht. Das bedeutet, seit heute verbraucht die Menschheit mehr Rohstoffe und natürliche Ressourcen, als die Erde innerhalb eines Jahres erneuern kann. Dass der Tag dieses Jahr etwas später erreicht wurde als im Vorjahr, sei vor allem auf neue Berechnungen zurückzuführen, sagt die Umweltschutzorganisation WWF. Wir kommen zu den Börsendaten von 18.04 Uhr, geliefert von SIX. Der Swiss Market Index schließt bei 14.392 Punkten, minus 0,6%. Der Dow Jones Index in New York steigt um 0,6%. Der Euro wird zu 92,81 gehandelt und der Dollar zu 80,54. Das Wetter. Die Wolkenfelder ziehen nach Osten ab. Morgen gibt es zuerst noch Sonne, dann ziehen Wolken auf. Es gibt lokal Platzregen und kräftige Gewitter. Bei 32 Grad im Norden und 34 im Süden.
0: In der Schweiz erreicht die vierte Hitzewelle des Sommers heute einen Höhepunkt mit Temperaturen von über 39 Grad. Es ist der heißeste je gemessene Tag in der Deutschschweiz, so SRF Meteo. Und bei vielen reift in diesen Wochen die Erkenntnis, solche Sommer dürften wegen des Klimawandels nicht die Ausnahme bleiben, sondern eher zur Regel werden. Der Ruf wird laut nach besseren technologischen Lösungen, nach mehr Klimaanlagen, nach Kühlung von Spitälern und Schulen. Doch was macht diese neue Normalität mit uns als Gesellschaft, mit unserem Arbeitsalltag? Wie verändert uns die Mediterranisierung des Klimas? David Bresch ist Professor für Wetter- und Klimarisiken an der ETH Zürich. Er beschäftigt sich unter anderem mit dem Einfluss von Wetter und Klima auf Wirtschaft und Gesellschaft. Ich wollte von ihm wissen, wie die Sommerhitze seinen persönlichen Tagesablauf verändert.
3: Ich bin wahrscheinlich in einer privilegierten Situation. Als Forscher ist man vor allem in der vorlesungsfreien Zeit recht flexibel. Das heißt, man beginnt einfach früher, schiebt vielleicht mal eine Siesta ein. Das heißt für mich, es sind keine großen Anpassungen. Ich habe auch früher, als ich in der Privatwirtschaft tätig war, jeweils mittags eher ein Bad im Zürichsee genommen. Die Swissre hat das damals auch unterstützt. Also es gibt Möglichkeiten, sich anzupassen, nur haben nicht alle diese Möglichkeiten.
0: Eben, das ist alles andere als typisch, dass jemand den Arbeitsalltag so flexibel gestalten kann, oder?
3: Ja, auf was es ausläuft, ist, dass eben Arbeitgeber, Arbeitnehmer sich darüber Gedanken machen müssen, wie gestalten wir gemeinsam diese Zeit. Es ist dann ja doch nicht das ganze Jahr, aber Hitzewellen nehmen zu, die Anzahl an Hitzetagen steigt, das sagen uns die Schweizer Klimaszenarien. Und da sind natürlich alle gut beraten, sich darauf einzustellen, sich anzupassen an eine sich verändernde Situation.
0: Was wären denn adäquate Anpassungsmaßnahmen an die Hitze, wenn es eben um unser Verhalten geht?
3: Es gilt, und das ist immer wieder zu betonen, zuerst beim Einzelnen zu beginnen, genug trinken, einen Blick auf den Kollegen, Nachbarn zu haben, ob da vielleicht Symptome auftreten. Das ist das, was die einzelne Person tun kann. Dann sich in Gruppen sich auch zu überlegen, wie gestalten wir eben ganz konkret gewisse Anlässe, wie organisieren wir uns. Aber dann sehr schnell stößt die einzelne Person auch an Grenzen und da sind wir als Gesellschaft gefordert. Fragen sich stellen ja, wo braucht es Kühlung, in welchem Ausmaß, welche Tätigkeiten lassen sich verlagern in andere Jahreszeiten, aber auch da sind manchmal wieder Grenzen schnell mal erreicht. Die Sommerzeit ist manchmal auch die Zeit, wo zum Beispiel Straßenarbeiten leichter zu bewerkstelligen sind, weil Menschen in Ferien sind. Und wenn sich das jetzt nicht mehr so leicht aneinander vorbei dividieren und organisieren lässt, muss man auch da über die Bücher.
0: Man muss da über die Bücher trotzdem, Sie skizzieren das Dilemma, in dem er zum Beispiel diese Branche steckt. Also gibt es da irgendeine Quadratur des Kreises, um beides zu erreichen? Also sich einerseits vor Hitze schützen und andererseits aber die Arbeiten dann erledigen, wenn sie erledigt werden müssen?
3: Es gibt immer wieder Ansätze. Das beginnt schon mit der Verschattung von Baustellen. Das findet jetzt in Nationalstraßen meist schon statt. Ist natürlich auch mit Kosten verbunden und mit Aufwand. Und Kosten sind nicht immer nur monetäre Kosten, sondern eben auch Aufwand und Umstellung, dass man sich neu organisieren muss. Ich glaube, da muss jede Branche und verschiedene Sektoren müssen da ihre Lösungen finden. Nur ganz klar ist, die Daten liegen vor, die Klimaszenarien dienen hier als Planungsgrundlage und wer die ernst nimmt, kann sich auch adäquat auf die sich verändernde Situation vorbereiten.
0: Sie sprechen von Branchenlösungen. Wer wäre denn da gefordert? Sind das die Sozialpartner, Gewerkschaften, arbeitnehmende Arbeitgeber?
3: Ich glaube, es sind häufig auch die Branchenverbände, die auch über ihre Mitglieder so eine genügend große Zahl an Mitdenkern mobilisieren können, um hier auf Lösungen zu kommen. Ich kann aber natürlich nicht vorgreifen, kann jetzt auch nicht irgendwelchen Branchen irgendwelche Vorschläge unterbreiten, ohne das sorgfältig studiert zu haben.
0: Und beobachten Sie, dass das passiert, dass sich diese Branchenverbände dieser Verantwortung stellen?
3: Sehr wohl. Also ich bin relativ nah am Schweizer Architektenverband. Da haben die Normen das bereits berücksichtigt. Es findet momentan ein massives Überdenken von bestehenden Baunormen statt. Und wenn wir etwas noch weiter denken und nicht nur über die einzelnen Bauten, sondern über die Zonenplanung, die Raumplanung, auch da, die Prozesse sind in Gang. In der Schweiz sind sie partizipativ und sie müssen demokratisch sein. Und das bedeutet, dass sie eben auch immer Zeit beanspruchen. Und deshalb ist es wichtig, dass man auch aus der jetzigen Situation lernt, schnell lernt und wo immer möglich die Weichen so stellt, dass wir uns auch in 20 Jahren noch in diesem Land gut aufhalten können.
0: Welche Rolle spielt dabei die Politik, die die Rahmenbedingungen schaffen müsste für eben diese Verhandlungen?
3: Ja, die Schweiz ist ein spezielles Land. Es herrscht das Subsidiaritätsprinzip. Es gibt Bund, Kantone, Gemeinden. Das ist sehr fein austariert. Und das heißt, wir besitzen die Strukturen, um genau diesen Herausforderungen auch Rechnung zu tragen. Wichtig ist, das heißt auf Englisch so schön Policy Cohesion, also dass die Vorgaben auf den verschiedenen Stufen schön ineinander passen, dass wir sie verzahnen, dass eben auch die öffentlichen, privaten Akteure miteinander sprechen. Ich bin da in der Schweiz immer sehr positiv eingestellt, dass es auch stattfindet. Man muss allen Beteiligten einfach auch immer wieder muss der Situation Rechnung tragen, dass das ein bisschen Zeit beansprucht und dass man sicher auch aus den aktuellen Ereignissen lernen kann. Das gibt auch Übertragungsleistung, also dass man im einen oder anderen Landesteil vielleicht voneinander noch etwas mehr Austausch pflegen könnte. Das dürfte helfen, mit solchen Situationen umzugehen.
0: Sie reden von dieser Verzahnung. Können Sie ein Beispiel dafür machen, wie das aussehen könnte?
3: Wir kennen es sehr stark im Bereich der Naturgefahren, bei dem der Bund die großen Strukturen vorgibt, die Prozesse, wie sie ablaufen sollten, und das dann an die Kantone weitergibt. Und die Kantone haben dann ihre Hoheit auszuüben, was den Umgang mit Naturgefahren anbelangt. Und das soll auch bei Hitze und Trockenheit so sein, weil einfach die Schweiz ein Land mit sehr verschiedenen Regionen, Sprachräumen, Kulturen ist. Und dem kann man so sehr wohl Rechnung tragen.
0: Der Prozess, den es hier braucht, das ist kein einfacher, das ist einer, der Zeit braucht. Das haben Sie skizziert. Wo sehen Sie Chancen in dieser Entwicklung?
3: Chancen auch in einer Gesellschaft, die sich immer wieder neu aufstellt, überdenkt und in solchen Prozessen auch Fragen stellen wird, wo wollen wir denn überhaupt hin? Wo wollen wir gemeinsam hin? Was ist uns wichtig? Und da ist noch sehr viel möglich. Also Dynamisierung von Arbeitsprozessen, wenn sie inklusiv stattfinden, also wirklich, wenn das ein Austausch zwischen Geben und Nehmen ist, dann können die, glaube ich, für alle Wert schöpfen und können auch Sinn stiften.
0: Das sagt David Bresch, Klimagefahrenforscher an der ETH Zürich. SRF Verkehrsinfo von 18.12 Uhr. Vorsicht auf der Nord-Süd-Achse ist der Gotthardtunnel Richtung Süden wegen eines Pannenfahrzeugs gesperrt. Das ist das Echo der Zeit und wir klären gleich, warum die Opfer im Fall Untersickental nun mehr Geld erhalten sollen. Wie weit die Forschung ist bei der Entwicklung von Medikamenten und Impfungen gegen Ebola. Was die ersten Amtshandlungen über die neue peruanische Präsidentin Keiko Fujimori aussagen und wie aus Kriegsalltag Literatur wird. Zuerst aber dies. Ende September stimmt die Schweizer Stimmbevölkerung über die Ernährungsinitiative ab. Diese will, dass die Schweizer Landwirtschaft deutlich mehr Lebensmittel selber produziert und dabei stärker auf pflanzliche Produkte setzt. Heute und damit nur zwei Tage, nachdem der Bund die Abstimmungsinformationen veröffentlicht hat, hat das Initiativkomitee bereits eine Abstimmungsbeschwerde angekündigt. Der Bundesrat informiere irreführend über die Vorlage, so die Begründung. Die Bundeskanzlei weist die Vorwürfe in einer Stellungnahme zurück. Der Fall zeigt, Abstimmungsbeschwerden sind zum beliebten politischen Werkzeug geworden. Inlandredaktor Sandro Della Torre.
4: Es ist in Abstimmungskämpfen üblich. Gegnerinnen und Befürworter einer Vorlage hantieren mit unterschiedlichen Prognosen. Zum Beispiel dazu, wie sich die Vorlage finanziell auswirkt. Oft erstellt dabei auch der Bund eine eigene Schätzung. Und genau das bietet Stoff für Abstimmungsbeschwerden, sagt Isabel Stadelmann, Politikwissenschaftlerin der Universität Bern.
5: Gerade bei größeren Reformprojekten ist es schlussendlich eben eine politische Frage, welche Prognose man ein bisschen mehr glaubt. Und das ist eine gute Grundlage, um dann so eine Abstimmungsbeschwerde einzureichen.
4: Die Bundeskanzlei beobachtet in den letzten Jahren eine leichte Zunahme von Abstimmungsbeschwerden zuhanden des Bundesgerichts, schreibt sie auf Anfrage. Diese Zunahme habe wohl auch damit zu tun, dass man heute die Behörden stärker in Frage stelle, sagt Isabel Stadelmann.
5: Früher war es völlig klar, was der Bundesrat oder die Bundeskanzlei kommuniziert. Das ist natürlich richtig, das ist korrekt, dem glaubt man. Und dieses Grundverständnis oder dieses Grundvertrauen, dass Regierung und Parlament das Korrekte sagen, das ist nicht mehr so gegeben.
4: Andererseits würden Abstimmungsbeschwerden auch instrumentalisiert, sagt die Politikwissenschaftlerin.
5: Es ist strategisch gar nicht so schlecht, wenn man die Gegenseite sozusagen schon vor der eigentlichen Debatte dafür kritisieren kann, dass sie nicht glaubwürdig ist.
4: Einige Beschwerdeführerinnen und Führer erhoffen sich also, mit frühen Beschwerden gegen die Abstimmungsunterlagen den Abstimmungskampf zu beeinflussen. Das, obwohl das so gar nicht vorgesehen sei, sagt Andreas Glaser, Staats- und Verwaltungsrechtler an der Universität Zürich.
6: Direkt gegen die Abstimmungserläuterung des Bundesrates ist gar nicht zulässig, eine Beschwerde zu machen. Also die Abstimmungserläuterungen des Bundesrates sind kein zulässiges Beschwerdeobjekt. Man kann dagegen gar nicht mit einem Rechtsmittel vorgehen.
4: Auf dem Rechtsweg kann man also nicht beeinflussen, was der Bund in den Abstimmungsunterlagen schreibt. Das Bundesgericht kann aber im Nachhinein Abstimmungen für ungültig erklären, wenn es zum Schluss kommt, dass der Bundesrat falsch informiert hat. Erst einmal ist das passiert, nach der Abstimmung zur Abschaffung der sogenannten Heiratsstrafe von 2016. Grundsätzlich hat der Bundesrat große Freiheiten, wie er die Bevölkerung vor einer Abstimmung informiert. Und trotzdem, sagt Andreas Glaser, gäbe es einen Kontrollmechanismus, die öffentliche Debatte.
6: Das Parlament hat ein Auge darauf und natürlich auch die Medien, die Stimmbürgerinnen und Stimmbürger, die natürlich das diskutieren können. Sie können zwar kein Rechtsmittel erheben, aber die breite Diskussion, die kritische Diskussion führt natürlich schon dazu, dass der Bundesrat tatsächlich doch nicht alles behaupten kann, was er will.
4: Kritische Debatten über die Angaben im Abstimmungsbüchlein seien also ein wichtiger Teil der Demokratie.
0: Sandro Della Torre. Es ist ein erschütternder Fall von sexualisierter Gewalt, der letzte Woche publik wurde. Im Zentrum ein ehemaliger Aargauer SVP-Grossrat, der seine Ex-Frau, seine spätere Partnerin und deren minderjährige Tochter missbraucht, teils in bewusstlosem Zustand vergewaltigt haben soll. Die beiden letzteren Frauen stammen ursprünglich aus Polen und hatten nach der Verhaftung des Täters mit Entscheidungen der Behörden zu kämpfen. So erhielten die beiden lediglich Nothilfe ausbezahlt und es drohte ihnen die Wegweisung. Nun kommt die Wende, wie die Tamedia-Zeitungen berichten. Die beiden Frauen sollen nun doch mehr Unterstützung erhalten. Inlandredaktorin Livia Mittendorp.
7: Nach der Verhaftung des Täters standen die beiden Frauen ohne finanzielle Unterstützung da und meldeten sich bei ihrer Wohngemeinde Untersiggenthal im Kanton Aargau. Dass diese den beiden daraufhin lediglich Nothilfe zahlte, war offenbar rechtswidrig. Der Kanton ist inzwischen zum Schluss gekommen, dass die Gemeinde ordentliche Sozialhilfe hätte zahlen müssen, also höhere Beträge als bei der Nothilfe, die nur die Grundversorgung deckt. Die Gemeinde Untersiggenthal muss die Zahlungen also anpassen. Schriftlich teilt sie mit, dass sie die Entscheide des Kantons nicht anfechten werde. Sie würden nun mit hoher Priorität geprüft und umgesetzt. Gemäß dem Entscheid muss die Gemeinde die höheren Beträge auch rückwirkend bis zum vergangenen Juni 2025 zahlen. Da hatten die beiden Frauen Beschwerde eingereicht. Der Entscheid, ob die beiden Polinnen ausgewiesen werden, steht noch aus. Er liegt beim kantonalen Verwaltungsgericht. Auch hier zeichnet sich aber eine Wende ab. Das Aargauer Migrationsamt hatte diese Wegweisung ursprünglich verfügt. Die beiden Frauen haben sich dagegen juristisch gewehrt. Deshalb wird am Schluss das Gericht entscheiden. Corinna Winkler, die stellvertretende Generalsekretärin des Aargauer Departements Volkswirtschaft und Inneres, sagt, es seien neue Erkenntnisse hinzugekommen und der Kanton beurteile den Fall daher inzwischen anders.
8: Nach dem Vorliegen dieser Erkenntnisse hat das Migrationsamt den Fall dann auch anders beurteilt und dies gegenüber dem Verwaltungsgericht auch geäußert. Die abschließende Entscheidung liegt jedoch beim Verwaltungsgericht.
7: Der Kanton könne den Entscheid der Wegweisung nicht zurücknehmen. Er könne dem Gericht lediglich mitteilen, dass man den Fall inzwischen anders beurteile. Auffällig ist, dass die Wende bezüglich der Sozialhilfe und die Neubeurteilung bezüglich der Wegweisung erst nach der Berichterstattung in den Medien erfolgte. Corinna Winkler bestreitet aber, dass die Berichterstattung eine Rolle spielte. Rechtliche Verfahren würden immer Zeit in Anspruch nehmen.
8: Diese Abklärung haben bereits deutlich vor der aktuellen Medienberichterstattung und im Rahmen des verwaltungsrechtlichen Verfahrens dazu geführt, dass das weitere Vorgehen erneut überprüft wurde und hat sich sicher nicht am medialen Druck orientiert.
7: Nun ist also klar, die beiden Opfer bekommen mehr als nur Nothilfe. Sie bekommen Sozialhilfe ausbezahlt. Was die Wegweisung angeht, hat der Kanton seine Meinung geändert. Definitiv entscheiden muss das kantonale Verwaltungsgericht.
9: Die Ebola-Epidemie in Kongo-Kinshasa breitet sich rasch weiter aus. Seit Ende April sind über 1500 Personen am Virus gestorben. Die Dunkelziffer dürfte weit höher liegen. Es sei der am schnellsten wachsende Ebola-Ausbruch aller Zeiten, hieß es gestern von der UNO. Die Zahl der Fälle im zentralafrikanischen Land verdopple sich alle 20 Tage. Entsprechend intensiv läuft derzeit die Suche nach neuen Medikamenten und nach einer Impfung. Frage jetzt an Wissenschaftsredaktorin Katrin Zöfel. Wenn wir zuerst auf die Situation in Kongo-Kinshasa blicken, was passiert da gerade vor Ort?
10: Also es ist Hilfe vor Ort, es gibt Kliniken, es gibt Ärzte, aber es macht doch den Eindruck, als könnten die Ärzte und die Behörden dem Ausbruch kaum etwas entgegensetzen. Das würde ich gerne an ein paar Zahlen aufhängen. Man schätzt, dass ein Ebola-Fall in dieser Region etwa 40 Kontakte hat, die er angesteckt haben könnte. Diese 40 muss man finden, testen, wenn nötig behandeln. Das würde den Ausbruch effektiv bremsen. Doch das Finden, Testen und wenn nötig behandeln, das gelingt tatsächlich nur bei 4 Kontakten, 4 von 40. Jetzt ist aber, solange es keinen Impfstoff gibt, diese Kontaktnachverfolgung wirklich das Mittel, das man hat. Und ich rechne das nochmal nach, es funktioniert nur zu 10%. Jetzt noch zur Dimension, zur aktuellen Dimension. Letzte Woche gab es knapp 900 neue Fälle. Wenn es so weitergeht wie im Moment, sind es in 3 Wochen dann 1800 pro Woche. Nochmal 3 Wochen später, dann haben wir Mitte September, ist gar nicht so weit weg, wären das schon 3600 neue Fälle pro Woche. Und da rede ich nur von denen, Sie haben es schon angesprochen, nur von denen, die man kennt, die Dunkelziffer ist hoch.
9: Bei anderen Ebola-Ausbrüchen sind die Ansteckungen deutlich weniger schnell angestiegen. Was ist denn dieses Mal anders?
10: Also ganz banaler Punkt, der Ausbruch wurde spät entdeckt, also als er schon groß und dynamisch war. Andere wurden früher entdeckt. Zweiter Faktor, die Mittel, die man einsetzt, die reichen nicht. Siehe oben, siehe Kontaktnachverfolgung. Und die Region, die ist wirklich schon sehr lange unterversorgt. Die Frage, die Ärzte, die jetzt helfen wollen, laut Berichten wirklich oft hören, ist: Warum kommt ihr jetzt bei Ebola und nicht vorher, wo wir hier an Masern und Cholera gestorben sind? Das Ergebnis ist, das Vertrauen dort geht gegen null. Das führt auch dazu, dass die Menschen nicht gerne in die Kliniken kommen. Und wenn sie kommen, dann kommen sie, wenn es zu spät ist, für sie selbst und sie vorher auch schon als kranke Freunde und Familie angesteckt haben.
9: Also Medikamente, eine Impfung möglicherweise wären entscheidend bei der Bekämpfung. In welche Richtung zielen nun die Ansätze in der Forschung?
10: Also erstmal Tempo, Tempo, Tempo. Die Forschung hat diesmal wirklich sehr schnell auf aktiv geschaltet. In Oxford war es wohl so, dass einen Tag, nachdem der Ausbruch bekannt wurde, die Forscher

0: die gar nicht erst krank werden. Und die Frage, wo man jetzt eigentlich investieren sollte, was man jetzt tun sollte, die wurde tatsächlich ziemlich kollektiv getroffen, wo man Wissen ausgetauscht hat. Das Ganze hat die WHO koordiniert.
1: Also es scheint recht schnell vorwärts zu gehen. Die Zeit drängt ja auch. Was hat man denn bei der Entwicklung von Medikamenten und Impfungen gelernt aus früheren Ebola-Ausbrüchen, aber auch aus der Corona-Pandemie?
0: Da geht es tatsächlich um ganz Konkretes. Ich nenne das jetzt mal katastrophentaugliches Studiendesign. In der Pandemie hat vor allem Großbritannien Studiendesigns entwickelt, die man, wenn die Situation es erfordert, auch zwischendurch einfach mal anpassen kann, die also nicht ganz so streng und rigide sind, wie man es kennt, und trotzdem gute Ergebnisse liefern. Und genau solche Designs, die werden jetzt auch in Kongo-Kinshasa angewendet. Und dann geht es um Geld. Nach dem Ebola-Ausbruch in Westafrika vor gut 10 Jahren, da wurde CEPI gegründet, eine Organisation, die in genau solchen Situationen schnell Geld zur Verfügung stellen kann. Und genau das tut sie. Sie hat im Juni 60 Millionen Dollar für die Forschung bereitgestellt.
1: Vor diesem Hintergrund, Katrin Zöfel, was sind die Perspektiven nun beim aktuellen Ebola-Ausbruch in Kongo-Kinshasa?
0: Also ich höre und lese von denen, die sich auskennen, dass der Ausbruch ohne einen Impfstoff nicht zu beenden sein wird. Das war auch bei früheren Ebola-Ausbrüchen so, sobald sie eine gewisse Größe hatten. Ganz sicher möglich wird sein, die Sterblichkeit zu senken, einfach wenn die Menschen früher in die Spitäler kommen und die Medikamente, die jetzt angeschaut werden, tatsächlich helfen. Ich habe gesagt, einfach kommen die Menschen früher in die Kliniken, ist nicht so einfach, aber vielleicht hilft es auch, quasi das Vertrauen zu stärken, wenn die Medikamente dann tatsächlich wirken. Aber nochmal so aus der Vogelperspektive, es ist wirklich schwierig einzuschätzen, welcher Faktor sich jetzt wie stark durchsetzt. Misstrauen und Chaos oder die Bemühungen, Ebola zu bremsen. Klar ist, es braucht wirklich deutlich mehr Hilfe vor Ort.
1: Vielen Dank für diese Informationen und Einschätzungen. Das war Wissenschaftsredaktorin Katrin Zöfel. Peru hat eine neue Präsidentin, Keiko Fujimori, Tochter des früheren Staatschefs Alberto Fujimori, ist am Dienstag vereidigt worden, nach einem der knappsten Wahlausgänge in der jüngeren Geschichte des Landes. Als eine ihrer ersten Amtshandlungen verhängte Fujimori den Ausnahmezustand. Nun soll das Militär gegen die grassierende Kriminalität vorgehen, so Perus Präsidentin. Was das über ihren Regierungsstil aussagt und weshalb sie damit in Lateinamerika nicht allein dasteht, dazu unsere Südamerika-Korrespondentin Teresa Delgado.
2: In ihrer ersten Ansprache zeigte sich Perus neue Präsidentin entschlossen.
3: Vamos a recuperar cada barrio.
2: Wir werden jedes Quartier zurückerobern, jede Straße. Der öffentliche Raum gehört den peruanischen Familien. Dort, wo kriminelle Banden tätig sind oder illegaler Bergbau stattfindet, werden wir alle Mittel einsetzen, die die Verfassung der Regierung ermöglicht. Konkret bedeutet das ein 60-tägiger Ausnahmezustand, Militär auf den Straßen. Es ist eine einfache Antwort auf ein echtes Problem. Peru erlebt derzeit eine Sicherheitskrise. Die Zahlen sind eindeutig. Mordfälle sind im Vergleich zum Vorjahr um ein Drittel gestiegen. Entführungen haben sich beinahe verachtfacht. Fast jeder zweite Ladenbesitzer im Land zahlt inzwischen Schutzgeld an kriminelle Banden. Doch der Ausnahmezustand erfüllt noch eine zweite Funktion. Fujimori ist mit denkbar knappem Vorsprung gewählt worden. 50,1 zu rund 49,9% gegen ihren linken Rivalen Roberto Sanchez. Ein Ergebnis, das Proteste wahrscheinlich macht. Gegen Dina Boluarte, die letzte Frau an der Staatsspitze, gab es Ende 2022 blutige Proteste mit 40 Toten. Fujimori entsendet das Militär also, bevor überhaupt Widerstand entstehen kann. Das weckt dunkle Erinnerungen. Ihr Vater, Alberto Fujimori, regierte das Land in den 90er Jahren diktatorisch, mit massiver Militarisierung. Kein Wunder, verließen linke Abgeordnete aus Protest den Saal, als Keiko Fujimori den Ausnahmezustand ausrief. Es ist ein in der Region weit verbreitetes Muster unter rechten Regierungen. Auch in Argentinien regierte Präsident Javier Milei von Tag 1 an mit Notstandsdekreten. Rodrigo Paz in Bolivien rief erst kürzlich den Notstand aus, nach wochenlangen Protesten,

0: Und José Antonio Kast in Chile geht noch weiter. Er nennt seine ganze Regierung eine Notstandsregierung, obwohl Chile im regionalen Vergleich weiterhin zu den sichersten und wohlhabendsten Ländern Lateinamerikas zählt. Der Notstand ist also längst nicht mehr nur Reaktion auf eine reale Krise, sondern selbst ein politisches Instrument, um Dringlichkeit zu erzeugen und damit Legitimität. Fujimoris Rechnung mag kurzfristig aufgehen, aber ein Ausnahmezustand ersetzt keine langfristig gedachte Politik gegen organisierte Kriminalität.
1: Kriege werden oft in Frontverläufen beschrieben, in Raketenangriffen und Opferzahlen. Doch was passiert mit Menschen, wenn der Krieg ins eigene Zuhause eindringt? Wenn die vertrauten Straßen zu Gefahrenzonen werden und die Heimat nur noch in der Erinnerung existiert? Die ukrainische Schriftstellerin Julia Iliucha und die Iranerin Aliyeh Atai schreiben über Frauen, die Krieg, Gewalt, Flucht und Entwurzelung erfahren. Was kann Literatur, wenn Heimat verloren geht? Annette König hat mit den beiden Frauen gesprochen.
2: I was born in war, grew up in war, fall in love in war, married in war. I do everything in war, you know? And at this time, the war is continuing.
3: Für die 45-jährige iranische Schriftstellerin Aliyeh Atai begann der Krieg lange vor den aktuellen Konflikten im Nahen Osten. Sie wuchs in der Grenzregion zwischen Iran und Afghanistan auf. Ihr Vater wurde bereits im Iran-Irak-Krieg 1986 verwundet. Jahrzehntelang lebte sie mit der Angst, dass er an den Folgen der Kriegsverletzung sterben könnte.
2: Maybe if my father died at the moment of the war is a stop in my family. But when my father injured in the war continued in my life.
3: In ihrer Literatur versucht Aliyeh Atai, Kriegsspuren sichtbar zu machen. Nachrichten würden über Ereignisse berichten. Literatur zeige, wie diese Menschen verändern.
2: I think the literature is the best view for understanding the country, the all of the country.
3: Sie selbst brauche als Autorin jeweils großen zeitlichen Abstand, bis sie die Geschehnisse einordnen, verstehen und darüber schreiben könne. In ihrem literarischen Essayband «Im Land der Vergessenen» verdichtet Aliyeh Atai Kriegserfahrungen, die ihre Familie erlitten hat. Die Gewalt durch die Besatzung der Sowjets, dann der Taliban, der Amerikaner und wieder der Taliban. Doch was gerade im Iran passiere, sei zeitlich noch zu nah, als dass sie als Autorin eine Sprache finden könnte.
2: When the war starts in Iran, all of the journalists want to talk with me. You know, I'm not a politician. I didn't understand it. And I need the time to analyze what happened. And then I write about it.
3: Auch die 42-jährige Ukrainerin Julia Iliucha braucht Zeit, bis sie Kriegserfahrungen in ihrer Literatur aufgreifen kann. Als Russland die Ukraine überfiel, erzählt sie, habe sie zunächst nicht schreiben können. Ihr Mann war an der Front, sie selbst organisierte Medikamente für die Soldaten und lebte mit ihrem Sohn im Keller. Erst im Exil in Österreich fand sie wieder die Ruhe und Kraft fürs Schreiben. In ihrem Buch «Meine Frauen» erzählt sie vom Krieg abseits der Front in Form von verdichteten Mini-Porträts von Frauen. Alle beginnen mit den Worten «Die Frau, die». Die Frau, die vom Luftalarm in der Badewanne überrascht wurde. Die Frau, die noch schnell Milch zum Kaffee holen wollte.
4: I would say for me the most important every time to remind Europeans that the war in Ukraine is still going on and this war is much more closer than it seems.
3: Julia Iliucha konzentriert sich bewusst auf Frauenfiguren, denn die meisten Kriegsgeschichten würden noch immer aus männlicher Perspektive erzählt.
4: Women's experience also should be shown because it's like another face of war, not on the battlefield, but in a rare surviving, helping and so on.
3: Beide Autorinnen verbindet eine Überzeugung. Im Schreiben finden beide ein Mittel, ihren Protest gegen den Horror auszudrücken. Weniger mit politischen Parolen als mit Empathie für die Frauen, die zu Opfern werden. Für Alie Atai gehört zum Protest auch, dass sie derzeit mit 40 jungen Afghaninnen zusammenarbeitet. Sie fordert sie auf, nicht über Krieg zu schreiben, sondern über ihre Träume.
2: The war destroyed the dream of the woman. And at the first you need to make a dream. No? The other life that's happened.
3: Eine ihrer Schülerinnen verlegte Afghanistan in ihrer Erzählung in die Schweiz. Aus dem Hindukusch wurden Alpen. Aus Krieg wurde ein Ort der Sicherheit. Mit Schreiben und Poesie gegen das Grauen. Das sei für sie als Schriftstellerin eine Möglichkeit, Widerstand zu leisten, sagt Julia Iljucha.
4: I'm not a soldier and the only weapon I have is only my writing, my prose and my poetry.
3: Daran sehen die beiden Dichterinnen Julia Iljucha und Alie Atai eine der wichtigsten Aufgaben in Zeiten des Krieges. Die Gewalt benennen und den Opfern eine Stimme geben.
1: Was kann Literatur im Krieg? Das war der Beitrag von Annette König und das war das Echo der Zeit. Redaktionsschluss ist um 18.36 Uhr. Verantwortlich für die Sendung Marisa Eckli, für die Nachrichten Kevin Gahannes, am Mikrofon Christina Scheidecker.
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6: Wer auf Jobsuche ist und die Inserate durchklickt, sieht ja so einiges. Produktionsmitarbeiterin, IT-Spezialist, Innendienstmitarbeiterin oder UNO-Generalsekretär. Als UNO-Generalsekretärin vermitteln Sie in Kriegen und Krisen. Sie verhandeln mit Großmächten und schmieden Kompromisse. Sie müssen belastbar sein und es sollte Ihnen keine Probleme bereiten, Verantwortung für die Weltbevölkerung zu tragen. Pensum mindestens 100%. In etwa so könnte das Jobinserat tönen für die Nachfolge von UNO-Generalsekretär Antonio Guterres. Wer will die UNO in der aktuellen Krise übernehmen und ist da überhaupt noch irgendwas zu retten? Schön, hört ihr News Plus. Ich bin Dominik Brandt.

0: Stellenantritt ist der 1. Januar 2027. Dann geht's los für die neue Chefin oder den neuen Chef der UNO. Bis dahin muss jemand gewählt werden. Und in der Hand hat es in erster Linie der Sicherheitsrat, das mächtigste Gremium der UNO. Heute findet die erste Testabstimmung statt. Das heißt, es wird mal geschaut, wer Chancen haben könnte und vor allem, wer nicht in Frage kommt. Die fünf Großen, China, Frankreich, Russland, das Vereinigte Königreich und die USA, sind Vetomächte. Das heißt, sagt eine davon Nein zu einer Person, ist die schon mal weg. Man darf es sich also nicht mit den Vetomächten verscherzen. Aber das ist bei weitem nicht die einzige Voraussetzung für die neue Person an der Spitze. Bei SRF beschäftigt sich Fredrik Steiger intensiv mit allem, was mit der UNO zu tun hat. Ich habe ihn gefragt, was die UNO-Generalsekretärin, der Generalsekretär, denn können muss.
1: Nun, idealerweise alles. Denn das Amt ist extrem breit aufgestellt. Es gibt verschiedene Rollen. Einer der besten UNO-Experten, Richard Gowan von der International Crisis Group, hat gerade diese Tage einen Aufsatz publiziert, wo er von 7 Rollen des UNO-Generalsekretärs spricht. Er ist Chefadministrator und damit Chef über 35.000 Angestellte rund um die Welt verteilt. Er muss Vermittler sein. Er ist Außenminister und Kommunikator. Er ist Reformer. Er ist das Gewissen der UNO. Und er sollte auch noch ein Visionär sein.
0: Das alles zu erfüllen, das sei wohl aber nicht möglich. Keiner der bisherigen UNO-Generalsekretäre habe dies geschafft, sagt Fredrik Steiger. Bei so vielen Aufgaben aufs Mal, gibt's da überhaupt sowas wie einen Alltag?
1: Es gibt wenig Routine, fast jeder Tag ist anders. Zunächst fast die Hälfte seiner Zeit verbringt ein UNO-Generalsekretär auf Reisen rund um die Welt. Derzeit ist Antonio Guterres in Zypern. Er besucht UNO-Missionen, UNO-Operationen, Blauhelmtruppen, er macht Regierungsbesuche, ist an Gipfeltreffen präsent. Und während der Eröffnung der UNO-Generaldebatte im November macht er 5 Tage lang auch sogenanntes Speed-Dating. Also er empfängt innerhalb von 5 Tagen etwa 150 Staats- und Regierungschefs in 15-Minuten-Sequenzen. Das beginnt dann jeweils morgens um 8 und endet abends um 11. All das gehört zu seinem Stellenprofil.
0: Ein gutes Bild, das Speed-Dating-Leben des UNO-Chefs. Antonio Guterres ist seit fast 10 Jahren und 2 Amtszeiten das Gesicht der UNO. Und in meinem Job als Nachrichtenredaktor bei SRF ist er mir immer wieder begegnet. Und in den allermeisten Fällen hat er gewarnt, gemahnt, kritisiert. Erfreulich waren die Themen, zu denen er sprach, selten.
2: Every day this war continues, human suffering grows.
0: Mit jedem Tag des Kriegs wachse das menschliche Leid.
3: For the first time in decades, the number of nuclear warheads is on the rise.
0: Zum ersten Mal seit Jahrzehnten steige die Zahl atomarer Waffen.
4: I appeal to the parties. Open the strait.
0: Öffnet die Straße von Hormuz und lasst die globale Wirtschaft atmen.
4: Let the global economy breathe.
0: Und erzählt in Sachen Klimawandel auf uns alle.
5: I count on you all to make this a reality and I thank you.
0: Das tönt jetzt nicht gerade nach einem Arbeitsleben voller Freude und guter Laune. Aber klar, das Amt an der Spitze der UNO ist spannend und voller Prestige. Es gibt gleich mehrere Interessierte. Nach 10 Jahren mit dem Portugiesen Guterres kommt jemand aus Europa wohl nicht in Frage. An der Reihe wäre nach einem ungeschriebenen Gesetz jemand aus Lateinamerika oder der Karibik. Da gibt es zum einen den Argentinier Rafael Grossi, heute Chef der Internationalen Atomenergiebehörde.
6: Multilateralism can deliver.
0: Internationale Zusammenarbeit könne funktionieren, er sehe und lebe das jeden Tag. Eine weitere Kandidatin ist Michelle Bachelet, die ehemalige Präsidentin Chiles und UNO-Hochkommissarin für Menschenrechte.
7: First, I'm a tested leader with extensive political experience.
0: Sie sei eine erfahrene Leaderin in der Politik. Auch Guyanas UNO-Botschafterin Caroline Rodriguez-Burkett will Guterres Nachfolgerin werden.
8: I have also had the approach of building bridges.
0: Sie will Brücken bauen und für Fairness sorgen.
8: And ensuring fairness.
0: Insgesamt sind es, Stand jetzt, 7 Kandidatinnen und Kandidaten. Ist jemand in der Favoritenrolle?
1: Eine klare Favoritin, einen klaren Favoriten gibt es nicht. Am meisten genannt wird der Argentinier Rafael Grossi, der im Moment die UNO-Atombehörde IAEA leitet. Der hat einen guten Ruf auf der internationalen Bühne. Es gibt aber auch Widerstand gegen ihn, erstens, weil er ein Mann ist und viele finden, es müsste nun erstmals in der Geschichte der UNO eine Frau sein. Und er machte sich auch etwas unbeliebt, indem er sein jetziges Amt nicht aufgegeben hat und abgegeben hat, sondern sozusagen seine Kampagne mit seinem Amt im Rücken führt. In einer völlig unverbindlichen Testabstimmung in der Generalversammlung vorige Woche, nach einem gemeinsamen Auftritt aller Kandidatinnen und Kandidaten, schnitt Grossi übrigens überraschend schlecht ab. Am besten platzierte sich dort Caroline Rodriguez-Burkett aus Guyana, ausgerechnet die am wenigsten bekannte Kandidatin. Also das Rennen ist offen.
0: Wer also die Guterres-Nachfolge antritt, das kann man noch nicht abschätzen. Klar ist hingegen, was diese Person in ihrem neuen Job antreffen wird. Wenn wir uns den Zustand der UNO anschauen, was für eine UNO erhält denn die neue Person an der Spitze? Was genau übergibt Guterres an seine Nachfolger?
1: Er übergibt eine politisch und finanziell angeschlagene Organisation, was nur zum geringsten Teil sein Fehler ist. Die UNO ist Opfer der Weltlage mit immer mehr Konflikten, immer mehr Kriegen und Gräben. Das mächtigste Gremium der UNO, der Sicherheitsrat, ist in vielen Fragen gelähmt. Der ebenfalls wichtige Menschenrechtsrat ist unter Druck, vor allem von autoritären Regierungen. Und außerdem ist die Finanzlage enorm angespannt. Es gibt immer mehr Bedürfnisse, die an die UNO gestellt werden und immer weniger Mittel, um diese Bedürfnisse zu befriedigen. Allerdings muss man auch sagen, in vielen Bereichen funktioniert die UNO durchaus noch gut. Wenn man sich zum Beispiel die UNO-Zivilluftfahrtbehörde anschaut, die Atombehörde, die Behörde über Seeschifffahrt, aber auch im Bereich humanitärer Hilfe leistet die UNO mit begrenzten Mitteln viel. Aber das, was man nach außen wahrnimmt, ist natürlich der Bereich, der Schlüsselbereich Krieg und Frieden. Und dort ist die UNO im Moment nur noch beschränkt handlungsfähig. Was man aber nicht vergessen darf, es gab auch in der Geschichte schon lange Phasen, wo die UNO genau in dem Bereich gelähmt war, also zum Beispiel fast während des ganzen Kalten Krieges.
0: Und wie realistisch ist es denn, dass sich zum Beispiel in diesem Bereich mit einer neuen Person Dinge verändern, verbessern?
1: Das ist nur dann realistisch, wenn auch ein Umdenken bei den Mitgliedsländern stattfindet. Der UNO-Generalsekretär kann zwar viele Initiativen ergreifen, aber wenn er dafür keinen Rückhalt findet bei einem Großteil der UNO-Mitglieder, vor allem auch bei den mächtigen UNO-Mitgliedern, wenn die sogar Initiativen von ihm oder UNO-Ziele blockieren, dann ist auch seine Handlungsfähigkeit natürlich extrem begrenzt. Beispiel, seit die Amerikaner in der Klimapolitik nicht mehr mitziehen oder sogar Klimapolitik zu verhindern suchen, kann die UNO in diesem Bereich praktisch keine Fortschritte mehr erzielen.
0: Ich spüre da aus den Worten von Fredrik Steiger heraus, das ist ein ultra kompliziertes Amt da an der Spitze der UNO. Und trotzdem, oder vielleicht eher gerade darum, gibt es mehrere Personen, die diese Aufgabe annehmen wollen.
1: Nun, derart prominente und zumindest potenziell auch einflussreiche Funktionen, Posten sind immer begehrt. Da gibt es immer viele Interessenten. Und für viele Politiker und Spitzendiplomatinnen ist das halt schon die Krönung einer Karriere, UNO-Generalsekretär zu werden, weil man ja grundsätzlich durchaus viel gestalten kann, wenn auch nicht unbedingt immer bei jenen Themen, die im Scheinwerferlicht sind. Man kann auch Einfluss nehmen über die Berufung von Spitzenbeamten, von Chefs, von großen UNO-Organisationen. Man kann Initiativen lancieren. Und es ist ja nicht nur so, dass ein UNO-Generalsekretär, eine Generalsekretärin eine begrenzte Handlungsfähigkeit heute hat. Das gilt ja auch für nationale Politikerinnen und Politiker. Etwas weniger für Diktatoren, aber in Demokratien ist es ja auch sehr schwierig, wirklich Akzente zu setzen heute.
0: Es braucht also jemanden für die Nachfolge von Antonio Guterres. Am besten jemanden, der alles kann. Wobei das ja eigentlich in jedem Job super wäre. Aber eben realistisch bleiben. Ich nehme mit heute, die neue Chefin, der neue Chef übernimmt eine UNO, die durch schwierige Zeiten geht. Gerade wenn es um Kriege geht. Zum Schluss wollte ich von unserem Fachmann für diplomatische Fragen noch wissen, In einer Zeit, wo die Vereinten Nationen von vielen Seiten in der Kritik stehen, wo darüber diskutiert wird, was die UNO überhaupt noch bewirken kann, sind denn die UNO und ihre Idee überhaupt noch zu retten?
1: Ich denke, die UNO wird überleben. Die Frage ist allerdings, welche UNO? In welcher Größe? In welcher Form? Mit welcher Rolle? Der Minimalkonsens scheint mir zu sein unter sämtlichen Mitgliedsländern, es braucht die UNO zumindest als einzige Plattform, wo alle Nationen vertreten sind. Es zeigt sich ja jedes Jahr auch bei der Eröffnung der Generalversammlung in New York im September. Zwar schnöden alle über die UNO und über den Bedeutungsverlust der UNO, aber ein ganz großer Teil aller Staats- und Regierungschefs, Hunderte von Ministern, Unternehmenschefs, Chefs internationaler Organisationen kommen trotzdem in dieser Woche nach New York, weil es halt der Ort ist, der große Basar, wo alle mit allen reden. Also diese Rolle als Kommunikationsplattform, da ist die UNO unverzichtbar. Überleben werden sicher auch technische Organisationen. Es braucht halt zum Beispiel für die internationale Luftfahrt gemeinsame Sicherheitsstandards. Das kann nicht jedes Land so regeln, wie es will. Und das gilt für viele andere Bereiche auch. Es wird aber wohl so sein, dass noch für einige Jahre die Kernthemen der UNO, also Krieg und Frieden, Friedensvermittlung, aber auch Menschenrechte und auch Entwicklungspolitik, da wird es sehr, sehr schwierig bleiben.
0: Die UNO überlebt. Die Frage ist nur, in welcher Form, sagt also Fredrik Steiger. Und die Frage ist, mit welcher Person an der Spitze. Wann genau das beantwortet wird, das ist offen, aber ewig Zeit bleibt nicht. Bis Ende Jahr muss eine Lösung da sein. Habt ihr Feedback oder eine Idee für ein NewsPlus-Thema? Wir sind erreichbar per Mail newsplus@srf.ch oder per Sprachnachricht 076 320 1037. Danke jetzt schon. Und wenn ihr gerade im UNO-Thema drin seid, da habe ich noch eine Podcast-Empfehlung. Für SRF Geschichte ist Silvan Zemp mit Fredrik Steiger durchs UNO-Hauptquartier in Genf spaziert. Entstanden ist ein spannender Blick hinter die Kulissen. Ich habe euch die Folge im Podcast beschrieben verlinkt. Diese News Plus Folge produziert hat Lea Sager. Ich bin Dominik Brandt. Merci fürs Zuhören und bis zum nächsten Mal.
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13: Und jetzt geht es hier nach Ceuta. Die Stadt liegt ganz im Norden von Afrika, quasi gegenüber von Gibraltar. Weil Ceuta aber zu Spanien gehört, gilt die Exklave neben Marokko als eines der Tore zur EU. Und darum versuchen Migrantinnen und Migranten immer wieder nach Ceuta zu kommen. Und zwar schwimmend. Ja, und jetzt ist die Zahl derer, die das eben auf diesem Weg versuchen, stark angestiegen. In den letzten Tagen haben über 1500 Migrantinnen und Migranten versucht, Ceuta so, also schwimmend, zu erreichen. Die Küstenwache und das Rote Kreuz hätten zahlreiche von ihnen aus dem Wasser gerettet, darunter viele Minderjährige, sagte der Regierungschef von Ceuta. Und die Aufnahmezentren, die seien überlastet. Radka Laubacher hat darüber mit Stefan Ehlert gesprochen. Er ist ARD-Korrespondent in Marokko.
14: Das kam auch in früheren Jahren schon vor, dass man nach Ceuta geschwommen ist. Aber nicht in dieser Menge. Das sollen jetzt zwischen 1500 und 2000 Menschen gewesen sein, innerhalb noch von 10 Tagen, sagt der Präsident von Ceuta. Und er sagt, das seien viel zu viele.
15: Warum gerade jetzt? Gibt es da einen Auslöser?
14: Es kommt immer wieder vor, vor allem im Sommer, weil es stark an den Wetterbedingungen natürlich liegt. Du brauchst gutes Wetter, wenig hohen Wellengang, möglicherweise keinen Nebel oder sogar Nebel, damit man nicht so schnell aufgegriffen wird. Aber es hat sich wohl ein Urteil des spanischen obersten Gerichtshofes herumgesprochen, wonach Schwimmer, die auf hoher See aufgegriffen werden oder Schwimmer, die an Land kommen in Ceuta, nicht einfach so abgeschoben werden können. Die sind von Direktabschiebungen erstmal ausgenommen. Warum? Weil sie nicht gewaltsam versucht haben, Grenzanlagen zu überwinden. Dieser Gerichtsbeschluss ist vom 16. Juni, Ende Juni veröffentlicht und hat sich wohl jetzt herumgesprochen. Möglicherweise haben auch einige das schon getestet, ob sie tatsächlich nicht direkt abgeschoben werden. Und nun schwimmen andere hinterher. Auch vergangene Nacht soll das der Fall gewesen sein. Mit Schwimmringen, in Neoprenanzügen etc. verbringen sie Stunden im Meer. Das ist eine gefährliche Angelegenheit. Es soll über 60 Tote gegeben haben im letzten Monat allein.
15: Die Aufnahmezentren in Ceuta sind überlastet. Was passiert jetzt mit den Menschen? Werden sie aufs spanische Festland gebracht?
14: Nein, so einfach ist das nicht. Die müssen registriert werden, sie müssen versorgt werden, es werden regelrechte Verfahren eingeleitet, weil eben eine Direktabschiebung offenbar nicht erfolgt für die Schwimmer. Sie stehen und liegen in der Sommerhitze vor diesen Aufnahmezentren, die völlig überfüllt sind. Es gibt mehr als eins. Manche haben auch Sorge, den Behörden in die Hände zu geraten und verschwinden zu Leuten in den Höhlen dieser Riffs, die es da an der Küste gibt, wo die Menschen sich provisorische Unterkünfte geschaffen haben. Und in der Menge ist es eine völlige Überforderung der spanischen Behörden und auch der Hilfsorganisationen, eine humanitäre Krise. Der Präsident von Ceuta, ungefähr 83.000 Menschen leben, die Dichte ist etwa so groß wie in Zürich. Er sagt, das entspricht praktisch 2% der Bevölkerung, die hier angekommen sind in wenigen Tagen. Das können wir nicht leisten. Und Spanien ist offenbar auch nicht darauf vorbereitet, dass Menschen auf das jüngste Urteil des Gerichtshofes so reagieren und rüberschwimmen.
15: Sie haben es gesagt, es ist eine Überforderung. Haben sich das offizielle Spanien und Marokko schon geäußert?
14: Nun, ich würde mal den Präsidenten von Ceuta, Juan Jesus Vilas, als offiziellen auf spanischer Seite bezeichnen. Der fordert die Sofortabschiebung, er fordert die Ausrufung des nationalen Notstands. Er ist also da sehr rege in den Medien, aber sonst habe ich bislang wenig gehört und vor allem natürlich nicht von marokkanischer Seite. Wir wissen aber, dass auch marokkanische Schiffe daran beteiligt sind, Menschen aus der See zu retten.
13: Das die Einschätzungen und Informationen von Stefan Ehlert. Er ist ARD-Korrespondent in Marokko.
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13: Und auf Ihrem Informationssender reden wir jetzt über Desinformation und Desinformationskampagnen. Ein Land, das das recht erfolgreich macht, wenn man so will, ist Russland. Es beeinflusst damit die öffentliche Meinung und die Politik im Westen. So wird beispielsweise Stimmung gemacht vor Wahlen, gemäßigte Politikerinnen und Politiker werden diskreditiert und Panik wird teilweise verbreitet. Desinformationskampagnen suchen nach wunden Punkten in westlichen Gesellschaften und finden sie teils auch. Ist Europa dieser Stimmungsmache hilflos ausgeliefert? Fredrik Steiger berichtet.
17: Private Haushalte werden gezwungen, ukrainische Flüchtlinge aufzunehmen. Die Ukraine betreibt geheime Biowaffenlabors. Oder in Kiew regieren Neonazis. Das könnten drei interessante Informationen sein. Wären sie denn wahr? Tatsächlich stammen sie und Tausende mehr aus der Küche der russischen Desinformationsindustrie, wie Ilya Jablokov sie nennt.
18: They sort of develop stories, they develop narratives, they push them forward.
17: Sie entwickelt Geschichten und streut sie effizient. Die Erfinder solcher Fake News arbeiten eng mit Trollfabriken zusammen, die sie verbreiten, via soziale, aber auch klassische Medien. Angegliedert sind praktischerweise Forschungsinstitute, die rasch ermitteln, was, wo, wie gut, bei welcher Zielgruppe ankommt. Der Russe Ilya Jablokov ist Experte für russische Desinformation. Sein nächstes Buch trägt den Titel «Worte, die töten». Er leitet heute an der Universität Sheffield das Forschungszentrum für Desinformation. Die Geschichten mögen plump und leicht als Lug und Trug zu enttarnen sein, Millionen von Menschen sind trotzdem empfänglich dafür, erzählte er diese Tage im Wiener Presseclub Concordia.
18: One evidence that this system works is that for very long period of time.
17: Werden Meldungen ständig wiederholt und massenhaft publiziert, bleibt immer etwas hängen. Fake News verbreiten sich oft schneller als echte Nachrichten, weil anders als bei seriösen klassischen Medien auf Internetplattformen keinerlei Verifizierung stattfindet. Vielmehr Spektakuläres, ob schon oft unwahr, bevorzugt wird. Mit der sogenannten künstlichen Intelligenz wird es nicht besser, eher im Gegenteil. Sie ist anfällig für Unsinn, weil sie alles aufsaugt und verbreitet. Doch nicht alles, was aus Moskaus Propagandamaschine kommt, ist gleichermaßen unglaubwürdig. Auslöser sind oft echte Konflikte und tatsächliche Fehlleistungen von Medien oder Regierungen im Westen. Sie werden hochgeputscht und so verschärft. Jüngst etwa ein historischer Zwist zwischen der Ukraine und Polen, bisher ein Hauptunterstützer Kiews.
18: the Polish case. So there was this feud between Polish government and Ukrainian government.
17: Oder man holt sehr konservative Menschen ab, die ohnehin Mühe haben mit Gleichberechtigung, mit Fremden, mit Minderheiten.
18: Some narratives like conservative attitudes of population.
17: Russland bietet sich Rechten als Bollwerk gegen Wertezerfall und als autoritäres Modell an. Bei Linken mit pazifistischen Appellen, lieber die Ukraine aufzugeben, als ihretwegen Krieg zu führen. Europa gilt für die russische Desinformation als weiches, also lohnendes Ziel. Desillusionierte Bürgerinnen und Bürger wenden sich ab von traditionellen Parteien, oft gar von der Demokratie, und unterstützen Bewegungen am linken und aktuell noch stärker am rechten Rand.
18: They just a little bit disillusioned and they are not happy with the political sort of establishment.
17: Es gäbe, so Jablokov, Methoden russischer Desinformation die Stirn zu bieten. Handeln statt jammern, empfiehlt er.
18: What we really need to do, we actually need to make the next step.
17: Allzu viele Rezepte kann er indes auch nicht nennen. Eines davon, konsequente Faktenchecks. Bloß, wer traut den Faktencheckern? Auch der Kreml ist da nicht untätig und verbreitet mit eigenen sogenannten Faktenchecks, die ernsthaft daherkommen, neue Fake News. Längst nicht alle westlichen Regierungen priorisieren das Problem. Die USA haben sich unter Präsident Donald Trump gar abgemeldet von Bestrebungen, russische, aber auch chinesische falsche Informationen aufzudecken und anzuprangern. So gelingt es den Drahtziehern in Russland, westliche Gesellschaften zu spalten, oft indem sie selbst kleine innere Konflikte befeuern, so Jablokov.
18: The more conflicts are there, even tiny conflicts, even kind of lack of transparency in communicating certain problems.
17: Wahlergebnisse zeugen vom Erfolg. Populistische und extreme Kräfte haben Aufwind, Staaten werden geschwächt, das Ziel wird erreicht.
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1: Radio SRF, Echo der Zeit mit Christina Scheidegger. Heute ist der 30. Juli. Die große Hitze an diesem Sommerdonnerstag ist unser erstes Thema. Was tun, wenn Hitzewellen zur neuen Normalität werden? Wie verändert das unsere Gesellschaft, unser Arbeitsleben? Perspektiven im Gespräch mit dem Klimaforscher David Bresch. Dann, Beschwerden gegen die bundesrätlichen Informationen im Abstimmungsbüchlein kommen in den seltensten Fällen durch und doch sind sie zum beliebten politischen Instrument geworden. Wir klären die Gründe. Die Zahl der Ebola-Toten in Kongo-Kinshasa wächst besorgniserregend schnell. Entsprechend gefordert ist die Forschung, Medikamente oder eine Impfung zu entwickeln. Wir fragen unsere Wissenschaftsredaktorin nach dem aktuellen Stand. Und wenn Krieg zum Alltag wird.
2: I was born in war, grew up in war, fall in love in war, married in war. I do everything in war, you know?
1: Sie sei im Krieg geboren, aufgewachsen, habe sich im Krieg verliebt und geheiratet, sagt die iranische Schriftstellerin Aliyeh Atai. Wie sie und andere ihre Erfahrungen in Literatur gießen, hören Sie hier im Echo der Zeit. Wir beginnen die Sendung mit den Nachrichten und der Schweizer Bergsport-Traditionsmarke Mammut. Sie wird nach China verkauft. Jan von Tobel.
3: Und zwar an die Investmentgesellschaft CPI. Wie viel die bisherige Eigentümerin Jacobs Capital für Mammut bekommt, gibt sie nicht bekannt. Der Hauptsitz des Unternehmens mit weltweit rund 900 Mitarbeitenden bleibe im Kanton Aargau. Mit dem Verkauf soll Mammut internationaler werden und vor allem im asiatischen Raum wachsen. Bereits heute erzielt Mammut mehr als die Hälfte seines Umsatzes außerhalb von Europa. Europa soll zum KI-Kontinent werden. Das ist das Ziel der EU-Kommission. Sie will unabhängiger werden von großen ausländischen Anbietern wie Amazon, Microsoft oder Google. Dafür sollen jetzt bis zu 7 sogenannte Gigafabriken für künstliche Intelligenz gebaut werden. Riesige Rechenzentren, in denen KI-Modelle trainiert und weiterentwickelt werden können. Und das im Einklang mit den Regeln und Werten der EU, wie es heißt. Gemeint ist da zum Beispiel der Datenschutz. Den Auftrag für die 7 KI-Gigafabriken hat die EU heute ausgeschrieben. In der Schweiz sind in den letzten 12 Monaten so viele Baubewilligungen für Wohnungen erteilt worden wie zuletzt vor 8 Jahren. Konkret wurden rund 52.000 neue Wohnungen bewilligt. Das zeigt eine neue Studie des Beratungsunternehmens Würstpartner. Der Zuwachs gehe allein auf neue Mietwohnungen zurück. Hier wurden über 10% mehr Bewilligungen erteilt als im Vorjahr. Die Schweiz schickt weitere Hilfe im Kampf gegen die Waldbrände in Frankreich. Ein neues Team aus 33 Feuerwehrleuten reist am Samstagabend ab, um die bisherigen Schweizer Einsatzkräfte vor Ort abzulösen. Die bereits vor Ort stationierten Feuerwehrfahrzeuge bleiben für die weiteren Einsätze in Frankreich. Die Waldbrände im Südwesten Frankreichs sind noch immer nicht ganz unter Kontrolle. Trotzdem dürfen weitere 80.000 Menschen nun in ihre Häuser zurück.
1: Der Ort Ceuta, eine spanische Exklave, umgeben von Marokko und direkt am Mittelmeer, erlebt aktuell einen großen Ansturm von Migranten.
3: Allein in den vergangenen Stunden erreichten erneut hunderte Menschen Ceuta. Innerhalb einer guten Woche sind 2.000 bis 3.000 Migranten angekommen. Die Zahl nennt der öffentliche spanische Fernsehsender. Der Regierungschef von Ceuta fordert von der spanischen Regierung nun den Notstand und einen Militäreinsatz an der Grenze zu Marokko. Die umstrittenen Pläne von FIFA-Präsident Gianni Infantino für die Fußball-WM sorgen weiter für Wirbel. Der Europäische Fußballverband UEFA hat entschieden, die FIFA zu boykottieren. Die europäischen Landesverbände würden nicht mehr an Wettbewerben der FIFA teilnehmen, solange deren Pläne für eine teilweise Privatisierung weiter bestünden, teilt die UEFA mit. Der Entscheid fiel nach einer Dringlichkeitskonferenz der 55 UEFA-Mitgliedsländer. Die Welt hat heute den sogenannten Erdüberlastungstag erreicht. Das bedeutet, seit heute verbraucht die Menschheit mehr Rohstoffe und natürliche Ressourcen, als die Erde innerhalb eines Jahres erneuern kann. Dass der Tag dieses Jahr etwas später erreicht wurde als im Vorjahr, sei vor allem auf neue Berechnungen zurückzuführen, sagt die Umweltschutzorganisation WWF. Wir kommen zu den Börsendaten von 18.04 Uhr, geliefert von SIX. Der Swiss Market Index schließt bei 14.392 Punkten, minus 0,6%. Der Dow Jones Index in New York steigt um 0,6%. Der Euro wird zu 92,81 gehandelt und der Dollar zu 80,54. Das Wetter. Die Wolkenfelder ziehen nach Osten ab. Morgen gibt es zuerst noch Sonne, dann ziehen Wolken auf. Es gibt lokal Platzregen und kräftige Gewitter. Bei 32 Grad im Norden und 34 im Süden.
1: In der Schweiz erreicht die vierte Hitzewelle des Sommers heute einen Höhepunkt mit Temperaturen von über 39 Grad. Es ist der heißeste je gemessene Tag in der Deutschschweiz, so SRF Meteo. Und bei vielen reift in diesen Wochen die Erkenntnis, solche Sommer dürften wegen des Klimawandels nicht die Ausnahme bleiben, sondern eher zur Regel werden. Der Ruf wird laut nach besseren technologischen Lösungen, nach mehr Klimaanlagen, nach Kühlung von Spitälern und Schulen. Doch was macht diese neue Normalität mit uns als Gesellschaft, mit unserem Arbeitsalltag? Wie verändert uns die Mediterranisierung des Klimas? David Bresch ist Professor für Wetter- und Klimarisiken an der ETH Zürich. Er beschäftigt sich unter anderem mit dem Einfluss von Wetter und Klima auf Wirtschaft und Gesellschaft. Ich wollte von ihm wissen, wie die Sommerhitze seinen persönlichen Tagesablauf verändert.
4: Ich bin wahrscheinlich in einer privilegierten Situation. Als Forscher ist man vor allem in der vorlesungsfreien Zeit recht flexibel. Das heißt, man beginnt einfach früher, schiebt vielleicht mal eine Siesta ein. Das heißt für mich, es sind keine großen Anpassungen. Ich habe auch früher, als ich in der Privatwirtschaft tätig war, jeweils mittags eher ein Bad im Zürichsee genommen. Die Swissre hat das damals auch unterstützt. Also es gibt Möglichkeiten, sich anzupassen, nur haben nicht alle diese Möglichkeiten.
1: Eben, das ist alles andere als typisch, dass jemand den Arbeitsalltag so flexibel gestalten kann, oder?
4: Ja, auf was es ausläuft, ist, dass eben Arbeitgeber, Arbeitnehmer sich darüber Gedanken machen müssen, wie gestalten wir gemeinsam diese Zeit. Es ist dann ja doch nicht das ganze Jahr, aber Hitzewellen nehmen zu, die Anzahl an Hitzetagen steigt, das sagen uns die Schweizer Klimaszenarien. Und da sind natürlich alle gut beraten, sich darauf einzustellen, sich anzupassen an eine sich verändernde Situation.
1: Was wären denn adäquate Anpassungsmaßnahmen an die Hitze, wenn es eben um unser Verhalten geht?
4: Es gilt, und das ist immer wieder zu betonen, zuerst beim Einzelnen zu beginnen, genug trinken, einen Blick auf den Kollegen, Nachbarn zu haben, ob da vielleicht Symptome auftreten. Das ist das, was die einzelne Person tun kann. Dann sicher in Gruppen sich auch zu überlegen, wie gestalten wir eben ganz konkret gewisse Anlässe, wie organisieren wir uns. Aber dann sehr schnell stößt die einzelne Person auch an Grenzen. Und da sind wir als Gesellschaft gefordert, Fragen sich stellen, ja, wo braucht es Kühlung, in welchem Ausmaß, welche Tätigkeiten lassen sich verlagern in andere Jahreszeiten, aber auch da sind manchmal wieder Grenzen schnell mal erreicht. Die Sommerzeit ist manchmal auch die Zeit, wo zum Beispiel Straßenarbeiten leichter zu bewerkstelligen sind, weil Menschen in Ferien sind. Und wenn sich das jetzt nicht mehr so leicht aneinander vorbei dividieren und organisieren lässt, muss man auch da über die Bücher.
1: Man muss da über die Bücher trotzdem, Sie skizzieren das Dilemma, in dem er zum Beispiel diese Branche steckt. Also gibt es da irgendeine Quadratur des Kreises, um beides zu erreichen, also sich einerseits vor Hitze schützen und andererseits aber die Arbeiten dann erledigen, wenn sie erledigt werden müssen?
4: Es gibt immer wieder Ansätze. Das beginnt schon mit der Verschattung von Baustellen. Das findet jetzt in Nationalstraßen meist schon statt. Ist natürlich auch mit Kosten verbunden und mit Aufwand. Und Kosten sind nicht immer nur monetäre Kosten, sondern eben auch Aufwand und Umstellung, dass man sich neu organisieren muss. Ich glaube, da muss jede Branche und verschiedene Sektoren müssen da ihre Lösungen finden. Nur ganz klar ist, die Daten liegen vor, die Klimaszenarien dienen hier als Planungsgrundlage und wer die ernst nimmt, kann sich auch adäquat auf die sich verändernde Situation vorbereiten.
1: Sie sprechen von Branchenlösungen. Wer wäre denn da gefordert? Sind das die Sozialpartner, Gewerkschaften, Arbeitnehmende, Arbeitgeber?
4: Ich glaube, es sind häufig auch die Branchenverbände, die auch über ihre Mitglieder so eine genügend große Zahl an Mitdenkern mobilisieren können, um hier auf Lösungen zu kommen. Ich kann aber natürlich nicht vorgreifen, kann jetzt auch nicht irgendwelchen Branchen irgendwelche Vorschläge unterbreiten, ohne das sorgfältig studiert zu haben.
1: Und beobachten Sie, dass das passiert, dass sich diese Branchenverbände dieser Verantwortung stellen?
4: Sehr wohl. Also ich bin relativ nah am Schweizer Architektenverband. Da haben die Normen das bereits berücksichtigt. Es findet momentan ein massives Überdenken von bestehenden Baunormen statt. Und wenn wir etwas noch weiter denken und nicht nur über die einzelnen Bauten, sondern über die Zonenplanung, die Raumplanung, auch da, die Prozesse sind in Gang. In der Schweiz sind sie partizipativ und sie müssen demokratisch sein. Und das bedeutet, dass sie eben auch immer Zeit beanspruchen. Und deshalb ist es wichtig, dass man auch aus der jetzigen Situation lernt, schnell lernt und wo immer möglich die Weichen so stellt, dass wir uns auch in 20 Jahren noch in diesem Land gut aufhalten können.
1: Welche Rolle spielt dabei die Politik, die die Rahmenbedingungen schaffen müsste für eben diese Verhandlungen?
4: Ja, die Schweiz ist ein spezielles Land. Es herrscht das Subsidiaritätsprinzip, es gibt Bund, Kantone, Gemeinden. Das ist sehr fein austariert und das heißt, wir besitzen die Strukturen, um genau diesen Herausforderungen auch Rechnung zu tragen. Wichtig ist, das heißt auf Englisch so schön Policy Cohesion, also dass die Vorgaben auf den verschiedenen Stufen schön ineinander passen, dass wir sie verzahnen, dass eben auch die öffentlichen, privaten Akteure miteinander sprechen. Ich bin da in der Schweiz immer sehr positiv eingestellt, dass es auch stattfindet. Man muss allen Beteiligten einfach auch immer wieder, muss der Situation Rechnung tragen, dass das ein bisschen Zeit beansprucht und dass man sicher auch aus den aktuellen Ereignissen lernen kann. Das gibt auch Übertragungsleistung, also dass man im einen oder anderen Landesteil vielleicht voneinander noch etwas mehr Austausch pflegen könnte. Das dürfte helfen, mit solchen Situationen umzugehen.
1: Sie reden von dieser Verzahnung. Können Sie ein Beispiel dafür machen, wie das aussehen könnte?
4: Wir kennen es sehr stark aus Bereich der Naturgefahren, bei denen der Bund die großen Strukturen vorgibt, die Prozesse, wie sie ablaufen sollten, und das dann an die Kantone weitergibt. Und die Kantone haben dann ihre Hoheit auszuüben, was den Umgang mit Naturgefahren anbelangt. Und das soll auch bei Hitze und Trockenheit so sein, weil einfach die Schweiz ein Land mit sehr verschiedenen Regionen, Sprachräumen, Kulturen ist. Und dem kann man so sehr wohl Rechnung tragen.
1: Der Prozess, den es hier braucht, das ist kein einfacher, das ist einer, der Zeit braucht. Das haben Sie skizziert. Wo sehen Sie Chancen in dieser Entwicklung?
4: Chancen auch in einer Gesellschaft, die sich immer wieder neu aufstellt, überdenkt und in solchen Prozessen auch Fragen stellen wird, wo wollen wir denn überhaupt hin? Wo wollen wir gemeinsam hin? Was ist uns wichtig? Und da ist noch sehr viel möglich. Also Dynamisierung von Arbeitsprozessen, wenn sie inklusiv stattfinden, also wirklich, wenn das ein Austausch zwischen Geben und Nehmen ist, dann können die, glaube ich, für alle Wert schöpfen und können auch Sinn stiften.
1: Das sagt David Bresch, Klimagefahrenforscher an der ETH Zürich. Das ist das Echo der Zeit und wir klären gleich, warum die Opfer im Fall Untersickental nun mehr Geld erhalten sollen, wie weit die Forschung ist bei der Entwicklung von Medikamenten und Impfungen gegen Ebola, was die ersten Amtshandlungen über die neue peruanische Präsidentin Keiko Fujimori aussagen und wie aus Kriegsalltag Literatur wird. Zuerst aber dies. Ende September stimmt die Schweizer Stimmbevölkerung über die Ernährungsinitiative ab. Diese will, dass die Schweizer Landwirtschaft deutlich mehr Lebensmittel selber produziert und dabei stärker auf pflanzliche Produkte setzt. Heute und damit nur zwei Tage, nachdem der Bund die Abstimmungsinformationen veröffentlicht hat, hat das Initiativkomitee bereits eine Abstimmungsbeschwerde angekündigt. Der Bundesrat informiere irreführend über die Vorlage, so die Begründung. Die Bundeskanzlei weist die Vorwürfe in einer Stellungnahme zurück. Der Fall zeigt, Abstimmungsbeschwerden sind zum beliebten politischen Werkzeug geworden. Inlandredaktor Sandro Della Torre.
5: Es ist in Abstimmungskämpfen üblich. Gegnerinnen und Befürworter einer Vorlage hantieren mit unterschiedlichen Prognosen. Zum Beispiel dazu, wie sich die Vorlage finanziell auswirkt. Oft erstellt dabei auch der Bund eine eigene Schätzung. Und genau das bietet Stoff für Abstimmungsbeschwerden, sagt Isabel Stadelmann, Politikwissenschaftlerin der Universität Bern.
6: Gerade bei größeren Reformprojekten ist es schlussendlich eben eine politische Frage, welche Prognose man ein bisschen mehr glaubt. Und das ist eine gute Grundlage, um dann so eine Abstimmungsbeschwerde einzureichen.
5: Die Bundeskanzlei beobachtet in den letzten Jahren eine leichte Zunahme von Abstimmungsbeschwerden zuhanden des Bundesgerichts, schreibt sie auf Anfrage. Diese Zunahme habe wohl auch damit zu tun, dass man heute die Behörden stärker in Frage stelle, sagt Isabel Stadelmann.
6: Früher war es völlig klar, was der Bundesrat oder die Bundeskanzlei kommuniziert. Das ist natürlich richtig, das ist korrekt, dem glaubt man. Und dieses Grundverständnis oder dieses Grundvertrauen, dass Regierung und Parlament das Korrekte sagen, das ist nicht mehr so gegeben.
5: Andererseits würden Abstimmungsbeschwerden auch instrumentalisiert, sagt die Politikwissenschaftlerin.
6: Es ist strategisch gar nicht so schlecht, wenn man die Gegenseite sozusagen schon vor der eigentlichen Debatte dafür kritisieren kann, dass sie nicht glaubwürdig ist.
5: Einige Beschwerdeführerinnen und Führer erhoffen sich also, mit frühen Beschwerden gegen die Abstimmungsunterlagen den Abstimmungskampf zu beeinflussen. Das, obwohl das so gar nicht vorgesehen sei, sagt Andreas Glaser, Staats- und Verwaltungsrechtler an der Universität Zürich.
7: Direkt gegen die Abstimmungserläuterung des Bundesrates ist gar nicht zulässig, eine Beschwerde zu machen. Also die Abstimmungserläuterungen des Bundesrates sind kein zulässiges Beschwerdeobjekt. Man kann dagegen gar nicht mit einem Rechtsmittel vorgehen.
5: Auf dem Rechtsweg kann man also nicht beeinflussen, was der Bund in den Abstimmungsunterlagen schreibt. Das Bundesgericht kann aber im Nachhinein Abstimmungen für ungültig erklären, wenn es zum Schluss kommt, dass der Bundesrat falsch informiert hat. Erst einmal ist das passiert, nach der Abstimmung zur Abschaffung der sogenannten Heiratsstrafe von 2016. Grundsätzlich hat der Bundesrat große Freiheiten, wie er die Bevölkerung vor einer Abstimmung informiert. Und trotzdem, sagt Andreas Glaser, gäbe es einen Kontrollmechanismus, die öffentliche Debatte.
7: Das Parlament hat ein Auge darauf und natürlich auch die Medien, die Stimmbürgerinnen und Stimmbürger, die natürlich das diskutieren können. Sie können zwar kein Rechtsmittel erheben, aber die breite Diskussion, die kritische Diskussion führt natürlich schon dazu, dass der Bundesrat tatsächlich doch nicht alles behaupten kann, was er will.
5: Kritische Debatten über die Angaben im Abstimmungsbüchlein seien also ein wichtiger Teil der Demokratie.
1: Sandro Della Torre. Es ist ein erschütternder Fall von sexualisierter Gewalt, der letzte Woche publik wurde. Im Zentrum ein ehemaliger Aargauer SVP-Grossrat, der seine Ex-Frau, seine spätere Partnerin und deren minderjährige Tochter missbraucht, teils in bewusstlosem Zustand vergewaltigt haben soll. Die beiden letzteren Frauen stammen ursprünglich aus Polen und hatten nach der Verhaftung des Täters mit Entscheidungen der Behörden zu kämpfen. So erhielten die beiden lediglich Nothilfe ausbezahlt und es drohte ihnen die Wegweisung. Nun kommt die Wende, wie die Tamedia-Zeitungen berichten. Die beiden Frauen sollen nun doch mehr Unterstützung erhalten. Inlandredaktorin Livia Mittendorp.
8: Nach der Verhaftung des Täters standen die beiden Frauen ohne finanzielle Unterstützung da und meldeten sich bei ihrer Wohngemeinde Untersiggenthal im Kanton Aargau. Dass diese den beiden daraufhin lediglich Nothilfe zahlte, war offenbar rechtswidrig. Der Kanton ist inzwischen zum Schluss gekommen, dass die Gemeinde ordentliche Sozialhilfe hätte zahlen müssen, also höhere Beträge als bei der Nothilfe, die nur die Grundversorgung deckt. Die Gemeinde Untersiggenthal muss die Zahlungen also anpassen. Schriftlich teilt sie mit, dass sie die Entscheide des Kantons nicht anfechten werde. Sie würden nun mit hoher Priorität geprüft und umgesetzt. Gemäß dem Entscheid muss die Gemeinde die höheren Beträge auch rückwirkend bis zum vergangenen Juni 2025 zahlen. Da hatten die beiden Frauen Beschwerde eingereicht. Der Entscheid, ob die beiden Polinnen ausgewiesen werden, steht noch aus. Er liegt beim kantonalen Verwaltungsgericht. Auch hier zeichnet sich aber eine Wende ab. Das Aargauer Migrationsamt hatte diese Wegweisung ursprünglich verfügt. Die beiden Frauen haben sich dagegen juristisch gewehrt. Deshalb wird am Schluss das Gericht entscheiden. Corinna Winkler, die stellvertretende Generalsekretärin des Aargauer Departements Volkswirtschaft und Inneres, sagt, es seien neue Erkenntnisse hinzugekommen und der Kanton beurteile den Fall daher inzwischen anders.
9: Nach dem Vorliegen dieser Erkenntnisse hat das Migrationsamt den Fall dann auch anders beurteilt und dies gegenüber dem Verwaltungsgericht auch geäußert. Die abschließende Entscheidung liegt jedoch beim Verwaltungsgericht.
8: Der Kanton könne den Entscheid der Wegweisung nicht zurücknehmen. Er könne dem Gericht lediglich mitteilen, dass man den Fall inzwischen anders beurteile. Auffällig ist, dass die Wende bezüglich der Sozialhilfe und die Neubeurteilung bezüglich der Wegweisung erst nach der Berichterstattung in den Medien erfolgte. Corinna Winkler bestreitet aber, dass die Berichterstattung eine Rolle spielte. Rechtliche Verfahren würden immer Zeit in Anspruch nehmen.
9: Diese Abklärung haben bereits deutlich vor der aktuellen Medienberichterstattung und im Rahmen des verwaltungsrechtlichen Verfahrens dazu geführt, dass das weitere Vorgehen erneut überprüft wurde und hat sich sicher nicht am medialen Druck orientiert.
8: Nun ist also klar, die beiden Opfer bekommen mehr als nur Nothilfe. Sie bekommen Sozialhilfe ausbezahlt. Was die Wegweisung angeht, hat der Kanton seine Meinung geändert. Definitiv entscheiden muss das kantonale Verwaltungsgericht.
10: Die Ebola-Epidemie in Kongo-Kinshasa breitet sich rasch weiter aus. Seit Ende April sind über 1500 Personen am Virus gestorben. Die Dunkelziffer dürfte weit höher liegen. Es sei der am schnellsten wachsende Ebola-Ausbruch aller Zeiten, hieß es gestern von der UNO. Die Zahl der Fälle im zentralafrikanischen Land verdopple sich alle 20 Tage. Entsprechend intensiv läuft derzeit die Suche nach neuen Medikamenten und nach einer Impfung. Frage jetzt an Wissenschaftsredaktorin Katrin Zöfel. Wenn wir zuerst auf die Situation in Kongo-Kinshasa blicken, was passiert da gerade vor Ort?
11: Also es ist Hilfe vor Ort, es gibt Kliniken, es gibt Ärzte, aber es macht doch den Eindruck, als könnten die Ärzte und die Behörden dem Ausbruch kaum etwas entgegensetzen. Das würde ich gerne an ein paar Zahlen aufhängen. Man schätzt, dass ein Ebola-Fall in dieser Region etwa 40 Kontakte hat, die er angesteckt haben könnte. Diese 40 muss man finden, testen, wenn nötig behandeln. Das würde den Ausbruch effektiv bremsen. Doch das Finden, Testen und wenn nötig behandeln, das gelingt tatsächlich nur bei 4 Kontakten, 4 von 40. Jetzt ist aber, solange es keinen Impfstoff gibt, diese Kontaktnachverfolgung wirklich das Mittel, das man hat. Und ich rechne das nochmal nach, es funktioniert nur zu 10%. Jetzt noch zur Dimension, zur aktuellen Dimension. Letzte Woche gab es knapp 900 neue Fälle. Wenn es so weitergeht wie im Moment, sind es in 3 Wochen dann 1800 pro Woche. Nochmal 3 Wochen später, dann haben wir Mitte September, ist gar nicht so weit weg, wären das schon 3600 neue Fälle pro Woche. Und da rede ich nur von denen, Sie haben es schon angesprochen, nur von denen, die man kennt. Die Dunkelziffer ist hoch.
10: Bei anderen Ebola-Ausbrüchen sind die Ansteckungen deutlich weniger schnell angestiegen. Was ist denn dieses Mal anders?
11: Also ganz banaler Punkt, der Ausbruch wurde spät entdeckt, also als er schon groß und dynamisch war. Andere wurden früher entdeckt. Zweiter Faktor, die Mittel, die man einsetzt, die reichen nicht. Siehe oben, siehe Kontaktnachverfolgung. Und die Region, die ist wirklich schon sehr lange unterversorgt. Die Frage, die Ärzte, die jetzt helfen wollen, laut Berichten wirklich oft hören, ist: Warum kommt ihr jetzt bei Ebola und nicht vorher, wo wir hier an Masern und Cholera gestorben sind? Das Ergebnis ist, das Vertrauen dort geht gegen null. Das führt auch dazu, dass die Menschen nicht gerne in die Kliniken kommen. Und wenn sie kommen, dann kommen sie, wenn es zu spät ist, für sie selbst und sie vorher auch schon als kranke Freunde und Familie angesteckt haben.
10: Also Medikamente, eine Impfung möglicherweise wären entscheidend bei der Bekämpfung. In welche Richtung zielen nun die Ansätze in der Forschung?
11: Also erstmal Tempo, Tempo, Tempo. Die Forschung hat diesmal wirklich sehr schnell auf aktiv geschaltet. In Oxford war es wohl so, dass einen Tag nachdem der Ausbruch bekannt wurde, die Forscherin schon im Labor saß und die ersten Tests angeschoben hat, im Test für einen Impfstoff angeschoben hat. Im Spätherbst soll dieser Impfstoff vor Ort in Uganda und Kongo-Kinshasa getestet werden. Also geht es wirklich um Monate, wo dann ein Impfstoff schon wirklich testfähig ist. Dann gibt es noch 2 weitere Projekte, die sind ein bisschen langsamer. Die arbeiten auch an Impfstoffen. Das passiert alles parallel. Und gleichzeitig sind Studien angelaufen mit Medikamenten, die erkrankten Menschen helfen könnten, mit Remdesivir, das kennt man vielleicht von Covid, und mit Antikörpern plus einem präventiven Medikament Obeldesivir, das Menschen, die sich womöglich infiziert haben, schützen könnte, sodass sie gar nicht erst krank werden. Und die Frage, wo man jetzt eigentlich investieren sollte, was man jetzt tun sollte, die wurde tatsächlich ziemlich kollektiv getroffen, wo man Wissen ausgetauscht hat. Das Ganze hat die WHO koordiniert.

0: Also ich höre und lese von denen, die sich auskennen, dass der Ausbruch ohne einen Impfstoff nicht zu beenden sein wird. Das war auch bei früheren Ebola-Ausbrüchen so, sobald sie eine gewisse Größe hatten. Ganz sicher möglich wird sein, die Sterblichkeit zu senken, einfach wenn die Menschen früher in die Spitäler kommen und die Medikamente, die jetzt angeschaut werden, tatsächlich helfen. Ich habe gesagt, einfach kommen die Menschen früher in die Kliniken, ist nicht so einfach, aber vielleicht hilft es auch, quasi das Vertrauen zu stärken, wenn die Medikamente dann tatsächlich wirken. Aber nochmal so aus der Vogelperspektive, es ist wirklich schwierig einzuschätzen, welcher Faktor sich jetzt wie stark durchsetzt. Misstrauen und Chaos oder die Bemühungen, Ebola zu bremsen. Klar ist, es braucht wirklich deutlich mehr Hilfe vor Ort.
1: Vielen Dank für diese Informationen und Einschätzungen. Das war Wissenschaftsredaktorin Katrin Zöffel. Peru hat eine neue Präsidentin, Keiko Fujimori, Tochter des früheren Staatschefs Alberto Fujimori, ist am Dienstag vereidigt worden, nach einem der knappsten Wahlausgänge in der jüngeren Geschichte des Landes. Als eine ihrer ersten Amtshandlungen verhängte Fujimori den Ausnahmezustand. Nun soll das Militär gegen die grassierende Kriminalität vorgehen, so Perus Präsidentin. Was das über ihren Regierungsstil aussagt und weshalb sie damit in Lateinamerika nicht allein dasteht, dazu unsere Südamerika-Korrespondentin Teresa Delgado.
2: In ihrer ersten Ansprache zeigte sich Perus neue Präsidentin entschlossen.
3: Vamos a recuperar cada barrio.
2: Wir werden jedes Quartier zurückerobern, jede Straße. Der öffentliche Raum gehört den peruanischen Familien. Dort, wo kriminelle Banden tätig sind oder illegaler Bergbau stattfindet, werden wir alle Mittel einsetzen, die die Verfassung der Regierung ermöglicht. Konkret bedeutet das ein 60-tägiger Ausnahmezustand, Militär auf den Straßen. Es ist eine einfache Antwort auf ein echtes Problem. Peru erlebt derzeit eine Sicherheitskrise. Die Zahlen sind eindeutig. Mordfälle sind im Vergleich zum Vorjahr um ein Drittel gestiegen. Entführungen haben sich beinahe verachtfacht. Fast jeder zweite Ladenbesitzer im Land zahlt inzwischen Schutzgeld an kriminelle Banden. Doch der Ausnahmezustand erfüllt noch eine zweite Funktion. Fujimori ist mit denkbar knappem Vorsprung gewählt worden. 50,1 zu rund 49,9% gegen ihren linken Rivalen Roberto Sanchez. Ein Ergebnis, das Proteste wahrscheinlich macht. Gegen Dina Boluarte, die letzte Frau an der Staatsspitze, gab es Ende 2022 blutige Proteste mit 40 Toten. Fujimori entsendet das Militär also, bevor überhaupt Widerstand entstehen kann. Das weckt dunkle Erinnerungen. Ihr Vater, Alberto Fujimori, regierte das Land in den 90er Jahren diktatorisch, mit massiver Militarisierung. Kein Wunder, verließen linke Abgeordnete aus Protest den Saal, als Keiko Fujimori den Ausnahmezustand ausrief. Es ist ein in der Region weit verbreitetes Muster unter rechten Regierungen. Auch in Argentinien regierte Präsident Javier Milei von Tag 1 an mit Notstandsdekreten. Rodrigo Paz in Bolivien rief erst kürzlich den Notstand aus, nach wochenlangen Protesten. Und José Antonio Kast in Chile geht noch weiter. Er nennt seine ganze Regierung eine Notstandsregierung, obwohl Chile im regionalen Vergleich weiterhin zu den sichersten und wohlhabendsten Ländern Lateinamerikas zählt. Der Notstand ist also längst nicht mehr nur Reaktion auf eine reale Krise, sondern selbst ein politisches Instrument, um Dringlichkeit zu erzeugen und damit Legitimität. Fujimoris Rechnung mag kurzfristig aufgehen, aber ein Ausnahmezustand ersetzt keine langfristig gedachte Politik gegen organisierte Kriminalität.
1: Kriege werden oft in Frontverläufen beschrieben, in Raketenangriffen und Opferzahlen. Doch was passiert mit Menschen, wenn der Krieg ins eigene Zuhause eindringt? Wenn die vertrauten Straßen zu Gefahrenzonen werden und die Heimat nur noch in der Erinnerung existiert? Die ukrainische Schriftstellerin Julia Iliucha und die Iranerin Aliyeh Atai schreiben über Frauen, die Krieg, Gewalt, Flucht und Entwurzelung erfahren. Was kann Literatur, wenn Heimat verloren geht? Annette König hat mit den beiden Frauen gesprochen.

0: I was born in war, grew up in war, fall in love in war, married in war. I do everything in war, you know? And at this time, the war is continuing.
1: Für die 45-jährige iranische Schriftstellerin Alieh Attai begann der Krieg lange vor den aktuellen Konflikten im Nahen Osten. Sie wuchs in der Grenzregion zwischen Iran und Afghanistan auf. Ihr Vater wurde bereits im Iran-Irak-Krieg 1986 verwundet. Jahrzehntelang lebte sie mit der Angst, dass er an den Folgen der Kriegsverletzung sterben könnte.
0: Maybe if my father died at the moment of the war is a stop in my family. But when my father injured in the war continued in my life.
1: In ihrer Literatur versucht Alieh Attai, Kriegsspuren sichtbar zu machen. Nachrichten würden über Ereignisse berichten. Literatur zeige, wie diese Menschen verändern.
0: I think the literature is the best view for understanding the country, the all of the country.
1: Sie selbst brauche als Autorin jeweils großen zeitlichen Abstand, bis sie die Geschehnisse einordnen, verstehen und darüber schreiben könne. In ihrem literarischen Essayband «Im Land der Vergessenen» verdichtet Alieh Attai Kriegserfahrungen, die ihre Familie erlitten hat. Die Gewalt durch die Besatzung der Sowjets, dann der Taliban, der Amerikaner und wieder der Taliban. Doch was gerade im Iran passiere, sei zeitlich noch zu nah, als dass sie als Autorin eine Sprache finden könnte.
0: When the war starts in Iran, all of the journalists want to talk with me. You know, I'm not a politician. I didn't understand it. And I need the time to analyze what happened. And then I write about it.
1: Auch die 42-jährige Ukrainerin Julia Iljucha braucht Zeit, bis sie Kriegserfahrungen in ihrer Literatur aufgreifen kann. Als Russland die Ukraine überfiel, erzählt sie, habe sie zunächst nicht schreiben können. Ihr Mann war an der Front, sie selbst organisierte Medikamente für die Soldaten und lebte mit ihrem Sohn im Keller. Erst im Exil in Österreich fand sie wieder die Ruhe und Kraft fürs Schreiben. In ihrem Buch «Meine Frauen» erzählt sie vom Krieg abseits der Front in Form von verdichteten Mini-Porträts von Frauen. Alle beginnen mit den Worten «Die Frau, die». Die Frau, die vom Luftalarm in der Badewanne überrascht wurde. Die Frau, die noch schnell Milch zum Kaffee holen wollte.
2: I would say for me the most important every time to remind Europeans that the war in Ukraine is still going on and this war is much more closer than it seems.
1: Julia Iljucha konzentriert sich bewusst auf Frauenfiguren, denn die meisten Kriegsgeschichten würden noch immer aus männlicher Perspektive erzählt.
2: Women's experience also should be shown because it's like another face of war, not on the battlefield, but in a rare, surviving, helping and so on.
1: Beide Autorinnen verbindet eine Überzeugung. Im Schreiben finden beide ein Mittel, ihren Protest gegen den Horror auszudrücken. Weniger mit politischen Parolen als mit Empathie für die Frauen, die zu Opfern werden. Für Alieh Attai gehört zum Protest auch, dass sie derzeit mit 40 jungen Afghaninnen zusammenarbeitet. Sie fordert sie auf, nicht über Krieg zu schreiben, sondern über ihre Träume.
0: The war destroyed the dream of the woman. And at the first you need to make a dream. No? Then other life has happened.
1: Eine ihrer Schülerinnen verlegte Afghanistan in ihrer Erzählung in die Schweiz. Aus dem Hindukusch wurden Alpen. Aus Krieg wurde ein Ort der Sicherheit. Mit Schreiben und Poesie gegen das Grauen, das sei für sie als Schriftstellerin eine Möglichkeit, Widerstand zu leisten, sagt Julia Iljucha.
2: I'm not a soldier and the only weapon I have is only my writing, my prose and my poetry.
1: Daran sehen die beiden Dichterinnen Julia Iljucha und Alieh Attai eine der wichtigsten Aufgaben in Zeiten des Krieges. Die Gewalt benennen und den Opfern eine Stimme geben.
3: Was kann Literatur im Krieg? Das war der Beitrag von Annette König und das war das Echo der Zeit. Redaktionsschluss ist um 18.36 Uhr. Verantwortlich für die Sendung Marisa Eckli, für die Nachrichten Kevin Gahannes, am Mikrofon Christina Scheidecker.
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5: Wer auf Jobsuche ist und die Inserate durchklickt, sieht ja so einiges. Produktionsmitarbeiterin, IT-Spezialist, Innendienstmitarbeiterin oder UNO-Generalsekretär. Als UNO-Generalsekretärin vermitteln Sie in Kriegen und Krisen. Sie verhandeln mit Großmächten und schmieden Kompromisse. Sie müssen belastbar sein und es sollte Ihnen keine Probleme bereiten, Verantwortung für die Weltbevölkerung zu tragen. Pensum mindestens 100%. In etwa so könnte das Jobinserat tönen für die Nachfolge von UNO-Generalsekretär Antonio Guterres. Wer will die UNO in der aktuellen Krise übernehmen und ist da überhaupt noch irgendwas zu retten? Schön, hört ihr News Plus. Ich bin Dominik Brandt.

0: Stellenantritt ist der 1. Januar 2027. Dann geht's los für die neue Chefin oder den neuen Chef der UNO. Bis dahin muss jemand gewählt werden. Und in der Hand hat es in erster Linie der Sicherheitsrat, das mächtigste Gremium der UNO. Heute findet die erste Testabstimmung statt. Das heißt, es wird mal geschaut, wer Chancen haben könnte und vor allem, wer nicht in Frage kommt. Die fünf Großen, China, Frankreich, Russland, das Vereinigte Königreich und die USA, sind Vetomächte. Das heißt, sagt eine davon Nein zu einer Person, ist die schon mal weg. Man darf es sich also nicht mit den Vetomächten verscherzen. Aber das ist bei weitem nicht die einzige Voraussetzung für die neue Person an der Spitze. Bei SRF beschäftigt sich Fredrik Steiger intensiv mit allem, was mit der UNO zu tun hat. Ich habe ihn gefragt, was die UNO-Generalsekretärin, der Generalsekretär, denn können muss.
1: Nun, idealerweise alles. Denn das Amt ist extrem breit aufgestellt. Es gibt verschiedene Rollen. Einer der besten UNO-Experten, Richard Gowan von der International Crisis Group, hat gerade diese Tage einen Aufsatz publiziert, wo er von 7 Rollen des UNO-Generalsekretärs spricht. Er ist Chefadministrator und damit Chef über 35.000 Angestellte rund um die Welt verteilt. Er muss Vermittler sein. Er ist Außenminister und Kommunikator. Er ist Reformer. Er ist das Gewissen der UNO. Und er sollte auch noch ein Visionär sein.
0: Das alles zu erfüllen, das sei wohl aber nicht möglich. Keiner der bisherigen UNO-Generalsekretäre habe dies geschafft, sagt Fredrik Steiger. Bei so vielen Aufgaben aufs Mal, gibt's da überhaupt sowas wie einen Alltag?
1: Es gibt wenig Routine, fast jeder Tag ist anders. Zunächst fast die Hälfte seiner Zeit verbringt ein UNO-Generalsekretär auf Reisen rund um die Welt. Derzeit ist Antonio Guterres in Zypern. Er besucht UNO-Missionen, UNO-Operationen, Blauhelmtruppen, er macht Regierungsbesuche, ist an Gipfeltreffen präsent. Und während der Eröffnung der UNO-Generaldebatte im November macht er 5 Tage lang auch sogenanntes Speed-Dating. Also er empfängt innerhalb von 5 Tagen etwa 150 Staats- und Regierungschefs in 15-Minuten-Sequenzen. Das beginnt dann jeweils morgens um 8 und endet abends um 11. All das gehört zu seinem Stellenprofil.
0: Ein gutes Bild, das Speed-Dating-Leben des UNO-Chefs. Antonio Guterres ist seit fast 10 Jahren und 2 Amtszeiten das Gesicht der UNO. Und in meinem Job als Nachrichtenredaktor bei SRF ist er mir immer wieder begegnet. Und in den allermeisten Fällen hat er gewarnt, gemahnt, kritisiert. Erfreulich waren die Themen, zu denen er sprach, selten.
2: Every day this war continues, human suffering grows.
0: Mit jedem Tag des Kriegs wachse das menschliche Leid.
2: For the first time in decades, the number of nuclear warheads is on the rise.
0: Zum ersten Mal seit Jahrzehnten steige die Zahl atomarer Waffen.
2: I appeal to the parties. Open the strait.
0: Öffnet die Straße von Hormuz und lasst die globale Wirtschaft atmen.
2: Let the global economy breathe.
0: Und erzählt in Sachen Klimawandel auf uns alle.
2: I count on you all to make this a reality and I thank you.
0: Das tönt jetzt nicht gerade nach einem Arbeitsleben voller Freude und guter Laune. Aber klar, das Amt an der Spitze der UNO ist spannend und voller Prestige. Es gibt gleich mehrere Interessierte. Nach 10 Jahren mit dem Portugiesen Guterres kommt jemand aus Europa wohl nicht in Frage. An der Reihe wäre nach einem ungeschriebenen Gesetz jemand aus Lateinamerika oder der Karibik. Da gibt es zum einen den Argentinier Rafael Grossi, heute Chef der Internationalen Atomenergiebehörde.
3: Multilateralism can deliver.
0: Internationale Zusammenarbeit könne funktionieren, er sehe und lebe das jeden Tag. Eine weitere Kandidatin ist Michelle Bachelet, die ehemalige Präsidentin Chiles und UNO-Hochkommissarin für Menschenrechte.
4: First, I'm a tested leader with extensive political experience.
0: Sie sei eine erfahrene Leaderin in der Politik. Auch Guyanas UNO-Botschafterin Caroline Rodriguez-Burkett will Guterres Nachfolgerin werden.
5: I have also had the approach of building bridges.
0: Sie will Brücken bauen und für Fairness sorgen.
5: And ensuring fairness.
0: Insgesamt sind es, Stand jetzt, 7 Kandidatinnen und Kandidaten. Ist jemand in der Favoritenrolle?
1: Eine klare Favoritin, einen klaren Favoriten gibt es nicht. Am meisten genannt wird der Argentinier Rafael Grossi, der im Moment die UNO-Atombehörde IAEA leitet. Der hat einen guten Ruf auf der internationalen Bühne. Es gibt aber auch Widerstand gegen ihn, erstens, weil er ein Mann ist und viele finden, es müsste nun erstmals in der Geschichte der UNO eine Frau sein. Und er machte sich auch etwas unbeliebt, indem er sein jetziges Amt nicht aufgegeben hat und abgegeben hat, sondern sozusagen seine Kampagne mit seinem Amt im Rücken führt. In einer völlig unverbindlichen Testabstimmung in der Generalversammlung vorige Woche, nach einem gemeinsamen Auftritt aller Kandidatinnen und Kandidaten, schnitt Grossi übrigens überraschend schlecht ab. Am besten platzierte sich dort Caroline Rodriguez-Burkett aus Guyana, ausgerechnet die am wenigsten bekannte Kandidatin. Also das Rennen ist offen.
0: Wer also die Guterres-Nachfolge antritt, das kann man noch nicht abschätzen. Klar ist hingegen, was diese Person in ihrem neuen Job antreffen wird. Wenn wir uns den Zustand der UNO anschauen, was für eine UNO erhält denn die neue Person an der Spitze? Was genau übergibt Guterres an seine Nachfolger?
1: Er übergibt eine politisch und finanziell angeschlagene Organisation, was nur zum geringsten Teil sein Fehler ist. Die UNO ist Opfer der Weltlage mit immer mehr Konflikten, immer mehr Kriegen und Gräben. Das mächtigste Gremium der UNO, der Sicherheitsrat, ist in vielen Fragen gelähmt. Der ebenfalls wichtige Menschenrechtsrat ist unter Druck, vor allem von autoritären Regierungen. Und außerdem ist die Finanzlage enorm angespannt. Es gibt immer mehr Bedürfnisse, die an die UNO gestellt werden und immer weniger Mittel, um diese Bedürfnisse zu befriedigen. Allerdings muss man auch sagen, in vielen Bereichen funktioniert die UNO durchaus noch gut. Wenn man sich zum Beispiel die UNO-Zivilluftfahrtbehörde anschaut, die Atombehörde, die Behörde über Seeschifffahrt, aber auch im Bereich humanitärer Hilfe leistet die UNO mit begrenzten Mitteln viel. Aber das, was man nach außen wahrnimmt, ist natürlich der Bereich, der Schlüsselbereich Krieg und Frieden. Und dort ist die UNO im Moment nur noch beschränkt handlungsfähig. Was man aber nicht vergessen darf, es gab auch in der Geschichte schon lange Phasen, wo die UNO genau in dem Bereich gelähmt war, also zum Beispiel fast während des ganzen Kalten Krieges.
0: Und wie realistisch ist es denn, dass sich zum Beispiel in diesem Bereich mit einer neuen Person Dinge verändern, verbessern?
1: Das ist nur dann realistisch, wenn auch ein Umdenken bei den Mitgliedsländern stattfindet. Der UNO-Generalsekretär kann zwar viele Initiativen ergreifen, aber wenn er dafür keinen Rückhalt findet bei einem Großteil der UNO-Mitglieder, vor allem auch bei den mächtigen UNO-Mitgliedern, wenn die sogar Initiativen von ihm oder UNO-Ziele blockieren, dann ist auch seine Handlungsfähigkeit natürlich extrem begrenzt. Beispiel, seit die Amerikaner in der Klimapolitik nicht mehr mitziehen oder sogar Klimapolitik zu verhindern suchen, kann die UNO in diesem Bereich praktisch keine Fortschritte mehr erzielen.
0: Ich spüre da aus den Worten von Fredrik Steiger heraus, das ist ein ultra kompliziertes Amt da an der Spitze der UNO. Und trotzdem, oder vielleicht eher gerade darum, gibt es mehrere Personen, die diese Aufgabe annehmen wollen.
1: Nun, derart prominente und zumindest potenziell auch einflussreiche Funktionen, Posten sind immer begehrt. Da gibt es immer viele Interessenten. Und für viele Politiker und Spitzendiplomatinnen ist das halt schon die Krönung einer Karriere, UNO-Generalsekretär zu werden, weil man ja grundsätzlich durchaus viel gestalten kann, wenn auch nicht unbedingt immer bei jenen Themen, die im Scheinwerferlicht sind. Man kann auch Einfluss nehmen über die Berufung von Spitzenbeamten, von Chefs, von großen UNO-Organisationen. Man kann Initiativen lancieren. Und es ist ja nicht nur so, dass ein UNO-Generalsekretär, eine Generalsekretärin eine begrenzte Handlungsfähigkeit heute hat. Das gilt ja auch für nationale Politikerinnen und Politiker. Etwas weniger für Diktatoren, aber in Demokratien ist es ja auch sehr schwierig, wirklich Akzente zu setzen heute.
0: Es braucht also jemanden für die Nachfolge von Antonio Guterres. Am besten jemanden, der alles kann. Wobei das ja eigentlich in jedem Job super wäre. Aber eben realistisch bleiben. Ich nehme mit heute, die neue Chefin, der neue Chef übernimmt eine UNO, die durch schwierige Zeiten geht. Gerade wenn es um Kriege geht. Zum Schluss wollte ich von unserem Fachmann für diplomatische Fragen noch wissen, In einer Zeit, wo die Vereinten Nationen von vielen Seiten in der Kritik stehen, wo darüber diskutiert wird, was die UNO überhaupt noch bewirken kann, sind denn die UNO und ihre Idee überhaupt noch zu retten?
1: Ich denke, die UNO wird überleben. Die Frage ist allerdings, welche UNO? In welcher Größe? In welcher Form? Mit welcher Rolle? Der Minimalkonsens scheint mir zu sein unter sämtlichen Mitgliedsländern, es braucht die UNO zumindest als einzige Plattform, wo alle Nationen vertreten sind. Es zeigt sich ja jedes Jahr auch bei der Eröffnung der Generalversammlung in New York im September. Zwar schnöden alle über die UNO und über den Bedeutungsverlust der UNO, aber ein ganz großer Teil aller Staats- und Regierungschefs, Hunderte von Ministern, Unternehmenschefs, Chefs internationaler Organisationen kommen trotzdem in dieser Woche nach New York, weil es halt der Ort ist, der große Basar, wo alle mit allen reden. Also diese Rolle als Kommunikationsplattform, da ist die UNO unverzichtbar. Überleben werden sicher auch technische Organisationen. Es braucht halt zum Beispiel für die internationale Luftfahrt gemeinsame Sicherheitsstandards. Das kann nicht jedes Land so regeln, wie es will. Und das gilt für viele andere Bereiche auch. Es wird aber wohl so sein, dass noch für einige Jahre die Kernthemen der UNO, also Krieg und Frieden, Friedensvermittlung, aber auch Menschenrechte und auch Entwicklungspolitik, da wird es sehr, sehr schwierig bleiben.
0: Die UNO überlebt. Die Frage ist nur, in welcher Form, sagt also Fredrik Steiger. Und die Frage ist, mit welcher Person an der Spitze. Wann genau das beantwortet wird, das ist offen, aber ewig Zeit bleibt nicht. Bis Ende Jahr muss eine Lösung da sein. Habt ihr Feedback oder eine Idee für ein News-Plus-Thema? Wir sind erreichbar per Mail newsplus@srf.ch oder per Sprachnachricht 076 320 1037. Danke jetzt schon. Und wenn ihr gerade im UNO-Thema drin seid, da habe ich noch eine Podcast-Empfehlung. Für SRF-Geschichte ist Silvan Zemp mit Fredrik Steiger durchs UNO-Hauptquartier in Genf spaziert. Entstanden ist ein spannender Blick hinter die Kulissen. Ich habe euch die Folge im Podcast beschrieben verlinkt. Diese News Plus Folge produziert hat Lea Sager. Ich bin Dominik Brandt. Merci fürs Zuhören und bis zum nächsten Mal.
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10: Und jetzt geht es hier nach Ceuta. Die Stadt liegt ganz im Norden von Afrika, quasi gegenüber von Gibraltar. Weil Ceuta aber zu Spanien gehört, gilt die Exklave neben Marokko als eines der Tore zur EU. Und darum versuchen Migrantinnen und Migranten immer wieder nach Ceuta zu kommen. Und zwar schwimmend. Ja, und jetzt ist die Zahl derer, die das eben auf diesem Weg versuchen, stark angestiegen. In den letzten Tagen haben über 1500 Migrantinnen und Migranten versucht, Ceuta so, also schwimmend, zu erreichen. Die Küstenwache und das Rote Kreuz hätten zahlreiche von ihnen aus dem Wasser gerettet, darunter viele Minderjährige, sagte der Regierungschef von Ceuta. Und die Aufnahmezentren, die seien überlastet. Radka Laubacher hat darüber mit Stefan Ehlert gesprochen. Er ist ARD-Korrespondent in Marokko.
11: Das kam auch in früheren Jahren schon vor, dass man nach Ceuta geschwommen ist. Aber nicht in dieser Menge. Das sollen jetzt zwischen 1500 und 2000 Menschen gewesen sein, innerhalb noch von 10 Tagen, sagt der Präsident von Ceuta. Und er sagt, das seien viel zu viele.
12: Warum gerade jetzt? Gibt es da einen Auslöser?
11: Es kommt immer wieder vor, vor allem im Sommer, weil es stark an den Wetterbedingungen natürlich liegt. Du brauchst gutes Wetter, wenig hohen Wellengang, möglicherweise keinen Nebel oder sogar Nebel, damit man nicht so schnell aufgegriffen wird. Aber es hat sich wohl ein Urteil des spanischen obersten Gerichtshofes herumgesprochen, wonach Schwimmer, die auf hoher See aufgegriffen werden oder Schwimmer, die an Land kommen in Ceuta, nicht einfach so abgeschoben werden können. Die sind von Direktabschiebungen erstmal ausgenommen. Warum? Weil sie nicht gewaltsam versucht haben, Grenzanlagen zu überwinden. Dieser Gerichtsbeschluss ist vom 16. Juni, Ende Juni veröffentlicht und hat sich wohl jetzt herumgesprochen. Möglicherweise haben auch einige das schon getestet, ob sie tatsächlich nicht direkt abgeschoben werden und nun schwimmen andere hinterher. Auch vergangene Nacht soll das der Fall gewesen sein. Mit Schwimmringen, in Neoprenanzügen etc. verbringen sie Stunden im Meer. Das ist eine gefährliche Angelegenheit. Es soll über 60 Tote gegeben haben im letzten Monat allein.
12: Die Aufnahmezentren in Ceuta sind überlastet. Was passiert jetzt mit den Menschen? Werden sie aufs spanische Festland gebracht?
11: Nein, so einfach ist das nicht. Die müssen registriert werden, sie müssen versorgt werden, es werden regelrechte Verfahren eingeleitet, weil eben eine Direktabschiebung offenbar nicht erfolgt für die Schwimmer. Sie stehen und liegen in der Sommerhitze vor diesen Aufnahmezentren, die völlig überfüllt sind. Es gibt mehr als eins. Manche haben auch Sorge, den Behörden in die Hände zu geraten und verschwinden zu Leuten in den Höhlen dieser Riffs, die es da an der Küste gibt, wo die Menschen sich provisorische Unterkünfte geschaffen haben. Und in der Menge ist es eine völlige Überforderung der spanischen Behörden und auch der Hilfsorganisationen, eine humanitäre Krise. Der Präsident von Ceuta, wo ungefähr 83.000 Menschen leben, die Dichte ist etwa so groß wie in Zürich. Er sagt, das entspricht praktisch 2% der Bevölkerung, die hier angekommen sind in wenigen Tagen. Das können wir nicht leisten. Und Spanien ist offenbar auch nicht darauf vorbereitet, dass Menschen auf das jüngste Urteil des Gerichtshofes so reagieren und rüberschwimmen.
12: Sie haben es gesagt, es ist eine Überforderung. Haben sich das offizielle Spanien und Marokko schon geäußert?
11: Nun, ich würde mal den Präsidenten von Ceuta, Juan Jesus Vilas, als offiziellen auf spanischer Seite bezeichnen. Der fordert die Sofortabschiebung, er fordert die Ausrufung des nationalen Notstands. Er ist also da sehr rege in den Medien, aber sonst habe ich bislang wenig gehört und vor allem natürlich nicht von marokkanischer Seite. Wir wissen aber, dass auch marokkanische Schiffe daran beteiligt sind, Menschen aus der See zu retten.
10: Das die Einschätzungen und Informationen von Stefan Ehlert. Er ist ARD-Korrespondent in Marokko.
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10: Und auf Ihrem Informationssender reden wir jetzt über Desinformation und Desinformationskampagnen. Ein Land, das das recht erfolgreich macht, wenn man so will, ist Russland. Es beeinflusst damit die öffentliche Meinung und die Politik im Westen. So wird beispielsweise Stimmung gemacht vor Wahlen, gemäßigte Politikerinnen und Politiker werden diskreditiert und Panik wird teilweise verbreitet. Desinformationskampagnen suchen nach wunden Punkten in westlichen Gesellschaften und finden sie teils auch. Ist Europa dieser Stimmungsmache hilflos ausgeliefert? Fredrik Steiger berichtet.
14: Private Haushalte werden gezwungen, ukrainische Flüchtlinge aufzunehmen. Die Ukraine betreibt geheime Biowaffenlabors. Oder in Kiew regieren Neonazis. Das könnten drei interessante Informationen sein. Wären sie denn wahr? Tatsächlich stammen sie und Tausende mehr aus der Küche der russischen Desinformationsindustrie, wie Ilya Jablokov sie nennt.
15: They sort of develop stories, they develop narratives, they push them forward.
14: Sie entwickelt Geschichten und streut sie effizient. Die Erfinder solcher Fake News arbeiten eng mit Trollfabriken zusammen, die sie verbreiten, via soziale, aber auch klassische Medien. Angegliedert sind praktischerweise Forschungsinstitute, die rasch ermitteln, was, wo, wie gut bei welcher Zielgruppe ankommt. Der Russe Ilya Jablokov ist Experte für russische Desinformation. Sein nächstes Buch trägt den Titel «Worte, die töten». Er leitet heute an der Universität Sheffield das Forschungszentrum für Desinformation. Die Geschichten mögen plump und leicht als Lug und Trug zu enttarnen sein, Millionen von Menschen sind trotzdem empfänglich dafür, erzählte er diese Tage im Wiener Presseclub Concordia.
15: One evidence that this system works is that for very long period of time.
14: Werden Meldungen ständig wiederholt und massenhaft publiziert, bleibt immer etwas hängen. Fake News verbreiten sich oft schneller als echte Nachrichten, weil, anders als bei seriösen klassischen Medien, auf Internetplattformen keinerlei Verifizierung stattfindet. Vielmehr Spektakuläres, ob schon oft unwahr, bevorzugt wird. Mit der sogenannten künstlichen Intelligenz wird es nicht besser, eher im Gegenteil. Sie ist anfällig für Unsinn, weil sie alles aufsaugt und verbreitet. Doch nicht alles, was aus Moskaus Propagandamaschine kommt, ist gleichermaßen unglaubwürdig. Auslöser sind oft echte Konflikte und tatsächliche Fehlleistungen von Medien oder Regierungen im Westen. Sie werden hochgeputscht und so verschärft. Jüngst etwa ein historischer Zwist zwischen der Ukraine und Polen, bisher ein Hauptunterstützer Kiews.
15: the Polish case. So there was this feud between Polish government and Ukrainian government.
14: Oder man holt sehr konservative Menschen ab, die ohnehin Mühe haben mit Gleichberechtigung, mit Fremden, mit Minderheiten.
15: Some narratives like conservative attitudes of population.
14: Russland bietet sich Rechten als Bollwerk gegen Wertezerfall und als autoritäres Modell an. Bei Linken mit pazifistischen Appellen, lieber die Ukraine aufzugeben, als ihretwegen Krieg zu führen. Europa gilt für die russische Desinformation als weiches, also lohnendes Ziel. Desillusionierte Bürgerinnen und Bürger wenden sich ab von traditionellen Parteien, oft gar von der Demokratie, und unterstützen Bewegungen am linken und aktuell noch stärker am rechten Rand.
15: They just a little bit disillusioned and they are not happy with the political sort of establishment.
14: Es gäbe, so Jablokov, Methoden russischer Desinformation die Stirn zu bieten. Handeln statt jammern, empfiehlt er.
15: What we really need to do, we actually need to make the next step.
14: Allzu viele Rezepte kann er indes auch nicht nennen. Eines davon, konsequente Faktenchecks. Bloß, wer traut den Faktencheckern? Auch der Kreml ist da nicht untätig und verbreitet mit eigenen sogenannten Faktenchecks, die ernsthaft daherkommen, neue Fake News. Längst nicht alle westlichen Regierungen priorisieren das Problem. Die USA haben sich unter Präsident Donald Trump gar abgemeldet von Bestrebungen, russische, aber auch chinesische falsche Informationen aufzudecken und anzuprangern. So gelingt es den Drahtziehern in Russland, westliche Gesellschaften zu spalten, oft indem sie selbst kleine innere Konflikte befeuern, so Jablokov.
15: The more conflicts are there, even tiny conflicts, even kind of lack of transparency in communicating certain problems.
14: Wahlergebnisse zeugen vom Erfolg. Populistische und extreme Kräfte haben Aufwind, Staaten werden geschwächt, das Ziel wird erreicht.
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0: Die Nachrichten von SRF um 8 mit Jan von Tobel. Fußball-Weltmeisterschaften ohne Titelverteidiger Spanien, ohne Deutschland und ohne die Schweiz. Das könnte 2027 bei den Frauen und 2030 bei den Männern Tatsache werden. Der Europäische Fußballverband UEFA droht dem Weltverband FIFA nämlich mit einem Boykott der Weltmeisterschaften. Konrad Muschk berichtet.
1: Grund sind die Pläne der FIFA, die Weltmeisterschaften teilweise zu privatisieren. Bis diese Pläne nicht vom Tisch seien, würden die UEFA-Mitgliedsländer nicht teilnehmen. Solange Europa eine Stimme habe, werde der Fußball nicht zum Verkauf stehen, heißt es in der Erklärung. Der Entscheid fiel nach einer Online-Dringlichkeitskonferenz der 55 UEFA-Mitgliedsländer. Für die Schweiz nahm Peter Knäbel teil, Präsident des Schweizerischen Fußballverbands. Die FIFA hatte am Dienstag angekündigt, einen Teil ihrer kommerziellen Aktivitäten an private Investoren verkaufen zu wollen. Obwohl die UEFA nur einen Viertel der 211 FIFA-Mitglieder stellt, kamen bei der vergangenen Fußball-WM 6 der 8 Viertelfinalisten aus Europa, darunter auch Weltmeister Spanien. FIFA-Chef Gianni Infantino hat den Landesverbänden je 40 Millionen US-Dollar versprochen, wenn die Teilprivatisierung umgesetzt wird. Die Landesverbände haben nun eine Frist bis zum 19. September, um sich zu entscheiden.
0: Konrad Muschk hat berichtet. Nun zwei Meldungen im Zusammenhang mit der aktuellen Trockenheit und Sommerhitze. Der Rhein hat in den Niederlanden den tiefsten Wasserstand seit Messbeginn erreicht. Bei Lobith, wo der Rhein von Deutschland in die Niederlande fließt, wurden noch 6,47 Meter Wassertiefe gemessen. Dies hat laut den Behörden nicht nur mit der aktuellen Trockenheit zu tun, sondern auch mit den geringen Schneefällen in den Alpen im vergangenen Winter. Die Schweiz schickt weitere Hilfe im Kampf gegen die Waldbrände in Frankreich. Ein neues Team aus 33 Feuerwehrleuten reist am Samstagabend ab, um die bisherigen Schweizer Einsatzkräfte vor Ort abzulösen. Die bereits vor Ort stationierten Feuerwehrfahrzeuge bleiben für die weiteren Einsätze in Frankreich. Zu einer Schweizer Erfolgsmeldung vom Mountainbike. Sina Frey ist Europameisterin im Short Track. Sie gewann das Rennen in Monte Cenere im Tessin vor einer weiteren Schweizerin, Alessandra Keller. Bei den Männern holte der Schweizer Dario Lillo Bronze. Das Wetter. Morgen ist es zunächst sonnig. Tagsüber gibt es stellenweise einige Schauer und Gewitter. Es wird schwül heiß bei 32 bis 35 Grad. Das waren Nachrichten von Radio SRF, verantwortlich Konrad Muschk.
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3: Der 4x4 Podcast vom Donnerstag mit diesen Themen. In der Schweiz werden zwar mehr Wohnungen gebaut, warum sich dadurch die Situation für Menschen auf der Wohnungssuche trotzdem nicht entspannt, das besprechen wir gleich zuerst. Dann: Israel baut im Gazastreifen einen Erdwall, der über 20 Kilometer lang ist. Und der Wehrdienst in Österreich wird verlängert. Wie kommt das bei jungen Männern an?
4: Es macht den Eindruck, als ob das Verständnis bei jungen Männern durchaus besteht. Falls die Ausbildung auch tatsächlich etwas taugt und falls sie besser wird als bisher,
3: sagt der Österreich-Kenner unserer Auslandredaktion etwas später hier. Ich bin Raphael Günther, schön sind Sie dabei. Eine Wohnung am liebsten möglichst zentral, hell und günstig, das ist für viele Wunschdenken. Der Wohnungsmarkt in der Schweiz ist ziemlich ausgetrocknet. Aber es gibt Anzeichen für eine mögliche leichte Entspannung. Das zeigt eine Auswertung des Immobilienberatungsunternehmens Wüst Partner, über die Romana Kaiser mit Wirtschaftsredaktor Dario Pelosi gesprochen hat.
5: Ja, Sie haben sich die Baubewilligungen angeschaut und da haben Sie festgestellt, dass es in den letzten 12 Monaten Baubewilligungen gegeben hat für rund 52.000 Wohnungen und das sind so viele wie zuletzt Ende 2018. Grund dafür dürfte vor allem sein, dass das Zinsniveau nach wie vor relativ tief ist. Ob jetzt das allerdings für eine richtige Entspannung am Wohnungsmarkt reicht, das ist offen. Die offizielle Leerwohnungsziffer für das erste Halbjahr 2026, die steht zwar noch aus, Wüst Partner hat gerechnet und sie gehen davon aus, dass die Leerstände etwas weniger stark sinken als bisher, aber das wäre noch nicht wirklich ein Umschwung.
6: Also es wird mehr gebaut und auch mehr investiert. Was wird denn konkret gebaut?
5: Ja, da muss man eben einen Faktor berücksichtigen. Die Stimmbevölkerung, die hat an der Urne beschlossen, den Eigenmietwert für Wohneigentum abzuschaffen. Das heißt im Umkehrschluss, dass Investitionen in Liegenschaften nur noch eine gewisse Zeit jetzt von den Steuern abgezogen werden können. Und das heißt, viele Eigentümerinnen und Eigentümer bauen ihre Liegenschaften um, sanieren Fenster, ersetzen Heizungen, verbessern Isolationen, investieren in Solaranlagen. Also viele investieren vor allem in Umbauten von bestehenden Liegenschaften oder ersetzen diese Liegenschaften und weniger wird da in zusätzliche neue Liegenschaften investiert.
6: Was heißt denn das für die Mietpreise?
5: Das ist eben das Problem. Also wenn ich jetzt in einem Mietshaus eine teure neue Wärmepumpe einbaue oder neue Fenster, dann werde ich die Mietzinse kaum senken können, sondern vermutlich eher erhöhen. Und Wohnungen, die eben nicht saniert werden und deshalb noch günstig sind, die bleiben wohl weiter Mangelware.
6: Was würde es denn brauchen, um diese angespannte Lage am Wohnungsmarkt in der Schweiz zu beruhigen?
5: Das ist eine gute Frage, die vor allem auch die Politik beantworten muss. Die Zahlen, die zeigen, die Schere zwischen Bestandesmieten und Angebotsmieten, die geht weiter auseinander. Also wer eine neue Wohnung sucht, findet wohl nur mit Mühe eine günstige. Und wenn jetzt mehr Wohnungen gebaut werden, ist das eben auch keine Garantie, dass die dann auch bezahlbar sind. Mögliche Wege sind zum Beispiel Baugenossenschaften. Da können zum Beispiel einfach gesagt Kosten quersubventioniert werden. Also ich habe im gleichen Gebäude eine tolle Wohnung mit Aussicht, die kann ich teurer vermieten und mit diesen Einnahmen dann zum Beispiel eine Wohnung in einem tieferen Stockwerk mitfinanzieren und die dann etwas günstiger abgeben. Das wäre zum Beispiel eines von verschiedenen Denkmodellen.
3: Sagt Wirtschaftsredaktor Dario Pelosi. Das israelische Militär teilt den Gazastreifen mit einem kilometerlangen Erdwall. Das zeigt eine Recherche der Nachrichtenagentur AP. Satellitenbilder zeigen, dass der Erdwall über 20 Kilometer lang ist. Israel will so seine Militärzone physisch abgrenzen vom Rest des Gazastreifens, wo 2 Millionen Menschen unter prekären Bedingungen leben. Vera Weidenbach ist freie Journalistin. Sie publiziert unter anderem für die israelische Zeitung Haaretz. Martina Koch hat mit ihr über die israelische Barriere im Gazastreifen gesprochen.
2: Also zum großen Teil verläuft die entlang der sogenannten gelben Linie, die in dem Waffenstillstandsabkommen zwischen Israel und Hamas festgelegt wurde. Die neuen Analysen der Satellitenbilder zeigen aber, dass Israel an mindestens 2 Stellen mittlerweile tiefer in den Gazastreifen vorgedrungen ist als vereinbart, sodass es mittlerweile 60% sind, die Israel kontrolliert, also 60% des Gazastreifens. Und laut Premierminister Benjamin Netanyahu sollen es insgesamt 70% werden. Also das ist angestrebt. Und für die Menschen im Gazastreifen bedeutet das, dass es in den vergangenen Wochen immer wieder Evakuierungsaufforderungen gab von der Armee und dass die Menschen das Gebiet verlassen mussten. Also 2 Millionen Menschen leben in einem immer kleiner werdenden Gebiet, in Zeltstätten oder in Ruinen von zerbombten Häusern und werden immer weiter an die Küste gedrängt sozusagen.
7: Israel zementiert sozusagen das Gebiet, das es besetzt und errichtet einen Erdwall. Wie begründet denn Israel den Bau dieses Erdwalls?
2: Also das israelische Militär hat sich bisher nicht offiziell weder zu der Ausweitung des Gebiets noch zu dem Erdwall geäußert. Es gibt aber Aussagen des Armeechefs Eyal Zamir, der die gelbe Linie nicht nur als etwas Temporäres bezeichnet, wie es eigentlich sein sollte, also solange die verschiedenen Phasen des Waffenstillstandsabkommens laufen, sondern als eine längerfristige Sicherheitsgrenze. Und in diesem Wort wird dann auch schon die Begründung sichtbar, also Israel will Hamas von dem israelischen Staatsgebiet fernhalten und auch die Truppen sollen geschützt werden. Es werden auch immer wieder Angriffe der Hamas gemeldet, allerdings auch immer wieder Schüsse der israelischen Armee auf Zivilisten, wenn sie die gelbe Linie überschreiten oder auch ihr zu nahe kommen.
7: Sie haben es schon angesprochen, eigentlich wurde ja eben im Waffenstillstandsabkommen zwischen Israel und der Hamas vereinbart, dass Israels Militär sich zuerst hinter diese gelbe Linie und dann nach und nach ganz aus dem Gazastreifen zurückzieht. Was bedeutet nun der Bau dieser Barriere vor diesem Hintergrund?
2: Genau, also es ist nicht nur der Erdwall, der gebaut wird, sondern auch mindestens 3 neue befestigte Außenposten, über die berichtet wurde. Es sieht also so aus, als dass sich Israel auf eine längere militärische Präsenz im Gazastreifen vorbereitet. Und das liegt daran, dass die Verhandlungen zu dem Waffenstillstandsabkommen jetzt bereits seit Monaten stagnieren. Knackpunkt der Verhandlungen ist weiterhin die Entwaffnung von Hamas, was Israel als Begründung für den Rückzug sieht. Und die Entwicklungen rund um die Implementierung des Abkommens sind weiterhin ein großes Hin und Her. Also kurz gefasst, es ist weiterhin unübersichtlich und das führt zu Befürchtungen bei Palästinenserinnen und Palästinensern, dass die Grenze von langer Dauer sein könnte.
7: Viele Palästinenserinnen und Palästinenser befürchten nun, dass aus diesem Erdwall eine dauerhafte Grenze wird. Wie realistisch ist dieses Szenario?
2: Also Israel hat in seiner Geschichte zumindest schon einmal eine vorübergehende Besatzung zu einer ziemlich dauerhaften gemacht. Und zwar in der Westbank, die 1967 annektiert wurde und deren Annexion jetzt von Teilen der Regierung explizit vorangetrieben wird. Es gibt einen Satz, der in Israel gerne gesagt wird, den ich sehr passend finde. Es gibt keine dauerhafteren Lösungen als die temporären. Und den jetzt besetzten Teil des Gazastreifens nach diesem Modell militärisch zu kontrollieren, also zumindest die Möglichkeit, scheint sich die Regierung gerade offen halten zu wollen. Ganz zu schweigen von den extremsten Stimmen in der Regierung, wie Sicherheitsminister Itamar Ben-Gvir, der die jüdische Wiederbesiedlung des Gazastreifens fordert.
7: Der Gazastreifen ist faktisch im Moment zweigeteilt. Auf der einen Seite das israelische Militär, das mehr als die Hälfte des Gazastreifens kontrolliert. Was bedeutet denn dieser Erdwall für die 2 Millionen Palästinenserinnen und Palästinenser auf der anderen Seite dieses Erdwalls?
2: Bisher ist das Leben der Menschen vor allem von Unsicherheit geprägt, durch die ständig neuen Evakuierungen und natürlich von der prekären humanitären Situation. Also humanitäre Hilfe, also zumindest Lebensmittel, erreichen die Menschen zwar einigermaßen. Es gibt zwar immer wieder Berichte, dass auch Hamas Lebensmittel, bevor sie bei den Menschen ankommen, an sich reißt mit Gewalt. Aber weiterhin fehlt vor allem Treibstoff. Und jetzt im Sommer wird die Wasserversorgung immer schwieriger. Hinzu kommt die anhaltende Gewalt. Es gibt immer wieder Luftschläge der israelischen Armee. Also viele Stimmen aus dem Gazastreifen sagen, dass für sie bisher eine Waffenruhe eigentlich nie begonnen hat.
3: Sagt die freie Journalistin Vera Weidenbach. Österreich verlängert den Wehrdienst. Rekruten müssen neu 9 statt nur 6 Monate ins Militär. Das hat die österreichische Regierung beschlossen. Die neue Regel soll ab nächstem Jahr für alle männlichen Staatsbürger gelten. In Österreich gilt wie in der Schweiz eine allgemeine Wehrpflicht. Wie begründet die Regierung diese Verlängerung? Nicolas Malzacher hat bei Peter Vögeli nachgefragt, der sich in unserer Auslandredaktion mit Österreich befasst.
4: Die Begründung ist die veränderte Sicherheitslage, sprich der Ukraine-Krieg. Die ukrainische Grenze ist ja von Wien aus näher als Bregenz am Bodensee. Österreich ist neutral wie die Schweiz und hat seit 1955 in einem Gesetz festgelegt, dass Wien eine bewaffnete Neutralität verfolgt nach dem Vorbild der Schweiz, so steht es wörtlich im Gesetz. Und wenn das glaubwürdig gelebt werden muss, glaubwürdig neutral und bewaffnet sein, wenn man das will, dann müssen sie etwas ändern in Österreich.
8: Die Idee ist, die Landesverteidigung zu stärken mit dieser Reform. Wie gut ist Österreich grundsätzlich aufgestellt bei der Landesverteidigung?
4: Österreich ist schlecht aufgestellt. Die Armee hat nur 21.000 aktive Soldaten und 30.000 Reservisten. Und diese Reservisten müssten im Falle einer Kriegsmobilmachung Stand jetzt nochmals 2 Monate ausgebildet werden, damit sie in größeren Verbänden, also grösser als in kleinen Gruppen, überhaupt operieren könnten. Der österreichische Militäranalyst Franz Stefan Gadi hat vor wenigen Wochen ein Buch mit dem Titel «Der Überfall» publiziert. Er hat ein Szenario entworfen, was wäre, wenn. Und er kommt damit zum Schluss, dass Österreich nach 48 Stunden militärisch am Ende wäre. Und wir reden hier von hybriden Angriffen, von Drohnenattacken und nicht von russischen Panzern in Wien.
8: Jetzt plant die Regierung eine Stärkung des Militärs, der Landesverteidigung. Was sagt das Militär selbst zu dieser Reform?
4: Ich habe mit 2 Ex-Militärs gesprochen, die in dieser Wehrdienstkommission waren. Und der Bericht dieser Kommission war ja Ausgangspunkt für die jetzige Reform. Die Kritik dieser 2 ist heftig und die Enttäuschung groß. Ein Punkt ist, heute rechnet man mit Finnland und zum Beispiel die baltischen Staaten, dass eine sinnvolle Grundausbildung 8 Monate dauern soll. Geplant ist ja jetzt 6 Monate Grundausbildung und dann 3 Monate irgendwie verteilte Wiederholungskurse. Zweitens, das beschlossene Kompromissmodell, also 6 Monate Grundausbildung plus 3 Monate Wiederholung, ist teurer als das von der Kommission vorgeschlagene Modell, so 200 bis 300 Millionen mehr bei einem Budget von 5 Milliarden. Das schlägt schon zu Buche. Und schließlich kritisieren die Ex-Militärs, dass sich die Politik aus politischen Gründen nur auf die Dauer des Militärdienstes, also auf Monate und Tage, fokussiert hat. Es gab aber 48 Empfehlungen und das verabschiedete Modell sei überhaupt nicht planbar. Das sieht jetzt eben diesen 6-monatigen Grundwehrdienst plus 3 Monate Reserveübungen vor. Es ist aber nicht klar, wann diese 3 Monate Reserveübungen stattfinden, ob direkt nach der Ausbildung, in welchen Längen, in welchem Rhythmus. Aber im Januar 2027 soll das beginnen. Und last but not least, es gibt jetzt auch noch den Zivildienst natürlich und der dauert gleich lang wie das Militär.
8: Stichwort Zivildienst. Aus Sicht der Rekruten ist es ja so, dass jetzt effektiv der Wehrdienst verlängert wird. Führt das nicht einfach dazu, dass dann noch mehr Männer in den Zivildienst wechseln? Das ist ja in Österreich ähnlich wie bei uns, dass man aus Gewissensgründen den Militärdienst verweigern kann.
4: Genau. Also diese Gefahr besteht. Diese Gefahr wird von den Militärs auch gesehen. Und in Österreich hat sogar das oberste Gericht festgestellt, dass der Militärdienst härter sei als der Zivildienst. Das heißt, der Zivildienst müsste also länger sein.
8: Und wie kommt diese Veränderung im österreichischen Bundesheer bei der Bevölkerung an? Sehen Sie da Verständnis?
4: Das ist natürlich schwierig zu beurteilen aus der Schweiz, aber es macht den Eindruck, als ob das Verständnis bei jungen Männern durchaus besteht. Falls die Ausbildung auch tatsächlich etwas taugt und falls sie besser wird als bisher. Der Ukraine-Krieg hat ein Umdenken bewirkt, ähnlich wie auch in der Schweiz, wo ja neuerdings militärische Beförderungen und so weiter stolz auf Social Media gepostet werden. Das war von 2 bis 3 Jahren ja undenkbar.
8: Das Thema ist auch bei uns sehr aktuell. Wie geht's weiter mit dem Militär? Die Armee in der Schweiz hätte gerne mehr Rekruten. Gleichzeitig gibt's aber von außen Kritik, die Armee sei schlicht zu wenig attraktiv. Wie würden Sie die Situation ganz grundsätzlich mit derjenigen in Österreich vergleichen?
4: Generell ist die Situation ähnlich. Die Schweiz und Österreich tun sich beide sehr schwer, sich der aktuellen Bedrohungslage anzupassen. Die Schweiz ist insgesamt militärisch besser aufgestellt als Österreich. Aber sowohl die Schweiz als auch Österreich sind, um den vielleicht berühmtesten Titel aller Zeiten des Nachrichtenmagazins Spiegels zu zitieren, der hat in den 60er Jahren den Titel gehabt, bedingt abwehrbereit. Das betraf natürlich die Bundeswehr, aber das stimmt natürlich perfekt auf die Schweiz und Österreich.
8: Peter Vögerli, versuchen wir ein Fazit zu ziehen zu dieser Reform in Österreich beim Bundesheer. Wie viel bringt das wirklich?
4: Also diese Regierungskoalition hat sich auf den kleinsten gemeinsamen politischen Nenner geeinigt, weil sie sich überhaupt nicht einig war. Vor allem die liberalen Neos, die neben der konservativen ÖVP und den Sozialdemokraten in der Regierung sind. Vor allem diese Neos, die sich gerne als neue, unverbrauchte Kraft präsentieren, die waren die grossen Bremser. Sie sind intern gespalten, wie in Deutschland einst die Grünen in Fundis und Realos. Fazit: Die österreichische Regierung hat den Koalitionsfrieden einer sinnvollen oder funktionierenden Wehrdienstreform vorgezogen.
9: Auslandredaktor Peter Vögeli. Der Wunsch nach einem eigenen Kind führt viele Paare ins Ausland. In Mexiko boomt das Geschäft mit Leihmutterschaften, begleitet von rechtlichen Unsicherheiten und Vorwürfen der Ausbeutung. ARD-Korrespondentin Christina Möbus berichtet aus Mexiko.
10: Karen Nanez strahlt über das ganze Gesicht, als sie auf ihrem Handy Fotos von Eva und Kalea zeigt. Den Zwillingen, die sie für ein Paar aus den USA ausgetragen hat, das selbst keine Kinder kriegen konnte. 3 Jahre sind die Kinder jetzt alt. Persönlich gesehen hat Kare sie das letzte Mal mit 3 Monaten. Es freut mich, dass sie glücklich sind, dass es den Mädchen gut geht, sagt die Mexikanerin. Hin und wieder bekommt Kare Fotos von den Kindern, vom Strand, von Geburtstagen, an Weihnachten. Über eine Facebook-Anzeige ist die 27-Jährige darauf gekommen, sich als Leihmutter anzubieten. Agenturen und Kliniken in Mexiko nutzen Social-Media-Plattformen für die Akquise, werben mit umfassender medizinischer, rechtlicher und psychologischer Betreuung. Ein paar Klicks und Gesundheitschecks im Krankenhaus später war der Vertrag unterschrieben. Auch die Wunscheltern standen schon in den Startlöchern. Heute übt Carey Kritik an der Agentur. Die Agentur hat gesagt, dass ich die Eltern vorher kennenlernen würde. Tatsächlich habe ich sie bis zur 8. Woche nie gesehen. Da konnte man den Herzschlag des Kindes beim Ultraschall hören. Der Arzt hat dann kurz per Videocall bei der Mutter angerufen und ihr gesagt, dass es zwei Kinder sind und nicht nur eins. Umgerechnet etwa 20.000 Euro hat Carey für die Zwillinge erhalten. Das Geld investiert sie in Therapien für ihren kranken eigenen Sohn. Leihmutterschaft als globales Geschäft. In vielen europäischen Ländern ist es verboten, für Fremde zu kommerziellen Zwecken Kinder auszutragen. Das verlagert den Kinderwunsch vieler Paare ins Ausland.
11: Franceses, Chinos, Estadounidenses, Canadienses.
10: Vivian Günther zählt stolz auf, aus welchen Ländern sie Kundinnen und Kunden hat. Ihre Agentur Baby Jest in Mexiko-Stadt vermittelt Leihmütter. Dass Babys als Ware behandelt würden, weist die Rechtsanwältin zurück. Leihmütter würden nicht willkürlich ausgesucht. Ich glaube, dass ein Verfahren ethisch durchgeführt werden kann. Die Leihmutter darf zum Beispiel nicht alleine von einer Leihmutterschaft leben und sie muss bestimmte psychologische und soziale Kriterien erfüllen. Wenn das garantiert ist, dann finde ich nicht, dass wir hier von einer Kommerzialisierung reden. Auch wenn die Schwangerschaft und die Leihmuttervermittlung ethisch korrekt ablaufen, ein Problem bleibt in Mexiko die unsichere Rechtslage. Das sagt auch Veronica Esparza, Anwältin bei der mexikanischen Frauenrechtsorganisation JIRE.
12: Tenemos una realidad muy fragmentada.
10: Wir haben eine sehr fragmentierte Rechtslage, in der jeder Bundesstaat eigenständig befugt ist, zivil- und familienrechtliche Fragen zu regeln. In manchen Bundesstaaten wurde Leihmutterschaft geregelt, während in anderen es ausdrücklich verboten ist. Das führt natürlich zu einer großen Unsicherheit. Das Ergebnis? Bei der legalen Anerkennung der Elternschaft sind Leihmütter und Wunscheltern in Mexiko von der Gunst einzelner Richter abhängig.
9: 20 Millionen Menschen, die durch den Irak pilgern. Sie nehmen am Arab-In-Fest nächste Woche in Kerbala teil, südwestlich der Hauptstadt Bagdad. Gemessen an der Teilnehmerzahl ist es die größte Pilgerreise der Welt, die jährlich stattfindet. Eine der Teilnehmerinnen ist die Theologin Christina Schlierser von der Universität Zürich. Sie ist eine der 20 Millionen Menschen, die trotz angespannter Sicherheitslage an der Pilgerreise dabei sein wollen. Sophia Fessler hat sie gefragt, wer sie eingeladen hat.
13: Die Einladung wurde ausgesprochen vom Kerbala-Zentrum für Studium und Forschung. Imam Hussein-Schrein, das ist ja das Hauptheiligtum, der Zielpunkt der gesamten Pilgerreise. Und zwar in Zusammenarbeit mit verschiedenen irakischen Ministerien und Universitäten. Im Anschluss an die Pilgerreise wird es dann noch eine internationale wissenschaftliche Konferenz in Kerbala geben, an der ich dann ebenfalls teilnehmen darf.
14: Sie forschen ja unter anderem auf dem Gebiet der Friedensförderung. Welche Rolle könnten denn religiöse Ereignisse wie beispielsweise diese Pilgerreise in Konfliktregionen für die Friedensförderung spielen?
13: Das ist für mich als Friedens- und Versöhnungsforscherin natürlich auch inhaltlich oder professionell gesprochen rasend spannend. Denn ich glaube, dass die friedensfördernde Kraft, die konflikttransformierende Kraft von Religion vielfach unterschätzt oder vielleicht auch gar nicht so richtig gesehen wird. Wenn wir an Religion denken, dann sehen wir sehr schnell die konflikttreibende Kraft von Religion, etwa wenn Priester oder Imame zu Hass und Gewalt aufrufen und im Namen verschiedener Religionen dann entsetzliche Gräueltaten verübt werden. Und ich glaube, dass solche Events wie die Arba'in, solche Pilgerreisen zeigen, wie unglaublich produktiv auch die Kraft von Religion sein kann. Gerade in einer Region, die ja Kriege, die Gewalt, die Konflikte kennt. Und die Arba'in ist da ein ganz beeindruckendes Beispiel, wie 20 Millionen Menschen, das kann man sich kaum vorstellen, das ist quasi die Gesamtbevölkerung der Schweiz und Österreich zusammengenommen. Diese ganzen Menschenmassen sich also gemeinsam auf den Weg machen, eine unglaubliche Gemeinschaft erleben, ein friedliches Miteinander und eine sensationelle Gastfreundschaft, denn alle Pilgerinnen und Pilger werden quasi gratis am Wegesrande verpflegt.
14: Sie haben vorhin die Fähigkeit der Religion, Konflikt zu transformieren, erwähnt. Haben Sie da ein konkretes Beispiel?
13: Ich glaube, dass gerade die Awa'in da ein sehr, sehr beeindruckendes Beispiel darstellt. Denn obwohl es ein schiitisches Ritual ist, ein schiitisches Fest, sind alle willkommen. Also auch ich, die ich ja als Christin explizit dran teilnehme, ich bin dort willkommen, genauso aber auch wie andere Religionen oder auch andere Konfessionen, auch im Islam. Also nicht nur Schiiten und Schiiten, sondern auch Sunniten und Sunniten sind dort ebenfalls herzlich willkommen. Und das in einem Land, das ja sehr lange auch unter religiösen Spaltungen gelitten hat. Und

0: ein anderes, ein friedliches Leben gemeinsam und miteinander ist durchaus möglich.
1: Also ein Fest geprägt von diesem Gemeinschaftsgefühl, von einem Miteinander, von Frieden. Und doch findet es in einer konfliktgeladenen Region statt, mit ganz vielen Leuten, die vor Ort sein werden. Weshalb, denken Sie, nehmen die Leute trotzdem daran teil?
0: Ich glaube, weil es für viele ein inneres Bedürfnis ist, auf ganz unterschiedlichen Ebenen. Also wenn man Interviews liest von Menschen, die daran teilgenommen haben oder Reiseberichte sich anschaut, dann ist das jeweils ein ganz starkes emotionales und auch geistliches Bedürfnis. Man merkt, Religion ist da nicht nur Kopfsache, sondern tatsächlich etwas, was in Herz und in Hand übergeht, das nach außen drängt und quasi verkörpert werden möchte. Dass man sagt, mir ist es wichtig, zu dieser spirituellen Stätte zu pilgern. Und gerade diese Hingabe, diesen Einsatz. Und ja, die Leute sind da auch realistisch. Sie wissen, hundertprozentige Sicherheit kann es nicht geben, kann es nirgendwo auf der Welt geben. Aber trotzdem diese Strapazen und diese Gefahren auf sich zu nehmen, das finde ich unglaublich beeindruckend. Und da frage ich mich auch, was kann ich davon lernen oder was können wir auch in der christlichen Theologie lernen von dieser Offenheit, dieser Hingabe und dieser unglaublichen Gastfreundschaft, die übrigens auch als immaterielles Weltkulturerbe der UNESCO aufgenommen wurde.
2: Sagt die Theologin Christina Schlierser von der Universität Zürich. So viel 4x4 für den Moment. Danke fürs Zuhören, sagt Raphael Günther.
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0: Die Nachrichten von SRF um 8:30 mit Jan von Tubbel. Fußball-Weltmeisterschaften ohne Titelverteidiger Spanien, ohne Deutschland und ohne die Schweiz. Das könnte 2027 bei den Frauen und 2030 bei den Männern Tatsache werden. Der Europäische Fußballverband UEFA droht dem Weltverband FIFA nämlich mit einem Boykott der Weltmeisterschaften. Konrad Muschk berichtet.
1: Grund sind die Pläne der FIFA, die Weltmeisterschaften teilweise zu privatisieren. Bis diese Pläne nicht vom Tisch seien, würden die UEFA-Mitgliedsländer nicht teilnehmen. Solange Europa eine Stimme habe, werde der Fußball nicht zum Verkauf stehen, heißt es in der Erklärung. Der Entscheid fiel nach einer Online-Dringlichkeitskonferenz der 55 UEFA-Mitgliedsländer. Für die Schweiz nahm Peter Knäbel teil, Präsident des Schweizerischen Fußballverbands. Die FIFA hatte am Dienstag angekündigt, einen Teil ihrer kommerziellen Aktivitäten an private Investoren verkaufen zu wollen. Obwohl die UEFA nur einen Viertel der 211 FIFA-Mitglieder stellt, kamen bei der vergangenen Fußball-WM 6 der 8 Viertelfinalisten aus Europa, darunter auch Weltmeister.

0: aus Spanien. FIFA-Chef Gianni Infantino hat den Landesverbänden je 40 Millionen US-Dollar versprochen, wenn die Teilprivatisierung umgesetzt wird. Die Landesverbände haben nun eine Frist bis zum 19. September, um sich zu entscheiden.
1: Konrad Muschk hat berichtet. Nun zwei Meldungen im Zusammenhang mit der aktuellen Trockenheit und Sommerhitze. Der Rhein hat in den Niederlanden den tiefsten Wasserstand seit Messbeginn erreicht. Bei Lobith, wo der Rhein von Deutschland in die Niederlande fließt, wurden noch 6,47 Meter Wassertiefe gemessen. Dies hat laut den Behörden nicht nur mit den aktuellen trockenen Wetterbedingungen zu tun, sondern auch mit den geringen Schneefällen in den Alpen im vergangenen Winter. Die Schweiz schickt weitere Hilfe im Kampf gegen die Waldbrände in Frankreich. Ein neues Team aus 33 Feuerwehrleuten reist am Samstagabend ab, um die bisherigen Schweizer Einsatzkräfte vor Ort abzulösen. Die bereits vor Ort stationierten Feuerwehrfahrzeuge bleiben für die weiteren Einsätze in Frankreich. Zu einer Schweizer Erfolgsmeldung vom Mountainbike. Sina Frey ist Europameisterin im Shorttrack. Sie gewann das Rennen in Monte Ceneri im Tessin vor einer weiteren Schweizerin, Alessandra Keller. Bei den Männern holte der Schweizer Dario Lillo Bronze. Das Wetter. Morgen ist es zunächst sonnig. Tagsüber gibt es stellenweise einige Schauer und Gewitter. Es wird schwülheiß bei 32 bis 35 Grad. Das waren Nachrichten von Radio SRF, verantwortlich Konrad Muschk.
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3: Und jetzt nehmen wir Sie hier wieder mit nach Brüssel. Für die Sommerserie 25 Jahre Tagesgespräch reisen wir mit unserem EU-Korrespondenten Charles Liebherr, nämlich durch das Europa-Quartier in der belgischen Hauptstadt. Heute treffen wir ihn in einem Café am Place Luxembourg und reden dabei nicht nur über Hafer-Cappuccino, sondern auch über das Rahmenabkommen zwischen der Schweiz und der EU. Wie war es, als es vor 5 Jahren gescheitert ist? Wie kam es überhaupt so weit? Und weshalb sind die Gespräche dennoch nie ganz abgerissen?
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5: Ein Kaffee-Creme?
6: Nein, ein Cappuccino mit Hafermilch.
5: Cappuccino mit Hafermilch? Ist Hafermilch ist Oat.
7: Wir melden uns direkt aus Brüssel. Wir sitzen hier in einem Café am Place Luxembourg. Und mein Gast ist der SRF-EU-Korrespondent Charles Liebherr. Willkommen im Tagesgespräch.
8: Willkommen.
7: Das Thema in diesem Sommer ist 25 Jahre Tagesgespräch. Das heisst, wir schauen zurück. Was sind die grossen EU-Themen in den letzten 25 Jahren? Und da sticht natürlich ein Thema vor allem aus der Beziehung zwischen der Schweiz und Europa. Wir haben sehr viele Tagesgespräche dazu geführt, wo wir zum Teil werden reinhören. Aber vielleicht zuerst einmal, wieso sind wir da? Wir sitzen in einem Café am Place Luxembourg. Gegenüber ist das Europäische Parlament. Und da, in diesem Café, sagen Sie, treffen sich alle.
8: Fast alle. Ich habe selber auch sehr viele Leute getroffen. Es ist so ein bisschen ein Knotenpunkt von verschiedenen Wegen durchs Europaquartier. Und darum macht man häufig noch hier ab, für eben mehr so ein bisschen informelle Gespräche. Ich habe zum Beispiel abgemacht mit einer Verkehrspolitikerin vom Verkehrsausschuss vom Europäischen Parlament. Ich habe eine Sendung vorbereitet, was darum gegangen ist, so die Hochgeschwindigkeitsnetze in Europa zu analysieren, die sehr schlecht grenzüberschreitend miteinander verbunden sind. Wie kommt das? Und das war für mich eine Gelegenheit, die Politikerin zu treffen, eben weil ich nachher ein Interview geplant habe mit der EU-Kommissarin, der Verkehrskommissarin. Und das ist in den gut sechs Jahren eigentlich das einzige Mal, dass ich wirklich ein exklusives 1:1 Interview mit einem Mitglied der EU-Kommission machen konnte.
7: Sie sagen, das einzige Mal ist denn das schwierig, an Kommissionsmitglieder zu kommen, eben zum Beispiel wie die Verkehrskommissarin?
8: Ja, und besonders natürlich auch für uns Schweizer Medienschaffende, weil ja, das ist natürlich so, wir sind nicht Mitglied von diesem Club von der Europäischen Union. Das heisst, auch als Medienschaffende sind wir nicht gleich attraktiv für die europäischen Politiker. Es hat aber auch etwas damit zu tun, dass unter der aktuelle Präsidentin von der EU-Kommission, Ursula von der Leyen, die ganze Kommunikation von der EU-Kommission sehr viel vertikaler, sehr viel hierarchischer geworden ist. Und darum haben auch weniger Gelegenheit, effektiv mit anderen EU-Kommissaren Interviews abzumachen, weil alles ist sehr zentralisiert, gesteuert, ausgerichtet auf die Präsidentin von der EU-Kommission.
7: Treffen Sie da im Kaffee auch Vertreterinnen und Vertreter aus der Schweiz?
8: Ja, viel sogar. Und immer wieder und regelmäßig. Und nicht alle haben es immer gern, dass man weiß, dass sie auf Brüssel reisen. Das nimmt man in der Öffentlichkeit auch gar nicht so wahr. Aber es findet wirklich ein regen Austausch statt zwischen der Schweiz und den europäischen Institutionen. Also Gewerkschafterinnen, Gewerkschafter kommen, Schweizer Politiker aus dem Bundeshaus, aus den Kantonen, aber sich natürlich auch Bundesangestellte, also aus den Bundesämtern, kantonale Europabeauftragte, die sind zuständig für die Beziehungen zum Rot der Regionen zum Beispiel. Also ganz wichtig natürlich auch alle Forscherinnen, also die Wissenschaftler, aber auch die Bereiche, die in den Kommissionen arbeiten, wo die Schweiz ja Teil ist von dem EU-Forschungsprogramm. Die kommen alle regelmässig auf Brüssel, wenn man sich dort trifft. Und das ist für mich auch immer eine gute Gelegenheit, die zu treffen. Sie werden auch zum Teil mehr treffen, auch um einen Austausch zu pflegen.
7: Und das kann sein, dass das wirklich da im Kaffee stattfindet?
8: Das findet so, in der Regel.
7: Das ist ein offizieller Charakter.
8: Genau, das ist in der Regel eigentlich sehr häufig in einem Kaffee, weil die Leute treffen ja in der Regel dann auch die offiziellen Vertreter von der Schweiz, also in der Schweizer Botschaft oder den Vertreter von der Europäischen Union. Das ist so ein bisschen wie, wenn man zum Doktor geht, man sucht eine zweite Meinung. Und häufig dann eben so zum Beispiel die Wissenschaftler oder Kantonsvertreter und Journalisten dann ein bisschen kontaktieren, weil sie gerne so ein bisschen eine zweite Meinung haben zu einem bestimmten Thema. Wir sind ja ein bisschen außenstehend, wir haben einen anderen Blick auf das ganze Geschehen. Und wahrscheinlich wollen sie ein bisschen von dem auch profitieren, dass wir ein bisschen weniger voreingenommenen Blick auf zum Beispiel jetzt auch die Beziehungen Schweiz-EU haben.
7: Gut, also wir sind hier in dem Kaffee, dem, ich wollte sagen, legendären Kaffee, da gerade gegenüber vom EU-Parlament. Und ich sehe jetzt da gerade einen Mann im schwarzen Mantel, der da versunken in seinem iPhone ist. Also es hat auch da sonst wahrscheinlich auch viele Diplomatinnen und Diplomaten.
8: Ja, und Lobbyisten auch. Das habe ich auch schon beobachtet, dass man da so die Treffen, die man dann im Europäischen Parlament oder in einer Vertretung hier macht, vorbereitet. Dann sprechen die zwei sich absprechen, zum Beispiel, was fragst du, was frag ich, wie tun wir das Gespräch so in die Richtung leiten, wie wir das wollen. Also alles so Absprachen, die finden in der Regel eben in diesen Kaffee rund um die europäischen Institutionen statt.
7: Ist das der Botschafter?
8: Das ist der Botschafter, ja. Das ist der Botschafter, aber nicht der Vertreter von der Schweiz zur Europäischen Union, sondern er ist der Schweizer Botschafter für Belgien und gleichzeitig auch der Botschafter, der die Beziehungen zur NATO pflegen.
7: Wir stehen jetzt vor der Schweizer Botschaft in Brüssel an dem Place Luxembourg. Was fällt da auf?
8: Es ist das einzige Gebäude von einer offiziellen Vertretung, das nur eine Fahne hat, nämlich die Schweizer Fahne. Sonst ist es in der Regel ja bei den Mitgliedern der Europäischen Union immer so, dass es die Landesfahne und die europäische Flagge ist.
7: Und was auch auffällt, also was wirklich sehr schön ist. Es ist eine zentrale Lage, wo die Schweizer Botschaft steht.
8: Sehr zentral. Es ist ein wichtiger Ort. Und für die Schweiz auch ein gut gelegener Ort, weil wir sind ja nicht Mitglied von der Europäischen Union. Das heisst, alle offiziellen Treffen finden eigentlich nicht oder können nicht im Gebäude von der Europäischen Union stattfinden, also von der Kommission, vom Rot oder vom Parlament. Und darum sind eigentlich all die Besuche, der Austausch, der diplomatische Kontakt, den die Schweiz pflegt zur EU, die findet eigentlich hier in diesem Gebäude statt, am Place Luxembourg.
7: Das ist ja interessant. Also das heisst, wenn irgendetwas Wichtiges schweizerisch muss verkündet werden, kann man nicht einfach nicht die Schweizer Vertretung in die EU-Kommission. Wir haben da für das einfach nur die Schweizer Botschaft.
8: Richtig. Und das ist auch eben die Besonderheit. Die anderen Länder haben ja natürlich auch ihre Vertretungen hier. Aber haben einen viel einfacheren Austausch zwischen den jeweiligen Institutionen. Und dann viele Veranstaltungen auch in den Gebäuden der Europäischen Union stattfinden. Aber für die Schweiz ist es natürlich nicht möglich, ist klar.
7: Da würde ich sagen, gehen wir mal läuten. Das ist eine ganz grosse, wunderschön dunkelblaue Türe mit goldigen Hebel dran.
8: Ja. Das ist leider nicht möglich. Ich habe extra einen Anflug gemacht, bevor ich hier reingehen in den Innenhof, weil da sind viele Veranstaltungen waren. Und im Gegensatz zu den europäischen Institutionen ist die Schweizer Vertretung nicht ganz gleich offen für so Anlässe. Also wir können letzte leider nicht, aber wir haben jetzt einen Blick reinwerfen in den Innenhof, der eben selbst historisch war, weil dort sind viele Veranstaltungen waren, wo wir Schweizer Journalisten haben teilgenommen.
7: Also wir können rein, wie Sie sagen, aber wir können darüber reden. Sie haben den Hinterhof erwähnt von der Schweizer Botschaft. Der Hinterhof, der hat politisch durchaus Geschichte geschrieben. 23. April 2021. Der Bundespräsident Guy Parmelin steht in dem Hinterhof nach seinem Treffen mit der Präsidentin von der EU-Kommission, mit Ursula von der Leyen, und hat da in dem Hinterhof im April 2021 Scheitern vom Rahmenabkommen zwischen der Schweiz und der Europäischen Union bekannt gegeben.
8: Am Morgen hat er sich mit der Präsidentin von der EU-Kommission, Ursula von der Leyen, im Gebäude von der EU-Kommission getroffen. Und es war wahrscheinlich ein schwieriges Gespräch gewesen und ist noch halt eben hier angekommen und hat hier eine Medienorientierung gemacht im Innenhof von der Schweizer Vertretung. Bei wunderschönem Wetter, mag mich noch gut erinnern. Am 23. April, auch für mich wirklich ein geschichtsträchtiger Moment gewesen. Die langen, komplizierten Verhandlungen, auch die lange und komplizierte Beziehung zwischen der Schweiz und der EU hat hier noch einmal ganz eine neue Dimension erreicht.
7: Und das haben wir da, Entschuldigung, wenn ich schon unterbreche, das haben wir natürlich in ganz vielen Tagesgesprächen dort rund um das Datum im 2021 besprochen. Also wenn Sie jetzt zurückschauen, das ist das schon ein historischer Moment
8: gewesen? Das war ein ganz wichtiger Moment gewesen und für uns Schweizer Journalisten auch so ein befremdender Moment, weil wir haben immer so den Eindruck gehabt, da reden zwei miteinander, was ich eigentlich nicht verstehe. Und das war insgesamt auch mein Eindruck gewesen, dass es eigentlich mit dem Abbruch, warum das der Abbruch überhaupt nötig ist, alles ein bisschen um ein Missverständnis gehandelt hat. In der EU ist man es eigentlich nicht gewohnt, dass man Verhandlungen abbricht. Das ist sehr unüblich.
7: Sie reden von dem Missverständnis. Und das ist eben von dem her interessant, weil da haben ja zwei Seiten jahrelang miteinander verhandelt. Eigentlich sind ja die Positionen von beiden Seiten, sind beiden Seiten ja irgendwo durch bekannt gewesen. Man hat ja so lange miteinander zusammengeschafft. Wieso kann es da Missverständnis geben?
8: Es ist mehr so vom Prozess her gewesen. Man hat ja das Rahmenabkommen ausgehandelt und die EU-Kommission ist eigentlich davon ausgegangen, dass das Abkommen jetzt fertig verhandelt ist. Und seit der Schweiz hat man sich immer noch schwer, da auch innenpolitisch, und hat gerne ein bisschen nachverhandelt. Aber aus Sicht von der EU-Kommission ist das immer sehr kompliziert, weil sie hat ja auch ein Mandat der Mitgliedstaaten und da gibt es klare Rahmenbedingungen. Und darum geht eigentlich die EU-Kommission nicht gerne zurück zu den Mitgliedstaaten und probiert noch einmal, so, hey, wie können wir jetzt das lösen, sondern sie probiert das souverän für sich auszumachen und hat also ein bisschen gebundene Hände. Und das ist eben noch wichtig und in diesem Kontext auch nicht unrelevant, weil gleichzeitig haben ja die Brexit-Verhandlungen stattgefunden. Und auch dort, das ist ja endlos komplizierte Verhandlungen gewesen. Und auch dort hat die Kommission immer wahnsinns Ausgleichsmöglichkeiten suchen zwischen ihren Interessen, ein Abkommen zu finden, die Interessen der Mitgliedstaaten. Und das hat eben auch einen Einfluss gehabt auf die Art und Weise, wie man mit der Schweiz umgegangen ist, weil die Kommission hat auch viel weniger Kompromisse können eingehen, weil natürlich die Briten hätten das sofort zur Kenntnis genommen und gesagt, ja, aber der Schweizer geben doch das, wir wollen das auch. Und darum ist eigentlich der ganze Kontext eigentlich sehr schwierig gewesen, aus Schweizer Sicht, aber auch aus europäischer Sicht. Und das hat in meinen Augen so zu dem Missverständnis geführt, dass man das Rahmenabkommen hat müssen abbrechen, obwohl man vielleicht auf einen anderen Weg trotzdem hätte man können weiter verhandeln oder eine Lösung suchen, um die Differenzen aufzulösen.
7: Inzwischen wissen wir, es ist weitergegangen. Nach dem Scheitern des Rahmenabkommens war das Kapitel Schweiz-EU nicht fertig gewesen. Beide Seiten haben einen neuen Anlauf genommen. Daraus entstanden sind dann die Verhandlungen zu den neuen EU-Verträgen. Und bis zum Verhandlungsabschluss sind sie viele Tage in der Schweizer Botschaft und haben Gespräche mitbekommen. Was haben Sie beobachtet?
8: Dann unmittelbaren Verhandlungen sind sogenannte Sondierungsgespräche vorausgegangen. Und dort haben die Diplomaten von der Schweiz mit denen von der EU-Kommission so ein bisschen ausgelotet, probieren herauszufinden, was man überhaupt jetzt in so ein neues Abkommen reinpacken können. Und wir sind dort immer wieder auch ein bisschen informiert worden, weil das alles sehr im Hintergrund stattgefunden hat. Aber wir natürlich die Öffentlichkeit trotzdem ein gewisses Interesse daran hat, was das wird denn da miteinander geredet. Und da hat sich so ein bisschen gezeigt, wie sehr unterschiedlich auch die beiden Seiten kommunizieren. Sehr grosse Zurückhaltung von der Seite der Schweiz. Und von der EU-Kommission hat man eigentlich bald mehr erfahren als von der Schweizer Seite, als Schweizer Journalist. Und das hat ein bisschen etwas damit zu tun, dass die EU natürlich mit 27 Mitgliedstaaten Mühe hat, etwas geheim zu behalten. Die EU-Kommission weiss das auch, wenn es heikle Punkte die bleiben in der Regel nicht unter dem Deckel. Und darum ist sie sehr viel offener, offensiver in der Kommunikation, im Erklären von den Standpunkten. Das hat sich auch bei den Brexit-Verhandlungen so ein bisschen etabliert, dass man eigentlich sehr stark auch Verhandlungen, die in der Regel ja geheim sind, an die Öffentlichkeit dreht. Die eigenen Positionen, aber auch die Widersprüche, die schwierigen Punkte thematisiert. Man kann sagen, fast ein bisschen undiplomatisch öffentlich verhandelt. Das ist ein bisschen eine andere Kultur, die sich da etabliert hat auf europäischer Ebene. Nicht, weil man das unbedingt will, sondern aus einer Notwendigkeit heraus, dass man einfach mit 27 Ländern und zum Teil 27 unterschiedliche Interessen haben, eben sehr wenig geheim halten.
7: Und ist vielleicht auch eine EU-Kommission fast geübter im diplomatischen Austausch als die kleine Schweiz?
8: Ja, man sagt nicht zu Unrecht, dass die EU-Kommission eine Verhandlungsmaschine ist. Da sind Leute seit vielen Jahren, Jahrzehnten dran, die kompliziertesten, komplexesten Verhandlungen mit der ganzen Welt zu führen. Und da merkt man schon, das ist geübt, das ist eingespielt. Das sind Leute, die zum Teil auch die gleichen Verhandlungen, die Brexit-Verhandlungen geführt haben, wie mit den Schweizer, die bilaterale Dreh ausgehandelt haben. Also das sind Leute, die wirklich wissen, von was sie reden.
7: Wir haben vorher vom Bundesrat Guy Parmelin geredet, der da im Hinterhof der Schweizer Botschaft das Ende vom ersten Rahmenabkommen verkündet hat. Aber der rote Faden schließt sich in dem, dass er vor kurzem auch da die neuen EU-Verträge auch wieder in dem Hinterhof dann unterschrieben hat.
8: Nein, nicht nur im Hinterhof natürlich. Von das hat er dann in der EU-Kommission antraben, in Anführungszeichen. Dort ist das
7: aber ist ganz verkündet, ist er da?
8: Genau, noch hat jetzt eine Veranstaltung hier wiederum stattgefunden, eine Medienveranstaltung. Das ist ein bisschen die Ironie der Geschichte. Man kann auch sagen, in der Politik, da trifft man sich immer zweimal. Es ist immer auch ein spezieller Moment für uns, weil jetzt in der EU-Kommission ist ja sonst die Schweiz nicht so ein Thema, aber da wird einmal die Fahnen aufgehängt, da wird reingelaufen, die ganze Zeremonie wird da inszeniert und Handshake, ansitzen und ja, das ist für uns Schweizer auch immer ein recht spezieller Moment natürlich.
7: Grosse Inszenierung, also ruhiger ist es nicht geworden. Das Schweizer Stimmvolk hat seit dem Jahr 2000 in 11 Volksabstimmungen direkt über Vorlagen abgestimmt, die den bilateralen Vertrag mit der EU betreffen. So viele Abstimmungen zu diesem Thema, wie kommt das eigentlich an bei der EU?
8: Man könnte eigentlich sagen, recht gut. Man könnte ja meinen, dass die Schweiz damit auch ein bisschen unberechenbar ist und ich finde, oh, schon wieder so sind von der EU. Aber so ist eigentlich überhaupt nicht wahrgenommen, ist eigentlich sehr verständnisvoll. Ist ja klar, es ist eine direkte Demokratie und die EU-Kommission möchte ja nicht den Anschein erwecken, dass man das System nicht respektiert, ganz im Gegenteil. Und insofern hat man gelernt, würde ich jetzt mal sagen, mit der gewissen Unberechenbarkeit von der Schweiz leben und hat trotz allem recht viel Verständnis und auch Sympathie für die zum Teil nicht immer nur einfachen Partner da mitten in Europa.
7: Das ist der EU-Korrespondent Charles Liebherr. Wir feiern dieses Jahr 25 Jahre Tagesgespräch. Und ich würde sagen, wir hören jetzt an dieser Stelle zusammen in ein Tagesgespräch hinein vom Frühling 2023. Damals war der ehemalige deutsche Bundespräsident Joachim Gauck mein Gast gewesen, sehr ein stolzer Europäer. Und so sieht er die Beziehung zwischen der Schweiz und der EU.
9: Und ich sehne mich nach einer Schweiz in der Europäischen Union. Das sage ich immer, wenn ich in der Schweiz bin und weiß dann auch, was die Schweizer antworten. Aber ich darf ja meine Sehnsucht ausdrücken.
8: Das erlebe ich eigentlich sehr häufig und regelmäßig im Kontakt mit europäischer Politik auf verschiedenen Ebenen und Niveaus, dass eigentlich alle finden, die Schweizer, die gehören doch einfach dazu. Und eigentlich wäre es schön, wenn wir Mitglied von diesem Club sind. Und gleichzeitig wie das jetzt auch der deutsche Bundespräsident gesagt hat. Und trotzdem ist auch ein gewisser Respekt aus dem Ausland zu hören, dass die Schweiz wagt, dort einen eigenen Weg gehen und vielleicht auch eine gewisse Faszination, dass man da so ein bisschen stur ist. Aber es ist immer mit sehr viel Wohlwollen begleitet und verständnisvoll auch. Das erlebe ich da jetzt in der Zeit, in der ich hier war, regelmässig. Ja.
7: Gerade vor der Schweizer Botschaft gegenüber ist der Place Luxembourg. Es tönt glamourös. Ich würde sagen, wir gehen mal direkt auf den Platz.
8: Ja, es hat eine kleine Rasenfläche. Man sieht gerade, dass sie eine neue ansehen mussten. Das liegt daran, dass es wahrscheinlich das letzte Mal ganz viel fest geregnet hat und eine Demo da war. Und dann der Rasen wahrscheinlich kaputt gegangen ist. Hier hat es immer wieder größere und kleinere Demos auf diesem Platz vor dem Europäischen Parlament natürlich. Rund um den Brexit herum haben da auch ständig Demos stattgefunden, dafür und dagegen. Und so ganz speziell war eigentlich der 31. Januar 2020. Das war nach der letzten Sitzung vom EU-Parlament im Plenarsaal mit den britischen Abgeordneten. Und dann sind all die Parlamentarier da rausgeströmt. Dann hat es da eine grosse Party gegeben mit Musik und DJs und so. Und das war eine ambivalente Stimmung auf eine Art, oder? Natürlich waren viele traurig, dass Großbritannien da aus der EU austritt. Und gleichzeitig war es auch ein sehr festlicher Moment und ein freudiger Moment, wo man das jetzt so richtig auch ein bisschen genossen hat, ein Fest zu machen auf dem Platz Luxemburg. Hier.
7: Also auf dem Platz, da mitten in Brüssel. So, und jetzt haben Sie mir gesagt, Sie würden noch gerne zu der schwedischen Botschaft gehen. Aber dann muss ich Sie fragen, das hat ja wieso?
8: Schweden, das hatte ich auch nicht erwartet, als ich hier angekommen bin, in der Zeit, als ich jetzt hier bin, gut 6 Jahre, eigentlich immer eine grössere Bedeutung von mir bekommen. Mehr zufällig, habe ich gemeint, aber es hat am Schluss letztlich, wenn man sich darüber nachdenkt, auch eine gewisse Logik. Schweden war ja als nordisches Land eben Mitglied, Gründungsmitglied von dieser EFTA. Lange Zeit auch Mitglied von der EFTA und hat aber dann ganz einen anderen Weg eingeschlagen, ist dann Mitglied geworden von der Europäischen Union und hat in den letzten Jahren einen sehr starken Wandel durchgemacht, politisch, und hat ein ganz neues Profil gewonnen in der Europäischen Union.
7: Wir stehen jetzt vor der schwedischen Botschaft. SRF EU-Korrespondent und ich, und Sie sagen, dass Sie in den letzten Jahren oft in der schwedischen Botschaft gewesen sind. Wieso?
8: Schweden hat die Ratspräsidentschaft im ersten Halbjahr 2023 übernommen, also knapp ein Jahr nach dem Kriegsbeginn, wo Russland die Ukraine angegriffen hat. Und Schweden hat die Ratspräsidentschaft genutzt für eine sehr offensive, neue Rolle zu übernehmen in der Europäischen Union. Schweden hat in der kürzesten Zeit die Neutralität aufgegeben, ist Mitglied von der NATO geworden und hat in diesem Zusammenhang die Ratspräsidentschaft eben auch genutzt, sich quasi ein bisschen wie neu zu positionieren innerhalb von der Europäischen Union. Hat hier viele Hintergrundveranstaltungen durchgeführt, hat sehr viel erklärt, warum der politische Wechsel so schnell in Schweden erfolgt ist, weil man halt einfach so die direkte Bedrohung von Russland spürt. Und darum hat sich eigentlich das ganze Bild, das wir haben auch gehabt, von Schweden in der kürzesten Zeit verändert. Und das zeigt uns auch, was Diplomatie kann, im positiven Sinn. Schweden hat sich politisch und Gesellschaft her neu orientiert. Und das ist dann die Aufgabe von der Diplomatie innerhalb von der Europäischen Union, dass die Botschaft quasi zu überbringen. Und das haben die sehr offensiv und erfolgreich interpretiert.
7: Also der russische Angriff auf die Ukraine hat sozusagen das Selbstverständnis von Schweden grundlegend verändert und wirklich auch die ganze schwedische Politik verändert.
8: Ja, und aus Schweizer Perspektive ist das doch sehr interessant, weil wir haben ja eine gewisse Sympathie zu den nordischen Ländern und fühlen uns recht nach, auch kulturell, auch von der Gesellschaft, von der liberalen Gesellschaftsorganisation. Und Schweden hat jetzt wirklich in der kürzesten Zeit einen radikalen Wandel gemacht, politisch, innerhalb der Europäischen Union. Und eben, ist man eigentlich am gleichen Punkt wie die Schweiz, Mitglied von der EFTA, und ist jetzt ganz einen anderen Weg gegangen, als das die Schweiz ist gegangen. Das ist ja jedes Land für das selber entscheiden. Aber das ist eigentlich interessant, dass man ist zum Beobachten. Und das hängt natürlich extrem mit dem Krieg in der Ukraine zusammen, weil was eben die Bedrohung, die Wahrnehmung von dieser Bedrohung in Schweden eine ganz andere ist als in der Schweiz.
7: Schweden hat also seine sicherheitspolitische Rolle neu definiert. Wenn ganz Europa sich sicherheitspolitisch neu aufstellt, wenn die Zusammenarbeit enger wird, das haben Sie immer wieder die ganze Woche gesagt, dass wie Europa aufeinander ein bisschen zusammengewachsen ist durch die neue geopolitische Situation, wenn sich neue politische Blöcke bilden, dann stellt sich automatisch auch die Frage nach der Rolle der Schweiz. Welche Folge hat die Entwicklung für die Beziehung zwischen der Schweiz und der Europäischen Union?
8: Es ist schon augenfällig, wie die Blockbildung, wo man immer davon redet, wirklich auch spürbar ist. Und die Blockbildung bedingt letztlich halt eben auch für die Schweiz, dass sie sich überlegen muss, wo gehören wir dazu. Es ist ja klar, die Schweiz ist ein europäisches Land. Im Grunde ist ja auch die Europäische Politische Gemeinschaft gegründet worden. Eine Idee vom französischen Präsidenten Herrn Macron. Und logisch gehört die Schweiz dazu. Und das ist ein bisschen das Modell, das sich in den letzten Jahren davon etablieren in der Europäischen Union, nämlich, dass es eine Art eine EU gibt, aber für die Länder, für die europäischen Länder, die nicht Mitglied von der Europäischen Union sind, gibt es andere, differenzierte Formen von der Zusammenarbeit, von der Partnerschaft. Und eigentlich jedes Land, das nicht Mitglied von der EU ist, muss sich heute neu fragen, was ist unser Verhältnis zur Europäischen Union?
7: Und fast noch mehr Fragen wegen der Situation.
8: Ja, genau, weil der Druck ist natürlich wirklich extrem groß geworden von dieser Blockbildung, was sehr viel verändert hat. Und jedes Land, das gilt jetzt für Großbritannien, das gilt für die Schweiz, das gilt aber auch für den Balkan natürlich, für die Türkei. Jedes Land muss sich jetzt überlegen, was ist das Verhältnis zur Europäischen Union. Und ja, es ist ja so, das Modell ist heute offener geworden von der europäischen Integration. Man hat immer das Gefühl gehabt, ja, früher oder später müssen alle Mitglied werden von der EU. Aber heute kann man eigentlich sagen, das ist nicht mehr so. Es gibt verschiedene Möglichkeiten von der Kooperation von der, mit der Europäischen Union.
7: Charles Lieber, in dieser Woche haben wir das Europaquartier erkundet, das Europäische Parlament besucht, über die Europäische Kommission geredet. Wo treffen wir uns morgen?
8: Morgen sind wir im Rot und schauen ein bisschen, wie eigentlich die Mitgliedstaaten untereinander funktionieren.
7: Also morgen das Tagesgespräch vom EU-Rat. Charles Lieber, vielen Dank für das Gespräch.
8: Herzlichen Dank.
3: Das war das Tagesgespräch vom Donnerstag im Rahmen unserer Sommerserie 25 Jahre Tagesgespräch. Hier geht's gleich weiter mit den Nachrichten.

0: Die Nachrichten von SRF um 9 mit Jan von Tobel. Der Europäische Fußballverband UEFA droht dem Weltverband FIFA mit einem WM-Boykott. Das wegen der Pläne der FIFA, die WM teilweise zu privatisieren. Die UEFA und die einzelnen Landesverbände würden nicht mehr an Wettbewerben der FIFA teilnehmen, solange diese Pläne weiter bestünden, teilte der Verband auf seiner Webseite mit. Der Entscheid fiel einstimmig nach einer Online-Dringlichkeitssitzung der 55 UEFA-Mitgliedsländer, also auch der Schweiz. Peter Knäbel, Präsident des Schweizerischen Fußballverbands, erklärte, für den Verband sei klar, dass die Weltmeisterschaft nicht wie ein Anlageprodukt behandelt werden dürfe. Die Regierung des Kantons Graubünden plant eine Gesetzesänderung. Das Ziel? Menschen, die vor dem Krieg in der Ukraine geflüchtet sind und Schutzstatus S haben, sollen nicht mehr Geld erhalten als bisher. Der Hintergrund ist, dass im nächsten März erste Menschen mit Schutzstatus S 5 Jahre in der Schweiz sind. Sind sie auf finanzielle Unterstützung angewiesen und haben eine Aufenthaltsbewilligung, würden sie dann Sozialhilfe erhalten, also mehr Geld als bisher. Die Bündner Gemeinden müssten dann laut Berechnungen des Kantons knapp 5,5 Millionen Franken mehr bezahlen. Mit der geplanten Gesetzesänderung will der Kanton das verhindern. Vor Graubünden hatte schon der Kanton Zürich ähnliche Pläne angekündigt. Nach einem Ansturm von Migranten hat die spanische Regierung angekündigt, Armeeangehörige in die zu Spanien gehörende Nordafrika-Exklave Ceuta zu schicken. 60 Personen würden zur Verstärkung der Polizei nach Ceuta entsandt, kündigte das Innenministerium an. Dort sind innerhalb einer Woche mehr als 1.500 Migranten angekommen. Auch heute erreichten hunderte Menschen von Marokko aus schwimmend Ceuta und gelangten damit in die Europäische Union. Die Guardia Civil barg die Leichen von 9 Personen, die versucht hatten, nach Ceuta zu schwimmen. Am Abend trafen Spanien und Marokko eine Vereinbarung zur schnellen Rückführung illegal eingereister Personen. Dennoch wartet laut der Zeitung El País eine 5 Kilometer lange Menschenschlange vor der Grenze zu Ceuta. Zu einer Schweizer Erfolgsmeldung vom Mountainbike. Sina Frey ist Europameisterin im Short Track. Sie gewann das Rennen in Monte Ceneri im Tessin vor einer weiteren Schweizerin, Alessandra Keller. Bei den Männern holte der Schweizer Dario Lillo Bronze. Das Wetter. Morgen ist es zunächst sonnig. Tagsüber gibt es stellenweise einige Schauer und Gewitter. Es wird schwülheiß bei 32 bis 35 Grad. Das waren Nachrichten von Radio SRF. Verantwortlich Konrad Muschk.
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3: Beirut ist mehr als eine Stadt. Beirut, das war immer auch eine Verheißung, ein Sehnsuchtsort. Denn in dieser Stadt war so vieles möglich, was in anderen Städten der Region nicht denkbar war. Die Presse war freier, die Kultur vielfältiger, die Lebensart aufregender. Verschiedene Religionen und Konfessionen lebten miteinander in dieser Stadt, deren bewegte Geschichte mehr als 2500 Jahre vor Christus zurückreicht und die sich immer wieder als besonders resilient gezeigt hat. Sie wurde allerdings auch immer wieder auf besonders harte Prüfungen gestellt. Der Bürgerkrieg dauerte 15 Jahre bis 1990. Kriege, die Israel gegen die Hisbollah führt und geführt haben, treffen auch Beirut, sei es direkt oder indirekt. Hinzu kommt seit einigen Jahren eine massive Wirtschaftskrise. Derzeit ist über die Hälfte der Bevölkerung des Libanon auf humanitäre Hilfe angewiesen. Von der Eskalation zwischen Israel und der Hisbollah ist Beirut insofern betroffen, als viele Menschen vom Süden nordwärts fliehen mussten. Es gab aber auch direkte Angriffe auf die Stadt. Diesen Frühling hat auch die Journalistin Meret Michel ihre Wahlheimat verlassen. Meret Michel berichtet für verschiedene Medien und auch für Radio SRF über Beirut und den Libanon. Kürzlich hat sie auch ein Buch geschrieben über Beirut. Und heute ist sie mein Gast, live hier im Kulturplatz Talk. Herzlich willkommen, Meret Michel.
4: Danke für die Einladung.
3: Was würden Sie, wenn Sie in Ihrem Zuhause in Beirut wären, an einem Donnerstagmorgen um 9 Uhr normalerweise machen?
4: Ja, um diese Uhrzeit ist meine Tochter normalerweise in der Schule und ich würde schon seit 8 Uhr wieder zu Hause sitzen und arbeiten.
3: Wie groß ist die Chance, dass Sie am Morgen um 9 das hier bereits einmal gehört hätten? Liebe

0: Hätten Sie das schon gehört am Morgen vielleicht?
1: Ja, das ist die Hymne Beirut für die Stadt von der Ikone, muss man sagen, von der Sängerin Fairuz. Das kann gut sein. Also wenn ich meine Tochter morgens zur Schule fahre mit dem Auto und Radio höre, dann läuft, also je nach Sender, aber häufig Fairuz. Es muss nicht dieses Lied sein, aber die Sängerin ist gerade am Morgen eigentlich fast überall zu hören, sei es in Cafés oder eben am Radio.
0: Und das würde weniger erstaunen, wenn das eine Sängerin wäre, die jetzt irgendwie in der Mitte ihrer Karriere steht. Aber das ist eine Sängerin, die wurde letztes Jahr 90 Jahre alt. Ich glaube, sie tritt auch gar nicht mehr auf. Aber sie hat einen ganz besonderen Status in Beirut, im Libanon.
1: Ja, Fairuz kommt aus einer sehr armen christlichen Familie und ist in Beirut aufgewachsen. Und was sie aber ausmacht, ist, dass sich alle Libanesinnen und Libanesen auf Fairuz einigen können. Und nicht nur das, sie ist wirklich in der ganzen arabischen Welt ja eine Ikone und unumstritten. Und was interessant ist bei Fairuz, ist, dass sie sich während des Bürgerkriegs, der ja wirklich die Gesellschaft und auch die Stadt wirklich gespalten hat, also Beirut war durch eine Frontlinie geteilt, 15 Jahre lang. Und Fairuz hat sich geweigert, in diesem Krieg Partei zu ergreifen und hat eigentlich immer gesehen, dass dieser Krieg die Stadt kaputt macht und auch die Menschen, und hat sich eigentlich immer auf die Seiten der Menschen gestellt. Und sie hat auch während der Zeit des Krieges zwar in Beirut gelebt und hat aber nur einmal eine Aufführung gemacht, und das auf beiden Seiten der Frontlinie. Und sonst hat sie sich geweigert, in Beirut aufzutreten während der Zeit.
0: Und damit stelle ich mir vor, ist sie wahrscheinlich eine der ganz wenigen. Also ich meine, das braucht ja unglaublichen Mut, in so einer Situation, in einem Bürgerkrieg, so eine Position einzunehmen.
1: Ja, ich könnte mir auch vorstellen, dass sie da auch von verschiedenen Seiten unter Druck gesetzt wurde. Aber ich glaube, sie hat so eine selbstverständliche Art, sich dem einfach zu entziehen. Und das macht wirklich aus, dass Fairuz über alle konfessions- und politischen Grenzen hinweg einfach unumstritten ist.
0: Könnte man auch sagen, dass sie für eine bestimmte Haltung in dieser Gesellschaft steht, oder ist sie so allein?
1: Ich glaube, es gibt tatsächlich wenige Leute, die sich so klar verweigert haben, sich zu positionieren. Ich finde eher, dass man im Libanon eigentlich sehr, sehr häufig spürt, dass die Leute, egal wie sehr politisch sie sich jetzt positionieren, aber dass so die eigene Prägung eben doch immer auch mit reinspielt. Das soll jetzt nicht alle und durchs Band hinweg meinen, aber ich finde schon, dass es einfach, und das merkt man auch in der Stadt selber, wenn man sich bewegt von einem Viertel zum anderen, dass man da eigentlich sich immer auch zwischen Welten irgendwo bewegt.
0: Sie haben es jetzt gerade angesprochen, zwischen Welten, wenn Sie sich zwischen Vierteln bewegen. Sie selbst haben sich für ein Viertel entschieden. Wo leben Sie denn selbst? Was ist das für eine Umgebung, für die Sie sich entschieden haben?
1: Ja, also vielleicht muss ich sagen, ich habe mich nicht in erster Linie für die Gegend entschieden, sondern für das Haus. Das war ganz zufällig. Ich und eine Freundin haben eine Wohnung gesucht und sind in diesem Viertel rumgelaufen, weil das halt so ältere Häuser hat und eher ruhig ist im Vergleich zu anderen Stadtvierteln. Und wir haben dann wirklich ein alleinstehendes Haus gefunden und das gemietet. Dieses Haus steht im Osten der Stadt, in einem christlichen, ich würde sagen, unteren Mittelschichtsviertel. Und politisch merkt man das natürlich schon. Also da sind die beiden rechten christlichen Parteien, die auch während des Bürgerkriegs aktiv gekämpft haben, die haben dort ihre Büros. Und da merkt man natürlich schon, auch in Gesprächen mit den Leuten, mit den Nachbarn, wo man sich politisch in der Stadt befindet. Aber ich habe dieses Haus nicht deswegen ausgewählt, weil es gerade da steht.
0: Und Sie als Reporterin müssen sich ja von Berufswegen ohnehin aus Ihrem Viertel natürlich herausbewegen, um andere Menschen zu treffen. Was hat Sie denn bewogen, sich für Beirut als Ort zu entscheiden?
1: Ja, das kam damals eigentlich eher aus meinem Interesse für Syrien, als ich 2016 angefangen habe, Arabisch zu lernen. Das war so im Zuge der ganzen syrischen Geflüchteten, die nach Europa kamen. Und für mich war Beirut einfach geografisch wie auch kulturell das nächste, der nächste Ort an Syrien. Und deswegen bin ich eigentlich dorthin und habe mich dann eigentlich auch erst intensiv mit dem Libanon und Beirut angefangen zu beschäftigen, als dort erst die Revolution ausbrach 2019, dann die Wirtschaftskrise, dann die Explosion. Und seither ist das etwas, was mich ja über die Jahre beruflich sehr, sehr begleitet hat.
0: Sie haben es schon angesprochen. Es sind ja, Beirut ist ja eigentlich oder hat den Ruf, ein Schmelztiegel zu sein, in dem Schiiten, Sunniten, Drusen und Christen zusammenleben. Wie steht es denn um dieses Zusammenleben jetzt im Sommer 2026?
1: Ja, ich finde gerade im Falle von Beirut, obwohl es natürlich wirklich ein Mikrokosmos irgendwo nicht nur der arabischen Welt, sondern eigentlich der Welt insgesamt ist, weil da so viele Menschen zusammenkommen. Aber das Wort Schmelztiegel würde ich eben gar nicht verwenden, weil die Leute sehr viel mehr aneinander vorbeileben, als wirklich, dass da etwas verschmilzt. Und ich denke, dass war in Beirut, also zumindest seit die Stadt zu der Metropole wurde, die sie lange Zeit war, Ende 19. Jahrhundert, aber heute eigentlich noch viel mehr als vielleicht in früheren Jahrzehnten. Also heute ist das eine wahnsinnig segregierte Stadt. Und eben, also dass man das Gefühl hat, wenn man eine Straße überquert von einem Stadtviertel ins nächste, dass man wirklich manchmal das Gefühl hat, man befindet sich in einem anderen Land, weil die Leute, also nicht nur eben, die Religion ist vielleicht noch der kleinste Unterschied tatsächlich, aber einfach die Anschauung oder die Art, wie die Leute auch auf die Geschichte dieser Stadt und dieses Landes blicken und was sie als Identität dieser Stadt und dieses Landes sehen, sich so fundamental unterscheidet und sich halt auch gegenübersteht häufig.
0: Und was bedeutet das für die Stimmung in der Stadt? Also die ist bedrängt, also es ist ein Krieg und normalerweise würde man ja annehmen, man versucht sich gegenseitig zu helfen. Wie funktioniert so etwas in einer so segregierten Gesellschaft?
1: Ja, es funktioniert eben nicht so gut. Also ich denke, es kommt schon auch drauf an, wo genau man ist. Aber jetzt als Beispiel, mein Stadtviertel, ich habe gesagt, ja, das ist ein christliches Stadtviertel. Dort dominieren die rechten christlichen Parteien, die im Bürgerkrieg gekämpft haben. Und dort, also ganz viele Hausbesitzer in diesem Viertel, die haben sich geweigert. Also die haben ihren Mieterinnen und Mietern zum Beispiel verboten, dass sie geflüchtet Schiiten und Schiiten aus dem Süden oder aus der BK-Ebene oder aus der Dahe, woher die Leute ja geflohen sind, in andere Stadtteile, bei sich aufzunehmen. Also, und klar, das ist nicht überall in Beirut so, es ist auch nicht überall im Libanon so, aber einfach um zu zeigen, dass da einfach aufgrund von Angst vor israelischen Angriffen gegen Hezbollah-Mitglieder, aber eben auch aus so einer, wie soll ich sagen, in einem gewissen Sinne auch eine Art Rassismus oder Misstrauen gegenüber dieser anderen Gruppe, die man ja persönlich so gar nicht kennt, ja. Und das hat eigentlich jetzt eben im Falle von meinem Viertel zumindest dazu geführt, dass da wirklich eigentlich kaum Solidarität möglich ist. Selbst wenn Leute helfen wollten oder Geflüchtete aufnehmen wollten, wurde das eigentlich verunmöglicht.
0: Im Vorwort zu Ihrem Buch «Beirut, Splitter einer Weltstadt» befassen Sie sich mit der Frage, was Heimat, was Zuhause ausmacht. Und Sie schreiben da auch, dass es viele Leute gibt, die zwar in Beirut geboren und aufgewachsen sind, sich dort dennoch nicht unbedingt zu Hause fühlen würden. Hat das damit etwas zu tun oder was denken Sie, steckt hinter diesem Unbehagen oder diesem Vorbehalt?
1: Also ich denke, es hat bei vielen Leuten verschiedene Gründe, warum sie sich mit Beirut vielleicht nicht uneingeschränkt identifizieren. Also zwei Beispiele. Das eine sind Libanesinnen und Libanesen. Eine Frau, die ich in dem Buch porträtiere zum Beispiel, die ist 70 Jahre alt. Ihr Großvater ist aus einem Dorf nach Beirut emigriert Anfang des 20. Jahrhunderts. Sie ist in Beirut geboren und aufgewachsen, aber wenn man sie fragt, woher sie stammt, sagt sie, sie stammt aus Psus, aus ihrem Heimatdorf. Und sie sagt auch, dass sie sich dort tatsächlich wohler fühlt und mehr zu Hause fühlt als in der Stadt, in der sie ihr ganzes Leben verbracht hat. Und dann das zweite Beispiel wären die palästinensischen Flüchtlinge, die natürlich keine, also die wahnsinnig eingeschränkt sind, rein rechtlich, weil sie keinen Pass haben und nicht alles arbeiten dürfen und natürlich ihre Heimat auch in Palästina sehen. Und man merkt einfach, dass Beirut eigentlich, obwohl es wirtschaftlich immer das Zentrum war des Libanons, aber dass da eigentlich nie so eine, dass da nie so eine identitätsstiftende Politik in Bezug auf diese Stadt stattgefunden hat. Beirut war einfach der Hafen, das Wirtschaftszentrum, aber dadurch, dass es politisch eben schon immer sehr segregiert war, war eigentlich immer die Identifikation der Leute war dann immer eher mit ihrem eigenen Dorf oder mit ihrer Familie oder mit ihrer Religion und eben weniger mit Beirut als Ganzem, weil Beirut ja eben alle vereint, auch die Leute, mit denen man eben die Weltanschauung zum Beispiel überhaupt nicht teilt.
0: Sie sind beim Kulturplatz Talk auf SRF 2 Kultur und wir sprechen heute über Beirut, seit 100 Jahren die Hauptstadt der Republik Libanon. Beirut ist eine Stadt mit einer imposanten Geschichte, die rund 4800 Jahre zurückreicht. Das ist unglaublich. Sie war Teil des Römischen und des Byzantinischen Reichs. Vom 15. bis Anfangs des 20. Jahrhunderts gehörte Beirut dem Osmanischen Reich an. Und eben, es ist das politische und kulturelle Zentrum und war eine Stadt, die über Jahrhunderte eine unglaubliche, einzigartige Ausstrahlung hatte. Jetzt, wenn man sich dieser langen und wechselvollen Geschichte von Beirut zuwendet, fällt auf, dass die Stadt Unglaubliches überstanden hat, auch nach schlimmen Zeiten wieder auf die Beine gekommen ist, eine einzigartige Resilienz an den Tag gelegt hat. Wenn wir vielleicht jetzt versuchen, den Fokus auf das Potenzial der Stadt zu richten, indem wir zurückblicken auf diese goldenen Zeiten Beiruts Mitte des 20. Jahrhunderts. Was waren denn da die Besonderheiten damals? Was hat diese Stadt so besonders gemacht?
1: Ja, es ist interessant, weil es eigentlich auch schon wieder so ein Widerspruch ist, weil Beirut wurde eigentlich, also im 19. Jahrhundert wurde Beirut zum zentralen Hafen des Mittelmeers und eigentlich zur wichtigsten Stadt. Und das ging immer einher mit einem Wirtschaftsliberalismus. Und das hat aber zusammen mit eben dieser gespaltenen politischen Landschaft eigentlich dazu geführt, dass Beirut eben auch immer sehr offen war für sehr, sehr viele Leute. Und ich glaube, es ist deswegen ein Widerspruch, weil eben in den 60er Jahren zum Beispiel sind sehr viele Araberinnen und Araber, auch sehr viele Intellektuelle, seien das Panarabisten oder Linke gewesen, sind nach Beirut gekommen, vor der Verfolgung in anderen Ländern geflohen und sie fanden in Beirut eben eine Freiheit, sich zu äußern und auch intellektuell zu wirken, was an anderen Orten nicht möglich war. Und es war eigentlich eben so ein bisschen dieses liberale Flair, was Beirut immer hatte, was ja auch wirtschaftlich eigentlich auch so ein bisschen immer eine zerstörerische Kraft hatte, wie man dann 2019 bei der Wirtschaftskrise gesehen hat. Aber es hat eben auch immer diesen Raum gegeben, dass Leute zusammenfinden. Und ich habe in meinem Buch porträtiere ich einen, der Filmplakate sein ganzes Leben lang gesammelt und archiviert hat. Und er hat gesagt, was Beirut in den 60er Jahren war, eben als intellektueller Schmelztiegel, das hat es danach in der arabischen Welt so nicht mehr gegeben. Also das Beirut der 60er Jahre und was da an intellektuellem Austausch stattgefunden hat, da sind alle wichtigen arabischen Intellektuellen sind da irgendwann mal durch Beirut durchgekommen. Das war einfach das intellektuelle Zentrum der Region und das gab es danach in Beirut nicht mehr und es gab es aber auch in der Form in der ganzen arabischen Welt nicht mehr. Und ich finde das einfach wahnsinnig spannend, weil das ist Beirut und gleichzeitig ist Beirut eben auch diese geschundene Stadt, die ja eben Feyruz in ihrem Lied mit so viel Trauer und so viel Nostalgie besingt. Also sie sagt da für Beirut mit einem Gruß des Friedens von meinem Herzen und dann ein bisschen später sagt sie, dein Geschmack wurde zum Geschmack von Feuer und Rauch und spricht da auf den Krieg an. Und das schwingt eben bei vielen Leuten immer mit, wenn sie über ihre Stadt reden. Es ist irgendwo die Sehnsucht nach einem Beirut, das es nicht mehr gibt oder vielleicht so nie gegeben hat. Vielleicht, also für mich ist auch immer eben dieses, man würde sich wünschen, dass Beirut tatsächlich ein Schmelztiegel wäre, weil sie dieses Potenzial eben hat, weil sie ja so vielfältig ist. Aber sie war es in dem Sinne nie oder nie zur Gänze oder immer nur teilweise. Und ich glaube, deswegen gibt es auch so eine große Nostalgie, wenn die Leute von ihrer Stadt sprechen.
0: Wenn man jetzt auf die Region blickt und wenn man an Kultur denkt, dann fällt einem auf, dass es andere Länder gibt, die sehr viel Geld investieren, um zu modernen kulturellen Hubs, ich sag's jetzt mal so, dieses etwas merkwürdige Wort, Dubai, Doha, Riad, da sind ja immense finanzielle Mittel vorhanden. Haben Sie das Gefühl, dass Beirut da auch irgendwie abgehängt wird?
1: Ja, definitiv, ja auch nicht nur kulturell, sondern wirklich auch wirtschaftlich, weil eigentlich wollte Rafi Hariri, der Ministerpräsident, nach dem Krieg Beirut wieder zu einem Tourismus- und Finanzhub machen und das hat eben nicht mehr geklappt, weil die Zeiten sich verändert haben und die Golfstaaten diese Rolle längst eingenommen haben und dies jetzt immer mehr auch bei der Kultur versuchen. Und ich denke aber, das wird nie etwas hervorbringen, wie eben Beirut in den 60er Jahren war, gerade weil das eben einerseits mit sehr viel Geld verbunden ist und andererseits, weil natürlich gerade Dubai und Abu Dhabi in den Emiraten natürlich dieses politische Regime ist sehr, sehr autoritär und sehr, sehr restriktiv und das ist natürlich nicht vergleichbar mit diesem Liberalismus, den man in Beirut damals vorgefunden hat. Das kann in dem Sinne keine gänzlich freie Kultur sein, die da entsteht.
0: Apropos Kulturszene, von hier aus betrachtet hat man ja den Eindruck, dass sehr viele Künstlerinnen und Künstler, gar nicht mehr libanesische, gar nicht mehr im Libanon, nicht mehr in Beirut leben. Trifft das tatsächlich zu?
1: Ja, das ist auf jeden Fall so. Ich denke, es sind nicht nur Künstlerinnen und Künstler, es sind auch viele Aktivistinnen und Aktivisten und ganz viele andere Leute, die natürlich im Zuge der Wirtschaftskrise 2019, wenn nicht schon vorher, gegangen sind. Und das merkt man natürlich in Bezug auf die Kulturszene sehr stark. Also heute ist das kulturell eine ganz andere Stadt, als sie das noch vor nur 10 Jahren war. Also vor 10 Jahren war, egal ob das jetzt in Bezug auf Musik, Theater, oder auch das Nachtleben. Das war wirklich eine sehr, sehr, sehr lebendige Stadt, die damals auch noch viele Leute vereint hat, weil viele Syrerinnen und Syrer ja dort waren. Und heute sind also alle, die irgendwie können, wenn sie nicht eben an der Überzeugung festhalten, dass sie nicht gehen wollen, aber die meisten gehen halt einfach, weil sie kaum noch Möglichkeiten haben, sich künstlerisch zu entfalten, weil es kaum noch finanzielle Unterstützung gibt, weil das Publikum ja auch weniger geworden ist und einfach weil die wirtschaftlichen Möglichkeiten so, so eingeschränkt sind mittlerweile. Also das merkt man wirklich, dass wenn man einen Freitag durch Hamra läuft, was einst wirklich das Kulturzentrum der Stadt war oder respektive immer noch ist, da ist einfach Freitagabend um 1-2 Uhr morgens, ist da nicht mehr viel los auf den Straßen.
0: Haben Sie das Gefühl, dass die Künstlerinnen und Künstler, die in der Diaspora sind, irgendeine Wirkung entfalten können noch? Also werden die noch wahrgenommen in ihrer Heimat?
1: Ja, vielleicht eher dort, wo sie jetzt sind. Und ich meine, in dem Sinne können sie vielleicht auch eine Rolle spielen für ihre Heimat, wenn sie das denn wollen. Aber ich denke, letztlich ist es schon so, dass in der Stadt selber ist ja das Wichtigste, was in der Stadt selber auch passiert und das kulturelle Leben, das dort stattfindet. Insofern denke ich, das ist natürlich schwierig. Und vielleicht, wenn man halt was wichtig wäre, ist, dass man die Verbindung natürlich nicht kappt, ne? Dass man halt vielleicht auch als Künstler nach Beirut zurückgeht und auch vom eigenen Schaffen wieder dort etwas ausstellt oder aufführt. Und das geschieht sicher auch. Aber das ist natürlich nicht zu vergleichen mit einer Kulturszene, die wirklich vor Ort verankert ist und die ganze Zeit von dort aus wirkt.
0: Sie haben ja, als wir uns vorher besprochen haben, auch noch erzählt, dass es offenbar auch Probleme gibt, wenn es darum geht, Kulturgut zu bewahren. Also das Beispiel, was Sie mir genannt haben, war der Film. Also dass es zum Beispiel keinen Katalog des Filmschaffens gibt, des Libanon, und dass es auch mit dem Archiv offenbar ein großes Problem gibt. Können Sie dazu ein bisschen noch erzählen?
1: Also ja, das war ja schon, also der Libanon war ja schon immer jetzt eher ein schwacher Staat, sage ich jetzt mal. Und dieser Mann, den ich eben erwähnt habe, Aboudi Boujaoude, der eben eigentlich es zu seinem Lebenswerk gemacht hat, Filmplakate von arabischen und dann insbesondere auch libanesischen Filmen aus allen Epochen zu sammeln, der hat damit in den 70er Jahren angefangen und macht es eigentlich bis heute. Der hat heute, und das ist seine Privatperson, das größte Archiv an Filmplakaten. Und er hat mir erzählt, dass er deswegen, also es gab halt keinen staatlichen Katalog über das Filmschaffen im Libanon, weil er hat mir erzählt, er ist dann zum Beispiel nach Tunesien gereist, hat dort ein Filmplakat von einem alten libanesischen Film gefunden und wollte dann rausfinden, was das ist, und hat einfach keine Spuren von diesem Film gefunden irgendwo.
0: Und ist das einer, oder gibt's da, sehen Sie da eine Bewegung, dass es Leute gibt, die das irgendwie, die Ausbildung und die Möglichkeiten haben, die sich tatsächlich privat engagieren und versuchen,

0: Kulturszene gibt, weil das wäre ja auch das, was die Leute dann auch in schwierigen Situationen da halten könnte. Und da das nicht vorhanden ist, sind sie eben auch letztlich gezwungen zu gehen.
1: Ich habe schon erwähnt, Sie haben kürzlich ein Buch geschrieben, das den Titel trägt Beirut, Splitter einer Weltstadt. Wo würden Sie sagen, ist das größte Potenzial oder die größte Wahrscheinlichkeit, dass Beirut auch dieses Mal aus dieser, das ist ja so eine Multikrise, sind ja viele verschiedene Faktoren, dass sie auch dieses Mal doch wieder einen Weg finden wird, um aufzustehen und wieder weiterzugehen?
0: Ich denke, das ist sehr schwierig, weil, wie Sie sagen, das halt eine sehr vielschichtige Krise ist, also schon wirtschaftlich, wenn es eine, also es gab mal eine gewisse Entspannung und dann kam eben der Krieg zwischen Israel und der Hezbollah und hat es eigentlich auch wieder komplett abgedämpft. Ich denke, das, was Beirut wirklich als erstes bräuchte, wäre politische Stabilität und das hängt natürlich mit der politischen Lage in der ganzen Region zusammen. Das heißt, Stichwort Iran, USA, Israel. Also wenn sich da nicht etwas stabilisiert, dann ist es wahnsinnig schwierig, auch für Beirut. Und dann würde ich sagen, dass es tatsächlich wahrscheinlich einfach die nächsten Generationen braucht, die auch vielleicht mit einer neuen Vision irgendwie wieder diesen Ort beleben können. Weil jetzt herrscht wirklich im Moment so eine Stimmung von, ja, eigentlich so eine kollektive Depression. Und ich glaube wirklich, dass es da eigentlich eine neue Generation bräuchte, wenn die Voraussetzungen da sind, die irgendwo auch vielleicht eben neue Ideen, neue Visionen wieder an diesen Ort herantragen können.
1: Merit Michel, haben Sie ganz herzlichen Dank für Ihren Besuch live bei SRF 2 Kultur.
0: Vielen Dank.
2: 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Juli. Gleich gibt's hier das nächste News-Update.

Die Nachrichten von SRF um 9:30 mit Jan von Tobel. Der Europäische Fußballverband UEFA droht dem Weltverband FIFA mit einem WM-Boykott. Das wegen der Pläne der FIFA, die WM teilweise zu privatisieren. Die UEFA und die einzelnen Landesverbände würden nicht mehr an Wettbewerben der FIFA teilnehmen, solange diese Pläne weiter bestünden, teilte der Verband auf seiner Webseite mit. Der Entscheid fiel einstimmig nach einer Online-Dringlichkeitskonferenz der 55 UEFA-Mitgliedsländer, also auch der Schweiz. Peter Knäbel, Präsident des Schweizerischen Fußballverbands, erklärte, für den Verband sei klar, dass die Weltmeisterschaften nicht wie ein Anlageprodukt behandelt werden dürften. Die Regierung des Kantons Graubünden plant eine Gesetzesänderung. Das Ziel, Menschen, die vor dem Krieg in der Ukraine geflüchtet sind und Schutzstatus S haben, sollen nicht mehr Geld erhalten als bisher. Der Hintergrund ist, dass im nächsten März erste Menschen mit Schutzstatus S 5 Jahre in der Schweiz sind. Sind sie auf finanzielle Unterstützung angewiesen und haben eine Aufenthaltsbewilligung, würden sie dann normale Sozialhilfe erhalten, also mehr Geld als bisher. Die Bündner Gemeinden müssten dann laut Berechnungen des Kantons knapp 5,5 Millionen Franken mehr bezahlen. Mit der geplanten Gesetzesänderung will der Kanton das verhindern. Vor Graubünden hat schon der Kanton Zürich ähnliche Pläne angekündigt. Nach einem Ansturm von Migranten hat die spanische Regierung angekündigt, Armeeangehörige in die zu Spanien gehörende Nordafrika-Exklave Ceuta zu schicken. 60 Personen würden zur Verstärkung der Polizei nach Ceuta entsandt, kündigte das Innenministerium an. Dort sind innerhalb einer Woche mehr als 1.500 Migranten angekommen. Auch heute erreichten hunderte Menschen von Marokko aus schwimmend Ceuta und gelangten damit in die Europäische Union. Die Guardia Civil

0: barg die Leichen von 9 Personen, die versucht hatten, nach Ceuta zu schwimmen. Am Abend trafen Spanien und Marokko eine Vereinbarung zur schnellen Rückführung illegal eingereister Personen. Dennoch wartet laut der Zeitung El País eine 5 Kilometer lange Menschenschlange vor der Grenze zu Ceuta. Zu einer Schweizer Erfolgsmeldung vom Mountainbike. Sina Frey ist Europameisterin im Shorttrack. Sie gewann das Rennen in Monte Ceneri im Tessin vor einer weiteren Schweizerin, Alessandra Keller. Bei den Männern holte der Schweizer Dario Lillo Bronze. Das Wetter. Morgen ist es zunächst sonnig, tagsüber gibt es stellenweise einige Schauer und Gewitter. Es wird schwülheiß bei 32 bis 35 Grad. Das waren Nachrichten von Radio SRF, verantwortlich Konrad Muschk.
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2: 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Jetzt bei uns im Interview Joel Bassmann. Er war ja das Wunderkind des Schweizer Films. Radikal, kompromisslos und früh berühmt. Dann kam der Stillstand. Jetzt ist Joel Bassmann zurück mit seinem ersten Theaterstück und Urs Kredig spricht mit ihm über Selbstwert, Identifikation und gesunden Größenwahn.
3: Grüezi miteinander, herzlich willkommen zu Kredig direkt. Mein heutiger Gast ist schon als Teenager vor der Kamera gestanden. Er gilt als einer der vielseitigsten und international gefragtesten Schweizer Schauspieler, auch weil er immer mal wieder mit extremen Rollen für viele Schlagzeilen gesorgt hat. In den letzten Jahren ist es eher ruhig geworden um ihn, jetzt aber ist er zurück mit einem selber geschriebenen Theaterstück zu einem höchst aktuellen Thema. Herzlich willkommen bei «Gredig direkt», Joel Bassmann.
4: Danke fürs Schön
3: sind Sie da. Ich habe es schon gesagt, eine wahnsinnig lange Karriere, obwohl Sie noch jung sind. Angefangen mit 14 vor der Kamera von Lüthi und Plan. Nachher ist es weitergegangen, sehr viele bekannte Rollen, bis nach Hollywood, auch mit ganz grossen Schauspielerinnen und Schauspielern vor der Kamera gestanden. George Clooney, Matt Damon, Kate Blanchett. Und dann in den letzten 3 Jahren ist es plötzlich ruhig geworden um Sie. Warum?
4: Das ist eine grosse Frage. Ich glaube, das sind verschiedene Faktoren zusammengekommen. Das ist auf der einen Seite ist es einfach so in diesem Beruf, dass es gerade andere braucht, gesucht werden.
3: Spricht keine Rolle
4: mehr. Man will ja doch auch an einem gewissen Standard versuchen festzuheben und muss dann natürlich auch extrem aufpassen, bis wo geht die Kompromissbereitschaft und wo wird es qualitätsschädend, also gibt es Qualitätsschäden. Und und ich meine, auf der Welt ist auf jeden Fall viel los und ich denke, Art und Weise von Filmen, die gedreht werden, sind jetzt sehr auf Streaming fokussiert. Und dort hat es sehr klare Formeln, was jetzt gerade angesagt ist.
3: Also und was nicht angesagt ist, oder wer
4: was nicht angesagt ist, genau. Ist es der Vampir, ist es der Zombie, ist es Fantasy, ist es. Und ich denke, am Schluss kommt es dann vor allem darauf an, wie man irgendwie mit so einer Krise, würde ich sie nennen, weil man macht 23 Jahre etwas und plötzlich ist es weg. Mhm. Dann bist du zuerst mal irgendwie so, hä, was ist passiert?
3: Aber wenn Sie sagen, Kompromissbereitschaft, man muss selber entscheiden, was man macht, was nicht. Will auch heissen, Sie sind dort irgendwie auch, haben einen Anspruch an sich selber, dass Sie sagen, ich mache nicht jede Rolle. Oder Sie hatten auch Angebote gehabt, die Sie einfach schlichtweg nicht gemacht
4: haben. Es hat vereinzelt die Angebote gegeben, aber die waren eher schockierend als beruhigend. Und die gibt es immer und das ist auch okay. Aber das sind die Momente, wo man dann wirklich muss überlegen muss. Weil man muss auch Miete zahlen. Mhm. Man muss leben. Und klar muss man dann zweimal überlegen, will ich das jetzt machen? Weil der Betrag ist eigentlich nicht so schlecht. Aber will ich jetzt in die Karibik auf ein Schiff? Mehr muss ich glaube nicht sagen. Und dann entscheidet man sich dann doch dagegen. Und schläft doch besser.
3: Aber es ist ja noch hart, weil Sie sind sich auch auf dem RAF angemeldet. Haben auch müssen Jobs annehmen, ich glaube, als Securitas. Jetzt ist man aber Schauspieler, durch und durch. Also nackt das ein bisschen am Selbstwertgefühl. Wie geht man mit dem um?
4: Also das Einzige, was für mich schockierend war, ist, also es nackt überhaupt nicht am Selbstbewusstsein, etwas anderes zu arbeiten. Ich kenne es. Ich bin für mich allein verantwortlich. Also ich muss arbeiten, sonst wird der Kühlschrank nicht gefüllt. Das Einzige, was mich schockiert hat, ist, dass ich realisiert habe, dass ich als selbstständiger werbender Künstler keine Chance habe in diesem Land. Also ich komme keine RAF über. Mhm. Und also ich war bei einer SVA, das ist die Sozialversicherungsanstalt, ja, wo mir gesagt hat, ich muss den Job wechseln. Also wir leben in so einer Welt da. Mhm. Das sind Leute, die das KV gemacht haben, was ich überhaupt nicht verwerflich finde, aber über mein Leben glauben können zu entscheiden. Und das waren krasse Momente für mich.
3: Also das ist ein bisschen verletzlich.
4: Extremst. Also es ist so ein bisschen so, es ist jetzt vorbei mit dem Filmen. Und das wiederum hat aber in mir wieder eine Energie aufgebaut, wo ich gecheckt habe, nein, es ist gar nicht vorbei, Schätze. Mhm. Es ist gar nicht vorbei. Ich habe Hunger. Ich brauche auch etwas zu essen. Okay? Mhm. Und ich finde das Essen, aber es wird nicht bei uns sein. Aber es war ein ernüchternder Moment, wo du plötzlich vor einem Jobcoach sitzt und du realisierst, ich habe einen Sek-Abschluss. Mhm. Ich werde in dieser Welt im Fall nicht Fuß fassen können, zum Überleben. Wir leben in der Schweiz, wir leben nicht in Deutschland.
3: Interessanterweise haben Sie ja gesagt, was Sie in diesen 2-3 Jahren müssen lernen müssen, ist, wieder mit sich selber zurechtzukommen. Also man spielt dann plötzlich keine Rolle mehr, sondern man ist sich selber. Man ist der Joel Bassmann. Genau. Wie schwierig ist das?
4: Horror. Nein, ich würde sagen, was wirklich, und für das bin ich dankbar, wenn du natürlich in 5 verschiedene Welten pro Jahr eintauchen kannst, die einen sind intensiver, die anderen weniger, von den Geschichten, von den Drehbüchern, die ich machen konnte, hast du natürlich eine unglaubliche Einladung, um von deinen Problemen wegzurennen. Du hast immer ein extremes Verständnis von außen, dass du dich jetzt musst mit dem Zweiten Weltkrieg auseinandersetzen musst. Mhm. Oder dass du jetzt musst die Gedichte auswendig lernen oder herausfinden, was ist eigentlich eine dissoziative Persönlichkeitsstörung oder. Und das hilft natürlich nicht, um sich mal wirklich auch anzustellen und zu sagen, wer bin ich eigentlich?
3: Mhm. Also man verliert sich durch die vielen Rollen ein bisschen selber.
4: Oder man fängt gar nicht erst an, sich zu suchen. Ist es vielleicht mehr, weil man muss nicht zwingend verloren sein, aber ich meine, ich bin jetzt 36 und ich habe jetzt doch auch Phasen in meinem Leben gehabt, wo ich auch gefunden habe, wer bin ich eigentlich? Mhm. Was will ich eigentlich? Also, ja, wir sterben alle. Also, wir müssen nicht schön reden. Aber wer bin ich bis dann?
3: Mhm. Was will ich bis dann? Haben Sie das gefunden in den 2-3 Jahren?
4: Ich bin auf einem guten Weg, würde ich sagen. Aber ich bin für das wirklich dankbar, weil ich habe wirklich schamlos mich damit auseinandersetzen und keine Ablenkung gehabt in dem Sinn. Mhm. Klar, ich bin jetzt nicht daheim gesessen und habe an meinem Badzimmerspiegel nur noch reingeschaut. Aber es sind ja ganz viele unterbewusste Sachen, die dann plötzlich passieren, weil ich mich einfach nicht mehr über Film definieren kann oder über das Schauspiel definieren. Und das war wichtig für mich als Mensch, weil in erster Linie bin ich der Joel, der auf die Welt kam als Bub. So. Mhm. Das haben die Ärzte gesagt. Und das war es mal. Und nicht, er ist Schauspieler oder er wird Architekt oder er wird Arzt oder. Und ich bin seit 13 Schauspieler, der Joel der Schauspieler. Und für das bin ich sehr dankbar.
3: Und der Schauspieler, der zeigt sich jetzt ein bisschen in einer neuen Rolle, bringt uns zu einer weiteren grossen Frage, sind schon parat getönt. Eine grosse Frage ist ja, woher komme ich eigentlich? Und das bringt uns auf das Projekt, wo Sie jetzt neu gestartet haben, sehr erfolgreich gestartet haben. Sie haben zum ersten Mal ein Theaterstück geschrieben und zum ersten Mal stehen Sie auf der Bühne. Das Stück heisst «Sonja, ein Junkie-Leben». Es führt uns ein bisschen zurück in Ihre Vergangenheit. Sie sind im Kreis 4 in Zürich aufgewachsen, zu der Zeit der grossen Drogenkrise. Platzspitz ist eines von diesen Stichworten. Und Sie tun das jetzt in dem Theaterstück irgendwo durch ein bisschen aufarbeiten, anhand von dieser Rolle, anhand von dieser Figur von der Sonja Pfister. Bevor wir reden über sie, wollen wir ganz kurz mal reinschauen in das Theaterstück.
5: Hey, Jimmy! Jimmy, hast du das erst gesehen? Ha, ich habe mit dem abgemacht. Ich meine, jetzt bin ich tausende von Kilometern weg von dem Schiffszimmer. Sie muss finden, dass sie an der Quelle vom Teufel leben. Es ist gleich, wenn ich habe ja. Das ist ja Bonus. Das ist ja Bonus. Also ist das ja. Das ist es ja. Ja, das ist es. Sorry, ich habe nicht viel Angst machen. Ich habe gerade etwas klären.
3: Mit 90er Jahren in Zürich kennt und ich habe sie auch in Zürich verbracht, dann sind einem die Figuren bekannt. Sie kommen einem bekannt vor. Offenbar auch Ihnen. Bevor wir über die Figur reden, warum eine Frau? Warum Sonja?
4: Hey, das ist eine berechtigte und eine grosse Frage, auch die ich mich erst viel später damit auseinandergesetzt habe, weil das ist völlig unterbewusst passiert. Also es war immer Sonja. Es war nie ein anderer Name, es war nie ein anderes Geschlecht. Es war immer Sonja, seit immer. Und dann musste ich mich aber wirklich damit auseinandersetzen. Wieso eigentlich? Und ich behaupte, dass ich als Kind, also bei der Braustrasse, Bäckeranlage aufgewachsen, wir haben Nachwehen noch erlebt, aber wir haben sie erlebt. Ich habe durchweg positive Erfahrungen mit weiblich obdachlosen Heroinsüchtigen gehabt. Viel mehr auf jeden Fall als mit männlichen.
3: Mhm. Also sind zum Beispiel auch Kinder geschützt?
4: Ja, wo, und sind, klar hast du auch Angst vor denen, wenn sie geswitcht sind. Aber wenn ein Dude in eine Wand hineingeschlagen hat, weil er auf dem Aff ist, oder umgeschlägelt, umgeschrauen, was auch immer, dann hat das, du hast so Angst vor denen. Du hast so eine Angst gehabt. Und bei den Frauen hat es doch Situationen gegeben, wo eben auch auf dem Spielplatz Kinder geschützt worden sind. Wir sind trotzdem nicht in den Sandkasten, aber sie haben den anderen aus dem Sandkasten verscheucht. Und sie haben so ein bisschen den Gappo gemacht am Tag und einfach ein bisschen eine Interaktion hat stattgefunden, die positiv war. Und ich glaube, dass, weil ich dort mehr Eindrücke bekomme und nicht nur sondern sie auch wirklich nochmal von einer anderen Seite kennengelernt.
3: Aber das Prägende, sie sagen selber, also Gewalt war eine Erfahrung. Ein anderer ist der Tod. Also sie haben im Schulhof tote Drogenabhängige gesehen. Sie haben gesagt, damals war ich 8, 9 Jahre alt. Inwiefern prägt einem das?
4: Das Krasse ist, dass es eigentlich eher heute wirklich bewusst wird, was das alles war. Weil als Kind haben wir haben dann einfach irgendwann gecheckt, wenn das weiße Zelt und der Mercedes kommt, ist jemand tot. Dann, wenn die Bullen nicht mehr kommen, dann ist das. Oder dass, wenn einer so aussieht, ob er schläft oder eben nicht, dann kannst du einen ganz leichten Stoß gegen die Schulter geben. Wenn sie stief sind, weisst du es. Und wenn es so macht, weisst du, dass sie noch leben. Und das war mehr das Game gewesen. Also nicht, dass wir uns über das lustig gemacht haben, aber das ist dann als Kind ist das einfach, ja, so ist es. Und es ist jetzt nicht, dass wir jeden Tag einen Drogentoten gesehen haben, aber das ist auch passiert. Mhm. Und du arrangierst dich. Du weißt, bis zu dieser Barriere der Fußballspieler, wenn der Ball drüber rollt, holst du ihn nicht mehr. Dann ist er halt weg. Du gehst nicht ins Gebüsch. Ja, du gehst nicht. Aber eben, wir haben einen Traum an Kindheit gehabt. Wir haben das halt einfach arrangieren müssen. Mhm. Aber, und du bist nicht irgendwelche Keller. Und du bist nicht irgendwie, du hast einfach so zwei, drei Sachen hast wie gewusst. Und du hast gewusst, dass der und der und der Hund, wenn der mit den Augen schaust, dann rennt er dir einfach hinterher und er packt ihn. Er beißt dir in die Wade. Also, so Sachen halt.
3: Ich habe mich gefragt, wenn man so sozialisiert wird, wenn man nachher so ein bisschen ihre Rollenwahl anschaut, da sind sehr viele Aussenseiter dabei, sehr viele schwierige Charaktere, ich habe es in der Einleitung gesagt, auch sehr viele extreme Charaktere, also es gab vom Skinhead über den Neonazi, über körperlich behinderte Menschen, auch über Aussenseiter von der Gesellschaft. Ist das auch ein bisschen in dieser Jugend zu suchen? Haben Sie durch die Erfahrung in der Jugend vielleicht auch mehr Verständnis für die Aussenseite der Gesellschaft?
4: Auf jeden Fall. Also das ist sicher essentiell ein Grund. Und für das bin ich meinen Eltern auch dankbar, dass sie doch hart geblieben sind und im Vieri geblieben sind. Mhm. Wo auch wieder eine grosse Schar weggezogen ist, die gefunden hat, es ist doch nicht so Punk irgendwie. Es ist doch ein bisschen heavy. Wir würden doch lieber...
3: Und noch nicht gentrifiziert damals.
4: So, ich sage mal, es hat angefangen. Ich meine, meine Eltern haben auch schon zu den Ersten gehört, sozusagen. Ja. Aber es ist noch... Also wir hatten wirklich eine unglaubliche Nachbarschaft, wo alles rumgelaufen ist. In jedem Zustand. Und wie gesagt, es war ja normal, dass ein Strassenfester eben die eine, die du eigentlich ganz anders kennst, plötzlich dort sitzt und du checkst, aha, das ist jetzt die Cousine. Das ist jetzt die Cousine von meiner Nachbarin. Die kenne ich aber noch ganz anders. Mhm. Und das verbindet sich alle. Und du lernst sicher im Vieri, dass du jetzt nicht von einer Umarmung bekommst, zum Beispiel. Mhm. Und dass man Menschen in die Augen schauen kann, auch wenn sie ein bisschen gewackelig auf den Beinen sind. Und dass die Polizei versucht, das Richtige zu machen, aber nicht immer das Richtige gemacht hat im Vieri. Vor allem, wenn du die falsche Hautfarbe hast. Und.
3: Ein Theaterstück über eine Drogenabhängige. Da stellt man sich natürlich automatisch die Frage, wie viel biografisch ist da dahinter? Sie haben mal in einem Podcast gesagt, ich habe ein riesen Suchtpotenzial und bin auf allem hängen geblieben.
4: Es ist so geil, das sind die Blicksätze, die aus dem Kontext gerissen werden. Nochmal, danke Blick, ich habe es wirklich nicht drauf. Aber ja, ich bin ein Mensch, der auf jeden Fall weiss, dass er ein Suchtmensch ist. Und ich glaube, das ist extrem wichtig, für sich herauszufinden. Das kann jeder für sich entscheiden. Mhm. Wir sind umgeben von legaler Sucht, wir sind umgeben von illegaler Sucht. Die Illegalen sind nicht mal zwingend so viel schlimmer wie die Legalen, weil ich finde, Alkohol ist immer noch das grösste Problem, das wir haben. Aber wir haben harte Drogen in dieser Stadt, die sehr viel kaputt gemacht haben in dieser Stadt. Und ich rede nicht nur von Heroin, aber ich konnte für mich herausfinden, was mir gut tut und was nicht gut tut.
3: Aber Sie haben vieles probiert?
4: Ja, absolut. Absolut, ich bin 36, es wäre langweilig, wenn nicht. Also, ich meine, ich will auch niemanden, der in der Politik ist, der so Scheiße nicht ausprobiert hat. Mhm. Ehrlich gesagt. Weil, come on. Hä? Also wir müssen das da nicht schön reden.
3: Aber es kommt darauf an, wie man damit umgeht. Würdest du dich als labilen Mensch bezeichnen oder als einer, der das im Griff hat, der seine Grenzen kennt?
4: Ich habe meine Grenzen herausgefunden. Mhm. Das ist, aber das ist wie bei allem. Also ich meine, ich bin 36, ich muss es nochmal sagen, ich fände es erbärmlichst, wenn ich jetzt nicht über Drogen reden könnte. Mhm. Ich will Kind. Ich will denen etwas sagen. Ich will nicht sagen, das ist der Teufel und das ist und so. Nein, ich rede nicht über Drogen, ich rede über die einzelnen Substanzen. Mhm. Aber das ist nochmal ein eigener Tag. Weil das ist etwas, was die Politik immer noch nicht gecheckt hat. Wir haben nicht ein Drogenproblem. Zürich hat ein Crack-Problem jetzt. Mhm. Wir müssen es beim Namen nennen. Chur hat ein Crack-Problem. Das ist keine offene Drogenszene. Es ist Crack. Crack. Google it.
3: Willst du es gerade ansprechen?
4: So.
3: Sie haben das Stück bis jetzt in Zürich und in Chur aufgeführt. Im Sommer übrigens kommt es noch ins Kaufleuten in Zürich. Es sind offenbar ganz bewusst die Entscheidung, weil sie sprechen es an. Es ist ein aktuelles Thema. Wir haben mittlerweile wirklich eine Crack-Epidemie in gewissen Städten, eine Billigdrogen-Epidemie. Also von dem her ist das Stück, obwohl es vielleicht in den 90er Jahren spielt und um den Platz spielt, eigentlich sehr, sehr zeitgenössisch. Oder?
4: Absolut. Also es ist, ich glaube, nebst der Opioid-Krise, die wir in Amerika haben, die zu verschulden ist an einem Gesundheitssystem, wo wir nicht weiter darauf eingehen aber ist es so, dass die Perk, die ich von früher kenne, genau die gleichen Ecken, es gibt zwei, drei neue, die sich bilden, aber es ist genau das gleiche Bild. Es sind auch Glaspfeifen und nicht, und keine Spritze. Mhm. Aber wenn die Politik nicht checkt, was Crack macht, dann bleibt es ein Problem. Weil Crack ist nicht eine Droge, wie einfach eine Droge. Man kann sie nicht einfach Drogen nennen. Es ist Crack. Man muss herausfinden, was es ist, was es im Kopf macht, was es im Bauch macht, was es mit einem macht. Wie lange ist jemand drauf? Hat man Hunger nachher? Hat man Durst? Ist man, was weiß ich? Ich bin nicht sicher, ob das Politik wirklich so ausbrechen kann, sondern es ist einfach wieder ein Gift.
3: Wissen Sie es? Also haben Sie Dinge?
4: Ja, aber es wäre ja lächerlich, wenn nicht, weil es ist etwas, wo, ich meine, wir haben immer noch einen Laden im Kreis 4. Ich will checken, was in unserem Gebiet ist. Und dann findest du es mal raus. Und ich habe bis heute den Streitpunkt, was ist es genau das Crack? Aber was es macht, das sollte man herausfinden, wenn man will Prävention machen.
3: Mhm. Muss man es nur sehen oder muss man es selber erlebt?
4: Nein. Also, das ist etwas, was ich nie angelangt habe. Es gibt Teufel, mit denen darf man nicht tanzen. Mhm. Also, es ist nicht, dass ich jetzt irgendwie einmal durchs Drogenalphabet durch bin. Aber das ist eine Substanz, die muss man wirklich... Das ist eine andere Kraft. Das ist eine andere Liga. Und wenn man das einfach abhäkelt als «Ja, das sind irgendwelche Trophys», viel Spass.
3: Es gibt Teufel, mit denen soll man nicht tanzen. Ein schöner Satz, der irgendwo durch auch so ein bisschen für ihre Karriere gilt. Da sind wir bei ihren Rollen und bei den vielen verschiedenen Filmen. Und sie hat sich immer wieder ausgezeichnet. Ich habe es gesagt, durch eben auch das Spiel mit dem Extremen, auch mit Persönlichkeiten, mit Rollen, die tatsächlich zum Teil mit dem Teufel getanzt haben. Man schaut uns einen kleinen Zusammenschnitt von diesen Rollen an. Angefangen hat es sehr früh bei «Leute und Plan».
4: Liebe Chips.
6: Spiebeli, bin ich weich oder was?
7: Was ist los? Warum redest du nicht mehr mit mir? Warum?
8: Weil du ein Schwein bist. Du hast uns alle belogen. Belogen und beschissen. Du hast Mama mit diesem alten Sack betrogen. Ich bin so froh, wenn du weg bist.
9: Schauen Sie, Herr Stürm, da ist Ihre Schrittmaschine. Der Schmierlapp beweist, dass Sie zur Fahndung ausgeschrieben sind.
10: Ausgeschrieben? Ich?
11: Schreib mehr, dann wird es nicht gut. Sie werden sich fragen, wer ist dieser Kafka?
12: Sollen Sie.
11: Schau, der Herr tötet sich.
3: Kafka, Stürm, Neonazis, auch mit Grossen gespielt. Wir haben es jetzt gesehen, Christoph Waltz war unter anderem dabei. Sie verschreiben sich der Lee Strasberg-Schule, Method Acting, glaube ich, wo man wirklich... Obwohl sie schauen schon sehr skeptisch, ist es nicht ein bewusster Entscheid, wo man sich irgendwie sehr in die Rolle hineinsteigert. Würden Sie das nicht so...
4: Also nein, einfach Lee Strasberg ist es nicht. Aber ja.
3: Also geht ja auf so. Das Stanislavski zurück.
4: Genau.
3: Man sich wirklich identifiziert mit einer Rolle, sehr lange recherchiert, zum Teil in diesen Rollen aufgeht, zum Teil sich sogar in diesen Rollen ansprechen lässt. Daniel Day-Lewis ist so ein ganz extremes Beispiel. Schaffen Sie so oder nicht?
4: Nein.
3: Ah, okay. Ja.
4: Also... Ich brauche es nicht 24-7, sonst muss ich in die Klinik.
3: Sonst kommt man nicht mehr aus der Rolle.
4: Hygiene. Ja. Verstehe ich nicht. Ich verstehe es nicht. Ja. Weil es geht auch anders. Es geht wirklich anders.
3: Also man muss nicht 24-7 leben mit der
4: Rolle. Denen, die es gut tut, die sollen es machen. Ja. Aber es soll nicht heissen, dass das noch ein Plus Ultra vom Schauspiel ist. Mhm.
3: Kann man es denn halb machen? Also kann man einfach
4: es ist nicht halb. Das, ja. gibt's, es ist nicht halb. Das ist einfach eine Art, wo man glaubt, so findest du Rolle. Mhm. Aber die Rolle ist nicht nur, ich wasche mich nicht. Und die Rolle ist nicht, das hilft mhm. alles. Aber du musst da rein, mhm. da. Und das ist nicht, es kann alles helfen. Aber der anstrengende Teil ist die Research, finde
3: ja.
4: ich.
3: Ja.
4: Und die Research musst du super machen. Das ist ich liebe Dokus. Und gute Dokus haben eine gute Research.
3: Mhm.
4: Und dann fangen wir an beim Psychopathologischen. Bei all dem, was Trauma da. Also eben, das ist meine Form von anzugehen. Ich sehe es eher aus einer analytischen Sicht oder mhm. psychotherapeutischen Sicht, finde ich viel spannender, weil ich dort mit Sachen kann arbeiten kann, die man überall anschauen kann. Experten kann kontaktieren, die mit mir sagen können, wieso ich jetzt 18 Mal meine Mutter abgestochen habe und nicht zweimal. Das mhm. ist jetzt nicht der komplexeste Fall, à la Overkill und emotional. Mhm. Und dann weiss man meistens, dass ich jemand angehört und so weiter. Bis zu, wieso hat er Angst vor dieser Frau? Wieso hat er Angst vor ihr? Was ist das Problem? Wo kommt das her? Wieso hat er Angst vor dieser Situation? Ich meine, Kafka war so eine spannende Reise psychologisch. Was ist das für ein Mensch? Mit so vielen Spekulationen natürlich. Mhm. Weil es gibt niemanden, der etwas bestätigen kann, was mir wiederum einen Freiraum gibt. Aber wo du so anfängst, okay, dann bist du 13 gewesen, das ist der Brief, wo du 13 bist, und da hast du anders geschrieben wie mit 14. Was ist da passiert?
3: Aber das klingt trotz allem sehr intensiv.
4: Nein, das auf jeden Fall.
3: Und auch wenn es jetzt nicht das Method-Acting ist, wie man es kennt, besteht doch immer wieder Gefahr, dass man nicht mehr daraus rauskommt. Dass es einen einnimmt oder dass es einen fast ein bisschen überschwemmt. Kennen Sie die Gefahr?
4: Auf jeden Fall. Also, dass es einfach auch omnipräsent ja. wird. Also, es ist halt wie eine schwache Form von, jetzt ist ein Kind da. Das ist jetzt einfach da. Man mhm. redet die ganze Zeit davon. Und man zeigt die ganze Zeit Sachen. Und man ist, es geht alles um das. Man zeigt das Tisch. Ah, das wäre mega schön für die Rolle. Ah, das wäre mega. Ah, ich könnte eigentlich noch das mit dem Glas einbauen. Ah, wow, das Handy wäre auch noch gut, wenn ich das. Ah, vielleicht habe ich doch einen Akzent. Und. Und das ist teils okay. Amix ist es auch belastend. Amix ist es nervig. Und dann kommt es natürlich extrem davon, von was reden wir überhaupt, von einer Geschichte.
3: Mhm.
4: Bin ich gerade ein Nazi, der muss Minen entschärfen. Und alles, was ich sehe, erinnert mich daran. Und das macht natürlich etwas mit deinem Kopf. Weil dein Kopf checkt nicht, dass du nicht der Nazi bist mhm. am Strand und meine entschärft. Das checkt sie nicht ganz. Mhm. Ein Teil schon, aber ein anderer Teil macht den Scheiß mit. Und ein anderer Teil ist in dieser Panik, ist in diesem Stress, ist in dem. Und das, denke ich, ist extrem. Das muss man einfach in den Augen behalten.
3: Mhm.
4: Und das ist so individuell auch bei den Rollen. Also, das kann man wirklich nicht einfach über alle drüber
3: suchen. Suchen Sie da auch Hilfe zum Teil? Also, Ihre Schwester arbeitet auf diesem Bereich, also Psychoanalyse, Psychiaterin. Sucht man da irgendwo durch auch Hilfe, dass man einfach sagt, ja, wie gehe ich das jetzt am besten an?
4: Also man sollte nie bei der Familientherapie, mhm. aber natürlich. Also, wie vieles andere, genauso wie Sport und guter Schlaf, gehört eine gute Therapie auch. Mhm. Als Werkzeug zu einem gesunden Verstand, finde ich.
3: Mhm.
4: Das ist meine Meinung, die ich herausgefunden habe, mir tut es gut, wenn ich ab und zu mal irgendwo ablassen kann. Dann auch projektbezogen kann arbeiten. Dann auch kann sagen, macht jetzt das Sinn, dass man da jetzt schon reingeht? Oder ist es okay, wenn ich erst in zwei Wochen die psychotischen Zustände mich reinlese? Und. Because some shit is dangerous. Also,
3: gerade weil es gefährlich werden kann. Wie gehen Sie mit der Aussenwahrnehmung um? Die Sonntagszeitung hat mal geschrieben, wie nett kann einer sein, der diese Rollen so überzeugend spielt? Also, eben, man tut sich ja auch dem Risiko irgendwo durch ausliefern. Wenn man keinen Sympathieträger spielt, besteht Gefahr, dass man auch so angeschaut wird oder dass es schnell mal heisst, so ist der Joel Bassmann. Ist das eine Gefahr?
4: Habe ich mich jetzt ehrlich gesagt nie Angst gehabt, weil am Ende vom Tag die Menschen denken, die was denken.
3: Und gleichzeitig sind das ja die spannenden Rollen.
4: Und absolut. Und ich muss sagen, wenn die Rolle stimmt, also ich suche jetzt nicht einfach, mein Credo ist nicht, oder bei meiner Agentur steht nicht auf der Wand,
3: Joel
4: will ganz schlimme Rollen einfach nur spielen. Es sind auch die mit den Ecken und Kanten sind, die dann die Bösen sind vielleicht, was ja alles auch wieder Wörter sind, die einfach zu einfach sind.
3: Mhm.
4: Ich sage Komplexität. Komplexität. Nein, ich finde es.
3: Komplexität.
4: Wohl. Yes, danke schön. Komplexität von einer Rolle ist halt natürlich spannend, wenn du ein Täter wirst, was ich überhaupt nicht will schönreden, aber ich will es verstehen.
3: Also das andere würde sie gar nicht groß interessieren.
4: Wenn es gut geschrieben ist, immer. Ja. Also schlussendlich ist es auch wirklich das. Ein gutes Drehbuch bin ich einen Tag dabei oder 30, das ist mir im Fall gleich. Weil ein gutes Drehbuch ist einfach nur eine Freude. Das ist einfach eine Freude. Und wenn man dann ein Teil von dieser Geschichte kann sein kann, ist es mir wirklich sichtlich egal, ob ich der Hausmeister bin, der Agent oder was weiß ich. Mhm. Und egal, ob es 3 Drehtage oder 20 sind. Und am Ende entscheidet ja doch die Regie. Ich meine, ich bin auf viele Konstellationscastings gegangen, wo es auch andere Rollen gegeben hat, wo ich in Frage gekommen wäre.
3: Okay. Aber es ist was ist das Konstellationscasting, wo man sagt, wir wollen dich gerne für den Film, aber wir haben die Rollen noch
4: genau,
3: nicht
4: genau. Das ist meistens, wenn es irgendwie 5 junge Hauptrollen hat und 2 sind noch Geschwister oder ein Bärli. Und dann muss man einfach schauen, dass die Klicke funktioniert. Mhm. Und dort kommst du dann meistens irgendwie ein Mail über, was heisst, wir schauen dich auch für den Marc an. Mhm. Aber wir schauen dich eigentlich schon eher für den an. Und irgendwann merkst du dann im Verlauf des Castings, ich spiele nur noch den Marc. Also ich bin der heroinsüchtig, gell? Ich merke es, es geht in diese Richtung. So ein bisschen so. Ja. Alles tolle Rollen in dem Fall, aber die Regie entscheidet am Schluss.
3: Vielen herzlichen Dank, sind Sie da gewesen. Danke und alles Gute für die Zukunft.
4: Sehr gerne. Joel Bassmann,
3: merci vielmals.
4: Danke schön.
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0: Die Nachrichten von SRF um 10 mit Jan von Tobel. Der Machtkampf im internationalen Fußball eskaliert. Der Europäische Fußballverband UEFA droht der FIFA mit einem Boykott der Weltmeisterschaften. Dann, wegen dem Ansturm von Migranten, schickt Spanien Armeeangehörige nach Ceuta. Und die EU-Kommission will Europa zum KI-Kontinenten machen. Das Wetter, morgen zunächst sonnig, tagsüber stellenweise Schauer und Gewitter. Es gibt schwülheiße 32 bis 35 Grad. Wir beginnen mit einer Nachricht, die am Abend die Fußballwelt aufhorchen ließ. Der Europäische Fußballverband UEFA droht im Machtkampf mit FIFA-Präsident Gianni Infantino mit maximaler Eskalation. Von der ARD berichtet Luise Kropf.
1: Auf der Dringlichkeitssitzung aller 55 Nationalverbände hat die UEFA einen Boykott aller FIFA-Turniere für den Fall beschlossen, dass Infantino an seinen Investorenplänen festhält. Der Boykott gilt nicht nur für die Weltmeisterschaft der Männer 2030, sondern auch für die kommende Frauenfußball-Weltmeisterschaft in Brasilien. Die UEFA teilte auf ihrer Website mit, dass man nur von einem Boykott absehen werde, wenn der Vorschlag in seiner Gesamtheit aufgegeben und der UEFA verbindliche Zusicherungen gemacht würden, dass die FIFA ihre Wettbewerbe nie wieder für private Investoren öffnet. Hintergrund des Streits zwischen UEFA und FIFA ist der Plan von FIFA-Präsident Gianni Infantino, Anteile der Fußball-Weltmeisterschaft an private Investoren zu verkaufen. Die FIFA und ihr Präsident sind in ihrem Plan offensichtlich bereits fortgeschritten. Laut übereinstimmenden Medienberichten soll Infantino den Mitgliedsverbänden eine Zustimmungsfrist bis zum 19. September gesetzt haben. Die Verbände werden mit hohen Summen und der Aussicht auf eine nochmals erweiterte WM geködert. Eine einfache Mehrheit soll ausreichen, um die Vorhaben umzusetzen. Der drohende Boykott der UEFA könnte Infantinos Pläne jetzt massiv ins Wanken bringen.
0: Für den Schweizerischen Fußballverband SFV nahm Präsident Peter Knäbel an der Dringlichkeitssitzung teil. Er teilte im Anschluss mit, es sei eindrücklich gewesen zu sehen, wie geschlossen die europäischen Verbände die Pläne der FIFA zurückwiesen. Für den SFV sei klar, dass die Weltmeisterschaft nicht wie ein Anlageprodukt behandelt werden dürfe. Die Weiterentwicklung des Fußballs erfordere zweifelsohne finanzielle Mittel. Ebenso wichtig seien aber Verantwortung, Transparenz, demokratische Prozesse und Kontrolle. Am Abend teilte auch der Nord- und Mittelamerika sowie die Karibik umfassende Kontinentalverband CONCACAF nach einer Sitzung mit, dass er die Pläne Infantinos ablehne. Ihm gehören 41 Landesverbände an. Nach einem Ansturm von Migranten hat die spanische Regierung angekündigt, Armeeangehörige in die zu Spanien gehörende Nordafrika-Exklave Ceuta zu schicken. 60 Personen würden zur Verstärkung der Polizei in die Exklave entsandt, kündigte das Innenministerium an. In Ceuta sind innerhalb einer Woche mehr als 1.500 Migranten angekommen. Auch heute erreichten hunderte Menschen von Marokko aus schwimmend die Ortschaft und gelangten damit in die Europäische Union. Die Guardia Civil barg die Leichen von 9 Personen, die versucht hatten, nach Ceuta zu schwimmen. Am Abend trafen Spanien und Marokko eine Vereinbarung zur schnellen Rückführung illegal eingereister Personen. Dennoch wartet laut der Zeitung El País eine 5 Kilometer lange Menschenschlange vor der Grenze zu Ceuta. Für morgen hat der spanische Ministerpräsident Pedro Sánchez einen Besuch in Ceuta angekündigt. Europa soll zum KI-Kontinenten werden. Das ist das Ziel der EU-Kommission. Dafür sollen bis zu 7 sogenannte Gigafabriken für künstliche Intelligenz gebaut werden. Riesige Rechenzentren, in denen KI-Modelle trainiert und weiterentwickelt werden können. Den Auftrag hat die EU heute ausgeschrieben. Das Gesamtvolumen des Programms beläuft sich auf über 30 Milliarden Euro. Nun zu weiteren Meldungen des Tages in der Übersicht. Mehr als 530 Menschen sind in der Schweiz im letzten Jahr wegen Menschenhandels von Hilfsorganisationen betreut worden. Insgesamt seien knapp 200 neue Opfer von Menschenhandel identifiziert worden, die meisten davon Frauen. Mehr als die Hälfte der neu identifizierten Opfer seien sexuell ausgebeutet worden, gefolgt von der Ausbeutung als billige Arbeitskräfte. Nach mehreren Tagen Pause haben die USA wieder hunderte Ziele der Revolutionsgarden im Iran angegriffen. Die Angriffe seien eine Reaktion auf iranische Angriffe auf US-Stützpunkte gewesen. Iranische Staatsmedien berichteten von Angriffen und Explosionen an verschiedenen Orten im Land. Dabei seien 3 Menschen ums Leben gekommen. Derweil weitet sich der Krieg weiter aus. Ägypten meldete den Einschlag einer Drohne in einer Hafenanlage. Bisher hat sich niemand dazu bekannt. Die Börsendaten von 22.05 Uhr, geliefert von SIX. Der Swiss Market Index schließt bei 14.392 Punkten, minus 0,6%. Der Dow Jones Index in New York stand kurz vor Schluss bei plus 1,2%. Der Euro wird zu 92,79 gehandelt und der Dollar zu 80,47. Das Wetter. Die Hitzewelle hat an vielen Orten in der Schweiz heute ihren Höhepunkt erreicht. Mit 39,7 Grad gab es heute in Basel einen neuen Rekord. So heiß war es auf der Alpen-Nordseite noch nie seit Messbeginn. Morgen wird es nicht mehr ganz so heiß, mit Höchstwerten von 32 bis lokal 35 Grad. Das nach einem sonnigen Morgen. Am Nachmittag und Abend ziehen zeitweise Wolken auf, die stellenweise Platzregen und teils kräftige Gewitter bringen. Das waren Nachrichten von Radio SRF, verantwortlich Konrad Muschk.
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3: Der 4x4-Podcast vom Donnerstag mit diesen Themen. In der Schweiz werden zwar mehr Wohnungen gebaut, warum sich dadurch die Situation für Menschen auf der Wohnungssuche trotzdem nicht entspannt, das besprechen wir gleich zuerst. Dann, Israel baut im Gazastreifen einen Erdwall, der über 20 Kilometer lang ist. Und der Wehrdienst in Österreich wird verlängert. Wie kommt das bei jungen Männern an?
4: Es macht den Eindruck, als ob das Verständnis bei jungen Männern durchaus besteht. Falls die Ausbildung auch tatsächlich etwas taugt und falls sie besser wird als bisher,
3: sagt der Österreich-Kenner unserer Auslandredaktion etwas später hier. Ich bin Raphael Günther, schön sind Sie dabei. Eine Wohnung am liebsten möglichst zentral, hell und günstig, das ist für viele Wunschdenken. Der Wohnungsmarkt in der Schweiz ist ziemlich ausgetrocknet. Aber es gibt Anzeichen für eine mögliche leichte Entspannung. Das zeigt eine Auswertung des Immobilienberatungsunternehmens Wüst Partner, über die Romana Kaiser mit Wirtschaftsredaktor Dario Pelosi gesprochen hat.
5: Ja, Sie haben sich die Baubewilligungen angeschaut und da haben Sie festgestellt, dass es in den letzten 12 Monaten Baubewilligungen gegeben hat für rund 52.000 Wohnungen und das sind so viele wie zuletzt Ende 2018. Grund dafür dürfte vor allem sein, dass das Zinsniveau nach wie vor relativ tief ist. Ob jetzt das allerdings für eine richtige Entspannung am Wohnungsmarkt reicht, das ist offen. Die offizielle Leerwohnungsziffer für das erste Halbjahr 2026, die steht zwar noch aus, Wüst Partner hat gerechnet und sie gehen davon aus, dass die Leerstände etwas weniger stark sinken als bisher, aber das wäre noch nicht wirklich ein Umschwung.
6: Also es wird mehr gebaut und auch mehr investiert. Was wird denn konkret gebaut?
5: Ja, da muss man eben einen Faktor berücksichtigen. Die Stimmbevölkerung, die hat an der Urne beschlossen, den Eigenmietwert für Wohneigentum abzuschaffen. Das heißt im Umkehrschluss, dass Investitionen in Liegenschaften nur noch eine gewisse Zeit jetzt von den Steuern abgezogen werden können. Und das heißt, viele Eigentümerinnen und Eigentümer bauen ihre Liegenschaften um, sanieren Fenster, ersetzen Heizungen, verbessern Isolationen, investieren in Solaranlagen. Also viele investieren vor allem in Umbauten von bestehenden Liegenschaften oder ersetzen diese Liegenschaften und weniger wird da in zusätzliche neue Liegenschaften investiert.
6: Was heißt denn das für die Mietpreise?
5: Das ist eben das Problem. Also wenn ich jetzt in einem Mietshaus eine teure neue Wärmepumpe einbaue oder neue Fenster, dann werde ich die Mietzinse kaum senken können, sondern vermutlich eher erhöhen. Und Wohnungen, die eben nicht saniert werden und deshalb noch günstig sind, die bleiben wohl weiter Mangelware.
6: Was würde es denn brauchen, um diese angespannte Lage am Wohnungsmarkt in der Schweiz zu beruhigen?
5: Das ist eine gute Frage, die vor allem auch die Politik beantworten muss. Die Zahlen, die zeigen, die Schere zwischen Bestandesmieten und Angebotsmieten, die geht weiter auseinander. Also wer eine neue Wohnung sucht, findet wohl nur mit Mühe eine günstige. Und wenn jetzt mehr Wohnungen gebaut werden, ist das eben auch keine Garantie, dass die dann auch bezahlbar sind. Mögliche Wege sind zum Beispiel Baugenossenschaften. Da können zum Beispiel einfach gesagt Kosten quersubventioniert werden. Also ich habe im gleichen Gebäude eine tolle Wohnung mit Aussicht, die kann ich teurer vermieten und mit diesen Einnahmen dann zum Beispiel eine Wohnung in einem tieferen Stockwerk mitfinanzieren und die dann etwas günstiger abgeben. Das wäre zum Beispiel eines von verschiedenen Denkmodellen.
3: Sagt Wirtschaftsredaktor Dario Pelosi. Das israelische Militär teilt den Gazastreifen mit einem kilometerlangen Erdwall. Das zeigt eine Recherche der Nachrichtenagentur AP. Satellitenbilder zeigen, dass der Erdwall über 20 Kilometer lang ist. Israel will so seine Militärzone physisch abgrenzen vom Rest des Gazastreifens, wo 2 Millionen Menschen unter prekären Bedingungen leben. Vera Weidenbach ist Freijournalistin. Sie publiziert unter anderem für die israelische Zeitung Haaretz. Martina Koch hat mit ihr über die israelische Barriere im Gazastreifen gesprochen.
2: Also zum großen Teil verläuft die entlang der sogenannten gelben Linie, die in dem Waffenstillstandsabkommen zwischen Israel und Hamas festgelegt wurde. Die neuen Analysen der Satellitenbilder zeigen aber, dass Israel an mindestens 2 Stellen mittlerweile tiefer in den Gazastreifen vorgedrungen ist als vereinbart, sodass es mittlerweile 60% sind, die Israel kontrolliert, also 60% des Gazastreifens. Und laut Premierminister Benjamin Netanyahu sollen es insgesamt 70% werden. Also das ist angestrebt. Und für die Menschen im Gazastreifen bedeutet das, dass es in den vergangenen Wochen immer wieder Evakuierungsaufforderungen gab von der Armee und dass die Menschen das Gebiet verlassen mussten. Also 2 Millionen Menschen leben in einem immer kleiner werdenden Gebiet, in Zeltstätten oder in Ruinen von zerbombten Häusern und werden immer weiter an die Küste gedrängt sozusagen.
7: Israel zementiert sozusagen das Gebiet, das es besetzt, und errichtet einen Erdwall. Wie begründet denn Israel den Bau dieses Erdwalls?
2: Also das israelische Militär hat sich bisher nicht offiziell weder zu der Ausweitung des Gebiets noch zu dem Erdwall geäußert. Es gibt aber Aussagen des Armeechefs Eyal Zamir, der die gelbe Linie nicht nur als etwas Temporäres bezeichnet, wie es eigentlich sein sollte, also solange die verschiedenen Phasen des Waffenstillstandsabkommens laufen, sondern als eine längerfristige Sicherheitsgrenze. Und in diesem Wort wird dann auch schon die Begründung sichtbar, also Israel will Hamas von dem israelischen Staatsgebiet fernhalten und auch die Truppen sollen geschützt werden. Es werden auch immer wieder Angriffe der Hamas gemeldet, allerdings auch immer wieder Schüsse der israelischen Armee auf Zivilisten, wenn sie die gelbe Linie überschreiten oder auch ihr zu nahe kommen.
7: Sie haben es schon angesprochen, eigentlich wurde ja eben im Waffenstillstandsabkommen zwischen Israel und der Hamas vereinbart, dass Israels Militär sich zuerst hinter diese gelbe Linie und dann nach und nach ganz aus dem Gazastreifen zurückzieht. Was bedeutet nun der Bau dieser Barriere vor diesem Hintergrund?
2: Genau, also es ist nicht nur der Erdwall, der gebaut wird, sondern auch mindestens 3 neue befestigte Außenposten, über die berichtet wurde. Es sieht also so aus, als dass sich Israel auf eine längere militärische Präsenz im Gazastreifen vorbereitet. Und das liegt daran, dass die Verhandlungen zu dem Waffenstillstandsabkommen jetzt bereits seit Monaten stagnieren. Knackpunkt der Verhandlungen ist weiterhin die Entwaffnung von Hamas, was Israel als Begründung für den Rückzug sieht. Und die Entwicklungen rund um die Implementierung des Abkommens sind weiterhin ein großes Hin und Her. Also kurz gefasst, es ist weiterhin unübersichtlich und das führt zu Befürchtungen bei Palästinenserinnen und Palästinensern, dass die Grenze von langer Dauer sein könnte.
7: Viele Palästinenserinnen und Palästinenser befürchten nun, dass aus diesem Erdwall eine dauerhafte Grenze wird. Wie realistisch ist dieses Szenario?
2: Also Israel hat in seiner Geschichte zumindest schon einmal eine vorübergehende Besatzung zu einer ziemlich dauerhaften gemacht, und zwar in der Westbank, die 1967 annektiert wurde und deren Annexion jetzt von Teilen der Regierung explizit vorangetrieben wird. Es gibt einen Satz, der in Israel gerne gesagt wird, den ich sehr passend finde. Es gibt keine dauerhafteren Lösungen als die temporären. Und den jetzt besetzten Teil des Gazastreifens nach diesem Modell militärisch zu kontrollieren, also zumindest die Möglichkeit, scheint sich die Regierung gerade offen halten zu wollen. Ganz zu schweigen von den extremsten Stimmen in der Regierung, wie Sicherheitsminister Itamar Ben-Gvir, der die jüdische Wiederbesiedlung des Gazastreifens fordert.
7: Der Gazastreifen ist faktisch im Moment zweigeteilt. Auf der einen Seite das israelische Militär, das mehr als die Hälfte des Gazastreifens kontrolliert. Was bedeutet denn dieser Erdwall für die 2 Millionen Palästinenserinnen und Palästinenser auf der anderen Seite dieses Erdwalls?
2: Bisher ist das Leben der Menschen vor allem von Unsicherheit geprägt durch die ständig neuen Evakuierungen und natürlich von der prekären humanitären Situation. Also humanitäre Hilfe, also zumindest Lebensmittel, erreichen die Menschen zwar einigermaßen. Es gibt zwar immer wieder Berichte, dass auch Hamas Lebensmittel, bevor sie bei den Menschen ankommen, an sich reißt mit Gewalt, aber weiterhin fehlt vor allem Treibstoff. Und jetzt im Sommer wird die Wasserversorgung immer schwieriger. Hinzu kommt die anhaltende Gewalt. Es gibt immer wieder Luftschläge der israelischen Armee. Also viele Stimmen aus dem Gazastreifen sagen, dass für sie bisher eine Waffenruhe eigentlich nie begonnen hat,
3: sagt die freie Journalistin Vera Weidenbach. Österreich verlängert den Wehrdienst. Rekruten müssen neu 9 statt nur 6 Monate ins Militär. Das hat die österreichische Regierung beschlossen. Die neue Regel soll ab nächstem Jahr für alle männlichen Staatsbürger gelten. In Österreich gilt wie in der Schweiz eine allgemeine Wehrpflicht. Wie begründet die Regierung diese Verlängerung? Nicolas Malzacher hat bei Peter Vögeli nachgefragt, der sich in unserer Auslandredaktion mit Österreich befasst.
4: Die Begründung ist die veränderte Sicherheitslage, sprich der Ukraine-Krieg. Die ukrainische Grenze ist ja von Wien aus näher als Bregenz am Bodensee. Österreich ist neutral wie die Schweiz und hat seit 1955 in einem Gesetz festgelegt, dass Wien eine bewaffnete Neutralität verfolgt nach dem Vorbild der Schweiz, so steht es wörtlich im Gesetz. Und wenn das glaubwürdig gelebt werden muss, glaubwürdig neutral und bewaffnet sein, wenn man das will, dann müssen sie etwas ändern in Österreich.
8: Die Idee ist, die Landesverteidigung zu stärken mit dieser Reform. Wie gut ist Österreich grundsätzlich aufgestellt bei der Landesverteidigung?
4: Österreich ist schlecht aufgestellt. Die Armee hat nur 21.000 aktive Soldaten und 30.000 Reservisten. Und diese Reservisten müssten im Falle einer Kriegsmobilmachung Stand jetzt nochmals 2 Monate ausgebildet werden, damit sie in größeren Verbänden, also grösser als in kleinen Gruppen, überhaupt operieren könnten. Der österreichische Militäranalyst Franz Stefan Gadi hat vor wenigen Wochen ein Buch mit dem Titel «Der Überfall» publiziert. Er hat ein Szenario entworfen, was wäre, wenn. Und er kommt damit zum Schluss, dass Österreich nach 48 Stunden militärisch am Ende wäre. Und wir reden hier von hybriden Angriffen, von Drohnenattacken und nicht von russischen Panzern in Wien.
8: Jetzt plant die Regierung eine Stärkung des Militärs, der Landesverteidigung. Was sagt das Militär selbst zu dieser Reform?
4: Ich habe mit 2 Ex-Militärs gesprochen, die in dieser Wehrdienstkommission waren. Und der Bericht dieser Kommission war ja Ausgangspunkt für die jetzige Reform. Die Kritik dieser 2 ist heftig und die Enttäuschung groß. Ein Punkt ist, heute rechnet man mit Finnland und zum Beispiel die baltischen Staaten, dass eine sinnvolle Grundausbildung 8 Monate dauern soll. Geplant ist ja jetzt 6 Monate Grundausbildung und dann 3 Monate irgendwie verteilte Wiederholungskurse. Zweitens, das beschlossene Kompromissmodell, also 6 Monate Grundausbildung plus 3 Monate Wiederholung, ist teurer als das von der Kommission vorgeschlagene Modell, so 200 bis 300 Millionen mehr bei einem Budget von 5 Milliarden. Das schlägt schon zu Buche. Und schließlich kritisieren die Ex-Militärs, dass sich die Politik aus politischen Gründen nur auf die Dauer des Militärdienstes, also auf Monate und Tage, fokussiert hat. Es gab aber 48 Empfehlungen und das verabschiedete Modell sei überhaupt nicht planbar. Das sieht jetzt eben diesen 6-monatigen Grundwehrdienst plus 3 Monate Reserveübungen vor. Es ist aber nicht klar, wann diese 3 Monate Reserveübungen stattfinden, ob direkt nach der Ausbildung, in welchen Längen, in welchem Rhythmus. Aber im Januar 27 soll das beginnen. Und last but not least, es gibt jetzt auch noch den Zivildienst natürlich und der dauert gleich lang wie das Militär.
8: Stichwort Zivildienst. Aus Sicht der Rekruten ist es ja so, dass jetzt effektiv der Wehrdienst verlängert wird. Führt das nicht einfach dazu, dass dann noch mehr Männer in den Zivildienst wechseln? Das ist ja in Österreich ähnlich wie bei uns, dass man aus Gewissensgründen den Militärdienst verweigern kann.
4: Genau. Also diese Gefahr besteht, diese Gefahr wird von den Militärs auch gesehen Und in Österreich hat sogar das oberste Gericht festgestellt, dass der Militärdienst härter sei als der Zivildienst. Das heißt, der Zivildienst müsste also länger sein.
8: Und wie kommt diese Veränderung im österreichischen Bundesheer bei der Bevölkerung an? Sehen Sie da Verständnis?
4: Das ist natürlich schwierig zu beurteilen aus der Schweiz, aber es macht den Eindruck, als ob das Verständnis bei jungen Männern durchaus besteht, falls die Ausbildung auch tatsächlich etwas taugt und falls sie besser wird als bisher. Der Ukraine-Krieg hat ein Umdenken bewirkt, ähnlich wie auch in der Schweiz, wo ja neuerdings militärische Beförderungen und so weiter stolz auf Social Media gepostet werden. Das war von 2 bis 3 Jahren ja undenkbar.
8: Das Thema ist auch bei uns sehr aktuell. Wie geht's weiter mit dem Militär? Die Armee in der Schweiz hätte gerne mehr Rekruten. Gleichzeitig gibt's aber von außen Kritik, die Armee sei schlicht zu wenig attraktiv. Wie würden Sie die Situation ganz grundsätzlich mit derjenigen in Österreich vergleichen?
4: Generell ist die Situation ähnlich. Die Schweiz und Österreich tun sich beide sehr schwer, sich der aktuellen Bedrohungslage anzupassen. Die Schweiz ist insgesamt militärisch besser aufgestellt als Österreich. Aber sowohl die Schweiz als auch Österreich sind, um den vielleicht berühmtesten Titel aller Zeiten des Nachrichtenmagazins Spiegels zu zitieren, der hat in den 60er Jahren den Titel gehabt, bedingt abwehrbereit. Das betraf natürlich die Bundeswehr, aber das stimmt natürlich perfekt auf die Schweiz und Österreich.
8: Peter Vögerli, versuchen wir ein Fazit zu ziehen zu dieser Reform in Österreich beim Bundesheer. Wie viel bringt das wirklich?
4: Also diese Regierungskoalition hat sich auf den kleinsten gemeinsamen politischen Nenner geeinigt, weil sie sich überhaupt nicht einig war. Vor allem die liberalen Neos, die neben der konservativen ÖVP und den Sozialdemokraten in der Regierung sind, vor allem diese Neos, die sich gerne als neue, unverbrauchte Kraft präsentieren, die waren die grossen Bremser. Sie sind intern gespalten, wie in Deutschland einst die Grünen in Fundis und Realos. Fazit: Die österreichische Regierung hat den Koalitionsfrieden einer sinnvollen oder funktionierenden Wehrdienstreform vorgezogen.
3: Auslandredaktor Peter Vögeli. 20 Millionen Menschen, die durch den Irak pilgern. Sie nehmen am Arab-In-Fest nächste Woche in Kerbala teil, südwestlich der Hauptstadt Bagdad. Gemessen an der Teilnehmerzahl ist es die größte Pilgerreise der Welt, die jährlich stattfindet. Eine der Teilnehmerinnen ist die Theologin Christina Schlierser von der Universität Zürich. Sie ist eine der 20 Millionen Menschen, die trotz angespannter Sicherheitslage an der Pilgerreise dabei sein wollen. Sophia Fessler hat sie gefragt, wer sie eingeladen hat.
9: Die Einladung wurde ausgesprochen vom Kerbala-Zentrum für Studium und Forschung. Imam Hussein-Schrein, das ist ja das Hauptheiligtum, der Zielpunkt der gesamten Pilgerreise. Und zwar in Zusammenarbeit mit verschiedenen irakischen Ministerien und Universitäten. Im Anschluss an die Pilgerreise wird es dann noch eine internationale wissenschaftliche Konferenz in Kerbala geben, an der ich dann ebenfalls teilnehmen darf.
10: Sie forschen ja unter anderem auf dem Gebiet der Friedensförderung. Welche Rolle könnten denn religiöse Ereignisse wie beispielsweise diese Pilgerreise in Konfliktregionen für die Friedensförderung spielen?
9: Das ist für mich als Friedens- und Versöhnungsforscherin natürlich auch inhaltlich oder professionell gesprochen rasend spannend. Denn ich glaube, dass die friedensfördernde Kraft, die konflikttransformierende Kraft von Religion vielfach unterschätzt oder vielleicht auch gar nicht so richtig gesehen wird. Wenn wir an Religion denken, dann sehen wir sehr schnell die konflikttreibende Kraft von Religion, etwa wenn Priester oder Imame zu Hass und Gewalt aufrufen und im Namen verschiedener Religionen dann entsetzliche Gräueltaten verübt werden. Und ich glaube, dass solche Events wie die Arba'in, solche Pilgerreisen zeigen, wie unglaublich produktiv auch die Kraft von Religion sein kann. Gerade in einer Region, die ja Kriege, die Gewalt, die Konflikte kennt. Und die Arba'in ist da ein ganz beeindruckendes Beispiel, wie 20 Millionen Menschen, das kann man sich kaum vorstellen, das ist quasi die Gesamtbevölkerung der Schweiz und Österreich zusammengenommen. Diese ganzen Menschenmassen sich also gemeinsam auf den Weg machen, eine unglaubliche Gemeinschaft erleben, ein friedliches Miteinander und eine sensationelle Gastfreundschaft, denn alle Pilgerinnen und Pilger werden quasi gratis am Wegesrande verpflegt.
10: Sie haben vorhin die Fähigkeit der Religion, Konflikt zu transformieren, erwähnt. Haben Sie da ein konkretes Beispiel?
9: Ich glaube, dass gerade die Arawin da ein sehr, sehr beeindruckendes Beispiel darstellt. Denn obwohl es ein schiitisches Ritual ist, ein schiitisches Fest, sind alle willkommen. Also auch ich, die ich ja als Christin explizit dran teilnehme, ich bin dort willkommen, genauso aber auch wie andere Religionen oder auch andere Konfessionen, auch im Islam. Also nicht nur Schiiten und Schiiten, sondern auch Sunniten und Sunniten sind dort ebenfalls herzlich willkommen. Und das in einem Land, das ja sehr lange auch unter religiösen Spaltungen gelitten hat und auch jetzt mit der Nachbarschaft zum Iran. Das sind Länder, die waren 8 Jahre lang in einem Krieg miteinander verstrickt. Und da zu sehen, dass in dieser gemeinsamen Pilgerreise, sagen wir mal, Leute aus dem Iran willkommen sind bei Einheimischen im Irak, die ihre Häuser öffnen, die sie nicht nur gratis mit Wasser und Essen versorgen, sondern auch Übernachtungsmöglichkeiten anbieten oder kostenlose medizinische Versorgung auf dem Weg. Das trägt wahnsinnig viel bei für ein friedliches Miteinander, für eine Vision, die aufzeigt, ein anderes, ein friedliches Leben gemeinsam und miteinander ist durchaus möglich.
10: Also ein Fest geprägt von diesem Gemeinschaftsgefühl, von einem Miteinander, von Frieden. Und doch findet es in einer konfliktgeladenen Region statt, mit ganz vielen Leuten, die vor Ort sein werden. Weshalb, denken Sie, nehmen die Leute trotzdem daran teil?
9: Ich glaube, weil es für viele ein inneres Bedürfnis ist, auf ganz unterschiedlichen Ebenen. Also wenn man Interviews liest von Menschen, die daran teilgenommen haben oder Reiseberichte sich anschaut, dann ist das jeweils ein ganz starkes emotionales und auch geistliches Bedürfnis. Man merkt, Religion ist da nicht nur Kopfsache, sondern tatsächlich etwas, was in Herz und in Hand übergeht.

0: aufgenommen wurde.
1: Sagt die Theologin Christina Schlierser von der Universität Zürich. So viel 4x4 für den Moment. Danke fürs Zuhören, sagt Raphael Günther.
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0: Die Nachrichten von SRF um 10:30 mit Jan von Tobel. Der Machtkampf im internationalen Fußball eskaliert. Der Europäische Fußballverband UEFA droht der FIFA mit einem Boykott der Weltmeisterschaften. Dann, wegen dem Ansturm von Migranten, schickt Spanien Armeeangehörige nach Ceuta. Und die EU-Kommission will Europa zum KI-Kontinenten machen. Das Wetter, morgen zunächst sonnig, tagsüber stellenweise Schauer und Gewitter. Es gibt schwülheiße 32 bis 35 Grad. Wir beginnen mit einer Nachricht, die am Abend die Fußballwelt aufhorchen ließ. Der Europäische Fußballverband UEFA droht im Machtkampf mit FIFA-Präsident Gianni Infantino mit maximaler Eskalation. Von der ARD berichtet Luise Kropf.
1: Auf der Dringlichkeitssitzung aller 55 Nationalverbände hat die UEFA einen Boykott aller FIFA-Turniere für den Fall beschlossen, dass Infantino an seinen Investorenplänen festhält. Der Boykott gilt nicht nur für die Weltmeisterschaft der Männer 2030, sondern auch für die kommende Frauenfußball-Weltmeisterschaft in Brasilien. Die UEFA teilte auf ihrer Website mit, dass man nur von einem Boykott absehen werde, wenn der Vorschlag in seiner Gesamtheit aufgegeben und der UEFA verbindliche Zusicherungen gemacht würden, dass die FIFA ihre Wettbewerbe nie wieder für private Investoren öffnet. Hintergrund des Streits zwischen UEFA und FIFA ist der Plan von FIFA-Präsident Gianni Infantino, Anteile der Fußball-Weltmeisterschaft an private Investoren zu verkaufen. Die FIFA und ihr Präsident sind in ihrem Plan offensichtlich bereits fortgeschritten. Laut übereinstimmenden Medienberichten soll Infantino den Mitgliedsverbänden eine Zustimmungsfrist bis zum 19. September gesetzt haben. Die Verbände werden mit hohen Summen und der Aussicht auf eine nochmals erweiterte WM geködert. Eine einfache Mehrheit soll ausreichen, um die Vorhaben umzusetzen. Der drohende Boykott der UEFA könnte Infantinos Pläne jetzt massiv ins Wanken bringen.
0: Für den Schweizerischen Fußballverband SFV nahm Präsident Peter Knäbel an der Dringlichkeitssitzung teil. Er teilte im Anschluss mit, es sei eindrücklich gewesen zu sehen, wie geschlossen die europäischen Verbände die Pläne der FIFA zurückwiesen. Für den SFV sei klar, dass die Weltmeisterschaft nicht wie ein Anlageprodukt behandelt werden dürfe. Die Weiterentwicklung des Fußballs erfordere zweifelsohne finanzielle Mittel. Ebenso wichtig seien aber Verantwortung, Transparenz, demokratische Prozesse und Kontrolle. Am Abend teilte auch der Nord- und Mittelamerika sowie die Karibik umfassende Kontinentalverband CONCACAF nach einer Sitzung mit, dass er die Pläne Infantinos ablehne. Ihm gehören 41 Landesverbände an. Nach einem Ansturm von Migranten hat die spanische Regierung angekündigt,

0: IS-Angehörige in die zu Spanien gehörende Nordafrika-Exklave Ceuta zu schicken. 60 Personen würden zur Verstärkung der Polizei in die Exklave entsandt, kündigte das Innenministerium an. In Ceuta sind innerhalb einer Woche mehr als 1.500 Migranten angekommen. Auch heute erreichten hunderte Menschen von Marokko aus schwimmend die Ortschaft und gelangten damit in die Europäische Union. Die Guardia Civil barg die Leichen von 9 Personen, die versucht hatten, nach Ceuta zu schwimmen. Am Abend traf Spanien und Marokko eine Vereinbarung zur schnellen Rückführung illegal eingereister Personen. Dennoch wartet laut der Zeitung El País eine 5 Kilometer lange Menschenschlange vor der Grenze zu Ceuta. Für morgen hat der spanische Ministerpräsident Pedro Sánchez einen Besuch in Ceuta angekündigt. Europa soll zum KI-Kontinent werden. Das ist das Ziel der EU-Kommission. Dafür sollen bis zu 7 sogenannte Gigafabriken für künstliche Intelligenz gebaut werden, riesige Rechenzentren, in denen KI-Modelle trainiert und weiterentwickelt werden können. Den Auftrag hat die EU heute ausgeschrieben. Das Gesamtvolumen des Programms beläuft sich auf über 30 Milliarden Euro. Zum Fußball. Sitten steht in der 3. Qualifikationsrunde der Conference League. Die Sittener haben Bate Borisov aus Belarus im Rückspiel zu Hause 4:0 besiegt, nach einem Unentschieden im Hinspiel. Nun zu weiteren Meldungen des Tages in der Übersicht. Mehr als 530 Menschen sind in der Schweiz im letzten Jahr wegen Menschenhandels von Hilfsorganisationen betreut worden. Insgesamt seien knapp 200 neue Opfer von Menschenhandel identifiziert worden, die meisten davon Frauen. Mehr als die Hälfte der neu identifizierten Opfer seien sexuell ausgebeutet worden, gefolgt von der Ausbeutung als billige Arbeitskräfte. Nach mehreren Tagen Pause haben die USA wieder hunderte Ziele der Revolutionsgarden im Iran angegriffen. Die Angriffe seien eine Reaktion auf iranische Angriffe auf US-Stützpunkte gewesen. Iranische Staatsmedien berichteten von Angriffen und Explosionen an verschiedenen Orten im Land. Dabei seien 3 Menschen ums Leben gekommen. Derweil weitet sich der Krieg weiter aus. Ägypten meldete den Einschlag einer Drohne in einer Hafenanlage. Bisher hat sich niemand dazu bekannt. Die Börsendaten von SIX. Der Swiss Market Index schließt bei 14.392 Punkten, minus 0,6%. Der Dow Jones Index in New York steigt um 1,2%. Der Euro wird zu 92,78 gehandelt, der Dollar zu 80,51. Und das Wetter? Die Hitzewelle hat an vielen Orten in der Schweiz heute ihren Höhepunkt erreicht. Mit 39,7 Grad gab es in Basel einen neuen Rekord. So heiß war es auf der Alpen-Nordseite noch nie seit Messbeginn. Morgen wird es nicht mehr ganz so heiß, mit Höchstwerten von 32 bis lokal 35 Grad. Das nach einem sonnigen Morgen. Am Nachmittag und Abend ziehen zeitweise Wolken auf, die stellenweise Platzregen und teils kräftige Gewitter bringen. Das waren Nachrichten von Radio SRF, verantwortlich Konrad Muschk.
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2: Sie sind bei Ihrem Informationssender und Sie könnten Ihrer besten Freundin oder Ihrem besten Freund doch jetzt mal ganz spontan eine besonders nette Nachricht schicken. Denn Ende Juli, konkret jeweils am 30. ist der Tag der Freundschaft. Unsere SRF 2 Kulturkolleginnen und Kollegen haben in der Sendung Kulturkompakt genau das zum Thema gemacht.
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4: Mit Bodo Frick und heute reisen wir in die Vergangenheit, in die Geschichte des Heimatlandes und der Vorfahren von 8 Künstlerinnen und Künstlern. Sie schwelgen in Erinnerungen am Kunsthaus Basel-Land. Und wir reisen nach Griechenland. Dort hat ein Priester Bibel und Messwein kurz zur Seite gelegt und hat mit seiner E-Gitarre ein Metal-Album aufgenommen. Zuerst aber geht es um die Freundschaft.

0: Ja, so besingen die Beatles im Song «With a little help from my friends» die Freundschaft. Freundschaften, das sind Beziehungen, die unser Leben maßgeblich prägen. Heute am 30. Juli werden sie gefeiert. Es ist nämlich der Internationale Tag der Freundschaft. Die Autorin und Journalistin Kerstin Schweighöfer hat über das Thema ein Buch geschrieben, «Freundschaft – eine andere Form von Liebe». Warum Freundschaften so wichtig sind für uns, das wollte Danja Nürsch von der Autorin wissen.
1: Am Anfang ihres Buches steht ein Verlust. Sie haben ihre beste Freundin Jantina verloren, die unheilbar krank war. Hat Ihnen der Tod Ihrer Freundin erst richtig bewusst gemacht, was diese Freundschaft denn wert war?
2: Bestimmt. Ich war mir immer bewusst, dass es eine ganz besondere Freundschaft war. Wir sind 30 Jahre durch dick und dünn gegangen. Aber erst, als ich ihren Tod miterleben musste oder sie auch in den Tod begleiten durfte, es ist ja auch ein Geschenk, wenn du bewusst Abschied nehmen kannst, da wusste ich, wie kostbar diese Freundschaft war. Und da habe ich auch beschlossen, dieses Buch zu schreiben, als Hommage an meine Freundin Jantina und um dem Wesen der Freundschaft auf den Grund zu gehen.
1: In Ihrem Buch porträtieren Sie ganz unterschiedliche Freundschaften. Was denken Sie, was kann denn Freundschaft, was eine klassische Liebesbeziehung nicht kann?
2: Ja, heutzutage gehen ja immer mehr Liebesbeziehungen in die Brüche. Jede dritte Ehe wird geschieden. Da kann Freundschaft wirklich die einzige Konstante im Leben sein. Und manchmal ist es auch so, dass Freundschaft das ist, was von einem langen Leben übrig bleibt. Eine der Protagonistinnen in meinem Buch hat es auf den Punkt gebracht. Die Männer gehen, die Freundinnen bleiben, hat sie gesagt. Also Freundschaften sind oft stabiler als Liebesbeziehungen.
1: Was würden Sie denn sagen, was macht denn eine gute Freundschaft aus? Gibt es eine Art Zauberformel?
2: Es gibt sicher Merkmale, was Freundschaft ausmacht. Zum einen ist da die Abwesenheit von Neid. Da gibt es kein Konkurrenzdenken. Im Gegenteil, man gönnt der Freundin oder dem Freund das, was sie erreicht hat. Man ist stolz auf sie. Und die zweite Eigenschaft, die ist das Bedürfnis, den Freund oder die Freundin zu schützen. Und was eine Freundschaft auch erleichtert, was es auch braucht, ist ein Fundament, auf dem die Freundschaft wachsen kann. Und dieses Fundament, das sollte dieselbe Weltanschauung sein, dieselben Normen und Werte. Wenn für dich Ehrlichkeit, Loyalität, Verlässlichkeit gleichermaßen wichtig sind, dann ist das ein gutes Fundament, auf dem die Freundschaft wachsen kann.
1: Liebesbeziehungen, Familie, Verwandtschaft, sie haben in unserer Gesellschaft einen großen Stellenwert. Hat denn die Freundschaft das Ansehen, das sie verdient hat?
2: Also ich finde, dass Freundschaft als treibende Kraft, die wahnsinnig viel erreichen kann, unterschätzt wird. Ich selbst bin auch noch mit der Idee aufgewachsen, dass die Familie das Allerwichtigste im Leben ist und dass dann erstmal gar nichts kommt. Es sind aber die Freunde, die unerlässlich sind für ein erfülltes Leben, die braucht es auch. Selbst wenn du eine perfekte Liebesbeziehung oder Ehe führst, gibt es immer Momente oder Sachen, die du lieber mit Freundinnen besprechen willst. Freundschaften machen ein Leben einfach reicher. Und nicht umsonst lautet ein Zitat des irischen Dramatikers George Bernard Shaw: Freunde sind Gottes Entschuldigung für Verwandte. Das mag vielleicht etwas zynisch klingen, aber Fakt ist, Freunde kann man sich aussuchen, die Familie nicht. Es gibt auch viele Untersuchungen, die zeigen, wie gut Freunde für die Gesundheit sind, weil die Anwesenheit von Freunden dazu führen kann, dass der Blutdruck oder der Herzschlag sinkt, dass Wunden schneller genesen, dass das Immunsystem gestärkt wird. Untersuchungen haben auch gezeigt, dass Berge buchstäblich niedriger erscheinen, wenn du sie zusammen mit einem Freund betrachtest. Also wenn du einen Freund an deiner Seite hast, dann gehst du automatisch davon aus, dass die Probleme sich leichter lösen lassen. Und das ist dann auch der Fall.
1: Verraten Sie uns zum Tag der Freundschaft noch einen Geheimtipp im Umgang mit Freunden.
2: Ein Tipp ist, finde ich, ehrlich sein. Wenn da irgendwas ist, was einen stört, was einen gekränkt hat, nicht unter den Teppich kehren, sprich es an, sorg dafür, dass der Himmel klar ist, das ist viel besser, sonst wächst das und wird immer größer, wie so ein Schneeball, der letztendlich eine Lawine ist und dann kommt es zu einem Riesenkrach. Also es ist besser, solche kleinen Konflikte gleich anzusprechen und gleich aus der Welt zu schaffen.
0: Ganz klar, Freundinnen und Freunde, sie machen das Leben schöner. Das Buch «Freundschaft – eine andere Form von Liebe» von Kerstin Schweighöfer ist erschienen im Scholo Verlag. Erinnerungen. Sie dominieren aktuell das Kunsthaus Basel-Land. 8 Künstlerinnen und Künstler aus aller Welt stellen Werke zu diesem Thema aus. Dabei begeben sie sich auf Reisen in die Vergangenheit, in die Geschichte ihres Landes und ihrer Vorfahren. Die Rekonstruktion ist bruchstückhaft, trotzdem entwickeln sie daraus mögliche Zukunftsszenarien oder rücken ihre Realitäten ins Zentrum. «Mémoire voyageuse» heißt die Schau im neuen Bau des Kunsthauses Basel-Land. Sabine Bitter.
3: Mit Erinnerungen, eigenen und erzählten, konstruieren wir die Geschichte unseres Lebens und unserer Herkunft. Die 8 Kunstschaffenden, die im Kunsthaus Basel-Land ihre Werke zeigen, haben gemeinsam, dass sie solchen Erinnerungen folgen und versuchen, die Lücken ihrer Geschichte zu füllen. Sie tun dies mit dem Mittel der Recherche und der Reise. So rückt der Angolaner Binel de Hükran in einem kurzen Video eine imaginierte Reise ins Bild. 4 Knaben haben am Strand von Luanda aus Sand ein Auto gebaut. Mit ihren Flipflops in den Händen imitieren sie das Steuern des Fahrzeugs. Ihr Blick geht aufs weite Meer hinaus. Sie reisen in ihrer Fantasie in ein Land, das ihnen ein besseres Leben, das auch ihnen Wohlstand verspricht. Binel de Hükran wirft hier die Scheinwerfer auf die Geschichte der Armut in Angola, aber auch auf die Kunst, aus wenig viel zu machen. Er tut es spielerisch leicht und nicht ohne Ironie. Kunsthausdirektorin und Kuratorin Ines Goldbach dazu.
4: Ich glaube, das Miteinander, und das ist ja vor allen Dingen für mich so wichtig bei dieser Arbeit, dass man eben zusammen sich eigentlich eine Zukunft erträumt. Und das, würde ich sagen, ist ganz unabhängig hoffentlich, wo man sich befindet und wer man ist, dass es ohne die Gemeinschaft, ohne ein gutes Miteinander sich das Morgen sicherlich nicht erträumen lässt.
3: Um ein besseres Miteinander geht es auch im Werk des in Paris lebenden Künstlers Raphael Barontini. Er präsentiert in großflächigen, farbigen Textilcollagen historische Figuren aus der Karibik und aus Afrika, die in der westlichen Geschichtsschreibung nicht den Platz bekommen haben, den sie verdienen. Er hat sich deshalb auf eine Recherchereise begeben und Informationen zusammengetragen, die ihre Leistung belegen. Da ist etwa Marthe Roos, bekannt als Toto, eine Symbolfigur im Kampf gegen die Wiedereinführung der Sklaverei in Guadeloupe 1802. Raphael Barontini schafft ihr mit seinem Werk ein Denkmal. Es ist nicht in Stein gemeißelt. Aufgrund fehlender Überlieferungen bleibt die Rekonstruktion lückenhaft. Vielmehr ist es ein monumentales Tuch aus fließendem Stoff, mit dem er die Geschichte der Heldin in den Raum hängt. Eine Videoperformance der angolanisch-südafrikanischen Künstlerin Helene Uambembe fängt ganz harmlos an. Sie leitet leicht und verspielt zum Backen eines Kuchens an. Der Kuchen aber ist aus Schlamm und kontaminierter Erde. Zu diesem auch international bekannten Werk «How to make a mud cake» gehört die räumliche Installation mit beschrifteten Küchentüchern. Sie teilen mit, welche Folgeschäden der Kolonialismus hinterlassen hat und mit welchen Risiken Menschen konfrontiert sind, schon nur, wenn es um alltägliche Dinge geht. Kunsthausdirektorin und Kuratorin Ines Goldbach.
4: Ich sehe aber auch, dass es eben ein Thema ist, was Kunstschaffende extrem umtreibt. Und von dem ist es dann für mich wichtig zu sehen, wenn ich wirklich auch Positionen aus verschiedenen Ländern nehme, also nicht nur aus einer Blickrichtung und verschiedenen Generationen, dass man damit eben so eine Klaviatur an Möglichkeiten erzielen kann, durch die Kunst und auf eine sehr poetische Art und Weise.
3: Der Blick in die kollektive Vergangenheit, die Rekonstruktion der eigenen Geschichte anhand von Erinnerungen und Recherchen ist das Thema, das die 8 Werke verbindet und auch ein Publikum außerhalb des Kunstbetriebs ansprechen kann.
0: Die Ausstellung «Mémoire voyageuse» im Kunsthaus Basel-Land in Münchenstein dauert noch bis zum 16. August.
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0: Beim Thema Kultur denken die meisten wohl an Theater, Museen, Konzerte oder Tanzveranstaltungen in Städten. In der Westschweiz locken diesen Sommer aber viele Kulturangebote in die Berge. Patricia Moreno hat heute Morgen mit unserem Kollegen von RTS Kultur, Thierry Sartoretti, gesprochen und da ging es um 4 solche Kulturangebote.
6: Starten wir zuerst mit der wohl prominentesten Veranstaltung, dem Verbier-Festival, das aktuell läuft. Praktisch, Sie wissen das, alle großen Namen der klassischen Musik waren hier schon zu Gast. Zu den Höhepunkten der diesjährigen Ausgabe gehören das Rezital von Yunshan Lin, morgen Abend mit Werken von Schubert und Scriabin, sowie der Auftritt von René Fleming mit dem Kapellmeister Lahav Shani und dem Verbier-Festival Chamber Orchestra am Samstag. Für beide Veranstaltungen, Patricia, gibt es noch Tickets.
7: Ja, stimmt. Wir haben nachgeschaut. Es gibt tatsächlich noch welche. Und wenn Sie selbst nicht nach Verbier reisen können oder wollen, was schade wäre, aber eben, das Eröffnungskonzert Mitte Juli, das war auch sehr prominent besetzt. Verbier Festival Orchestra, Esa-Pekka Salonen, Luca de Barca, also lauter Ausrufungszeichen hinter den Namen. Und dieses Konzert, das übertragen wir in unserer Sommerkonzertreihe Weltklasse, und zwar am 15. August. 8 Uhr abends hier auf SRF 2 Kultur. Aber zurück zu dir, Thierry Sartoretti. Du hast dir nämlich auch noch Theater angesehen in ganz besonderer Kulisse.
6: Ja, im selben Tal, in diesem Val d'Illier, also im Wallis, präsentiert die Compagnie de l'Oval das Stück Lettre au Sommet. Gespielt wird unter freiem Himmel. Diese Bergtournee dauert bis Ende August. Info auf crocheton.ch. Diese Inszenierung nimmt Wellness-Trends humorvoll aufs Korn. Dort habe ich die Schauspielerin Doris Stirlin, oder Stirlin, wenn Sie es sehr mögen, getroffen und sie gefragt, wie fühlt es sich an, mitten zwischen Kühen und Berggipfeln Theater zu spielen?
8: Was wunderbar ist, dass man wirklich Berge anschauen und die Leute auch Berge anschauen, wenn wir spielen oder singen oder auch Theater spielen. Der Sinn von dem Theater ist auch einfach, dass Berge gut tun auf die Seele. Und das ist eben wunderbar.
7: Klingt wunderbar. Dieses Lettre au Sommet, also dieses Sein auf dem Gipfel, Theater in den Bergen. Aber das ist ja wie Konzerte in den Bergen gar nicht mehr so ungewöhnlich. Kino dagegen schon. Und du hast von Kino gesprochen, Thierry.
6: Ja, noch bis zum 1. August findet in Les Diablerets, also Wattland, das FIFA-Alp statt.
7: Aha, also FIFA goes Gipfel. Nein, aber WM ist ja vorbei. Aber hat das was mit Fußball zu tun?
6: Nein, gar nicht. Ich gebe es zu, es klingt aber so. Tatsächlich steht der Name FIFA-Alp für Festival International du Film Alpin.
7: Also alpiner Film. Heißt aber, dass dort auch alpine, also Bergfilme gezeigt werden?
6: Ja, genau gesagt. Dokumentarfilme aus der ganzen Welt, wo überall dort, wo Berge das Leben prägen, gezeigt werden sportliche Höchstleistungen, Kletterabenteuer, aber auch Tier- und Naturdokumentationen, Porträts, Umweltfilmen und Expeditionen in die Polarregionen kann man sich anschauen. Ergänzt wird das Ganze durch Diskussionen und Vorträge. Und Patricia, nur einen Pass weiter landen wir bereits im Wallis bei einer Roclette.
7: Roclette, oh, ich liebe eure Wortverspieltheit. Aber was ist denn das? Roclette, eine, ja, ist das eine Mischung aus Rockkonzert und Raclette?
6: Exakt, bon appétit. Von 8. bis 16. August stehen rund 20 Bands auf dem Programm. Hard Rock, Grunge, Psychedelisch, Stoner, also Heavy Musik. Die Konzerte finden in Berghütten, auf Staumauern oder mitten im Wald statt. Wer dabei sein will, erreicht die Spielorte mit der Seilbahn, dem Velo oder zu Fuß. Um Ende August folgt bereits die Elektroclette, dieselbe Idee, also diesmal mit elektronischen Klängen. Mehr Informationen gibt es online unter PALP-Festival, PALP-Festival.
0: Thierry Sartoretti, unser RTS-Kollege über diverse Kulturangebote in den Westschweizer Bergen. Und von da aus reisen wir zum Schluss nach Griechenland, aber nicht an den Strand, sondern in die Hafenstadt Nafplio. Da gibt es einen griechisch-orthodoxen Priester, der sorgt gerade für Aufsehen mit seiner E-Gitarre und einem Metal-Album. Ja, Sie haben richtig gehört. Ein orthodoxer Priester hat ein Metal-Album herausgegeben. Die Geschichte ist über einen Artikel in der britischen Zeitung The Guardian zu uns gelangt. Igor Basic hat mit der Autorin des Artikels über den Priester und sein Album gesprochen.
9: So beginnt das erste Lied von Paradise Metal, dem Debütalbum des griechisch-orthodoxen Priesters Dionysios Tabakis. Zu Beginn also noch ziemlich ruhig und meditativ. Beim zweiten Lied klingt das schon ein bisschen anders.

0: Vor 2 Monaten hat Vater Tabakis das Album auf seinen YouTube-Kanal geladen, samt Foto von sich mit langem weißen Bart, schwarzer Priesterrobe und natürlich der E-Gitarre. Und seither wurde das Album bereits über 73.000 Mal abgespielt. Dabei ist Priester Tabakis eigentlich gar kein Musiker, wie die Journalistin Fonny Mitsopoulou erzählt. Sie hat ihn in der griechischen Hafenstadt Nafplio besucht und daraus einen Artikel für den Guardian geschrieben.
1: He's a one-man kind of band. So he
2: does... Vater Tabakis ist eine Ein-Mann-Band. Er schreibt und produziert die ganze Musik. Doch er hat nicht wirklich eine musikalische Ausbildung. Er bringt sich alles selbst bei, benutzt YouTube oder manchmal kommt ein Nachbar vorbei und zeigt ihm neue Riffs auf der E-Gitarre. Es ist alles sehr selbstgemacht.
0: Der medienscheue Priester Tabakis sei sehr experimentierfreudig und an allerlei Instrumenten interessiert, sagt Fonny Mitsopoulou. Irgendwann lud er ein paar seiner Lieder auf die Musikplattform Bandcamp und als das einflussreiche US-amerikanische Musikmagazin Pitchfork seine Musik entdeckte, ging der ganze Trubel los.
2: Das Magazin Pitchfork gab den Liedern von Tabakis eine sehr hohe Bewertung, noch höher als gewisse FX Twin-Alben oder alte Daft Punk-Alben. Und ich glaube, das hat ihn bei vielen Musikliebhabern bekannt gemacht.
0: Doch in der griechisch-orthodoxen Kirche sind Musikinstrumente eigentlich verboten. Die menschliche Stimme sei laut Kirche das einzige von Gott geschaffene Instrument, mit dem Gott gelobt werden solle, und Musikinstrumente seien Teufelswerk. Für Priester Tabakis spiele das keine Rolle, sagt Fonny Mitsopoulou. In ihrem Artikel im Guardian führt sie ein Zitat von Tabakis auf, in dem er sagt, dass der Teufel nichts erschaffen könne. Erschaffen könne nur Gott. Also habe Gott auch die E-Gitarre erschaffen.
1: He is like familiar that some people in the church might be like, oh, this is a bit much.
2: Priester Tabakis ist sich sehr wohl bewusst, dass gewisse Leute in der Kirche das nicht wirklich gut finden. Doch in seinen Augen habe Gott einfach einen guten Geschmack und möge schöne Dinge. Für Tabakis ist seine Musik eine Ehrerbietung an Gott.
1: You know, beautiful music.
0: Und Vater Tabakis experimentiere nur in der Freizeit mit Musikinstrumenten. In der Kirche führe er ganz normale Gottesdienste durch.
2: Die Kirche wird immer seine erste Priorität sein. Und er ist auch ein großer Familienmensch. An dritter Stelle komme dann erst die Musik, wie er mir gesagt hat. Er hat also nicht vor, die ersten beiden Prioritäten für eine glamouröse musikalische Karriere aufzugeben.
0: Schade, zumal diese geheimnisvollen Klänge so noch mehr Ohren erreichen könnten.
3: Paradise Metal, so heißt das Album von Priester Dionysios Tabakis aus Griechenland. Es ist auf YouTube zu finden, auf dem Kanal von Vater Tabakis. Der Artikel zu dieser Geschichte ist im Guardian erschienen. Und damit sind wir am Schluss der heutigen Sendung. Am Mikrofon Bodo Frick.
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5: Und hier auf SRF 4 News reden wir noch über den letzten VW-Käfer, der Ende Juli vor genau 23 Jahren vom Band ging.
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7: Was sonst die Redewendung vom großen Bahnhof ist, wäre hier wohl das große Fließband oder die große Fertigungshalle. Auf jeden Fall ziemlich viel Trubel für den letzten VW-Käfer. In den Morgenstunden des 30. Juli 2003 läuft er im mexikanischen Puebla vom Band, begleitet von Musik, Arbeitern und extra angereisten Managern, die Spalier stehen. Und natürlich vom Fernsehen. Die deutschen Nachrichtensender NTV und N24 berichten jeweils live.
8: Meine Damen und Herren, während die Mariachis spielen, wird der letzte Käfer, der 21.529.464. Käfer, gefeiert.
9: Wir sehen einen Sprecher des VW-Werkes in Puebla, der ganz offensichtlich auch betrauert, was viele Deutsche mit ihm betrauern werden. Der letzte Käfer rollt heute in Puebla vom Band.
7: Aquamarinblau ist der letzte gefertigte Käfer und aus der Serie Ultima Edition. Die letzte Edition ist eine Sonderserie mit noch genau 3000 Fahrzeugen. Diese waren nochmals für den Verkauf in Mexiko bestimmt, bis auf den letzten Käfer. Der sollte den Weg in die alte Heimat antreten und Richtung Museum. Wohin auch sonst, denn in den 70 Jahren zuvor hatte der Käfer gewiss Geschichte geschrieben. Der Urkäfer entstand 1934 im Auftrag der Nazis. Ferdinand Porsche bekam den Auftrag, einen Wagen fürs Volk, den Volkswagen, zu entwickeln. Und obschon das Fahrzeug den Anforderungen entsprach, wurde es wegen des Krieges statt zum Volkswagen zum Kübelwagen, also zum Militärfahrzeug. So richtig in Fahrt kommt der Käfer dann erst nach dem Krieg, als die damalige britische Militärregierung 20.000 Fahrzeuge bestellt. Es ist der Auftakt zu einem großen Erfolg, in Deutschland, aber auch darüber hinaus. Das Auto mit den gewölbten Kotflügeln, dem rundlichen Dachbogen und natürlich den unverkennbaren kreisrunden Scheinwerfern wird zum Exportschlager. Im Ausland, genauer in den USA, erhält der VW Typ 1 dann auch seinen Namen. Beetle wird zurückübersetzt und fortan nennen auch die Deutschen ihn Käfer. Oder ein gewisser Holländer.
4: Soll ich Sie mal mit einem ganz duften Käfer bekannt machen? Ja? Hier, das ist er.
7: Ob durch Werbung mit Rudi Carrell oder mit dem einprägsamen Slogan.
10: Aber die allerwichtigste ist, dass dieser Wagen läuft und läuft und läuft und läuft und läuft.
7: Ob als Filmstar Herbie oder als Hippie-Fahrzeug, der Käfer wurde schnell zum Kult. Bis es dann zum Abschied auf Raten kam. Denn in der Heimat wurde die Produktion bereits 1978 eingestellt. Aber eben, er lief und lief und lief, auch vom Band, sodass dann erst 2003 Schluss war.

0: Die Nachrichten vom SRF um 11 mit Manuel Rissi. Der Europäische Fußballverband UEFA droht im Machtkampf mit FIFA-Präsident Gianni Infantino mit maximaler Eskalation. Die UEFA sagt, die europäischen Mannschaften würden nicht mehr an den Weltmeisterschaften teilnehmen, wenn die FIFA weiter an den Plänen festhalte, die Weltmeisterschaften teilweise zu privatisieren. Der Entscheid sei einstimmig gefallen, alle 55 UEFA-Mitgliedsverbände hätten dem Boykott zugestimmt. Auch der Schweizerische Fußballverband SFV stimmte dafür. Was bedeutet das nun für die nächste WM und wie stark steht FIFA-Präsident Gianni Infantino nun unter Druck? Dazu sagt FIFA-Kenner und Sportjournalist Ronny Blaschke in der SRF-Sendung 10 vor 10.
1: Ich glaube nicht, dass die europäischen Nationalmannschaften die WM boykottieren werden. Die findet ja in 4 Jahren auch neben Marokko auch in Spanien und Portugal statt. Da verdienen einfach sehr viele Akteure sehr viel Geld, auch Sponsoren, auch TV-Rechteinhaber. Trotzdem könnte es der Anfang vom Ende der Ära Infantino sein, weil er da gesichtswahrend nicht so richtig rauskommt. Er steht ja auch in der Pflicht bei seinen neuen Bündnispartnern in den USA, beim Netzwerk um Donald Trump. Und er möchte sich im kommenden Jahr ja noch einmal wieder wählen lassen, in Marokko, ein letztes Mal als Präsident. Und es ist gut möglich, dass jetzt nicht nur die UEFA, sondern auch ein anderer Kontinentalverband einen Gegenkandidaten gegen Infantino ins Rennen schickt.
0: Sagt FIFA-Kenner Ronny Blaschke. Am Abend teilte auch der Nord- und Mittelamerika sowie die Karibik umfassende Kontinentalverband CONCACAF nach einer Sitzung mit, dass er die Pläne Infantinos ablehnt. Ihm gehören 41 Landesverbände an. Nach einem Ansturm von Migrantinnen und Migranten hat die spanische Regierung angekündigt, Armeeangehörige in die zu Spanien gehörende Nordafrika-Exklave Ceuta zu schicken. 60 Personen würden zur Verstärkung der Polizei nach Ceuta entsandt, kündigte das Innenministerium an. Dort sind innerhalb einer Woche mehr als 1.500 Migranten angekommen. Auch heute erreichten hunderte Menschen von Marokko aus schwimmend Ceuta und gelangten damit in die Europäische Union. Für morgen Freitag hat der spanische Ministerpräsident Pedro Sánchez einen Besuch vor Ort angekündigt. Zum Fußball. Der FC St. Gallen ist in der Qualifikation für die Europa League ausgeschieden. Die St. Galler verloren das Rückspiel gegen Benfica Lissabon mit 5:0. Das Hinspiel hatte der FC St. Gallen 2:1 gewonnen. Für St. Gallen geht es nun in der Qualifikation für die Conference League weiter. Und Sitten steht in der dritten Qualifikationsrunde der Conference League. Die Sittener haben bei Bate Borisov aus Belarus im Rückspiel zu Hause 4:0 besiegt, nach einem Unentschieden im Hinspiel. Die Börsendaten von SIX, der Swiss Market Index, schließt bei 14.392 Punkten, minus 0,6%. Der Dow Jones Index in New York steigt um 1,2%. Der Euro wird zu 92,81 Rappen gehandelt, der Dollar zu 80,53 Rappen. Die Wetteraussichten. Morgen ist es zunächst sonnig, tagsüber gibt es stellenweise einige Schauer und Gewitter. Es wird schwülheiß bei 32 bis 35 Grad. Das waren Nachrichten von Radio SRF, verantwortlich Manuel Risi.
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3: Der 4x4-Podcast vom Donnerstag mit diesen Themen. In der Schweiz werden zwar mehr Wohnungen gebaut, warum sich dadurch die Situation für Menschen auf der Wohnungssuche trotzdem nicht entspannt, das besprechen wir gleich zuerst. Dann, Israel baut im Gazastreifen einen Erdwall, der über 20 Kilometer lang ist. Und der Wehrdienst in Österreich wird verlängert. Wie kommt das bei jungen Männern an?
4: Es macht den Eindruck, als ob das Verständnis bei jungen Männern durchaus besteht. Falls die Ausbildung auch tatsächlich etwas taugt und falls sie besser wird als bisher,
3: sagt der Österreich-Kenner unserer Auslandredaktion etwas später hier. Ich bin Raphael Günther, schön sind Sie dabei. Eine Wohnung am liebsten möglichst zentral, hell und günstig, das ist für viele Wunschdenken. Der Wohnungsmarkt in der Schweiz ist ziemlich ausgetrocknet. Aber es gibt Anzeichen für eine mögliche leichte Entspannung. Das zeigt eine Auswertung des Immobilienberatungsunternehmens Wüst Partner, über die Romana Kaiser mit Wirtschaftsredaktor Dario Pelosi gesprochen hat.
5: Ja, Sie haben sich die Baubewilligungen angeschaut und da haben Sie festgestellt, dass es in den letzten 12 Monaten Baubewilligungen gegeben hat für rund 52.000 Wohnungen und das sind so viele wie zuletzt Ende 2018. Grund dafür dürfte vor allem sein, dass das Zinsniveau nach wie vor relativ tief ist. Ob jetzt das allerdings für eine richtige Entspannung am Wohnungsmarkt reicht, das ist offen. Die offizielle Leerwohnungsziffer für das erste Halbjahr 2026, die steht zwar noch aus, Würst Partner hat gerechnet und sie gehen davon aus, dass die Leerstände etwas weniger stark sinken als bisher, aber das wäre noch nicht wirklich ein Umschwung.
6: Also es wird mehr gebaut und auch mehr investiert. Was wird denn konkret gebaut?
5: Ja, da muss man eben einen Faktor berücksichtigen. Die Stimmbevölkerung, die hat an der Urne beschlossen, den Eigenmietwert für Wohneigentum abzuschaffen. Das heißt im Umkehrschluss, dass Investitionen in Liegenschaften nur noch eine gewisse Zeit jetzt von den Steuern abgezogen werden können. Und das heißt, viele Eigentümerinnen und Eigentümer bauen ihre Liegenschaften um, sanieren Fenster, ersetzen Heizungen, verbessern Isolationen, investieren in Solaranlagen. Also viele investieren vor allem in Umbauten von bestehenden Liegenschaften oder ersetzen diese Liegenschaften und weniger wird da in zusätzliche neue Liegenschaften investiert.
6: Was heißt denn das für die Mietpreise?
5: Das ist eben das Problem. Also wenn ich jetzt in einem Mietshaus eine teure neue Wärmepumpe einbaue oder neue Fenster, dann werde ich die Mietzinse kaum senken können, sondern vermutlich eher erhöhen. Und Wohnungen, die eben nicht saniert werden und deshalb noch günstig sind, die bleiben wohl weiter Mangelware.
6: Was würde es denn brauchen, um diese angespannte Lage am Wohnungsmarkt in der Schweiz zu beruhigen?
5: Das ist eine gute Frage, die vor allem auch die Politik beantworten muss. Die Zahlen, die zeigen, die Schere zwischen Bestandesmieten und Angebotsmieten, die geht weiter auseinander. Also wer eine neue Wohnung sucht, findet wohl nur mit Mühe eine günstige. Und wenn jetzt mehr Wohnungen gebaut werden, ist das eben auch keine Garantie, dass die dann auch bezahlbar sind. Mögliche Wege sind zum Beispiel Baugenossenschaften. Da können zum Beispiel einfach gesagt Kosten quersubventioniert werden. Also ich habe im gleichen Gebäude eine tolle Wohnung mit Aussicht, die kann ich teurer vermieten und mit diesen Einnahmen dann zum Beispiel eine Wohnung in einem tieferen Stockwerk mitfinanzieren und die dann etwas günstiger abgeben. Das wäre zum Beispiel eines von verschiedenen Denkmodellen.
3: Sagt Wirtschaftsredaktor Dario Pelosi. Das israelische Militär teilt den Gazastreifen mit einem kilometerlangen Erdwall. Das zeigt eine Recherche der Nachrichtenagentur AP. Satellitenbilder zeigen, dass der Erdwall über 20 Kilometer lang ist. Israel will so seine Militärzone physisch abgrenzen vom Rest des Gazastreifens, wo 2 Millionen Menschen unter prekären Bedingungen leben. Vera Weidenbach ist freie Journalistin. Sie publiziert unter anderem für die israelische Zeitung Haaretz. Martina Koch hat mit ihr über die israelische Barriere im Gazastreifen gesprochen.
7: Also zum großen Teil verläuft die entlang der sogenannten gelben Linie, die in dem Waffenstillstandsabkommen zwischen Israel und Hamas festgelegt wurde. Die neuen Analysen der Satellitenbilder zeigen aber, dass Israel an mindestens 2 Stellen mittlerweile tiefer in den Gazastreifen vorgedrungen ist als vereinbart, sodass es mittlerweile 60% sind, die Israel kontrolliert, also 60% des Gazastreifens. Und laut Premierminister Benjamin Netanyahu sollen es insgesamt 70% werden. Also das ist angestrebt. Und für die Menschen im Gazastreifen bedeutet das, dass es in den vergangenen Wochen immer wieder Evakuierungsaufforderungen gab von der Armee und dass die Menschen das Gebiet verlassen mussten. Also 2 Millionen Menschen leben in einem immer kleiner werdenden Gebiet, in Zeltstätten oder in Ruinen von zerbombten Häusern und werden immer weiter an die Küste gedrängt sozusagen.
8: Israel zementiert sozusagen das Gebiet, das es besetzt und errichtet einen Erdwall. Wie begründet denn Israel den Bau dieses Erdwalls?
7: Also das israelische Militär hat sich bisher nicht offiziell weder zu der Ausweitung des Gebiets noch zu dem Erdwall geäußert. Es gibt aber Aussagen des Armeechefs Eyal Zamir, der die gelbe Linie nicht nur als etwas Temporäres bezeichnet, wie es eigentlich sein sollte, also solange die verschiedenen Phasen des Waffenstillstandsabkommens laufen, sondern als eine längerfristige Sicherheitsgrenze. Und in diesem Wort wird dann auch schon die Begründung sichtbar, also Israel will Hamas von dem israelischen Staatsgebiet fernhalten und auch die Truppen sollen geschützt werden. Es werden auch immer wieder Angriffe der Hamas gemeldet, allerdings auch immer wieder Schüsse der israelischen Armee auf Zivilisten, wenn sie die gelbe Linie überschreiten oder auch ihr zu nahe kommen.
8: Sie haben es schon angesprochen, eigentlich wurde ja eben im Waffenstillstandsabkommen zwischen Israel und der Hamas vereinbart, dass Israels Militär sich zuerst hinter diese gelbe Linie und dann nach und nach ganz aus dem Gazastreifen zurückzieht. Was bedeutet nun der Bau dieser Barriere vor diesem Hintergrund?
7: Genau, also es ist nicht nur der Erdwall, der gebaut wird, sondern auch mindestens 3 neue befestigte Außenposten, über die berichtet wurde. Es sieht also so aus, als dass sich Israel auf eine längere militärische Präsenz im Gazastreifen vorbereitet. Und das liegt daran, dass die Verhandlungen zu dem Waffenstillstandsabkommen jetzt bereits seit Monaten stagnieren. Knackpunkt der Verhandlungen ist weiterhin die Entwaffnung von Hamas, was Israel als Begründung für den Rückzug sieht. Und die Entwicklungen rund um die Implementierung des Abkommens sind weiterhin ein großes Hin und Her. Also kurz gefasst, es ist weiterhin unübersichtlich und das führt zu Befürchtungen bei Palästinenserinnen und Palästinensern, dass die Grenze von langer Dauer sein könnte.
8: Viele Palästinenserinnen und Palästinenser befürchten nun, dass aus diesem Erdwall eine dauerhafte Grenze wird. Wie realistisch ist dieses Szenario?
7: Also Israel hat in seiner Geschichte zumindest schon einmal eine vorübergehende Besatzung zu einer ziemlich dauerhaften gemacht. Und zwar in der Westbank, die 1967 annektiert wurde und deren Annexion jetzt von Teilen der Regierung explizit vorangetrieben wird. Es gibt einen Satz, der in Israel gerne gesagt wird, den ich sehr passend finde. Es gibt keine dauerhafteren Lösungen als die temporären. Und den jetzt besetzten Teil des Gazastreifens nach diesem Modell militärisch zu kontrollieren, also zumindest die Möglichkeit, scheint sich die Regierung gerade offen halten zu wollen. Ganz zu schweigen von den extremsten Stimmen in der Regierung, wie Sicherheitsminister Itamar Ben-Gvir, der die jüdische Wiederbesiedlung des Gazastreifens fordert.
8: Der Gazastreifen ist faktisch im Moment zweigeteilt. Auf der einen Seite das israelische Militär, das mehr als die Hälfte des Gazastreifens kontrolliert. Was bedeutet denn dieser Erdwall für die 2 Millionen Palästinenserinnen und Palästinenser auf der anderen Seite dieses Erdwalls?
7: Bisher ist das Leben der Menschen vor allem von Unsicherheit geprägt durch die ständig neuen Evakuierungen und natürlich von der prekären humanitären Situation. Also humanitäre Hilfe, also zumindest Lebensmittel, erreichen die Menschen zwar einigermaßen. Es gibt zwar immer wieder Berichte, dass auch Hamas Lebensmittel, bevor sie bei den Menschen ankommen, an sich reißt mit Gewalt, aber weiterhin fehlt vor allem Treibstoff. Und jetzt im Sommer wird die Wasserversorgung immer schwieriger. Hinzu kommt die anhaltende Gewalt. Es gibt immer wieder Luftschläge der israelischen Armee. Also viele Stimmen aus dem Gazastreifen sagen, dass für sie bisher eine Waffenruhe eigentlich nie begonnen hat.
3: Sagt die freie Journalistin Vera Weidenbach. Österreich verlängert den Wehrdienst. Rekruten müssen neu 9 statt nur 6 Monate ins Militär. Das hat die österreichische Regierung beschlossen. Die neue Regel soll ab nächstem Jahr für alle männlichen Staatsbürger gelten. In Österreich gilt wie in der Schweiz eine allgemeine Wehrpflicht. Wie begründet die Regierung diese Verlängerung? Nicolas Malzacher hat bei Peter Vögeli nachgefragt, der sich in unserer Auslandredaktion mit Österreich befasst.
4: Die Begründung ist die veränderte Sicherheitslage, sprich der Ukraine-Krieg. Die ukrainische Grenze ist ja von Wien aus näher als Bregenz am Bodensee. Österreich ist neutral wie die Schweiz und hat seit 1955 in einem Gesetz festgelegt, dass Wien eine bewaffnete Neutralität verfolgt nach dem Vorbild der Schweiz, so steht es wörtlich im Gesetz. Und wenn das glaubwürdig gelebt werden muss, glaubwürdig neutral und bewaffnet sein, wenn man das will, dann müssen sie etwas ändern in Österreich.
9: Die Idee ist, die Landesverteidigung zu stärken mit dieser Reform. Wie gut ist Österreich grundsätzlich aufgestellt bei der Landesverteidigung?
4: Österreich ist schlecht aufgestellt. Die Armee hat nur 21.000 aktive Soldaten und 30.000 Reservisten. Und diese Reservisten müssten im Falle einer Kriegsmobilmachung Stand jetzt nochmals 2 Monate ausgebildet werden, damit sie in größeren Verbänden, also größer als in kleinen Gruppen, überhaupt operieren könnten. Der österreichische Militäranalyst Franz Stefan Gadi hat vor wenigen Wochen ein Buch mit dem Titel «Der Überfall» publiziert. Er hat ein Szenario entworfen, was wäre, wenn. Und er kommt damit zum Schluss, dass Österreich nach 48 Stunden militärisch am Ende wäre. Und wir reden hier von hybriden Angriffen, von Drohnenattacken und nicht von russischen Panzern in Wien.
9: Jetzt plant die Regierung eine Stärkung des Militärs, der Landesverteidigung. Was sagt das Militär selbst zu dieser Reform?
4: Ich habe mit zwei Ex-Militärs gesprochen, die in dieser Wehrdienstkommission waren. Und der Bericht dieser Kommission war ja Ausgangspunkt für die jetzige Reform. Die Kritik dieser zwei ist heftig und die Enttäuschung groß. Ein Punkt ist, heute rechnet man mit Finnland und zum Beispiel die baltischen Staaten, dass eine sinnvolle Grundausbildung 8 Monate dauern soll. Geplant ist ja jetzt 6 Monate Grundausbildung und dann 3 Monate irgendwie verteilte Wiederholungskurse. Zweitens, das beschlossene Kompromissmodell, also 6 Monate Grundausbildung plus 3 Monate Wiederholung, ist teurer als das von der Kommission vorgeschlagene Modell, so 200 bis 300 Millionen mehr bei einem Budget von 5 Milliarden. Das schlägt schon zu Buche. Und schließlich kritisieren die Ex-Militärs, dass sich die Politik aus politischen Gründen nur auf die Dauer des Militärdienstes, also auf Monate und Tage, fokussiert hat. Es gab aber 48 Empfehlungen und das verabschiedete Modell sei überhaupt nicht planbar. Das sieht jetzt eben diesen 6-monatigen Grundwehrdienst plus 3 Monate Reserveübungen vor. Es ist aber nicht klar, wann diese 3 Monate Reserveübungen stattfinden, ob direkt nach der Ausbildung, in welchen Längen, in welchem Rhythmus. Aber im Januar 2027 soll das beginnen. Und last but not least, es gibt jetzt auch noch den Zivildienst natürlich und der dauert gleich lang wie das Militär.
9: Stichwort Zivildienst. Aus Sicht der Rekruten ist es ja so, dass jetzt effektiv der Wehrdienst verlängert wird. Führt das nicht einfach dazu, dass dann noch mehr Männer in den Zivildienst wechseln? Das ist ja in Österreich ähnlich wie bei uns, dass man aus Gewissensgründen den Militärdienst verweigern kann.
4: Genau. Also diese Gefahr besteht, diese Gefahr wird von den Militärs auch gesehen. Und in Österreich hat sogar das oberste Gericht festgestellt, dass der Militärdienst härter sei als der Zivildienst. Das heißt, der Zivildienst müsste also länger sein.
9: Und wie kommt diese Veränderung im österreichischen Bundesheer bei der Bevölkerung an? Sehen Sie da Verständnis?
4: Das ist natürlich schwierig zu beurteilen aus der Schweiz, aber es macht den Eindruck, als ob das Verständnis bei jungen Männern durchaus besteht. Falls die Ausbildung auch tatsächlich etwas taugt und falls sie besser wird als bisher. Der Ukraine-Krieg hat ein Umdenken bewirkt, ähnlich wie auch in der Schweiz, wo ja neuerdings militärische Beförderungen und so weiter stolz auf Social Media gepostet werden. Das war von 2 bis 3 Jahren ja undenkbar.
9: Das Thema ist auch bei uns sehr aktuell. Wie geht's weiter mit dem Militär? Die Armee in der Schweiz hätte gerne mehr Rekruten. Gleichzeitig gibt's aber von außen Kritik, die Armee sei schlicht zu wenig attraktiv. Wie würden Sie die Situation ganz grundsätzlich mit derjenigen in Österreich vergleichen?
4: Generell ist die Situation ähnlich. Die Schweiz und Österreich tun sich beide sehr schwer, sich der aktuellen Bedrohungslage anzupassen. Die Schweiz ist insgesamt militärisch besser aufgestellt als Österreich. Aber sowohl die Schweiz als auch Österreich sind, um den vielleicht berühmtesten Titel aller Zeiten des Nachrichtenmagazins Spiegels zu zitieren, der hat in den 60er Jahren den Titel gehabt, bedingt abwehrbereit. Das betraf natürlich die Bundeswehr, aber das stimmt natürlich perfekt auf die Schweiz und Österreich.
9: Peter Vögerli, versuchen wir ein Fazit zu ziehen zu dieser Reform in Österreich beim Bundesheer. Wie viel bringt das wirklich?
4: Also diese Regierungskoalition hat sich auf den kleinsten gemeinsamen politischen Nenner geeinigt, weil sie sich überhaupt nicht einig war, vor allem die liberalen Neos, die neben der konservativen ÖVP und den Sozialdemokraten in der Regierung sind. Vor allem diese Neos, die sich gerne als neue, unverbrauchte Kraft präsentieren, die waren die grossen Bremser. Sie sind intern gespalten, wie in Deutschland einst die Grünen in Fundis und Realos. Fazit: Die österreichische Regierung hat den Koalitionsfrieden einer sinnvollen oder funktionierenden Wehrdienstreform vorgezogen.
3: Auslandredaktor Peter Vögeli. Der Wunsch nach einem eigenen Kind führt viele Paare ins Ausland. In Mexiko boomt das Geschäft mit Leihmutterschaften, begleitet von rechtlichen Unsicherheiten und Vorwürfen der Ausbeutung. ARD-Korrespondentin Christina Möbus berichtet aus Mexiko.
10: Ella es, Eva y ella es Kalea. Y no, y ahorita ya están enormes. Karin Nanjes strahlt über das ganze Gesicht, als sie auf ihrem Handy Fotos von Eva und Kalea zeigt, den Zwillingen, die sie für ein Paar aus den USA ausgetragen hat, das selbst keine Kinder kriegen konnte. 3 Jahre sind die Kinder jetzt alt. Persönlich gesehen hat Karin sie das letzte Mal mit 3 Monaten. Es freut mich, dass sie glücklich sind, dass es den Mädchen gut geht, sagt die Mexikanerin. Hin und wieder bekommt Kare Fotos von den Kindern, vom Strand, von Geburtstagen, an Weihnachten. Über eine Facebook-Anzeige ist die 27-Jährige darauf gekommen, sich als Leihmutter anzubieten. Agenturen und Kliniken in Mexiko nutzen Social-Media-Plattformen für die Akquise, werben mit umfassender medizinischer, rechtlicher und psychologischer Betreuung. Ein paar Klicks und Gesundheitschecks im Krankenhaus später war der Vertrag unterschrieben. Auch die Wunscheltern standen schon in den Startlöchern. Heute übt Kare Kritik an der Agentur. Die Agentur hat gesagt, dass ich die Eltern vorher kennenlernen würde. Tatsächlich habe ich sie bis zur 8. Woche nie gesehen. Da konnte man den Herzschlag des Kindes beim Ultraschall hören. Der Arzt hat dann kurz per Videocall bei der Mutter angerufen und ihr gesagt, dass es 2 Kinder sind und nicht nur 1. Umgerechnet etwa 20.000 Euro hat Kare für die Zwillinge erhalten. Das Geld investiert sie in Therapien für ihren kranken eigenen Sohn. Leihmutterschaft als globales Geschäft. In vielen europäischen Ländern ist es verboten, für Fremde zu kommerziellen Zwecken Kinder auszutragen. Das verlagert den Kinderwunsch vieler Paare ins Ausland.
11: Franzeses, Chinos, Estadounidenses, Canadienses.
10: Vivian Günther zählt stolz auf, aus welchen Ländern sie Kundinnen und Kunden hat. Ihre Agentur Babyjest in Mexiko-Stadt vermittelt Leihmütter. Dass Babys als Ware behandelt würden, weist die Rechtsanwältin zurück. Leihmütter würden nicht willkürlich ausgesucht. Ich glaube, dass ein Verfahren ethisch durchgeführt werden kann. Die Leihmutter darf zum Beispiel nicht alleine von einer Leihmutterschaft leben und sie muss bestimmte psychologische und soziale Kriterien erfüllen. Wenn das garantiert ist, dann finde ich nicht, dass wir hier von einer Kommerzialisierung reden. Auch wenn die Schwangerschaft und die Leihmuttervermittlung ethisch korrekt ablaufen, ein Problem bleibt in Mexiko die unsichere Rechtslage. Das sagt auch Veronica Esparza, Anwältin bei der mexikanischen Frauenrechtsorganisation JIRE.
12: Tenemos una realidad muy fragmentada.
10: Wir haben eine sehr fragmentierte Rechtslage, in der jeder Bundesstaat eigenständig befugt ist, zivil- und familienrechtliche Fragen zu regeln. In manchen Bundesstaaten wurde Leihmutterschaft geregelt, während in anderen es ausdrücklich verboten ist. Das führt natürlich zu einer großen Unsicherheit. Das Ergebnis? Bei der legalen Anerkennung der Elternschaft sind Leihmütter und Wunscheltern in Mexiko von der Gunst einzelner Richter abhängig.
3: 20 Millionen Menschen, die durch den Irak pilgern. Sie nehmen am Arab-In-Fest nächste Woche in Kerbala teil, südwestlich der Hauptstadt Bagdad. Gemessen an der Teilnehmerzahl ist es die größte Pilgerreise der Welt, die jährlich stattfindet. Eine der Teilnehmerinnen ist die Theologin Christina Schlierser von der Universität Zürich. Sie ist eine der 20 Millionen Menschen, die trotz angespannter Sicherheitslage an der Pilgerreise dabei sein wollen. Sophia Fessler hat sie gefragt, wer sie eingeladen hat.
13: Die Einladung wurde ausgesprochen vom Kerbala-Zentrum für Studium und Forschung. Imam Hussein-Schrein, das ist ja das Hauptheiligtum, der Zielpunkt der gesamten Pilgerreise. Und zwar in Zusammenarbeit mit verschiedenen irakischen Ministerien und Universitäten. Im Anschluss an die Pilgerreise wird es dann noch eine internationale wissenschaftliche Konferenz in Kerbala geben, an der ich dann ebenfalls teilnehmen darf.
14: Sie forschen ja unter anderem auf dem Gebiet der Friedensförderung. Welche Rolle könnten denn religiöse Ereignisse wie beispielsweise diese Pilgerreise in Konfliktregionen für die Friedensförderung spielen?
13: Das ist für mich als Friedens- und Versöhnungsforscherin natürlich auch inhaltlich oder professionell gesprochen rasend spannend. Denn ich glaube, dass die friedensfördernde Kraft, die konflikttransformierende Kraft von Religion vielfach unterschätzt oder vielleicht auch gar nicht so richtig gesehen wird. Wenn wir an Religion denken, dann sehen wir sehr schnell die konflikttreibende Kraft von Religion, etwa wenn Priester oder Imame zu Hass und Gewalt aufrufen. und im Namen verschiedener Religionen dann entsetzliche Gräueltaten verübt werden. Und ich glaube, dass solche Events wie die Arbain, solche Pilgerreisen zeigen, wie unglaublich produktiv auch die Kraft von Religion sein kann. Gerade in einer Region, die ja Kriege, die Gewalt, die Konflikte kennt. Und die Arbain ist da ein ganz beeindruckendes Beispiel, wie 20 Millionen Menschen, das kann man sich kaum vorstellen, das ist quasi die Gesamtbevölkerung der Schweiz und Österreich zusammengenommen, diese ganzen Menschenmassen sich also gemeinsam auf den Weg machen, eine unglaubliche Gemeinschaft erleben, ein friedliches Miteinander und eine sensationelle Gastfreundschaft, denn alle Pilgerinnen und Pilger werden quasi gratis am Wegesrande verpflegt.
14: Sie haben vorhin die Fähigkeit, Religion Konflikt zu transformieren, erwähnt. Haben Sie da ein konkretes Beispiel?
13: Ich glaube, dass gerade die Arbain da ein sehr, sehr beeindruckendes Beispiel darstellt. Denn obwohl es ein schiitisches Ritual ist, ein schiitisches Fest, sind alle willkommen. Also auch ich, die ich ja als Christin explizit dran teilnehme. Ich bin dort willkommen, genauso aber auch wie andere Religionen oder auch andere Konfessionen, auch im Islam. Also nicht nur Schiiten und Schiiten, sondern auch Sunniten und Sunniten sind dort ebenfalls herzlich willkommen. Und das in einem Land, das ja sehr lange auch unter religiösen Spaltungen gelitten hat und auch jetzt mit der Nachbarschaft zum Iran. Das sind Länder, die waren 8 Jahre lang in einem Krieg miteinander verstrickt. Und da zu sehen, dass in dieser gemeinsamen Pilgerreise, sagen wir mal, Leute aus dem Iran willkommen sind bei Einheimischen im Irak, die ihre Häuser öffnen, die sie nicht nur gratis mit Wasser und Essen versorgen, sondern auch Übernachtungsmöglichkeiten anbieten oder kostenlose medizinische Versorgung auf dem Weg. Das trägt wahnsinnig viel bei für ein friedliches Miteinander, für eine Vision, die aufzeigt, ein anderes, ein friedliches Leben gemeinsam und miteinander ist durchaus möglich.
14: Also ein Fest geprägt von diesem Gemeinschaftsgefühl, von einem Miteinander, von Frieden. Und doch findet es in einer konfliktgeladenen Region statt, mit ganz vielen Leuten, die vor Ort sein werden. Weshalb, denken Sie, nehmen die Leute trotzdem daran teil?
13: Ich glaube, weil es für viele ein inneres Bedürfnis ist, auf ganz unterschiedlichen Ebenen. Also wenn man Interviews liest von Menschen, die daran teilgenommen haben oder Reiseberichte sich anschaut, dann ist das jeweils ein ganz starkes emotionales und auch geistliches Bedürfnis. Man merkt, Religion ist da nicht nur Kopfsache, sondern tatsächlich etwas, was in Herz und in Hand

0: immaterielles Weltkulturerbe der UNESCO aufgenommen wurde.
1: Sagt die Theologin Christina Schlierser von der Universität Zürich. So viel 4x4 für den Moment. Danke fürs Zuhören, sagt Raphael Günther.
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0: die Nachrichten von SRF um 11:30 mit Manuel Risi. Der Europäische Fußballverband UEFA droht im Machtkampf mit FIFA-Präsident Gianni Infantino mit maximaler Eskalation. Die UEFA sagt, die europäischen Mannschaften würden nicht mehr an den Weltmeisterschaften teilnehmen, wenn die FIFA weiter an den Plänen festhalte, die Weltmeisterschaften teilweise zu privatisieren. Der Entscheid sei einstimmig gefallen. Alle 55 UEFA-Mitgliedsverbände hätten dem Boykott zugestimmt. Auch der Schweizerische Fußballverband SFV stimmte dafür. Was bedeutet das nun für die nächste WM und wie stark steht FIFA-Präsident Gianni Infantino nun unter Druck? Dazu sagt FIFA-Kenner und Sportjournalist Ronny Blaschke in der SRF-Sendung 10 vor 10.
1: Ich glaube nicht, dass die europäischen Nationalmannschaften die WM boykottieren werden. Die findet ja in 4 Jahren auch neben Marokko, auch in Spanien und Portugal statt. Da verdienen einfach sehr viele Akteure sehr viel Geld, auch Sponsoren, auch TV-Rechteinhaber. Trotzdem könnte es der Anfang vom Ende der Ära Infantino sein, weil er da gesichtswahrend nicht so richtig rauskommt. Er steht ja auch in der Pflicht bei seinen neuen Bündnispartnern in den USA, beim Netzwerk um Donald Trump. Und er möchte sich im kommenden Jahr ja noch einmal wieder wählen lassen. In Marokko, ein letztes Mal als Präsident. Und es ist gut möglich, dass jetzt nicht nur die UEFA, sondern auch ein anderer Kontinentalverband einen Gegenkandidaten gegen Infantino ins Rennen schickt.
0: Sagt FIFA-Kenner Ronny Blaschke. Am Abend teilte auch der Nord- und Mittelamerika sowie die Karibik umfassende Kontinentalverband CONCACAF nach einer Sitzung mit, dass er die Pläne Infantinos ablehnt. Ihm gehören 41 Landesverbände an. Nach einem Ansturm von Migranten hat die spanische Regierung angekündigt, Armeeangehörige in die zu Spanien gehörende Nordafrika-Exklave Ceuta zu schicken. 60 Personen würden zur Verstärkung der Polizei nach Ceuta entsandt, kündigte das Innenministerium an. Dort sind innerhalb einer Woche mehr als 1.500 Migranten angekommen. Auch heute erreichten hunderte Menschen von Marokko aus schwimmend Ceuta und gelangten damit in die Europäische Union. Für morgen hat der spanische Ministerpräsident Pedro Sánchez einen Besuch vor Ort angekündigt. Zum Fußball. Der FC St. Gallen ist in der Qualifikation für die Europa League ausgeschieden. Die St. Galler verloren das Rückspiel gegen Benfica Lissabon mit 5:0. Das Hinspiel hatte der FC St. Gallen 2:1 gewonnen. Für St. Gallen geht es nun in der Qualifikation für die Conference League weiter. Und Sitten steht in der dritten Qualifikationsrunde der Conference League. Die Sittener haben Bate Borisov aus Belarus im Rückspiel zu Hause 4:0 besiegt, nach einem Unentschieden im Hinspiel. Die Börsendaten von SIX, der Swiss Market Index, schließt bei 14.392 Punkten, minus 0,6%. Der Dow Jones Index in New York steigt um 1,2%. Der Euro wird zu 92,84 gehandelt, der Dollar zu 80,54. Die Wetteraussichten: Morgen ist es zunächst sonnig, tagsüber gibt es stellenweise einige Schauer und Gewitter. Dabei wird es schwülheiß bei 32 bis 35 Grad. Das waren Nachrichten von Radio SRF, verantwortlich Manuel Risi.
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3: Und jetzt nehmen wir Sie hier wieder mit.

0: nach Brüssel. Für die Sommerserie 25 Jahre Tagesgespräch reisen wir mit unserem EU-Korrespondenten Charles Liebherr nämlich durch das Europa-Quartier in der belgischen Hauptstadt. Heute treffen wir ihn in einem Café am Place Luxembourg und reden dabei nicht nur über Hafer-Cappuccino, sondern auch über das Rahmenabkommen zwischen der Schweiz und der EU. Wie war es, als es vor 5 Jahren gescheitert ist? Wie kam es überhaupt so weit? Und weshalb sind die Gespräche dennoch nie ganz abgerissen?
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4: Wir melden uns direkt aus Brüssel. Wir sitzen hier in einem Café am Place Luxembourg. Und mein Gast ist der SRF-EU-Korrespondent, Charles Liebherr. Willkommen im Tagesgespräch.
5: Willkommen.
4: Das Thema in diesem Sommer ist 25 Jahre Tagesgespräch. Das heisst, wir schauen zurück, was sind die grossen EU-Themen gewesen in den letzten 25 Jahren. Und da sticht natürlich ein Thema vor allem aus der Beziehung zwischen der Schweiz und Europa. Wir haben sehr viele Tagesgespräche dazu geführt, wo wir zum Teil werden reinhören. Aber vielleicht zuerst einmal, wieso sind wir da? Wir sitzen in einem Café am Place Luxembourg. Gegenüber ist das Europäische Parlament. Und da, in diesem Café, sagen Sie, treffen sich alle.
5: Fast alle. Ich habe selber auch sehr viele Leute getroffen. Es ist so ein bisschen ein Knotenpunkt von verschiedenen Wegen durchs Europaquartier. Und darum macht man häufig noch hier ab, für eben mehr so ein bisschen informelle Gespräche. Ich habe zum Beispiel abgemacht mit einer Verkehrspolitikerin vom Verkehrsausschuss vom Europäischen Parlament. Ich habe eine Sendung vorbereitet, was darum gegangen ist, so die Hochgeschwindigkeitsnetze in Europa zu analysieren, die sehr schlecht grenzüberschreitend miteinander verbunden sind. Wie kommt das? Und das ist für mich eine Gelegenheit gewesen, die Politikerin zu treffen, eben weil ich nachher ein Interview geplant habe mit der EU-Kommissarin, der Verkehrskommissarin. Und das ist dann gut sechs Jahre eigentlich das einzige Mal, dass ich wirklich ein exklusives 1:1 Interview mit einem Mitglied von der EU-Kommission machen konnte.
4: Sie sagen, das einzige Mal ist denn das schwierig, an Kommissionsmitglieder zu kommen, eben zum Beispiel wie die Verkehrskommissarin?
5: Ja, und besonders natürlich auch für uns Schweizer Medienschaffende, weil, ja, das ist natürlich so, wir sind nicht Mitglied von diesem Club von der Europäischen Union. Das heisst, auch als Medienschaffende sind wir nicht gleich attraktiv für die europäischen Politiker. Es hat aber auch etwas damit zu tun, dass unter der aktuelle Präsidentin von der EU-Kommission, Ursula von der Leyen, die ganze Kommunikation von der EU-Kommission sehr viel vertikaler, sehr viel hierarchischer geworden ist. Und darum haben auch weniger Gelegenheit, effektiv mit anderen EU-Kommissaren Interview abzumachen, weil alles ist sehr zentralisiert, gesteuert, ausgerichtet auf die Präsidentin von der EU-Kommission.
4: Treffen Sie da im Café auch Vertreterinnen und Vertreter aus der Schweiz?
5: Ja, viel sogar und immer wieder und regelmäßig und nicht alle haben es immer gern, dass man weiß, dass sie auf Brüssel reisen. Das nimmt man in der Öffentlichkeit auch gar nicht so wahr. Aber es findet wirklich ein regen Austausch statt zwischen der Schweiz und den europäischen Institutionen. Also Gewerkschafterinnen, Gewerkschafter kommen, Schweizer Politiker aus dem Bundeshaus, aus den Kantonen, aber sich natürlich auch Bundesangestellte, also aus den Bundesämtern, kantonale Europabeauftragte, die sind zuständig für die Beziehungen zum Rot für die Regionen zum Beispiel. Also ganz wichtig natürlich auch alle Forscherinnen, also die Wissenschaftler, aber auch die Bereiche, die in den Kommissionen arbeiten, wo die Schweiz ja Teil ist von dem EU-Forschungsprogramm. Die kommen alle regelmässig auf Brüssel, wenn man sich dort trifft. Und das ist für mich auch immer eine gute Gelegenheit, die zu treffen. Sie werden auch zum Teil mehr treffen, auch von einem Austausch pflegen.
4: Und das kann sein, dass das wirklich da im Café stattfindet?
5: Das findet so, da in der Regel.
4: Das ist so ein offizieller Charakter.
5: Genau, das ist in der Regel eigentlich sehr häufig in einem Café, weil die Leute die treffen ja in der Regel dann auch die offiziellen Vertreter von der Schweiz, also in der Schweizer Botschaft oder den Vertreter von der Europäischen Union. Das ist so ein bisschen wie, wenn man zum Doktor geht, man sucht eine zweite Meinung. Und häufig dann eben so zum Beispiel die Wissenschaftler oder Kantonsvertreter und Journalisten dann ein bisschen kontaktieren, weil sie gerne so eine zweite Meinung haben zu einem bestimmten Thema. Wir sind ja ein bisschen außenstehend, wir haben einen anderen Blick auf das ganze Geschehen. Und wahrscheinlich wollen sie von dem auch profitieren, dass wir einen weniger voreingenommenen Blick auf zum Beispiel jetzt auch die Beziehungen Schweiz-EU haben.
4: Gut, also wir sind hier in dem Kaffee, dem kann man sagen legendären Kaffee, da gerade gegenüber vom EU-Parlament. Und ich sehe jetzt da gerade einen Mann im schwarzen Mantel, der da versunken in seinem iPhone ist. Also es hat auch da sonst wahrscheinlich auch viele Diplomatinnen und Diplomaten.
5: Ja, und Lobbyisten auch. Das habe ich auch schon beobachtet, dass man da so die Treffen, die man im Europäischen Parlament oder in einer Vertretung hier macht, vorbereitet. Dann sprechen die zwei sich absprechen, zum Beispiel, denen, was fragst du, was frag ich, wie tun wir das Gespräch so in die Richtung leiten, wie wir das wollen. Also so Absprüche, die finden in der Regel eben in diesen Kaffee rund um die europäischen Institutionen statt.
4: Ist das der Botschafter?
5: Das ist der Botschafter, ja. Das ist der Botschafter, nicht der Vertreter von der Schweiz zur Europäischen Union, sondern er ist der Schweizer Botschafter für Belgien. Und gleichzeitig auch der Botschafter, der die Beziehungen zur NATO pflegen.
4: Wir stehen jetzt vor der Schweizer Botschaft in Brüssel an dem Place Luxembourg. Was fällt da auf?
5: Es ist das einzige Gebäude von einer offiziellen Vertretung, die nur eine Fahne hat, nämlich die Schweizer Fahne. Sonst ist es in der Regel ja bei den Mitgliedern der Europäischen Union immer so, dass es die Landesfahne und die europäische Flagge ist.
4: Und was auch auffällt, also was wirklich sehr schön ist. Es ist eine zentrale Lage, wo die Schweizer Botschaft steht.
5: Sehr zentral. Es ist ein wichtiger Ort. Und für die Schweiz auch ein gut gelegener Ort, weil wir sind ja nicht Mitglied von der Europäischen Union. Das heisst, alle offiziellen Treffen finden eigentlich nicht oder können nicht im Gebäude von der Europäischen Union stattfinden, also von der Kommission, vom Rat oder vom Parlament. Und darum sind eigentlich all die Besuche, der Austausch, der diplomatische Kontakt, den die Schweiz pflegt zur EU, die findet eigentlich hier in diesem Gebäude statt, am Place Luxembourg.
4: Das ist ja interessant. Also das heisst, wenn irgendetwas Wichtiges schweizerisch muss verkündet werden, kann man nicht einfach kann nicht die Schweizer Vertretung in die EU-Kommission. Wir haben da für das einfach nur die Schweizer Botschaft.
5: Richtig. Und das ist auch eben die Besonderheit. Die anderen Länder haben ja natürlich auch ihre Vertretungen hier. Aber haben viel einfacheren Austausch zwischen den jeweiligen Institutionen. Und dann viele Veranstaltungen auch in den Gebäuden der Europäischen Union stattfinden. Aber für die Schweiz ist das natürlich nicht möglich, ist klar.
4: Da würde ich sagen, gehen wir mal läuten. Das ist eine ganz grosse, wunderschön dunkelblaue Tür mit goldigen Hebel dran.
5: Ja. Das ist leider nicht möglich. Ich habe extra natürlich einen Anfrage gemacht, bevor ich in den Innenhof, weil da sind viele Veranstaltungen. Und im Gegensatz zu den europäischen Institutionen ist die Schweizer Vertretung nicht ganz gleich offen für so Anlässe. Also wir können jetzt leider nicht, aber wir haben jetzt schon einen Blick reinwerfen in den Innenhof, der eben selbst historisch war, weil dort sind viele Veranstaltungen, wo wir Journalisten, wir Schweizer Journalisten, haben teilgenommen.
4: Also wir können nicht rein, wie Sie sagen, aber wir können darüber reden. Sie haben den Hinterhof erwähnt von der Schweizer Botschaft. Der Hinterhof, der hat politisch durchaus Geschichte geschrieben. 23. April 2021. Der Bundespräsident Guy Parmelin steht in dem Hinterhof nach seinem Treffen mit der Präsidentin der EU-Kommission, mit Ursula von der Leyen, und hat da in dem Hinterhof im April 2021 Scheitern vom Rahmenabkommen zwischen der Schweiz und der Europäischen Union bekannt gegeben.
5: Am Morgen hat er sich mit der Präsidentin der EU-Kommission, Ursula von der Leyen, im Gebäude der EU-Kommission getroffen. Und es war wahrscheinlich ein schwieriges Gespräch und ist nachher eben hier angekommen und hat hier eine Medienorientierung gemacht im Innenhof von der Schweizer Vertretung. Bei wunderschönem Wetter, mag mich noch gut erinnern. Am 23. April, auch für mich, wirklich ein geschichtsträchtiger Moment gewesen, die langen, komplizierten Verhandlungen, auch die lange und komplizierte Beziehung zwischen der Schweiz und der EU hat hier noch einmal ganz eine neue Dimension erreicht.
4: Und das haben wir da, Entschuldigung, wenn ich unterbreche, das haben wir natürlich in ganz vielen Tagesgesprächen dort rund um das Datum im 2021 besprochen. Also wenn Sie jetzt zurückschauen, das ist das schon ein historischer Moment?
5: Das war ein ganz wichtiger Moment gewesen. Und für uns Schweizer Journalisten auch so ein befremdender Moment, weil wir haben immer so den Eindruck gehabt, da reden zwei miteinander, was ich eigentlich nicht verstehe. Und das war insgesamt auch mein Eindruck gewesen, dass es eigentlich mit dem Abbruch, warum das der Abbruch überhaupt nötig ist, auch ein bisschen um ein Missverständnis gehandelt hat. In der EU ist man es eigentlich nicht gewohnt, dass man Verhandlungen abbricht. Das ist sehr unüblich.
4: Sie reden von dem Missverständnis. Und das ist eben von dem her interessant, weil da haben ja zwei Seiten jahrelang miteinander verhandelt. Eigentlich sind ja die Positionen von beiden Seiten, sind beiden Seiten ja irgendwo durch bekannt gewesen. Man hat ja so lange miteinander zusammengeschafft. Wieso kann es da Missverständnis geben?
5: Es ist mehr so vom Prozess her gewesen. Man hat ja das Rahmenabkommen ausgehandelt und die EU-Kommission ist eigentlich davon ausgegangen, dass das Abkommen jetzt fertig verhandelt ist. Und seit der Schweiz hat man sich immer noch schwer, auch innenpolitisch, und hat gerne ein bisschen nachverhandelt. Aber aus Sicht von der EU-Kommission ist das immer sehr kompliziert, weil sie hat ja auch ein Mandat von den Mitgliedstaaten und da gibt es klare Rahmenbedingungen. Und darum geht eigentlich die EU-Kommission nicht gerne zurück zu den Mitgliedstaaten und probiert noch einmal, so, hey, wie können wir jetzt das lösen, sondern sie probiert das souverän für sich auszumachen und hat also ein bisschen bundene Hände. Und das ist eben noch wichtig und in diesem Kontext auch nicht unrelevant, weil gleichzeitig haben ja die Brexit-Verhandlungen stattgefunden. Und auch dort, das ist ja endlos komplizierte Verhandlungen gewesen. Und auch dort hat die Kommission immer ein wahnsinns Ausgleichsmittel suchen zwischen ihren Interessen, ein Abkommen zu finden, die Interessen der Mitgliedstaaten. Und das hat eben auch einen Einfluss gehabt auf die Art und Weise, wie man mit der Schweiz umgegangen ist, weil die Kommission hat auch viel weniger Kompromisse können eingehen, weil natürlich die Briten hätten das sofort zur Kenntnis genommen und gesagt, ja, aber der Schweizer geben das, wir wollen das auch. Und darum ist eigentlich der ganze Kontext eigentlich sehr schwierig gewesen, aus Schweizer Sicht, aber auch aus europäischer Sicht. Und das hat in meinen Augen so ein bisschen zu dem Missverständnis geführt, dass man das Rahmenabkommen hat müssen abbrechen, obwohl man vielleicht auf einen anderen Weg trotzdem hätte man können weiter verhandeln oder eine Lösung suchen, um die Differenzen aufzulösen.
4: Inzwischen wissen wir, es ist weitergegangen. Nach dem Scheitern des Rahmenabkommens war das Kapitel Schweiz-EU nicht fertig. Beide Seiten haben einen neuen Anlauf genommen. Daraus entstanden sind dann die Verhandlungen zu den neuen EU-Verträgen. Und bis zum Verhandlungsabschluss sind sie viel da in der Schweizer Botschaft und haben Gespräche mitbekommen. Was haben Sie beobachtet?
5: Diese unmittelbaren Verhandlungen sind sogenannte Sondierungsgespräche vorausgegangen. Und dort haben die Diplomaten von der Schweiz mit denen von der EU-Kommission so ein bisschen ausgelotet, probieren herauszufinden, was wir überhaupt jetzt in so ein neues Abkommen reinpacken können. Und wir sind dort immer wieder auch ein bisschen informiert worden, weil das alles im Hintergrund stattgefunden hat. Aber wir natürlich die Öffentlichkeit trotzdem ein gewisses Interesse daran hat, was wir denn da miteinander geredet. Und da hat sich so ein bisschen gezeigt, wie sehr unterschiedlich auch die beiden Seiten kommunizieren. Sehr grosse Zurückhaltung von der Seite von der Schweiz. Und von der EU-Kommission her hat man eigentlich bald mehr erfahren als von der Schweizer Seite, als Schweizer Journalist. Und das hat ein bisschen etwas damit zu tun, dass die EU natürlich mit 27 Mitgliedstaaten Mühe hat, etwas geheim zu behalten. Die EU-Kommission weiss das auch, wenn es heikle Punkte bleiben in der Regel nicht unter dem Deckel. Und darum ist sie sehr viel offener, offensiver in der Kommunikation, im Erklären von den Standpunkten. Das hat sich auch bei den Brexit-Verhandlungen so ein bisschen etabliert, dass man eigentlich sehr stark auch Verhandlungen, die in der Regel ja geheim sind, an die Öffentlichkeit dreht. Die eigenen Positionen, aber auch die Widersprüche, die schwierigen Punkte thematisiert. Man kann sagen, fast ein bisschen undiplomatisch öffentlich verhandelt. Das ist ein bisschen eine andere Kultur, die sich da etabliert hat auf europäischer Ebene. nicht, weil man das unbedingt will, sondern aus einer Notwendigkeit heraus, dass man einfach mit 27 Ländern und 27 unterschiedlichen Interessen haben, eben sehr wenig geheim halten.
4: Und ist vielleicht auch eine EU-Kommission fast geübter im diplomatischen Austausch als die kleine Schweiz?
5: Ja, man sagt nicht zu Unrecht, dass die EU-Kommission eine Verhandlungsmaschine ist. Da sind Leute seit vielen Jahren, Jahrzehnten dran, die kompliziertesten, komplexesten Verhandlungen mit der ganzen Welt zu führen. Und da merkt man schon, das ist geübt, das ist eingespielt. Das sind Leute, die zum Teil auch die gleichen Verhandlungen, die Brexit-Verhandlungen geführt haben, wie mit den Schweizer, die bilaterale Dreh ausgehandelt haben. Also das sind Leute, die wirklich wissen, von was sie reden.
4: Wir haben vorher vom Bundesrat Guy Parmelin geredet, wo da im Hinterhof der Schweizer Botschaft das Ende vom ersten Rahmenabkommen verkündet hat. Aber der rote Faden schließt sich in dem, dass er vor kurzem auch da die neuen EU-Verträge auch wieder in dem Hinterhof dann unterschrieben hat.
5: Nein, nicht nur im Hinterhof natürlich. Von das hat er dann in der EU-Kommission antraben, in Anführungszeichen. Dort ist das
4: aber ist ganze Verkünden ist er da.
5: Genau, noch hat jetzt auch eine Veranstaltung hier wiederum stattgefunden, eine Medienveranstaltung. Das ist ein bisschen die Ironie der Geschichte. Man kann auch sagen, in der Politik, da trifft man sich immer zweimal. Es ist immer auch ein spezieller Moment für uns, weil jetzt in der EU-Kommission ist ja sonst die Schweiz nicht so ein Thema, aber da wird einmal die Fahnen aufgehängt, da wird reingelaufen, die ganze Zeremonie wird da inszeniert. Und Handshake, ansitzen und ja, das ist für uns Schweizer halt immer ein recht spezieller Moment natürlich.
4: Grosse Inszenierung, also ruhiger ist es nicht geworden. Das Schweizer Stimmvolk hat seit dem Jahr 2000 in 11 Volksabstimmungen direkt über Vorlagen abgestimmt, die den bilateralen Vertrag mit der EU betreffen. So viele Abstimmungen zu diesem Thema, wie kommt das eigentlich an bei der EU?
5: Man könnte eigentlich sagen, recht gut. Man könnte ja meinen, dass die Schweiz damit auch irgendwie so ein bisschen unberechenbar ist und sich findet, oh, schon wieder so seit der EU. Aber so ist eigentlich überhaupt nicht wahrgenommen, ist eigentlich sehr verständnisvoll. Ist ja halt klar, ist eine direkte Demokratie und die EU-Kommission möchte ja nicht den Anschein erwecken, dass man das System nicht respektiert, ganz im Gegenteil. Und insofern hat man gelernt, würde ich jetzt mal sagen, mit der gewissen Unberechenbarkeit von der Schweiz leben und hat trotz allem recht viel Verständnis und auch Sympathie für die zum Teil nicht immer nur einfachen Partner da mitten in Europa.
4: Das ist der EU-Korrespondent Charles Liebherr. Wir feiern das Jahr 25 Jahre Tagesgespräch. Und ich würde sagen, wir hören jetzt an dieser Stelle zusammen in ein Tagesgespräch rein vom Frühling 2023. Damals war der ehemalige deutsche Bundespräsident Joachim Gauck mein Gast gewesen, sehr ein stolzer Europäer. Und so sieht er die Beziehung zwischen der Schweiz und der EU.
6: Und ich sehne mich nach einer Schweiz in der Europäischen Union. Das sage ich immer, wenn ich in der Schweiz bin und weiß dann auch, was die Schweizer antworten. Aber ich darf ja meine Sehnsucht ausdrücken.
5: Das erlebe ich eigentlich sehr häufig und regelmäßig im Kontakt mit europäischer Politik auf verschiedenen Ebenen und Niveaus, dass eigentlich alle finden, ah, die Schweizer, die gehören doch einfach dazu. Und eigentlich wäre es schön, wenn ihr Mitglied von diesem Club sind. Und gleichzeitig, wie das jetzt auch der deutsche Bundespräsident gesagt hat, und trotzdem ist auch ein gewisser Respekt aus dem Ausdruck, dass die Schweiz wagt, dort einen eigenen Weg gehen und vielleicht auch eine gewisse Faszination, dass man da so ein bisschen stur ist. Aber es ist immer mit sehr viel Wohlwollen begleitet und verständnisvoll auch. Das erlebe ich hier jetzt in der Zeit, in der ich hier war, eigentlich regelmässig. Ja.
4: Gerade vor der Schweizer Botschaft gegenüber ist der Platz Luxemburg. Das tönt glamourös. Ich würde sagen, wir gehen mal direkt auf den Platz.
5: Ja, es hat eine kleine Rasenfläche. Man sieht gerade, dass wir eine neue ansehen mussten. Das liegt daran, dass es wahrscheinlich das letzte Mal ganz viel fest geregnet hat und eine Demo da war und dann der Rasen wahrscheinlich kaputt gegangen ist. Hier hat es immer wieder größere und kleinere Demos auf diesem Platz vor dem Europäischen Parlament natürlich. Rund um den Brexit herum haben da auch ständig Demos stattgefunden, dafür und dagegen. Und so ganz speziell war es eigentlich der 31. Januar 2020. Das ist nach der letzten Sitzung vom EU-Parlament im Plenarsaal gewesen, mit den britischen Abgeordneten. Und dann sind all die Parlamentarier da rausgeströmt. Dann hat es da eine grosse Party gegeben mit Musik und DJs und so. Und das war so ein ambivalente Stimmung auf eine Art. Oder? Natürlich waren viele traurig, gewesen, dass Großbritannien da aus der EU austritt. Und gleichzeitig war es auch ein sehr festlicher Moment gewesen und ein freudiger Moment, wo man da das jetzt so richtig auch ein bisschen genossen hat, ein Fest zu machen auf dem Platz Luxemburg. Da.
4: Also auf dem Platz da, mitten in Brüssel. So, und jetzt haben Sie mir gesagt, Sie würden noch gerne zu der schwedischen Botschaft gehen. Aber dann muss ich Sie fragen, das hat ja wieso?
5: Schweden, das hatte ich auch nicht erwartet, als ich hier angekommen bin, in der Zeit, in der ich jetzt hier bin, gut 6 Jahre, eigentlich immer eine grössere Bedeutung von mir bekommen. Mehr zufällig, habe ich gemeint, aber es hat am Schluss letztlich, wenn man sich darüber nachdenkt, auch eine gewisse Logik. Schweden war ja als nordisches Land eben Mitglied, Gründungsmitglied von dieser EFTA. Lange Zeit auch Mitglied von der EFTA und hat aber dann einen ganz anderen Weg eingeschlagen, ist dann Mitglied geworden von der Europäischen Union und hat in den letzten Jahren einen sehr starken Wandel durchgemacht, politisch, und hat ein ganz neues Profil gewonnen in der Europäischen Union.
4: Wir stehen jetzt vor der schwedischen Botschaft, der SRF EU-Korrespondent und ich, und Sie sagen, dass Sie in den letzten Jahren oft in der schwedischen Botschaft gewesen sind. Wieso?
5: Schweden hat die Ratspräsidentschaft im ersten Halbjahr 2023 übernommen, also knapp ein Jahr nach dem Kriegsbeginn, wo Russland die Ukraine angegriffen hat. Und Schweden hat die Ratspräsidentschaft genutzt für eine sehr offensive, neue Rolle zu übernehmen in der Europäischen Union. Schweden hat in der kürzesten Zeit Neutralität aufgegeben, ist Mitglied von der NATO geworden und hat in diesem Zusammenhang die Ratspräsidentschaft eben auch genutzt, sich quasi ein bisschen wie neu zu positionieren innerhalb von der Europäischen Union. Hat hier viele Hintergrundveranstaltungen durchgeführt, hat sehr viel erklärt, warum der politische Wechsel so schnell in Schweden erfolgt ist, weil man halt einfach so die direkte Bedrohung von Russland spürt. Und darum hat sich eigentlich das ganze Bild, das wir auch hatten von Schweden, in der kürzesten Zeit verändert. Und das zeigt uns auch, was Diplomatie kann, im positiven Sinn. Schweden hat sich politisch und Gesellschaft her neu orientiert. Und das war dann die Aufgabe von der Diplomatie innerhalb von der Europäischen Union, dass die Botschaft quasi zu überbringen. Und das haben die sehr offensiv und erfolgreich interpretiert.
4: Also der russische Angriff auf die Ukraine hat sozusagen das Selbstverständnis von Schweden grundlegend verändert und wirklich auch die ganze schwedische Politik verändert.
5: Ja, und aus Schweizer Perspektive ist das doch sehr interessant, weil wir haben ja eine gewisse Sympathie zu den nordischen Ländern und fühlen uns recht nach, auch kulturell, auch von der Gesellschaft, von der liberalen Gesellschaftsorganisation. Und Schweden hat jetzt wirklich in der kürzesten Zeit einen radikalen Wandel gemacht, politisch, innerhalb von der Europäischen Union. Und ist man eigentlich am gleichen Punkt wie die Schweiz, Mitglied von der EFTA, und ist jetzt ganz einen anderen Weg gegangen, als die Schweiz ist gegangen. Das ist ja jedes Land für das selber entscheiden. Aber das ist eigentlich interessant, dass man ist zum Beobachten. Und das hängt natürlich extrem mit dem Krieg in der Ukraine zusammen, weil was eben die Bedrohung, die Wahrnehmung von dieser Bedrohung in Schweden eine ganz andere ist als in der Schweiz.
4: Schweden hat also seine sicherheitspolitische Rolle neu definiert. Wenn ganz Europa sich sicherheitspolitisch neu aufstellt, wenn die Zusammenarbeit enger wird, das haben Sie immer wieder die ganze Woche gesagt, dass wie Europa auf eine Art ein bisschen zusammengewachsen ist durch die neue geopolitische Situation, wenn sich neue politische Blöcke bilden, dann stellt sich automatisch auch die Frage nach der Rolle der Schweiz. Welche Folge hat diese Entwicklung für die Beziehung zwischen der Schweiz und der Europäischen Union?
5: Es ist schon augenfällig, wie die Blockbildung, wo man immer davon redet, wirklich auch spürbar ist. Und die Blockbildung bedingt letztlich halt eben auch für die Schweiz, dass sie sich überlegen muss, wo gehören wir dazu. Es ist ja klar, die Schweiz ist ein europäisches Land. Im Grunde ist ja auch die Europäische Politische Gemeinschaft gegründet worden. Eine Idee vom französischen Präsidenten Herrn Macron. Und logisch gehört die Schweiz dazu. Und das ist so ein das Modell, das sich in den letzten Jahren davon etabliert in der Europäischen Union, nämlich, dass es eine Art eine EU gibt, aber für die Länder, für die europäischen Länder, die nicht Mitglied von der Europäischen Union sind, gibt es andere differenzierte Formen von der Zusammenarbeit, von der Partnerschaft. Und eigentlich jedes Land, das nicht Mitglied von der EU ist, muss sich heute neu fragen, was ist unser Verhältnis zur Europäischen Union?
4: Und wir mehr fragen wegen der Situation?
5: Ja, genau, weil der Druck ist natürlich wirklich extrem gross geworden von dieser Blockbildung, was sehr viel verändert hat. Und jedes Land, das gilt jetzt für Großbritannien, das gilt für die Schweiz, das gilt aber auch für den Balkan natürlich, für die Türkei. Jedes Land muss sich jetzt überlegen, was ist das Verhältnis zur Europäischen Union. Und ja, es ist ja so, das Modell ist heute offener geworden von der europäischen Integration. Man hat immer das Gefühl gehabt, ja, früher oder später müssen alle Mitglieder werden von der EU. Aber heute kann man eigentlich sagen, das ist nicht mehr so. Es gibt verschiedene Möglichkeiten von der Kooperation von der, mit der Europäischen Union.
4: Charles Lieber, in dieser Woche haben wir das Europaquartier erkundet, das Europäische Parlament besucht, über die Europäische Kommission geredet. Wo treffen wir uns morgen?
5: Morgen sind wir im Rot und schauen ein bisschen, wie eigentlich die Mitgliedstaaten untereinander funktionieren.
4: Also morgen das Tagesgespräch vom EU-Rat. Charles Lieber, vielen Dank für das Gespräch.
5: Herzlichen Dank.
0: Das war das Tagesgespräch vom Donnerstag im Rahmen unserer Sommerserie 25 Jahre Tagesgespräch. Hier geht's gleich weiter mit den Nachrichten.

0: Die Nachrichten von SRF um Mitternacht mit Manuel Risi und diesen Themen. Im Streit um eine Teilprivatisierung der Fußball-Weltmeisterschaften erhöht der Europäische Fußballverband den Druck und droht der FIFA mit einem Ausstieg aus künftigen WM-Turnieren. Die spanische Regierung schickt Armeeangehörige in die spanische Nordafrika-Exklave Ceuta. Spanien reagiert damit auf die Ankunft von über 1000 Migranten. Die Wetteraussichten. Heute ist es zunächst sonnig. Tagsüber gibt es dann stellenweise Schauer und Gewitter bei schwülheißen 32 bis 35 Grad. Der Europäische Fußballverband UEFA droht im Machtkampf mit FIFA-Präsident Gianni Infantino mit maximaler Eskalation. Die europäischen Mannschaften würden nicht mehr an den Weltmeisterschaften teilnehmen, wenn die FIFA weiter an den Plänen festhalte, die Weltmeisterschaften teilweise zu privatisieren. Der Entscheid sei einstimmig gefallen. Alle 55 UEFA-Mitgliedsverbände hätten an einer Online-Dringlichkeitssitzung dem Boykott zugestimmt. Was bedeutet das nun für die nächste WM und wie stark steht FIFA-Präsident Gianni Infantino nun unter Druck? Dazu sagt FIFA-Kenner und Sportjournalist Roni Blaschke in der Sendung von SRF 10 vor 10.
1: Ich glaube nicht, dass die europäischen Nationalmannschaften die WM boykottieren werden. Die findet ja in 4 Jahren auch neben Marokko, auch in Spanien und Portugal statt. Da verdienen einfach sehr viele Akteure sehr viel Geld, auch Sponsoren, auch TV-Rechteinhaber. Trotzdem könnte es der Anfang vom Ende der Ära Infantino sein, weil er da gesichtswahrend nicht so richtig rauskommt. Er steht ja auch in der Pflicht bei seinen neuen Bündnispartnern in den USA, beim Netzwerk um Donald Trump. Und er möchte sich im kommenden Jahr ja noch einmal wiederwählen lassen. In Marokko, ein letztes Mal als Präsident. Und es ist gut möglich, dass jetzt nicht nur die UEFA, sondern auch ein anderer Kontinentalverband einen Gegenkandidaten gegen Infantino ins Rennen schickt.
0: Sagt FIFA-Kenner Ronny Blaschke. Am Abend teilte auch der Nord- und Mittelamerika sowie die Karibik umfassende Kontinentalverband CONCACAF nach einer Sitzung mit, dass er die Pläne Infantinos ablehnt. Ihm gehören 41 Landesverbände an. Nach einem Ansturm von Migranten hat die spanische Regierung angekündigt, Armeeangehörige in die zu Spanien gehörende Nordafrika-Exklave Ceuta zu schicken. 60 Personen würden zur Verstärkung der Polizei nach Ceuta entsandt, kündigte das Innenministerium an. Dort sind innerhalb einer Woche mehr als 1.500 Migranten angekommen. Auch heute erreichten hunderte Menschen von Marokko aus schwimmend Ceuta und gelangten damit in die Europäische Union. Die Guardia Civil barg die Leichen von 9 Personen, die versucht hatten, nach Ceuta zu schwimmen. Am Abend trafen Spanien und Marokko eine Vereinbarung zur schnellen Rückführung illegal eingereister Personen. Dennoch wartet laut der Zeitung El País eine 5 Kilometer lange Menschenschlange vor der Grenze zu Ceuta. Für heute hat der spanische Ministerpräsident Pedro Sánchez einen Besuch in Ceuta angekündigt. Zu 2 Meldungen im Zusammenhang mit der aktuellen Trockenheit und Sommerhitze. Der Rhein hat in den Niederlanden den tiefsten Wasserstand seit Messbeginn erreicht. Bei Lobith, wo der Rhein von Deutschland in die Niederlande fließt, wurden noch 6,47 Meter Wassertiefe gemessen. Dies hat laut den Behörden nicht nur mit der aktuellen Trockenheit zu tun, sondern auch mit den geringen Schneefällen in den Alpen im vergangenen Winter. Und die Schweiz schickt weitere Hilfe im Kampf gegen die Waldbrände in Frankreich. Ein neues Team aus 33 Feuerwehrleuten reist am Samstagabend ab, um die bisherigen Schweizer Einsatzkräfte vor Ort abzulösen. Die bereits vor Ort stationierten Feuerwehrfahrzeuge bleiben für die weiteren Einsätze in Frankreich. Die Regierung des Kantons Graubünden plant eine Gesetzesänderung. Das Ziel, Menschen, die vor dem Krieg in der Ukraine geflüchtet sind und Schutzstatus S haben, sollen nicht mehr Geld erhalten als bisher. Der Hintergrund ist, dass im nächsten März erste Menschen mit Schutzstatus S 5 Jahre in der Schweiz sind. Sind sie auf finanzielle Unterstützung angewiesen und haben eine Aufenthaltsbewilligung, würden sie dann Sozialhilfe erhalten, also mehr Geld als bisher. Die Bündner Gemeinden müssten dann laut Berechnungen des Kantons knapp 5,5 Millionen Franken mehr bezahlen. Mit der geplanten Gesetzesänderung will der Kanton das verhindern. Vor Graubünden hatte schon der Kanton Zürich ähnliche Pläne angekündigt. Willkommen zum Fußball. Der FC St. Gallen ist in der Qualifikation für die Europa League ausgeschieden. Die St. Galler verloren das Rückspiel gegen Benfica Lissabon mit 5:0. Das Hinspiel hatte der FC St. Gallen 2:1 gewonnen. Für St. Gallen geht es nun in der Qualifikation für die Conference League weiter. Und Sitten steht in der dritten Qualifikationsrunde der Conference League. Die Sittener haben Bate Borisov aus Belarus im Rückspiel zu Hause 4:0 besiegt, nach einem Unentschieden im Hinspiel. Bleibt der Blick aufs Wetter. Heute ist es zunächst sonnig. Am Nachmittag und am Abend ziehen zeitweise Wolken auf, die stellenweise Platzregen und teils kräftige Gewitter bringen. Die Höchstwerte liegen bei schwülheißen 32 bis lokal 35 Grad. Das waren Nachrichten von Radio SRF. Am Mikrofon und verantwortlich heute nachts Manuel Risi. SRF Verkehrsinfo von bald 0:06 Uhr. A9 Martini Richtung Vevey zwischen Aigle und Villeneuve besteht eine Verkehrsbehinderung wegen eines Unfalls.
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3: Der 4x4-Podcast vom Donnerstag mit diesen Themen. In der Schweiz werden zwar mehr Wohnungen gebaut, warum sich dadurch die Situation für Menschen auf der Wohnungssuche trotzdem nicht entspannt, das besprechen wir gleich zuerst. Dann, Israel baut im Gazastreifen einen Erdwall, der über 20 Kilometer lang ist. Und der Wehrdienst in Österreich wird verlängert. Wie kommt das bei jungen Männern an?
4: Es macht den Eindruck, als ob das Verständnis bei jungen Männern durchaus besteht. Falls die Ausbildung auch tatsächlich etwas taugt und falls sie besser wird als bisher,
3: sagt der Österreich-Kenner unserer Auslandredaktion etwas später hier. Ich bin Raphael Günther, schön sind Sie dabei. Eine Wohnung am liebsten möglichst zentral, hell und günstig, das ist für viele Wunschdenken. Der Wohnungsmarkt in der Schweiz ist ziemlich ausgetrocknet. Aber es gibt Anzeichen für eine mögliche leichte Entspannung. Das zeigt eine Auswertung des Immobilienberatungsunternehmens Wüst Partner, über die Romana Kaiser mit Wirtschaftsredaktor Dario Pelosi gesprochen hat.
5: Ja, Sie haben sich die Baubewilligungen angeschaut und da haben Sie festgestellt, dass es in den letzten 12 Monaten Baubewilligungen gegeben hat für rund 52.000 Wohnungen und das sind so viele wie zuletzt Ende 2018. Grund dafür dürfte vor allem sein, dass das Zinsniveau nach wie vor relativ tief ist. Ob jetzt das allerdings für eine richtige Entspannung am Wohnungsmarkt reicht, das ist offen. Die offizielle Leerwohnungsziffer für das erste Halbjahr 2026, die steht zwar noch aus. Wüst Partner hat gerechnet und sie gehen davon aus, dass die Leerstände etwas weniger stark sinken als bisher. Aber das wäre noch nicht wirklich ein Umschwung.
6: Also es wird mehr gebaut und auch mehr investiert. Was wird denn konkret gebaut?
5: Ja, da muss man eben einen Faktor berücksichtigen. Die Stimmbevölkerung, die hat an der Urne beschlossen, den Eigenmietwert für Wohneigentum abzuschaffen. Das heißt im Umkehrschluss, dass Investitionen in Liegenschaften nur noch eine gewisse Zeit jetzt von den Steuern abgezogen werden können. Und das heißt, viele Eigentümerinnen und Eigentümer bauen ihre Liegenschaften um, sanieren Fenster, ersetzen Heizungen, verbessern Isolationen, investieren in Solaranlagen. Also viele investieren vor allem in Umbauten von bestehenden Liegenschaften oder ersetzen diese Liegenschaften und weniger wird da in zusätzliche neue Liegenschaften investiert.
6: Was heißt denn das für die Mietpreise?
5: Das ist eben das Problem. Also wenn ich jetzt in einem Mietshaus eine teure neue Wärmepumpe einbaue oder neue Fenster, dann werde ich die Mietzinse kaum senken können, sondern vermutlich eher erhöhen. Und Wohnungen, die eben nicht saniert werden und deshalb noch günstig sind, die bleiben wohl weiter Mangelware.
6: Was würde es denn brauchen, um diese angespannte Lage am Wohnungsmarkt in der Schweiz zu beruhigen?
5: Das ist eine gute Frage, die vor allem auch die Politik beantworten muss. Die Zahlen, die zeigen, die Schere zwischen Bestandesmieten und Angebotsmieten, die geht weiter auseinander. Also wer eine neue Wohnung sucht, findet wohl nur mit Mühe eine günstige. Und wenn jetzt mehr Wohnungen gebaut werden, ist das eben auch keine Garantie, dass die dann auch bezahlbar sind. Mögliche Wege sind zum Beispiel Baugenossenschaften. Da können zum Beispiel einfach gesagt Kosten quersubventioniert werden. Also ich habe im gleichen Gebäude eine tolle Wohnung mit Aussicht, die kann ich teurer vermieten und mit diesen Einnahmen dann zum Beispiel eine Wohnung in einem tieferen Stockwerk mitfinanzieren und die dann etwas günstiger abgeben. Das wäre zum Beispiel eines von verschiedenen Denkmodellen.
3: Sagt Wirtschaftsredaktor Dario Pelosi. Das israelische Militär teilt den Gazastreifen mit einem kilometerlangen Erdwall. Das zeigt eine Recherche der Nachrichtenagentur AP. Satellitenbilder zeigen, dass der Erdwall über 20 Kilometer lang ist. Israel will so seine Militärzone physisch abgrenzen vom Rest des Gazastreifens, wo 2 Millionen Menschen unter prekären Bedingungen leben. Vera Weidenbach ist freie Journalistin. Sie publiziert unter anderem für die israelische Zeitung Haaretz. Martina Koch hat mit ihr über die israelische Barriere im Gazastreifen gesprochen.
7: Also zum großen Teil verläuft die entlang der sogenannten gelben Linie, die in dem Waffenstillstandsabkommen zwischen Israel und Hamas festgelegt wurde. Die neuen Analysen der Satellitenbilder zeigen aber, dass Israel an mindestens 2 Stellen mittlerweile tiefer in den Gazastreifen vorgedrungen ist als vereinbart, sodass es mittlerweile 60% sind, die Israel kontrolliert, also 60% des Gazastreifens. Und laut Premierminister Benjamin Netanyahu sollen es insgesamt 70% werden. Also das ist angestrebt. Und für die Menschen im Gazastreifen bedeutet das, dass es in den vergangenen Wochen immer wieder Evakuierungsaufforderungen gab von der Armee und dass die Menschen das Gebiet verlassen mussten. Also 2 Millionen Menschen leben in einem immer kleiner werdenden Gebiet, in Zeltstätten oder in Ruinen von zerbombten Häusern und werden immer weiter an die Küste gedrängt sozusagen.
8: Israel zementiert sozusagen das Gebiet, das es besetzt, und errichtet einen Erdwall. Wie begründet denn Israel den Bau dieses Erdwalls?
7: Also das israelische Militär hat sich bisher nicht offiziell weder zu der Ausweitung des Gebiets noch zu dem Erdwall geäußert. Es gibt aber Aussagen des Armeechefs Eyal Zamir, der die gelbe Linie nicht nur als etwas Temporäres bezeichnet, wie es eigentlich sein sollte, also solange die verschiedenen Phasen des Waffenstillstandsabkommens laufen, sondern als eine längerfristige Sicherheitsgrenze. Und in diesem Wort wird dann auch schon die Begründung sichtbar, also Israel will Hamas von dem israelischen Staatsgebiet fernhalten und auch die Truppen sollen geschützt werden. Es werden auch immer wieder Angriffe der Hamas gemeldet, allerdings auch immer wieder Schüsse der israelischen Armee auf Zivilisten, wenn sie die gelbe Linie überschreiten oder auch ihr zu nahe kommen.
8: Sie haben es schon angesprochen, eigentlich wurde ja eben im Waffenstillstandsabkommen zwischen Israel und der Hamas vereinbart, dass Israels Militär sich zuerst hinter diese gelbe Linie und dann nach und nach ganz aus dem Gazastreifen zurückzieht. Was bedeutet nun der Bau dieser Barriere vor diesem Hintergrund?
7: Genau, also es ist nicht nur der Erdwall, der gebaut wird, sondern auch mindestens 3 neue befestigte Außenposten, über die berichtet wurde. Es sieht also so aus, als dass sich Israel auf eine längere militärische Präsenz im Gazastreifen vorbereitet. Und das liegt daran, dass die Verhandlungen zu dem Waffenstillstandsabkommen jetzt bereits seit Monaten stagnieren. Knackpunkt der Verhandlungen ist weiterhin die Entwaffnung von Hamas, was Israel als Begründung für den Rückzug sieht. Und die Entwicklungen rund um die Implementierung des Abkommens sind weiterhin ein großes Hin und Her. Also kurz gefasst, es ist weiterhin unübersichtlich und das führt zu Befürchtungen bei Palästinenserinnen und Palästinensern, dass die Grenze von langer Dauer sein könnte.
8: Viele Palästinenserinnen und Palästinenser befürchten nun, dass aus diesem Erdwall eine dauerhafte Grenze wird. Wie realistisch ist dieses Szenario?
7: Also Israel hat in seiner Geschichte zumindest schon einmal eine vorübergehende Besatzung zu einer ziemlich dauerhaften gemacht, und zwar in der Westbank, die 1967 annektiert wurde und deren Annexion jetzt von Teilen der Regierung explizit vorangetrieben wird. Es gibt einen Satz, der in Israel gerne gesagt wird, den ich sehr passend finde. Es gibt keine dauerhafteren Lösungen als die temporären. Und den jetzt besetzten Teil des Gazastreifens nach diesem Modell militärisch zu kontrollieren, also zumindest die Möglichkeit, scheint sich die Regierung gerade offen halten zu wollen. Ganz zu schweigen von den extremsten Stimmen in der Regierung, wie Sicherheitsminister Itamar Ben-Gvir, der die jüdische Wiederbesiedlung des Gazastreifens fordert.
8: Der Gazastreifen ist faktisch im Moment zweigeteilt. Auf der einen Seite das israelische Militär, das mehr als die Hälfte des Gazastreifens kontrolliert. Was bedeutet denn dieser Erdwall für die 2 Millionen Palästinenserinnen und Palästinenser auf der anderen Seite dieses Erdwalls?
7: Bisher ist das Leben der Menschen vor allem von Unsicherheit geprägt durch die ständig neuen Evakuierungen und natürlich von der prekären humanitären Situation. Also humanitäre Hilfe, also zumindest Lebensmittel, erreichen die Menschen zwar einigermaßen. Es gibt zwar immer wieder Berichte, dass auch Hamas Lebensmittel, bevor sie bei den Menschen ankommen, an sich reißt mit Gewalt, aber weiterhin fehlt vor allem Treibstoff. Und jetzt im Sommer wird die Wasserversorgung immer schwieriger. Hinzu kommt die anhaltende Gewalt. Es gibt immer wieder Luftschläge der israelischen Armee. Also viele Stimmen aus dem Gazastreifen sagen, dass für sie bisher eine Waffenruhe eigentlich nie begonnen hat.
3: Sagt die freie Journalistin Vera Weidenbach. Österreich verlängert den Wehrdienst. Rekruten müssen neu 9 statt nur 6 Monate ins Militär. Das hat die österreichische Regierung beschlossen. Die neue Regel soll ab nächstem Jahr für alle männlichen Staatsbürger gelten. In Österreich gilt wie in der Schweiz eine allgemeine Wehrpflicht. Wie begründet die Regierung diese Verlängerung? Nicolas Malzacher hat bei Peter Vögeli nachgefragt, der sich in unserer Auslandredaktion mit Österreich befasst.
4: Die Begründung ist die veränderte Sicherheitslage, sprich der Ukraine-Krieg. Die ukrainische Grenze ist ja von Wien aus näher als Bregenz am Bodensee. Österreich ist neutral wie die Schweiz und hat seit 1955 in einem Gesetz festgelegt, dass Wien eine bewaffnete Neutralität verfolgt nach dem Vorbild der Schweiz, so steht es wörtlich im Gesetz. Und wenn das glaubwürdig gelebt werden muss, glaubwürdig neutral und bewaffnet sein, wenn man das will, dann müssen sie etwas ändern in Österreich.
9: Die Idee ist, die Landesverteidigung zu stärken mit dieser Reform. Wie gut ist Österreich grundsätzlich aufgestellt bei der Landesverteidigung?
4: Österreich ist schlecht aufgestellt. Die Armee hat nur 21.000 aktive Soldaten und 30.000 Reservisten. Und diese Reservisten müssten im Falle einer Kriegsmobilmachung Stand jetzt nochmals 2 Monate ausgebildet werden, damit sie in größeren Verbänden, also grösser als in kleinen Gruppen, überhaupt operieren könnten. Der österreichische Militäranalyst Franz Stefan Gadi hat vor wenigen Wochen ein Buch mit dem Titel «Der Überfall» publiziert. Er hat ein Szenario entworfen, was wäre, wenn. Und er kommt damit zum Schluss, dass Österreich nach 48 Stunden militärisch am Ende wäre. Und wir reden hier von hybriden Angriffen, von Drohnenattacken und nicht von russischen Panzern in Wien.
9: Jetzt plant die Regierung eine Stärkung des Militärs, der Landesverteidigung. Was sagt das Militär selbst zu dieser Reform?
4: Ich habe mit 2 Ex-Militärs gesprochen, die in dieser Wehrdienstkommission waren. Und der Bericht dieser Kommission war ja Ausgangspunkt für die jetzige Reform. Die Kritik dieser 2 ist heftig und die Enttäuschung groß. Ein Punkt ist, heute rechnet man mit Finnland und zum Beispiel die baltischen Staaten, dass eine sinnvolle Grundausbildung 8 Monate dauern soll. Geplant ist ja jetzt 6 Monate Grundausbildung und dann 3 Monate irgendwie verteilte Wiederholungskurse. Zweitens, das beschlossene Kompromissmodell, also 6 Monate Grundausbildung plus 3 Monate Wiederholung, ist teurer als das von der Kommission vorgeschlagene Modell, so 200 bis 300 Millionen mehr bei einem Budget von 5 Milliarden, das schlägt schon zu Buche. Und schließlich kritisieren die Ex-Militärs, dass sich die Politik aus politischen Gründen nur auf die Dauer des Militärdienstes, also auf Monate und Tage, fokussiert hat. Es gab aber 48 Empfehlungen und das verabschiedete Modell sei überhaupt nicht planbar. Das sieht jetzt eben diesen 6-monatigen Grundwehrdienst plus 3 Monate Reserveübungen vor. Es ist aber nicht klar, wann diese 3 Monate Reserveübungen stattfinden, ob direkt nach der Ausbildung, in welchen Längen, in welchem Rhythmus. Aber im Januar 27 soll das beginnen. Und last but not least, es gibt jetzt auch noch den Zivildienst natürlich und der dauert gleich lang wie das Militär.
9: Stichwort Zivildienst. Aus Sicht der Rekruten ist es ja so, dass jetzt effektiv der Wehrdienst verlängert wird. Führt das nicht einfach dazu, dass dann noch mehr Männer in den Zivildienst wechseln? Das ist ja in Österreich ähnlich wie bei uns, dass man aus Gewissensgründen den Militärdienst verweigern kann.
4: Genau. Also diese Gefahr besteht, diese Gefahr wird von den Militärs auch gesehen. Und in Österreich hat sogar das oberste Gericht festgestellt, dass der Militärdienst härter sei als der Zivildienst. Das heißt, der Zivildienst müsste also länger sein.
9: Und wie kommt diese Veränderung im österreichischen Bundesheer bei der Bevölkerung an? Sehen Sie da Verständnis?
4: Das ist natürlich schwierig zu beurteilen aus der Schweiz, aber es macht den Eindruck, als ob das Verständnis bei jungen Männern durchaus besteht. Falls die Ausbildung auch tatsächlich etwas taugt und falls sie besser wird als bisher, Der Ukraine-Krieg hat ein Umdenken bewirkt, ähnlich wie auch in der Schweiz, wo ja neuerdings militärische Beförderungen und so weiter stolz auf Social Media gepostet werden. Das war von 2 bis 3 Jahren ja undenkbar.
9: Das Thema ist auch bei uns sehr aktuell. Wie geht es weiter mit dem Militär? Die Armee in der Schweiz hätte gerne mehr Rekruten. Gleichzeitig gibt es aber von außen Kritik, die Armee sei schlicht zu wenig attraktiv. Wie würden Sie die Situation ganz grundsätzlich mit derjenigen in Österreich vergleichen?
4: Generell ist die Situation ähnlich. Die Schweiz und Österreich tun sich beide sehr schwer, sich der aktuellen Bedrohungslage anzupassen. Die Schweiz ist insgesamt militärisch besser aufgestellt als Österreich. Aber sowohl die Schweiz als auch Österreich sind, um den vielleicht berühmtesten Titel aller Zeiten des Nachrichtenmagazins Spiegels zu zitieren, der hat in den 60er Jahren den Titel gehabt, bedingt abwehrbereit. Das betraf natürlich die Bundeswehr, aber das stimmt natürlich perfekt auf die Schweiz und Österreich.
9: Peter Vögerli, versuchen wir ein Fazit zu ziehen zu dieser Reform in Österreich beim Bundesheer. Wie viel bringt das wirklich?
4: Also diese Regierungskoalition hat sich auf den kleinsten gemeinsamen politischen Nenner geeinigt, weil sie sich überhaupt nicht einig war. Vor allem die liberalen Neos, die neben der konservativen ÖVP und den Sozialdemokraten in der Regierung sind, vor allem diese Neos, die sich gerne als neue, unverbrauchte Kraft präsentieren, die waren die großen Bremser. Sie sind intern gespalten, wie in Deutschland einst die Grünen in Fundis und Realos. Fazit: Die österreichische Regierung hat den Koalitionsfrieden einer sinnvollen oder funktionierenden Wehrdienstreform vorgezogen.
3: Auslandredaktor Peter Vögeli. 20 Millionen Menschen, die durch den Irak pilgern. Sie nehmen am Arab-In-Fest nächste Woche in Kerbala teil, südwestlich der Hauptstadt Bagdad. Gemessen an der Teilnehmerzahl ist es die größte Pilgerreise der Welt, die jährlich stattfindet. Eine der Teilnehmerinnen ist die Theologin Christina Schlierser von der Universität Zürich. Sie ist eine der 20 Millionen Menschen, die trotz angespannter Sicherheitslage an der Pilgerreise dabei sein wollen. Sophia Fessler hat sie gefragt, wer sie eingeladen hat.
10: Die Einladung wurde ausgesprochen vom Kerbala-Zentrum für Studium und Forschung. Imam Hussein-Schrein, das ist ja das Hauptheiligtum, der Zielpunkt der gesamten Pilgerreise. Und zwar in Zusammenarbeit mit verschiedenen irakischen Ministerien und Universitäten. Im Anschluss an die Pilgerreise wird es dann noch eine internationale wissenschaftliche Konferenz in Kerbala geben, an der ich dann ebenfalls teilnehmen darf.
11: Sie forschen ja unter anderem auf dem Gebiet der Friedensförderung. Welche Rolle könnten denn religiöse Ereignisse wie beispielsweise diese Pilgerreise in Konfliktregionen für die Friedensförderung spielen?
10: Das ist für mich als Friedens- und Versöhnungsforscherin natürlich auch inhaltlich oder professionell gesprochen rasend spannend. Denn ich glaube, dass die friedensfördernde Kraft, die konflikttransformierende Kraft von Religion vielfach unterschätzt oder vielleicht auch gar nicht so richtig gesehen wird. Wenn wir an Religion denken, dann sehen wir sehr schnell die konflikttreibende Kraft von Religion, etwa wenn Priester oder Imame zu Hass und Gewalt aufrufen und im Namen verschiedener Religionen dann entsetzliche Gräueltaten verübt werden. Und ich glaube, dass solche Events wie die Arba'in, solche Pilgerreisen zeigen, wie unglaublich produktiv auch die Kraft von Religion sein kann. Gerade in einer Region, die ja Kriege, die Gewalt, die Konflikte kennt. Und die Arba'in ist da ein ganz beeindruckendes Beispiel, wie 20 Millionen Menschen, das kann man sich kaum vorstellen, das ist quasi die Gesamtbevölkerung der Schweiz und Österreich zusammengenommen. Diese ganzen Menschenmassen sich also gemeinsam auf den Weg machen, eine unglaubliche Gemeinschaft erleben, ein friedliches Miteinander und eine sensationelle Gastfreundschaft, denn alle Pilgerinnen und Pilger werden quasi gratis am Wegesrande verpflegt.
11: Sie haben vorhin die Fähigkeit der Religion, Konflikt zu transformieren, erwähnt. Haben Sie da ein konkretes Beispiel?
10: Ich glaube, dass gerade die Arba'in da ein sehr, sehr beeindruckendes Beispiel darstellt. Denn obwohl es ein schiitisches Ritual ist, ein schiitisches Fest, sind alle willkommen. Also auch ich, die ich ja als Christin explizit dran teilnehme. Ich bin dort willkommen, genauso aber auch wie andere Religionen oder auch andere Konfessionen, auch im Islam. Also nicht nur Schiiten und Schiiten, sondern auch Sunniten und Sunniten sind dort ebenfalls herzlich willkommen. Und das in einem Land, das ja sehr lange auch unter religiösen Spaltungen gelitten hat und auch jetzt mit der Nachbarschaft zum Iran. Das sind Länder, die waren 8 Jahre lang in einem Krieg miteinander verstrickt. Und da zu sehen, dass in dieser gemeinsamen Pilgerreise, sagen wir mal, Leute aus dem Iran willkommen sind bei Einheimischen im Irak, die ihre Häuser öffnen, die sie nicht nur gratis mit Wasser und Essen versorgen, sondern auch Übernachtungsmöglichkeiten anbieten oder kostenlose medizinische Versorgung auf dem Weg. Das trägt wahnsinnig viel bei für ein friedliches Miteinander, für eine Vision, die aufzeigt, ein anderes, ein friedliches Leben gemeinsam und miteinander ist durchaus möglich.
11: Also ein Fest geprägt von diesem Gemeinschaftsgefühl, von einem Miteinander, von Frieden. Und doch findet es in einer konfliktgeladenen Region statt, mit ganz vielen Leuten, die vor Ort sein werden. Weshalb, denken Sie, nehmen die Leute trotzdem daran teil?
10: Ich glaube, weil es für viele ein inneres Bedürfnis ist, auf ganz unterschiedlichen Ebenen. Also wenn man Interviews liest von Menschen, die daran teilgenommen haben oder Reiseberichte sich anschaut, dann ist das jeweils ein ganz starkes emotionales und auch geistliches Bedürfnis. Man merkt, Religion ist da nicht nur Kopfsache, sondern tatsächlich etwas, was in Herz und in Hand übergeht, das nach außen drängt und quasi verkörpert werden möchte. Dass man sagt, mir ist es wichtig, zu dieser spirituellen Stätte zu pilgern. Und gerade diese Hingabe, diesen Einsatz. Und ja, die Leute sind da auch realistisch. Sie wissen, 100%ige Sicherheit kann es nicht geben, kann es nirgendwo auf der Welt geben. Aber trotzdem diese Strapazen und diese Gefahren auf sich zu nehmen, das finde ich unglaublich beeindruckend. Und da frage ich mich auch, was kann ich davon lernen oder was können wir auch in der christlichen Theologie lernen von dieser Offenheit, dieser Hingabe und dieser unglaublichen Gastfreundschaft, die übrigens auch als immaterielles Weltkulturerbe der UNESCO aufgenommen wurde.
3: Sagt die Theologin Christina Schlierser von der Universität Zürich. So viel 4x4 für den Moment. Danke fürs Zuhören, sagt Raphael Günther.
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0: Die Nachrichten von SRF um 12:30 mit Manuel Risi. Im Streit um eine Teilprivatisierung der Fußball-Weltmeisterschaften erhöht der Europäische Fußballverband den Druck und droht der FIFA mit einem Ausstieg aus künftigen WM-Turnieren. Die spanische Regierung schickt Armeeangehörige in die spanische Nordafrika-Exklave Ceuta. Spanien reagiert damit auf die Ankunft von über 1000 Migranten. Die Wetteraussichten. Heute ist es zunächst sonnig, tagsüber gibt es stellenweise Schauer und Gewitter bei schwülheißen 32 bis 35 Grad. Der Europäische Fußballverband UEFA droht im Machtkampf mit FIFA-Präsident Gianni Infantino mit maximaler Eskalation. Die europäischen Mannschaften würden nicht mehr an den Weltmeisterschaften teilnehmen, wenn die FIFA weiter an den Plänen festhalte, die Weltmeisterschaften teilweise zu privatisieren. Der Entscheid sei einstimmig gefallen. Alle 55 UEFA-Mitgliedsverbände hätten dem Boykott zugestimmt an einer Online-Dringlichkeitssitzung. Was bedeutet das nun für die nächste WM? Und wie stark steht FIFA-Präsident Gianni Infantino nun unter Druck? Dazu sagt FIFA-Kenner und Sportjournalist Ronny Blaschke in der SRF-Sendung 10 vor 10.
1: Ich glaube nicht, dass die europäischen Nationalmannschaften die WM boykottieren werden. Die findet ja in 4 Jahren auch neben Marokko, auch in Spanien und Portugal statt. Da verdienen einfach sehr viele Akteure sehr viel Geld, auch Sponsoren, auch TV-Rechteinhaber. Trotzdem könnte es der Anfang vom Ende der Ära Infantino sein, weil er da gesichtswahrend nicht so richtig rauskommt. Er steht ja auch in der Pflicht bei seinen neuen Bündnispartnern in den USA, beim Netzwerk um Donald Trump. Und er möchte sich im kommenden Jahr ja noch einmal wiederwählen lassen. In Marokko, ein letztes Mal als Präsident. Und es ist gut möglich, dass jetzt nicht nur die UEFA, sondern auch ein anderer Kontinentalverband einen Gegenkandidaten gegen Infantino ins Rennen schickt.
0: Sagt FIFA-Kenner Ronny Blaschke. Am Abend teilte auch der Nord- und Mittelamerika sowie die Karibik umfassende Kontinentalverband CONCACAF nach einer Sitzung mit, dass er die Pläne Infantinos ablehnt. Ihm gehören 41 Landesverbände an. Nach einem Ansturm von Migranten hat die spanische Regierung angekündigt, Armeeangehörige in die zu Spanien gehörende Nordafrika-Exklave Ceuta zu schicken. 60 Personen würden zur Verstärkung der Polizei nach Ceuta entsandt, kündigte das Innenministerium an. Dort sind innerhalb einer Woche mehr als 1.500 Migranten angekommen. Auch heute erreichten hunderte Menschen von Marokko aus schwimmend Ceuta und gelangten damit in die Europäische Union. Die Guardia Civil barg die Leichen von 9 Personen, die versucht hatten, nach Ceuta zu schwimmen. Am Abend trafen Spanien und Marokko eine Vereinbarung zur schnellen Rückführung illegal eingereister Personen. Dennoch wartet laut der Zeitung El País eine 5 Kilometer lange Menschenschlange vor der Grenze zu Ceuta. Für heute hat der spanische Ministerpräsident Pedro Sánchez einen Besuch in Ceuta angekündigt. Zu 2 Meldungen im Zusammenhang mit der aktuellen Trockenheit und Sommerhitze. Der Rhein hat in den Niederlanden den tiefsten Wasserstand seit Messbeginn erreicht. Bei Lobith, wo der Rhein von Deutschland in die Niederlande fließt, wurden noch 6,47 Meter Wassertiefe gemessen. Dies hat laut den Behörden nicht nur mit der aktuellen Trockenheit zu tun, sondern auch mit den geringen Schneefällen in den Alpen im vergangenen Winter. Und die Schweiz schickt weitere Hilfe im Kampf gegen die Waldbrände in Frankreich. Ein neues Team aus 33 Feuerwehrleuten reist am Samstagabend ab, um die bisherigen Schweizer Einsatzkräfte vor Ort abzulösen. Die bereits vor Ort stationierten Feuerwehrfahrzeuge bleiben für die weiteren Einsätze in Frankreich. Die Regierung des Kantons Graubünden plant eine Gesetzesänderung. Das Ziel, Menschen, die vor dem Krieg in der Ukraine geflüchtet sind und Schutzstatus S haben, sollen nicht mehr Geld erhalten als bisher. Der Hintergrund ist, dass im nächsten März erste Menschen mit Schutzstatus S 5 Jahre in der Schweiz sind. Sind sie auf finanzielle Unterstützung angewiesen und haben eine auf-

0: haben Sie eine Aufenthaltsbewilligung, würden Sie dann Sozialhilfe erhalten, also mehr Geld als bisher. Die Bündner Gemeinden müssten dann laut Berechnungen des Kantons knapp 5,5 Millionen Franken mehr bezahlen. Mit der geplanten Gesetzesänderung will der Kanton das verhindern. Vor Graubünden hatte schon der Kanton Zürich ähnliche Pläne angekündigt. Zum Sport, Fußball. Der FC St. Gallen ist in der Qualifikation für die Europa League ausgeschieden. Die St. Galler verloren das Rückspiel gegen Benfica Lissabon mit 5:0. Das Hinspiel hatte der FC St. Gallen 2:1 gewonnen. Für St. Gallen geht es nun in der Qualifikation für die Conference League weiter. Und Sitten steht in der dritten Qualifikationsrunde der Conference League. Die Sittener haben Bate Borisov aus Belarus im Rückspiel zu Hause 4:0 besiegt, nach einem Unentschieden im Hinspiel. Die Wetteraussichten. Heute ist es zunächst sonnig. Am Nachmittag und am Abend ziehen dann zeitweise Wolken auf, die stellenweise Platzregen und teils kräftige Gewitter bringen. Die Höchstwerte liegen bei schwülheißen 32 bis lokal 35 Grad. Das waren Nachrichten von Radio SRF. Am Mikrofon und verantwortlich heute Nacht Manuel Risi.
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2: Sie sind bei Ihrem Informationssender und Sie könnten Ihrer besten Freundin oder Ihrem besten Freund doch jetzt mal ganz spontan eine besonders nette Nachricht schicken. Denn Ende Juli, konkret jeweils am 30. ist der Tag der Freundschaft. Unsere SRF2-Kulturkolleginnen und Kollegen haben in der Sendung Kulturkompakt genau das zum Thema gemacht.
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4: Mit Bodo Frick und heute reisen wir in die Vergangenheit, in die Geschichte des Heimatlandes und der Vorfahren von 8 Künstlerinnen und Künstlern. Sie schwelgen in Erinnerungen am Kunsthaus Basel-Land. Und wir reisen nach Griechenland. Dort hat ein Priester Bibel und Messwein kurz zur Seite gelegt und hat mit seiner E-Gitarre ein Metal-Album aufgenommen. Zuerst aber geht es um die Freundschaft.

0: Ja, so besingen die Beatles im Song «With a little help from my friends» die Freundschaft. Freundschaften, das sind Beziehungen, die unser Leben maßgeblich prägen. Heute am 30. Juli werden sie gefeiert. Es ist nämlich der Internationale Tag der Freundschaft. Die Autorin und Journalistin Kerstin Schweighöfer hat über das Thema ein Buch geschrieben, «Freundschaft – eine andere Form von Liebe». Warum Freundschaften so wichtig sind für uns, das wollte Danja Nürsch von der Autorin wissen.
1: Am Anfang ihres Buches steht ein Verlust. Sie haben ihre beste Freundin Jantina verloren, die unheilbar krank war. Hat Ihnen der Tod Ihrer Freundin erst richtig bewusst gemacht, was diese Freundschaft denn wert war?
2: Bestimmt. Ich war mir immer bewusst, dass es eine ganz besondere Freundschaft war. Wir sind 30 Jahre durch dick und dünn gegangen. Aber erst, als ich ihren Tod miterleben musste oder sie auch in den Tod begleiten durfte, es ist ja auch ein Geschenk, wenn du bewusst Abschied nehmen kannst, da wusste ich, wie kostbar diese Freundschaft war. Und da habe ich auch beschlossen, dieses Buch zu schreiben, als Hommage an meine Freundin Jantina und um dem Wesen der Freundschaft auf den Grund zu gehen.
1: In Ihrem Buch porträtieren Sie ganz unterschiedliche Freundschaften. Was denken Sie, was kann denn Freundschaft, was eine klassische Liebesbeziehung nicht kann?
2: Ja, heutzutage gehen ja immer mehr Liebesbeziehungen in die Brüche. Jede dritte Ehe wird geschieden. Da kann Freundschaft wirklich die einzige Konstante im Leben sein. Und manchmal ist es auch so, dass Freundschaft das ist, was von einem langen Leben übrig bleibt. Eine der Protagonistinnen in meinem Buch hat es auf den Punkt gebracht. Die Männer gehen, die Freundinnen bleiben, hat sie gesagt. Also Freundschaften sind oft stabiler als Liebesbeziehungen.
1: Was würden Sie denn sagen, was macht denn eine gute Freundschaft aus? Gibt es eine Art Zauberformel?
2: Es gibt sicher Merkmale, was Freundschaft ausmacht. Zum einen ist da die Abwesenheit von Neid. Da gibt es kein Konkurrenzdenken. Im Gegenteil, man gönnt der Freundin oder dem Freund das, was sie erreicht hat. Man ist stolz auf sie. Und die zweite Eigenschaft, die ist das Bedürfnis, den Freund oder die Freundin zu schützen. Und was eine Freundschaft auch erleichtert, was es auch braucht, ist ein Fundament, auf dem die Freundschaft wachsen kann. Und dieses Fundament, das sollte dieselbe Weltanschauung sein, dieselben Normen und Werte. Wenn für dich Ehrlichkeit, Loyalität, Verlässlichkeit gleichermaßen wichtig sind, dann ist das ein gutes Fundament, auf dem die Freundschaft wachsen kann.
1: Liebesbeziehungen, Familie, Verwandtschaft, sie haben in unserer Gesellschaft einen großen Stellenwert. Hat denn die Freundschaft das Ansehen, das sie verdient hat?
2: Also ich finde, dass Freundschaft als treibende Kraft, die wahnsinnig viel erreichen kann, unterschätzt wird. Ich selbst bin auch noch mit der Idee aufgewachsen, dass die Familie das Allerwichtigste im Leben ist und dass dann erstmal gar nichts kommt. Es sind aber die Freunde, die unerlässlich sind für ein erfülltes Leben, die braucht es auch. Selbst wenn du eine perfekte Liebesbeziehung oder Ehe führst, gibt es immer Momente oder Sachen, die du lieber mit Freundinnen besprechen willst. Freundschaften machen ein Leben einfach reicher. Und nicht umsonst lautet ein Zitat des irischen Dramatikers George Bernard Shaw: Freunde sind Gottes Entschuldigung für Verwandte. Das mag vielleicht etwas zynisch klingen, aber Fakt ist, Freunde kann man sich aussuchen, die Familie nicht. Es gibt auch viele Untersuchungen, die zeigen, wie gut Freunde für die Gesundheit sind, weil die Anwesenheit von Freunden dazu führen kann, dass der Blutdruck oder der Herzschlag sinkt, dass Wunden schneller genesen, dass das Immunsystem gestärkt wird. Untersuchungen haben auch gezeigt, dass Berge buchstäblich niedriger erscheinen, wenn du sie zusammen mit einem Freund betrachtest. Also wenn du einen Freund an deiner Seite hast, dann gehst du automatisch davon aus, dass die Probleme sich leichter lösen lassen. Und das ist dann auch der Fall.
1: Verraten Sie uns zum Tag der Freundschaft noch einen Geheimtipp im Umgang mit Freunden.
2: Ein Tipp ist, finde ich, ehrlich sein. Wenn da irgendwas ist, was einen stört, was einen gekränkt hat, nicht unter den Teppich kehren, sprich es an, sorg dafür, dass der Himmel klar ist. Das ist viel besser. Sonst wächst das und wird immer größer, wie so ein Schneeball, der letztendlich eine Lawine ist und dann kommt es zu einem Riesenkrach. Also es ist besser, solche kleinen Konflikte gleich anzusprechen und gleich aus der Welt zu schaffen.
0: Ganz klar, Freundinnen und Freunde, sie machen das Leben schöner. Das Buch «Freundschaft – eine andere Form von Liebe» von Kerstin Schweighöfer ist erschienen im Scholo Verlag. Erinnerungen. Sie dominieren aktuell das Kunsthaus Basel-Land. 8 Künstlerinnen und Künstler aus aller Welt stellen Werke zu diesem Thema aus. Dabei begeben sie sich auf Reisen in die Vergangenheit, in die Geschichte ihres Landes und ihrer Vorfahren. Die Rekonstruktion ist bruchstückhaft, trotzdem entwickeln sie daraus mögliche Zukunftsszenarien oder rücken ihre Realitäten ins Zentrum. «Mémoire voyageuse» heißt die Schau im neuen Bau des Kunsthauses Basel-Land. Sabine Bitter.
3: Mit Erinnerungen, eigenen und erzählten, konstruieren wir die Geschichte unseres Lebens und unserer Herkunft. Die 8 Kunstschaffenden, die im Kunsthaus Basel-Land ihre Werke zeigen, haben gemeinsam, dass sie solchen Erinnerungen folgen und versuchen, die Lücken ihrer Geschichte zu füllen. Sie tun dies mit dem Mittel der Recherche und der Reise. So rückt der Angolaner Binel de Hükran in einem kurzen Video eine imaginierte Reise ins Bild. 4 Knaben haben am Strand von Luanda aus Sand ein Auto gebaut. Mit ihren Flipflops in den Händen imitieren sie das Steuern des Fahrzeugs. Ihr Blick geht aufs weite Meer hinaus. Sie reisen in ihrer Fantasie in ein Land, das ihnen ein besseres Leben, das auch ihnen Wohlstand verspricht. Binel de Hükran wirft hier die Scheinwerfer auf die Geschichte der Armut in Angola, aber auch auf die Kunst, aus wenig viel zu machen. Er tut es spielerisch leicht und nicht ohne Ironie. Kunsthausdirektorin und Kuratorin Ines Goldbach dazu.
4: Ich glaube, das Miteinander, und das ist ja vor allen Dingen für mich so wichtig bei dieser Arbeit, dass man eben zusammen sich eigentlich eine Zukunft erträumt. Und das, würde ich sagen, ist ganz unabhängig hoffentlich, wo man sich befindet und wer man ist, dass es ohne die Gemeinschaft, ohne ein gutes Miteinander sich das Morgen sicherlich nicht erträumen lässt.
3: Um ein besseres Miteinander geht es auch im Werk des in Paris lebenden Künstlers Raphael Barontini. Er präsentiert in großflächigen, farbigen Textilcollagen historische Figuren aus der Karibik und aus Afrika, die in der westlichen Geschichtsschreibung nicht den Platz bekommen haben, den sie verdienen. Er hat sich deshalb auf eine Recherchereise begeben und Informationen zusammengetragen, die ihre Leistung belegen. Da ist etwa Marthe Roos, bekannt als Toto, eine Symbolfigur im Kampf gegen die Wiedereinführung der Sklaverei in Guadeloupe 1802. Raphael Barontini schafft ihr mit seinem Werk ein Denkmal. Es ist nicht in Stein gemeißelt. Aufgrund fehlender Überlieferungen bleibt die Rekonstruktion lückenhaft. Vielmehr ist es ein monumentales Tuch aus fließendem Stoff, mit dem er die Geschichte der Heldin in den Raum hängt. Eine Videoperformance der angolanisch-südafrikanischen Künstlerin Helene Uambembe fängt ganz harmlos an. Sie leitet leicht und verspielt zum Backen eines Kuchens an. Der Kuchen aber ist aus Schlamm und kontaminierter Erde. Zu diesem auch international bekannten Werk «How to make a mud cake» gehört die räumliche Installation mit beschrifteten Küchentüchern. Sie teilen mit, welche Folgeschäden der Kolonialismus hinterlassen hat und mit welchen Risiken Menschen konfrontiert sind, schon nur, wenn es um alltägliche Dinge geht. Kunsthausdirektorin und Kuratorin Ines Goldbach.
4: Ich sehe aber auch, dass es eben ein Thema ist, was Kunstschaffende extrem umtreibt. Und von dem ist es dann für mich wichtig zu sehen, wenn ich wirklich auch Positionen aus verschiedenen Ländern nehme, also nicht nur aus einer Blickrichtung und verschiedenen Generationen, dass man damit eben so eine Klaviatur an Möglichkeiten erzielen kann durch die Kunst und auf eine sehr poetische Art und Weise.
3: Der Blick in die kollektive Vergangenheit, die Rekonstruktion der eigenen Geschichte anhand von Erinnerungen und Recherchen ist das Thema, das die 8 Werke verbindet und auch ein Publikum außerhalb des Kunstbetriebs ansprechen kann.
0: Die Ausstellung «Mémoire voyageuse» im Kunsthaus Basel-Land in Münchenstein dauert noch bis zum 16. August.
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0: Beim Thema Kultur denken die meisten wohl an Theater, Museen, Konzerte oder Tanzveranstaltungen in Städten. In der Westschweiz locken diesen Sommer aber viele Kulturangebote in die Berge. Patricia Moreno hat heute Morgen mit unserem Kollegen von RTS Kultur, Thierry Sartoretti, gesprochen und da ging es um 4 solche Kulturangebote.
6: Starten wir zuerst mit der wohl prominentesten Veranstaltung, dem Verbier-Festival, das aktuell läuft. Praktisch, Sie wissen das, alle großen Namen der klassischen Musik waren hier schon zu Gast. Zu den Höhepunkten der diesjährigen Ausgabe gehören das Rezital von Yunshan Lin, morgen Abend mit Werken von Schubert und Scriabin, sowie der Auftritt von René Fleming mit dem Kapellmeister Lahav Shani und dem Verbier-Festival Chamber Orchestra am Samstag. Für beide Veranstaltungen, Patricia, gibt es noch Tickets.
7: Ja, stimmt. Wir haben nachgeschaut. Es gibt tatsächlich noch welche. Und wenn Sie selbst nicht nach Verbier reisen können oder wollen, was schade wäre, aber eben, das Eröffnungskonzert Mitte Juli, das war auch sehr prominent besetzt. Verbi Festival Orchestra, Esa-Pekka Salonen, Luca de Barca, also lauter Ausrufungszeichen hinter den Namen. Und dieses Konzert, das übertragen wir in unserer Sommerkonzertreihe Weltklasse, und zwar am 15. August. 8 Uhr abends hier auf SRF 2 Kultur. Aber zurück zu dir, Thierry Sartoretti. Du hast dir nämlich auch noch Theater angesehen in ganz besonderer Kulisse.
6: Ja, im selben Tal, in diesem Val d'Illier, also im Wallis, präsentiert die Compagnie de l'Oval das Stück Lettre au Sommet. Gespielt wird unter freiem Himmel. Diese Bergtournee dauert bis Ende August. Info auf crocheton.ch. Diese Inszenierung nimmt Wellness-Trends humorvoll aufs Korn. Dort habe ich die Schauspielerin Doris Stirlin, oder Stirlin, wenn Sie es sehr mögen, getroffen und sie gefragt, wie fühlt es sich an, mitten zwischen Kühen und Berggipfeln Theater zu spielen?
8: Was wunderbar ist, dass man wirklich Berge schauen und die Leute auch Berge anschauen, wenn wir spielen oder singen oder auch Theater spielen. Der Sinn von dem Theater ist auch einfach, was Berge gut tun auf die Seele. Und das ist eben wunderbar.
7: Klingt wunderbar. Dieses Lettre au Sommet, also dieses Sein auf dem Gipfel, Theater in den Bergen. Aber das ist ja wie Konzerte in den Bergen gar nicht mehr so ungewöhnlich. Kino dagegen schon. Und du hast von Kino gesprochen, Thierry.
6: Ja, noch bis zum 1. August findet in Les Diablerets, also Wattland, das FIFA-Alp statt.
7: Aha, also FIFA goes Gipfel. Nein, aber WM ist ja vorbei. Aber hat das was mit Fußball zu tun?
6: Nein, gar nicht. Ich gebe es zu, es klingt aber so. Tatsächlich steht der Name FIFA-Alp für Festival International du Film Alpin.
7: Also alpiner Film. Heißt aber, dass dort auch alpine, also Bergfilme gezeigt werden?
6: Ja, genau gesagt. Dokumentarfilme aus der ganzen Welt, wo überall dort, wo Berge das Leben prägen, gezeigt werden sportliche Höchstleistungen, Kletterabenteuer, aber auch Tier- und Naturdokumentationen, Porträts, Umweltfilmen und Expeditionen in die Polarregionen kann man sich anschauen. Ergänzt wird das Ganze durch Diskussionen und Vorträge. Und Patricia, nur einen Pass weiter landen wir bereits im Wallis bei einer Roclette.
7: Roclette, ich liebe eure Wortverspieltheit. Aber was ist denn das? Roclette, ist das eine Mischung aus Rockkonzert und Raclette?
6: Exakt, bon appétit. Von 8. bis 16. August stehen rund 20 Bands auf dem Programm. Hard Rock, Grunge, Psychedelisch, Stoner, also Heavy Musik. Die Konzerte finden in Berghütten, auf Staumauern oder mitten im Wald statt. Wer dabei sein will, erreicht die Spielorte mit der Seilbahn, dem Velo oder zu Fuß. Um Ende August folgt bereits die Elektroclette, dieselbe Idee, also diesmal mit elektronischen Klängen. Mehr Informationen gibt es online unter PALP-Festival, PALP-Festival.
0: Thierry Sartoretti, unser RTS-Kollege über diverse Kulturangebote in den Westschweizer Bergen. Und von da aus reisen wir zum Schluss nach Griechenland, aber nicht an den Strand, sondern in die Hafenstadt Nafplio. Da gibt es einen griechisch-orthodoxen Priester, der sorgt gerade für Aufsehen mit seiner E-Gitarre und einem Metal-Album. Ja, Sie haben richtig gehört, ein orthodoxer Priester hat ein Metal-Album herausgegeben. Die Geschichte ist über einen Artikel in der britischen Zeitung The Guardian zu uns gelangt. Igor Basic hat mit der Autorin des Artikels über den Priester und sein Album gesprochen.
9: So beginnt das erste Lied von Paradise Metal, dem Debütalbum des griechisch-orthodoxen Priesters Dionysios Tabakis. Zu Beginn also noch ziemlich ruhig und meditativ. Beim zweiten Lied klingt das schon ein bisschen anders.

0: Vor 2 Monaten hat Vater Tabakis das Album auf seinen YouTube-Kanal geladen, samt Foto von sich mit langem weißen Bart, schwarzer Priesterrobe und natürlich der E-Gitarre. Und seither wurde das Album bereits über 73.000 Mal abgespielt. Dabei ist Priester Tabakis eigentlich gar kein Musiker, wie die Journalistin Fonny Mitsopoulou erzählt. Sie hat ihn in der griechischen Hafenstadt Nafplio besucht und daraus einen Artikel für den Guardian geschrieben.
1: He's a one-man kind of band. So he
2: Vater Tabakis ist eine Ein-Mann-Band. Er schreibt und produziert die ganze Musik. Doch er hat nicht wirklich eine musikalische Ausbildung. Er bringt sich alles selbst bei, benutzt YouTube oder manchmal kommt ein Nachbar vorbei und zeigt ihm neue Riffs auf der E-Gitarre. Es ist alles sehr selbstgemacht.
0: Der medienscheue Priester Tabakis sei sehr experimentierfreudig und an allerlei Instrumenten interessiert, sagt Fonny Mitsopoulou. Irgendwann lud er ein paar seiner Lieder auf die Musikplattform Bandcamp und als das einflussreiche US-amerikanische Musikmagazin Pitchfork seine Musik entdeckte, ging der ganze Trubel los.
1: They find it and they do a review and it's like raving. It's a very, very good review.
2: Das Magazin Pitchfork gab den Liedern von Tabakis eine sehr hohe Bewertung, noch höher als gewisse FX Twin Alben oder alte Daft Punk Alben. Und ich glaube, das hat ihn bei vielen Musikliebhabern bekannt gemacht.
1: On a lot of people's radars as well.
0: Doch in der griechisch-orthodoxen Kirche sind Musikinstrumente eigentlich verboten. Die menschliche Stimme sei laut Kirche das einzige von Gott geschaffene Instrument, mit dem Gott gelobt werden solle, und Musikinstrumente seien Teufelswerk. Für Priester Tabakis spiele das keine Rolle, sagt Fonny Mitsopoulou. In ihrem Artikel im Guardian führt sie ein Zitat von Tabakis auf, in dem er sagt, dass der Teufel nichts erschaffen könne. Erschaffen könne nur Gott. Also habe Gott auch die E-Gitarre erschaffen.
1: He is like familiar that some people in the church might be like, oh, this is a bit much.
2: Priester Tabakis ist sich sehr wohl bewusst, dass gewisse Leute in der Kirche das nicht wirklich gut finden. Doch in seinen Augen habe Gott einfach einen guten Geschmack und möge schöne Dinge. Für Tabakis ist seine Musik eine Ehrerbietung an Gott.
1: You know, beautiful music.
0: Und Vater Tabakis experimentiere nur in der Freizeit mit Musikinstrumenten. In der Kirche führe er ganz normale Gottesdienste durch.
2: Die Kirche wird immer seine erste Priorität sein. Und er ist auch ein großer Familienmensch. An dritter Stelle komme dann erst die Musik, wie er mir gesagt hat. Er hat also nicht vor, die ersten beiden Prioritäten für eine glamouröse musikalische Karriere aufzugeben.
0: Schade, zumal diese geheimnisvollen Klänge so noch mehr Ohren erreichen könnten.
3: Paradise Metal, so heißt das Album von Priester Dionysios Tabakis aus Griechenland. Es ist auf YouTube zu finden, auf dem Kanal von Vater Tabakis. Der Artikel zu dieser Geschichte ist im Guardian erschienen. Und damit sind wir am Schluss der heutigen Sendung. Am Mikrofon Bodo Frick.
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5: Und hier auf SRF 4 News reden wir noch über den letzten VW-Käfer, der Ende Juli vor genau 23 Jahren vom Band ging.
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7: Was sonst die Redewendung vom großen Bahnhof ist, wäre hier wohl das große Fließband oder die große Fertigungshalle. Auf jeden Fall ziemlich viel Trubel für den letzten VW Käfer. In den Morgenstunden des 30. Juli 2003 läuft er im mexikanischen Puebla vom Band, begleitet von Musik, Arbeitern und extra angereisten Managern, die Spalier stehen. Und natürlich vom Fernsehen. Die deutschen Nachrichtensender NTV und N24 berichten jeweils live.
8: Meine Damen und Herren, während die Mariachis spielen, wird der letzte Käfer, der 21.529.464. Käfer, gefeiert.
9: Wir sehen einen Sprecher des VW-Werkes in Puebla, der ganz offensichtlich auch betrauert, was viele Deutsche mit ihm betrauern werden. Der letzte Käfer rollt heute in Puebla vom Band.
7: Aquamarinblau ist der letzte gefertigte Käfer und aus der Serie Ultima Edition. Die letzte Edition ist eine Sonderserie mit noch genau 3000 Fahrzeugen. Diese waren nochmals für den Verkauf in Mexiko bestimmt, bis auf den letzten Käfer, der sollte den Weg in die alte Heimat antreten und Richtung Museum. Wohin auch sonst, denn in den 70 Jahren zuvor hatte der Käfer gewiss Geschichte geschrieben. Der Urkäfer entstand 1934 im Auftrag der Nazis. Ferdinand Porsche bekam den Auftrag, einen Wagen fürs Volk, den Volkswagen, zu entwickeln. Und obschon das Fahrzeug den Anforderungen entsprach, wurde es wegen des Krieges statt zum Volkswagen zum Kübelwagen, also zum Militärfahrzeug. So richtig in Fahrt kommt der Käfer dann erst nach dem Krieg, als die damalige britische Militärregierung 20.000 Fahrzeuge bestellt. Es ist der Auftakt zu einem großen Erfolg, in Deutschland, aber auch darüber hinaus. Das Auto mit den gewölbten Kotflügeln, dem rundlichen Dachbogen und natürlich den unverkennbaren kreisrunden Scheinwerfern wird zum Exportschlager. Im Ausland, genauer in den USA, erhält der VW Typ 1 dann auch seinen Namen. Beetle wird zurückübersetzt und fortan nennen auch die Deutschen ihn Käfer oder ein gewisser Holländer.
4: Soll ich Sie mal mit einem ganz duften Käfer bekannt machen? Ja? Hier, das ist er.
7: Ob durch Werbung mit Rudi Carrell oder mit dem einprägsamen Slogan.
10: Aber die allerwichtigste ist, dass dieser Wagen läuft und läuft und läuft und läuft und läuft.
7: Ob als Filmstar Herbie oder als Hippie-Fahrzeug, der Käfer wurde schnell zum Kult. Bis es dann zum Abschied auf Raten kam. Denn in der Heimat wurde die Produktion bereits 1978 eingestellt. Aber eben, er lief und lief und lief, auch vom Band, sodass dann erst 2003 Schluss war.

0: Die Nachrichten von SRF um 1 mit Manuel Risi. Der Europäische Fußballverband UEFA droht im Machtkampf mit FIFA-Präsident Gianni Infantino mit maximaler Eskalation. Die UEFA sagt, die europäischen Mannschaften würden nicht mehr an den Weltmeisterschaften teilnehmen, wenn die FIFA weiter an den Plänen festhalte, die Weltmeisterschaften teilweise zu privatisieren. Der Entscheid sei einstimmig gefallen, alle 55 UEFA-Mitgliedsverbände hätten an dem Boykott zugestimmt. Auch der schweizerische Fußballverband SFV stimmte dafür. Am Abend teilte auch der Kontinentalverband CONCACAF mit, dass er die Pläne Infantinos ablehnt. Zum Verband gehören Nord- und Mittelamerika sowie die Karibik. Insgesamt umfasst der Kontinentalverband 41 Landesverbände. Als Reaktion auf den Andrang von Migranten auf die spanische Nordafrika-Exklave Ceuta hat die EU Spanien ihre Hilfe angeboten. Der Schutz der EU-Außengrenzen sei zentral im Kampf gegen illegale Migration, das schreibt EU-Migrationskommissar Magnus Brunner. Die EU sei bereit, Spanien zu unterstützen, um die Lage unter Kontrolle zu kriegen, etwa mit der Grenzschutzagentur Frontex. In den vergangenen Tagen waren bei Ceuta mindestens 1.500 Migranten angekommen, was die Behörden vor Ort in Alarmbereitschaft versetzte. Laut der spanischen Zeitung El País wurden bisher die Leichen von 18 Migranten geborgen, die versucht hatten, nach Ceuta zu schwimmen. Die spanische Regierung hat angekündigt, Armeeangehörige zur Unterstützung der Grenzbeamten in Ceuta einzusetzen. Ministerpräsident Pedro Sánchez kündigte zudem an, heute nach Ceuta zu reisen. Zu zwei Meldungen vom Fußball. Der FC St. Gallen ist in der Qualifikation für die Europa League ausgeschieden. Die St. Galler verloren das Rückspiel gegen Benfica Lissabon mit 5:0. Das Hinspiel hatte der FC St. Gallen 2:1 gewonnen. Für St. Gallen geht es nun in der Qualifikation für die Conference League weiter. Sitten steht in der dritten Qualifikationsrunde der Conference League. Die Sittener haben Bate Borisov aus Belarus mit dem Rückspiel zu Hause 4:0 besiegt, nach einem Unentschieden im Hinspiel. Die Wetteraussichten. Heute ist es zunächst sonnig. Im Verlauf des Tages gibt es dann stellenweise Schauer und Gewitter. Das Ganze bei schwülheißen 32 bis 35 Grad. Das waren Nachrichten von Radio SRF. Am Mikrofon und verantwortlich Manuel Risi. SRF Verkehrsinfo von bald 1.03 Uhr. A9 Martigny Richtung Wölwe zwischen Martigny und Fully und Saint-Maurice besteht Gefahr wegen eines Unfalls. Dann A9 Martigny Richtung Wölwe zwischen Aigle und Villeneuve besteht eine Verkehrsbehinderung wegen eines Unfalls. Der Fahrstreifen ist gesperrt.
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2: Der 4x4-Podcast vom Donnerstag mit diesen Themen. In der Schweiz werden zwar mehr Wohnungen gebaut, warum sich dadurch die Situation für Menschen auf der Wohnungssuche trotzdem nicht entspannt, das besprechen wir gleich zuerst. Dann, Israel baut im Gazastreifen einen Erdwall, der über 20 Kilometer lang ist. Und der Wehrdienst in Österreich wird verlängert. Wie kommt das bei jungen Männern an?
3: Es macht den Eindruck, als ob das Verständnis bei jungen Männern durchaus besteht. Falls die Ausbildung auch tatsächlich etwas taugt und falls sie besser wird als bisher,
2: sagt der Österreich-Kenner unserer Auslandredaktion etwas später hier. Ich bin Raphael Günther, schön sind Sie dabei. Eine Wohnung am liebsten möglichst zentral, hell und günstig, das ist für viele Wunschdenken. Der Wohnungsmarkt in der Schweiz ist ziemlich ausgetrocknet. Aber es gibt Anzeichen für eine mögliche leichte Entspannung. Das zeigt eine Auswertung des Immobilienberatungsunternehmens Wüst Partner, über die Romana Kaiser mit Wirtschaftsredaktor Dario Pelosi gesprochen hat.
4: Ja, Sie haben sich die Baubewilligungen angeschaut und da haben Sie festgestellt, dass es in den letzten 12 Monaten Baubewilligungen gegeben hat für rund 52.000 Wohnungen und das sind so viele wie zuletzt Ende 2018. Grund dafür dürfte vor allem sein, dass das Zinsniveau nach wie vor relativ tief ist. Ob jetzt das allerdings für eine richtige Entspannung am Wohnungsmarkt reicht, das ist offen. Die offizielle Leerwohnungsziffer für das erste Halbjahr 2026, die steht zwar noch aus. Wüst Partner hat gerechnet und sie gehen davon aus, dass die Leerstände etwas weniger stark sinken als bisher. Aber das wäre noch nicht wirklich ein Umschwung.
5: Also es wird mehr gebaut und auch mehr investiert. Was wird denn konkret gebaut?
4: Ja, da muss man eben einen Faktor berücksichtigen. Die Stimmbevölkerung, die hat an der Urne beschlossen, den Eigenmietwert für Wohneigentum abzuschaffen. Das heißt im Umkehrschluss, dass Investitionen in Liegenschaften nur noch eine gewisse Zeit jetzt von den Steuern abgezogen werden können. Und das heißt, viele Eigentümerinnen und Eigentümer bauen ihre Liegenschaften um, sanieren Fenster, ersetzen Heizungen, verbessern Isolationen, investieren in Solaranlagen. Also viele investieren vor allem in Umbauten von bestehenden Liegenschaften oder ersetzen diese Liegenschaften und weniger wird da in zusätzliche neue Liegenschaften investiert.
5: Was heißt denn das für die Mietpreise?
4: Das ist eben das Problem. Also wenn ich jetzt in einem Mietshaus eine teure neue Wärmepumpe einbaue oder neue Fenster, dann werde ich die Mietzinse kaum senken können, sondern vermutlich eher erhöhen. Und Wohnungen, die eben nicht saniert werden und deshalb noch günstig sind, die bleiben wohl weiter Mangelware.
5: Was würde es denn brauchen, um diese angespannte Lage am Wohnungsmarkt in der Schweiz zu beruhigen?
4: Das ist eine gute Frage, die vor allem auch die Politik beantworten muss. Die Zahlen, die zeigen, die Schere zwischen Bestandesmieten und Angebotsmieten, die geht weiter auseinander. Also wer eine neue Wohnung sucht, findet wohl nur mit Mühe eine günstige. Und wenn jetzt mehr Wohnungen gebaut werden, ist das eben auch keine Garantie, dass die dann auch bezahlbar sind. Mögliche Wege sind zum Beispiel Baugenossenschaften. Da können zum Beispiel einfach gesagt Kosten quersubventioniert werden. Also ich habe im gleichen Gebäude eine tolle Wohnung mit Aussicht, die kann ich teurer vermieten und mit diesen Einnahmen dann zum Beispiel eine Wohnung in einem tieferen Stockwerk mitfinanzieren und die dann etwas günstiger abgeben. Das wäre zum Beispiel eines von verschiedenen Denkmodellen.
2: Sagt Wirtschaftsredaktor Dario Pelosi. Das israelische Militär teilt den Gazastreifen mit einem kilometerlangen Erdwall. Das zeigt eine Recherche der Nachrichtenagentur AP. Satellitenbilder zeigen, dass der Erdwall über 20 Kilometer lang ist. Israel will so seine Militärzone physisch abgrenzen vom Rest des Gazastreifens, wo 2 Millionen Menschen unter prekären Bedingungen leben. Vera Weidenbach ist freie Journalistin. Sie publiziert unter anderem für die israelische Zeitung Haaretz. Martina Koch hat mit ihr über die israelische Barriere im Gazastreifen gesprochen.
6: Also zum großen Teil verläuft die entlang der sogenannten gelben Linie, die in dem Waffenstillstandsabkommen zwischen Israel und Hamas festgelegt wurde. Die neuen Analysen der Satellitenbilder zeigen aber, dass Israel an mindestens 2 Stellen mittlerweile tiefer in den Gazastreifen vorgedrungen ist als vereinbart, sodass es mittlerweile 60% sind, die Israel kontrolliert, also 60% des Gazastreifens. Und laut Premierminister Benjamin Netanyahu sollen es insgesamt 70% werden. Also das ist angestrebt. Und für die Menschen im Gazastreifen bedeutet das, dass es in den vergangenen Wochen immer wieder Evakuierungsaufforderungen gab von der Armee und dass die Menschen das Gebiet verlassen mussten. Also 2 Millionen Menschen leben in einem immer kleiner werdenden Gebiet, in Zeltstätten oder in Ruinen von zerbombten Häusern und werden immer weiter an die Küste gedrängt sozusagen.
7: Israel zementiert sozusagen das Gebiet, das es besetzt, und errichtet einen Erdwall. Wie begründet denn Israel den Bau dieses Erdwalls?
6: Also das israelische Militär hat sich bisher nicht offiziell weder zu der Ausweitung des Gebiets noch zu dem Erdwall geäußert. Es gibt aber Aussagen des Armeechefs Eyal Zamir, der die gelbe Linie nicht nur als etwas Temporäres bezeichnet, wie es eigentlich sein sollte, also solange die verschiedenen Phasen des Waffenstillstandsabkommens laufen, sondern als eine längerfristige Sicherheitsgrenze. Und in diesem Wort wird dann auch schon die Begründung sichtbar, also Israel will Hamas von dem israelischen Staatsgebiet fernhalten und auch die Truppen sollen geschützt werden. Es werden auch immer wieder Angriffe der Hamas gemeldet, allerdings auch immer wieder Schüsse der israelischen Armee auf Zivilisten, wenn sie die gelbe Linie überschreiten oder auch ihr zu nahe kommen.
7: Sie haben es schon angesprochen, eigentlich wurde ja eben im Waffenstillstandsabkommen zwischen Israel und der Hamas vereinbart, dass Israels Militär sich zuerst hinter diese gelbe Linie und dann nach und nach ganz aus dem Gazastreifen zurückzieht. Was bedeutet nun der Bau dieser Barriere vor diesem Hintergrund?
6: Genau, also es ist nicht nur der Erdwall, der gebaut wird, sondern auch mindestens 3 neue befestigte Außenposten, über die berichtet wurde. Es sieht also so aus, als dass sich Israel auf eine längere militärische Präsenz im Gazastreifen vorbereitet. Und das liegt daran, dass die Verhandlungen zu dem Waffenstillstandsabkommen jetzt bereits seit Monaten stagnieren. Knackpunkt der Verhandlungen ist weiterhin die Entwaffnung von Hamas, was Israel als Begründung für den Rückzug sieht. Und die Entwicklungen rund um die Implementierung des Abkommens sind weiterhin ein großes Hin und Her. Also kurz gefasst, es ist weiterhin unübersichtlich und das führt zu Befürchtungen bei Palästinenserinnen und Palästinensern, dass die Grenze von langer Dauer sein könnte.
7: Viele Palästinenserinnen und Palästinenser befürchten nun, dass aus diesem Erdwall eine dauerhafte Grenze wird. Wie realistisch ist dieses Szenario?
6: Also Israel hat in seiner Geschichte zumindest schon einmal eine vorübergehende Besatzung zu einer ziemlich dauerhaften gemacht. Und zwar in der Westbank, die 1967 annektiert wurde und deren Annexion jetzt von Teilen der Regierung explizit vorangetrieben wird. Es gibt einen Satz, der in Israel gerne gesagt wird, den ich sehr passend finde. Es gibt keine dauerhafteren Lösungen als die temporären. Und den jetzt besetzten Teil des Gazastreifens nach diesem Modell militärisch zu kontrollieren, also zumindest die Möglichkeit, scheint sich die Regierung gerade offen halten zu wollen. Ganz zu schweigen von den extremsten Stimmen in der Regierung, wie Sicherheitsminister Itamar Ben-Gvir, der die jüdische Wiederbesiedlung des Gazastreifens fordert.
7: Der Gazastreifen ist faktisch im Moment zweigeteilt. Auf der einen Seite das israelische Militär, das mehr als die Hälfte des Gazastreifens kontrolliert. Was bedeutet denn dieser Erdwall für die 2 Millionen Palästinenserinnen und Palästinenser auf der anderen Seite dieses Erdwalls?
6: Bisher ist das Leben der Menschen vor allem von Unsicherheit geprägt, durch die ständig neuen Evakuierungen und natürlich von der prekären humanitären Situation. Also humanitäre Hilfe, also zumindest Lebensmittel, erreichen die Menschen zwar einigermaßen. Es gibt zwar immer wieder Berichte, dass auch Hamas Lebensmittel, bevor sie bei den Menschen ankommen, an sich reißt mit Gewalt. Aber weiterhin fehlt vor allem Treibstoff. Und jetzt im Sommer wird die Wasserversorgung immer schwieriger. Hinzu kommt die anhaltende Gewalt. Es gibt immer wieder Luftschläge der israelischen Armee. Also viele Stimmen aus dem Gazastreifen sagen, dass für sie bisher eine Waffenruhe eigentlich nie begonnen hat.
2: Sagt die freie Journalistin Vera Weidenbach. Österreich verlängert den Wehrdienst. Rekruten müssen neu 9 statt nur 6 Monate ins Militär. Das hat die österreichische Regierung beschlossen. Die neue Regel soll ab nächstem Jahr für alle männlichen Staatsbürger gelten. In Österreich gilt wie in der Schweiz eine allgemeine Wehrpflicht. Wie begründet die Regierung diese Verlängerung? Nicolas Malzacher hat bei Peter Vögeli nachgefragt, der sich in unserer Auslandredaktion mit Österreich befasst.
3: Die Begründung ist die veränderte Sicherheitslage, sprich der Ukraine-Krieg. Die ukrainische Grenze ist ja von Wien aus näher als Bregenz am Bodensee. Österreich ist neutral wie die Schweiz und hat seit 1955 in einem Gesetz festgelegt, dass Wien eine bewaffnete Neutralität verfolgt nach dem Vorbild der Schweiz, so steht es wörtlich im Gesetz. Und wenn das glaubwürdig gelebt werden muss, glaubwürdig neutral und bewaffnet sein, wenn man das will, dann müssen sie etwas ändern in Österreich.
8: Die Idee ist, die Landesverteidigung zu stärken mit dieser Reform. Wie gut ist Österreich grundsätzlich aufgestellt bei der Landesverteidigung?
3: Österreich ist schlecht aufgestellt. Die Armee hat nur 21.000 aktive Soldaten und 30.000 Reservisten. Und diese Reservisten müssten im Falle einer Kriegsmobilmachung Stand jetzt nochmals 2 Monate ausgebildet werden, damit sie in größeren Verbänden, also grösser als in kleinen Gruppen, überhaupt operieren könnten. Der österreichische Militäranalyst Franz Stefan Gadi hat vor wenigen Wochen ein Buch mit dem Titel «Der Überfall» publiziert. Er hat ein Szenario entworfen, was wäre, wenn. Und er kommt damit zum Schluss, dass Österreich nach 48 Stunden militärisch am Ende wäre. Und wir reden hier von hybriden Angriffen, von Drohnenattacken und nicht von russischen Panzern in Wien.
8: Jetzt plant die Regierung eine Stärkung des Militärs, der Landesverteidigung. Was sagt das Militär selbst zu dieser Reform?
3: Ich habe mit 2 Ex-Militärs gesprochen, die in dieser Wehrdienstkommission waren. Und der Bericht dieser Kommission war ja Ausgangspunkt für die jetzige Reform. Die Kritik dieser 2 ist heftig und die Enttäuschung groß. Ein Punkt ist, heute rechnet man mit Finnland und zum Beispiel die baltischen Staaten, dass eine sinnvolle Grundausbildung 8 Monate dauern soll. Geplant ist ja jetzt 6 Monate Grundausbildung und dann 3 Monate irgendwie verteilte Wiederholungskurse. Zweitens, das beschlossene Kompromissmodell, also 6 Monate Grundausbildung plus 3 Monate Wiederholung, ist teurer als das von der Kommission vorgeschlagene Modell, so 200 bis 300 Millionen mehr bei einem Budget von 5 Milliarden, das schlägt schon zu Buche. Und schließlich kritisieren die Ex-Militärs, dass sich die Politik aus politischen Gründen nur auf die Dauer des Militärdienstes, also auf Monate und Tage fokussiert hat. Es gab aber 48 Empfehlungen und das verabschiedete Modell sei überhaupt nicht planbar. Das sieht jetzt eben diesen 6-monatigen Grundwehrdienst plus 3 Monate Reserveübungen vor. Es ist aber nicht klar, wann diese 3 Monate Reserveübungen stattfinden, ob direkt nach der Ausbildung, in welchen Längen, in welchem Rhythmus. Aber im Januar 2027 soll das beginnen. Und last but not least, es gibt jetzt auch noch den Zivildienst natürlich und der dauert gleich lang wie das Militär.
8: Stichwort Zivildienst. Aus Sicht der Rekruten ist es ja so, dass jetzt effektiv der Wehrdienst verlängert wird. Führt das nicht einfach dazu, dass dann noch mehr Männer in den Zivildienst wechseln? Das ist ja in Österreich ähnlich wie bei uns, dass man aus Gewissensgründen den Militärdienst verweigern kann.
3: Genau. Also diese Gefahr besteht. Diese Gefahr wird von den Militärs auch gesehen. Und in Österreich hat sogar das oberste Gericht festgestellt, dass der Militärdienst härter sei als der Zivildienst. Das heißt, der Zivildienst müsste also länger sein.
8: Und wie kommt diese Veränderung im österreichischen Bundesheer bei der Bevölkerung an? Sehen Sie da Verständnis?
3: Das ist natürlich schwierig zu beurteilen aus der Schweiz, aber es macht den Eindruck, als ob das Verständnis bei jungen Männern durchaus besteht. Falls die Ausbildung auch tatsächlich etwas taugt und falls sie besser wird als bisher. Der Ukraine-Krieg hat ein Umdenken bewirkt, ähnlich wie auch in der Schweiz, wo ja neuerdings militärische Beförderungen und so weiter stolz auf Social Media gepostet werden. Das war von 2 bis 3 Jahren ja undenkbar.
8: Das Thema ist auch bei uns sehr aktuell. Wie geht's weiter mit dem Militär? Die Armee in der Schweiz hätte gerne mehr Rekruten. Gleichzeitig gibt's aber von außen Kritik, die Armee sei schlicht zu wenig attraktiv. Wie würden Sie die Situation ganz grundsätzlich mit derjenigen in Österreich vergleichen?
3: Generell ist die Situation ähnlich. Die Schweiz und Österreich tun sich beide sehr schwer, sich der aktuellen Bedrohungslage anzupassen. Die Schweiz ist insgesamt militärisch besser aufgestellt als Österreich. Aber sowohl die Schweiz als auch Österreich sind, um den vielleicht berühmtesten Titel aller Zeiten des Nachrichtenmagazins Spiegels zu zitieren, der hat in den 60er Jahren den Titel gehabt, bedingt abwehrbereit. Das betraf natürlich die Bundeswehr, aber das stimmt natürlich perfekt auf die Schweiz und Österreich.
8: Peter Vögerli, versuchen wir ein Fazit zu ziehen zu dieser Reform in Österreich beim Bundesheer. Wie viel bringt das wirklich?
3: Also diese Regierungskoalition hat sich auf den kleinsten gemeinsamen politischen Nenner geeinigt, weil sie sich überhaupt nicht einig war, vor allem die liberalen Neos, die neben der konservativen ÖVP und den Sozialdemokraten in der Regierung sind. Vor allem diese Neos, die sich gerne als neue, unverbrauchte Kraft präsentieren, die waren die grossen Bremser. Sie sind intern gespalten, wie in Deutschland einst die Grünen in Fundis und Realos. Fazit: Die österreichische Regierung hat den Koalitionsfrieden einer sinnvollen oder funktionierenden Wehrdienstreform vorgezogen.
2: Auslandredaktor Peter Vögeli. Der Wunsch nach einem eigenen Kind führt viele Paare ins Ausland. In Mexiko boomt das Geschäft mit Leihmutterschaften, begleitet von rechtlichen Unsicherheiten und Vorwürfen der Ausbeutung. ARD-Korrespondentin Christina Möbus berichtet aus Mexiko.
9: Ella es este Eva y ella es Kalea. Y no, y ahorita ya están enormes.
10: Karen Nanez strahlt über das ganze Gesicht, als sie auf ihrem Handy Fotos von Eva und Kalea zeigt. Den Zwillingen, die sie für ein Paar aus den USA ausgetragen hat, das selbst keine Kinder kriegen konnte. 3 Jahre sind die Kinder jetzt alt. Persönlich gesehen hat Karen sie das letzte Mal mit 3 Monaten.
9: Siento bonito, me da alegría, sabes?
10: Es freut mich, dass sie glücklich sind, dass es den Mädchen gut geht, sagt die Mexikanerin.
9: Que las niñas están bien.
10: Hin und wieder bekommt Kare Fotos von den Kindern, vom Strand, von Geburtstagen, an Weihnachten. Über eine Facebook-Anzeige ist die 27-Jährige darauf gekommen, sich als Leihmutter anzubieten. Agenturen und Kliniken in Mexiko nutzen Social-Media-Plattformen für die Akquise, werben mit umfassender medizinischer, rechtlicher und psychologischer Betreuung. Ein paar Klicks und Gesundheitschecks im Krankenhaus später war der Vertrag unterschrieben. Auch die Wunscheltern standen schon in den Startlöchern. Heute übt Karel Kritik an der Agentur. Die Agentur hat gesagt, dass ich die Eltern vorher kennenlernen würde. Tatsächlich habe ich sie bis zur achten Woche nie gesehen. Da konnte man den Herzschlag des Kindes beim Ultraschall hören. Der Arzt hat dann kurz per Videocall bei der Mutter angerufen und ihr gesagt, dass es zwei Kinder sind und nicht nur eins. Umgerechnet etwa 20.000 Euro hat Karel für die Zwillinge erhalten. Das Geld investiert sie in Therapien für ihren kranken eigenen Sohn. Leihmutterschaft als globales Geschäft. In vielen europäischen Ländern ist es verboten, für Fremde zu kommerziellen Zwecken Kinder auszutragen. Das verlagert den Kinderwunsch vieler Paare ins Ausland.
11: Franceses, Chinos, Estadounidenses, Canadienses.
10: Vivian Günther zählt stolz auf, aus welchen Ländern sie Kundinnen und Kunden hat. Ihre Agentur Baby Jest in Mexiko-Stadt vermittelt Leihmütter. Dass Babys als Ware behandelt würden, weist die Rechtsanwältin zurück. Leihmütter würden nicht willkürlich ausgesucht. Ich glaube, dass ein Verfahren ethisch durchgeführt werden kann. Die Leihmutter darf zum Beispiel nicht alleine von einer Leihmutterschaft leben und sie muss bestimmte psychologische und soziale Kriterien erfüllen. Wenn das garantiert ist, dann finde ich nicht, dass wir hier von einer Kommerzialisierung reden. Auch wenn die Schwangerschaft und die Leihmuttervermittlung ethisch korrekt ablaufen, ein Problem bleibt in Mexiko die unsichere Rechtslage. Das sagt auch Veronica Esparza, Anwältin bei der mexikanischen Frauenrechtsorganisation JIRE.
12: Tenemos una realidad muy fragmentada.
10: Wir haben eine sehr fragmentierte Rechtslage, in der jeder Bundesstaat eigenständig befugt ist, zivil- und familienrechtliche Fragen zu regeln. In manchen Bundesstaaten wurde Leihmutterschaft geregelt, während in anderen es ausdrücklich verboten ist. Das führt natürlich zu einer großen Unsicherheit. Das Ergebnis? Bei der legalen Anerkennung der Elternschaft sind Leihmütter und Wunscheltern in Mexiko von der Gunst einzelner Richter abhängig.
2: 20 Millionen Menschen, die durch den Irak pilgern. Sie nehmen am Arab-In-Fest nächste Woche in Kerbala teil, südwestlich der Hauptstadt Bagdad. Gemessen an der Teilnehmerzahl ist es die größte Pilgerreise der Welt, die jährlich stattfindet. Eine der Teilnehmerinnen ist die Theologin Christina Schlierser von der Universität Zürich. Sie ist eine der 20 Millionen Menschen, die trotz angespannter Sicherheitslage an der Pilgerreise dabei sein wollen. Sophia Fessler hat sie gefragt, wer sie eingeladen hat.
13: Die Einladung wurde ausgesprochen vom Kerbala-Zentrum für Studium und Forschung. Imam Hussein-Schrein, das ist ja das Hauptheiligtum, der Zielpunkt der gesamten Pilgerreise. Und zwar in Zusammenarbeit mit verschiedenen irakischen Ministerien und Universitäten. Im Anschluss an die Pilgerreise wird es dann noch eine internationale wissenschaftliche Konferenz in Kerbala geben, an der ich dann ebenfalls teilnehmen darf.
14: Sie forschen ja unter anderem auf dem Gebiet der Friedensförderung. Welche Rolle könnten denn religiöse Ereignisse wie beispielsweise diese Pilgerreise in Konfliktregionen für die Friedensförderung spielen?
13: Das ist für mich als Friedens- und Versöhnungsforscherin natürlich auch inhaltlich oder professionell gesprochen rasend spannend. Denn ich glaube, dass die friedensfördernde Kraft, die konflikttransformierende Kraft von Religion vielfach unterschätzt oder vielleicht auch gar nicht so richtig gesehen wird. Wenn wir an Religion denken, dann sehen wir sehr schnell die konflikttreibende Kraft von Religion, etwa wenn Priester oder Imame zu Hass und Gewalt aufrufen und im Namen verschiedener Religionen dann entsetzliche Gräueltaten verübt werden. Und ich glaube, dass solche Events wie die Arba'in, solche Pilgerreisen zeigen, wie unglaublich produktiv auch die Kraft von Religion sein kann. Gerade in einer Region, die ja Kriege, die Gewalt, die Konflikte kennt. Und die Arba'in ist da ein ganz beeindruckendes Beispiel, wie 20 Millionen Menschen, das kann man sich kaum vorstellen, das ist quasi die Gesamtbevölkerung der Schweiz und Österreich zusammengenommen. Diese ganzen Menschenmassen sich also gemeinsam auf den Weg machen, eine unglaubliche Gemeinschaft erleben, ein friedliches Miteinander und eine sensationelle Gastfreundschaft, denn alle Pilgerinnen und Pilger werden quasi gratis am Wegesrande verpflegt.
14: Sie haben vorhin die Fähigkeit der Religion, Konflikt zu transformieren, erwähnt. Haben Sie da ein konkretes Beispiel?
13: Ich glaube, dass gerade die Awa'in da ein sehr, sehr beeindruckendes Beispiel darstellt. Denn obwohl es ein schiitisches Ritual ist, ein schiitisches Fest, sind alle willkommen. Also auch ich, die ich ja als Christin explizit daran teilnehme, ich bin dort willkommen, genauso aber auch wie andere Religionen oder auch andere Konfessionen, auch im Islam. Also nicht nur Schiiten und Schiiten, sondern auch Sunniten und Sunniten sind dort ebenfalls herzlich willkommen. Und das in einem Land, das ja sehr lange auch unter religiösen Spaltungen gelitten hat und auch jetzt mit der Nachbarschaft zum Iran. Das sind Länder, die waren 8 Jahre lang in einem Krieg miteinander verstrickt. Und da zu sehen, dass in dieser gemeinsamen Pilgerreise, sagen wir mal, Leute aus dem Iran willkommen sind bei Einheimischen im Irak, die ihre Häuser öffnen, die sie nicht nur gratis mit Wasser und Essen versorgen, sondern auch Übernachtungsmöglichkeiten anbieten oder kostenlose medizinische Versorgung auf dem Weg. Das trägt wahnsinnig viel bei für ein friedliches Miteinander, für eine Vision, die aufzeigt, ein anderes, ein friedliches Leben gemeinsam und miteinander ist durchaus möglich.
14: Also ein Fest geprägt von diesem Gemeinschaftsgefühl, von einem Miteinander, von Frieden. Und doch findet es in einer konfliktgeladenen Region statt, mit ganz vielen Leuten, die vor Ort sein werden. Weshalb, denken Sie, nehmen die Leute trotzdem daran teil?
13: Ich glaube, weil es für viele ein inneres Bedürfnis ist, auf ganz unterschiedlichen Ebenen. Also wenn man Interviews liest von Menschen, die daran teilgenommen haben oder Reiseberichte sich anschaut, dann ist das jeweils ein ganz starkes emotionales und auch geistliches Bedürfnis. Man merkt, Religion ist da nicht nur Kopfsache, sondern tatsächlich etwas, was in Herz und in Hand übergeht, das nach außen drängt und quasi verkörpert werden möchte. Dass man sagt, mir ist es wichtig, zu dieser spirituellen Stätte zu pilgern. Und gerade diese Hingabe, diesen Einsatz. Und ja, die Leute sind da auch realistisch. Sie wissen, 100%ige Sicherheit kann es nicht geben, kann es nirgendwo auf der Welt geben. Aber trotzdem diese Strapazen und diese Gefahren auf sich zu nehmen, das finde ich unglaublich beeindruckend. Und da frage ich mich auch, was kann ich davon lernen oder was können wir auch in der christlichen Theologie lernen von dieser Offenheit, dieser Hingabe und dieser unglaublichen Gastfreundschaft, die übrigens auch als immaterielles Weltkulturerbe der UNESCO aufgenommen wurde.
2: Sagt die Theologin Christina Schlierser von der Universität Zürich. So viel 4x4 für den Moment. Danke fürs Zuhören, sagt Raphael Günther.
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0: Mannschaften würden nicht mehr an den Weltmeisterschaften teilnehmen, wenn die FIFA weiter an den Plänen festhalte, die Weltmeisterschaften teilweise zu privatisieren. Der Entscheid sei einstimmig gefallen. Alle 55 UEFA-Mitgliedsverbände hätten dem Boykott zugestimmt. Auch der Schweizerische Fußballverband SFV stimmte dafür. Am Abend teilte auch der Kontinentalverband CONCACAF mit, dass er die Pläne Infantinos ablehnt. Zum Verband gehören Nord- und Mittelamerika sowie die Karibik. Insgesamt umfasst der Kontinentalverband 41 Landesverbände. Als Reaktion auf den Andrang von Migranten auf die spanische Nordafrika-Exklave Ceuta hat die EU Spanien ihre Hilfe angeboten. Der Schutz der EU-Außengrenzen sei zentral im Kampf gegen illegale Migration, das schreibt EU-Migrationskommissar Magnus Brunner. Die EU sei bereit, Spanien zu unterstützen, um die Lage unter Kontrolle zu kriegen, etwa mit der Grenzschutzagentur Frontex. In den vergangenen Tagen waren bei Ceuta mindestens 1.500 Migranten angekommen, was die Behörden vor Ort in Alarmbereitschaft versetzte. Laut der spanischen Zeitung El País wurden bisher die Leichen von 18 Migranten geborgen, die versucht hatten, nach Ceuta zu schwimmen. Die spanische Regierung hat angekündigt, Armeeangehörige zur Unterstützung der Grenzbeamten in Ceuta einzusetzen. Ministerpräsident Pedro Sánchez kündigte zudem an, heute nach Ceuta zu reisen. Zu zwei Meldungen vom Fußball. Der FC St. Gallen ist in der Qualifikation für die Europa League ausgeschieden. Die St. Galler verloren das Rückspiel gegen Benfica Lissabon mit 5:0. Das Hinspiel hatte der FC St. Gallen 2:1 gewonnen. Für St. Gallen geht es nun in der Qualifikation für die Conference League weiter. Und Sitten steht in der dritten Qualifikationsrunde der Conference League. Die Sittener haben Bate Borisov aus Belarus im Rückspiel zu Hause 4:0 besiegt, nach einem Unentschieden im Hinspiel. Die Wetteraussichten. Heute ist es zunächst sonnig. Im Verlauf des Tages gibt es dann stellenweise Schauer und Gewitter bei schwülheißen 32 bis 35 Grad. Das waren Nachrichten von Radio SRF. Am Mikrofon und verantwortlich heute Nacht Manuel Risi.
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2: Ihr Informationssender im Sommer. Und da haben wir ein paar Sendungen aus dem SRF-Universum der letzten Wochen für Sie rausgesucht, die sich lohnen, wiederholt zu werden. Jetzt bei uns im Interview Joel Bassmann. Er war ja das Wunderkind des Schweizer Films. Radikal, kompromisslos und früh berühmt. Dann kam der Stillstand. Jetzt ist Joel Bassmann zurück mit seinem ersten Theaterstück und Urs Kredig spricht mit ihm über Selbstwert, Identifikation und gesunden Größenwahn.
3: Grüezi miteinander, herzlich willkommen zu Kredig direkt. Mein heutiger Gast ist schon als Teenager vor der Kamera gestanden. Er gilt als einer der vielseitigsten und international gefragtesten Schweizer Schauspieler, auch weil er immer mal wieder mit extremen Rollen für viele Schlagzeilen gesorgt hat. In den letzten Jahren ist es eher ruhig geworden um ihn, jetzt aber ist er zurück mit einem selber geschriebenen Theaterstück zu einem höchst aktuellen Thema. Herzlich willkommen bei Kredig direkt, Joel Bassmann.
4: Danke fürs Schön.
3: Schön sind Sie da. Ich habe es schon gesagt, eine wahnsinnig lange Karriere, obwohl Sie noch jung sind. Angefangen mit 14 vor der Kamera von Lüthi und Blanc. Nachher ist es weitergegangen, sehr viele bekannte Rollen, bis nach Hollywood, auch mit ganz grossen Schauspielerinnen und Schauspielern vor der Kamera gestanden. George Clooney, Matt Damon, Kate Blanchett. Und dann in den letzten 3 Jahren ist es plötzlich ruhig geworden um Sie. Warum?
4: Das ist eine grosse Frage. Ich glaube, das sind verschiedene Faktoren zusammengekommen. Das ist auf der einen Seite... Ist es einfach so in diesem Beruf, dass es gerade andere braucht, gesucht werden?
3: Spricht keine Rolle
4: mehr. Man will ja doch auch an einem gewissen Standard versuchen festzuheben. Und muss dann natürlich auch extrem aufpassen, bis wo geht die Kompromissbereitschaft und wo wird es qualitätsschädend. Also gibt es Qualitätsschäden. Und, und ich meine, auf der Welt ist auf jeden Fall viel los. Und ich denke, Art und Weise von Filmen, die gedreht werden, sind jetzt sehr auf Streaming fokussiert. Und dort hat es sehr klare Formeln, was jetzt gerade angesagt ist.
3: Also und was nicht angesagt ist, oder wer
4: was nicht angesagt ist, ja. Genau. Ist es der Vampir, ist es der Zombie?

0: ist es Fantasy, ist. Und ja, und ich denke, am Schluss kommt es dann vor allem darauf an, wie man irgendwie mit so einer Krise, würde ich sie nennen, weil man macht 23 Jahre etwas und plötzlich ist es weg. Mhm. Dann bist du zuerst mal irgendwie so, hä, was ist passiert?
1: Aber wenn Sie sagen, Kompromissbereitschaft, man muss selber entscheiden, was man macht, was nicht. Will auch heissen, Sie sind dort irgendwie auch, haben einen Anspruch an sich selber, dass Sie sagen, ich mache nicht jede Rolle. Oder Sie hatten auch Angebote gehabt, die Sie einfach schlichtweg nicht gemacht
0: haben. Es hat vereinzelt die Angebote gegeben, aber die waren eher schockierend als beruhigend. Mhm. Und die gibt es immer und das ist auch okay. Aber das sind die Momente, wo man dann wirklich muss überlegen muss. Mhm. Weil man muss auch Miete zahlen. Mhm. Man muss leben. Und klar muss man dann zweimal überlegen, will ich das jetzt machen? Weil der Betrag ist eigentlich nicht so schlecht. Aber will ich jetzt in die Karibik auf ein Schiff? Mehr muss ich glaube nicht sagen. Mhm. Und dann entscheidet man sich dann doch dagegen. Mhm. Und schläft doch besser.
1: Aber es ist ja noch hart, weil Sie haben sich auch auf dem RAF angemeldet. Haben auch müssen Jobs annehmen, ich glaube, als Securitas. Jetzt ist man aber Schauspieler, durch und durch. Also nackt das ein bisschen am Selbstwertgefühl. Wie geht man mit dem um?
0: Also das Einzige, was für mich schockierend war, ist, also es nackt überhaupt nicht am Selbstbewusstsein, etwas anderes zu arbeiten. Ich kenne es. Ich bin für mich allein verantwortlich. Also ich muss arbeiten, sonst wird der Kühlschrank nicht gefüllt. Das Einzige, was mich schockiert hat, ist, dass ich realisiert habe, dass ich als selbstständiger werbender Künstler keine Chance habe in diesem Land. Also ich komme kein RAF über. Mhm. Und also ich war bei einer SVA, das ist die Sozialversicherungsanstalt, die mir gesagt hat, ich muss den Job wechseln. Also wir leben in so einer Welt. Das sind Leute, die das KV gemacht haben, was ich überhaupt nicht verwerflich finde, aber über mein Leben glauben können zu entscheiden. Und das waren krasse Momente für mich.
1: Also das ist ein bisschen verletzlich.
0: Extremst. Also es war so, es ist jetzt vorbei mit dem Filmen. Und das wiederum hat aber in mir wieder eine Energie aufgebaut, wo ich gecheckt habe, nein, es ist gar nicht vorbei, Schätzchen. Mhm. Es ist gar nicht vorbei. Ich habe Hunger. Ich brauche einfach etwas zu essen. Okay? Mhm. Und ich finde das Essen, aber es wird nicht bei uns sein. Aber es war ein ernüchternder Moment, wo du plötzlich vor einem Jobcoach sitzt und du realisierst, ich habe einen Sekabschluss. Mhm. Ich werde in dieser Welt im Fall nicht Fuß fassen können, zum Überleben. Wir leben in der Schweiz, wir leben nicht in Deutschland.
1: Interessanterweise haben Sie ja gesagt, was Sie in diesen 2-3 Jahren müssen lernen müssen, ist, wieder mit sich selber zurechtzukommen. Also man spielt dann plötzlich keine Rolle mehr, sondern man ist sich selber. Man ist der Joel Bassmann. Genau. Wie schwierig ist das?
0: Horror. Nein, ich würde sagen, was wirklich, und für das bin ich dankbar, wenn du natürlich in 5 verschiedene Welten pro Jahr eintauchen kannst, die einen sind intensiver, die anderen weniger, von den Geschichten, von den Drehbüchern, die ich machen konnte, hast du natürlich eine unglaubliche Einladung, um von deinen Problemen wegzurennen. Du hast immer ein extremes Verständnis von außen, dass du dich jetzt musst mit dem Zweiten Weltkrieg auseinandersetzen oder dass du jetzt musst die Gedichte auswendig lernen oder herausfinden, was ist eigentlich eine dissoziative Persönlichkeitsstörung oder. Und das hilft natürlich nicht, um sich mal wirklich auch anzustellen und zu sagen, wer bin ich eigentlich?
1: Mhm. Also man verliert sich durch die vielen Rollen ein bisschen selber.
0: Oder man fängt gar nicht erst an, sich zu suchen. Ist es vielleicht mehr, weil man muss nicht zwingend verloren sein, aber ich meine, ich bin jetzt 36 und ich habe jetzt doch auch Phasen in meinem Leben gehabt, wo ich auch gefunden habe, wer bin ich eigentlich? Mhm. Was will ich eigentlich? Also ja, wir sterben alle. Also müssen wir nicht schön reden. Aber wer bin ich bis dann?
1: Mhm. Was will ich bis dann? In den 2-3 Jahren?
0: Ich bin auf einem guten Weg, würde ich sagen. Aber ich bin für das wirklich dankbar, weil ich habe wirklich schamlos mich damit auseinandersetzen und keine Ablenkung hatte in dem Sinn. Mhm. Klar, ich bin jetzt nicht daheim gesessen und habe an meinem Badzimmerspiegel nur noch reingeschaut. Aber es sind ja ganz viele unterbewusste Sachen, die dann plötzlich passieren, weil ich mich einfach nicht mehr kann über Film definieren oder über das Schauspiel definieren. Und das war wichtig für mich als Mensch, weil in erster Linie bin ich der Joel, der auf die Welt kam als Bub. So. Mhm. Das haben die Ärzte gesagt. Und das war es mal. Und nicht, er ist Schauspieler oder er wird Architekt oder er wird Arzt oder. Und ich bin seit 13 Schauspieler, der Joel der Schauspieler. Und für das bin ich sehr dankbar.
1: Und der Schauspieler, der zeigt sich jetzt so ein bisschen in einer neuen Rolle, bringt uns zu einer weiteren grossen Frage, sind schon parat getönt. Eine grosse Frage ist ja, woher komme ich eigentlich? Und das bringt uns auf das Projekt, wo Sie jetzt neu gestartet haben, sehr erfolgreich gestartet haben. Sie haben zum ersten Mal ein Theaterstück geschrieben und zum ersten Mal stehen Sie auf der Bühne. Das Stück heisst «Sonja, ein Junkie-Leben». Und es es führt uns ein bisschen zurück in ihre Vergangenheit. Sie sind im Kreis 4 in Zürich aufgewachsen, zu der Zeit der grossen Drogenkrise. Platzspitz ist eines von diesen Stichworten. Und sie tun das jetzt in dem Theaterstück irgendwo durch ein bisschen aufarbeiten, anhand von dieser Rolle, anhand von dieser Figur von der Sonja Pfister. Bevor wir reden über sie, wollen wir ganz kurz mal reinschauen in das Theaterstück.
2: Hey, Jimmy! Jimmy, hast du das erst gesehen? Ha, ich habe mit dem abgemacht. Ich meine, jetzt bin ich tausende von Kilometern weg von dem Scheisszimmer. Du musst finden, dass ich an der Quelle vom Teufel lebe. Es ist gleich, wenn ich habe ja. Das ist ja Bonus. Das ist ja Bonus. Also ist das ja. Das ist es ja. Ja, das ist es. Sorry, ich habe nicht viel Angst gemacht. Ich habe gerade etwas klären.
1: Mit 90er Jahren in Zürich kennt und ich habe sie auch in Zürich verbracht, dann sind einem die Figuren bekannt, sie kommen einem bekannt vor. Offenbar auch Ihnen. Bevor wir über die Figur reden, warum eine Frau, warum Sonja?
3: Hey, das ist eine berechtigte und eine grosse Frage, auch wo ich mich erst viel später damit auseinandergesetzt habe, weil das ist völlig unterbewusst passiert. Also es war immer Sonja, es war nie ein anderer Name, es war nie ein anderes Geschlecht, es war immer Sonja, seit immer. Und dann musste ich mich aber wirklich damit auseinandersetzen. Wieso eigentlich? Und ich behaupte, dass ich als Kind, also bei der Braustrasse, Bäckeranlage aufgewachsen, wir haben Nachwehen noch erlebt, aber wir haben sie erlebt. Ich habe durchweg positive Erfahrungen mit weiblichen Obdachlosen, Heroinsüchtigen gehabt. Viel mehr auf jeden Fall als mit männlichen.
1: Mhm. Also sind zum Beispiel auch Kinder geschützt?
3: Ja, klar hast du auch Angst gehabt vor denen, wenn sie geswitcht sind. Aber wenn ein Dude in eine Wand hineingeschlagen hat, weil er auf dem Aff ist. Oder umgeschlägelt, umgeschrauen, was auch immer. Dann hat das. Du hast so Angst gehabt vor denen. Du hast so eine Angst gehabt. Und bei den Frauen hat es doch Situationen gegeben, wo eben auch auf dem Spielplatz Kinder geschützt worden sind. Wir sind trotzdem nicht in den Sandkasten, aber sie haben den anderen aus dem Sandkasten verscheucht. Und sie haben so ein bisschen den Kapo gemacht am Tag und einfach ein bisschen eine Interaktion hat stattgefunden, die positiv war. Und ich glaube, dass, weil ich dort mehr Eindrücke bekomme und nicht nur sondern sie auch wirklich nochmal von einer anderen Seite kennengelernt.
1: Aber das Prägende, Sie sagen selber, also Gewalt war eine Erfahrung. Eine andere ist der Tod. Also Sie haben im Schulhof tote Drogenabhängige gesehen. Sie haben gesagt, damals war ich 8, 9 Jahre alt. Inwiefern prägt einem das?
3: Das Krasse ist, dass es eigentlich eher heute wirklich bewusst wird, was das alles war. Weil als Kind haben wir haben dann einfach irgendwann gecheckt, wenn das weiße Zelt und der Mercedes kommt, ist jemand tot. Dann, wenn die Bullen nicht mehr kommen, dann ist das. Oder dass, wenn einer so aussieht, überschlaft oder eben nicht, dann kannst du einen ganz leichten Stoß gegen die Schulter geben. Wenn sie stief sind, weisst du es. Und wenn es so macht, weisst du, dass sie noch leben. Und das war mehr das Game. Also nicht, dass wir uns über das lustig gemacht haben, aber das ist dann als Kind ist das einfach, ja, so ist es. Und es ist jetzt nicht, dass wir jeden Tag einen Drogentoten gesehen haben, aber das ist auch passiert. Mhm. Und du arrangierst dich. Du weißt, bis zu dieser Barriere der Fußballspieler, wenn der Ball drüber rollt, holst du ihn nicht mehr. Dann ist er halt weg. Du gehst nicht ins Gebüsch. Ja, du gehst nicht. Aber eben, wir haben einen Traum an Kindheit gehabt. Wir haben das halt einfach arrangieren müssen. Mhm. Aber, und du bist nicht irgendwelche Keller. Und du bist nicht irgendwie, du hast einfach so 2, 3 Sachen hast wie gewusst. Und du hast gewusst, dass der und der und der Hund, wenn der mit den Augen schaust, dann rennt er dir einfach hinterher und er packt ihn. Er beißt dir in die Wade. Also, so Sachen halt.
1: Ich habe mich gefragt, wenn man so sozialisiert wird, wenn man nachher so ein bisschen ihre Rollenwahl anschaut, da sind sehr viele Aussenseiter dabei, sehr viele schwierige Charaktere, ich habe es in der Einleitung gesagt, auch sehr viele extreme Charaktere, also es gab vom Skinhead über den Neonazi, über körperlich behinderte Menschen, auch über Aussenseiter von der Gesellschaft. Ist das auch ein bisschen in dieser Jugend zu suchen? Haben Sie durch die Erfahrung in der Jugend vielleicht auch mehr Verständnis für die Aussenseite der Gesellschaft?
3: Auf jeden Fall. Also das ist sicher essentiell ein Grund, und für das bin ich meinen Eltern auch dankbar, dass sie doch hart geblieben sind und im Vieri geblieben sind, wo auch wieder eine grosse Schar weggezogen ist, die gefunden hat, es ist doch nicht so Punk irgendwie, es ist doch ein bisschen heavy, wir würden doch lieber...
1: Und noch nicht gentrifiziert damals.
3: So, ich sage mal, es hat angefangen. Ich meine, meine Eltern haben auch schon zu den Ersten gehört, sozusagen. Ja. Aber es ist noch... Also wir hatten wirklich eine unglaubliche Nachbarschaft, wo alles rumgelaufen ist. In jedem Zustand. Und wie gesagt, es ist ja normal gewesen, dass ein Strassenfester eben die eine, die du eigentlich ganz anders kennst, plötzlich dort sitzt und du checkst, aha, das ist jetzt die Cousine. Das ist jetzt die Cousine von meiner Nachbarin. Die kenne ich aber noch ganz anders. Mhm. Und das verbindet sich alle. Und du lernst sicher im Vieri, dass du AIDS nicht von einer Umarmung bekommst, mhm, zum Beispiel. Mhm. Und dass man Menschen in die Augen schauen kann, auch wenn sie ein bisschen gewackelig auf den Beinen sind. Und dass die Polizei versucht, das Richtige zu machen, aber nicht immer das Richtige gemacht hat im Vieri. Vor allem, wenn du die falsche Hautfarbe hast. Und. Ja.
1: Ein Theaterstück über eine Drogenabhängige. Da stellt man sich natürlich automatisch die Frage, wie viel biografisch ist da dahinter? Sie haben mal in einem Podcast gesagt, ich habe ein riesen Suchtpotenzial und bin auf allem hängen geblieben.
3: Es ist so geil, das sind die Blicksätze, die aus dem Kontext gerissen werden. Nochmal, danke Blick, ich habe es wirklich nicht drauf. Aber ja, ich bin ein Mensch, der auf jeden Fall weiss, dass er ein Suchtmensch ist. Und ich glaube, das ist extrem wichtig, für sich herauszufinden. Das kann jeder für sich entscheiden. Mhm. Wir sind umgeben von legaler Sicht, wir sind umgeben von illegaler Sicht. Die Illegalen sind nicht mal zwingend so viel schlimmer wie die Legalen, weil ich finde, Alkohol ist immer noch das grösste Problem, das wir haben. Aber wir haben harte Drogen in dieser Stadt, die sehr viel kaputt gemacht haben in dieser Stadt. Und ich rede nicht nur von Heroin, aber ich habe für mich herausfinden, was mir gut tut und was nicht gut tut.
1: Aber Sie haben vieles probiert?
3: Ja, absolut. Absolut, ich bin 36, es wäre langweilig, wenn nicht. Also, ich meine, ich will auch niemanden, der in der Politik ist, der so Scheiße nicht ausprobiert hat. Mhm. Ehrlich gesagt. Weil, come on, hä? Also wir müssen das da nicht schön reden.
1: Aber es kommt darauf an, wie man damit umgeht. Würde sie sich als labiler Mensch bezeichnen oder als einer, der das im Griff hat, der seine Grenzen kennt?
3: Ich habe meine Grenzen herausgefunden. Mhm. Das ist, aber das ist wie bei allem. Also ich meine, ich bin 36, ich muss es nochmal sagen, ich fände es erbärmlichst, wenn ich jetzt nicht über Drogen reden könnte. Mhm. Ich will Kind. Ich will denen etwas sagen. Ich will nicht sagen, das ist der Teufel und das ist und so. Nein, ich rede nicht über Drogen, ich rede über die einzelnen Substanzen. Mhm. Aber das ist nochmal ein eigener Tag. Weil das ist etwas, was die Politik immer noch nicht gecheckt hat. Wir haben nicht ein Drogenproblem. Zürich hat ein Crack-Problem jetzt. Mhm. Wir müssen es beim Namen nennen. Chur hat ein Crack-Problem. Das ist keine offene Drogenszene. Es ist Crack. Crack. Google it.
1: Willst du es gerade ansprechen?
3: So.
1: Sie haben das Stück bis jetzt in Zürich und in Chur aufgeführt. Im Sommer übrigens kommt es dann ins Kaufleuten in Zürich. Es sind offenbar ganz bewusst die Entscheidung, weil sie sprechen es an. Es ist ein aktuelles Thema. Wir haben mittlerweile wirklich eine Crack-Epidemie in gewissen Städten, eine Billigdrogen-Epidemie. Also von dem her ist das Stück, obwohl es vielleicht in den 90er Jahren spielt und um den Platz spielt, eigentlich sehr, sehr zeitgenössisch. Oder?
3: Absolut. Also es ist, ich glaube, nebst der Opioid-Krise, die wir in Amerika haben, die zu verschulden ist an einem Gesundheitssystem, wo wir nicht weiter darauf eingehen müssen. Ist es so, dass die Perk, die ich von früher kenne, genau die gleichen Ecken, es gibt zwei, drei neue, die sich bilden, aber es ist genau das gleiche Bild. Es sind auch Glaspfeifen und nicht, und keine Spritzen. Mhm. Aber wenn die Politik nicht checkt, was Crack macht, dann bleibt es ein Problem. Weil Crack ist nicht eine Droge, wie einfach eine Droge. Man kann sie nicht einfach Drogen nennen. Es ist Crack. Man muss herausfinden, was es ist, was es im Kopf macht, was es im Bauch macht, was es mit einem macht. Wie lange ist jemand drauf? Hat man Hunger nachher? Hat man Durst? Ist man, was weiß ich? Ich bin nicht sicher, ob das Politik wirklich so ausbrechen kann, sondern es ist einfach wieder ein Gift.
1: Wissen Sie es? Also haben Sie Dinge?
3: Ja, aber es wäre ja lächerlich, wenn nicht, weil es ist etwas, wo, ich meine, wir haben immer noch einen Laden im Kreis 4. Ich will checken, was in unserem Gebiet ist. Und dann findest du es mal raus. Und ich habe bis heute den Streitpunkt, was ist es genau das Crack? Aber was es macht, das sollte man herausfinden, wenn man will Prävention machen.
1: Mhm. Muss man es nur sehen oder muss man es selber erlebt?
3: Nein. Also, das ist etwas, was ich nie angelangt habe. Es gibt Teufel, mit denen darf man nicht tanzen. Mhm. Also, es ist nicht, dass ich jetzt irgendwie einmal durchs Drogenalphabet durch bin. Aber das ist eine Substanz, die muss man wirklich... Das ist eine andere Kraft. Das ist eine andere Liga. Und wenn man das einfach abhäkelt als «Ja, das sind irgendwelche Trophys», viel Spass.
1: Es gibt Teufel, mit denen soll man nicht tanzen. Ein schöner Satz, der irgendwo durch auch so ein bisschen für ihre Karriere gilt. Da sind wir bei ihren Rollen und bei den vielen verschiedenen Filmen. Und sie hat sich immer wieder ausgezeichnet. Ich habe es gesagt, durch eben auch das Spiel mit dem Extremen, auch mit Persönlichkeiten, mit Rollen, die tatsächlich zum Teil mit dem Teufel getanzt haben. Man schaut uns einen kleinen Zusammenschnitt von diesen Rollen an. Angefangen hat es sehr früh bei «Leute und Plan».
4: Ja, Chips. Spiberli, bin ich weich oder was?
5: Was ist los? Warum redest du nicht mehr mit mir? Warum?
6: Weil du ein Schwein bist. Du hast uns alle belogen. Belogen und beschissen. Du hast Mama mit diesem alten Sack betrogen. Ich bin so froh, wenn du weg bist.
7: Schauen Sie, Herr Stürm, da ist Ihre Schreibmaschine. Das ist mir ein Beweis, dass Sie zur Fahndung ausgeschrieben sind.
8: Ausgeschrieben? Ich? Schreib mehr, dann wird es nicht gut. Sie werden sich fragen, wer ist dieser Kafka?
9: Sollen Sie.
8: Schau, der Herr tötet sich.
1: Kafka, Stürm, Neonazis, auch mit Grossen gespielt. Wir haben es jetzt gesehen, Christoph Waltz war unter anderem dabei. Sie verschreiben sich der Lee Strasberg-Schule, Method Acting, glaube ich, wo man wirklich, obwohl sie schauen schon sehr skeptisch, ist nicht ein bewusster Entscheid, wo man sich irgendwie sehr in die Rolle hineinsteigert. Würden Sie das nicht so?
3: Also nein, einfach Lee Strasberg ist es nicht. Aber
1: Also geht ja auf den Stanislavski zurück.
3: Genau.
1: Man sich wirklich identifiziert mit einer Rolle, sehr lang recherchiert, zum Teil in diesen Rollen aufgeht, zum Teil sich sogar in diesen Rollen ansprechen lässt. Daniel Day-Lewis ist so ein ganz extremes Beispiel. Schaffen Sie so oder nicht?
3: Nein.
1: Ah, okay. Ja.
3: Also, ich brauche es nicht 24-7, sonst muss ich in die Klinik.
1: Ja. Sonst kommen wir nicht mehr aus der Rolle.
3: Hygiene. Ja. Verstehe ich nicht. Ich verstehe es nicht. Ja. Weil es geht auch anders. Es geht wirklich anders.
1: Also, man muss nicht 24-7 leben mit der
3: Rolle. Denen, die es gut tut, die sollen es machen. Ja. Aber es soll nicht heissen, dass das noch ein Plus-Ultra vom Schauspiel ist. Mhm.
1: Kann man es denn halb machen? Also kann man einfach
3: Es ist nicht halb. Das ist einfach eine Art, wo man glaubt, so findest du die Rolle. Mhm. Aber die Rolle ist nicht nur, ich wasche mich nicht. Und die Rolle ist nicht, das hilft mhm. alles. Aber du musst da hinein. Mhm. Da. Und das ist nicht, es kann alles helfen. Aber der anstrengende Teil ist die Research, finde ich. Ja. Und die Research musst du super machen. Das ist, ich liebe Dokus. Und gute Dokus haben eine gute Research. Mhm. Und dann fangen wir an beim Psychopathologischen, bei all dem, was Trauma da. Also eben, das ist meine Form von anzugehen. Ich sehe es eher aus einer analytischen Sicht oder psychotherapeutischen Sicht, finde ich viel spannender, weil ich dort mit Sachen arbeiten kann, wo man überall anschauen kann, Experten kontaktieren kann, die mit mir sagen können, wieso ich jetzt 18 Mal meine Mutter abgestochen habe und nicht zweimal. Das ist jetzt nicht der komplexeste Fall, à la Overkill und emotional. Mhm. Und dann weiss man meistens, dass ich jemand angehört und so weiter. Bis zu, wieso hat er Angst vor dieser Frau? Wieso hat er Angst vor ihr? Was ist das Problem? Wo kommt das her? Wieso hat er Angst vor dieser Situation? Ich meine, Kafka war so eine spannende Reise gewesen, psychologisch. Was ist das für ein Mensch? Mit so vielen Spekulationen natürlich. Mhm. Weil es gibt niemanden, der etwas bestätigen kann, was mir wiederum einen Freiraum gibt. Aber wo du so anfängst, okay, dann bist du 13 gewesen, das ist der Brief, wo du 13 bist, und da hast du anders geschrieben wie mit 14. Was ist da passiert?
1: Aber das klingt trotz allem sehr intensiv.
3: Nein, das auf jeden Fall.
1: Und auch wenn es jetzt nicht ein Method-Acting ist, wie man es kennt, besteht doch immer wieder Gefahr, dass man nicht mehr daraus rauskommt. Dass es einen einnimmt oder dass es einen fast ein bisschen überschwemmt. Kennen Sie die Gefahr?
3: Auf jeden Fall. Also, dass es einfach auch omnipräsent wird. Also, es ist halt wie eine schwache Form von, jetzt ist ein Kind da. Das ist jetzt einfach da. Man redet die ganze Zeit davon. Und man zeigt die ganze Zeit Sachen. Und es geht alles um das. Man zeigt das Tisch. Ah, das wäre mega schön für die Rolle. Ah, das wäre mega. Ah, ich könnte eigentlich noch das mit dem Glas einbauen. Ah, wow, das Handy wäre auch noch gut, wenn ich das. Ah, vielleicht habe ich doch einen Akzent. Und. Und das ist teils okay. Amix ist es auch belastend. Amix ist es nervig. Und dann kommt es natürlich extrem darauf an, von was reden wir überhaupt, von einer Geschichte. Mhm. Bin ich gerade ein Nazi, der muss Minen entschärfen. Und alles, was ich sehe, erinnert mich daran. Und das macht natürlich etwas mit deinem Kopf. Weil dein Kopf checkt nicht, dass du nicht der Nazi bist am Strand und meine entschärft. Das checkt sie nicht ganz. Ein Teil schon, aber ein anderer Teil macht den Scheiß mit. Und ein anderer Teil ist in dieser Panik, ist in diesem Stress, ist in dem. Und das, denke ich, ist extrem. Das muss man einfach in den Augen behalten. Mhm. Und das ist so individuell auch bei den Rollen. Also, das kann man wirklich nicht einfach über alle drüber stellen.
1: Suchen Sie da auch Hilfe zum Teil? Also, Ihre Schwester arbeitet auf diesem Bereich, also Psychoanalyse, Psychiaterin. Sucht man da irgendwo durch Hilfe, dass man einfach sagt, wie gehe ich das jetzt am besten an?
3: Also man sollte nie bei der Familientherapie, natürlich. Also, wie vieles andere, genauso wie Sport und guter Schlaf, gehört eine gute Therapie auch als Werkzeug zu einem gesunden Verstand, finde ich. Mhm. Das ist meine Meinung, die für mich,
0: Und ich herausgefunden habe, mir tut es gut, wenn ich ab und zu mal irgendwo ablassen kann. Dann auch projektbezogen kann arbeiten. Dann auch kann sagen, macht jetzt das Sinn, dass man da jetzt schon reingeht? Oder ist es okay, wenn ich noch erst in 2 Wochen in die psychotischen Zustände mich hineinlese? Und. Because some shit is dangerous.
1: Also, gerade weil es gefährlich werden kann. Wie gehen Sie mit der Aussenwahrnehmung um? Die Sonntagszeitung hat mal geschrieben, wie nett kann einer sein, der diese Rollen so überzeugend spielt? Also, eben, man tut sich ja auch dem Risiko irgendwo durch ausliefern. Wenn man keinen Sympathieträger spielt, besteht die Gefahr, dass man auch so angeschaut wird oder dass es schnell mal heisst, so ist der Joel Bassmann. Ist das eine Gefahr?
0: Habe ich mich jetzt ehrlich gesagt nie Angst gehabt, weil am Ende vom Tag die Menschen denken, die was denken.
1: Und gleichzeitig sind das ja die spannenden Rollen.
0: Und absolut. Und ich muss sagen, wenn die Rolle stimmt, also ich suche jetzt nicht einfach, mein Credo ist nicht, oder bei meiner Agentur ist es nicht auf der Wand,
9: Joel
0: will ganz schlimme Rollen einfach nur spielen. Es sind auch die mit Ecken und Kanten sind, die dann die Bösen sind vielleicht, was ja alles auch wieder Wörter sind, die einfach zu einfach sind. Mhm. Ich sage Komplexität. Yes, danke schön. Komplexität von einer Rolle ist halt natürlich spannend, wenn du ein Täter wirst, was ich überhaupt nicht will schönreden, aber ich will es verstehen.
1: Also das andere würde sie gar nicht groß interessieren.
0: Wenn es gut geschrieben ist, immer. Ja. Also schlussendlich ist es auch wirklich das. Ein gutes Drehbuch, bin ich einen Tag dabei oder 30, das ist mir im Fall gleich. Weil ein gutes Drehbuch ist einfach nur eine Freude. Das ist einfach eine Freude. Und wenn man dann ein Teil von dieser Geschichte kann sein kann, ist es mir wirklich sichtlich egal, ob ich der Hausmeister bin, der Agent oder was weiß ich. Mhm. Und egal, ob es 3 Drehtage oder 20 sind. Und am Ende entscheidet ja doch die Regie. Ich meine, ich bin auf viele Konstellationscastings gegangen, wo es auch andere Rollen gegeben hat, wo ich in Frage gekommen wäre.
1: Okay. Aber es ist also ist das Konstellationscasting, wo man sagt, wir wollen dich gerne für den Film, aber wir haben die Rollen noch
0: genau, nicht. Genau, das ist meistens, wenn es irgendwie 5 junge Hauptrollen hat und 2 sind noch Geschwister oder ein Bärli. Und dann muss man einfach schauen, dass die Klicke funktioniert. Mhm. Und dort kommst du dann meistens irgendwie ein Mail über, was heisst, wir schauen dich auch für den Mark an. Mhm. Aber wir schauen dich eigentlich schon eher für den an. Und irgendwann merkst du dann im Verlauf des Castings, ich spiele nur noch den Mark. Also ich bin der heroinsüchtig, gell? Ich merke es, es geht in diese Richtung. So ein bisschen so. Ja. Alles tolle Rollen in dem Fall, aber die Regie entscheidet am Schluss.
1: Vielen herzlichen Dank, sind Sie da gewesen. Danke und alles Gute für die Zukunft.
0: Sehr gerne. Bassmann.
1: Merci vielmals.
0: Dankeschön.
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Die Nachrichten von SRF um 2 mit Manuel Risi. Der von den USA initiierte sogenannte Friedensrat hat offenbar eine Einigung erzielt für einen dauerhaften Frieden im Gazastreifen. Das schreibt US-Präsident Donald Trump.